0: Patrick Seiler.
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2: Das Bundesamt für Polizei FEDPOL warnt seit Jahren vor der organisierten Kriminalität und ist auch Frühling selber Opfer geworden. Ein FEDPOL-Polizist soll Informationen an die Drogenmafia verkauft haben. Das FEDPOL will mehr Personal und schärfere Gesetze für die Sicherheit der Schweiz. Aber könnte man nicht heute schon mehr machen? Das frage ich die FEDPOL-Chefin. Willkommen in der Samstagsrundschau, Eva Wildigottes.
3: Grüß Herr Meyer, merci für die Einladung.
2: Frau Wildigottes, Polizist aus euren eigenen Reihen soll also der Drogenmafia zugedient haben, ausgekommen ist das Ende April. Wie gut hat ihr den mutmasslichen Maulwurf kennt aus Mitarbeitern?
3: Die Person war bei uns tätig, schon einige Jahre. Und ja, wir sind unglaublich betroffen gewesen, als wir das haben erfahren haben, aber sofort Massnahmen und Sicherungsmassnahmen ergriffen und sind jetzt dran, den Fall intern aufzuarbeiten.
2: Hat ihr ihn gut gekannt?
3: Ich habe ihn persönlich nicht gekannt, nein.
2: Wie ändert so ein Vorfall den Blick von einer Chefin auf die eigenen Leute?
3: Das ändert sich in diesem Sinn nicht. Oder? Wir sagen in der Strategie zur Bekämpfung organisierter Kriminalität, die letztes Jahr im Dezember vor der Konferenz von der kantonalen Justiz- und Polizeidirektoren und vom Bundesrat ist verabschiedet wurde, steht auf der ersten Seite, oder warnen wir auf der ersten Seite, vor Gefahren von Korruption und Infiltration. Und das, wir sind uns durchaus bewusst gewesen. Wir sind über 1'000 Mitarbeitende, die sich jeden Tag korrekt verhalten und das ändert den Blick nicht. Das ist einfach eine weitere Awareness, die wir aber auch schon hatten, sondern ich bin der ganz festen Überzeugung, dass alle anderen Mitarbeiter sich an die Regeln halten und sehr bewusst und loyal und sehr kompetent jeden Tag dafür arbeiten, um die Sicherheit in der Schweiz zu stärken.
2: Der Mann ist von einer Kantonspolizei zu euch gekommen, hat zuletzt beim Bundessicherheitsdienst gearbeitet, also dort hat er zum Beispiel Schutzmassnahmen geplant für den Bundesrat. Müsst ihr inzwischen, das ist jetzt auch wichtig, neben der Strafuntersuchung, wo ihr nichts dazu könnt sagen, mal läuft, was genau rausgegangen ist, und da müsst ihr ja zum Beispiel vielleicht Leute schützen, die dort erwähnt werden in diesen Daten. Habt ihr da den Überblick?
3: Das ist aber Teil der Strafuntersuchung. Oder? Also das Strafverfahren läuft, das ist die Bundesanwaltschaft, die das führt. Und das ist Teil davon, wirklich herauszufinden, was sind das für sensitive Informationen, die rausgeflossen sind. Wir haben im Bereich, wo wir Einfluss haben, nämlich in der internen Organisation, selbstverständlich die notwendigen Massnahmen getroffen.
2: Euch ist ja quasi, ich sag mal, einer der Worst Cases für eine Polizei passiert, oder? Kasim ist infiltriert worden, Glaubwürdigkeit ist ja krass oder in Frage gestellt. Umso mehr gestaunt habe ich, dass ihr schon nach wenigen Wochen gesagt habt, ja, eine erste Analyse, die hat gezeigt, es gäbe keine grundlegenden systemischen Schwachstellen. Also es hat ja eine Schwachstelle gegeben.
3: Es hat eine Schwachstelle gegeben. Wie gesagt, wir warnen davor. Das ist ein Teil der Aktivitäten von kriminellen Organisationen, nämlich wirklich sich Zugang zu verschaffen zu Informationen, sich Zugang zu verschaffen zu Beamten auf allen Stufen und so Informationen bekommen, um ihr kriminelles Geschäft auszurichten.
2: Ich sage das schon, mehr grundlegende
3: nein,
2: Probleme gibt es nicht.
3: Nein, das würde ich nicht sagen. Oder Sie müssen sich vorstellen, wo wir Kenntnisse bekommen haben, das sind die eigenen Leute gewesen. Das ist Bundeskriminalpolizei. Polizei, die auf das gestoßen ist, sofort Meldung hat gemacht. Also das muss man wirklich da auch betonen. Und dann im Vorfeld und dann wieder bei der Verhaftung hat man natürlich sofort geschaut. Hat man alles, hat man alle Regelungen eingehalten bei der Einstellung? Sind Zugriffsrechte auf seine Funktion beschränkt gewesen? Hat man Kontrollen gemacht? Das hat man natürlich als erstes sofort analysiert. Und ich kann mir sagen, auf den ersten Blick sind da keine Fehler gemacht worden. Aber selbstverständlich, das habe ich auch gesagt, wir sind jetzt dran an einer weitergehenden Analyse, wo man wirklich schaut, gibt es noch Möglichkeiten, hier besser zu werden, nachzujustieren im Bereich Governance und Compliance. Das ist klar.
2: Nehmt uns doch ein mit, was wäre da denkbar?
3: Ja, beispielsweise, oder man muss immer eine Abwägung machen. Oder? Die Mitarbeiter die brauchen die Informationen, um arbeiten zu können. Oder wenn man die kappen, von den Informationen, die sie brauchen für ihre Auftragserledigung, dann können sie das nicht mehr machen. Oder? Aber hier muss man schauen, oder? Sind die Zugriffsrechte korrekt gewesen? Muss man hier mehr kontrollieren? Müssen wir präventiv mehr machen? Müssen wir bei der Einstellung vielleicht weitere Kontrollen machen? Einfach braucht es weitergehende Ajustierungen. Und da verwehren wir uns überhaupt nicht dagegen. Da wird sicher die Strafuntersuchung, die Resultate werden uns auch Hinweise geben. Aber wir sind natürlich jetzt schon tätig, weil wir sagen, das ist etwas, das möchte man nicht. Das ist für uns wirklich schwierig gewesen. Aber wir sind der Überzeugung, wir schauen das genau an und tun dort Verbesserungen vorne, als nötig ist.
2: Fedpol warnt seit Jahren vor der organisierten Kriminalität, dass das ein Problem nicht nur für die Sicherheit ist, sondern wir sagen auch für die Demokratie, eben wegen dieser Unterwanderung von Politik, Behörden und auch Wirtschaft. Eure Vorgängerin Nicoletta Della Valle, die hat vor 2 Jahren, das hat Schlagzeilen gemacht, von Politikern geredet, die jungen zu Mittag essen mit Mafiosi. Da hat ihr Kleinlaut jetzt ein bisschen sagen, das war nur ein Anfangsverdacht, hat sich nicht bestätigt. Was für Belege habt ihr für die ja eigentlich beängstigende Aussage, dass da das Wirtschafts- und Politikleben unterwandert sind?
3: Ich glaube, man muss es ein bisschen relativieren. Oder? Also wir haben jetzt den Fall bei uns gehabt, es gibt andere Fälle. Und was ich da dazu auch darf sagen, ist, das ist einfach ist eine Praxis von kriminellen Organisationen, nämlich im Verborgenen zu handeln und sich aber illegal Informationen zu beschaffen, um wirklich zum ihren illegalen Geschäften besser nachzukommen. Und das ist sehr verbreitet, oder? Wir sehen das überall auch in Europa. Wir haben ja die Informationen zum einen natürlich aus eigenen Lagebildern, aus eigenen Ermittlungen, aber auch im Austausch mit dem Ausland, wo man das ganz konkret sieht. Wir als Schweiz, wir haben vielfach einen kleinen Vorsprung, oder, aufs Ausland. Wenn Sie sehen, die Bandenkriege, die wir in Belgien, in Schweden sehen, das haben wir im Moment noch nicht auf der Straße, oder? Auch weitere Phänomene, wo wir vielleicht im Gespräch noch drauf kommen, das breitet sich bei uns erst aus, oder? Und das ist aber wichtig, dass wir als Strafverfolgungsbehörde, als Bundespolizei, dass wir schon mal davor warnen, damit man auch präventiv sich schützen kann. Oder?
2: Also es sind vor allem auch Annahmen, die sich aufs Ausland stützen, wenn ich das richtig verstehe. Aber eben die Warnungen, die sind, ja, es ist ziemlich alarmistisch seit Jahren von Fedpol, eigentlich in jedem Interview. Da bin ich mal schauen, wie viele Strafuntersuchungen laufen denn überhaupt, also mal der zudienenden Bundesanwaltschaft, dass sie die grösseren Fälle, die internationalen Fälle, wegen organisierter Kriminalität, dass sie gerade mal 16. Also da klafft irgendwie eine Lücke zwischen Alarmismus und dem, was ihr offenbar tatsächlich seht und könnt verfolgen.
3: Nein, das würde ich nicht sagen. Oder? Sie müssen sehen, das sind zum Teil sehr, sehr grosse Verfahren. Ich will mich jetzt nicht auf die Zahl festlegen, aber das sind sehr grosse Verfahren mit sehr vielen involvierten Personen. Das ist 16 Verfahren führen mit den Mitteln, die wir haben. Das ist ein grosser Aufwand. Oder? Also, und was man muss sehen, ist, Europol, die haben jetzt gerade einen Bericht herausgegeben, die reden von 730 kriminellen Organisationen, die in Europa tätig sind. Sie haben vor 2 Jahren einen Bericht herausgegeben, auch in diesem Rahmen. Dann haben sie von über 800 geredet. Jetzt sagen sie aber, dass 2/3 von diesen Organisationen, die sie vor 2 Jahren gesehen haben, die tätig sind, gar nicht mehr da sind, sondern einfach ersetzt sind worden durch andere. Oder? Das verändert sich ständig. Das ist kein Alarmismus, überhaupt nicht.
2: Aber ein Zugriff, also ein strafverfolgerischer Zugriff hat er offenbar nicht, wenn er so wenig Verfahren hat. Das sagt sie eine grosse, aber ja.
3: Ja, natürlich. Wir sind aber auch nicht allein. Oder? Wir haben natürlich auch Kantone, die in diesem Feld tätig sind. Oder wir sind dann wirklich für die kriminellen Organisationen im grossen Stil zuständig. Aber Kantone machen ja auch Ermittlungen auf ihrem Bericht, die haben auch Verfahren. Das sind vielfach sind das die Ersten, oder, die auf Indizien stossen, die schon mal ermitteln. Also die darf man überhaupt nicht vergessen. Also ich bin gar nicht der Meinung, organisierte Kriminalität ist eine Priorität von uns und ist wirklich eine Gefahr, wo man muss nachgehen muss.
2: Die möchten strengere Gesetze, aber die hätten jetzt schon Möglichkeiten, ja, ziemlich niederschwellig, also dass die können die Leute, die keinen Schweizer Pass haben, ausweisen, bevor der oder die ein Strafurteil hat. Also schon rein, wenn es Verdachtsmoment gibt, ohne dass vielleicht auch sogar ein Verbrechen begangen hat, könnt ihr das, die Leute ausweisen, aus Fedpol-Kompetenz. Das hat er wegen organisierter Kriminalität in den letzten 5 Jahren zusammengezählt bei 7 Leuten gemacht. Warum schöpft ihr das nicht aus, die Möglichkeiten, die ihr habt?
3: Doch, das schöpfen wir selbstverständlich aus, oder? Aber das ist man muss natürlich dann schon ansehen, oder? Man kann nicht nur wegen einem sich nicht erhärteten Anfangsverdacht eine Ausweisung machen. Das muss man gut anschauen. Dort muss man Fakten prüfen. Und wenn das der Fall ist, dann tun wir ausweisen. Genauso wie Einreisesperren beispielsweise im letzten Jahr. Da haben wir eine grosse Zunahme gehabt. Also wir schöpfen die Instrumente schon aus. Aber es braucht noch andere. Beispielsweise bei Geldwäschereibekämpfung. Oder da müssen wir das Dispositiv verstärken können. Es gibt noch weitere Vorschläge, die wir machen jetzt mit dem Nationalen Aktionsplan zur Bekämpfung von organisierter Kriminalität. Beispielsweise auch präventive Massnahmen.
2: Da komme ich gerade dazu. Zu diesen Massnahmen. Vielleicht gleich noch zum Nachhang. Die sagen, ja, mal, wir schöpfen schon aus. Aber 7 Personen in 5 Jahren, also in anderen Deliktsfällen, das ist mehrfach, oder? Im Terrorbereich, aber auch in anderen Bereichen, Staatsschutzbereich. Also es überzeugt mich jetzt und vielleicht auch die Hörerinnen und Hörer nicht, dass sie das wirklich ausschöpfen. Oder ihr habt einfach zu wenig Informationen, wo es wirklich...
3: Ja, man muss ja auch sehen, das braucht ja auch eine Gefährdung, oder? Eine bestimmte Gefährdung für die innere und äußere Sicherheit, dass wir eine Ausweisung machen können, oder? Und das muss man ermitteln, das muss man erhärten. Und wie gesagt, selbstverständlich, wir sind Polizei, wir schöpfen die Mittel, die wir haben, aus. Aber das reicht nicht, oder? Die Verfahren, die sind komplex. Wir haben ganz viele Daten, die man auswerten muss und so. Also die dauern über mehrere Jahre, sind aber nachher, wenn man sie nachher vor Gericht bringen kann, dann sieht man die Dimensionen. Oder? Also das, ich bin schon der Meinung, all das, was wir haben, schöpfen wir absolut aus, aber wir brauchen weitere Instrumente.
2: Reden wir über das. Der Aktionsplan zusammen mit den Kantonen und den Gemeinden, der kommt auf ein Jahr. Und ein griffiger Punkt ist offenbar eine sogenannte Meldepflicht, also dass alle Gemeindesangestellten, Kantonsangestellten, da reden wir von Arbeitsinspektoren, die zum Beispiel Barbershops kontrollieren, Grundbuchämter, die Immobiliengeschäfte registrieren, müssten, wenn sie etwas sehen, was auf organisierte Kriminalität, Geldwäsche hinweist, müssten eine Meldung machen. Was erhofft ihr euch von dem?
3: Also ich muss sagen, wir sind jetzt in der Vernehmlassung, gerade erst abgeschlossen von dem nationalen Aktionsplan, wo ganz eigentlich viele Aufgabenfelder, viele Handlungsfelder umfasst, wie zum Beispiel gemeinsames Lagebild, Sensibilisierung und verstärkte Zusammenarbeit und natürlich eben auch präventive Massnahmen. Das wäre eine mögliche.
2: Ja, ich möchte über die Meldepflicht reden, weil ich nicht gehört, dass sich das herauskristallisiert.
3: Jawohl, und dem muss man sagen, dass der Wunsch ist von den Kantonen selber gekommen. Dass man das würde aufnehmen, dass man hier verschärft. Nicht nur, dass man es möglich macht, auch man muss immer schauen, dass man die Möglichkeit auch schafft, weil die Personen, die unterliegen auch dem Amtsgeheimnis. Oder man muss schauen, dass keine Amtsgeheimnisverletzung da besteht bei einer Meldung. Aber die Kantone selber haben gesagt, in dieser Vernehmlassung, sie möchten gerne hier eine Pflicht einführen. Weil sie sehen das auf ihrem Territorium, sehen sie die Notwendigkeit. Und darum gehen wir zusammen mit den Kantonen Schritt für Schritt mit den Staatsanwaltschaften, mit der Bundesanwaltschaft.
2: Kann ich noch heikel sein? Stellen wir irgendeine Lebensmittelinspektorin vor, die ist interessiert, die Gesundheit von der Allgemeinheit zu sichern. Geht in eine Pizzeria oder Bubble Tea Shop. Ich nehme jetzt extra ein Klischee-Beispiel für so. Vielleicht auch Geldwäscherei, wo man probiert, Bargeld einzuschlafen. Und die möchte vor allem Zugang haben in die Küche und ins Lager und so weiter. Aber die wissen alle, ja, die schaut auch noch auf die Finger in der Buchhaltung. Das ist ja nicht so einfach für die Leute an der Front.
3: Nein, das ist nicht einfach. Aber das ist eine Möglichkeit. Oder sie sehen in die Geschäfte rein, es gibt Auffälligkeiten, wo sie weitergeben könnten. Und auf das sind wir angewiesen. Auf das ist die Strafverfolgung auch angewiesen. Oder? Auch organisierte Kriminalität und wie wir es in der Strategie schreiben, das muss ein gesamtgesellschaftlicher Ansatz sein. Und dort fängt es an. Oder? Dort hat man Indizien und wir möchten gerne, und da sind ja Kantone sehr bei uns, dass man das auch melden kann. Und vor allem, dass die Lebensmittelinspektorinnen oder Inspektoren oder Arbeitsinspektorate oder Grundbuchämter, dass die angestellten Personen, durch, dass sie wissen, was sie für Möglichkeiten haben, was sie für Pflichten haben und an wer sie sich wenden können. Weil das mag ja sein, dass sie etwas sehen, das ihnen auffällt und dann gar nicht wissen, was sie mit dieser Information machen sollen. Und das sind für uns doch wichtige Indizien, wo man dann nachgehen kann. Entweder erhärtet es sich oder nicht.
2: Drogen sind ja meistens im Zentrum von organisierter Kriminalität, Prostitution, Menschenhandel, auch Cyberbetrug und so weiter. Und immer geht es ums Geld, das man nachher muss waschen. Also, ich habe vorher gesagt, da möchte ich dran setzen, da kommt nächstes Jahr ein Vorschlag. Jetzt kennt man die Geschichte von der letzten Verschärfung, Geldwäscherei. Erster Anlauf im Parlament abgestürzt, zweiter Anlauf jetzt auch wieder ein bisschen verwässert worden. Der politische Wille, das wisst ihr ja auch, in der Schweiz im Parlament da Zügel anzuziehen, Vorschriften verschärfen, schneller können sagen, das Geld hat wahrscheinlich kriminellen Ursprung, das ist klein.
3: Ja, aber es ist unsere Aufgabe, oder? Es ist unsere Aufgabe als Polizei, darauf hinzuweisen, wo die Problematik ist. Und ich glaube, das braucht vielleicht in der Schweiz mehrere Anläufe. Aber im Gespräch mit Parlamentariern, in Kommissionen, sehe ich doch eine gewisse Offenheit, darüber zu diskutieren. Nicht nur hier, weil Geldwäscherei, die sagen es völlig richtig, oder? Die kriminellen Organisationen sind in verschiedensten Deliktsfeldern unterwegs. Waffenhandel, Betäubungsmittelhandel, Menschenhandel. Aber das, was sie gemeinsam haben, das ist ja wirklich, dass sie das Geld, das inkriminierte Geld müssen waschen. Und die müssen wir ansetzen. Und da sind alle eigentlich überzeugt. Und darum wollen wir hier auch nicht locker lassen. Aber der politische Diskurs, der braucht es
2: selbstverständlich. Das letzte Mal eure Vorgängerin zitieren, die hat in einem Interview gesagt, vor 2 Jahren, ja, sie sind halt auch Anwälte, Immobilienfirmen, Treuhänder, Profiteure von kriminellen Organisationen, Stichwort Geldwäscherei. Das mache ich das Ganze nicht einfacher, da die Regeln zu verschärfen. Also das ist ein Teil des Problems.
3: Ja, ich würde sagen, wie bei allen, oder? Anpassungen vom Gesetz. Man muss das diskutieren, man muss Interessensabwägungen machen und dann sich entscheiden dafür, was vor allem sind die wirksamsten Massnahmen.
2: Also die Wirtschaftslobby, Finanzlobby gegen euch, hat jetzt eigentlich Frau Dellawalle gesagt.
3: Ja, das hat sie möglicherweise so gesagt. Das würde ich weder bestätigen noch sagen, dass das nicht stimmig ist. Die Geldströme, das ist entscheidend, oder? Und darum ist das ein Teil von dem Gesetzespaket. Das ist ein Teil davon, aber ein wichtiger Teil von dem Gesetzespaket, das wir gerne vorschlagen, ist in der Tat die Verschärfung des Geldwäscherei-Dispositiv.
2: Vielleicht noch ein letzter Punkt. Herr en passant schon erwähnt, dass es sehr aufwendig ist, die Verfahren. Er hat das auch aus Grund genannt, warum es eigentlich so wenig laufen auf der Bundesebene. Das ist ein langes Thema, dass ihr mehr Ermittlerinnen und Ermittler wollt. Die Politik hat euch jetzt ja auch bewilligt auf die 6 Jahre, 100 bis 200 zusätzliche Ermittlerinnen. Aber es hat ja auch so einen Aufsichtsbericht von der Finanzkontrolle, der zeigt, dass zum Teil die Probleme ja hausgemacht sind. Also, dass man ausgebaut hat beim FEDPOL, nicht bei den Ermittlerinnen und Ermittlern, sondern bei den Stäben, also bei der Amtsbürokratie. Hat er da jetzt reagiert? Wie viele Leute hat er schon freigespielt, für dass sie jetzt wirklich gehen, Leute einvernehmen und die ermitteln und Akten auswerten?
3: Also die Hauptaussage des Berichts ist ja in dem Sinne eindeutig. Oder?
2: Dass wir es mehr Personal braucht, aber ich schaue jetzt auf die Schwachstelle.
3: Natürlich. Selbstverständlich,
2: wo ist eure Verantwortung?
3: Wir haben zu wenig Ermittler. Das muss man mal sagen, oder? Das ist das Fazit des Berichts. Und selbstverständlich, der Bericht oder die eidgenössische Finanzkontrolle, wo die Arbeit hat gemacht hat, die hat Empfehlungen formuliert. Wie ihr sagt, im administrativen Bereich, in den Stäben, gäbe es noch Möglichkeiten, um noch effizienter zu arbeiten, um gewisse Doppelspurigkeiten abbauen. Das haben wir gemacht, da sind wir aber mitten drin.
2: Das haben die Leute freigespielt.
3: Ja, und wir tun die Leute wieder einspeisen in die operativen Aufgaben. Das ist absolut der Fall. Das braucht aber natürlich auch einen gewissen Moment. Oder? Es ist auch immer, man muss immer priorisieren, man muss immer schauen in so einer volatilen Welt, wo muss man die Schwerpunkte setzen. Und das machen wir auch. Und das ist so, wir sind dran, die Stäbe zu verschlanken, Administration abbauen und wirklich auch Entscheidkompetenzen an den richtigen Ort zu bringen, dort, wo auch die Fachkompetenz ist. Also das ist ein ongoing Prozess.
2: Das ist zusammen. Und schau mit der Chefin vom FEDPOL, der Eva Wilde-Cortez, live aus Bern senden wir. Ich möchte jetzt kurz aktuelle Zeitungsschlagzeilen vorlesen, wo ihr bitte spontan darauf reagiert. Die erste ist gerade von dieser Woche. 80% der Maghreb-Asylsuchenden werden einer Straftat beschuldigt.
3: Ja, wir tun unabhängig von Herkunft und Geschlecht und natürlich alles, wir Straftaten verfolgen.
2: Da geht es ja häufig um Diebstahl, Vermögensdelikt, Einbrüche. Das ist im Alltagsleben der Leute auch wahrscheinlich der Hörerinnen und Hörer präsenter. Wie gefährlich ist das Gefühl, dass der Staat dann ein Sicherheitsproblem nicht im Griff hat?
3: Also die Straftaten, die fallen ja in die Kompetenz von den Kantonen. Oder? Also das muss man auch genau anschauen. Hier muss man die Aufgabenteilung gut anschauen. Aber ich würde nicht meinen, dass das überhaupt nicht ernst genommen wird. Im Gegenteil. Oder? Also man hat jetzt, wenn Sie auf Schlagzeilen kommen, vielleicht kommen Sie später drauf, Schlagzeilen gehabt in den letzten Monaten, dass wir Diebstähle hatten in Autogaragen, in Waffenhandlungen.
2: Da kommt tatsächlich noch eine Schlagzeile.
3: Kommt tatsächlich noch eine Schlagzeile. Darf ich vorgreifen, Herr Meier?
2: Oder? Wir sind flexibel.
3: Ja, sind wir flexibel, wunderbar. Oder wo man sagt, da kommen zum Teil jugendliche, minderjährige, junge Männer, häufig von Frankreich, die kommen über Grenzen und tun Straftat begehen, eben einen Raubüberfall in einer Waffenhandlung oder Luxusauto entwenden. Und da haben wir beispielsweise sehr rasch reagiert. Oder? Wir haben eine Taskforce auf die Beine gestellt, auf Bundesebene, zusammen mit dem Kanton Zürich, also die Kantonspolizei Zürich. Und wir führen die Taskforce mit verschiedensten Kantonen, weil man sagt, hier muss man zusammenarbeiten.
2: Aber im Griff hat das ja nicht, dass ja Leute mal für ein paar tausend Euro eben über TikTok oder so angeworben werden, häufig eben gar nicht wissen, wer ihnen den Auftrag gibt. Ja, und wenn man sie dann mal verhaftet, und das kann man ja eigentlich fast jeden Tag in der Zeitung lesen, dass es tatsächlich Verhaftungen gibt in den Kantonen, dann können die gar nicht sagen über die Hingerleute.
3: Das ist so. Da haben Sie absolut recht, Herr Meier. Also, ich möchte noch schnell etwas zu den Verhaftungen sagen oder Identifizierten. Das sind um die 360, die man in diesem Jahr schon identifiziert hat. Aber Sie haben völlig recht. Oder? Das Phänomen nennt sich Crime as a Service oder Violence as a Service, wenn es um Gewalt geht. Das ist so, dass der Hinderte ist der Auftraggeber, ein Teil einer kriminellen Organisation, gibt den Auftrag für eben eine Gewalttat, dann ist es Violence as a Service oder für einen Raubüberfall oder so etwas, eine Einschüchterung oder so, dann ist es ein Crime as a Service, gibt einen Auftrag und dann hat es Rekrutierer, die so junge, meistens sind sie junge Erwachsene oder Minderjährige, die rekrutieren. Und das ist so, wenn sie verhaftet werden, und das passiert ziemlich häufig, haben sie wenig Informationen zu der Person, die den Auftrag hat gegeben. Aber genau das versuchen wir mit dieser Taskforce. Oder wir versuchen mit dieser Taskforce an Informationen zu kommen, damit wir können die Hintermänner identifizieren.
2: Dort hätten wir eine Schlagzeile schon weggeschnappt. Jetzt bleibt noch eine. Die Schweiz macht den Kampf gegen internationale Vergewaltigernetzwerke nicht mit.
3: Ja, das war eine Schlagzeile. Da muss ich sagen, das muss man ein bisschen relativieren. Oder? Da geht es um die Gruppe, um das Projekt von Europol, das Projekt Medusa.
2: Darf ich das vielleicht ganz kurz knapp erklären? Also dort werden auch Daten austauscht über Täter, die eben das Musterheim, das wir jetzt hier leider im Aargau ja, genau, an dem Ex-Politiker hatten, also mal ihre Opfer betäuben und dann missbrauchen. Genau. Und die Schweiz ist da nicht eingeladen worden, mitzumachen. Hat er jetzt den Antrag gestellt? Bitte nehmt uns auf.
3: Ja, aber ich muss das ein bisschen relativieren mit der Einladung. Oder? Das ist eine Gruppe von Staaten, die sich zusammengetan haben, die operative Fälle hatten, die sie zusammen bearbeitet. Das heisst, man muss einen operativen Fall haben, man muss einen konkreten Fall haben, wo man in die Gruppe trägt und dort bearbeitet. Da geht es vor allem darum, dass man Muster sieht oder was wird online gestellt, dass man da kann, oder dahinter sieht. Und das ist mal die Arbeitsgruppe.
2: Also nützlich, der Beitritt beantragt.
3: Ja, selbstverständlich, die Arbeitsgruppe ist sowieso nützlich. Die Arbeitsgruppe hat jetzt im April gestartet. Wir sind daran zu evaluieren, inwiefern wir Fälle haben, wo wir dort bearbeiten können. Das sind wir natürlich im Gespräch mit den Kantonen. Aber was ich muss sagen, wenn in dieser Arbeitsgruppe, die jetzt das erste Mal so einen Sprint hatte, wenn dort Informationen und Links zur Schweiz entstehen, dann werden wir informiert. Oder? Aber wir prüfen das ganz klar mit den Kantonen. Wir sind auch in Kontakt mit Europol, sodass wir, wenn wir einen Fall haben, wo wir muss sagen, wollen wir reinbringen, dass wir da sofort reagieren kann. Das ist etwas, wo kein langer Prozess ist, da kann man sofort eigentlich teilnehmen, wenn man eben so einen operativen Fall hat, den man dort bearbeiten
2: will. Ich möchte noch kurz über das Thema Terrorbekämpfung reden. Die Gefahrenlage immer noch erhöht, die machen ja auch Ermittlungen für die Bundesanwaltschaft. Die bekommen vom Nachrichtendienst regelmässig Daten über sogenannte Risikopersonen übermittelt. 44 sind das im Moment, wo man befürchtet, dass die zu Gewalt schreiten. Was machen die mit diesen Informationen?
3: Die Informationen sind essentiell im Bereich Prävention. Die werden uns übermittelt vom Nachrichtendienst. Nicht nur übermittelt, wir haben eine Arbeitsgruppe, Terrorist Tracking, die Tetra-Gruppen, die sich mit der Lage befasst, aber auch mit ganz konkreten Fällen.
2: Also jetzt haben wir 44 Namen.
3: Genau.
2: Die haben alle schon vorgeladen.
3: Die haben wir, nein, die tun wir nicht zwingend vorladen. Oder? Jeden Fall muss man ganz konkret anschauen. Oder? Was steht dahinter? Was ist gefährdig? Und das machen wir, indem wir mit den Partnern, auch da, mit den Kantonen, mit den Staatsanwaltschaften, das tut man genau analysieren. Was ist gefährdig? Was sind für Massnahmen, die adäquat sind? Und das tut man zusammen diskutieren und dann die notwendigen Schritte weitermachen.
2: Da haben wir das Gleiche überlegt wie vorher bei der organisierten Kriminalität. Da habe ich angeschaut, was ihr heute schon machen könnt. Da gibt es seit 4 Jahren die Möglichkeit, ohne dass es eine Verurteilung gibt, also unter Umständen ohne, dass Islamist überhaupt irgendwie etwas für eine Tat vorbereitet hat, ihm zum Beispiel zu verbieten, mit bestimmten Leuten Kontakt zu haben, in eine bestimmte Moschee zu gehen, vorschreiben, dass er sich wöchentlich bei der Polizei melden muss. Das schöpft ihr enorm schwach aus. 4 Fälle pro Jahr. Der Bundesrat hat mal gesagt, dass bis zu 30 Fälle. Da macht ihr offenbar nicht alles, was möglich ist.
3: Doch, wir machen alles, was möglich ist. Einfach im Rahmen auf dem Gesetz. Oder? Also auch die präventiven Massnahmen, die muss man mit Vorsicht und Augenmass die anwenden. Und das machen wir dort, wo wir den Eindruck haben.
2: Immer mehr Risikopersonen, immer mehr Verfahren, Terror, wo der Bundesanwalt klagt. Also das scheint ja einen Bedarf zu geben.
3: Nein, Sie müssen auch sehen. Oder? Früher war das so, dass Radikalisierungen auch vielfach durch persönliche Kontakte beispielsweise sind entstanden. Heutzutage passiert das vor allem online. Oder? Also da die Radikalisierung Digitalisierung passiert sehr schnell und sehr digital, sehr maßgeschneidert teilweise. Oder? Da hilft zum Teil ein Kontaktverbot nicht.
2: Aber vielleicht ein wöchentliches Gespräch?
3: Ja, vielleicht ein wöchentliches Gespräch. Und wie gesagt, da wird wirklich jeder Fall, das kann ich euch bestätigen, wo eine Gefährdung da ist, oder? Und wird analysiert und dann wird zusammen mit dem Partner festgelegt, was ist die adäquate Massnahme, die man ergreifen muss.
2: Gegen Thesen ist der Fall Winterthur, Ende Mai, wo ein polizeibekannter Islamist am Bahnhof, man kann sagen, mit Glück im grossen Unglück, drei Passanten nur, an vier Schlusszeichen, verletzt hat. Seit Jahren polizeibekannt, hat Hinweise darauf gegeben, dass er wieder zurück in die Schweiz ist. Da hat es keine solche Massnahmen gegeben.
3: Ja, da würde ich jetzt mich auch nicht auf den Test zulassen, ob es gar keine gegeben hätte. Oder sie, eine Gefährdung, oder hat. Eine Gefährdung, die ist ja immer da. Oder? Also das ist immer da. Oder man muss, wie gesagt, auch in diesem Fall, oder, da, die Person war bekannt, gewesen, sie ist behandelt worden in diesen Gremien, aber wir warnen ja auch vor Jahren und vor allem der Nachrichtendienst vor eben so Einzeltätern. Das ist nicht immer einfach, hier vorauszuschauen. Und in diesem Fall auch, hat man ja auch können feststellen, dass noch psychische Erkrankungen möglicherweise auch noch mitgespielt haben. Aber auch da, oder? Man muss sehen, sofort hat man eingegriffen und hat die Person können festnehmen bei allen anderen Daten auch. Also ich bin der Meinung, wir sind gut unterwegs. Wichtig ist ein guter Informationsaustausch und eine gute Zusammenarbeit weiterhin.
2: Das ist ein Schlusspunkt. Wir sind am Schluss von der Sendung. Eva Wilde-Gortez, danke vielmals, dass Sie Gast waren in der Samstagsrundschau.
3: Herzlichen Dank. Merci, Herr Meier.
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0: Die Nachrichten von SRF um 2.30 Uhr mit Patrick Seiler. Italien weigert sich trotz neuer EU-Regeln, nach Deutschland weitergereiste Migrantinnen und Migranten wieder zurückzunehmen. Vize-Regierungschef Matteo Salvini äußerte sich dazu an einem Treffen seiner Partei im norditalienischen Trient. Er kritisierte deutsche Hilfsorganisationen, die im Mittelmeer Bootsflüchtlinge retten und nach Italien bringen. Viele dieser Menschen reisten anschließend nach Deutschland weiter. Solange Berlin solche Einsätze unterstütze, habe Deutschland kein Recht, Migranten nach Italien zurückzuschicken. Eigentlich sieht das europäische Asylrecht vor, dass Schutzsuchende in dasjenige Land überstellt werden können, über das sie die EU betreten haben. Rom blockiert entsprechende Rücküberstellungen jedoch seit längerem und verweist auf überlastete Aufnahmezentren. Kunsträuber in Europa gehen immer aggressiver vor und auch Schweizer Museen geraten zunehmend ins Visier. Das berichtet die NZZ am Sonntag. Sie hatte Einblick in einen unveröffentlichten Bericht der EU-Polizeibehörde Europol. Demnach brechen Täter Türen und Vitrinen vermehrt mit Äxten, Vorschlaghämmern oder sogar Sprengstoff auf. Die Ermittler sehen dahinter Netzwerke der organisierten Kriminalität. In der Schweiz wurden zuletzt historische Pendeluhren in Le Locle sowie ein antiker Münzschatz in Lausanne gestohlen. Der Schweizer Kunstrechtsexperte Andrea Rascher spricht gegenüber der Zeitung von einem entromantisierten Kunstraub. Beutestücke wie die Uhren aus Le Locle würden meist in Einzelteile zerlegt und auf legalem Weg weiterverkauft. In anderen Fällen forderten die Täter Lösegeld für die Rückgabe der Werke. Im Konflikt mit den USA droht die Führung im Iran den Nachbarstaaten und der Weltgemeinschaft unverhohlen. Jedes Land, das sich an den US-Wirtschaftssanktionen gegen den Iran beteilige, werde als Feind betrachtet. Das sagte der Chef des Nationalen Sicherheitsrates im iranischen Staatsfernsehen. Hintergrund sind neue US-Sanktionen, die Washington für Montag angekündigt hat. Gleichzeitig bleibt die Lage im Persischen Golf angespannt. Das US-Militär sichert zwar unter großem Aufwand täglich die Durchfahrt von Schiffen, beladen mit insgesamt rund 8 Millionen Fass Öl durch die Straße von Hormuz. Das ist aber weniger als die Hälfte der normalen Menge vor Ausbruch des Konfliktes. Die Regierung der Zentralafrikanischen Republik zieht Konsequenzen aus dem Einsturz einer Goldmine vor wenigen Tagen. Der zuständige Bergbauminister hat die Schließung der Anlage im Westen des Landes angeordnet. Der Minister begründete den Entscheid damit, dass Sicherheitsvorschriften und behördliche Richtlinien missachtet worden seien. Die Mine war bereits zuvor stillgelegt, wurde von illegalen Minenarbeitern jedoch weiter betrieben. Beim Unglück kamen mehr als 100 Menschen ums Leben, mehrere wurden verletzt. Das Wetter heute Sonntag, es wird ein meist sonniger Tag. Nach einem frischen Morgen steigen die Temperaturen am Nachmittag auf 24 Grad im Norden und 27 Grad im Süden. Das waren die Nachrichten von Radio SRF, verantwortlich Patrick Seiler.
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2: Die Leichtathletik-Europameisterschaft ist zu Ende gegangen und die Schweiz hat für Furore gesorgt und einige Medaillen nach Hause gebracht. Und auch in anderen Sportarten haben Schweizerinnen und Schweizer in den letzten Wochen EM- und WM-Medaillen geholt. Stellt sich die Frage, ob der Schweizer Sport so erfolgreich ist wie noch nie? Das klären wir mit Roger Schneck. Er ist Chef von Swiss Olympic und zu Gast im Tagesgespräch vom Montag, dem 17. August.
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4: 7 Medaillen an Leichtathletik EM, dazu 20 Platzierungen unter den besten 8. Schweizer Athletinnen und Athleten haben in Birmingham überzeugt. Ist der Schweizer Spitzensport in einem Hoch? Mein heutiger Gast ist der oberste Sportfunktionär von der Schweiz, der Chef von Swiss Olympic, der Roger Schneck. Herzlich willkommen im Tagesgespräch, Schneck.
5: Danke vielmals.
4: Ihr seid noch bis Ende Monat im Amt. Ihr hört auf nach 14 Jahren CEO von Swiss Olympic. Wir schauen in dieser halben Stunde auch zurück auf Highlights und Herausforderungen von den letzten Jahren im Schweizer Sport. Aber eben starten wir im Jetzt. Die Leichtathletik EM. Die Schweiz ist mit einer Rekorddelegation angereist, holt 7 Medaillen. Wie eng habt ihr die Wettkämpfe verfolgt?
5: Ja, wie ganz viele andere sicher auch im Fernsehen natürlich sehr intensiv. Und es ist wirklich toll, wie sich die Sportart entwickelt hat in der Schweiz. Und ja, nicht nur erfolgreich, sondern auch super coole Athletinnen und Athleten hat man in den Interviews gesehen. Aber auch, wie sie natürlich die Leistung in ihrer Weltsportart, darf man auch nicht vergessen, oder wie sie das erbracht haben. Das war richtig schön gewesen, zum Zuschauen.
4: Und das Verruchten ist ja, man hat sich fast ein bisschen daran gewöhnt, oder? Dass wir plötzlich so gut sind in der Leichtathletik.
5: Ja, es ist ein bisschen selbstverständlich geworden, was auch ein bisschen gefährlich ist. Oder? Man vergisst ein bisschen, dass da wahnsinnig viel Arbeit dahinter ist, sei das von den Athletinnen selber, aber natürlich ein ganzes System, oder, wo das aufgebaut hat, langfristig, wo das jetzt eben dazu geführt hat, dass es nachhaltig erfolgreich ist, der Leichtathletiksport, oder, und nicht einfach eine Einzelathletin oder ein Einzelathlet, der mal ein bisschen per Zufall oder was auch immer nachher dann eben erfolgreich ist, sondern wirklich eine grosse Breite, die international sehr erfolgreich ist.
4: Was sind denn die Erfolgsfaktoren von diesem System?
5: Ja, ich glaube, das hat ursprünglich eigentlich wirklich 2014 angefangen mit der Leichtathletik-Europameisterschaft in der Schweiz, wo man ja noch nicht so erfolgreich ist, wo man aber eigentlich das Programm Swiss Starters, also der Leichtathletikverband hat das gestartet. Das war ein Puzzleteil gewesen, oder, wo es darum ging, für die Zukunft gute Athletinnen aufzubauen. Aber man hat eben mit Weltklasse Zürich eigentlich einen wiederkehrenden Anlass, der extrem wichtig ist. Und nicht zu vergessen, ist eigentlich ganz an der Basis seit Jahre oder Jahrzehnte der UBS Kids Cup, der eigentlich in die Schulen rein, zu den Kindern spielt, wo man ganz langfristig eben eigentlich aufbauen hat. Also darum eigentlich das Gesamtpaket nachher mit einem Verband, mit den Vereinen, auch mit dem Bund, muss man sagen, oder wo mit der Armee, die eine wichtigere Rolle spielt im Spitzensport. Also das Gesamtpaket und auch, ich sage, nicht zuletzt auch mit der Unterstützung von Swiss Olympic, dass das eben auch zu einem langfristigen, nachhaltigen Erfolg kann führen kann.
4: Und eben der Erfolg ist jetzt nicht nur in Leichtathletik, wenn man die letzten Wochen anschaut. Wir hatten auch WM- oder EM-Medaillen im Fechten, im Kanu, im Wasserspringen, Mountainbike, BMX. Dann haben wir ja noch die Olympischen Winterspiele sicher alle im Kopf, wo die Schweiz so viele Medaillen geholt hat wie noch nie an Winterspielen. Also kann man grundsätzlich sagen, der Schweizer Spitzensport, der ist momentan auf Erfolgskurs.
5: Ja, man ist auf einem sehr guten Niveau, oder auch, wo sich super entwickelt hat und eben auch immer wie breiter wird. Das ist sicher zu erstaunlich, so einem kleinen Land jetzt mit all den Erfolgen, die ihr jetzt gerade aufgezählt habt. Oder? Wir glauben noch, Eishockey-WM hat man
4: natürlich
5: auch, schon noch gesehen, genau. Oder auch, wo eine riesen Euphorie haben können auslösen konnte. Aber tatsächlich ist der Schweizer Sport auf einem sehr guten Niveau, auf einem guten Weg auch, hat sich können behaupten, oder die schwierigen Zeiten, die man in den letzten Jahren hat und eben dank dem gesamten System. Corona zum Beispiel, oder, wo sehr eine gute Unterstützung war im Vergleich auch zum Ausland jetzt von Seiten des Bundes. Das darf man sicher sagen. Das hat enorm geholfen, dass man die Athletinnen und Athleten, aber auch die Vereine hat können, durch die Zeit durchtragen.
4: Der Sport bekommt ja auch viel mehr Geld über als früher. 2017 hat Swiss Olympic 35 Millionen. Der Verband und die Mitglieder können auszahlen. 2024 waren es 73 Millionen, also mehr als das Doppelte. Mehr Geld von der Lotterie, mehr Geld vom Bund. Ist die Rechnung so einfach, Roger Schneck? Mehr Geld, gleich mehr Erfolg?
5: Ja, es ist natürlich nicht so einfach, kann man es nicht sagen, aber es ist sicher ein wichtiger Teil davon. Oder? Weil man mehr Geld bedeutet auch, dass man Trainer kann professionalisieren es kann. In den Verbänden kann man professionell arbeiten. Man kann vielleicht Physiotherapeuten, Athletinnen können professionell selber auch trainieren, müssen vielleicht nebendran weniger oder gar nicht mehr arbeiten. Und entsprechend gibt es dann schon Rahmenbedingungen, die einem wirklich helfen, eben erfolgreich zu sein, die aber auch notwendig ist heutzutage, also auf dem internationalen Niveau. Das entwickelt sich extrem. Oder? Es gibt viele Länder, die den Sport nutzen, eigentlich für quasi eine Leistungsshow zu zeigen, wie stark das ein Land ist. Oder? Und darum ist es eben sehr wichtig und ich glaube, wir haben gut können aufzeigen, zusammen mit den Verbänden, eben den Mehrwert, den auch erfolgreiche Sportlerinnen eben an der Schweiz bringen, aber auch die, die es eben vielleicht gleich nicht ganz schaffen, dass die eben auch einen guten Rucksack nehmen, für die Zukunft mitnehmen und ein Gewinn für die Gesellschaft sein.
4: Warum sind denn eigentlich Medaillen ein Gewinn für die Gesellschaft?
5: Also man sieht auch die Euphorie, oder, die das auslöst jeweils. Und eben jetzt gehen wir zurück zum Beispiel von Leichtathletik, wo die Kambunchis zum Beispiel mal auslösen, oder, wo wie viele Mädchen und aber auch Buben dann plötzlich in Sprint hineinwechseln. Man sieht, wie breit das Kader ist im Sprint. Wir haben hier in der Staffel 4x100 Meter gewinnen können. Das wäre unvorstellbar gewesen vor 10 Jahren, sage ich jetzt mal. Also es hat eine Wirkung, oder? Man glaubt auch daran, sei sieht das im Tennis zum Beispiel auch, oder? Mit einem Roger Federer, Martina Hingis. Plötzlich fängt der Nachwuchs an, daran zu glauben, wir kleine Schweizer und Schweizerinnen können das schaffen, oder? Und das hat eine enorme Wirkung. Und eben nicht nur die Besten, sondern auch die zwei Besten, die vielleicht ihren Lebensrucksack oder Lebenserfahrung vom Leistungssport mitnehmen, vielleicht eben in die Gesellschaft, in die Wirtschaft, das ist auch ein grosser Gewinn.
4: Ist das Ziel eigentlich immer mehr oder kann man jetzt auch mal sagen, gut, jetzt sind wir erfolgreich, jetzt lassen wir es mal auf diesem Niveau?
5: Also es ist natürlich so, dass jeder Verband und jede Athletin, jeder Athlet, vor allem jeder möchte eigentlich eine Medaille gewinnen, oder, ohne Härte. Und ich glaube, wir sind schon an einem sehr guten Level jetzt, oder? Eben in der ganzen Breite, wo man eine Weltmeisterschaft, eine Europameisterschaft, nicht nur Olympische Spiele, Medaillen gewinnt. Und ich glaube, also ich persönlich kann eigentlich kaum genug überkommen von den Erfolgen, weil man sieht, wie sich die Leute freuen, oder, nachher, über die Erfolge, wie schön das ist. Und auch die Athletinnen und Athleten sagen das auch gerne, oder, wie sie in der Gesellschaft die Anerkennung, die sie bekommen, dass das eben wirklich ein Mehrwert ist.
4: Aber eben die finanziellen Mittel sind ja knapp, gerade auch beim Bund oder auch bei den Kantonen. Da muss man noch sparen. Also irgendwann könnte man sagen, jetzt ist mal, gut, mehr müssen wir nicht mehr haben.
5: Man braucht immer mehr, oder? Also es ist immer zu entwickeln, ist extrem wichtig, oder? Also wenn man hier, wie in anderen Branchen auch, oder? Also wenn man da hier würde bleiben stehen, weil man ist im internationalen Vergleich, das ist eben weltweit, wird irgendwie mehr in Sport investiert, auch in neue Länder, wo man früher vielleicht nicht hatte, oder? Also ich denke da in Asien, aber auch in Arabischen Emiraten oder was auch immer, also da passiert extrem viel, auch in Sportarten, wo sie bis jetzt gar nicht auf dem Plan waren. Also darum braucht es halt immer eine Weiterentwicklung.
4: Und mehr Geld.
5: In dem Fall. Und mehr Geld.
4: Das sagt der Chef von Swiss Olympic. Das ist das Dach der Sportverbände und Organisationen. Insgesamt vertreten die Roger Schnegg 18.440 Sportvereine. Und einer der ganz grossen Verbände, der unter eurem Dach ist, ist der Fußballverband. Und da haben wir ja eben auch noch die WM hinter uns, die ja die Schweiz auch gut abgeschnitten hat, bis im Viertelfinale ist gekommen. Und dort hat ja auch etwas für Aufregung gesorgt, nämlich der Umgang mit den Regeln. Oder wir hatten rote Karte, die dann auf Druck, politischen Druck, wahrscheinlich ist zurückgezogen worden. Wir haben die gelb-rote Karte gegen Schweizer Stürmer Embolo, wo die obersten Regelhüter vom Fußball eigentlich sagen, das wäre gar nicht rechtens gewesen. Wenn ihr jetzt als oberster Sportfunktionär von Schweiz das hören, dass plötzlich irgendwie nicht mehr so klar ist, welche Regeln gelten eigentlich, macht euch das ein bisschen Sorgen, die Entwicklung?
5: Ja, das ist schwierig, oder? Also was man klar muss sagen, ist, dass der Sport ist angewiesen oder braucht Unterstützung von der öffentlichen Hand. Sei das nur schon Sportinfrastruktur oder was auch immer. Also darum, wir brauchen die Politik oder die öffentliche Hand, oder? Das ist gar keine Frage. Aber wenn die Politik quasi davon eingreifen würde, in Sport selber, oder so ein neuer Sport kommt, das wäre aus unserer Sicht ganz klar falsch. Und das zeichnet, glaube ich, den Sport auch aus, dass man weltweit anerkannte Regeln hat und alle zusammen funktionieren nach den gleichen Regeln. Und wenn man das davon anrühren, dann wäre das wirklich ganz ein schwieriger Weg, den da der Sport vor sich hätte.
4: Habt ihr euch denn auch überlegt, jetzt auch mit dem Fußballverband zu intervenieren, jetzt wegen dem Fall Embolo zum Beispiel?
5: Nein, also das ist wirklich eine Sache von den Fachverbänden, oder? Also wir haben ja auch keinen Kontakt direkt jetzt mit der FIFA in diesem Fall, oder? Da ist wirklich das Mitglied, ist der Fußballverband und das machen sie auf jeden Fall richtig
4: auch. Ob schon, der Gianni Infantino ist ja im Exekutivrat von Swiss Olympic, oder?
5: Er ist funktionsbedingt, weil er IOC-Mitglied ist, hat er, dass sie alle IOC-Mitglieder haben wie das Recht, das Einsehen

0: extrem privilegierte Zeit, die ich hatte. Und wenn ich jetzt etwas rauspicken müsste, ich glaube, dann wäre es schon Paris gewesen. Also Paris 24.
1: Olympische Sommerspiel.
0: Olympische Sommerspiel, Entschuldigung. Ja, also das war schon ein riesen Highlight gewesen. Also wie das Frankreich gemacht hat, angefangen bei der Eröffnungsfeier und dann halt in diesen wunderbaren Wettkampfstädten, die sie da hatten, die Menschen in der Stadt innen am Abend, das war sensationell gewesen. Und auch ja, die Volunteers, alles zusammen, das hat wirklich, wirklich glaube das wird schwierig sein, in Zukunft zu toppen. Also so das, der Gesamtanlass und mit den Erfolgen natürlich auch von den, unseren Athletinnen und Athleten, das war schon ein riesen Highlight gewesen.
1: Ja, am Ende sagen, dass vielleicht die Kandidatur für die Olympischen Winterspiele 2038 in der Schweiz, die ist ja aufgeleist und es gibt ja keine Konkurrenz. Also wenn das IOC quasi die Bewerbung von der Schweiz gut heisst, bis im Winter 2027 müssen wir es dann abgeben, dann bekommen wir eigentlich das Spiel. Das wäre für euch auch...
0: Wenn wir sie überkommen, dann wäre das das Highlight. Genau, ja.
1: Es ist das letzte Mal schon noch nicht gesprochen, jetzt geht es so. ins Parlament. Es wird ja auch kritisiert, dass eben keine Volksabstimmung eigentlich eingeplant ist. Die Fristen sind sehr, sehr eng, also es kann fast gar nicht mehr stattfinden. Wieso das? Also habt ihr ein bisschen Angst vor dem Volk?
0: Nein, überhaupt nicht. Oder? Also wir haben ja vom IOC den Privileged Dialogue angeboten bekommen, also so einen Spezialprozess, sage ich jetzt mal. Das notabene schon vor 2 Jahren gut, oder? Wo wir jetzt eine Zeit haben, eben, bis Ende 2027 gewisse Kriterien zu erfüllen. Und das ist einfach jetzt so im Ablauf, um unsere politischen Prozesse nun mal sein, wie sie sind. Und das ist auch zu respektieren, oder? Auch, dass der, wenn es eine Volksabstimmung gibt, das eigentlich schon nach dem Ende von dem Privileged Dialog wäre. Und entsprechend ist dann nachher, denke, die Kandidatur wieder offen für die ganze Welt, sage ich jetzt mal, oder? Und darum ist es halt einfach, hat man dort hier den Zeitdruck, wo man einfach hat.
1: Der Bundesrat hat gesagt, er will die Kandidatur unterstützen mit 200 Millionen, wenn auch Kantone und Gemeinden mitmachen. Es gibt aber keine Defizitgarantie. Und das Konzept ist auch von dieser Kandidatur, dass die von Privaten getragen werden. Dass Private sagen, wir bieten die Defizitgarantie. Habt ihr jetzt da mittlerweile schon genug Leute zusammen, die da mitmachen wollen?
0: Also das ist wirklich auf sehr gutem Weg. Dort hier haben wir das Gefühl, das schaffen wir in der entsprechenden Zeit. Also dass man die Defizitgarantie von privater Seite, dass sie zum Teil Firmen, das sind Schweizer Firmen im Wesentlichen.
1: Und haben wir mal gehört, Sportartikel. Und
0: ist es so, sie sind eigentlich so die erste Firma, die sich dazu bekennt hat, oder auch, dass sie das unterstützen. Es gibt aber auch Privatpersonen, die sehr sportaffin sind oder Sportfan sind und an die Idee glauben von Olympischen Spielen in der Schweiz. Und
1: wer das zum Beispiel unterstützen.
0: Nein, das darf ich nicht sagen.
1: Das ist noch geheim. Gut, also, aber es ist doch viel Geld, das die Leute müssen zahlen müssten. Ihr habt vorhin gesagt, wenn es dann durchkommt. Eben, vor was habt ihr jetzt am meisten noch Respekt? Also was noch passieren könnte?
0: Also für mich ist jetzt die dritte Kandidatur. Also ich war Graubünden 22, Sion 26 und jetzt ist da hier wieder. Und ich glaube tatsächlich, dass wir jetzt so gute Chancen haben wie noch nie. Also wir sind wirklich sehr nah dran. Jetzt ist sicher das Parlament, das sich so in diesem politischen Prozess entscheiden soll. Oder? Ich bin dort hier vorsichtig optimistisch, sage ich jetzt mal, oder? Dass das eigentlich gut kommt. Weil ich glaube wirklich, dass das Konzept sehr gut verhält. Und wenn man schon von nachhaltigen Spielen redet, kann man mir nicht vorstellen, dass ein anderes Land das nachhaltiger hinbringt, als wir das würden schaffen. Also von dem her bin ich dort sehr guten Mutes. Es gibt sicher auch noch Diskussionen da, mit dem IOC. Schlussendlich muss der Vertrag unterschrieben werden. Oder auch, und da gibt es sicher auch noch den einen oder anderen Punkt, den man diskutieren muss.
1: Und eben die beiden anderen Kandidaturen, die sind beide gescheitert an der Urne. Das Volk hat beide mal Nein gesagt. Sind wir gespannt, wie das mit dieser Kandidatur weitergeht. Kommen wir zurück zu eurer Karriere, Roger Schneck, zu euren 14 Jahren an der Spitze von Swiss Olympic. Ihr habt ja auch schwierige Momente erlebt, Magelinger Protokoll zum Beispiel, eine Medienrecherche, die Missstände im Turnverband aufdeckt hat, physische und psychische Misshandlungen. Das hat viel ins Rollen gebracht. Wo ihr denn den Bericht zum ersten Mal gelesen habt, die Magelinger Protokoll, was hat das bei euch ausgelöst?
0: Ja, natürlich grosse Betroffenheit und Bestürzung auch, oder? Dass man weiss, dass Leistungssport, dass das oft sehr anspruchsvoll und auch sehr streng und hart ist, oder? Ohne Härte. Aber in diesem Ausmaß hat sicher niemand erwartet, wo als Aussenstehende. Und das war auch sofort klar gewesen, oder? Eigentlich, dass das man genau muss anschauen oder ohne hat und dass da hier Veränderungen braucht. Und die ist mir ja auch angegangen.
1: Sie sagen, niemand hat mit dem gerechnet als Aussenstehende. So Aussenstehende seid ihr ja nicht gewesen. Swiss Olympic ist ja nachher in der Aufarbeitung auch kritisiert worden, dass ihr eben zu wenig hergeschaut, die Ethikrichtlinie zu wenig überwacht hat. im Nachhinein tut euch das leid, dass die jungen Leute zum Teil

0: müssen leiden und eigentlich nie mehr so richtig hergeschaut.
1: Also natürlich tut es einem leid, oder? Das ist etwas, das niemand will, oder? Das ist klar, oder? Und das ist wirklich nicht gut. Es ist aber auch so, oder, nachher, dass natürlich wir aus Dachverband, wir sind zu wenig nach dran an den einzelnen Leistungszentren, sondern das ist dann wirklich oder, der jeweilige Fachverband, der dort die Pflicht hat, oder, hier das zu überwachen und zu prüfen. Und dort haben wir keinen direkten Einfluss sitzen gehabt, natürlich auch in die Kontrolle von den einzelnen Leistungszentren.
0: Aber es hat auch Kritik gegeben an euch in der Aufarbeitung. Als Swiss Olympic.
1: Ja, also in der Aufarbeitung habe ich wirklich das Gefühl, man selber hat ja der Turnverband mal zuerst einen Bericht in Auftrag gegeben von einer externen Anwaltskanzlei. Und dann ist ja der Rudin Cantieni-Bericht nachher auch noch vom Bundesrat ist er, in Auftrag gegeben worden. Und dort hat es kritische Punkte gehabt drinnen, oder auch, wo man angeschaut hat oder, und wo ich jetzt so überzeugt bin, wo wir nach dem heutigen System, wie wir das heute haben, dass wir gemäss so IOC und den internationalen Verbänden gelten wir heute denke ich, als State of the Art, also weltweit, so das System, das wir jetzt heute haben, ist, wo wir in kürzester Zeit eigentlich aufbauen haben, jetzt zusammen mit den Partnern, sei das mit dem Bund, aber auch mit den Kantonen, dass wir das eigentlich aufstellen können. Und jetzt sind wir, glaube ich, so gut wie möglich, dass das überhaupt ist, sind wir eigentlich aufgestellt für die Zukunft.
0: Aber es gibt ja auch eine Meldestelle als Folge jetzt von dem in der Aufarbeitung, dass sich Betroffene direkt dort können melden, wenn sie Vorfälle erleben. Und die Stelle wird ja sehr stark genutzt. 2025 waren es über 500 Meldungen, die eingegangen sind. Dass sich so viele melden, heisst das, wir haben ein Problem im Schweizer Sport noch immer?
1: Nein, wir haben nicht grundsätzlich ein Problem. Oder? Also das sind viele Meldungen. Man muss aber auch klar sehen, oder? Es sind eben Meldungen und das sind noch nicht Fälle. Das ist ein Bruchteil, wo es dann wirklich Fälle sind. Es sind oft sehr viele Meldungen. Es sind auch solche, wo vielleicht Eltern wollen zufrieden sind mit einer Selektion oder was auch immer. Und sagen, ja, das ist zwar eine Meldung, aber das ist nicht die Idee oder, von dieser Meldestelle. Eben, oder, nachher, und entsprechend, aber es ist klar, oder? Also jeder Fall ist einer zu viel. Das wissen wir und das ist auch, sagt der Swiss Olympic, aber auch BASPO und eigentlich alle Verbände. Wir bemühen uns so gut wie möglich, auch die Prävention zu betreiben, darauf hinzuweisen, das zu ermöglichen und natürlich auch also die Athletinnen zu schützen. Oder auch, dass man das, da hat man glaub, ganz viel jetzt, Gutes gemacht in den letzten Jahren. Aber es ist natürlich schon klar, oder? Also zu 100% wird man das nicht können ausschliessen. Das ist wie das ist vielleicht ein schlechtes Beispiel. Oder? Wir waren so alle zusammen, auf der Autobahn darf man nicht schneller als 120 fahren und gleich gibt es immer wieder solche, die schneller fahren. Und das gibt es leider wahrscheinlich auch hier, gibt es ab und zu wieder einen Fall, wo man ob, trotz allen Massnahmen, die man jetzt gemacht hat, dass das vielleicht auch ja, nicht auszuschliessen ist.
0: Eine andere Herausforderung ist kürzlich passiert, im Frühling. Der Fall Fischer, wir haben schon kurz gesagt, die Hockey-Nationalmannschaft, der Trainer von dieser Mannschaft. Es ist herausgekommen, dass er mit einem gefälschten Covid-Zertifikat an die Olympischen Spiele in Peking eingereist ist. Der Fall hat unglaublichen Wirbel ausgelöst. Der von Swiss Olympic hat die Entlassung von Patrick Fischer als Trainer unterstützt. Was war das für euch für eine Zeit gewesen?
1: Ja, es ist schon schwierig. Oder? Es war sehr emotional gewesen. Man hat natürlich eine gewisse Verbindung oder, jetzt auch zum Team, zu diesem sehr erfolgreichen Team. Auch zum Patrick Fischer, auch wenn nicht persönlich, aber wir waren natürlich Teil von der Delegation. Gewesen. Und wir waren aber auch ja, schon enttäuscht. Gewesen, oder? Also eben Urkundenfälschung ist etwas Schwieriges, sage ich mal so. Und auf der anderen Seite, glaube ich, bin ich auch erstaunt gewesen, oder wir waren erstaunt gewesen, dass er das Risiko eingegangen ist, oder? Also mit einem gefälschten Zertifikat einzureisen zu der damaligen Zeit, wo alles so angespannt war, und gerade in einem Land wie China, nicht auszudenken, wenn das genau in dieser Zeit rausgekommen wäre, oder auch, dass er mit einem gefälschten Zertifikat eingereist ist. Wir wissen nicht, was passiert wäre. Wir wissen nicht, ob die Mannschaft hätte spielen oder nicht. Aber das Risiko hat definitiv bestanden, dass das Team ausgeschlossen wäre worden. Und das habe ich ehrlich gesagt auch persönlich auch, und aber auch mir aus Swiss Olympic nicht verstanden, dass er das Risiko eingegangen ist.
0: Ihr seid ja auch kontaktiert worden vom Internationalen Olympischen Komitee. Denn was wollten die von euch wissen?
1: Sie wollten eigentlich nur wissen, ob wir also die Sicherheit haben, dass wir dem nachgehen, dass wir das super prüft und anschaut. Aber wir haben weder eine Empfehlung noch eine Aufforderung bekommen, jetzt, dass wir schauen sollen, dass der Trainer entlassen wird. Das hat nicht stattgefunden. Aber es war schon so, gewesen, dass natürlich das IOC international angegangen ist worden und sie sich dann erkundigt, wie wir vorgehen.
0: Habt ihr das vorher schon gewusst gehabt, dass er das Zertifikat gefälscht hat?
1: Nein, also wir haben es eigentlich ein paar Stunden vor den Medien erfahren.
0: Welche Lehren zieht er aus diesem Fall?
1: Ja, schwierig, oder? Also, es ist ja letztendlich, man kann ja nicht, auch da wiederum, oder? Es ist eigentlich wie, kann man sich sagen, ja, wäre es zu verhindern gewesen? Eigentlich von unserer Seite her glaube ich nicht. Man hat eigentlich super kommuniziert, das ist auch sensibilisiert worden. Das war dann ein riesen Thema halt gewesen, oder? Auch mit denen, die ganzen Impfgeschichten, oder? Das ist ja enorm, wenn man sich zurückversetzt in die Zeit, oder? Das war wahnsinnig emotional gewesen. Und ja, also von dem her hoffen wir natürlich, dass nie mehr so eine Situation entsteht, oder auch. Aber wir haben wirklich das Gefühl, wir machen das Mögliche für die bestmöglichen Rahmenbedingungen, möglichst viel Sicherheit der ganzen Delegation zu geben und werden das sicher weiterhin versuchen zu optimieren.
0: Habt ihr mit dem Patrick Fischer noch mal Kontakt gehabt seither?
1: Ich persönlich nicht. Ich habe auch nicht, das ist auch nicht meine Rolle. Oder? Ich bin auch nicht aus Direktor von Swiss Olympic. Bin ich während des Spiels eher im Hintergrund, mehr auf der politischen Ebene. Aber bei uns hat der Chef der Mission, der Ralf Stöckli, wo eigentlich viel näher im Team ist natürlich. Oder er hat, glaube ich, ein, zwei Mal mit ihm noch telefonischen Kontakt gehabt.
0: Roger Schneck, jetzt verlässt ihr die Swiss Olympic nach 14 Jahren auf eigenen Wunsch. Heisst es, ihr habt dann, als ihr den Job übernommen habt, gesagt, es sei für euch der berufliche Olymp. Warum wollt ihr jetzt den Olymp verlassen?
1: Ja, also ich würde es nach wie vor so sagen. Oder? Also es ist natürlich ein riesen Privileg, wenn man diesen Job machen darf, mit dem Background, den ich habe, ist das wirklich toll. Aber ich finde, ich bin jetzt 58 geworden, habe das jetzt 14 Jahre gemacht, schon bald 15 Jahre. Und ich glaube, ich bin wirklich überzeugt, dass es für mich persönlich, aber auch für Swiss Olympic gut ist, wenn es einen Wechsel gibt. Jetzt ist, glaube ich, noch ein Moment, wo ich also offensichtlich, dass wir das noch in die Chancen bekomme, noch etwas Neues zu machen. Und ich glaube, es ist einfach gut, wieder mal etwas anderes, eben für mich, aber auch für Swiss Olympic.
0: Es hat ja auch Kritik gegeben an Swiss Olympic, dass es zu gross und schwerfällig, zu wenig dynamisch, es brauche ich neuen Wind. Also hat es auch ein bisschen Druck gegeben auf euch, dass ihr jetzt Platz macht für etwas Neues?
1: Überhaupt nicht, oder? Also wir sind grösser geworden, das ist ja so. Nicht viel grösser, da hat man immer das Gefühl, wir sind riesig geworden im Vergleich zu denen, wo ich angefangen habe. Da sind wir etwa rund 10 Mitarbeiter, also auf 100 etwa 10 Mitarbeiter mehr, wo wir aber jetzt schon wieder eigentlich wieder weiter unter sind. Das hat es wirklich nicht gegeben. Also wir sind einfach, die Themenvielfalt ist riesig geworden. Oder? Also, als ich angefangen habe, hat man eigentlich nur Leistungssport bei uns gemacht. Oder? Und inzwischen sind ganz viel eben mit über das Macklinger-Protokoll, unter anderem sind die ganzen gesellschaftspolitischen Themen gekommen. Da ist nebst der Ethik ist auch natürlich zum Beispiel Frauenförderung, Frauenthematik, Gender, Inklusion, Umwelt und so weiter, ist wahnsinnig breit geworden, was gut ist. Also der Sport hat eine Bedeutung gewonnen und logischerweise sind die Themen, die wir auch mit in die Verantwortung genommen werden, richtigerweise, das muss bewirtschaftet werden. Oder? Also darum, wir sind gewachsen, aber in einem sehr kleinen Rahmen.
0: Eure Nachfolgerin Natascha Teita, die kommt nicht aus dem Sport. Sie war unter anderem bei Roche oder Novartis. Warum die Wahl? Wie interpretiert ihr das?
1: Ich finde es spannend, oder? Also sie hat eine Affinität natürlich zum Sport. Sie ist ja selber Triathletin. Und ich
0: aber noch nicht so lange, oder?
1: Noch nicht so lange im Verband, aber selber Athletin gewesen, immer, oder? Und ich finde es wirklich spannend, dass mal jemand kommt von aussen her, vom Sportsystem, von der Schweiz, oder auch, wo gut kann hinterfragen. Wir sind sehr stabil, sonst in der Geschäftsleitung, oder? Sind wir seit Jahren, sind wir eigentlich sehr stabil unterwegs. Also von dem her ist auch das Know-how gesichert. Und jetzt so jemand mit neuen Ideen vielleicht, die reinkommt, so tut Swiss Olympic sicher gut.
0: Es gibt ja eigentlich drei wichtige Positionen im Sport. Ruth Metzler, Präsidentin von Swiss Olympic, Sandra Felix, Direktorin vom Bundesamt für Sport und eben Natascha Teita, neue Chefin von Swiss Olympic. Das sind drei Persönlichkeiten, die alle nicht eine klassische Verbandskarriere hinter sich haben, die nicht aus dem Sport kommen. Es gibt in der Sportwelt auch Leute, die das ein bisschen kritisch sehen. Dir auch?
1: Nein, also ich finde, das ist... oder auf in diesen Positionen, also ich selber, ich habe zwar eine Sportvergangenheit, oder, aber...
0: Volleyballverband.
1: Genau, aber ich bin ja nicht... wie soll ich sagen, ich muss schauen, dass die Rahmenbedingungen bestmöglich sind, einerseits. Oder? Und das ist vor allem halt auch Politik, oder, nachher dort hier. Das ist mit der Wirtschaft, ich bin Geschäftsführer, oder? Ich führe eben ein KMU, dort hier müssen die Finanzen stimmen, es muss HR stimmen, IT und so weiter. Oder? Und das Sport-Know-how haben wir extrem gut bei uns auf der Geschäftsstelle, oder? Aber das ist eben in der Sportabteilung, oder? Und das ist auch richtig. Also ich würde mich hüten, dass ich mit meinem Background, der zwar schon eine Ahnung hat von Sport, aber ich bin nicht der, wo man härter muss beurteilen, ist jetzt das Leistungssportkonzept, ist das richtig oder nicht? Das muss auch die Präsidentin nicht. Also von dort her ist das, glaube ich, genau richtig so.
2: Das war eine Wiederholung des Tagesgesprächs mit dem Chef von Swiss Olympic, Roger Schneck. Und hier geht es jetzt weiter mit den aktuellsten Nachrichten.

0: Die Nachrichten von SRF um 3 Uhr mit Patrick Seiler. Der Zuger Bildungsdirektor Stefan Schleiß trimmt die Schulen in seinem Kanton wieder verstärkt auf Leistung. In einem Interview mit der NZZ am Sonntag kündigte der SVP-Politiker eine Rückkehr zur verbindlichen Notenpflicht für Prüfungen sowie halbjährliche kantonale Vergleichstests an. Noten seien unverzichtbar, um den tatsächlichen Leistungsstand für Eltern und künftige Ausbildungsbetriebe transparent zu machen. Zudem will Schleiß Sprachstandserhebungen bei allen Dreijährigen durchführen. Kinder, die ungenügend abschneiden, müssen vor dem Kindergarten verpflichtend in eine Kita oder eine Spielgruppe. Schleiß reagiert damit auf Klagen aus der Wirtschaft, auf schlechtere PISA-Resultate. Ein ähnlicher Kurs zeichnet sich derzeit gemäß NZZ am Sonntag auch im Kanton Aargau ab. Italien weigert sich trotz neuer EU-Regeln, nach Deutschland weitergereiste Migrantinnen und Migranten wieder zurückzunehmen. Vizeregierungschef Matteo Salvini äußerte sich dazu an einem Treffen seiner Partei im norditalienischen Trient. Er kritisierte deutsche Hilfsorganisationen, die im Mittelmeer Bootsflüchtlinge retten und nach Italien bringen. Viele dieser Menschen reisten anschließend nach Deutschland weiter. Solange Berlin solche Einsätze unterstütze, habe Deutschland kein Recht, Migranten nach Italien zurückzuschicken. Eigentlich sieht das europäische Asylrecht vor, dass Schutzsuchende in dasjenige Land überstellt werden können, über das sie die EU betreten haben. Rom blockiert entsprechende Rücküberstellungen jedoch seit längerem und verweist auf überlastete Aufnahmezentren. Im Konflikt mit den USA droht die Führung im Iran den Nachbarstaaten und der Weltgemeinschaft unverhohlen. Jedes Land, das sich an den US-Wirtschaftssanktionen gegen den Iran beteilige, werde als Feind betrachtet, das sagte der Chef des Nationalen Sicherheitsrates im iranischen Staatsfernsehen. Hintergrund sind neue US-Sanktionen, die Washington für Montag angekündigt hat. Gleichzeitig bleibt die Lage im Persischen Golf angespannt. Das US-Militär sichert zwar unter großem Aufwand täglich die Durchfahrt von Schiffen, beladen mit insgesamt rund 8 Millionen Fass Öl durch die Straße von Hormus. Das ist aber weniger als die Hälfte der normalen Menge vor Ausbruch des Konfliktes. Das Wetter heute Sonntag, es wird ein meist sonniger Tag. Nach einem frischen Morgen steigen die Temperaturen am Nachmittag auf 24 Grad im Norden und 27 Grad im Süden. Das waren die Nachrichten von Radio SRF. Verantwortlich ist heute Nacht Patrick Seiler. Verkehrsinfo SRF von 3.03 Uhr, A1 Bern Richtung Zürich zwischen Oensingen und der Verzweigung Herkingen, Gefahr durch Gegenstände auf der Fahrbahn.
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2: Sie sind bei Ihrem Infosender. Am Wochenende hier gibt es jetzt einen Rückblick auf ein paar ausgewählte Themen aus dem Programm von SRF 4 News von letzter Woche. Ja, seit dieser Woche sind in den allermeisten Schweizer Kantonen die langen Sommerferien jetzt vorbei. Und damit wird es auch bei der REGA, bei der Schweizerischen Rettungsflugwacht, wieder etwas ruhiger. Tobias Bühlmann hat Mediensprecher Matthias Gierig gefragt, wie sich denn dieses heißtrockene Wetter in den Ferien bei den Einsatzzahlen bemerkbar gemacht habe.
3: Die Rega-Crews hatten bisher einen sehr intensiven und einsatzreichen Sommer. Man merkt, dass es draußen schön ist, dass es draußen warm ist und dass die Wetterbedingungen sehr gut sind. Wenn das der Fall ist, dann sind in der Regel mehr Leute draußen unterwegs. Und wenn draußen mehr Leute aktiv sind, dann heißt das für unsere Crews in der Regel auch, es gibt etwas mehr Einsätze, als wenn es draußen regnet.
4: Und wie hat sich dieses Mehr bei den Einsätzen denn genau bemerkbar gemacht bei Ihnen? Von welchen Einsätzen gab es tatsächlich mehr?
3: Natürlich sind jetzt die Freizeitaktivitäten sehr groß im Kurs bei den Leuten. Das heißt, die Leute sind jetzt, wenn es draußen schön ist und vor allem, wenn noch Ferienzeit ist, dann sind das ganz klassische Freizeitaktivitäten wie Fahrradfahren oder Wandern, zum Teil dann auch Aktivitäten in etwas höheren Regionen, also im alpinen Gelände schon. Das sind so die Aktivitäten, die dazu führen, dass unsere Crews dann vermehrt vielleicht ein bisschen auf Einsätzen sind.
4: Und wie haben sich konkret die Bergunfälle denn jetzt entwickelt? Gerade in der Höhe war es ja merklich kühler als im sehr heißen Mittelland.
3: Also ich muss da vielleicht ein bisschen ausholen, wenn man die Einsatzzahlen jetzt über das ganze Einsatzspektrum hinweg betrachtet, dann sind wir mehr oder weniger in einem Mittelmaß in einer Region, die mit den letzten Jahren vergleichbar ist. Wenn wir jetzt ganz spezifisch Aktivitäten, die in höheren Regionen stattfinden, also Bergaktivitäten wie zum Beispiel alpine Hochtouren oder Klettersteige oder wirklich Klettern im Gebirge, dann stellen wir schon fest, dass es bei diesen Aktivitäten eine Zunahme von etwa 10% gegeben hat im Vergleich zum selben Zeitraum im letzten Jahr beispielsweise.
4: Aber eben, Sie haben es bereits erwähnt, Berg- und Wanderunfälle, das sind ja nur ein Teil des Rega-Geschäfts. Die Helikopter, die rücken ja oft auch für andere Einsätze aus, zum Beispiel bei medizinischen Notfällen. Wie ist da das Verhältnis der Zahl der Einsätze jetzt zum letzten Jahr?
3: Es ist exakt so, wie Sie sagen. Es sind natürlich dann wirklich akute Krankheitsfälle, die einen Großteil der Rega-Einsätze unserer Helikoptercrews, ich sage mal, verursachen. Das sind immer noch mit Abstand die häufigsten Ursachen für einen Rega-Einsatz. Und die Freizeitaktivitäten, egal ob es jetzt im Sommer das Wandern oder das Bergsteigen ist oder im Winter dann die Skiunfälle auf der Piste, die sorgen dann meist in der Hochsaison für die sogenannten Peaks. Also das kommt dann so wie on top nach. Aber mit Abstand die meisten Rega-Einsätze gab es tatsächlich auch in den vergangenen Wochen, auch in diesem heißen Sommer, wo viel Freizeitsport betrieben wurde, aufgrund von Krankheiten wie Herzinfarkt oder zum Beispiel einen Schlaganfall. Und das sind letztendlich sind ja dann auch Verletzungs- oder Krankheitsmuster, die treten auch auf, wenn es das Wetter nicht so gut ist, wenn es draußen regnet oder kalt ist.
4: Jetzt betreibt ja die Rega neben den Helikoptern für die Rettung aus der Luft auch die Ambulanzjets, mit denen Verletzte oder Erkrankte aus dem Ausland in die Schweiz zurückgeholt werden. Wie hat sich die Zahl der Einsätze hier entwickelt, gerade über die nun zurückliegenden Sommerferien?
3: Also die letzten Wochen waren natürlich mitten in den Sommerferien von Herrn und Frau Schweizer. Und das sind ganz klassischerweise natürlich die Wochen, wo auch sehr viele Schweizerinnen und Schweizer im Ausland sich aufhalten und Ferien machen. Das heißt auch für unsere Jet-Crews auf den drei Ambulanz-Jets der Rega, dass absolut Hochbetrieb ist. Es ist aber vergleichbar jetzt mit den letzten Jahren. Da hat jetzt zum Beispiel das schöne Wetter in den letzten Wochen nicht für eine große Änderung gesorgt, weil ins Ausland gehen die Schweizer so oder so in diesen Wochen, auch wenn es jetzt bei uns nicht so schönes Wetter wäre oder wenn es bei uns vielleicht noch besseres Wetter wäre. Also es ist absoluter Hochbetrieb bei den Jets, weil ganz viele Schweizerinnen und Schweizer sind aktuell in den Ferien im Ausland unterwegs.
2: Das sagt Matthias Gehrig, Mediensprecher bei der Schweizerischen Rettungsflugwacht bei der Rega. Wie viele Länder in Europa leidet auch Frankreich in diesem Sommer unter Hitzewellen und auch unter schweren Waldbränden. Und ausgerechnet jetzt in dieser Woche zeigt das Magazin Paris Match Präsident Emmanuel Macron auf einem Jetski vor seiner Ferienresidenz. Das sorgt für Kritik. Es heißt, ja, der Präsident vergnüge sich, während sein Land brenne. Kathrin Hiss hat Frankreich-Korrespondentin Zoe Geissler gefragt, wie groß die Aufregung um diese Bilder ist.
5: Naja, Frankreich ist immer noch stark im Ferienmodus und darum die Aufregung hält sich meiner Meinung nach bislang eher in Grenzen. Dazu kommt, solche Bilder kennt man bereits von Emmanuel Macron. Er wurde also früher während den Sommerferien schon fotografiert, worauf es auch Kritik gab. Dass es nun wieder Kritik gibt, vor allem aus der Opposition, ist also nicht sonderlich überraschend und natürlich haben auch die Medien die Geschichte aufgegriffen. Aber ich würde sagen, es dürfte sich um einen sommerlichen Aufreger handeln mit politischer Symbolik.
6: Die Kritik an diesen Bildern kommt ja vor allem von links. Warum?
5: Genau, besonders scharf hat etwa der Chef der Sozialisten, Olivier Faure, reagiert. Er meinte sinngemäß, Frankreich brenne. Viele Franzosen könnten nicht in die Ferien fahren, während sich der Präsident auf einem Jetski vergnüge. Die Chefin der Grünen, Marine Tondelier, wiederum sprach von einem apokalyptischen Sommer, während sich der Präsident eine Werbereportage gönne. Dass gerade die Linken dieses Thema aufgreifen, dürfte meines Erachtens damit zu tun haben, dass die Fotos gleich zwei Themen bildlich zusammenbringen. Und es sind auch die klassischen Angriffspunkte der Linken auf Macron. Das sind die soziale Ungleichheit und die Ökologie. Macron ist ja eben mit trainierten Armen auf einem Jetski zu sehen im Blauen Meer.
6: Dass also die Kritik, die von links kommt, das Rassemblement National hingegen, das zeigt sich eher zurückhaltend. Warum?
5: Ja, warum das Rassemblement National im Großen und Ganzen zurückhaltender reagiert hat, da kann ich eigentlich nur spekulieren. Ein Grund könnte schlicht sein, dass Sommerferien sind, sprich die Politiker und Politikerinnen äußern sich allgemein etwas weniger, sind also weniger in den Medien präsent. Eine Reaktion fand ich dennoch interessant, und zwar hat eine Abgeordnete der Partei, die dazu vom französischen Fernsehen befragt wurde, die Bilder als unangemessen kritisiert. Sie sagte aber auch, dass jeder das Recht auf Ferien hätte. Es könnte also auch eine gewisse Vorsicht eine Rolle spielen beim Rassemblement National. Der Chef der Partei, Jordan Bardella, wurde selbst erst vor wenigen Monaten scharf kritisiert, weil er beim Grand Prix von Monaco fotografiert wurde, während gerade ein Schweigemarsch für die getötete 11-jährige Liana stattfindet. Ihr gewaltsamer Tod hat Frankreich damals schwer erschüttert. Macron nun also zu sehr kritisieren, was er während seiner Ferien macht, damit würde sich die Partei allenfalls selbst angreifbar machen. Aber eben, das sind Vermutungen.
6: Vom Präsidialamt, vom Élysée-Palast, heißt es, die Bilder seien ohne Macrons Zustimmung aufgenommen worden. Sind sie also ein Problem für ihn?
5: Ja, ob die Bildstrecke inszeniert war oder nicht, dazu gibt es in Frankreich Diskussionen, auch weil Macron auf den Fotos, sieht man von der Kritik ab, sportlich und dynamisch wirkt. Aber unabhängig davon, wie die Fotos entstanden sind, sie vermitteln eine Botschaft. Ob die Kritik der Gegner verfängt, die darin das Bild eines abgehobenen Präsidenten sehen, das muss sich zeigen. Also ob ihm diese Fotos wirklich schaden, kann man momentan noch nicht sagen. Dazu kommt seine Beliebtheitswerte sind ohnehin seit längerem im Keller. Gleichzeitig hat Macron selbst in der Vergangenheit immer mal wieder die Bildsprache bewusst genutzt. Denken wir da etwa an die Fotos von Macron in Schwarz-Weiß beim Boxen, wo er sich als sportlichen und dynamischen Präsidenten präsentiert hat. Insofern würde da ein Jetski-fahrender Präsident mit Bizeps passen.
2: Das die Informationen von unserer Frankreich-Korrespondentin Zoe Geissler. Ja, Waldbrände eben in Frankreich, Spanien, Griechenland, aber auch in Deutschland oder Belgien. Das gab es und gibt es in diesem Sommer, aber nicht in der Schweiz. Unser Land blieb in diesem Hitzesommer in Sachen Waldbrand verschont bis jetzt. Warum eigentlich? Das wollte Susanne Stöckel von Boris Pezzatti von der Forschungsanstalt für Wald, Schnee und Landschaft wissen.
7: Was jetzt sehr gut in der Schweiz funktioniert, ist wirklich die Vorbeugung und auch die Bereitschaft der Löschkräfte. Und damit man kann eine gute Prävention machen mit den Medien, also die Leute informieren, man kann Feuerverbote herausstellen, aber man kann auch das Bereitschaftsgrad der Löschkräfte einrichten und dann sind sie wirklich parat, sobald eine Meldung kommt, sofort zu intervenieren, damit eben der Brand kleiner bleibt.
8: Was würden Sie denn allgemein sagen in der Schweiz? Ist es diese Vorbereitungsarbeit, dass wir hierzulande diesen Hitzesommer von Waldbränden verschont blieben? Oder ist das auch ein Teil Glück oder eben vor allem die Prävention? Was ist Ihr Urteil?
7: Also es gibt immer beide Sachen. Ich finde, die Vorbereitung war sehr gut. Also es gibt Kantone, die schon geübter sind, mit der Waldbrandthematik sich zu befassen, wie Kanton Tessin, wie Kanton Graubünden und Wallis. Nördlich der Alpen, die Kantone waren ein bisschen weniger vorbereitet. Bis, ich würde sagen, 2003. Man hat gemerkt, auch nördlich der Alpen, das kann auch ein Thema werden. Und seitdem haben sich die Kantone wirklich damit befasst, zusammen auch mit der Hilfe vom Bundesamt für Umwelt, von BAFU. Und dieses Jahr, es hat wirklich sehr gut geklappt mit der Einschätzung der Gefahr, mit der Feuerverbote, mit der Bereitschaft, der Löschkräfte. Das heißt, dass es nichts Größeres passiert ist, ist sicher ein Resultat der guten Vorbereitung. Aber natürlich, man kann mit der Prävention nie alle Waldbrände vorbeugen. Das heißt, es gibt immer eine Möglichkeit, das geht über auch technische Anlagen, über Blitzschlagbrände. Das heißt, ich würde sagen, die Vorbereitung war sehr gut, aber es braucht dann auch immer ein bisschen Glück, dass nicht etwas Größeres passiert.
8: Jetzt sehen wir aktuell auch großflächige Brände in Deutschland und in Belgien. Was macht die Schweiz anders als andere Länder in Sachen Waldbrand?
7: Also natürlich diese Gegend, die normalerweise von den Waldbränden mehr verschont sind, die mehr temperiert sind, wenn es trocken wird, da steht wirklich sehr viel Brandgut dann zur Verfügung für den Feuer. Und das ist, was wir auch jetzt auch mehr in Nordeuropa sehen. In der Schweiz besteht auch diese Gefahr, weil wir haben auch durchgehende Waldflächen, besonders auch auf steile Hänge. Und das heißt, dort muss man wirklich eine sehr gute Prävention, weil einmal, dass ein Brand entsteht im Talboden, der sich über eine Bergflanke entwickelt, das ist sehr schwierig, das zu kontrollieren. Und wenn es dann in der Krone geht, das ist, würde ich sagen, fast unmöglich. Aber diese steile Topografie bietet dann auch zwei Vorteile. Eins, dass die meisten Brände weg von den Siedlungen gehen, das heißt, auch Schaden zu Infrastrukturen oder Dörfern sind nicht so üblich in der Schweiz. Und die zweite ist, dass wenn man oben an der Bergkante kommt, dann es gibt auch so die Alpweiden und normalerweise dort kann der Brand auch kontrolliert werden. Die Tatsache, dass dieses Jahr nicht gebrannt hat in der Schweiz, ist eben auch zum Teil auch Glück, weil wenn eben ein Brand im Talboden entsteht, entlang dieser steilen Hänge, das ist sehr schwierig, diese Brände dann einzuhalten.
8: Gibt es dennoch etwas, wo Sie sagen würden, da können andere Länder vielleicht doch noch was von der Schweiz lernen oder was vielleicht derzeit schon vollzogen wird, wo man eben sein Know-how an andere Länder weitergibt?
7: Also ich würde sagen, die Schweiz ist nicht ein Land, wo es am meisten brennt oder am häufigsten. Wenn wir in Richtung Mittelberg schauen, dort gibt es auch eine andere Waldbrandhäufigkeit und Ausmaß. Und wir lernen auch sehr viel von diesen Ländern. Also wenn wir auch das Beispiel vom Kanton Tessin nehmen, sie sind schon ein Kanton, das innerhalb der Schweiz sehr viel Erfahrung hat, aber die bilden sich immer ständig aus, auch mit den Kollegen und den Experten aus dem Mittelmeergebiet. Das heißt, die Tatsache, dass zum Beispiel im Tessin die Problematik ziemlich gut unter Kontrolle ist, heißt nicht, dass die Waldbrandgefahr nicht steigt. Also die Gefahr, meteorologisch bedingt, steigt schon. Und das heißt, auch die Leute, die Förster, die Löschkräfte müssen immer am nächsten Stand sein und sich verbessern, damit dieses Phänomen unter Kontrolle bleibt.
2: Das sagt Boris Pezzatti vom WSL, das ist die Forschungsanstalt für Wald, Schnee und Landschaft. Jetzt passiert, was man schon länger erwartet hat. Ab nächster Woche zeigt ChatGPT auch in Europa und in der Schweiz in der Gratis-Version Werbung. Also das, was wir von Google oder Social-Media-Plattformen schon lange kennen. Aber wie genau wird diese Werbung in ein Gespräch mit ChatGPT eingeflochten? Das wollte Peter Hanselmann von SRF Digitalredaktor Guido Berger wissen.
9: Also genau nicht eingeflochten, einfach so mittendrin in den Antworten des Chatbots, sondern klar abgetrennt von dem Dialog, den ich da führe mit dem Chatbot. Also in der App beispielsweise, da wird so im unteren Drittel des Bildschirms wird dann die Werbung eingeblendet und ist auch klar als solche markiert. Hat aber natürlich einen direkten Zusammenhang zu dem Gespräch, das ich mit dem Chatbot führe. Also so als ein Beispiel, ich diskutiere mit ChatGPT, was ich heute zum Znacht kochen soll und dann schlägt ChatGPT mir ein Rezept vor und dann würde jetzt im unteren Drittel der App so ein Fenster nach oben fahren und dort drin würden dann zum Beispiel passende Sonderangebote eines Grossverteilers angezeigt zu einer Zutat, die da im Rezept erwähnt wurde.
10: Ah, und dann weiß denn der Grossverteiler, der die Werbung auch schaltet, dass ich mit ChatGPT eben über dieses Rezept und dann so über seine Angebote spreche?
9: Nein, das soll nicht passieren. Also der Hersteller OpenAI verspricht, dass sie klar zwischen den Chats und der Werbung trennen, also dass keine Information aus meinem Chat zu den Werbetreibenden fließen soll, sondern wer eine Anzeige schaltet, wie jetzt im Beispiel dieser Grossverteiler, gibt an, in welchem Kontext diese Anzeige am ehesten Sinn machen würde. Jetzt wieder beim Beispiel, wenn jemand nach Rezeptvorschlägen fragt. Und das System von OpenAI schaut dann, welche Anzeigen passen zu diesem Gespräch, das ich gerade führe mit dem Chatbot, und auch welche Anzeigen passen zu der Person bzw. dem, was ChatGPT über mich weiß, und dann wählt es eine passende Anzeige aus. Also ähnlich wie das eigentlich auch bei der Google-Suche oder bei Instagram ist, der Anbieter hier OpenAI hat ein Profil von mir, weiß viele Dinge über ich, was ich jetzt gerade tue, und sucht dann in so einem großen Pool von Anzeigen diejenigen heraus, die zu mir passen könnten.
10: Und warum macht ChatGPT das?
9: Also es ist schon sehr lange klar, dass sie das machen müssen, weil so die reinen Bezahlmodelle, also dass man eine Dienstleistung kriegt gegen ein Abonnement, die haben es nach wie vor sehr schwer. Gratisdienste mit Werbung, das ist nach wie vor das wichtigste Geschäftsmodell vom Internet. Und OpenAI verdient einfach lange nicht, was sie ausgeben. Infrastruktur und Betrieb ist enorm teuer und die Mehrheit der Nutzerinnen und Nutzer nutzt auch den Gratisdienst. Also die Abonnenten und die Firmen Kunden, die generieren einfach nicht genug Umsatz. Und deshalb hofft man jetzt auf sehr, sehr viel Geld. So zum Vergleich, Meta macht mit Werbung 600 Millionen pro Tag Umsatz. Also es geht um wirklich viel, viel Geld, das man potenziell machen kann mit Werbung. Und auch hier muss man sagen, das Potenzial ist wahrscheinlich groß, weil wir eben so persönliche Gespräche mit diesen Chatbots führen, weil das Profil, das man auf diesen Gesprächen aufbauen kann, deshalb auch möglicherweise sehr persönlich, sehr präzise ist und entsprechend attraktiv für Werbetreibende. Also OpenAI hofft, dass diese Anzeigen entsprechend lukrativ sind.
10: Sie sagen es, entsprechend attraktiv für Werbetreibende. Könnte das aber nicht auch nach hinten losgehen für OpenAI, wenn jetzt dieser Dienst, der gratis ist, der bis jetzt werbefrei ist, wenn da auf einmal Werbung aufploppt, dass dann halt Nutzerinnen und Nutzer auf andere Chatbots ausweichen?
9: Da würde ich jetzt eigentlich nur, wenn überhaupt, eine kurzfristige Bewegung erwarten, einfach weil wir diese Art von Logik, weil wir uns das gewohnt sind von vielen anderen Diensten, die ebenso funktionieren, und weil die direkten Konkurrenten, also KI-Chatbots, die heute noch ohne Werbung auskommen, die werden wahrscheinlich bald auch Werbung schalten, wenn OpenAI das jetzt einführt. Ich glaube, die Probleme, die OpenAI bekommen könnte, sind eher anderer Art. Wenn man schaut, was Google in diesem Bereich schon alles erlebt hat, die können ein Lied davon singen, wie schwierig es ist, Werbung und Inhalte sauber zu trennen. Die streiten sich gefühlt ständig mit Wettbewerbshütern der EU zum Beispiel, um eben sicherzustellen, dass die Werbung den Inhalt nicht beeinflusst. Und bei einem Chat ist dieses Vertrauen natürlich ganz wichtig, wenn so der Verdacht entsteht, dass die Antworten des Chatbots von Werbenden beeinflusst sein könnte, dann ist das ein schlechter Eindruck, der entstehen könnte. Also so das Beispiel, dass mir dieses Rezept nur vorgeschlagen wurde, weil ein Grossverteiler eine entsprechende Zutat in einer Sonderaktion loswerden will und eben nicht ein anderes Rezept vorgeschlagen würde. Das wäre dann schlecht. Das könnte Nutzer vergraulen, aber eben auch zu so Verfahren mit Wettbewerbshütern führen. Aber ich würde sagen, dass diese Aussicht auf diese Millionen und Milliarden von Werbegeldern, die ist so verlockend, dass OpenAI dieses Risiko eingehen muss.
2: Das sagt SRF-Digitalredaktor Guido Berger zur Werbung, die ab nächster Woche bei ChatGPT angezeigt wird. Und jetzt kommen wir noch zu einem royalen Comeback, mit dem wohl die wenigsten gerechnet haben. Prinz Harry, seine Frau Meghan und ihre zwei Kinder kehren zurück nach Großbritannien. Vor 6 Jahren sind Harry und Meghan von London weg nach Kalifornien in die USA gezogen, und das Verhältnis zu Harrys Vater, zu König Charles, das war angespannt, und das Zerwürfnis zwischen den beiden hat immer wieder für Schlagzeilen gesorgt. Jetzt aber eben zieht es Harry und Meghan also wieder zurück. Was bedeutet das für das britische Königshaus? Das wollte Raphael Günther von Großbritannien-Korrespondentin Fiona Endres wissen.
11: Also ganz wichtig zu verstehen in diesem Kontext ist, dass Harry und Meghan sehr stark polarisieren in Großbritannien. Das sieht man ja auch in der britischen Presse. Es gibt also sicher Leute, die es positiv sehen, diese Rückkehr, nämlich weil die Familie wieder vereint ist und auch damit König Charles seine Enkelkinder mehr sehen kann. Es gibt also durchaus auch positive Reaktionen und das kann auch gut sein für die Reputation des Königshauses. Aber es gibt auch sehr viele negative Rückmeldungen. Viele deuten diese Rückkehr nun als Affront für Harrys Bruder William, den Thronfolger. Und zwar, weil diese schon seit sehr langem zusammen verstritten sind. Und Harry und Meghan, sie haben beide sehr schlechte Werte bei den Umfragen. Es gibt ja diese Umfragen über die Beliebtheit der einzelnen Royals in Großbritannien. Und über die Hälfte der Britinnen und Briten sind ihnen gegenüber negativ eingestellt. Das ist ein großer Kontrast zum älteren Bruder und Thronfolger William und seiner Frau Kate. Dort haben 75% der britischen Bevölkerung gesagt, sie sind dem Paar gegenüber positiv eingestellt. Wichtig ist aber auch, Harry und Meghan werden als Privatpersonen zurückkehren. Sie werden ihre königlichen Verpflichtungen nicht wieder annehmen. Und von daher ist es vielleicht für die Familie ein wichtiger Schritt. Für die Institution aber ändert sich mit der Rückkehr nicht sehr viel.
12: Jetzt für uns, wir hier aus der Schweiz, wir beobachten das ja vor allem. Es ist irgendwie ein royales Spektakel, das sich da abspielt. Ein Familienstreit, den es gegeben hat. Ist diese ganze Episode, dieser ganze Streit für Großbritannien eigentlich mehr?
11: Mit der Rückkehr gibt es sicher auch einige Fragen, die über dieses Spektakel hinausreichen. Die größte dieser Fragen ist die Frage nach der Sicherheit bzw. die Finanzierung der Sicherheitsleistungen, die Harry für seine Familie fordert. Er hat in der Vergangenheit sich sehr laut darüber beklagt, dass diese nicht von Großbritannien übernommen werden und hat sich auch rechtlich dafür eingesetzt. Und eigentlich hat er auch die Rückkehr nach Großbritannien ausgeschlossen, eben weil er fand, die Sicherheit der Familie sei nicht garantiert. Und das scheint sich nun geändert zu haben. Und die Frage ist, warum wird diese Sicherheit nun doch bezahlt und wie viel kostet das oder kommt er trotzdem zurück? Da gibt es sicher auch einige Fragen, die in Großbritannien auch Menschen beschäftigen werden, die sich nicht so sehr für das königliche Spektakel interessieren.
12: Das Königshaus, das steht ja aktuell stark unter Beschuss, auch wegen der Causa Andrew, der Bruder des Königs, der seinen Prinzentitel abgeben musste, wegen seiner Nähe zu Jeffrey Epstein. Wenn jetzt es in diesem Bereich jetzt mit Meghan und Harry vielleicht etwas vorwärts geht, heißt das, es gibt auch vielleicht etwas Erleichterung fürs Königshaus?
11: Nun ja, es ist ja so, dass es seit eh und je über das Königshaus einerseits positive Nachrichten gibt, aber auch negative Nachrichten. Das hängt sicher auch mit der Faszination dieser Institution zusammen, dem Prunk und den Zeremonien, die viele Menschen begeistern und der auch ziemlich schön anzusehen ist. Aber eben, es gibt auch die negative Seite. Skandale gehören zur britischen Königsfamilie. Und dieses ambivalente Verhältnis ist für die Britinnen und Briten auch wichtig. Man will keine langweilige Königsfamilie, sondern eine, über die man auch reden kann und über die man sich auch unterhalten kann. Und die heftigen Vorwürfe gegen Andrew und seine Epstein-Verbindungen, die haben der Königsfamilie kürzlich sicher stark geschadet. Es ist für den Palast nun sicher eine Erleichterung, mal eine positive Nachricht verbreiten zu dürfen. Und gleichzeitig nimmt man sie jetzt sicher nicht überall mit offenen Armen auf.
12: Und so allgemein noch zum Schluss, Fiona, wie würdest du das einordnen? Wie geht es der Monarchie im Moment in Großbritannien?
11: Ganz grundsätzlich hat die Monarchie noch immer eine große Unterstützung. Die Royals gehören einfach wirklich sehr stark zum Vereinigten Königreich, zu den Britinnen und Briten. Und interessant ist hier auch die politische Verteilung. So zeigt sich in Umfragen, dass Menschen, welche die konservative Partei wählen, am treuesten und loyalsten sind gegenüber der Königsfamilie, während Wählerinnen und Wähler von Außenparteien, zum Beispiel der Grünen oder von den Rechtspopulisten Reform UK, dass die am kritischsten sind gegenüber der Königsfamilie.
2: Das sagt SRF Großbritannien-Korrespondentin Fiona Endres. Kommt es jetzt also zur Versöhnung zwischen Harry, Meghan und dem Königshaus? 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Hier bei Ihrem Infosender geht es jetzt weiter mit den aktuellsten Nachrichten.

0: Die Nachrichten von SRF um 3.30 Uhr mit Patrick Seiler. Der Zuger Bildungsdirektor Stefan Schleiß trimmt die Schulen in seinem Kanton wieder verstärkt auf Leistung. In einem Interview mit der NZZ am Sonntag kündigte der SVP-Politiker eine Rückkehr zur verbindlichen Notenpflicht für Prüfungen sowie halbjährliche kantonale Vergleichstests an. Noten seien unverzichtbar, um den tatsächlichen Leistungsstand für Eltern und künftige Ausbildungsbetriebe transparent zu machen. Zudem will Schleiß Sprachstandserhebungen bei allen Dreijährigen durchführen. Kinder, die ungenügend abschneiden müssen, vor dem Kindergarten verpflichtend in eine Kita oder eine Spielgruppe. Schleiß reagiert damit auf Klagen aus der Wirtschaft und schlechtere PISA-Resultate. Ein ähnlicher Kurs zeichnet sich derzeit gemäß NZZ am Sonntag auch im Kanton Aargau ab. Italien weigert sich trotz neuer EU-Regeln, nach Deutschland weitergereiste Migrantinnen und Migranten wieder zurückzunehmen. Vizeregierungschef Matteo Salvini äußerte sich dazu an einem Treffen seiner Partei im norditalienischen Trient. Er kritisierte deutsche Hilfsorganisationen, die im Mittelmeer Bootsflüchtlinge retten und nach Italien bringen. Viele dieser Menschen reisten anschließend nach Deutschland weiter. Solange Berlin solche Einsätze unterstütze, habe Deutschland kein Recht, Migranten nach Italien zurückzuschicken. Eigentlich sieht das europäische Asylrecht vor, dass Schutzsuchende in dasjenige Land überstellt werden können, über das sie die EU betreten haben. Rom blockiert entsprechende Rücküberstellungen jedoch seit längerem und verweist auf überlastete Aufnahmezentren. Im Konflikt mit den USA droht die Führung im Iran den Nachbarstaaten und der Weltgemeinschaft unverhohlen. Jedes Land, das sich an den US-Wirtschaftssanktionen gegen den Iran beteilige, werde als Feind betrachtet. Das sagte der Chef des Nationalen Sicherheitsrates im iranischen Staatsfernsehen. Hintergrund sind neue Sanktionen, die Washington für Montag angekündigt hat. Gleichzeitig bleibt die Lage im Persischen Golf angespannt. Das US-Militär sichert zwar unter großem Aufwand täglich die Durchfahrt von Schiffen, beladen mit insgesamt rund 8 Millionen Fass Öl durch die Straße von Hormuz. Das ist aber weniger als die Hälfte der normalen Menge vor Ausbruch des Konfliktes. Das Wetter heute Sonntag. Es wird ein meist sonniger Tag. Nach einem frischen Morgen steigen die Temperaturen am Nachmittag auf 24 Grad im Norden und 27 Grad im Süden. Das waren die Nachrichten von Radio SRF, verantwortlich Patrick Seiler.
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2: Sie hören hier gleich ein paar ausgewählte Themen aus der Welt der Wissenschaft der letzten Woche. Ja, wir haben eine bunte Mischung an Themen für Sie bereit. Unter anderem geht es hier gleich um den El Niño im Pazifik, der immer stärker zu werden droht. Um Testosteron, das Männlichkeitshormon, um wie das mit der Fruchtbarkeit zusammenhängt und um die Einhörner der Meere. Schön sind Sie hier am Mikrofon, Romana Kaiser. Klimaforschende beobachten mit Sorge die Entwicklung von El Niño im Pazifik. Dieses Klimaphänomen könnte nämlich besonders stark ausfallen und weltweit Wetterextreme verstärken. Dürren, Überschwemmungen und Ernteausfälle drohen deshalb in vielen Regionen. Und zudem rechnen Fachleute auch mit weiteren Auswirkungen. Wissenschaftsredaktorin Katrin Capretz berichtet.
3: Das Klimaphänomen El Niño erreicht seinen Höhepunkt oftmals um die Weihnachtstage herum und kann Wetterveränderungen auf großen Teilen des Globus zur Folge haben. Besonders intensiv erleben das zum Beispiel die Menschen an der Küste von Peru. Das Weihnachtskind, daher der Name El Niño, bringt dann viel Regen in die normalerweise sehr trockene Küstenregion. In El Niño-Jahren staut sich warmes Meerwasser von Südamerika, zu warmes Wasser für viele Meerestiere in dieser Gegend. Sie sterben, die Fischereierträge brechen ein. Die wichtigsten Auswirkungen der El Niño Southern Oscillation fasst Nicolas Gruber von der ETH Zürich zusammen.
4: Trockenheit in Indonesien, dann wiederum Trockenbedingungen in Brasilien, dann die sehr komplexen Auswirkungen auf Afrika. Auf der einen Seite trocken, wieder feucht, Australien eher wieder trocken und Indien über den Monsun auch eher trocken.
3: Gruber erforscht als Professor für Umweltphysik den Klimawandel und dessen Auswirkungen auf die Ozeane. Die Wetterveränderungen durch El Niño können weitreichende Folgen haben, so der Klimaforscher.
4: Das hat natürlich Auswirkungen für die Leute da in Bezug auf die Ernährungssicherheit. Und das hat natürlich dann auch starke Auswirkungen für den Rest der Welt in Bezug auf gerade so Cash Crops, Produktion von Sojabohnen über Kaffee, über Weizen, Kakao und. Viele von den Nahrungsmitteln, die international gehandelt werden, sind durch den El Niño betroffen.
3: Ein El Niño-Phänomen baut sich alle paar Jahre auf aus einem komplexen Zusammenspiel zwischen den Passatwinden, die von Südamerika Richtung Südostasien wehen, und den Wassermassen im Pazifik.
4: Ich beschreibe es oft wie ein pas de deux, also ein Tanz zwischen zwei Partnern.
3: Beschreibt Nicolas Gruber diese komplizierte Wechselwirkung zwischen Atmosphäre und Ozean. Erste Anzeichen eines El Niño-Phänomens beobachten Forschende in der Regel ab April. Etwa ein Jahr später klingt es meist wieder ab. Dieses Jahr, 3 Jahre nach dem letzten El Niño, warnten Meteorologen und Klimaforscherinnen schon früh, es gäbe 2026 und 2027 ein besonders intensives El Niño-Phänomen. Mittlerweile ist klar, El Niño baut sich auf, und zwar heftig. Ob der Welt tatsächlich ein Super-El Niño bevorsteht, sei schwierig vorherzusagen, so Nicolas Gruber.
4: Was wir sehr gut voraussagen können, ist, dass das Zusammenspiel zwischen dem starken El Niño und der globalen Erwärmung dazu führen wird, dass eben 26 und mit ganz großer Wahrscheinlichkeit 27 global für das Meer wärmsten jemals gemessen gehören wird.
3: Rekordwarme Weltmeere, das bedeutet, auch der Globus als Ganzes könnte nächstes Jahr so heiß werden wie nie zuvor. Was bedeutet das für das Wetter in Europa, in der Schweiz? Reicht das El Niño-Klimaphänomen über den Pazifik hinaus bis hierher? Sehr wahrscheinlich nicht, selbst in einem vermutlich intensiven El Niño-Jahr, sagt Nicolas Gruber. Für das Wetter in Europa sei vor allem der Nordatlantik die relevante Wetterküche. Aber er betont auch, in einem Super-El Niño, dass die Meerestemperaturen in neue Höhen jagt, stecke so viel Wärme, so viel Energie drin, wie die Forschung es noch nicht kenne.
4: Und was das dann genau bedeutet, also das wird Neuland sein. Also das können wir so nicht a priori sagen, ob es more of the same, also mehr vom Gleichen geben wird.
3: Also zum Beispiel noch größere Überschwemmungen in Peru und Ecuador, noch intensivere Dürren und Waldbrände in Indonesien, Australien, dem Amazonas.
4: Oder ob es dann vielleicht ganz neue Auswirkungen geben wird, die wir bis jetzt noch nicht auf dem Radarschirm haben. Durchaus möglich.
3: Denn mit der rasanten Klimaveränderung steckt die Welt mitten in einem geophysikalischen Experiment, über dessen Ausgang die Wissenschaft längst nicht abschließend Bescheid weiß.
2: Das war Wissenschaftsredaktorin Katrin Kapretz. Damit sie ihr absolutes Bestes geben können. Mit diesem Ziel lässt US-Verteidigungsminister Pete Hegseth seine Soldaten künftig jährlich auf ihren Testosteronspiegel testen. Ein hoher Wert soll sie kampfbereit machen. Und wer einen Mangel hat, soll mit Präparaten nachhelfen, vorerst freiwillig. Auch außerhalb des Militärs dreht sich gerade vieles um dieses Hormon. Auf TikTok zum Beispiel posten junge Männer ihren T-Wert wie eine Trophäe, in der sogenannten Manosphere-Bewegung, in der Anhänger ihre Männlichkeit über alles stellen, dort gilt ein hoher Wert praktisch als Pflicht. Was aber viele nicht wissen, das Hormon, das Testosteron, hat seinen Preis, nämlich schlechte Haut, Depressionen und fast unweigerlich auch Unfruchtbarkeit. Mangelt es unseren Männern wirklich an Männlichkeitshormonen? Dazu jetzt der Beitrag von Wissenschaftsredaktorin Gina Buhl.
5: Blutabnahme in Zürich.
6: Dann gibt es einen Stich. Brust wieder aufmachen. Geht's?
7: Ja.
5: Sehr gut. Jan ist 27, Fitnesstrainer, durchtrainiert. Von außen betrachtet hat er längst, wonach viele in seiner Szene streben. Trotzdem denkt er seit längerem über Testosteron nach. Das Hormon, das sein Sixpack noch massiver und sein Durchhaltevermögen noch ausgeprägter machen soll.
8: Eben mit so Stützhilfen wie Testosteron kann man sich schon auf ein gewisses Level bringen, das man vielleicht natürlich jetzt nicht schaffen würde. So schnell oder auch einfach auch diese, ja, diesen Zielwert, den man vielleicht sich auch erhofft.
5: In seinem Umfeld helfen bereits einige nach. Er sieht, was es einmal wöchentlich gespritzt, aus ihren Körpern rausholt, aber auch, was es ihnen nimmt. Die Libido, die reine Haut, manchmal die mentale Stabilität.
8: Wäre natürlich nicht so nice, wenn ich jetzt da mega Hautausschläge kriegen würde, aber es gibt auch Creme dafür und man kann den Cycle auch beenden, wenn man merkt, es klappt nicht. Und dann regeneriert sich ja der Körper wieder.
5: Warum ist Jan, wie derzeit so viele junge Männer, bereit, diese Risiken einzugehen?
8: Optisch will man natürlich immer, sieht man immer Raum für Optimierung. Ja, auch vielleicht auch Outside Pressure, Social Media. Man sieht immer, was man macht oder was man erreichen könnte, wo man sein könnte.
5: Am liebsten würde er sich das Testosteron ärztlich verschreiben lassen. Dafür braucht es aber einen nachgewiesenen Mangel. Deshalb lässt Jan heute seinen Wert bestimmen. Szenenwechsel in ein Zürcher Fitnessstudio. Hier zeigt sich, wie einfach der Zugang zu Testosteron auch ohne medizinisch nachgewiesenen Mangel ist. Es braucht dazu kein Rezept, es gibt keine Kontrolle. Der Handel ohne Bewilligung ist in der Schweiz illegal. Ein Dealer erzählt von der immensen Nachfrage in den vergangenen Monaten. Seine Aussage hören Sie hier nachgesprochen.
7: Die Szene ist enorm gewachsen und ich bin mir sicher, da ist noch lange kein Ende in Sicht. Die meisten wollen einfach immer noch krasser und noch muskulöser sein.
5: Zeitweise komme es sogar zu Engpässen bei den Präparaten, die er verkauft. Viele Kunden bestellten deshalb zusätzlich online, häufig aus dem Ausland. Auch andernorts zeigt sich der Trend. Auf Nachfrage von SRF bestätigen mehrere Ärztinnen und Ärzte einen rasanten Anstieg bei Testosteronanfragen. Auch von Männern fernab der Fitnessbubble. Kontrolliert angewendet hat das Hormon große Power. Und das ist seit fast 30 Jahren belegt. Eine Studie im New England Journal of Medicine zeigte bereits 1996, dass Männer unter Testosteron und Krafttraining innerhalb von 10 Wochen im Schnitt 6 Kilogramm mehr Muskelmasse aufbauten als eine Placebo-Gruppe. Auch Frederik Birkhäuser, Urologe am St. Anna-Spital in Luzern, weiß um die Kraft des Hormons.
9: Testosteron baut Muskeln auf, steigert die Kraft, hilft bei der Regeneration. Das ist alles tatsächlich so. Deshalb kann ich den Wunsch dieser Männer schon ein Stück weit nachvollziehen.
5: Ganz ohne Folgen bleibt das aber nicht. Neben Akne, Thrombosen und Embolien steht am Ende oft die Unfruchtbarkeit. Und ausgerechnet die, die es am meisten angeht, sind sich dessen am wenigsten bewusst.
9: Vor allem junge Männer haben das Risiko einer Unfruchtbarkeit oft nicht auf dem Schirm.
5: Wer zusätzlich Testosteron nimmt, hat mehr davon im Blut. Und trotzdem sinkt ausgerechnet die Fruchtbarkeit. Wie kann das sein? Der Körper misst laufend, wie viel Testosteron im Blut ist. Er macht das über die Hypophyse, einer Steuerzentrale im Gehirn. Ist zu wenig da, schickt sie ein Signal an die Hoden. Mehr produzieren. Ab 30 sinkt der Wert bei den meisten Männern natürlich. Jan mit seinen 27 Jahren betrifft das noch nicht. Kommt jetzt trotzdem zusätzliches Testosteron dazu, registriert das Gehirn genug vorhanden und drosselt die Anweisung an die Hoden. Wie ein Thermostat, der die Heizung abstellt, sobald es warm genug ist. Das Problem? In den Hoden selbst braucht es eine hohe Testosteronkonzentration für die Spermienproduktion.
9: Normalerweise produziert ein junger Mann Dutzende Millionen Spermien pro Samenerguss. Bei Männern, die Testosteron nehmen, kann dieser Wert aber innerhalb weniger Monate gegen Null sinken.
5: Wer irgendwann wieder mit den Präparaten aufhört, muss trotzdem Geduld haben. Die körpereigene Produktion springt oft erst nach Monaten wieder an. Manchmal dauert es sogar länger. Bei Männern, die tatsächlich zu wenig Testosteron haben, sieht es anders aus. Und das sind mehr, als man denkt. Bis zu 5%.

0: und Luftverschmutzung. Zurück im Besprechungszimmer des Urologen.
1: Der Grund, weshalb eine Therapie begonnen werden soll, ja, ist bei Ihnen nicht gerechtfertigt. Ja. Aufgrund des medizinischen Wissens.
0: Jans Wert liegt im Normalbereich. Aber wird ihn das von seinem Vorhaben abhalten?
2: Ich muss das jetzt einfach mal verarbeiten, verdauen und dann muss ich selbst für mich entscheiden, ob das für mich jetzt so passt. Ich bin ja den natürlichen Weg schon Jahre gegangen, aber bin, glaube ich, jetzt an dem Punkt angelangt, wo ich auch bereit wäre, dieses Risiko vielleicht einzugehen, der jetzt der Arzt auch genannt hat, und vielleicht diese Nebenwirkungen, um einfach, ja, für mich persönlich bessere Resultate zu erzielen.
0: Ob unseren Männern tatsächlich das Männlichkeitshormon abhanden kommt, ist umstritten. Klar ist, den einen fehlt es ohnehin schon, die anderen riskieren es freiwillig. Das Wissen über die gesundheitlichen Risiken hält offenbar wenige ab, wenn das Versprechen groß genug ist. Jan nicht und auch viele andere nicht.
3: Jan, es wurde eben im Beitrag angetönt, dieser Zusammenhang des Testosteronlevels und der Fruchtbarkeit, unabhängig von zusätzlichen Hormonpräparaten. Laut Studien sinkt der Testosteronspiegel von Männern seit Jahrzehnten schon, auch in der Schweiz, genauso wie ihre Spermienqualität. Christina Scheidegger wollte deshalb von Gina Buhl wissen, welcher Zusammenhang genau besteht zwischen Testosteron und Fruchtbarkeit.
0: Teilweise hängt es zusammen, teilweise aber auch nicht. Dafür muss man wissen, wo im Körper das Testosteron wirkt. Also im Blut zirkuliert es quasi überall. Das misst auch der Bluttest, den Jan im Beitrag gemacht hat. In den Hoden dagegen produzieren eigene Zellen Testosteron direkt vor Ort für die Spermienproduktion. Und dort braucht es eben eine viel höhere Konzentration als im Blut. Der Bluttest zeigt also nur, wie viel insgesamt im Umlauf ist und nicht, wie viel dort ankommt, wo Spermien entstehen. Deshalb kann man es abkürzen, sagt der Testosteron-Blutwert allein wenig über die Fruchtbarkeit aus. Naheliegend wäre jetzt auch zu denken, sinkt der Testosteronspiegel, sinkt logischerweise auch die Spermienqualität. Aber so einfach ist es nicht. Wahrscheinlicher ist, beide haben dieselben Auslöser im Hintergrund. Also Übergewicht zum Beispiel senkt nachweislich beide Werte Testosteron und Spermienqualität. Und auch Umweltfaktoren werden für beide diskutiert.
4: Der Einfluss von Umweltfaktoren, sagen Sie, wie genau wirken denn die auf den Hormonhaushalt?
0: Vermutlich vor allem über sogenannte endokrine Disruptoren. Das sind Stoffe mit so komplizierten Namen wie Phthalate oder Bisphenol A. Die kennen vielleicht manche, weil sie in Plastikprodukten stecken. Und die Molekülform ähnelt denen von echten Hormonen so stark, dass der Körper sie manchmal verwechselt. Die Vermutung ist deshalb, dass die an denselben Stellen andocken wie das echte Hormon und es damit blockieren oder auch Wirkungen auslösen, die eigentlich gar nicht so gedacht sind. Und auch Luftverschmutzung steht im Verdacht. Also Feinstaub und Schadstoffe sollen im Körper oxidativen Stress erzeugen, also so eine Art Zellschäden auslösen, die dann das hormonproduzierende Gewebe betrifft. Wichtig ist aber, das sind Vermutungen und nach wie vor fehlt der wirkliche Beweis, dass die Stoffe beim Menschen tatsächlich ursächlich sind.
4: Und dann haben Sie auch das Übergewicht angesprochen. Wie funktioniert da der Zusammenhang?
0: Das ist wiederum ein gut belegter Zusammenhang, weil Fettgewebe Testosteron tatsächlich in Östrogen umwandelt, also das wichtigste weibliche Sexualhormon. Sprich, je mehr Fettgewebe, desto mehr Testosteron geht quasi verloren. Und das hat zwei Folgen. Erstens, der Testosteronspiegel im Blut sinkt. Und zweitens leidet dadurch auch die Spermienproduktion, weil die eben, wie vorhin schon erwähnt, genau dieses Hormon braucht. Die gute Nachricht ist aber, Übergewicht ist einer der wenigen Faktoren, neben Nichtrauchen, kein Alkohol, genug Schlafen und Bewegen, die man selber beeinflussen kann.
3: Sagt SRF-Wissenschaftsredaktorin Gina Buhl. Vielleicht haben Sie das in den letzten Tagen auch irgendwo mal gelesen oder gehört. Es gibt neu Verhaltensregeln für den Fall, dass man mit Außerirdischen in Kontakt käme. Also was ist zu tun, wenn plötzlich Außerirdische auf die Erde einfliegen? Ja, und ja, natürlich, das Universum ist unvorstellbar groß und womöglich sind wir tatsächlich nicht allein, aber Empfehlungen für den Umgang mit Aliens und dann erst noch von Wissenschaftlern und Wissenschaftlerinnen verfasst. Also SRF1-Moderator Michael Brunner konnte es diese Woche nicht so recht glauben und wollte deshalb von Marc Schindler wissen, ob das wirklich stimmt.
5: Ja, ja, und das ist ein sogenanntes Post-Detection-Protokoll. Also der Leitfaden, der heisst so, wo eben die Anweisungen gibt, was man dann machen sollte. Und das ist kürzlich aktualisiert worden im Auftrag von der International Academy of Astronauts.

0: Aeronautics. Das ist so eine internationale Organisation von Raumfahrtexperten. Und es geht wirklich fest darum, was man dann macht, wenn man das Gefühl hat, man hat Kontakt mit Außerirdischen. Und dass man das eben dann nicht sofort auf soziale Medien streuen, sondern dass man das eben super zuerst mit Forschern und so prüfen und abklären, weil die Experten, die haben eben Angst vor Fehlinformationen, oder?
1: Und gleich heisst es in dem Protokoll ja ganz praktisch, was man jetzt müsste machen, wenn jetzt wirklich man direkt Kontakt hat. Also da, oder, die Vorstellung ist so, bist im Garten, Bratwurst auf dem Grill, oder, und dann kommt das UFO, landet, dann steigt einer aus von den Aliens und machst jetzt, oder, der winkt zu.
0: Ja, einfach auf keinen Fall zurückwinken. Ne? Nein, jetzt im Ernst. Man sollte in so einem Fall, wenn denn der eintreten laut dem neuen Leitfaden, eben nicht selber probieren, Kontakt aufzunehmen, sondern man muss Behörden verständigen. Weil so ein Kontakt, so ein erster, der könnte ja von ungeheurer Tragweite sein für die Menschheit, sagt der Astrophysikprofessor Michael Garrett in einem Interview mit dem Deutschen Spiegel. Und darum müsste man sich zuerst eben international abgleichen und das sowohl wissenschaftlich wie auch politisch und auch noch unter Einbezug von der UNO. Das ist also die Empfehlung. Die Frage ist halt dann einfach, ob die Aliens denn so lange warten, bis dann du noch im Garten angekommen bist, oder?
1: Ja, ja, und bis ich dann die ganze internationale Gemeinschaft bei mir im Garten habe.
0: Ja,
1: das
0: genau.
1: Ist dann auch noch schwierig. Ist ein bisschen absurd, dass es einen Alien-Knicken gibt, wie eure Zeitungen salopp geschrieben haben. Stellt sich schon ein bisschen die Frage nach der Dringlichkeit. Die SRF-Wissenschaftsredaktorin Anita von Mund sagt dann euch, es sei jetzt nicht gerade so, dass die Wissenschaftswelt jetzt so super, super dringend auf die Anleitung gewartet hätte.
2: Nein, das kann man nicht sagen. Spuren von Leben auf anderen Planeten zu finden, das ist zwar schon ein grosses Thema heute in der Forschung, weil man kann immer mehr auch weit entfernte Planeten überhaupt entdecken. Aber man erhofft sich auf Mengen von denen eher Spuren von Bakterien zu finden und rechnet nicht mit Aliens, die zu uns reisen.
1: Und gleich, es gibt Forscher, die schon seit 65 Jahren nach außerirdischem Leben im All suchen. Bis jetzt haben sie noch nichts gefunden, aber...
2: Das ändert sich ja vielleicht noch mit der künstlichen Intelligenz. Die modernen Teleskope, die erzeugen riesige Datenmengen und mit KI kann man die Daten viel umfassender analysieren. Also man kann so an mehr Orten am Himmel suchen und vielleicht ja auch Signale von außerirdischer Intelligenz entdecken, die man bis jetzt übersehen hat. Wer weiß?
3: Und von den Außerirdischen wechseln wir jetzt zu den Einhörnern. Also natürlich nicht ganz, aber ja, sie sind wirklich so etwas wie die Einhörner der Meere, mit dem Unterschied, dass sie es tatsächlich gibt, nämlich die Narwale. Der Körper der Wale ist 4 bis 5 Meter groß und dazu kommt ein Horn auf dem Kopf, das bis zu 2 Meter lang ist. Genau genommen ist es ein Zahn. Die Narwale gehören entsprechend auch zu den Zahnwalen. Jetzt hat ein internationales Forschungsteam, auch vom schweizerischen Paul-Scherrer-Institut, diese Narwalzähne bis ins Innerste untersucht. Und Nicolas Malzacher hat Anita von Mond gefragt, was denn diese Zähne der Narwale so besonders macht.
2: Ja, sie sind sehr schmal und eben lang. Und anders als die Stoßzähne von Elefanten oder Walrossen ist der Stoßzahn des Narwals auch nicht gekrümmt, sondern er wächst schraubenförmig aus der Schnauze nach vorn. Das ist ungewöhnlich in der Tierwelt und das hat die Forschenden auch animiert, mehr herauszufinden über dieses einhornartige Horn des Narwals, also wie es innen aufgebaut ist.
4: Und jetzt haben die Forschenden zum ersten Mal einen Narwalzahn mit ganz speziellen Röntgengeräten durchleuchtet. Was ist dabei besonders aufgefallen bei den Ergebnissen?
2: Ja, der Narwal-Stoßzahn ist ziemlich anders, als was man sonst so kennt in der Tierwelt. Er besteht zwar im Inneren aus Dentin, wie wir es selbst in den Zähnen haben. Ummantelt ist dieses Dentin dann aber von einem Zahnzement, der bei anderen Säugetieren in der Regel nur an der Zahnwurzel vorkommt. Beide Schichten enthalten Kollagenfasern und kleine Mineralkristalle, welche dem Stoßzahn trotz Härte auch eine gewisse Flexibilität verleihen. Und, das hat die Forscher am meisten überrascht, die winzigen nanometergroßen Bausteine, die folgen wie das ganze Horn äußerlich einem spiraligen Muster. Und zwar gibt es sogar 2 Arten Spiralen. Jene in der Dentinschicht winden sich nach rechts und jene in der Ummantelung drehen sich nach links.
4: Also wirklich eine besondere Struktur, auf die die Forschenden da gestoßen sind. Haben Sie da einen Vergleich, damit wir uns das ein bisschen besser vorstellen können, wie das aussieht?
2: Ja, man kann sich das ähnlich vorstellen wie die verdrillten Fasern in einem Seil. Das Material ist raffiniert ineinander verzahnt oder verdreht und es ist so eben zugleich sehr stabil und auch mehr oder weniger biegsam.
4: Und gibt es da irgendwelche Vorteile, die diese besondere Konstruktion bietet, dann für das Leben in der Welt, in der die Narwale unterwegs sind?
2: Ja, durchaus. Also unter Wasser gibt es ja starke Strömungen und der Narwal hat einen eben sehr langen, dünnen Stoßzahn und der muss zugleich hart und leicht biegsam sein, damit er nicht bricht und damit das Tier den Strömungen standhalten kann. Das ist so der wichtigste Vorteil, würde ich sagen.
4: Aber irgendwie stelle ich es mir schon nicht so ganz so praktisch vor, am Kopf so ein langes Ding zu haben, irgendwie halb so groß wie der Körper. Wissen wir, was eigentlich genau der Zweck ist dieser Zähne?
2: Man geht davon aus, dass dieses auffällige Teil bei der Partnersuche den sozialen Rang der Männchen signalisiert und so gesehen wichtig ist für die Fortpflanzung. Man hat auch schon beobachtet, wie die Männchen mit ihrem langen Zahn spielerisch wie fechten. Der Zahn enthält zudem mehrere Millionen Nervenenden, mit deren Hilfe vermutlich die Wassertemperatur gefühlt werden kann und anderes. Aber vieles zur Funktion ist noch nicht abschließend geklärt. Was sicher ist, das Teil fällt auf, schon immer. Früher wurden Narwalzähne als Horn des Einhorns verkauft.
4: Aber es ist ja so, die Narwale, die sind ja nicht schon bei der Geburt ausgestattet mit diesen langen Zähnen am Kopf. Wie funktioniert das Wachstum?
2: Ja, also dieses Wachstum, das startet im Maul der kleinen männlichen Narwale. Als linker oberer Eckzahn, der dreht sich und irgendwann durchstößt er die Oberlippe und wächst dann sich windend immer weiter nach vorne. Also der wächst ein Leben lang und Narwale werden alt, manche fast 100-jährig.
4: Jetzt haben wir diese neuen Erkenntnisse der Forschenden, die eben bis ins Innerste durchgedrungen sind, dieser Narwalzähne. Gibt uns das irgendwelche Erkenntnisse, die auch noch darüber hinausgehen, wie genau dieser Zahn aufgebaut ist?
2: Ja, durchaus. Die Materialwissenschaftler, Wissenschaftlerinnen, die entwickeln immer mal wieder Materialien, auch nach dem Vorbild der Natur, und die freuen sich über solche Forschungsergebnisse. Und interessant ist diese Forschung sicher auch für die Umweltwissenschaften, denn die Stoßzähne der Narwale enthalten, wenn man sie durchsägt, dann enthalten sie sowas wie die Jahrringe, welche Bäume im Innern haben. Und man kann daraus dann Rückschlüsse ziehen, zum Beispiel aufs Nahrungsangebot in der Arktis oder aufs dortige Klima. Und so kann man an einem Narwalzahn viele Jahrzehnte Umweltgeschichte in der Arktis ablesen.
3: Das sagt Wissenschaftsredaktorin Anita von Mont. Und das war's mit einem Rückblick auf ein paar ausgewählte Themen aus der Welt der Wissenschaft. Und hier bei Ihrem Infosender geht's in wenigen Augenblicken weiter mit den News.
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0: Die Nachrichten von SRF um 4 Uhr mit Patrick Seiler. Der Zuger Bildungsdirektor Stefan Schleiß trimmt die Schulen in seinem Kanton wieder verstärkt auf Leistung. In einem Interview mit der NZZ am Sonntag kündigte der SVP-Politiker eine Rückkehr zur verbindlichen Notenpflicht für Prüfungen sowie halbjährliche kantonale Vergleichstests an. Noten seien unverzichtbar, um den tatsächlichen Leistungsstand für Eltern und künftige Ausbildungsbetriebe transparent zu machen. Zudem will Schleiß Sprachstandserhebungen bei allen Dreijährigen durchführen. Kinder, die ungenügend abschneiden müssen, vor dem Kindergarten verpflichtend in eine Kita oder Spielgruppe. Schleiß reagiert damit auf Klagen aus der Wirtschaft und schlechtere PISA-Resultate. Ein ähnlicher Kurs zeichnet sich derzeit gemäß NZZ am Sonntag auch im Kanton Aargau ab. Im Handelskonflikt mit Kanada verschärfen die USA ihren Ton. Nach der Ankündigung kanadischer Gegenzölle auf US-Güter wie Stahl, Elektronik oder Milchprodukte droht Washington nun seinerseits wieder mit Gegenmaßnahmen. Der US-Verhandlungsführer Jameson Greer betonte im Fernsehsender Fox News, dass derzeit keine neuen Gespräche mit Kanada geplant seien. Washington werde nun Maßnahmen ergreifen, um auf die kanadischen Vergeltungsmaßnahmen zu reagieren.
1: We don't have new talks planned with the Canadians. We're moving forward with measures that respond to Canadian retaliation. Remember, as President Trump has introduced a trade policy to reshore American production and protect American jobs, two countries have retaliated against the United States, the People's Republic of China and Canada.
0: Präsident Trump habe eine Handelspolitik eingeführt, um die US-Produktion wieder ins eigene Land zu holen und amerikanische Arbeitsplätze zu schützen. Bislang hätten nur zwei Länder mit Vergeltungsmaßnahmen reagiert, China und Kanada. Zuvor hatte der kanadische Premierminister Mark Carney angekündigt, ab dem 8. September Sonderzölle im Umfang von rund 20 Milliarden Dollar auf US-Waren zu verhängen. Immer wieder greift Russland die Ukraine mit Raketen an und die kann sich nur noch schlecht wehren, weil ihr die nötigen Luftabwehrsysteme fehlen. Nun hat der französische Präsident Emmanuel Macron Hilfe angekündigt. Er habe mit dem ukrainischen Präsidenten Volodymyr Zelensky telefoniert und ihm versprochen, dass die Ukraine mehr Unterstützung erhalte und dass mehr Abfangraketen an die Ukraine geliefert werden sollen. Gleichzeitig kritisiert Macron Russland. Er wirft dem Land Terror vor und schreibt, Russland greife systematisch die ukrainische Zivilbevölkerung an. Erst am Freitag starben in der Ukraine mindestens 16 Menschen in einem Einkaufszentrum, das von Russland beschossen wurde. Das Wetter heute Sonntag. Es wird ein meist sonniger Tag. Nach einem frischen Morgen steigen die Temperaturen am Nachmittag auf 24 Grad im Norden und 27 Grad im Süden. Das waren Nachrichten von Radio SRF, verantwortlich Patrick Seiler.
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3: Und hier bei Ihrem Infosender gibt es jetzt die Wiederholung des Tagesgesprächs von Mittwoch.
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5: Katastrophal, so sei die Situation der Fische aktuell in der Schweiz. Katastrophal. Das sagt mein heutiger Gast, David Bittner. Er ist der Geschäftsführer vom Schweizerischen Fischereiverband. Herzlich willkommen im Tagesgespräch, Herr Bittner.
6: Danke.
5: Ihr bekommt beim Verband Meldungen aus der ganzen Schweiz von euren Mitgliedern. Meldungen zum Zustand der Fische. Aktuell habt eure Mitglieder auch aufgerufen, dass sie bei euch sich zu melden. Was kommen ihr da für Meldungen über, damit wir mal so ein Bild bekommen, wie die Situation ist?
6: Also im Moment ist es wirklich eine sehr, sehr dramatische Situation. Es gibt viele besorgte Fischer, es gibt viele Rückmeldungen aus der ganzen Schweiz, die Bilder schicken von ausgetrockneten Bächen, sind vor allem die kleinen, mittleren Gewässer betroffen, Bilder von toten Fischen, tote Krebs, die rumliegen. Und das macht einem sehr, sehr betroffen.
5: Man liest ja von Hunderttausenden von Fischen, die in den letzten Wochen gestorben sind. Könnt ihr die Zahl bestätigen?
6: Die kann ich sehr gut bestätigen von unseren Meldungen und Erfahrungen. Und man kann jetzt sogar zu diesem Zeitpunkt noch einen Schritt weitergehen und wir rechnen wirklich, dass der Jahrhundertsummer Millionen von toten Fischen wird fordern.
5: Und wie kommen wir auf die Zahl?
6: Das sind einfach Abschätzungen von Gewässerstrecken, die trocken liegen, wo man zum Beispiel Bestandeserhebungen gemacht hat, wo man genau weiss, was da etwa so noch an Fischbestandzahlen einfach vorkommt. Und wenn man nachher ganz austrocknete Gewässer findet und häufig auch tote Fische, dann kann man das schon ein bisschen extrapolieren und hochrechnen.
5: Jetzt hat es ja Anfangswoche oder diese Woche ein bisschen geregnet. Hat das die Situation mögen entspannen?
6: Wie auch ganz viele Jahre sind wir täglich auf diesem Niederschlagsradar und hoffentlich kommt es bei mir vorbei. Und bei mir persönlich daheim im Aargau ist es regnen und das hat vielleicht jetzt, wenn es wieder trocken bleibt, einfach zu einer Entspannung vielleicht von einer Woche geführt. Aber wenn es einfach nicht nachhaltig lang richtig regnet, dann ist das immer nur ein Tropfen, der schnell eine kleine Entspannung bringt, aber wir gehen nachher wieder in eine extreme Situation zurück.
5: Die Trockenheit, eben die austrockneten Gewässer, das hat ja dazu geführt, dass es Rettungsaktionen gegeben hat, dass man probiert hat, die Fische umzusiedeln, also vom trockenen Gebiet eben noch im Herren, wo es noch Wasser hat. Könnt ihr uns mal beschreiben, David Binder, wie geht das, so eine Rettungsaktion von Fischen?
6: Es gibt zum Glück eine sehr einfache und effiziente Methode, wie man Fisch kann mittels einem Elektrofanggerät einfassen. Sie werden von diesem Feld angezogen. Aber das macht natürlich nur dort Sinn, wo man auch entsprechend Ersatzhabitat in einem anderen Lebensraum hat. Und der Erfolg von diesen Massnahmen wird durchaus zu Recht auch manchmal ein bisschen kritisch hinterfragt. Ja, jetzt tögeln wir es einfach ein bisschen weiter runter. Dort hat es ja auch Fisch noch in den letzten tieferen Stellen. Und jetzt immer da zusätzlich Fisch drin. Es gibt mehr Dichtestress, mehr Konkurrenz. Aber es gibt auch viele gute Beispiele, wie zum Beispiel das an der Emme, wo, denke ich, viele Menschen, Zuhörer auch dürfen mithören und sehen, dass man Trinkwasser zusätzlich in so einen Pool zuführt. Und dort hat man grosses Habitat, einen grossen tiefen Gumpen gehabt, wo man durchaus nachher viel Fisch hat können sichern und denen so das Leben retten.
5: Aber ob die langfristig dort heimisch werden, weiss man dann auch noch nicht, oder?
6: Also Fische wandern sehr stark durch das ganze Jahr. Jungfische haben ein anderes Habitat, einen anderen Lebensraum als erwachsene Fische. Das ist ganz normal. Bei jedem Hochwasser gibt es Verdriftungen. Wir wandern jetzt zurück. Laichwanderungen, Nahrungswanderungen, Wintereinstandswanderungen. Und so ist auch in so einem Trockenheitssommer, der zu Verschiebungen führt, wenn sich alles wieder normalisiert, darf man wieder davon ausgehen, wenn Fischwanderung eben ermöglicht ist, dass die Fische auch wieder in ihre angestammten Gebiete zurückwandern können.
5: Jetzt hätte ich gesagt, mit einem Elektrofanggerät, oder? Kann man die Fische fahren? Das heisst, die werden leicht betäubt mit einem Stromschlag.
6: Und richtig, und das ist natürlich ein zusätzlicher Stress für die Fische. Aber ich möchte an dieser Stelle vielleicht auch ein riesiges Danke sagen. So vielen Fischereivereinen, Fischer, auch den Behörden, vielen kantonalen Fischereibehörden, die da Tag und Nacht zum Teil sind im Einsatz gewesen und einfach das Möglichste gemacht haben. Ich habe grösstes Verständnis, dass man die Fische nicht einfach verenden lässt. Einfach die Augen schliessen und wegschauen ist eben auch keine Lösung. Also gerade die Fischer, die sich einfach so stark für den Gewässerlebensraum und für die Bewohner einsetzen, da kann man fast nicht anders. Sei es am Schluss halt auch mit Kübel und Netzli irgendwie die letzten lebenden Fischli halt zusammensammeln, bevor sie einfach dort vertrocknen und versticken.
5: Aber es müssen ja Bedingungen erfüllt sein, für dass man das darf machen. Oder man kann ja nicht einfach so die Fischfangaktionen durchführen.
6: Selbstverständlich müssen Behörden da involviert werden. Aber ich würde mal sagen, also wenn es Herd auf Herd geht, dann hat man nicht Zeit für noch eine Stunde oder ein paar Tage zu warten, bis eine Behörde antwortet. Wenn man selber Lösungen finden kann, dann soll man auch handeln zum Fisch vor dem Sterben. Wenn es wirklich darum geht, dass sie jetzt gerade sterben in den nächsten paar Minuten, dass man selber aktiv wird.
5: Trockenheit ist das eine, dazu kommt ja noch die Hitze. Oder die Kombination macht es ja auch so anspruchsvoll für die Fische. Die Wassertemperatur, die sich erhöht. Wann wird das warme Wasser zum Problem für die Fische?
6: Das sind wirklich die zwei Faktoren. Wenig Wasser, gar kein Wasser, kein Leben mehr. Aber eben auch warmes Wasser heisst weniger gelösten Sauerstoff. Und wir haben halt sehr viele Fischarten, die sind kältebedürftig. Die sind einfach physiologisch auf kälteres Wasser angewiesen. Die kommen einfach ab 20 Grad schon, sagt man im Durchschnitt, in eine Stresssituation, ab 22-23 Grad in eine tödliche Stresssituation, es vergrössert sich alles. Und dann natürlich ab 25 Grad ist irgendwann die Grenze erreicht und dann machen sie leider irgendwann einfach ein Organversagen, der Rückenschwund, dann ist einfach irgendwann fertig.
5: Und das heisst aber auch, dass es in den Seen weniger prekär ist, weil man dort eine gewisse Tiefe hat. Also dort können die Fische noch runter in kühlere Gefilde.
6: Das ist korrekt, das kennen wir alle, wenn wir da ein bisschen runtertauchen in einem See, wird es schnell ein bisschen kälter. Man kann aber durchaus nicht sagen, dass jetzt dort einfach die Welt in Ordnung ist und die Gewässerökosysteme in den Seen überhaupt nicht betroffen sind von so einem Jahrhundertsommer. Denken wir zum Beispiel nur an die riesigen trockengelegten Flächen im Bodensee. Das sind Jungfischhabitate. Alles verloren. Also es gibt extreme schnelle Veränderungen, auch in den Seen, Stoffwechselflüsse, die sich ändern. Und die haben durchaus auch negative Auswirkungen auf das gesamte Ökosystem.
5: Da gibt es aber auch Fische, die von dem profitieren, oder? Profiteure vom Klimawandel, die es gerne haben, wenn das Wasser wärmer ist. Welche Fische sind denn das?
6: Bekanntlich gibt es immer irgendwelche Profiteure. Und neben den kältebedürftigen Fischarten gibt es eben auch sogenannte wärmeliebende Fischarten. Und denen macht heißeres, wärmeres Wasser nicht viel aus. Die fühlen sich manchmal sogar noch wohler. Da könnte man vielleicht den Aalet nennen oder auch der Wels. Das sind zwei Arten, die vom Klimawandel stark profitieren. Aber ich möchte an dieser Stelle vielleicht erwähnen, dass 3 von 4 einheimischen Arten auf der roten Liste stehen von der bedrohten Art und damit einfach stark gefährdet sind vom Aussterben. Bedroht sogar oder eben schon ganz verschwunden sind.
5: Und die Welsen, die tauchen dann eben auch auf dort, wo wir baden. Also das heisst, in Zukunft werden uns auch andere Fische und Beine schwimmen in den Seen und Flüssen vielleicht.
6: Hat man auch viel können lesen da, so ein Bärschli, wo jemand in die Zähne beißen oder eben einen grossen Wels. Natürlich ein Hecht auch, die haben die Zähne und wenn man denen im Laichgeschäft in der Fortpflanzungszeit natürlich ein bisschen zu nahe kommt, kann es dir durchaus ein bisschen unangenehme Interaktionen geben. Aber gefährlich ist das jetzt wirklich nicht, auch wenn ein paar Fische wie der Wels sehr gross werden.
5: Das ist ein Gespräch mit dem Geschäftsführer vom Schweizerischen Fischereiverband, David Bittner. Der hat gesagt, Hunderttausende von Fischen, vielleicht eben sogar 1 Million, werden sterben wegen dem Hitzesommer, wie wir ihn hatten. Was heisst denn das jetzt? Also kann sich der Bestand wieder erholen?
6: Das braucht Jahre, bis sich die Fischbestände von so einem Jahrhundertereignis wieder erholen können. Und das ist etwas, was uns eben ganz besonders Sorgen macht. Was ist, wenn nächsten Sommer noch gerade mal so eine Hitzesommer nachkommt? 22 haben wir letztes Jahr, 18, es hat sich einfach 2003 jetzt angefangen. Also, dass es immer mehr so Ereignisse gibt, ist eben auch anzunehmen. Und das ist das, was uns doch sehr grosse Sorgen macht, dass gerade wieder ein Ereignis kommt. Und jetzt braucht es einfach eben diverse Massnahmen, die wir auch fordern, damit man die Gewässer und die Fische nicht einfach sozusagen zu Grund gehen.
5: Weil, und das ist ja eben auch, der hat schon angesprochen, ein Fakt, dass der Hitzesommer, die Trockenheit, dass das auf eine Fischpopulation trifft, die eh schon geschwächt ist. Also wir haben in der Schweiz, sie ist ein Fünftel von allen Fischarten, gibt es nicht mehr. Und von denen, die es noch gibt, sind 3/4 gefährdet oder vom Aussterben bedroht, so sagt das Bundesamt für Umwelt. Also eigentlich ist die Population schon geschwächt in der Schweiz.
6: Das ist vielen Menschen draussen nicht bewusst, die gehen spazieren, die gehen baden jetzt und denken, wir haben doch da schöne Natur und wir können wieder baden in unseren Fluss. Gewässerschutz super erfolgreich. Nein, leider hinter dieser Fassade spielt sich eigentlich ein langsames, chronisches Sterben ab. Die Bestände nehmen dramatisch geht zurück. Und das sind diverse Faktoren, die da dazu führen und schon seit Jahrzehnten wirken. Das ist jetzt einfach ein Sonderereignis, das das noch einfach alles viel stärker zum Ausdruck bringt, die Probleme.
5: Und da sprechen dir ja als eine Ursache die Wasserkraft an, oder? Ihr sagt, die Verbauung der Gewässer ist für die Fische ein Problem. Wann wird denn die Wasserkraft zum Problem?
6: Das ist wirklich einer von diesen 5 grossen Problemen. Die Pfeiler und insbesondere die Kleinwasserkraft ist noch viel stärkeres Problem als die Grosswasserkraft. Wir stehen übrigens zum Ausbau und für die neue erneuerbare Energie. Aber so ein Hindernis, ein Wasserkraftwerk, ist einfach macht die ganze Dynamik, die Natur, die Reinheit eigentlich von einem Gewässer kaputt. Es wird die Fischwanderung unterbrochen. Sie können nicht mehr aufwandern. Sie können beim Abwandern schwimmen sie durch Turbinen. Häufig tödliche oder sonstige Verletzungen. Der Geschiebtrieb wird unterbrochen. Das ist das Laichsubstrat für ganz viele Fischarten. Das wird in der Stauhaltung gesammelt. Geht nicht weiter hinter die Stauhaltung. Schwalsunkbetrieb, die Tafeln, die viele kennen, in den Bergregionen. Ja, nicht zu nahe ans Wasser. Es könnten da ganz schnell hohe Wellen kommen. Mehrmals am Tag, manchmal einen Meter rauf, wieder runter. Dauernd werden Flächen
5: also, weil Wasser abgeladen wird.
6: Wird Wasser abgeladen, einfach dann den bestmöglichen Profit auch aus dem Verkauf entschlagen, Schwalsunkbetrieb. Und wenn das Wasser wieder zurückgeht, ist das jedes Mal ein schädigender Faktor für das ganze Gewässerökosystem. Und dann, ganz ein wichtiger vierter Faktor, ist natürlich die Restwasserproblematik. Das heisst, das Wasser, das von den Kraftwerken für die Wasserkraftnutzung, für die Energiegewinnung abzapft wird, in irgendwelche Röhren, häufig unterirdisch, geht durch ganze Berge durch, bis es irgendwann ganz anders wieder zurückkommt. Und wir haben rund 3000 Kilometer Gewässerstrecke, die stark betroffen sind von solchen Restwasserstrecken, wo manchmal sogar, ganz legal übrigens, gar kein Wasser fließt oder eben viel zu wenig Wasser fließt.
5: Jetzt ist es ja nicht so, dass das Problem nicht erkannt wäre. Oder? Es gibt ein Gewässerschutzgesetz, das ja auch ihr, die Fischer, dann quasi initiiert hat. Er hat dann mit einer Initiative droht. Das ist dann nachher quasi der Gegenvorschlag angenommen worden. Ein Gewässerschutzgesetz, das eben verlangt, dass die Inhaber von Wasserkraft verpflichtet werden, problematische Bauten zu beheben. Also das Problem ist ja eigentlich erkannt. Also man redet von einer ökologischen Sanierung von der Wasserkraft bis 2030.
6: Wir haben die rechtlichen Grundlagen und Instrumente. Das ist unseren Gewässer und den ganzen Fisch und Krebs und anderen Wassertieren viel besser könnte gehen. Es gibt auch Fristen. Wenn man, das Problem ist einfach die Umsetzungsgeschwindigkeit. Wir sind da wirklich mit einem sehr langsamen Bummelzug unterwegs. Es gibt Fristen, die sind schon abgelaufen. 2018 für den Gewässerraum, eine, die gleich kommt, 2030 für die Sanierung Wasserkraft, die wir bei weitem nicht werden können einhalten. Und auch die Frist für die Renaturierung, also die Revitalisierung von unseren Gewässern, sind wir mehr als die Hälfte überhaupt nicht auf Kurs. Und das ist das Hauptproblem.
5: Gut, das Bundesamt für Umwelt sagt jetzt bei der ökologischen Sanierung von Wasserkraft, das Tempo habe zugenommen. Also in den ersten 3 Jahren im Vergleich zu den nächsten 3 Jahren hat sich das Tempo verdoppelt. Dieses Jahr müssen die Kantone wieder berichten, wo sie stehen. Alle 4 Jahre wird das gemacht. Im 26 ist es wieder so weit, dann werden wir dann sehen, wo sie stehen. Aber das BAFU schreibt uns so, wir haben angefragt, dass eben bis 2030, dass das nicht wird länger mit den Umsetzungen. Was macht ihr jetzt mit dem? Also man spürt, ihr seid sehr leidenschaftlich. Was machen die Fischer jetzt mit dem, wenn es nicht vorwärts geht?
6: Also ich denke, die politische Aufarbeitung von dieser ganzen Tragödie, die wird erst folgen. Aber die Forderungen sind lang bekannt von uns und wir möchten sie einfach mit Nachdruck noch einmal wiederholen. Wir fordern eigentlich nur etwas, was schon im Gesetz gilt, wo man einfach nicht umsetzt, wie es eigentlich vorgesehen ist. Vielleicht sind ein paar Fristen schon ein bisschen sportlich, aber man sieht dauernd politische Angriffe, Verzögerungen. Man macht nicht vorwärts, man darf das Positive würdigen. 10% sind wir mittlerweile, sind es dann vielleicht beim nächsten Zwischenbericht 20%.
5: Aber und 45% waren schon in der Planung, oder?
6: Aber eben, es wird niemals länger bis 2030 all die Wasserkraftwerke ökologisch sanieren.
5: Dann macht ihr jetzt keinen Druck?
6: Unbedingt.
5: Also was habt ihr jetzt vor?
6: Also vielleicht ganz konkret und ganz aktuell, es hat gerade eine Geschäftsleitungssitzung gegeben von der Spitze des SFV und die Lancierung von einer vierten Volksinitiative von den Fischer ist aktuell im Gespräch und die Vergangenheit hat gezeigt mit den früheren 3, dass man das sollte wirklich ernst nehmen in Bundesbern und das ist einfach das, was man denkt, ist vielleicht nachher der einzige Weg, dass man die Beschleunigung mit ein paar weiteren Massnahmen, wo man einfach muss den Umgang mit unserem Wasser neu und anders davon denken, dass man dort einfach endlich vorwärts macht, bevor es zu spät ist für die Fische.
5: Also die planen eine Initiative? Und wie könnte der Titel sein? Also das wäre so ein Talkstoßrichtung.
6: Das ist wirklich Gegenstand im Moment der Diskussion. Ist hoch, hoch aktuell. Gerade gestern Abend Geschäftsleitungssitzung gehabt. Das wäre jetzt verfrüht. Aber dass es mit dem Thema Wasser wird zu tun haben, ist selbstverständlich. Und wie erwähnt, sicher eben auch was so. Der Wasserrückhalt, das ist ja das Hauptproblem. Vielleicht auch schnell zu erwähnen. Heute sind unsere Gewässer so zerstört, zerbaut. Das ist der zweite Pfeiler übrigens. Zerstört die Lebensräume neben der Wasserkraft. Dann kommen eben ein paar andere. Dass wir dort müssen die wieder revitalisieren und aufwerten und dass wir das Wasser müssen zurückbehalten in der Landschaft, für eben auch besser gewappnet zu sein, resilienter zu sein für solche zunehmende Hitzeereignisse. Schwammstadt, Schwammland sind dort ganz wichtige Stichworte. Und nicht einfach alles abführen, so schnell wie es geht und Hochwasserschutz in den Vordergrund stellen. Das muss Hand in Hand gehen, das geht heute auch, das zeigen viele Beispiele. Es ist super eigentlich angedenkt, dass solche Revitalisierungsprojekte häufig auch den Hochwasserschutz verbessern, aber eben auch die Sanierung Wasserkraft, die möglich ist für eine nachhaltige, wirkliche grüne Energie. Die Schattenseite ist vielen Menschen eben auch nicht so bekannt gewesen. Und dann sicher ein ganz weiterer Faktor ist, dass wir natürlich das Restwasser einfach auch gewährleisten können, so wie man es eigentlich auch in wichtigen Geschäften, am runden Tisch Wasserkraft, hat man den Ausbau beschlossen, haben alle unterschrieben, die Umweltschutzorganisationen mit uns, aber eben auch Behörden, Kantone, Branchen, alle Stakeholders. Aber dort hat es auch eine ökologische Seite gehabt, dass man das Restwasser nicht anlängen, Hände weg vom Restwasser und eben auch die Finanzierung stärkt für die Sanierung, ökologische Sanierung von der Wasserkraft.
5: Aber es ist schon ein Zielkonflikt, der drin sitzt. Oder? Wir brauchen die Wasserkraft, gerade eben auch im Kampf gegen Klimawandel. Und dir, man könnte jetzt sagen, werft dem Ausbau ein bisschen Steine in den Weg.
6: Nein, das würde ich wirklich nicht sagen. Das geht Hand in Hand. Das zeigen aktuelle Beispiele wie der Grimsel-Dialog oder auch die Neukonzessionierung von der Mutterkraftwerke, wo man in eine Balance kommt zwischen Schutz und Nutzung. Es gibt sehr gute Beispiele.
5: Also wir sind immer noch beim Thema, was bringt die Fische so in Stress, dass der Bestand so gesunken ist in den letzten Jahren. Wir haben von Wasserkraft geredet. Der hat gesehen, von den Gewässern, die verbaut sind, die wieder mehr Platz brauchten, auf Kosten von Landwirtschaftsland zum Beispiel. Oder dass sie auch schon wieder Konflikte vorprogrammieren.
6: Ja, in der Schweiz geht es bekanntlich um jeden Quadratmeter. Das ist leider so. Der braucht eine gute Zusammenarbeit mit der Landwirtschaft. Da probieren wir auch, am Tisch zu hocken und gute Lösungen zu erarbeiten. Aber ja, die direkt Betroffenen haben dort grosses Verständnis dafür. Aber zum Beispiel gibt es auch Synergie. Also gerade beim Restwasser, das nutzt auch der Landwirtschaft für die Bewässerung. Mehr Wasser in unseren Gewässern nützt auch der Landwirtschaft. Dort haben wir einen grossen gemeinsamen Nenner. Aber jetzt zum Beispiel gehen Bäcke reinbauen aus Beton, wie wir es in den Bergen kennen, für Schneekanonen irgendwie können, die Kulturen zu bewerten, das wäre ein völlig falscher Ansatz. Das muss Hand in Hand gehen, naturverträglich, zusammen mit der Biodiversität. Und vielleicht da noch kurze Klammerbemerkung. Die Gewässer und ihre Lebensräume am Ufer, das sind wirklich unsere Korallenriffe und unsere Regenwälder in der Schweiz. Das sind unsere Biodiversität-Hotspots. Es gibt ganz viele Berichte, Daten, die man das nachlesen kann. Über 80% der Biodiversität kommt im und am Gewässer vor.
5: Also sind nicht nur Fische betroffen?
6: Der ganze Lebensraum, das ganze Ökosystem ist da betroffen.
5: Und gleich gibt es keine Fischschutzgebiete in der Schweiz?
6: Ja, das ist leider so eine Lücke im Natur- und Heimatschutzgesetz. Wir kennen alle Vogelschutzgebiete auf verschiedenen Ebenen, international, national, kantonal, regional. Fischschutzgebiete findet man leider nicht. Das ist etwas, was uns ein grosses Anliegen ist, das wir auch schon probiert haben und wieder in der Zukunft werden probieren, dass solche Schutzzonen ausgeschieden werden.
5: Und in so einem Fischschutzgebiet dürfen dann zum Beispiel keine Kormorane durchfliegen und lebhaft sein, wo der ja auch gerne fischen ist. Oder wie läuft denn das?
6: Nein, da muss man Hand in Hand gehen, auch wieder hier gemeinsame Lösungen erarbeiten.
5: Aber die Fischer reden Kormoran schon nicht so gerne, oder?
6: Natürlich, ja, Prädatoren und Neozoen, also Invasive, das haben wir ja alle Faktoren mittlerweile abgearbeitet. Klimawandel, Wasserkraft, zerstörte Lebensräume. Das ist natürlich eine Konfliktzone, aber währenddem in einem Vogelschutzgebiet verständlicherweise die Vögel Vorrang haben, hätten zum Beispiel in einem Aschenleichschutzgebiet. Ja, dort hätten halt die Aschen Vorrang. Und wenn dort Kormoran, die sehr gescheit sind, die übrigens jetzt auch in dieser Trockenheit, die Vögel, die profitieren extrem. Ich habe selber bei mir im Bach viel Graureiher gesehen. Das ist ein Schlaraffenland im Moment für die, was die dort zusammenpicken können. Ist okay, die müssen auch etwas essen. Aber jetzt zurück zum Aschenschutzleichgebiet. Dort sollen nachher die Aschen Vorrang haben. Wenn der Kormoran, der gescheit ist und die kann holen in der Laichzeit, dann ja, sind Vergräbungsmassnahmen sehr eine effektive Massnahmen, um die Aschen zu schützen.
5: Warum haben eigentlich die Fische kein Schutzgebiet? Was liegt das?
6: Fische kennen sehr viele Menschen von uns als etwas noch feines zum Essen auf dem Teller. Man sieht ja auch kaum einen Fisch, wenn man geht spazieren. Sie haben leider keine farbigen Federn wie ein Vogel. Sie haben auch leider kein flauschiges Fell wie irgendein Säugetier. Und dementsprechend sind wir Fischer halt die Stimme und die Anwälte der Fische und setzen uns hier ein. Übrigens eben für alle Fische. Also eine nachhaltige Fischerei, eine ökologische Fischerei ist ganz eine zentrale Säule von unserem Leitbild, auch von unserem Ethikkodex, den der Schweizerische Fischereiverband hat. Und da planen wir halt auch nicht nur so Fischschutzgebiete, sind extrem wichtig und wünschenswert, sondern ein Pendant zu haben zu der Vogelwarte Sempach, wo jeder und jede kennt, gibt es bis heute in der Schweiz nicht. Und da haben wir auch unser Jahrhundertprojekt in der Fischerei, Fischzentrum Schweiz, wo wir seit vielen Jahren am Konkretisieren sind. Mosse hier, nahe von Bern, sollte das auch entstehen. Und das ist etwas ganz Zentrales, um die Säule, wo die Fische und die Stimme der Fische, der Schutz der Fische eben auch sollte zentralisieren und einen Anziehungspunkt schaffen, um die Bevölkerung zu informieren und ihre in Kontakt zu treten.
5: Gut, also wir merken, dass sind sehr viele Forderungen rum, sehr viele Pläne. Da wirst du selber auch ein bisschen lachen. Ein Punkt haben wir noch nicht erwähnt, was die Schwierigkeit ist für die Fische, und das ist die Wasserqualität. Und die hat ja auch, hat auch wieder einen Einfluss, je nachdem, wie wenig Wasser das es hat. Oder? Also wenn die Qualität nicht so gut ist, wenn irgendwelche Giftstoffe ins Wasser kommen, spielt es eben auch eine Rolle, wie viel Wasser es in diesem Gewässer drin ist.
6: Wunderbar, jetzt sind wir wirklich beim letzten grossen Problem von den Fischen und den Gewässern angelangt. Zu viel Nährstoff ist ein Problem, aber eben auch Pestizide, andere Mikroverunreinigungen, die auch hoch konzentriert jetzt bei diesen Hitzereignissen so wenig Wasser sich natürlich akkumulieren und einen zusätzlichen Stressfaktor für die Fische darstellen. Und da hören wir ja immer wieder Meldungen von Grenzwertüberschreitungen, teils haushöhe, horrende Grenzwertüberschreitungen. Und hier nein, ist auch da, gibt es ein entsprechendes Gewässerschutzgesetz, und da müssen wir einfach die entsprechenden Vorgaben, die heute gelten, einfach einhalten.
5: Gut, also jetzt haben wir eure Forderungen gehört. Ihr droht, sage ich jetzt mal, mit einer Initiative, die ihr einreichen wollt. Jetzt ist das Thema ja auf der politischen Agenda Wasser, oder? Über das wird jetzt geredet. Es gibt aber natürlich, man ist schon ein bisschen rausgespürt jetzt so in der Diskussion, unterschiedliche Vorstellungen, wie man jetzt den Wasserplan, den Wasserhaushalt so organisieren in der Schweiz. Habt ihr das Gefühl, es gibt einen gemeinsamen Nenner?
6: Ich glaube, wir haben sehr einen grossen gemeinsamen Nenner, weil Wasser ist einfach für so viele grundlegende Säulen unserer Gesellschaft absolut zentral. Wir sind auch das sogenannte Wasserschloss von Europa, und wir müssen jetzt genug früh, eben auch mit der nationalen Wasserstrategie anfangen, Wasser anders, sparsamer, besser zu nutzen, als das bis jetzt der Fall ist. Und dort gibt es neue, moderne Konzepte, die auch schon Lösungen vorzeigen. Und dass alle gern, auch die Mehrheit der Bevölkerung, eben an einem naturnahen Gewässer, wo man auch ein bisschen die Füsse nachher betteln kann, gehen spazieren, als an einem verbauten, kanalisierten, verbetonisierten Gewässer, versteht sich auch von selber. Naherholung, Trinkwasser, aber eben auch die Landwirtschaft, die Fischerei, es sind so viele grosse Pfeiler betroffen, und wir werden da, es gibt einen grossen gemeinsamen Nenner. Und ich bin überzeugt, auch da wird es gute Lösungen geben können.
5: Eigentlich ist es ein bisschen absurd, oder? Ihr wollt Fische schützen, damit ihr sie dann auch wieder rausziehen könnt und töten.
6: Ja, das ist manchmal ein Dilemma, wo Fische drinnen stecken. Aber hier nochmal, die bedrohten Arten sind selbstverständlich geschützt. Die werden fischereilich nicht genutzt. Ganz viele Arten, es gibt viele kleine Fischarten. Aber klar, wir stehen zu unserem schönsten Hobby der Welt. Und es ist auch beliebt. Es gibt rund 150'000 Fischer in dieser Schweiz. Das ist eine grosse Gruppe. Die wirtschaftliche Bedeutung, auch ökonomische Zahlen, die da eine Rolle spielen. Und wir stehen aber auch ganz klar zu der Nutzung. Aber für uns ist auch der Schutz. Wir behandeln beide Themen eigentlich auf Augenhöhe, und das müssen wir auch bei vielen anderen politischen Themen genau gleich so umsetzen.
5: Euer Präsident noch zum Schluss ist der Daniel Josic, Ständerat. Ist er ein guter Fischer?
6: Er hat erst gerade den Sachkundennachweis zur Fischerei absolviert, ist also jetzt ein ausgebildeter Fischer und lernt jetzt zu fischen. Und das ist immer toll, zu sehen, wie neue Personen da einen Zugang finden. Und ich bin überzeugt, wenn er mal ein bisschen mehr Zeit hätte, dass er auch mehr am Wasser anzutreffen wäre.
5: Also man kann Präsident sein, ohne zu fischen?
6: Also eben, wie gesagt, er lernt jetzt langsam und kommt da rein. Aber selbstverständlich ist der Direktrat ins Bundeshaus ist viel matchentscheidender für die Spitze von einem Schweizerischen Fischereiverband, als dass man selber aktiver Fischer ist.
5: David Bittner, vielen Dank für das Gespräch.
6: Ganz herzlichen Dank.
3: Das war die Wiederholung des Tagesgesprächs von Mittwoch.
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3: Schön sind Sie bei uns, bei Ihrem Infosender SRF 4 News. 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

0: Die Nachrichten von SRF um 4.30 Uhr mit Patrick Seiler. Der Zuger Bildungsdirektor Stefan Schleiß trimmt die Schulen in seinem Kanton wieder verstärkt auf Leistung. In einem Interview mit der NZZ am Sonntag kündigte der SVP-Politiker eine Rückkehr zur verbindlichen Notenpflicht für Prüfungen sowie halbjährliche kantonale Vergleichstests an. Noten seien unverzichtbar, um den tatsächlichen Leistungsstand für Eltern und künftige Ausbildungsbetriebe transparent zu machen. Zudem will Schleiß Sprachstandserhebungen bei allen Dreijährigen durchführen. Kinder, die ungenügend abschneiden, müssen vor dem Kindergarten verpflichtend in eine Kita oder Spielgruppe. Schleiß reagiert damit auf Klagen aus der Wirtschaft und schlechtere PISA-Resultate. Ein ähnlicher Kurs zeichnet sich derzeit gemäß NZZ am Sonntag auch im Kanton Aargau ab. Im Handelskonflikt mit Kanada verschärfen die USA ihren Ton. Nach der Ankündigung kanadischer Gegenzölle auf US-Güter wie Stahl, Elektronik oder Milchprodukte droht Washington nun seinerseits mit Gegenmaßnahmen. Der US-Verhandlungsführer Jameson Greer betonte im Fernsehsender Fox News, dass derzeit keine neuen Gespräche mit Kanada geplant seien. Washington werde nun Maßnahmen ergreifen, um auf die kanadischen Vergeltungsmaßnahmen zu reagieren.
1: We don't have new talks planned with the Canadians. We're moving forward with measures that respond to Canadian retaliation. Remember, as President Trump has introduced a trade policy to reshore American production and protect American jobs, two countries have retaliated against the United States. The People's Republic of China and Canada.
0: US-Präsident Donald Trump habe eine Handelspolitik eingeführt, um die US-Produktion wieder ins eigene Land zu holen und amerikanische Arbeitsplätze zu schützen. Bislang hätten nur zwei Länder mit Vergeltungsmaßnahmen reagiert, China und Kanada. Zuvor hatte der kanadische Premierminister Mark Carney angekündigt, ab dem 8. September Sonderzölle im Umfang von rund 20 Milliarden Dollar auf US-Waren zu verhängen. Immer wieder greift Russland die Ukraine mit Raketen an und die kann sich nur noch schlecht wehren, weil ihr die nötigen Luftabwehrsysteme fehlen. Nun hat der französische Präsident Emmanuel Macron Hilfe angekündigt. Er habe mit dem ukrainischen Präsidenten Volodymyr Zelensky telefoniert und ihm versprochen, dass die Ukraine mehr Unterstützung erhalte und dass mehr Abfangraketen an die Ukraine geliefert werden sollen. Gleichzeitig kritisiert Macron Russland. Er wirft dem Land Terror vor und schreibt, Russland greife systematisch die ukrainische Zivilbevölkerung an. Erst am Freitag starben in der Ukraine mindestens 16 Menschen in einem Einkaufszentrum, das von Russland beschossen wurde. Das Wetter heute Sonntag, es wird ein meist sonniger Tag. Nach einem frischen Morgen steigen die Temperaturen am Nachmittag auf 24 Grad im Norden und 27 Grad im Süden. Das waren die Nachrichten von Radio SRF, verantwortlich Patrick Seiler.
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4: Das Bundesamt für Polizei FEDPOL warnt seit Jahren vor der organisierten Kriminalität und ist auch Frühling selber Opfer geworden. Ein FEDPOL-Polizist soll Informationen an die Drogenmafia verkauft haben. Das FEDPOL will mehr Personal und schärfere Gesetze für die Sicherheit der Schweiz. Aber könnte man nicht heute schon mehr machen? Das frage ich die FEDPOL-Chefin. Willkommen in der Samstagsrundschau, Eva Wildi-Gortez.
5: Grüß Herr Meyer, merci für die Einladung.
4: Frau Wildi-Gortez, Polizist aus euren eigenen Reihen soll also der Drogenmafia zudient haben, ausgekommen das Ende April. Wie gut hat ihr den mutmasslichen Maulwurf kennt aus Mitarbeitern?
5: Die Person war bei uns tätig, schon einige Jahre. Und ja, wir sind unglaublich betroffen gewesen, als wir das haben erfahren haben, aber sofort Massnahmen und Sicherungsmassnahmen ergriffen und sind jetzt dran, den Fall intern aufzuarbeiten.
4: Hat ihn gut gekannt?
5: Ich habe ihn persönlich nicht gekannt, nein.
4: Wie ändert so ein Vorfall den Blick von einer Chefin auf die eigenen Leute?
5: Das ändert sich in diesem Sinn nicht. Oder wir sagen in der Strategie zur Bekämpfung der organisierten Kriminalität, die letztes Jahr im Dezember vor der Konferenz der kantonalen Justiz- und Polizeidirektoren vom Bundesrat ist verabschiedet wurde, steht auf der ersten Seite, oder warnen wir auf der ersten Seite, vor Gefahren von Korruption und Infiltration. Und das, wir sind uns durchaus bewusst gewesen. Wir sind über 1'000 Mitarbeitende, die sich jeden Tag korrekt verhalten, und das ändert den Blick nicht. Das ist einfach eine weitere Awareness, die wir aber auch schon hatten, sondern ich bin der ganz festen Überzeugung, dass alle anderen Mitarbeiter sich an die Regeln halten und sehr bewusst und loyal und sehr kompetent jeden Tag dafür arbeiten, um die Sicherheit in der Schweiz zu stärken.
4: Der Mann ist von einer Kantonspolizei zu euch gekommen, hat zuletzt beim Bundessicherheitsdienst gearbeitet. Also dort hat er zum Beispiel Schutzmassnahmen geplant für einen Bundesrat. Müsst ihr inzwischen, das ist jetzt auch wichtig, neben der Strafuntersuchung, wo ihr nichts dazu könnt sagen, mal läuft, was genau rausgegangen ist? Und da müsst ihr ja zum Beispiel vielleicht Leute schützen, die dort erwähnt werden in diesen Daten. Habt ihr da den Überblick?
5: Das ist aber Teil der Strafuntersuchung. Oder? Also das Strafverfahren läuft, das ist die Bundesanwaltschaft, die das führt. Und das ist Teil davon, wirklich herauszufinden, was sind das für sensitive Informationen, die rausgeflossen sind. Wir haben im Bereich, wo wir Einfluss haben, nämlich in der internen Organisation, selbstverständlich die notwendigen Massnahmen getroffen.
4: Euch ist ja quasi, ich sage mal, einer von den Worst Cases für eine Polizei passiert. Oder? Quasi, man ist infiltriert worden, Glaubwürdigkeit ist krass oder in Frage gestellt. Umso mehr gestaunt habe ich, dass ihr schon nach wenigen Wochen gesagt habt, ja, eine erste Analyse, die hat gezeigt, es gäbe keine grundlegenden systemischen Schwachstellen. Also es hat ja eine Schwachstelle gegeben.
5: Es hat eine Schwachstelle gegeben. Wie gesagt, wir warnen davor. Das ist ein Teil der Aktivitäten von kriminellen Organisationen, nämlich wirklich sich Zugang zu verschaffen zu Informationen, sich Zugang zu verschaffen zu Beamten auf allen Stufen und so Informationen bekommen, um ihr kriminelles Geschäft auszurichten.
4: Jetzt sagen Sie schon, grundlegende Probleme gibt es nicht.
5: Nein, das würde ich nicht sagen. Oder Sie müssen sich vorstellen, wo wir Kenntnisse bekommen haben, das sind die eigenen Leute gewesen. Das ist Bundeskriminalpolizei. Polizei, die auf das gestoßen ist, sofort Meldung hat gemacht. Also das muss man wirklich betonen. Und dann im Vorfeld und dann wieder bei der Verhaftung hat man natürlich sofort geschaut. Hat man alle Regelungen eingehalten bei der Einstellung? Sind Zugriffsrechte auf seine Funktion beschränkt gewesen? Hat man Kontrollen gemacht? Das hat man natürlich als erstes sofort analysiert. Und ich kann mir sagen, auf den ersten Blick sind da keine Fehler gemacht worden. Aber selbstverständlich, das habe ich auch gesagt, ist jetzt dran an einer weitergehenden Analyse, wo man wirklich schaut, gibt es noch Möglichkeiten, hier besser zu werden, nachzujustieren im Bereich Governance und Compliance. Das ist klar.
4: Nehmt uns doch ein mit, was wäre da denkbar?
5: Ja, beispielsweise, oder man muss immer eine Abwägung machen. Oder? Mitarbeiter, die brauchen die Informationen, um arbeiten zu können. Oder wenn man die kappen, von den Informationen, die sie brauchen für ihre Auftragserledigung, dann können sie das nicht mehr machen. Oder? Aber hier muss man schauen, oder? Sind die Zugriffsrechte korrekt gewesen, muss man hier mehr kontrollieren, müssen wir präventiv mehr machen, müssen wir bei der Einstellung vielleicht weitere Kontrollen machen. Einfach braucht es weitergehende Ajustierungen und da verwehren wir uns überhaupt nicht dagegen. Da wird sicher die Strafuntersuchung, die Resultate werden uns auch Hinweise geben. Aber wir sind natürlich jetzt schon tätig, weil wir sagen, das ist etwas, das möchte man nicht. Das ist für uns wirklich schwierig gewesen, aber wir sind der Überzeugung, wir schauen das genau an und tun dort Verbesserungen vorne aus.
4: FEDPOL warnt seit Jahren vor der organisierten Kriminalität, dass das ein Problem nicht nur für die Sicherheit ist, sondern wir sagen auch für die Demokratie, eben wegen dieser Unterwanderung von Politik, Behörden und auch Wirtschaft. Eure Vorgängerin Nicoletta Della Valle, die hat vor 2 Jahren, das hat Schlagzeilen gemacht, von Politikern geredet, die jungen zu Mittagessen mit Mafiosi. Da hat ihr Kleinlaut jetzt ein bisschen sagen müssen, das war nur ein Anfangsverdacht, sie hat sich nicht bestätigt. Was für Belege habt ihr für die ja eigentlich beängstigende Aussage, dass da das Wirtschafts- und Politikleben unterwandert sind?
5: Ich glaube, man muss es ein bisschen relativieren. Oder? Also wir haben jetzt den Fall bei uns gehabt, es gibt andere Fälle. Und was ich da dazu auch darf sagen, ist einfach eine Praxis von kriminellen Organisationen, nämlich im Verborgenen zu handeln und sich aber illegal Informationen zu beschaffen, um wirklich zum ihren illegalen Geschäften besser nachkommen. Und das ist sehr verbreitet, oder? Wir sehen das überall auch in Europa. Wir haben ja die Informationen zum einen natürlich aus eigenen Lagebildern, aus eigenen Ermittlungen, aber auch im Austausch mit dem Ausland, wo man das ganz konkret sieht. Wir als Schweiz, wir haben vielfach einen kleinen Vorsprung oder, aufs Ausland. Wenn Sie sehen, die Bandenkriege, die wir in Belgien, in Schweden sehen, das haben wir im Moment noch nicht auf der Strasse. Oder? Auch weitere Phänomene, wo wir vielleicht im Gespräch noch drauf kommen, das breitet sich bei uns erst aus. Oder? Und das ist aber wichtig, dass wir als Strafverfolgungsbehörde, als Bundespolizei, dass wir schon mal davor warnen, damit man auch präventiv sich schützen kann. Oder?
4: Also das sind vor allem Annahmen, die sich aufs Ausland stützen, wenn ich das richtig verstehe. Aber eben die Warnungen, die sind, ja, es ist ziemlich alarmistisch, seit Jahren von FEDPOL, eigentlich in jedem Interview. Da bin ich mal schauen, wie viele Strafuntersuchungen laufen denn überhaupt, also mal der zudienenden Bundesanwaltschaft, dass sie die grösseren Fälle, die internationalen Fälle, wegen organisierter Kriminalität, dass sie gerade mal 16. Also da klafft irgendwie ein bisschen eine Lücke zwischen Alarmismus und dem, was ihr offenbar tatsächlich seht und könnt verfolgen.
5: Nein, das würde ich nicht sagen. Oder? Sie müssen sehen, das sind zum Teil sehr, sehr grosse Verfahren. Ich will mich jetzt nicht auf die Zahl festlegen, aber das sind sehr grosse Verfahren mit sehr vielen involvierten Personen. Das ist 16 Verfahren führen mit den Mitteln, die wir haben. Das ist ein grosser Aufwand. Oder? Also, und was man muss sehen, ist, Europol, die haben jetzt gerade einen Bericht herausgegeben, die reden von 730 kriminellen Organisationen, die in Europa tätig sind. Sie haben vor 2 Jahren einen Bericht herausgegeben, auch in diesem Rahmen. Dann haben sie von über 800 geredet. Jetzt sagen sie aber, dass 2/3 von diesen Organisationen, die sie vor 2 Jahren gesehen haben, die tätig waren, gar nicht mehr da sind, sondern einfach ersetzt sind worden durch andere. Oder? Das ist sehr, das verändert sich ständig. Das ist kein Alarmismus, überhaupt nicht.
4: Aber ein Zugriff, also ein strafverfolgerischer Zugriff hat er offenbar nicht, wenn du so wenig Verfahren hast. Das sagt sie eine grosse, aber ja.
5: Ja, natürlich. Wir sind aber auch nicht allein. Oder? Wir haben natürlich auch Kantone, die in diesem Feld tätig sind. Oder wir sind dann wirklich für die kriminellen Organisationen im grossen Stil zuständig. Aber Kantone machen ja auch Ermittlungen auf ihren Bericht, die haben auch Verfahren. Das sind vielfach sind das die Ersten, oder? Die auf Indizien stossen, die schon mal ermitteln. Also die darf man überhaupt nicht vergessen. Also ich bin gar nicht der Meinung, organisierte Kriminalität ist eine Priorität von uns und ist wirklich eine Gefahr, die man muss nachgehen muss.
4: Die möchten strengere Gesetze, aber die hätten jetzt schon Möglichkeiten, ja, ziemlich niederschwellig, also dass die können die Leute, die keinen Schweizer Pass haben, ausweisen, bevor der oder die ein Strafurteil hat. Also schon rein, wenn es Verdachtsmomente gibt, ohne dass vielleicht auch sogar ein Verbrechen begangen hat, können die Leute ausweisen, aus FEDPOL-Kompetenz. Das hat er wegen organisierter Kriminalität in den letzten 5 Jahren zusammengezählt bei 7 Leuten gemacht. Warum schöpft ihr das nicht aus, die Möglichkeiten, die er hat?
5: Doch, das schöpfen wir selbstverständlich aus, oder? Aber das ist man muss natürlich dann schon ansehen, oder? Man kann nicht nur wegen einem sich nicht erhärteten Anfangsverdacht eine Ausweisung machen. Das muss man gut anschauen. Dort muss man Fakten prüfen. Und wenn das der Fall ist, dann tun wir ausweisen. Genauso wie Einreisesperren beispielsweise im letzten Jahr. Da haben wir eine grosse Zunahme gehabt. Also wir schöpfen die Instrumente schon aus. Aber es braucht noch andere. Beispielsweise bei der Geldwäschereibekämpfung. Oder da müssen wir das Dispositiv können verstärken. Es gibt noch weitere Vorschläge, die wir machen jetzt mit dem Nationalen Aktionsplan zur Bekämpfung von organisierter Kriminalität. Beispielsweise auch präventive Massnahmen.
4: Da komme ich gerade dazu. Zu diesen Massnahmen. Vielleicht noch zum Nachhaken, die sagen, ja, mal, wir schöpfen schon aus, aber 7 Personen in 5 Jahren, also in anderen Deliktsfällen, das ist mehrfach, oder? Im Terrorbereich, aber auch in anderen Bereichen, Staatsschutzbereich. Also es überzeugt mich jetzt und vielleicht auch die Hörerinnen und Hörer nicht, dass sie das wirklich ausschöpfen. Oder ihr habt einfach zu wenig Informationen, wo es wirklich...
5: Ja, man muss ja auch sehen, das braucht ja auch eine Gefährdung, oder? Eine bestimmte Gefährdung für die innere und äußere Sicherheit, dass wir eine Ausweisung machen können, oder? Und das muss man ermitteln, das muss man erhärten. Und wie gesagt, selbstverständlich, wir sind Polizei, wir schöpfen die Mittel, die wir haben, aus. Aber das reicht nicht, oder? Die Verfahren, die sind komplex. Wir haben ganz viele Daten, die man auswerten muss und so weiter. Also die dauern über mehrere Jahre, sind aber nachher, wenn man sie nachher vor Gericht bringen kann, dann sieht man die Dimensionen. Oder? Also das, ich bin schon der Meinung, all das, was wir haben, schöpfen wir absolut aus, aber wir brauchen weitere Instrumente.
4: Reden wir über das. Der Aktionsplan zusammen mit den Kantonen und den Gemeinden, der kommt auf ein Jahr. Und ein griffiger Punkt ist offenbar eine sogenannte Meldepflicht, also dass alle Gemeindesangestellten, Kantonsangestellten, da reden wir von Arbeitsinspektoren, die zum Beispiel Barbershops kontrollieren, Grundbuchämter, die Immobiliengeschäfte registrieren, müssten, wenn sie etwas sehen, mal so auf organisierte Kriminalität, Geldwäsche hinweist, müssten eine Meldung machen. Was erhofft ihr euch von dem?
5: Also ich muss sagen, wir sind jetzt in der Vernehmlassung, gerade erst abgeschlossen von dem nationalen Aktionsplan, wo ganz eigentlich viele Aufgabenfelder, viele Handlungsfelder umfasst, wie zum Beispiel gemeinsames Lagebild, Sensibilisierung und verstärkte Zusammenarbeit und natürlich eben auch präventive Massnahmen. Das wäre eine mögliche.
4: Ja, ich möchte über die Meldepflicht reden, weil ich nicht gehört, dass sich das herauskristallisiert.
5: Jawohl, und dem muss man sagen, dass der Wunsch ist von den Kantonen selber gekommen. Dass man das aufnehmen würde, dass man hier verschärft. Nicht nur

0: von der Allgemeinheit sichern, geht in eine Pizzeria oder Bubble Tea Shop, ich nehme jetzt extra ein Klischee-Beispiel für so, vielleicht auch Geldwäscherei, wo man probiert, Bargeld einzuschlafen. Und die möchte vor allem Zugang haben in die Küche und ins Lager und so weiter. Aber die wissen alle, ja, die schauen uns auch noch auf die Finger in der Buchhaltung. Das ist ja nicht so einfach für die Leute an der Front.
1: Nein, das ist nicht einfach. Aber das ist eine Möglichkeit. Oder sie sehen in die Geschäfte rein, es gibt Auffälligkeiten, wo sie weitergeben können. Und auf das sind wir angewiesen. Auf das ist die Strafverfolgung angewiesen, oder? Auch organisierte Kriminalität und wie wir es in der Strategie schreiben, das muss ein gesamtgesellschaftlicher Ansatz sein. Und dort fängt es an, oder? Dort hat man Indizien und wir möchten gerne, und da sind ja Kantone sehr bei uns, dass man das auch melden kann. Und vor allem, dass die Lebensmittelinspektorinnen oder Inspektoren oder Arbeitsinspektorate, Grundbuchämter, dass die angestellten Personen dort, dass sie wissen, was sie für Möglichkeiten haben, was sie für Pflichten haben und an wer sie sich wenden können. Weil das mag ja sein, dass sie etwas sehen, das ihnen auffällt und dann gar nicht wissen, was sie mit dieser Information machen sollen. Und das sind für uns doch wichtige Indizien, wo man dann nachgehen kann. Entweder erhärtet es sich oder nicht.
0: Drogen sind ja meistens im Zentrum von organisierter Kriminalität, Prostitution, Menschenhandel, auch Cyberbetrug und so weiter. Und immer geht es ums Geld, das man nachher muss waschen. Also, da hat er vorher gesagt, da möchte er ansetzen, da kommt nächstes Jahr ein Vorschlag. Jetzt kennt man die Geschichte von der letzten Verschärfung, Geldwäscherei. Erster Anlauf im Parlament abgestürzt, zweiter Anlauf jetzt auch wieder ein bisschen verwässert worden. Der politische Wille, das wisst ihr ja auch, in der Schweiz im Parlament da Züge anzuziehen, Vorschriften verschärfen, schneller können sagen, das Geld hat wahrscheinlich kriminellen Ursprung, das ist klein.
1: Ja, aber es ist unsere Aufgabe, oder? Es ist unsere Aufgabe als Polizei, darauf hinzuweisen, wo die Problematik ist. Und ich glaube, das braucht vielleicht in der Schweiz mehrere Anläufe. Aber im Gespräch mit Parlamentariern, in Kommissionen, sehe ich doch eine gewisse Offenheit, darüber zu diskutieren. Nicht nur hier, weil Geldwäscherei, die sagen es völlig richtig, oder? Die kriminellen Organisationen sind in verschiedensten Deliktsfeldern unterwegs. Waffenhandel, Betäubungsmittelhandel, Menschenhandel. Aber das, was sie gemeinsam haben, das ist ja wirklich, dass sie das Geld, das inkriminierte Geld waschen müssen. Und die müssen wir ansetzen. Und da sind alle eigentlich überzeugt. Und darum wollen wir die auch nicht locker lassen. Aber der politische Diskurs, der braucht es
0: selbstverständlich. Ich wollte das letzte Mal eure Vorgängerin zitieren. Die hat in einem Interview gesagt, vor 2 Jahren, ja, sie sind halt auch Anwälte, Immobilienfirmen, Treuhänder, Profiteure von kriminellen Organisationen, Stichwort Geldwäscherei. Das mache ich das Ganze nicht einfacher, da die Regeln zu verschärfen. Also das ist ein Teil des Problems.
1: Ja, ich würde sagen, wie bei allen, oder? Anpassungen vom Gesetz. Man muss das diskutieren, man muss Interessensabwägungen machen und dann sich entscheiden dafür, was vor allem sind die wirksamsten Massnahmen.
0: Also die Wirtschaftslobby, Finanzlobby gegen euch, hat jetzt eigentlich Frau Della Valle gesagt.
1: Ja, das hat sie möglicherweise so gesagt. Das würde ich weder bestätigen noch sagen, dass das nicht stimmig ist. Die Geldströme, das ist entscheidend, oder? Und darum ist das ein Teil von dem Gesetzespaket. Das ist ein Teil davon, aber ein wichtiger Teil davon, von dem Gesetzespaket, das wir gerne vorschlagen wollen, ist in der Tat die Verschärfung des Geldwäscherei-Dispositiv.
0: Vielleicht noch ein letzter Punkt. Herr en passant schon erwähnt, dass es sehr aufwendig ist, die Verfahren. Er hat das auch aus Grund genannt, warum es eigentlich so wenig laufen auf der Bundesebene. Das ist ein langes Thema, dass ihr mehr Ermittlerinnen und Ermittler wollt. Die Politik hat euch jetzt ja auch bewilligt auf die 6 Jahre, 100 bis 200 zusätzliche Ermittlerinnen. Aber es hat ja auch so einen Aufsichtsbericht von der Finanzkontrolle, der zeigt, dass zum Teil die Probleme ja hausgemacht sind. Also, dass man ausgebaut hat beim FEDPOL, nicht bei den Ermittlerinnen und Ermittlern, sondern bei den Stäben, also bei der Amtsbürokratie. Hat er da jetzt reagiert? Wie viele Leute hat er schon freigespielt, für dass sie jetzt wirklich gehen, Leute einvernehmen und die ermitteln und Akten auswerten?
1: Also die Hauptaussage vom Bericht ist ja in dem Sinne eindeutig. Oder?
0: Dass es mehr Personal braucht, aber ich schaue jetzt auf die Schwachstelle.
1: Selbstverständlich,
0: wo ist eure Verantwortung?
1: Wir haben zu wenig Ermittler. Das muss man mal sagen, oder? Das ist das Fazit vom Bericht. Und selbstverständlich, der Bericht oder die eidgenössische Finanzkontrolle, wo die Arbeit hat gemacht, die hat Empfehlungen formuliert. Wie ihr sagt, im administrativen Bereich, in den Stäben, gäbe es noch Möglichkeiten, um noch effizienter zu arbeiten, um gewisse Doppelspurigkeiten abbauen. Das haben wir gemacht, da sind wir aber mitten drin.
0: Das haben die Leute freigespielt.
1: Ja, und wir tun die Leute wieder einspeisen in die operativen Aufgaben. Das ist absolut der Fall. Das braucht aber natürlich auch einen gewissen Moment. Oder? Es ist auch immer, man muss immer priorisieren, man muss immer schauen in so einer volatilen Welt, wo muss man die Schwerpunkte setzen. Und das machen wir auch. Und das ist so, wir sind dran, die Stäbe zu verschlanken, Administrationsabbauen und wirklich auch Entscheidkompetenzen an den richtigen Ort zu bringen,

0: dort, wo auch die Fachkompetenz ist. Also das ist ein ongoing Prozess.
1: Das ist die Samstagsrundschau mit der Chefin vom FEDPOL, der Eva Wilde-Cortez, live aus Bern senden wir. Ich möchte jetzt kurz aktuelle Zeitungsschlagzeilen vorlesen, wo ihr bitte spontan darauf reagiert. Die erste ist gerade von dieser Woche. 80% der Maghreb-Asylsuchenden werden einer Straftat beschuldigt.
0: Ja, wir tun unabhängig von Herkunft und Geschlecht und natürlich alles, wir Straftaten verfolgen.
1: Da geht es ja häufig um Diebstahl, Vermögensdelikt, Einbrüche. Das ist im Alltagsleben der Leute auch wahrscheinlich der Hörerinnen und Hörer präsenter. Wie gefährlich ist das Gefühl, dass der Staat dann ein Sicherheitsproblem nicht in den Griff hat?
0: Also die Straftaten, die fallen ja in die Kompetenz auch von den Kantonen. Oder? Also das muss man auch genau anschauen. Hier muss man die Aufgabenteilung gut anschauen. Aber ich würde nicht meinen, dass das überhaupt nicht ernst genommen wird. Im Gegenteil. Oder? Also man hat jetzt, wenn Sie auf Schlagzeilen kommen, vielleicht kommen Sie später drauf, Schlagzeilen gehabt in den letzten Monaten, dass wir Diebstähle hatten in Autogaragen, in Waffenhandlungen.
1: Da kommt tatsächlich noch eine Schlagzeile.
0: Kommt tatsächlich noch eine Schlagzeile. Darf ich vorgreifen, Herr Meier?
1: Oder? Wir sind flexibel.
0: Ja, sind wir flexibel, wunderbar. Oder wo man sagt, da kommen zum Teil Jugendliche, Minderjährige, junge Männer, häufig von Frankreich, die kommen über Grenzen und tun Straftat begehen, eben einen Raubüberfall in einer Waffenhandlung oder Luxusauto entwenden. Und da haben wir beispielsweise sehr rasch reagiert. Oder? Wir haben eine Taskforce auf die Beine gestellt, auf Bundesebene, zusammen mit dem Kanton Zürich, also die Kantonspolizei Zürich. Und wir führen die Taskforce mit verschiedensten Kantonen, weil man sagt, hier muss man zusammenarbeiten.
1: Aber im Griff hat das ja nicht, dass ja Leute mal für ein paar Tausend Euro eben über TikTok oder so angeworben werden, häufig eben gar nicht wissen, wer ihnen den Auftrag gibt. Ja, und wenn man sie dann mal verhaftet, und das kann man ja eigentlich fast jeden Tag in der Zeitung lesen, dass es tatsächlich Verhaftungen gibt in den Kantonen, dann können die gar nicht sagen über die Hingerleute.
0: Das ist so. Da haben Sie absolut recht, Herr Meier. Also ich möchte noch schnell etwas zu den Verhaftungen sagen oder identifizierten. Das sind um die 360, die man in diesem Jahr schon identifiziert hat. Aber Sie haben völlig recht. Oder? Das Phänomen nennt sich Crime as a Service oder Violence as a Service, wenn es um Gewalt geht. Das ist so, dass der Hinderte ist der Auftraggeber, Teil einer kriminellen Organisation, gibt den Auftrag für eben eine Gewalttat, dann ist es Violence as a Service oder für einen Raubüberfall oder so etwas, eine Einschüchterung oder so, dann ist es ein Crime as a Service, gibt einen Auftrag und dann hat es Rekrutierer, die so junge, meistens sind sie junge Erwachsene oder Minderjährige, die rekrutieren. Und das ist so, wenn sie verhaftet werden, und das passiert ziemlich häufig, haben sie wenige Informationen zu der Person, die den Auftrag hat gegeben. Aber genau das versuchen wir mit dieser Taskforce. Also wir versuchen mit dieser Taskforce an Informationen zu kommen, damit wir können die Hintermänner identifizieren.
1: Dort hätten wir eine Schlagzeile schon weggeschnappt. Pardon? Jetzt bleibt noch eine. Die Schweiz macht den Kampf gegen internationale Vergewaltigernetzwerke nicht mit.
0: Ja, das war eine Schlagzeile. Da muss ich sagen, das muss man ein bisschen relativieren. Oder? Da geht es um die Gruppe, um das Projekt von Europol, das Projekt Medusa.
1: Darf ich das vielleicht ganz kurz knapp erklären? Also dort werden auch Daten austauscht über Täter, die eben das Musterheim, das wir jetzt hier leider im Aargau ja, genau, dem Ex-Politiker hatten, also mal ihre Opfer betäuben und dann missbrauchen. Genau. Und die Schweiz ist da nicht eingeladen worden, mitzumachen. Hat er jetzt den Antrag gestellt? Bitte nehmt uns auf.
0: Ja, aber ich muss das ein bisschen relativieren mit der Einladung. Oder? Das ist eine Gruppe von Staaten, die sich zusammengetan haben, die operative Fälle hatten, die sie zusammen bearbeitet. Das heisst, man muss einen operativen Fall haben, man muss einen konkreten Fall haben, wo man in die Gruppe trägt und dort bearbeitet. Dort geht es vor allem darum, dass man Muster sieht oder was wird online gestellt, dass man da kann, auch dahinter sehen kann. Und das ist mal die Arbeitsgruppe.
1: Also nützlich, hat jetzt den Beitritt beantragt?
0: Ja, selbstverständlich, die Arbeitsgruppe ist sowieso nützlich. Die Arbeitsgruppe hat jetzt im April gestartet. Wir sind daran zu evaluieren, inwiefern wir Fälle haben, die wir dort bearbeiten können. Das sind wir natürlich im Gespräch mit den Kantonen. Aber was ich muss sagen, wenn in dieser Arbeitsgruppe, die jetzt das erste Mal so einen Sprint hatte, wenn dort Informationen und Links zur Schweiz entstehen, dann werden wir informiert. Oder? Aber wir prüfen das ganz klar mit den Kantonen. Wir sind auch in Kontakt mit Europol, sodass wir, wenn wir einen Fall haben, wo man muss sagen, wollen wir reinbringen, dass man da sofort reagieren kann. Das ist etwas, wo kein langer Prozess ist, da kann man sofort eigentlich teilnehmen, wenn man eben so einen operativen Fall hat, den man dort bearbeiten will.
1: Ich möchte noch kurz über das Thema Terrorbekämpfung reden. Gefahrenlage immer noch erhöht. Die machen ja auch Ermittlungen für die Bundesanwaltschaft. Die bekommen vom Nachrichtendienst regelmässig Daten über sogenannte Risikopersonen übermittelt. 44 sind das im Moment, wo man befürchtet, dass die zu Gewalt schreiten. Was machen die mit diesen Informationen?
0: Die Informationen sind essentiell im Bereich Prävention. Die werden uns übermittelt vom Nachrichtendienst. Nicht nur übermittelt, wir haben eine Arbeitsgruppe, Terrorist Tracking, die Tetra-Gruppen, die sich mit der Lage befasst, aber auch mit ganz konkreten Fällen.
1: Also jetzt haben wir 44 Namen.
0: Genau.
1: Die haben alle schon vorgeladen.
0: Die tun wir nicht zwingend vorladen. Oder? Jeden Fall muss man ganz konkret anschauen. Oder? Was steht dahinter? Was ist gefährdet? Und das machen wir, indem wir mit den Partnern, auch da, mit den Kantonen, mit den Staatsanwaltschaften, das tut man genau analysieren. Was ist gefährdet? Was sind für Massnahmen, die adäquat sind? Und das tut man zusammen diskutieren und dann die notwendigen Schritte weitermachen.
1: Da haben wir das Gleiche überlegt wie vorher bei der organisierten Kriminalität. Habe ich angeschaut, was ihr heute schon machen könnt. Da gibt es seit 4 Jahren die Möglichkeit, ohne dass es eine Verurteilung gibt, also unter Umständen ohne, dass Islamist überhaupt irgendwie etwas für eine Tat vorbereitet hat, ihm zum Beispiel zu verbieten, mit bestimmten Leuten Kontakt zu haben, in eine bestimmte Moschee zu gehen, vorschreiben, dass er sich wöchentlich bei der Polizei melden muss. Das schöpft ihr enorm schwach aus. 4 Fälle pro Jahr. Der Bundesrat hat mal gesagt, dass bis zu 30 Fälle. Da macht ihr offenbar nicht alles, was möglich ist.
0: Doch, wir machen alles, was möglich ist. Einfach im Rahmen auf dem Gesetz. Oder? Also auch die präventiven Massnahmen, die muss man mit Vorsicht und Augenmass die anwenden. Und das machen wir dort, wo wir den Eindruck haben.
1: Immer mehr Risikopersonen, immer mehr ja, Verfahren, Terror, wo der Bundesanwalt klagt. Also das scheint ja einen Bedarf zu geben.
0: Nein, Sie müssen auch sehen. Oder? Früher war das so, dass Radikalisierungen auch vielfach durch persönliche Kontakte beispielsweise sind entstanden. Heutzutage passiert das vor allem online. Oder? Also da die Radikalisierung passiert sehr schnell und sehr digital, sehr maßgeschneidert teilweise. Oder? Da hilft zum Teil ein Kontaktverbot nicht.
1: Aber vielleicht ein wöchentliches Gespräch?
0: Ja, vielleicht ein wöchentliches Gespräch. Und wie gesagt, da wird wirklich jeder Fall, das kann ich euch bestätigen, wo eine Gefährdung da ist, oder? Und wird analysiert und dann wird zusammen mit dem Partner festgelegt, was ist die adäquate Massnahme, die man ergreifen muss.
1: Gegen Thesen ist der Fall Winterthur, Ende Mai, wo ein polizeibekannter Islamist am Bahnhof, man kann sagen, mit Glück in grossen Unglück, 3 Passanten nur, Anführungszeichen, verletzt hat. Seit Jahren polizeibekannt, hat Hinweise darauf gegeben, dass er wieder zurück in die Schweiz ist. Da hat es keine solche Massnahmen gegeben.
0: Ja, da würde ich jetzt mich auch nicht auf den Test zulassen, ob es gar keine gegeben hätte. Oder sie, eine Gefährdung, oder hat. Eine Gefährdung, die ist ja immer da. Oder? Also das ist immer da. Oder man muss, wie gesagt, auch in diesem Fall, oder, da, die Person war bekannt, sie ist behandelt worden in diesen Gremien, aber wir warnen ja auch vor Jahren und vor allem der Nachrichtendienst vor eben so Einzeltätern. Das ist nicht immer einfach, hier vorauszuschauen. Und in diesem Fall auch, hat man ja auch können feststellen, dass noch psychische Erkrankungen möglicherweise auch noch mitgespielt haben. Aber auch da, oder? Man muss sehen, sofort hat man eingegriffen und hat die Person können festnehmen bei allen anderen Daten auch. Also ich bin der Meinung, wir sind gut unterwegs. Wichtig ist eine gute Informationsaustausch und eine gute Zusammenarbeit weiterhin.
1: Das ist ein Schlusspunkt. Wir sind am Schluss von der Sendung. Eva Wildi-Gortez, danke vielmals, dass Sie Gast waren in der Samstagsrundschau.
0: Herzlichen Dank. Merci, Herr Meier.
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0: Die Nachrichten von SRF um 5 Uhr mit Patrick Seiler. Guten Morgen. Die Schlagzeilen. Comeback der Schulnoten. Der Zuger Bildungsdirektor Schleiß trimmt die Schulen in seinem Kanton zurück auf Noten. Dann, nach den kanadischen Gegenzöllen auf Konsumgüter aus den USA, droht Washington seinerseits mit weiteren Maßnahmen. Und der Iran warnt die Staatengemeinschaft und droht jenen Ländern, die sich am wirtschaftlichen Druck auf die Islamische Republik beteiligen. Und das Wetter meist sonnig. Nach einem frischen Morgen um 24 Grad am Nachmittag, im Süden bis 27 Grad. Der Zuger Bildungsdirektor Stefan Schleiß trimmt die Schulen in seinem Kanton wieder verstärkt auf Leistung. In einem Interview mit der NZZ am Sonntag kündigte der SVP-Politiker eine Rückkehr zur verbindlichen Notenpflicht für Prüfungen sowie halbjährliche kantonale Vergleichstests an. Noten seien unverzichtbar, um den tatsächlichen Leistungsstand für Eltern und künftige Ausbildungsbetriebe transparent zu machen. Zudem will Schleiß Sprachstandserhebungen bei allen Dreijährigen durchführen. Kinder, die ungenügend abschneiden müssen, vor dem Kindergarten verpflichtend in eine Kita oder Spielgruppe. Schleiß reagiert damit auf Klagen aus der Wirtschaft und schlechtere PISA-Resultate. Ein ähnlicher Kurs zeichnet sich derzeit gemäß NZZ am Sonntag auch im Kanton Aargau ab. Im Handelskonflikt mit Kanada verschärfen die USA ihren Ton nach der Ankündigung kanadischer Gegenzölle auf US-Güter wie Stahl, Elektronik oder Milchprodukte, droht Washington nun seinerseits mit Gegenmaßnahmen. Der US-Verhandlungsführer Jameson Greer betonte im Fernsehsender Fox News, dass derzeit keine neuen Gespräche mit Kanada geplant seien. Washington werde nun Maßnahmen ergreifen, um auf die kanadischen Vergeltungsmaßnahmen zu reagieren.
1: We don't have new talks planned with the Canadians. We're moving forward with measures that respond to Canadian retaliation. Remember, as President Trump has introduced a trade policy to reshore American production and protect American jobs, two countries have retaliated against the United States, the People's Republic of China and Canada.
0: US-Präsident Donald Trump habe eine Handelspolitik eingeführt, um die Industrieproduktion wieder ins eigene Land zu holen und amerikanische Arbeitsplätze zu schützen. Bislang hätten nur zwei Länder mit Vergeltungsmaßnahmen reagiert, China und Kanada. Zuvor hatte der kanadische Premierminister Mark Carney angekündigt, ab dem 8. September Sonderzölle im Umfang von rund 20 Milliarden Dollar auf US-Waren zu verhängen. Im Konflikt mit den USA droht die Führung im Iran, den Nachbarstaaten und der Weltgemeinschaft unverhohlen. Jedes Land, das sich an den US-Wirtschaftssanktionen gegen den Iran beteilige, werde als Feind betrachtet, das sagte der Chef des Nationalen Sicherheitsrates im iranischen Staatsfernsehen. Hintergrund sind neue US-Sanktionen, die Washington für Montag angekündigt hat. Gleichzeitig bleibt die Lage im Persischen Golf angespannt. Das US-Militär sichert zwar unter großem Aufwand täglich die Durchfahrt von Schiffen, beladen mit insgesamt rund 8 Millionen Fass Öl durch die Straße von Hormuz. Das ist aber weniger als die Hälfte der normalen Menge vor Ausbruch des Konfliktes. Immer wieder greift Russland die Ukraine mit Raketen an und die kann sich nur noch schlecht wehren, weil ihr die nötigen Luftabwehrsysteme fehlen. Nun hat der französische Präsident Emmanuel Macron Hilfe angekündigt. Er habe mit dem ukrainischen Präsidenten Volodymyr Zelensky telefoniert und ihm versprochen, dass die Ukraine mehr Unterstützung erhalte und dass mehr Abfangraketen an die Ukraine geliefert werden sollen. Gleichzeitig kritisiert Macron Russland, er wirft dem Land Terror vor und schreibt, Russland greife systematisch die ukrainische Zivilbevölkerung an. Erst am Freitag starben in der Ukraine mindestens 16 Menschen in einem Einkaufszentrum, das von Russland beschossen wurde. Ein Erdbeben der Stärke 5,9 hat am frühen Sonntagmorgen Lokalzeit den Osten Japans und den Großraum Tokio erschüttert. Nach Behördenangaben wurden mindestens 20 Menschen meist leicht verletzt, als sie in Panik aus ihren Wohnungen flüchteten oder stürzten. Das Epizentrum lag in der Präfektur Ibaraki in 70 Kilometern Tiefe. Eine Tsunami-Gefahr bestand nicht. Der Bahnverkehr rund um Tokio war vorübergehend beeinträchtigt. Die Hochgeschwindigkeitszüge verkehrten jedoch nach Plan. An den Atomanlagen in der Region wurden keine Unregelmäßigkeiten festgestellt. Und noch zum Fußball. In der Schweizer Super League verliert der FC Zürich gegen Basel mit 1:2. Und schon vorher hat Luzern gegen Lausanne-Sport gewonnen mit 1:0. Und die Wetterprognose für heute Sonntag, den 23. August. Es wird heute oft sonnig. Am Morgen gibt es zunächst Nebelfelder und tagsüber ein paar Quellwolken, vor allem über den Bergen und im Tessin. Nach einem frischen Morgen gibt es am Nachmittag rund 24 Grad. Im Süden wird es 27 Grad warm. Und das waren die Nachrichten von Radio SRF. Verantwortlich war heute Nacht Patrick Seiler.
2: 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Das ist das Wochenende bei Ihrem Infosender. Schön sind Sie dabei. Wir schauen jetzt zurück auf ein paar ausgewählte Wirtschaftsthemen der letzten Woche. Wir legen los mit einem neuen Rekord aus den USA. Zum ersten Mal ist die Staatsverschuldung der Vereinigten Staaten auf über 40 Billionen US-Dollar gestiegen, also auf über 40'000 Milliarden. Susanne Stöckl hat Wirtschaftsredaktorin Nora Meuli gefragt, wie es so weit gekommen ist mit dem Schuldenberg der USA.
3: Allein in den vergangenen 10 Jahren haben sich die US-Schulden mehr als verdoppelt. Das heißt, die USA haben viel mehr Geld ausgegeben, als sie eingenommen haben, und das über Schulden finanziert. Für die Finanzierung von Kriegen, für die soziale Sicherheit und die staatliche Gesundheitsversorgung. Und zugleich haben die USA die Steuern gesenkt. Seit einigen Jahren verlangen die Investorinnen und Investoren nun auch mehr für neue Schulden. Die Zinsen sind gestiegen und damit müssen die USA auch mehr ausgeben, um für die Schulden aufzukommen.
4: Und was bedeutet das jetzt für die finanzielle Situation der USA?
3: Ja, dass der US-Präsident Donald Trump Prioritäten setzen muss. Die Zinsen sind gestiegen, dann kostet Verschuldung generell mehr, weil die USA für jede Million Dollar Schuld mehr Zins bezahlen. Weil aber zugleich auch die Staatsschuld größer geworden ist, muss eben auf mehr Geld Zins bezahlt werden. Und gleichzeitig bedeutet eine höhere Staatsschuld, dass Investorinnen und Investoren für Neuverschuldung mehr verlangen. Heute verlangen Investorinnen und Investoren fast 5% Zins auf 10-jährigen US-Staatsanleihen. Zum Vergleich, vor 10 Jahren waren es noch weniger als 2%.
4: Also da kommt aktuell einiges zu auf die USA, was die Staatsschuld betrifft. Welche Auswirkungen hat das jetzt auf die US-Wirtschaft?
3: Ja, das ist vor allem mal ein US-amerikanisches Problem, aber auch eines für die Weltwirtschaft. Die Zinsen auf US-Staatsanleihen sind eine Referenz für andere Zinsen. Steigen sie, dann wird es auch für die Bevölkerung und Firmen teurer, sich zu verschulden. Hypotheken und Kredite kosten mehr. Das heißt konkret, Haushalte und Firmen müssen einen größeren Teil ihres Budgets für Zinszahlungen ausgeben. Und so bleibt ihnen weniger für anderes übrig. Sie haben also weniger Geld für Konsum und Investitionen. Und das sind schlechte Nachrichten, eben nicht nur für die Bevölkerung in den USA und für die Wirtschaft in den USA, sondern auch für die Weltwirtschaft.
4: Also die Staatsverschuldung wirkt sich auf die Weltwirtschaft aus und die Verschuldung steigt immer schneller. Wie lange können die USA jetzt eigentlich so weitermachen?
3: Ja, das ist vor allem eine politische Frage, denn es wird für die USA schlicht immer teurer, diese Schulden zu bedienen. Das befeuert die Diskussion, andernorts zu sparen, also zum Beispiel bei der Verteidigung oder bei der sozialen Sicherheit. Aber die USA sind kein normaler Schuldner. Es ist Stand heute ziemlich ausgeschlossen, dass die USA zahlungsunfähig würden, weil die USA noch immer eine Weltmacht sind und der Dollar noch immer die Leitwährung ist. Aber je mehr Investorinnen und Investoren für die Verschuldung verlangen, desto schwieriger wird es vor allem politisch, die hohe Verschuldung zu legitimieren. Die Frage ist also nicht, wie lange sich die USA das so leisten kann, sondern viel eher, wie lange und wie viel die USA für den Schuldendienst bezahlen wollen. Und wenn sie das nicht mehr wollen, dann muss die USA ihr Budget ausgleichen.
4: Das war Nora Meuli aus der SRF-Wirtschaftsredaktion. Wir bleiben gerade noch kurz in den USA. In den letzten Tagen sind regelmäßig neue Quartalszahlen von US-Firmen eingetrudelt. Und gleich bei mehreren US-Unternehmen fällt auf, wie viel Gewinn sie gemacht haben. Das hängt auch mit der Zollpolitik von US-Präsident Donald Trump zusammen. Darüber hat Nicolas Malzacher mit Sarah Sentner gesprochen. Sie beobachtet die US-Wirtschaft von New York aus. Er hat sie gefragt, welche Unternehmen denn so überraschend rosige Zahlen veröffentlicht haben.
5: Also rosig vor allem, weil der Gewinn eben deutlich höher war, als die Wall Street das erwartet hatte. Gemessen wird das hier immer als Gewinn pro Aktie. Das waren bei Apple 11 Cent mehr als erwartet. Das klingt nicht viel, aber pro Aktie gerechnet natürlich deutlich mehr, als das hier so von den Analysten vorhergesehen war. Bei Nike war dieser Gewinn auf den ersten Blick fast 7-mal so hoch. Und was da dahinter steckt, das sind eben Zollrückzahlungen. Also bei Apple haben die tatsächlich 5% dieses Gewinns ausgemacht. Und Hintergrund ist eben der Supreme Court, der ja Trumps erste große Runde an Zöllen gekippt hat. Wir erinnern uns da an das Pappschild am Rosengarten. Also um diese Zölle geht es da. Und die Unternehmen haben eben viel Geld zurückbekommen. Diese Summen, die haben es durchaus in sich. Also bei Apple waren das mehr als 2 Milliarden Dollar, die da zurückbezahlt wurden. Beim Autobauer Ford rund 1,3 Milliarden Dollar. Und Amazon hat fast 600 Millionen Dollar zurückbekommen. Und das sind auch nur die ersten Daten, eben das, was wir jetzt aus den Quartalsberichten des zweiten Quartals gesehen haben. Aber bis Ende Juli waren schon 129 Milliarden Dollar dieser Refunds genehmigt worden. Und das sind fast 70% der gesamten Menge, die da eben fließen soll.
6: Jetzt ist es aber so, dass viele dieser Unternehmen diese Zölle zwar in einem ersten Schritt bezahlt haben, aber dann direkt weitergereicht haben an ihre Kundinnen und Kunden. Haben die jetzt auch etwas davon, dass das Geld zurückerstattet wird?
5: Ja, nicht wirklich. Also diese Refund-Systeme sind eben so eingerichtet, dass das Unternehmen das Geld zurückbezahlt bekommt, was auch direkt den Zoll entrichtet hat. Und das war ja in der Regel eben nicht der Endverbraucher, sondern halt das Unternehmen, bei dem eingekauft wurde. Und es gibt einige Fälle, wo die Verbraucher das Geld eben doch zurückbekommen. Also zum Beispiel, wenn ich jetzt hier in New York Schokolade aus der Schweiz bestellt hätte und auf meiner Rechnung stünde ein Extraposten für den Zoll, dann kann es eben sein, dass der Lieferant, also zum Beispiel die DHL oder FedEx, mir diese Summe zurückerstattet. Aber das ist eben eher ein Einzelfall, weil meist war es ja anders. Und zwar haben die Unternehmen diese Zölle dann direkt entrichtet und die Kunden haben dafür höhere Preise für die Produkte bezahlt. Und die Tax Foundation, das ist hier so ein Think Tank in den USA, der hat geschätzt, dass die Haushalte im vergangenen Jahr rund 1.000 Dollar mehr bezahlt haben eben für diese Zölle. Und dieses Geld ist bei der Zollrückerstattung jetzt quasi direkt in die Gewinne der Unternehmen geflossen und wird jetzt erstmal nicht an die Kunden zurückerstattet. Eben auch, weil all das sehr intransparent sein kann und es nicht so trivial ist, wo denn am Ende dann mehr Geld bezahlt wurde.
6: Nehmen wir nochmals die Sicht der Unternehmen ein. Jetzt sind die ersten Zölle, eben die von diesem Liberation Day im Rosengarten, die sind jetzt zurückbezahlt worden, weil der Supreme Court gesagt hat, die sind nicht legal. Aber die Regierung von Trump hat ja dann gleich wieder neue Zölle erlassen, die diese Gewinne der Unternehmen auch wieder auffressen könnten. Also was bedeutet das alles für die verschiedenen Firmen?
5: Das ist natürlich das große Aber an dieser Rechnung. Also dieser Geldsegen, der könnte eben nur von kurzer Dauer sein. Aber gleichzeitig zeigt ja auch diese Supreme Court-Entscheidung, dass es die US-Regierung wirklich schwierig hat, eben diese Zölle vor Gericht aufrechtzuerhalten. Also da ist eben auch das letzte Wort noch nicht gesprochen. Waren es jetzt die letzten Zölle oder wenn da noch viel mehr kommt, beziehungsweise die, die wir schon gesehen haben, können die denn dann dauerhaft standhalten? Aber so oder so, viele Unternehmen und auch Investoren, die dürften das natürlich im Hinterkopf halten und trotz dieser Rückzahlungen jetzt ein gewisses bestehendes Zollrisiko eben auch weiterhin mit einpreisen.
4: Das die Informationen von Sarah Sendner aus New York. Die Nachrichtenagentur Bloomberg hat vor kurzem darüber berichtet, dass die Zürcher Kantonalbank ZKB einer Rohstoffhandelsfirma einen Kredit von 100 Millionen Dollar gewährt habe. Jetzt zeigt sich, dass dieser Rohstoffhändler mehrere Banken mit gefälschten Dokumenten getäuscht haben soll, um an die Kredite zu gelangen. Und eine dieser getäuschten Banken soll die ZKB sein. Was das für eine Firma ist, diese Rohstoffhandelsfirma, das wollte Peter Hanselmann von SRF-Wirtschaftsredaktor Manuel Rentsch wissen.
7: Es geht um einen der größten Händler der Welt von Eisenerz, der Firma Radiant World. Das Unternehmen hat den Sitz in Singapur und ist vor 20 Jahren von einem Inder gegründet worden, der das Geschäft nach wie vor kontrolliert. Es ist also nicht eine börsenkotierte Firma. Nun wird Radiant World vorgeworfen, Dokumente gefälscht zu haben, Scheingeschäfte, um von den Banken Kredite zu erhalten. Wir sprechen hier von Hunderten von Millionen. Die Vorwürfe wiegen schwer und der Rohstoffhändler ist in Schieflage geraten. Die ersten Banken haben die Geschäfte gestoppt und auch die Auftraggeber springen ab.
8: Und wie viele Banken sind da betroffen?
7: Etliche. Radiant World hat ausstehende Kredite bei mehr als 20 Banken. Die Gelder sind nicht verloren, aber zumindest gefährdet. Da muss man jetzt schauen, wie es weitergeht. Und einer der Kreditgeber ist eben die ZKB mit einem Kredit von rund 100 Millionen Dollar. Diese Summe wurde neulich von der Nachrichtenagentur Bloomberg öffentlich gemacht.
8: Und was sagt die Zürcher Kantonalbank, die ZKB, zu dem Kredit bei der angeschuldigten Firma?
7: Ja, ich habe mich bei der ZKB erkundigt. Die Bank gibt zum Kredit keine Auskunft. Die Höhe der Summe wird weder bestätigt noch dementiert. Die ZKB beruft sich auf das Bankgeheimnis. Bestätigt wird von der Kantonalbank allerdings, dass sie sehr wohl in der Branche tätig ist. Man sieht das ja auch im Geschäftsbericht. Und den Rohstoffhandel mit Krediten finanziert.
8: Irgendwie würde man von einer Kantonalbank ja eher erwarten, dass sie sich um die lokale Wirtschaft kümmert in den Kantonen und da Firmen und Haushalte unterstützt. Wie passt das ins Bild?
7: Ja, die ZKB fasst dies nun etwas breiter. Die Bank argumentiert in einer Stellungnahme gegenüber SRF, dass der Rohstoffhandel ein Teil der Schweizer Wirtschaft sei, mit einer volkswirtschaftlichen Bedeutung. Entsprechend sei auch die Zürcher Kantonalbank in der Rohstoffhandelsfinanzierung tätig. Bei Ende 2025 hatte die ZKB im Bereich des Rohstoffhandels ausstehende Kredite von 667 Millionen Franken. Das sind 1,6% des Geschäfts. Das Portfolio werde laufend überwacht und derzeit gäbe es keine Hinweise auf außerordentliche Ausfallrisiken, betont die Sprecherin der Bank auf Anfrage von SRF.
8: Und Manuel Rentsch, wenn wir zum Schluss noch über diesen Rohstoffhändler sprechen. Im Raum stehen schwerwiegende Vorwürfe. Der Händler, der habe Rohstoffgeschäfte vorgetäuscht, um an Kredite zu gelangen. Sogenannte Scheingeschäfte. Wie reagieren die Behörden?
7: Die Behörden untersuchen vor allem in den USA. Das US-Justizministerium hat sich eingeschaltet, untersucht den Fall. Da ist schon etwas in Bewegung. Die Finanzmarktaufsicht FINMA in der Schweiz wiederum zeigt sich bedeckt, man äußere sich nicht zu Einzelfällen. Generell hält die FINMA in der Stellungnahme aber fest, dass sie Hinweisen auf mögliche Verstöße gegen aufsichtsrechtlich relevante Unregelmäßigkeiten nachgehe. Dabei werde geprüft, ob es Mängel gäbe, das macht man immer, ob es Mängel gäbe im Risikomanagement oder der Organisation, das interne Kontrollsystem. Das heißt, die FINMA schaut sich eher systemische Probleme an. In Betrugsfällen sind dann eher andere Behörden zuständig und tätig, die Justiz.
4: Das war SRF-Wirtschaftsredaktor Manuel Rentsch. Und jetzt geht es noch um das lukrative Geschäft mit der Krebsforschung. Die Pharmabranche verdient Milliarden mit Krebstherapien, denn Krebsmedikamente sind teuer. Deshalb stecken Pharmafirmen auch gerne viel Geld in diese Forschung. Seit einigen Jahren tut das zum Beispiel auch Moderna, bekannt geworden mit Covid-Impfstoffen. Jetzt hat das Unternehmen gemeinsam mit der Firma Merck in dieser Woche verkündet, es gebe einen Fortschritt bei der Behandlung von Hautkrebs. Tobias Bühlmann hat Wirtschaftsredaktorin Charlotte Chakma gefragt, ob da ein Durchbruch gelungen sei.
9: So sehen das jedenfalls Experten und Analysten. Das Biotech-Unternehmen Moderna aus Massachusetts hat am Mittwoch zusammen mit der Pharmafirma Merck vermeldet, man habe eine wirksame Impfung entwickelt gegen bösartigen Hautkrebs. Die Nachricht hat den Kurs der Moderna-Aktie regelrecht durchs Dach getrieben. Er hat sich mehr als verdoppelt.
10: Was ist das genau für eine Impfung, die gegen bösartigen Hautkrebs wirken soll?
9: Ja, es ist wie bei der Covid-Impfung, vielleicht erinnert man sich daran, es ist wieder so ein neuartiger mRNA-Impfstoff. Dieser bringt dem Immunsystem des Körpers bei, eine Krankheit, hier eben Hautkrebs, zu identifizieren und dann selber dagegen anzukämpfen. Dieser moderne Impfstoff wird zusammen mit einem Krebsmedikament von Merck eingesetzt, das es schon länger gibt, und wird erst verabreicht, wenn der Krebs entfernt ist. Der moderne Impfstoff soll nach der OP verhindern, dass der Hautkrebs zurückkommt und oder sich eben ausbreitet.
10: Und Moderna und Merck haben jetzt also erfolgreich nachweisen können, dass das geht.
9: Genau, bei über 1000 Patienten, Patientinnen, deshalb eben der Kurssprung der Moderna-Aktie gestern nach der Kurs von Merck stieg an, etwas bescheidener um 12%. Das hat aber damit zu tun, dass der Kurs von Moderna seit dem Ende der Pandemie auf tiefem Niveau rumgedümpelt hat. Covid-Impfstoffe haben kaum mehr interessiert. Gestern aber haben Anleger, Anlegerinnen wieder Hoffnung geschöpft, was Moderna angeht. Für Moderna ist das ein Befreiungsschlag.
10: Und wieso haben sich Moderna und Merck gerade auf Hautkrebs konzentriert?
9: Ja, die Biotech und die Pharmafirma forschen auch an anderen Krebsarten. Merck und Moderna arbeiten seit 2016 zusammen in der Krebsforschung und beim Hautkrebs ist man nun am schnellsten vorwärts gekommen. Es lohnt sich sicher auch. Hautkrebs ist ein großes Problem in vielen Ländern. Die Erkrankung nimmt stark zu. Stichwort Sonne, Sonnenintensität, die zunimmt wegen des Klimawandels und so weiter.
10: Gerade in der Schweiz ist das ja auch so. Wir sind ein Hochrisikoland, was den Hautkrebs angeht.
9: Das ist tatsächlich so. Laut Krebsliga erkranken in der Schweiz über 30'000 Leute an Hautkrebs pro Jahr und die Zahlen steigen von Jahr zu Jahr an. Bei der Mehrheit ist es zwar die harmlose Variante, aber bei einigen Tausend ist der Hautkrebs bösartig, oft auch tödlich. Deshalb nun die große Hoffnung. Diese neue Hautkrebsimpfung ist eben auch auf den Krebs der jeweiligen Patienten zugeschnitten, wird also immer nach der OP für die Patientin, den Patienten entwickelt, eigens für diesen Patienten. Und verfügbar soll dieser Impfstoff dann ab 2027 sein.
10: Ja, aber wenn das Einzelanfertigungen sind, diese Impfstoffe, also für jede Patientin, jede Patienten ein neuer Impfstoff, dann dürfte diese Therapie relativ teuer sein.
9: Also was das kostet, davon hat am Mittwoch tatsächlich niemand geredet. Details wollen Moderna und Merck aber auch erst gegen Ende Jahr publizieren. Krebstherapien und Medikamente sind aber immer teuer. Der Markt ist heute schon um die 300 Milliarden Dollar schwer und wächst jedes Jahr mit rund 10%. Also diese neue Impfung von Moderna gegen Hautkrebs wird sicher viel kosten, wird keine Ausnahme machen. Deshalb hat die Aktie von Moderna ja auch so euphorisch reagiert. Unsere Gesundheitsausgaben sind quasi ihre Einnahmen.
4: Das war Wirtschaftsredaktorin Charlotte Schackmann. Also wir haben es gehört, was diese Therapie genau kostet, das ist noch nicht bekannt. Aber ist denn diese Therapie medizinisch wirklich so vielversprechend, wie es Moderna und Merck ankündigen? Da habe ich nachgefragt bei Wissenschaftsredaktorin Gina Buhl. Erste Frage, wie funktioniert dieser neue Impfstoff eigentlich genau?
11: Der Impfstoff wird eigentlich für jeden Tumor einzeln maßgeschneidert. Also jeder von den Tumoren hat quasi so einen individuellen Fingerabdruck. Man nennt es Oberflächeneiweiße. Und die sind wichtig, weil das Immunsystem muss wissen, was es angreifen soll bei der mRNA-Impfung. Und der entfernte Tumor wird deswegen analysiert und dann entsteht daraus die persönliche Impfung, die eben zusammen mit dem Impfstoff verabreicht wird. Und in der kleinen Studie hat die Kombination das Rückfallrisiko eben um fast die Hälfte gesenkt und das Metastasenrisiko um knapp 60%.
4: Das klingt ziemlich vielversprechend, oder? Ist das ein Meilenstein in der Krebsforschung?
11: Ja, zumindest für viele Fachleute, mit denen ich gesprochen habe. Man hat nämlich schon vor über 20 Jahren versucht, mit Impfungen gegen Krebs vorzugehen. Aber das hat damals eben nicht funktioniert. Und erst die Kombination jetzt mit einer Immuntherapie gibt dem Immunsystem quasi jetzt die nötige Kraft, den Tumor zu bekämpfen. Und der Onkologe Roger von Moos, der Direktor des Tumorzentrums am Kantonsspital Graubünden, mit dem ich gesprochen habe, der sagt, dass die Technologie jetzt endlich aus dem Dornröschenschlaf aufgewacht ist. Genau. Und deswegen eben wirklich recht vielversprechend aussieht. Wichtig ist aber eben, dass die Einschätzung auf diese kleinere Vorstudie mit 150 Patienten sich bezieht und bei der großen Studie mit den über 1000 Menschen, die jetzt eben für den Aktienkurs gesorgt hat, der angestiegen ist, gibt es noch keine Zahlen.
4: Also wie meinen Sie das genau?
11: Dass die eigentlichen Zahlen noch gar nicht veröffentlicht sind. Also es gibt bislang nur eine Pressemitteilung und die sagt im Prinzip, dass die Studie ihr Ziel erreicht hat, aber mehr weiß man noch nicht. Aber man kann natürlich schon davon ausgehen, dass wenn die Ergebnisse dann im Herbst vorgestellt werden, dass das dann in eine positive Richtung gehen wird.
4: Aber das heißt also, bis dahin wissen wir noch nicht sicher, was diese Studie wirklich zeigt.
11: Ganz genau. Wir kennen nur die positive Richtung, aber können das Ausmaß noch nicht abschätzen. Dazu kommt auch noch, dass bisher nur gemessen wurde, ob der Krebs zurückkommt oder streut und nicht, wie lange die Betroffenen leben. Dafür braucht es quasi Jahre an Beobachtung. Aber es ist schon so, dass Expertinnen und Experten sich tendenziell einig sind, dass man, wenn man jetzt wartet, bis man die überlebenden Daten vorliegen hat, dauert es eben Jahre und dann riskiert man eben, dass viele Patientinnen und Patienten die Therapie nicht machen können, obwohl sie eigentlich davon profitieren würden.
4: Jetzt geht es ja bei dem neuen Medikament, bei der neuen Therapie um Hautkrebs. Könnte diese Technologie aber auch bei anderen Krebsarten helfen?
11: Genau, das macht die Sache für viele zusätzlich zu einem Durchbruch, weil das Prinzip von mRNA ist ja gerade, dass man sie flexibel auf verschiedene Ziele anwenden kann. Und das hat man bei Covid zum Beispiel gesehen mit dem Coronavirus. Und genauso ließe sich das dann im Grunde auch auf andere Tumorarten wahrscheinlich übertragen. Es gibt schon kleine Studien zu Bauchspeicheldrüsen- und Lungenkrebs und die Resultate sind vielversprechend.
4: Haben Sie es vorhin schon angedeutet, dass das alles immer ziemlich langsam vorwärts geht. Ich meine, bis Patientinnen und Patienten dann tatsächlich davon, von dieser neuen Technologie profitieren können, wie lange dauert das noch?
11: Eher Jahre als Monate. Also diesen Impfstoff wird es wahrscheinlich weder bei uns noch in den USA morgen oder übermorgen geben, weil die Herstellung ist eher komplex. Es gibt vereinfachende Sachen, die man schon weiß, aber es ist eher eine individuelle Therapie, die komplex ist. Aber es ist wahrscheinlich so, dass Swissmedic, also die offizielle Zulassungs- und Kontrollbehörde, noch eine Weile braucht, bis sie das alles geprüft hat. Und dann kommt es auch noch darauf an, wie schnell die Firmen den Antrag hier überhaupt stellen.
4: Das war Gina Buhl aus der SRF Wissenschaftsredaktion. Und das waren ein paar ausgewählte Themen und Gespräche aus dem Programm von SRF 4 News von letzter Woche. Und bei Ihrem Infosender hier geht es jetzt in wenigen Augenblicken weiter mit Aktualität.
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0: Die Nachrichten von SRF um 5.30 Uhr mit Patrick Seiler. Der Zuger Bildungsdirektor Stefan Schleiß trimmt die Schulen in seinem Kanton wieder verstärkt auf Leistung. In einem Interview mit der NZZ am Sonntag kündigte der SVP-Politiker eine Rückkehr zur verbindlichen Notenpflicht für Prüfungen sowie halbjährliche kantonale Vergleichstests an. Noten seien unverzichtbar, um den tatsächlichen Leistungsstand für Eltern und künftige Ausbildungsbetriebe transparent zu machen. Zudem will Schleiß Sprachstanderhebungen bei allen Dreijährigen durchführen. Kinder, die ungenügend abschneiden, müssen vor dem Kindergarten verpflichtend in eine Kita oder eine Spielgruppe. Schleiß reagiert damit auf Klagen aus der Wirtschaft und schlechtere PISA-Resultate. Ein ähnlicher Kurs zeichnet sich derzeit gemäß NZZ am Sonntag auch im Kanton Aargau ab. Im Handelskonflikt mit Kanada verschärfen die USA ihren Ton. Nach der Ankündigung kanadischer Gegenzölle auf US-Güter wie Stahl, Elektronik oder Milchprodukte droht Washington nun seinerseits mit Gegenmaßnahmen. Der US-Verhandlungsführer Jameson Greer betonte im Fernsehsender Fox News, dass derzeit keine neuen Gespräche mit Kanada geplant seien. Washington werde nun Maßnahmen ergreifen, um auf die kanadischen Vergeltungsmaßnahmen zu reagieren.
1: We don't have new talks planned with the Canadians. We're moving forward with measures that respond to Canadian retaliation. Remember, as President Trump has introduced a trade policy to reshore American production and protect American jobs, two countries have retaliated against the United States, the People's Republic of China and Canada.
0: US-Präsident Donald Trump habe eine Handelspolitik eingeführt, um die Industrieproduktion wieder ins eigene Land zu holen und amerikanische Arbeitsplätze zu schützen. Bislang hätten nur zwei Länder mit Vergeltungsmaßnahmen reagiert, China und Kanada. Zuvor hatte der kanadische Premierminister Mark Carney angekündigt, ab dem 8. September Sonderzölle im Umfang von rund 20 Milliarden Dollar auf US-Waren zu verhängen. Im Konflikt mit den USA droht die Führung im Iran, den Nachbarstaaten und der Weltgemeinschaft unverhohlen. Jedes Land, das sich an den US-Wirtschaftssanktionen gegen den Iran beteilige, werde als Feind betrachtet. Das sagte der Chef des Nationalen Sicherheitsrates im iranischen Staatsfernsehen. Hintergrund sind neue US-Sanktionen, die Washington für Montag angekündigt hat. Gleichzeitig bleibt die Lage im Persischen Golf angespannt. Das US-Militär sichert zwar unter großem Aufwand täglich die Durchfahrt von Schiffen, beladen mit insgesamt rund 8 Millionen Fass Öl durch die Straße von Hormuz. Das ist aber weniger als die Hälfte der normalen Menge vor Ausbruch des Konfliktes. Und noch kurz das Wetter heute Sonntag. Es wird meist sonnig. Nach einem frischen Morgen gibt es um 24 Grad am Nachmittag. Im Süden wird es bis 27 Grad warm. Das waren Nachrichten von Radio SRF. Verantwortlich Patrick Seiler.
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3: Die Leichtathletik-Europameisterschaft ist zu Ende gegangen und die Schweiz hat für Furore gesorgt und einige Medaillen nach Hause gebracht. Und auch in anderen Sportarten haben Schweizerinnen und Schweizer in den letzten Wochen EM- und WM-Medaillen geholt. Stellt sich die Frage, ob der Schweizer Sport so erfolgreich ist wie noch nie? Das klären wir mit Roger Schneck. Er ist Chef von Swiss Olympic und zu Gast im Tagesgespräch vom Montag, dem 17. August.
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5: 7 Medaillen an Leichtathletik EM, dazu 20 Platzierungen unter den besten 8. Schweizer Athletinnen und Athleten haben in Birmingham überzeugt. Ist der Schweizer Spitzensport in einem Hoch? Mein heutiger Gast ist der oberste Sportfunktionär von der Schweiz, der Chef von Swiss Olympic, der Roger Schneck. Herzlich willkommen im Tagesgespräch, Schneck.
6: Danke vielmals.
5: Ihr seid noch bis Ende Monat im Amt. Ihr hört auf nach 14 Jahren CEO von Swiss Olympic. Wir schauen in dieser halben Stunde auch zurück auf Highlights und Herausforderungen von den letzten Jahren im Schweizer Sport. Aber eben starten wir im Jetzt. Die Leichtathletik EM. Die Schweiz ist mit einer Rekorddelegation angereist, holt 7 Medaillen. Wie eng habt ihr die Wettkämpfe verfolgt?
6: Ja, wie ganz viele andere, sicher auch im Fernsehen, natürlich sehr intensiv. Und es ist wirklich toll, wie sich die Sportart entwickelt hat in der Schweiz. Und ja, nicht nur erfolgreich, sondern auch super coole Athletinnen und Athleten hat man in den Interviews gesehen. Aber auch, wie sie natürlich die Leistung in ihrer Weltsportart, darf man auch nicht vergessen, oder wie sie das erbracht haben. Das war richtig schön gewesen, zum Zuschauen.
5: Und zu fruchten ist ja, man hat sich fast ein bisschen daran gewöhnt, oder? Dass wir plötzlich so gut sind in Leichtathletik.
6: Ja, es ist ein bisschen selbstverständlich geworden, was auch ein bisschen gefährlich ist, oder? Man vergisst ein bisschen, dass da wahnsinnig viel Arbeit dahinter ist, sei das von den Athletinnen selber, aber natürlich ein ganzes System, oder, wo das aufgebaut hat, langfristig, wo das jetzt eben dazu geführt hat, dass es nachhaltig erfolgreich ist, der Leichtathletiksport, oder, und nicht einfach eine Einzelathletin oder ein Einzelathlet, der mal ein bisschen per Zufall oder was auch immer nachher dann eben erfolgreich ist, sondern wirklich eine grosse Breite, die international sehr erfolgreich ist.
5: Was sind denn die Erfolgsfaktoren von diesem System?
6: Ja, ich glaube, das hat ursprünglich eigentlich wirklich 2014 angefangen mit der Leichtathletik-Europameisterschaft in der Schweiz, wo man ja noch nicht so erfolgreich ist, wo man aber eigentlich das Programm Swiss Starters, also der Leichtathletikverband hat das gestartet. Das war ein Puzzleteil, oder, wo es darum ging, für die Zukunft gute Athletinnen aufzubauen. Aber man hat eben mit Weltklasse Zürich eigentlich einen wiederkehrenden Anlass, der extrem wichtig ist. Und nicht zu vergessen, ist eigentlich ganz an der Basis seit Jahre oder Jahrzehnte der UBS Kids Cup, wo eigentlich in die Schulen zu den Kindern runter spielt, wo man ganz langfristig eben eigentlich aufbauen hat. Also darum eigentlich das Gesamtpaket nachher mit einem Verband, mit den Vereinen, auch mit dem Bund, muss man sagen, oder wo, mit der Armee, die eine wichtigere Rolle spielt im Spitzensport. Also das Gesamtpaket und auch, ich sage, nicht zuletzt auch mit der Unterstützung von Swiss Olympic, dass das eben auch zu einem langfristigen, nachhaltigen Erfolg kann führen kann.
5: Und eben der Erfolg ist ja jetzt nicht nur in Leichtathletik. Wenn man die letzten Wochen anschaut, wir haben auch WM- oder EM-Medaillen gehabt im Fechten, im Kanu, im Wasserspringen, Mountainbike, BMX. Dann haben wir ja noch die Olympischen Winterspiele sicher alle im Kopf, wo die Schweiz so viele Medaillen geholt hat wie noch nie an Winterspielen. Also kann man grundsätzlich sagen, der Schweizer Spitzensport, der ist momentan auf Erfolgskurs.
6: Ja, man ist auf einem sehr guten Niveau, oder auch, wo sich super entwickelt hat und eben auch immer wie breiter wird. Das ist sicher zu erstaunlich, so in einem kleinen Land jetzt mit all den Erfolgen, die ihr jetzt gerade aufgezählt habt. Oder? Ich glaube, noch Eishockey-WM hat
5: natürlich
6: man schon noch gesehen, gut, oder? Genau. Wo eine riesen Euphorie können auslösen. Aber tatsächlich ist der Schweizer Sport auf einem sehr guten Niveau, auf einem guten Weg auch, hat sich können behaupten, oder die schwierigen Zeiten, die man in den letzten Jahren hatte und eben dank dem Gesamt Corona, System. Corona zum Beispiel, oder, wo sehr eine gute Unterstützung war im Vergleich auch zum Ausland jetzt von Seiten des Bund. Das darf man sicher sagen. Das hat enorm geholfen, dass man die Athletinnen und Athleten, aber auch die Vereine hat können, durch die Zeit durchtragen.
5: Der Sport bekommt ja auch viel mehr Geld über als früher. 2017 hat Swiss Olympic 35 Millionen der Verbände und Mitglieder können auszahlen. 2024 waren es 73 Millionen, also mehr als das Doppelte. Mehr Geld von den Lotterien, mehr Geld vom Bund. Ist denn die Rechnung so einfach, Roger Schneck? Mehr Geld, gleich mehr Erfolg?
6: Ja, es ist natürlich nicht so einfach, kann man es nicht sagen, aber es ist sicher ein wichtiger Teil davon. Oder? Weil man mehr Geld bedeutet auch, dass man Trainer kann professionalisieren kann. Es kann in den Verbänden kann man professionell arbeiten. Man kann vielleicht Physiotherapeuten, Athletinnen können professionell selber auch trainieren, müssen vielleicht nebendran weniger oder gar nicht mehr arbeiten. Und entsprechend gibt es dann schon Rahmenbedingungen, die einem wirklich helfen, eben erfolgreich zu sein, die aber auch notwendig ist heutzutage, also auf dem internationalen Niveau. Das entwickelt sich extrem. Oder? Es gibt viele Länder, die den Sport nutzen, eigentlich für quasi eine Leistungsshow zu zeigen, wie stark das ein Land ist. Oder? Und darum ist es eben sehr wichtig und ich glaube, wir haben auch gut aufzeigen können, zusammen mit den Verbänden, eben den Mehrwert, den auch erfolgreiche Sportlerinnen eben an der Schweiz bringen, aber auch die, die es eben vielleicht gleich nicht ganz schaffen, dass die eben auch einen guten Rucksack für die Zukunft mitnehmen und ein Gewinn für die Gesellschaft sind.
5: Warum sind denn eigentlich Medaillen ein Gewinn für die Gesellschaft?
6: Also man sieht auch die Euphorie, oder, die das auslöst jeweils. Und eben jetzt gehen wir zurück zum Beispiel von Leichtathletik, wo die Kambunchis zum Beispiel mal auslösen, oder, wo wie viele Mädchen und aber auch Buben dann plötzlich in Sprint hineinwechseln. Man sieht, wie breit das Kader ist im Sprint. Man hat hier in der Staffel 4x100 Meter hat man können gewinnen. Das wäre unvorstellbar gewesen vor 10 Jahren, sage ich jetzt mal. Also es hat eine Wirkung, oder, man glaubt auch daran, dann sieht das im Tennis zum Beispiel auch, oder, mit einem Roger Federer, Martina Hingis, plötzlich fängt der Nachwuchs an, daran zu glauben, wir kleine Schweizer und Schweizerinnen können das schaffen. Oder? Und das hat eine enorme Wirkung. Und eben nicht nur die Besten, sondern auch die zwei Besten, die vielleicht ihren Lebensrucksack oder Lebenserfahrung vom Leistungssport mitnehmen, vielleicht eben in die Gesellschaft, in die Wirtschaft, das ist auch ein grosser Gewinn.
5: Ist das Ziel eigentlich immer mehr? Oder kann man jetzt auch mal sagen, gut, jetzt sind wir erfolgreich, jetzt lassen wir es mal auf diesem Niveau?
6: Also es ist natürlich so, dass jeder Verband und jede Athletin, jeder Athlet vor allem jeder möchte eigentlich eine Medaille gewinnen, oder, ohne Härte. Und ich glaube, wir sind schon an einem sehr guten Level jetzt, oder? Eben in der ganzen Breite, wo man eine Weltmeisterschaft, eine Europameisterschaft, nicht nur Olympische Spiele, Medaillen gewinnt. Und ich glaube, also ich persönlich kann eigentlich kaum genug überkommen von den Erfolgen, weil man sieht, wie sich die Leute freuen, oder, nachher, über die Erfolge, wie schön das ist. Und auch die Athletinnen und Athleten sagen das so gerne, oder wie sie die Gesellschaft, die Anerkennung, die sie bekommen, dass das eben wirklich auch ein Mehrwert ist.
5: Aber eben die finanziellen Mittel sind ja knapp, gerade auch beim Bund oder auch bei den Kantonen, da muss man noch sparen. Also irgendwann könnte man sagen, jetzt ist mal, gut, mehr müssen wir nicht mehr haben.
6: Man braucht immer mehr, oder? Also es ist immer zu entwickeln, ist extrem wichtig, oder? Also wenn man hier, wie andere Branchen auch, oder? Also wenn man da hier würde bleiben stehen, weil man ist im internationalen Vergleich, das ist eben weltweit wird irgendwie mehr in Sport investiert, auch in neue Länder, wo man früher vielleicht nicht hatte, oder? Also ich denke da in Asien, aber auch in Arabischen Emiraten oder was auch immer, also da passiert extrem viel, auch in Sportarten, wo sie bis jetzt gar nicht auf dem Plan waren. Also darum braucht es halt immer eine Weiterentwicklung.
5: Und mehr Geld.
6: Und mehr Geld.
5: Das sagt der Chef von Swiss Olympic. Das ist das Dach der Sportverbände und Organisationen. Insgesamt vertreten die Roger Schnegg 18.440 Sportvereine. Und einer der ganz grossen Verbände, der unter eurem Dach ist, ist der Fußballverband. Und da haben wir ja eben auch noch die WM hinter uns, die ja die Schweiz auch gut abgeschnitten hat, bis sie Viertelfinale ist gekommen. Und dort hat ja auch etwas für Aufregung gesorgt, nämlich der Umgang mit den Regeln. Oder wir hatten rote Karte, die dann auf Druck, politischen Druck wahrscheinlich ist zurückgezogen wurde. Wir haben die gelb-rote Karte gegen Schweizer Stürmer Embolo, wo die obersten Regelhüter vom Fußball eigentlich sagen, das wäre gar nicht rechtens gewesen. Wenn ihr jetzt als oberster Sportfunktionär von Schweiz das gehört, dass plötzlich irgendwie nicht mehr so klar ist, welche Regeln gelten eigentlich, macht euch das ein bisschen Sorgen, die Entwicklung?
6: Ja, das ist schwierig, oder? Also was man klar muss sagen, ist, dass der Sport ist angewiesen oder braucht Unterstützung von der öffentlichen Hand. Sei das nur schon Sportinfrastruktur oder was auch immer. Also darum, wir brauchen die Politik oder die öffentliche Hand, oder? Das ist gar keine Frage. Aber wenn die Politik quasi davon eingreifen würde, in Sport selber, oder so neuer Sport kommt, das wäre aus unserer Sicht ganz klar falsch. Und das zeichnet, glaube ich, den Sport auch aus, dass man weltweit anerkannte Regeln hat und all zusammen funktioniert nach den gleichen Regeln. Und wenn man das davon anrühren, dann wäre das wirklich ganz ein schwieriger Weg, den da der Sport vor sich hätte.
5: Habt ihr euch denn auch überlegt, jetzt auch mit dem Fußballverband zu intervenieren, jetzt wegen dem Fall Embolo zum Beispiel?
6: Nein, also das ist wirklich eine Sache von den Fachverbänden, oder? Also wir haben ja auch keinen Kontakt direkt jetzt mit der FIFA in diesem Fall, oder? Da ist wirklich das Mitglied, ist der Fußballverband und das machen sie auf jeden Fall richtig auch.
5: Ob schon, der Gianni Infantino ist ja im Exekutivrat von Swiss Olympic, oder?
6: Er ist funktionsbedingt, weil er IOC-Mitglied ist, das sind alle IOC-Mitglieder, haben wie das Recht, das Einsitzrecht, ohne Stimmrecht allerdings, in seinem Nationalen Olympischen Komitee, wenn er das will, dass er dort auch präsent ist. Also darum ist er formell, wäre er bei uns auch Gast, ja.
5: Ist er aber selten, oder wie?
6: Das kann man so sagen.
5: Das heißt, er hat keinen direkten Draht zu ihm.
6: Ich kenne ihn nicht.
5: Ah, der ist noch gar nicht gekommen. Wir lachen. Okay, lassen wir das so stehen. Genau. Der Roger Schnegg ist heute wie Gast im Tagesprech von Radio SRF. Nach 14 Jahren im Amt tritt er Ende August ab. Und wenn ihr auf die 14 Jahre zurückschaut, Roger Schnegg, was war so ein bisschen das Highlight gewesen, könnt ihr das sagen?
6: Ja, das ist natürlich immer schwierig, oder? Das ist eine extrem privilegierte Zeit, die ich hatte. Und wenn ich jetzt etwas rauspicken müsste, ich glaube, dann wäre es schon Paris gewesen. Also Paris 24.
5: Olympische
6: Sommerspiele, Entschuldigung. Ja, also das war schon ein riesen Highlight gewesen. Also wie das Frankreich gemacht hat, angefangen bei der Eröffnungsfeier und dann halt in diesen wunderbaren Wettkampfstätten, die sie da hatten, die Menschen in der Stadt innen am Abend, das war sensationell gewesen. Und auch ja, die Volunteers, alles zusammen, das hat wirklich, glaube, das wird schwierig sein, in Zukunft zu toppen. Also so der Gesamtanlass und mit den Erfolgen natürlich auch von unseren Athletinnen und Athleten, das war schon ein riesen Highlight gewesen.
5: Ja, am Ende sagen, das ist vielleicht die Kandidatur für die Olympischen Winterspiele 2038 in der Schweiz, die ist ja aufgeleistet und es gibt ja keine Konkurrenz. Also wenn das IOC quasi die Bewerbung von der Schweiz gut heisst, bis im Winter 2027 müssen wir es dann abgeben, dann bekommen wir eigentlich das Spiel. Das wäre für euch auch
6: Wenn wir sie überkommen, dann wäre das das Highlight. Genau, ja.
5: Es ist das letzte Wort schon noch nicht gesprochen. Jetzt geht es so. ins Parlament. Es wird ja auch kritisiert, dass eben keine Volksabstimmung eigentlich eingeplant ist. Die Fristen sind sehr, sehr eng. Also es kann fast gar nicht mehr stattfinden. Wieso das? Also habt ihr ein bisschen Angst vor dem Volk?
6: Nein, überhaupt nicht. Oder? Also wir haben ja vom IOC den Privileged Dialog angeboten bekommen. Also so einen Spezialprozess, sage ich jetzt mal. Das notabene.

0: unterstützen mit 200 Millionen, wenn auch Kantone und Gemeinden mitmachen. Es gibt aber keine Defizitgarantie. Und das Konzept ist auch von dieser Kandidatur, dass die von Privaten getragen werden. Dass Private sagen, wir bieten die Defizitgarantie. Habt ihr jetzt da mittlerweile schon genug Leute zusammen, die da mitmachen wollen?
1: Also das ist wirklich auf sehr gutem Weg. Dort hier haben wir das Gefühl, das schaffen wir in der entsprechenden Zeit. Also dass man die Defizitgarantie von privater Seite, das sind zum Teil Firmen, das sind Schweizer Firmen im Wesen.
0: Und haben wir mal gehört, Sportartikel. Und
1: ist es so, sie sind eigentlich so die erste Firma, die sich dazu bekennt hat, oder auch, dass sie das unterstützen. Es gibt aber auch Privatpersonen, die sehr sportaffin sind oder Sportfan sind und an die Idee glauben von Olympischen Spielen in der Schweiz und
0: wer das auch unterstützen.
1: Nein, das darf ich nicht sagen.
0: Es ist noch geheim. Gut, also, aber es ist doch viel Geld, das die Leute müssen zahlen müssten. Ihr habt vorhin gesagt, wenn es dann durchkommt. Eben, vor was habt ihr jetzt am meisten noch Respekt? Also was noch passieren könnte?
1: Also für mich ist jetzt die dritte Kandidatur. Also ich war Graubünden 22, Sion 26 und jetzt ist da hier wieder. Und ich glaube tatsächlich, dass wir jetzt so gute Chancen haben wie noch nie. Also wir sind wirklich sehr nah dran. Jetzt ist sicher das Parlament, das sich so in diesem politischen Prozess entscheiden soll. Oder? Ich bin dort hier vorsichtig optimistisch, sage ich jetzt mal, oder? Dass das eigentlich gut kommt. Weil ich glaube wirklich, dass das Konzept sehr gut verhält. Und wenn man schon von nachhaltigen Spielen redet, kann man wie nicht vorstellen, dass ein anderes Land das nachhaltiger hinbringt, als wir das würden schaffen. Also von dem her bin ich dort sehr guten Mutes. Es gibt sicher auch noch Diskussionen mit dem IOC. Schlussendlich muss der Vertrag unterschrieben werden. Oder auch, und da gibt es sicher auch noch den einen oder anderen Punkt, den man diskutieren muss.
0: Und eben die beiden anderen Kandidaturen, die sind beide gescheitert an der Urne. Das Volk hat beide mal Nein gesagt. Sind wir gespannt, wie das mit dieser Kandidatur weitergeht. Kommen wir zurück zu eurer Karriere, Roger Schneck, zu euren 14 Jahren an der Spitze von Swiss Olympic. Ihr habt ja auch schwierige Momente erlebt, Magelinger Protokoll zum Beispiel, eine Medienrecherche, die Missstände im Turnverband aufdeckt hat, physische und psychische Misshandlungen. Das hat viel in die Rolle gebracht, wo ihr dann den Bericht zum ersten Mal gelesen habt, die Magelinger Protokoll. Was hat das bei euch ausgelöst?
1: Ja, natürlich grosse Betroffenheit und Bestürzung auch, oder? Dass man weiss, dass Leistungssport, dass das oft sehr anspruchsvoll und auch sehr streng und hart ist, oder? Ohne Härte. Aber in diesem Ausmaß hat sicher niemand erwartet, wo als Aussenstehende. Und das war auch sofort klar gewesen, oder? Eigentlich, dass das man genau muss anschauen oder ohne hat und dass da hier Veränderungen braucht. Und die ist mir ja auch angegangen.
0: Das sagt, niemand hat mit dem gerechnet als Aussenstehende. So Aussenstehende seid ihr ja nicht gewesen. Swiss Olympic ist ja nachher in der Aufarbeitung auch kritisiert worden, dass ihr eben zu wenig hergeschaut, die Ethikrichtlinie zu wenig überwacht hat. Im Nachhinein tut euch das leid, dass die jungen Leute zum Teil leiden müssen und eigentlich nicht mehr so richtig hergeschaut.
1: Also natürlich tut es einem leid, oder? Das ist etwas, das niemand will, oder? Das ist klar, oder? Und das ist wirklich nicht gut. Es ist aber auch so, oder, nachher, dass natürlich wir aus Dachverband, wir sind zu wenig nach dran an den einzelnen Leistungszentren, sondern das ist dann wirklich oder, der jeweilige Fachverband, der dort die Pflicht hat, oder, das zu überwachen und zu prüfen. Und dort haben wir keinen direkten Einfluss sitzen gehabt, natürlich auch in die Kontrolle von den einzelnen Leistungszentren.
0: Aber es hat auch Kritik gegeben an euch in der Aufarbeitung. Als Swiss Olympic.
1: Ja, also in der Aufarbeitung habe ich wirklich das Gefühl, man selber hat ja der Turnverband mal zuerst einen Bericht in Auftrag gegeben von einer externen Anwaltskanzlei. Und dann ist ja der Rudin Cantieni-Bericht nachher auch noch vom Bundesrat ist er, in Auftrag gegeben worden. Und dort hat es kritische Punkte gehabt drinnen, oder auch, wo man angeschaut hat, oder, und wo ich jetzt so überzeugt bin, wo wir nach dem heutigen System, wie wir das heute haben, dass wir gemäss so IOC und den internationalen Verbänden gelten wir heute denke ich, als State of the Art, also weltweit so das System, das wir jetzt heute haben, ist, wo wir in kürzester Zeit eigentlich aufbauen haben, jetzt zusammen mit den Partnern, sei das mit dem Bund, aber auch mit den Kantonen, dass wir das eigentlich aufstellen können. Und jetzt sind wir, glaube ich, so gut wie möglich, dass das überhaupt ist, sind wir eigentlich aufgestellt für die Zukunft.
0: Aber es gibt ja auch eine Meldestelle als Folge jetzt von dem in der Aufarbeitung, dass sich Betroffene direkt dort können melden, wenn sie Vorfälle erleben. Und die Stelle wird ja sehr stark genutzt. 2025 waren es über 500 Meldungen, die eingegangen sind. Dass sich so viele melden, heisst das, wir haben ein Problem im Schweizer Sport noch immer?
1: Nein, wir haben nicht grundsätzlich ein Problem. Oder? Also das sind viele Meldungen. Man muss aber auch klar sehen, oder? Es sind eben Meldungen und das sind noch nicht Fälle. Das ist ein Bruchteil, was dann wirklich Fälle sind. Es sind oft sehr viele Meldungen. Es sind auch solche, die älteren Wohnzufrieden sind mit einer Selektion oder was auch immer. Und sagen, ja, das ist zwar eine Meldung, aber das ist nicht

0: Idee oder, von dieser Meldestelle. Eben, oder, nachher, und entsprechend, aber es ist klar, oder, also jeder Fall ist einer zu viel. Das wissen wir und das ist auch, sagt der Swiss Olympic, aber auch Baspo und eigentlich alle Verbände. Wir bemühen uns, so gut wie möglich auch die Prävention zu betreiben, darauf hinzuweisen, das zu ermöglichen und natürlich auch also die Athletinnen zu schützen. Oder auch, dass man das, da hat man glaub, ganz viel jetzt, Gutes gemacht in den letzten Jahren. Aber es ist natürlich schon klar, oder? Also zu 100% wird man das nicht können ausschliessen. Das ist wie das ist ein schlechtes Beispiel. Oder? Wir waren so alle zusammen, auf der Autobahn darf man nicht schneller als 120 fahren und gleich gibt es immer wieder solche, die schneller fahren. Und das gibt es leider wahrscheinlich auch hier, gibt es ab und zu wieder einen Fall, wo man ob trotz allen Massnahmen, die man jetzt gemacht hat, dass das vielleicht auch ja, nicht auszuschliessen ist.
1: Eine andere Herausforderung ist kürzlich passiert, im Frühling. Der Fall Fischer, wir haben schon kurz gesagt, die Hockey-Nationalmannschaft, der Trainer von dieser Mannschaft. Es ist herausgekommen, dass er mit einem gefälschten Covid-Zertifikat an die Olympischen Spiele in Peking eingereist ist. Der Fall hat unglaublichen Wirbel ausgelöst. Der von Swiss Olympic hat die Entlassung von Patrick Fischer als Trainer unterstützt. Was war das für euch für eine Zeit gewesen?
0: Ja, es ist schon schwierig. Es war sehr emotional gewesen. Man hat natürlich eine gewisse Verbindung oder, jetzt auch zum Team, zu diesem sehr erfolgreichen Team. Auch zum Patrick Fischer, auch wenn nicht persönlich, aber wir waren natürlich Teil von der Delegation gewesen. Und wir waren aber auch ja, schon enttäuscht gewesen, oder? Also warum eben Urkundenfälschung ist etwas Schwieriges, sage ich mal so. Und auf der anderen Seite, glaube ich, bin ich auch erstaunt gewesen, oder wir waren erstaunt gewesen, dass er das Risiko eingegangen ist, oder? Also mit einem gefälschten Zertifikat einzureisen zu der damaligen Zeit, wo alles so angespannt war, und gerade in einem Land wie China, nicht auszudenken, wenn das genau in dieser Zeit rausgekommen wäre, oder auch, dass er mit einem gefälschten Zertifikat eingereist ist. Wir wissen nicht, was passiert wäre. Wir wissen nicht, ob die Mannschaft hätte spielen oder nicht. Aber das Risiko hat definitiv bestanden, dass das Team ausgeschlossen wäre worden. Und das habe ich ehrlich gesagt auch persönlich auch, und aber auch mir aus Swiss Olympic nicht verstanden, dass er das Risiko eingegangen ist.
1: Ihr seid ja auch kontaktiert worden vom Internationalen Olympischen Komitee. Denn was wollten die von euch wissen?
0: Sie wollten eigentlich nur wissen, ob wir also die Sicherheit haben, dass wir dem nachgehen, dass wir das super prüft und anschaut. Aber wir haben weder eine Empfehlung noch eine Aufforderung bekommen, jetzt, dass wir schauen sollen, dass der Trainer entlassen wird. Das hat nicht stattgefunden. Aber es war schon so, dass natürlich das IOC international angegangen ist worden und sie sich dann erkundigt, wie das wir vorgehen.
1: Habt ihr das vorher schon gewusst, dass er das Zertifikat gefälscht hat?
0: Nein, also wir haben es eigentlich ein paar Stunden vor den Medien erfahren.
1: Welche Lehre zieht er aus diesem Fall?
0: Ja, schwierig, oder? Also, es ist ja letztendlich, man kann ja nicht, auch da wiederum, oder? Es ist eigentlich wie, kann man sich sagen, ja, wäre es zu verhindern gewesen? Eigentlich von unserer Seite her glaube ich nicht. Wir haben eigentlich super kommuniziert, das ist auch sensibilisiert worden. Das war dann ein riesen Thema halt gewesen, oder? Auch mit denen, die ganzen Impfgeschichten, oder? Das ist ja enorm, wenn man sich zurückversetzt in die Zeit, oder? Das ist wahnsinnig emotional gewesen. Und ja, also von dem her hoffen wir natürlich, dass nie mehr so eine Situation entsteht, oder auch. Aber wir haben wirklich das Gefühl, wir machen das Mögliche für die bestmöglichen Rahmenbedingungen, möglichst viel Sicherheit der ganzen Delegation zu geben und werden das sicher weiterhin versuchen zu optimieren.
1: Habt ihr mit dem Patrick Fischer nochmal Kontakt gehabt seither?
0: Ich persönlich nicht. Ich habe auch nicht, das ist schon nicht meine Rolle, oder? Ich bin auch nicht als Direktor von Swiss Olympic, bin ich während des Spiels eher im Hintergrund, mehr auf der politischen Ebene. Aber bei uns hat der Chef der Mission, der Ralf Stöckli, wo eigentlich viel näher im Team ist natürlich, oder er hat, glaube ich, ein, zwei Mal mit ihm noch telefonischen Kontakt gehabt.
1: Roger Schneck, jetzt verlässt ihr das Swiss Olympic nach 14 Jahren auf eigenen Wunsch, heisst es, der hat dann, als ihr den Job übernommen habt, gesagt, es sei für euch der berufliche Olymp. Warum wollt ihr jetzt den Olymp verlassen?
0: Ja, also ich würde das nach wie vor so sagen. Oder? Also es ist natürlich ein riesen Privileg, wenn man diesen Job machen darf, mit dem Background, den ich habe, ist das wirklich toll. Aber ich finde, ich bin jetzt 58 geworden, habe das jetzt 14 Jahre gemacht, schon bald 15 Jahre. Und ich glaube, ich bin wirklich überzeugt, dass es für mich persönlich, aber auch für Swiss Olympic gut ist, wenn es einen Wechsel gibt. Jetzt ist, glaube ich, noch der einzige Moment, wo ich also offensichtlich, dass wir noch eine Chance bekommen, noch etwas Neues zu machen. Und ich glaube, es ist einfach gut, wieder mal etwas anderes, eben für mich, aber auch für Swiss Olympic.
1: Es hat ja auch Kritik gegeben an Swiss Olympic, dass es zu gross und schwerfällig, zu wenig dynamisch, es brauche einen neuen Wind. Also hat es auch ein bisschen Druck gegeben auf euch, dass ihr jetzt Platz macht für etwas Neues?
0: Überhaupt nicht, oder? Also wir wir sind grösser geworden, das ist so. Nicht viel grösser, da hat man immer das Gefühl, wir sind riesig geworden im Vergleich zu dem, wo ich angefangen habe. Da sind wir etwa rund 10 Mitarbeiter, also auf 100 etwa 10 Mitarbeiter mehr, wo wir aber jetzt schon wieder, eigentlich wieder weiter unter sind. Das hat es wirklich nicht gegeben. Also wir sind einfach, die Themenvielfalt ist riesig geworden. Oder? Also als ich angefangen habe, hat man eigentlich nur Leistungssport bei uns gemacht. Oder? Und inzwischen sind ganz viel eben mit über das Macklinger-Protokoll, unter anderem sind die ganzen gesellschaftspolitischen Themen gekommen. Da ist nebst der Ethik ist auch natürlich zum Beispiel Frauenförderung, Frauenthematik, Gender, Inklusion, Umwelt und so weiter, ist wahnsinnig breit geworden, was gut ist. Also der Sport hat eine Bedeutung gewonnen und logischerweise sind die Themen, die wir auch mit in die Verantwortung genommen werden, richtigerweise, das muss bewirtschaftet werden. Oder? Also darum, wir sind gewachsen, aber in einem sehr kleinen Rahmen.
1: Eure Nachfolgerin Natascha Deita, die kommt nicht aus dem Sport. Sie war unter anderem bei Roche oder Novartis. Warum die Wahl? Wie interpretiert ihr das?
0: Ich finde es spannend, oder? Also sie hat eine Affinität natürlich zum Sport. Sie ist ja selber Triathletin. Und ich
1: aber noch nicht so lange, oder?
0: Noch nicht so lange im Verband, aber selber Athletin immer, oder? Und ich finde es wirklich spannend, dass mal jemand kommt von aussen her, vom Sportsystem, von der Schweiz, oder auch, wo gut kann hinterfragen. Wir sind sehr stabil, sonst in der Geschäftsleitung, oder? Sind wir seit Jahren, sind wir eigentlich sehr stabil unterwegs. Also von dem her ist auch das Know-how gesichert. Und jetzt so jemand mit neuen Ideen vielleicht, der reinkommt, so tut Swiss Olympic sicher gut.
1: Es gibt ja eigentlich drei wichtige Positionen im Sport. Ruth Metzler, Präsidentin von Swiss Olympic, Sandra Felix, Direktorin vom Bundesamt für Sport und eben Natascha Deita, neue Chefin von Swiss Olympic. Das sind drei Persönlichkeiten, die alle nicht eine klassische Verbandskarriere hinter sich haben, die nicht aus dem Sport kommen. Es gibt in der Sportwelt auch Leute, die das ein bisschen kritisch sehen. Dir auch?
0: Nein, also ich finde, das ist... oder auf in diesen Positionen, also ich selber, ich habe zwar eine Sportvergangenheit, oder, aber...
1: Volleyballverband.
0: Genau, aber ich bin ja nicht, wie soll ich sagen, ich muss schauen, dass die Rahmenbedingungen bestmöglich sind, einerseits, oder, und das ist vor allem halt auch Politik, oder, nachher dort hier, das ist mit der Wirtschaft, ich bin Geschäftsführer, oder, ich führe eben ein KMU, dort hier müssen die Finanzen stimmen, es muss HR stimmen, IT und so weiter, oder, und das Sport-Know-how haben wir extrem gut bei uns auf der Geschäftsstelle, oder, aber das ist eben in der Sportabteilung, oder, und das ist auch richtig, also ich würde mich hüten, dass ich mit meinem Background, der zwar schon eine Ahnung hat von Sport, aber ich bin nicht der, wo man härter muss beurteilen, ist jetzt das Leistungssportkonzept, ist das richtig oder nicht? Das muss auch die Präsidentin nicht. Also von dort her ist das, glaube ich, genau richtig so.
2: Das war eine Wiederholung des Tagesgesprächs mit dem Chef von Swiss Olympic, Roger Schneck. Und hier geht es jetzt weiter mit den aktuellsten Nachrichten.

0: Die Nachrichten von SRF um 6 Uhr mit Livia Schmid. Guten Morgen. Zurück zu den Schulnoten. Der Kanton Zug reagiert auf schlechte PISA-Resultate von Schulkindern und auf Klagen aus der Wirtschaft. Trotz des neuen Asyl- und Migrationspakts, Italien will weiterhin keine Migrantinnen und Migranten aus Deutschland zurücknehmen. Das Wetter, es ist meist sonnig heute, am Morgen ist es noch frisch, am Nachmittag gibt es im Norden 24 und im Süden 27 Grad. Braucht es wieder mehr Schulnoten? Ja, sagen mehrere Kantone und wollen die Schulen wieder verstärkt auf Leistung trimmen. So etwa Zug oder Aargau. Jan von Tobel.
1: Noten seien Ausdruck von Leistung. Das sagt der Zuger Bildungsdirektor Stefan Schleiß von der SVP in einem Interview mit der NZZ am Sonntag. Der Kanton schreibt den Lehrpersonen neu wieder vor, Prüfungsnoten zu verteilen. Außerdem werden halbjährlich kantonale Vergleichstests an den Schulen durchgeführt. Noten seien unverzichtbar, um den tatsächlichen Leistungsstand für Eltern und künftige Ausbildungsbetriebe transparent zu machen. Zudem will der Zuger Bildungsdirektor Sprachstandserhebungen bei allen Dreijährigen durchführen lassen. Kinder, die ungenügend abschneiden, müssen vor dem Kindergarten zwingend in eine Kita oder Spielgruppe. Schleiß reagiert damit auf Klagen aus der Wirtschaft und schlechtere PISA-Resultate. Auch der Kanton Aargau führt gemäß der NZZ am Sonntag die Notenpflicht bei Prüfungen ein und Deutschförderung vor dem Kindergarten. Zudem baut der Kanton Sonderschulplätze und Förderklassen aus.
0: Jan von Tobel. Ins Ausland. Kanada und die USA verschärfen in ihrem Handelskonflikt den Ton. Verhandlungen über ein Abkommen waren zuvor gescheitert. Seit Samstag erheben die USA zusätzliche Zölle auf Produkte aus Kanada. Kanadas Regierungschef Mark Carney reagierte darauf und kündigte Gegenzölle an.
2: Canada will match Washington's new tariffs, dollar for dollar.
0: Er werde mitziehen, Dollar für Dollar, sagte Carney. Die USA reagierten umgehend. Verhandlungsführer Jamieson Greer kündigte im Fernsehsender Fox News an, die USA würden ihrerseits Maßnahmen ergreifen.
3: We don't have new talks planned with the Canadians. We're moving forward with measures that respond to Canadian retaliation.
0: Neue Gespräche mit Kanada über den Handelskonflikt seien nicht geplant. Italien weigert sich weiterhin, Migrantinnen und Migranten zurückzunehmen, die nach Deutschland weitergereist sind. Das, obwohl seit einigen Wochen der neue Asyl- und Migrationspakt in der EU gilt. Vize-Regierungschef Matteo Salvini äußerte sich dazu an einem Treffen seiner Lega-Partei in Trient in Norditalien. Salvini kritisierte deutsche Hilfsorganisationen, die im Mittelmeer Bootsflüchtlinge retten und nach Italien bringen. Viele dieser Menschen reisen anschließend nach Deutschland weiter. Solange Deutschland solche Einsätze unterstütze, habe es kein Recht, Migranten nach Italien zurückzuschicken, so Salvini. Eigentlich sieht das europäische Asylrecht vor, dass Schutzsuchende in dasjenige Land überstellt werden können, über welches sie die EU betreten haben. Rom blockiert entsprechende Rücküberstellungen seit längerem und verweist auf überlastete Aufnahmezentren. Im Konflikt mit den USA droht die Führung im Iran den Nachbarstaaten und der Weltgemeinschaft. Jedes Land, das sich an den US-Wirtschaftssanktionen gegen den Iran beteilige, werde als Feind betrachtet. Das sagte der Chef des Nationalen Sicherheitsrats im iranischen Staatsfernsehen. Hintergrund sind neue US-Sanktionen, die morgen in Kraft treten sollen. Gleichzeitig bleibt die Lage im Persischen Golf angespannt. Das US-Militär sichert zwar täglich die Durchfahrt von Schiffen durch die Straße von Hormus, es wird aber nur rund halb so viel Öl transportiert wie vor dem Ausbruch des Konflikts. Zu zwei weiteren Meldungen aus dem Ausland in Kürze. Frankreichs Präsident Emmanuel Macron hat der Ukraine mehr Unterstützung zugesagt. Bei einem Telefonat mit dem ukrainischen Präsidenten Volodymyr Zelensky versprach Macron auch, dass die Ukraine mehr Luftabwehrsysteme erhalten soll. Weil solche fehlten, haben russische Raketen zuletzt häufiger in der Ukraine eingeschlagen. Im Osten Japans, im Großraum Tokio, hat die Erde gebebt mit einer Stärke von 5,9. Die Behörden sagen, mindestens 20 Personen seien leicht verletzt worden, als sie in Panik aus ihren Wohnungen flüchteten oder stürzten. Der Bahnverkehr rund um Tokio war eine Zeit lang beeinträchtigt. Zum Sport. Fußball. In der Schweizer Super League hat der FC Zürich gegen Basel verloren mit 1:2. Luzern hat gegen Lausanne Sport gewonnen mit 1:0. Zu den Wetteraussichten. Im Norden ist es meist sonnig. Am Morgen hat es wenige Nebelfelder und tagsüber entstehen ein paar Quellwolken über den Bergen. Nach einem frischen Morgen gibt es am Nachmittag rund 24 Grad. Im Süden ist es zeitweise sonnig bei maximal 27 Grad. Das waren Nachrichten von Radio SRF. Verantwortlich Jan von Tobel.
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5: Sie hören hier gleich ein paar ausgewählte Themen aus der Welt der Wissenschaft der letzten Woche. Klimaforschende beobachten mit Sorge die Entwicklung von El Niño im Pazifik. Dieses Klimaphänomen könnte nämlich besonders stark ausfallen und weltweit Wetterextreme verstärken. Dürren, Überschwemmungen und Ernteausfälle drohen deshalb in vielen Regionen. Und zudem rechnen Fachleute auch mit weiteren Auswirkungen. Wissenschaftsredaktorin Katrin Capretz berichtet.
6: Das Klimaphänomen El Niño erreicht seinen Höhepunkt oftmals um die Weihnachtstage herum und kann Wetterveränderungen auf grossen Teilen des Globus zur Folge haben. Besonders intensiv erleben das zum Beispiel die Menschen an der Küste von Peru. Das Weihnachtskind, daher der Name El Niño, bringt dann viel Regen in die normalerweise sehr trockene Küstenregion. In El Niño-Jahren staut sich warmes Meerwasser vor Südamerika, zu warmes Wasser für viele Meerestiere in dieser Gegend. Sie sterben, die Fischereierträge brechen ein. Die wichtigsten Auswirkungen der El Niño Southern Oscillation fasst Nicolas Gruber von der ETH Zürich zusammen.
7: Trockenheit in Indonesien, dann wiederum Trockenbedingungen in Brasilien, dann die sehr komplexen Auswirkungen auf Afrika. Auf der einen Seite trocken, wieder feucht, Australien eher wieder trocken und Indien über den Monsun auch eher trocken.
6: Gruber erforscht als Professor für Umweltphysik den Klimawandel und dessen Auswirkungen auf die Ozeane. Die Wetterveränderungen durch El Niño können weitreichende Folgen haben, so der Klimaforscher.
7: Das hat natürlich Auswirkungen für die Leute da in Bezug auf die Ernährungssicherheit. Und das hat natürlich dann auch starke Auswirkungen für den Rest der Welt in Bezug auf gerade so Cash Crops, Produktion von Sojabohnen über Kaffee, über Weizen, Kakao und. Viele von den Nahrungsmitteln, die international gehandelt werden, sind durch den El Niño betroffen.
6: Ein El Niño-Phänomen baut sich alle paar Jahre auf aus einem komplexen Zusammenspiel zwischen den Passatwinden, die von Südamerika Richtung Südostasien wehen, und den Wassermassen im Pazifik.
7: Ich beschreibe es oft wie ein pas de deux, also ein Tanz zwischen zwei Partnern.
6: Beschreibt Nicolas Gruber diese komplizierte Wechselwirkung zwischen Atmosphäre und Ozean. Erste Anzeichen eines El Niño-Phänomens beobachten Forschende in der Regel ab April. Etwa ein Jahr später klingt es meist wieder ab. Dieses Jahr, 3 Jahre nach dem letzten El Niño, warnten Meteorologen und Klimaforscherinnen schon früh, es gäbe 2026 und 2027 ein besonders intensives El Niño-Phänomen. Mittlerweile ist klar, El Niño baut sich auf, und zwar heftig. Ob der Welt tatsächlich ein Super-El Niño bevorsteht, sei schwierig vorherzusagen, so Nicolas Gruber.
7: Was wir sehr gut voraussagen können, ist, dass das Zusammenspiel zwischen dem starken El Niño und der globalen Erwärmung dazu führen wird, dass eben 26 und mit ganz großer Wahrscheinlichkeit 27 global für das Meer wärmsten jemals gemessen gehören wird.
6: Rekordwarme Weltmeere, das bedeutet, auch der Globus als Ganzes könnte nächstes Jahr so heiß werden wie nie zuvor. Was bedeutet das für das Wetter in Europa, in der Schweiz? Reicht das El Niño-Klimaphänomen über den Pazifik hinaus bis hierher? Sehr wahrscheinlich nicht, selbst in einem vermutlich intensiven El Niño-Jahr, sagt Nicolas Gruber. Für das Wetter in Europa sei vor allem der Nordatlantik die relevante Wetterküche. Aber er betont auch, in einem Super-El Niño, dass die Meerestemperaturen in neue Höhen jagt, stecke so viel Wärme, so viel Energie drin, wie die Forschung es noch nicht kenne.
7: Und was das dann genau bedeutet, also das wird Neuland sein. Also das können wir so nicht a priori sagen, ob es einfach more of the same, also mehr vom Gleichen geben wird.
6: Also zum Beispiel noch größere Überschwemmungen in Peru und Ecuador, noch intensivere Dürren und Waldbrände in Indonesien, Australien, dem Amazonas.
7: Oder ob es dann vielleicht ganz neue Auswirkungen geben wird, die wir bis jetzt noch nicht auf dem Radarschirm haben. Durchaus möglich.
6: Denn mit der rasanten Klimaveränderung steckt die Welt mitten in einem geophysikalischen Experiment, über dessen Ausgang die Wissenschaft längst nicht abschließend Bescheid weiß.
5: Das war Wissenschaftsredaktorin Katrin Kapretz. Damit sie ihr absolutes Bestes geben können. Mit diesem Ziel lässt US-Verteidigungsminister Pete Hegseth seine Soldaten künftig jährlich auf ihren Testosteronspiegel testen. Ein hoher Wert soll sie kampfbereit machen und wer einen Mangel hat, soll mit Präparaten nachhelfen, vorerst freiwillig. Auch außerhalb des Militärs dreht sich gerade vieles um dieses Hormon. Auf TikTok zum Beispiel posten junge Männer ihren T-Wert wie eine Trophäe in der sogenannten Manosphere-Bewegung, in der Anhänger ihre Männlichkeit über alles stellen. Dort gilt ein hoher Wert praktisch als Pflicht. Was aber viele nicht wissen, das Hormon, das Testosteron, hat seinen Preis, nämlich schlechte Haut, Depressionen und fast unweigerlich auch Unfruchtbarkeit. Mangelt es unseren Männern wirklich an Männlichkeitshormonen? Dazu jetzt der Beitrag von Wissenschaftsredaktorin Gina Buhl.
8: Blutabnahme in Zürich.
9: Dann gibt es einen Stich. Brust wieder aufmachen. Geht's?
10: Ja.
9: Sehr gut.
8: Jan ist 27, Fitnesstrainer, durchtrainiert. Von außen betrachtet hat er längst, wonach viele in seiner Szene streben. Trotzdem denkt er seit längerem über Testosteron nach. Das Hormon, das sein Sixpack noch massiver und sein Durchhaltevermögen noch ausgeprägter machen soll.
11: Eben mit so Stützhilfen wie Testosteron kann man sich schon auf ein gewisses Level bringen, das man vielleicht natürlich jetzt nicht schaffen würde. So schnell oder auch einfach auch diese, ja, diesen Zielwert, den man vielleicht sich auch erhofft.
8: In seinem Umfeld helfen bereits einige nach. Er sieht, was es, einmal wöchentlich gespritzt, aus ihren Körpern rausholt. Aber auch, was es ihnen nimmt. Die Libido, die reine Haut, manchmal die mentale Stabilität.
11: Wäre natürlich nicht so nice, wenn ich jetzt da mega Hautausschläge kriegen würde, aber es gibt auch Cremen dafür und man kann den Cycle auch beenden, wenn man merkt, es klappt nicht. Und dann regeneriert sich ja der Körper wieder.
8: Warum ist Jan, wie derzeit so viele junge Männer, bereit, diese Risiken einzugehen?
11: Optisch will man natürlich immer, sieht man immer Raum für Optimierung. Ja, auch vielleicht auch Outside Pressure, Social Media. Man sieht immer, was man macht oder was man erreichen könnte, wo man sein könnte.
8: Am liebsten würde er sich das Testosteron ärztlich verschreiben lassen. Dafür braucht es aber einen nachgewiesenen Mangel. Deshalb lässt Jan heute seinen Wert bestimmen. Szenenwechsel in ein Zürcher Fitnessstudio. Hier zeigt sich, wie einfach der Zugang zu Testosteron auch ohne medizinisch nachgewiesenen Mangel ist. Es braucht dazu kein Rezept, es gibt keine Kontrolle. Der Handel ohne Bewilligung ist in der Schweiz illegal. Ein Dealer erzählt von der immensen Nachfrage in den vergangenen Monaten. Seine Aussage hören Sie hier nachgesprochen.
12: Die Szene ist enorm gewachsen und ich bin mir sicher, da ist noch lange kein Ende in Sicht. Die meisten wollen einfach immer noch krasser und noch muskulöser sein.
8: Zeitweise komme es sogar zu Engpässen bei den Präparaten, die er verkauft. Viele Kunden bestellten deshalb zusätzlich online, häufig aus dem Ausland. Auch andernorts zeigt sich der Trend. Auf Nachfrage von SRF bestätigen mehrere Ärztinnen und Ärzte einen rasanten Anstieg bei Testosteronanfragen. Auch von Männern fernab der Fitnessbubble. Kontrolliert angewendet hat das Hormon große Power. Und das ist seit fast 30 Jahren belegt. Eine Studie im New England Journal of Medicine zeigte bereits 1996, dass Männer unter Testosteron und Krafttraining innerhalb von 10 Wochen im Schnitt 6 Kilogramm mehr Muskelmasse aufbauten als eine Placebo-Gruppe. Auch Frederik Birkhäuser, Urologe am St. Anna-Spital in Luzern, weiß um die Kraft des Hormons.
13: Testosteron baut Muskeln auf, steigert die Kraft,
10: hilft bei der Regeneration. Das ist alles tatsächlich so. Deshalb kann ich den Wunsch dieser Männer schon ein Stück weit nachvollziehen.
8: Ganz ohne Folgen bleibt das aber nicht. Neben Akne, Thrombosen und Embolien steht am Ende oft die Unfruchtbarkeit. Und ausgerechnet die, die es am meisten angeht, sind sich dessen am wenigsten bewusst.
10: Vor allem junge Männer haben das Risiko einer Unfruchtbarkeit oft nicht auf dem Schirm.
8: Wer zusätzlich Testosteron nimmt, hat mehr davon im Blut. Und trotzdem sinkt ausgerechnet die Fruchtbarkeit. Wie kann das sein? Der Körper misst laufend, wie viel Testosteron im Blut ist. Er macht das über die Hypophyse, einer Steuerzentrale im Gehirn. Ist zu wenig da, schickt sie ein Signal an die Hoden. Mehr produzieren. Ab 30 sinkt der Wert bei den meisten Männern natürlich. Jan mit seinen 27 Jahren betrifft das noch nicht. Kommt jetzt trotzdem zusätzliches Testosteron dazu, registriert das Gehirn genug vorhanden und drosselt die Anweisung an die Hoden. Wie ein Thermostat, der die Heizung abstellt, sobald es warm genug ist. Das Problem? In den Hoden selbst braucht es eine hohe Testosteronkonzentration für die Spermienproduktion.
10: Normalerweise produziert ein junger Mann Dutzende Millionen Spermien pro Samenerguss. Bei Männern, die Testosteron nehmen, kann dieser Wert aber innerhalb weniger Monate gegen Null sinken.
8: Wer irgendwann wieder mit den Präparaten aufhört, muss trotzdem Geduld haben. Die körpereigene Produktion springt oft erst nach Monaten wieder an. Manchmal dauert es sogar länger. Bei Männern, die tatsächlich zu wenig Testosteron haben, sieht es anders aus. Und das sind mehr, als man denkt. Bis zu 5%. Sie leiden unter Antriebslosigkeit, schwindender Muskelkraft, Reizbarkeit, langfristig auch Knochenschwund und einem höheren Diabetesrisiko. Wie verbreitet das Thema ist, zeigt eine internationale Studie, präsentiert im Juli in London. Bei hunderttausenden Männern aus mehreren Ländern hat sich der Testosteronspiegel in 50 Jahren mehr als halbiert. Woran das liegt, ist umstritten. Der Studienautor selbst schätzt, Übergewicht und Diabetes würden ein Viertel bis die Hälfte des Rückgangs erklären. Den Rest vermutet er bei hormonstörenden Chemikalien und Luftverschmutzung. Zurück im Besprechungszimmer des Urologen.
10: Der Grund, weshalb eine Therapie begonnen werden soll, ja, ist bei Ihnen nicht gerechtfertigt,
11: ja,
10: aufgrund des medizinischen Wissens.
8: Jans Wert liegt im Normalbereich. Aber wird ihn das von seinem Vorhaben abhalten?
11: Ich muss das jetzt einfach mal verarbeiten, verdauen und dann muss ich selbst für mich entscheiden, ob das für mich jetzt so passt. Ich bin ja den natürlichen Weg schon Jahre gegangen, aber bin, glaube ich, jetzt an einem Punkt angelangt, wo ich auch bereit wäre, dieses Risiko vielleicht einzugehen, der jetzt der Arzt auch genannt hat, und vielleicht diese Nebenwirkungen, um einfach, ja, für mich persönlich bessere Resultate zu erzielen.
8: Ob unseren Männern tatsächlich das Männlichkeitshormon abhanden kommt, ist umstritten. Klar ist, den einen fehlt es ohnehin schon, die anderen riskieren es freiwillig. Das Wissen über die gesundheitlichen Risiken hält offenbar wenige ab, wenn das Versprechen groß genug ist. Jan nicht und auch viele andere nicht.
5: SRF-Wissenschaftsredaktorin Gina Buhl. Vielleicht haben Sie das in den letzten Tagen auch irgendwo mal gelesen oder gehört. Es gibt neue Verhaltensregeln für den Fall, dass man mit Außerirdischen in Kontakt käme. Also was ist zu tun, wenn plötzlich Außerirdische auf die Erde einfliegen? Ja, und ja, natürlich, das Universum ist unvorstellbar groß und womöglich sind wir tatsächlich nicht allein, aber Empfehlungen für den Umgang mit Aliens und dann erst noch von Wissenschaftlern und Wissenschaftlerinnen verfasst, also SRF1-Moderator Michael Brunner konnte es diese Woche nicht so recht glauben und wollte deshalb von Marc Schindler wissen, ob das wirklich stimmt.
13: Ja, ja, und das ist ein sogenanntes Post-Detection Protocol. Also der Leitfaden, der heisst so, wo eben die Anweisungen gibt, was man dann machen sollte. Und das ist kürzlich aktualisiert worden im Auftrag von der International Academy of Astronautics. Das ist so eine internationale Organisation von Raumfahrtexperten. Und es geht wirklich fest darum, was man dann macht, wenn man das Gefühl hat, man hat Kontakt mit Außerirdischen. Und dass man das eben dann nicht sofort auf soziale Medien streuen, sondern dass man das eben super zuerst mit Forschern und so prüfen und abklären, weil die Experten, die haben eben Angst vor Fehlinformationen, oder?
14: Und gleich heisst es in dem Protokoll ja ganz praktisch, was man jetzt müsste machen, wenn jetzt wirklich man direkt Kontakt hat. Also da, oder, die Vorstellung ist so, bist im Garten, Bratwurst auf dem Grill, oder? Und dann kommt das UFO, landet, dann steigt einer aus von den Aliens und machst jetzt, oder? Der winkt zu.
13: Ja, einfach auf keinen Fall zurückwinken. Ne? Nein, jetzt im Ernst. Man sollte in so einem Fall, wenn denn der eintreten laut dem neuen Leitfaden, eben nicht selber probieren, Kontakt aufzunehmen, sondern man muss Behörden verständigen. Weil so ein Kontakt, so ein ersten, der könnte ja von ungeheurer Tragweite sein für die Menschheit, sagt der Astrophysikprofessor Michael Garrett in einem Interview mit dem Deutschen Spiegel. Und darum müsste man sich zuerst eben international abgleichen und das sowohl wissenschaftlich wie auch politisch und auch noch unter Einbezug von der UNO. Das ist also die Empfehlung. Die Frage ist halt dann einfach, ob die Aliens dann so lange warten, bis dann du noch im Garten angekommen bist, oder?
14: Ja, ja, und bis ich die ganze internationale Gemeinschaft bei mir im Garten habe.
13: Ja, genau.
14: Das ist dann auch schwierig. Ist ein bisschen absurd, dass es einen Alien-Knicken gibt, wie eure Zeitungen salopp geschrieben haben. Stellt sich schon ein bisschen die Frage nach der Dringlichkeit. Die SRF-Wissenschaftsredaktorin Anita von Mund sagt dann euch, es sei jetzt nicht gerade so, dass die Wissenschaftswelt jetzt so super, super dringend auf die Anleitung gewartet hätte.
15: Nein, das kann man nicht sagen. Spuren von Leben auf anderen Planeten zu finden, das ist zwar schon ein grosses Thema heute in der Forschung, weil man kann immer mehr auch weit entfernte Planeten überhaupt entdecken. Aber man erhofft sich auf Mengen von denen, eher Spuren von Bakterien zu finden und rechnet nicht mit Aliens, die zu uns reisen.
14: Und gleich, es gibt Forscher, die schon seit 65 Jahren nach außerirdischem Leben im All suchen. Bis jetzt haben sie noch nichts gefunden, aber...
15: Das ändert sich ja vielleicht noch mit der künstlichen Intelligenz. Die modernen Teleskope, die erzeugen riesige Datenmengen und mit KI kann man die Daten viel umfassender analysieren. Also man kann so an mehr Orten am Himmel suchen und vielleicht ja auch Signale von außerirdischer Intelligenz entdecken, die man bis jetzt übersehen hat. Wer weiß?
5: Und von den Außerirdischen wechseln wir jetzt zu den Einhörnern. Also natürlich nicht ganz, aber ja, sie sind wirklich so etwas wie die Einhörner der Meere, mit dem Unterschied, dass sie es tatsächlich gibt, nämlich die Narwale. Der Körper der Wale ist 4 bis 5 Meter groß und dazu kommt ein Horn auf dem Kopf, das bis zu 2 Meter lang ist. Genau genommen ist es ein Zahn. Die Narwale gehören entsprechend auch zu den Zahnwalen. Jetzt hat ein internationales Forschungsteam, auch vom Schweizerischen Paul-Scherrer-Institut, diese Narwalzähne bis ins Innerste untersucht. Und Nicolas Malzach hat Anita von Mond gefragt, was denn diese Zähne der Narwale so besonders macht.
15: Ja, sie sind sehr schmal und eben lang. Und anders als die Stoßzähne von Elefanten oder Walrossen ist der Stoßzahn des Narwals auch nicht gekrümmt, sondern er wächst schraubenförmig aus der Schnauze nach vorn. Das ist ungewöhnlich in der Tierwelt und das hat die Forschenden auch animiert, mehr herauszufinden über dieses einhornartige Horn des Narwals, also wie es innen aufgebaut ist.
16: Und jetzt haben die Forschenden zum ersten Mal einen Narwalzahn mit ganz speziellen Röntgengeräten durchleuchtet. Was ist dabei besonders aufgefallen bei den Ergebnissen?
15: Ja, der Narwal-Stoßzahn ist ziemlich anders, als was man sonst so kennt in der Tierwelt. Er besteht zwar im Inneren aus Dentin, wie wir es selbst in den Zähnen haben. Ummantelt ist dieses Dentin dann aber von einem Zahnzement, der bei anderen Säugetieren in der Regel nur an der Zahnwurzel vorkommt. Beide Schichten enthalten Kollagenfasern und kleine Mineralkristalle, welche dem Stoßzahn trotz Härte auch eine gewisse Flexibilität verleihen. Und, das hat die Forscher am meisten überrascht, die winzigen nanometergroßen Bausteine, die folgen wie das ganze Horn äußerlich einem spiraligen Muster. Und zwar gibt es sogar 2 Arten Spiralen. Jene in der Dentinschicht winden sich nach rechts und jene in der Ummantelung drehen sich nach links.
16: Also wirklich eine besondere Struktur, auf die die Forschenden da gestoßen sind. Haben Sie da einen Vergleich, damit wir uns das ein bisschen besser vorstellen können, wie das aussieht?
15: Ja, man kann sich das ähnlich vorstellen wie die verdrillten Fasern in einem Seil. Das Material ist raffiniert ineinander verzahnt oder verdreht und es ist so eben zugleich sehr stabil und auch mehr oder weniger biegsam.
16: Und gibt es da irgendwelche Vorteile, die diese besondere Konstruktion bietet, dann für das Leben in der Welt, in der die Narwale unterwegs sind?
15: Ja, durchaus. Also unter Wasser gibt es ja starke Strömungen Und der Narwal hat einen eben sehr langen, dünnen Stoßzahn. Und der muss zugleich hart und leicht biegsam sein, damit er nicht bricht und damit das Tier den Strömungen standhalten kann. Das ist so der wichtigste Vorteil, würde ich sagen.
16: Aber irgendwie stelle ich es mir schon nicht so ganz so praktisch vor, am Kopf so ein langes Ding zu haben, irgendwie halb so groß wie der Körper. Wissen wir, was eigentlich genau der Zweck ist dieser Zähne?
15: Man geht davon aus, dass dieses auffällige Teil bei der Partnersuche den sozialen Rang der Männchen signalisiert und so gesehen wichtig ist für die Fortpflanzung. Man hat auch schon beobachtet, wie die Männchen mit ihrem langen Zahn spielerisch wie fechten. Der Zahn enthält zudem mehrere Millionen Nervenenden, mit deren Hilfe vermutlich die Wassertemperatur gefühlt werden kann und anderes. Aber vieles zur Funktion ist noch nicht abschließend geklärt. Was sicher ist, das Teil fällt auf, schon immer. Früher wurden Narwalzähne als Horn des Einhorns verkauft.
16: Aber es ist ja so, die Narwale, die sind ja nicht schon bei der Geburt ausgestattet mit diesen langen Zähnen am Kopf. Wie funktioniert das Wachstum?
15: Ja, also dieses Wachstum, das startet im Maul der kleinen männlichen Narwale. Als linker oberer Eckzahn, der dreht sich und irgendwann durchstößt er die Oberlippe und wächst dann sich windend immer weiter nach vorne. Also der wächst ein Leben lang und Narwale werden alt, manche fast 100-jährig.
16: Jetzt haben wir diese neuen Erkenntnisse der Forschenden, die eben bis ins Innerste durchgedrungen sind, dieser Narwalzähne. Gibt uns das irgendwelche Erkenntnisse, die auch noch darüber hinausgehen, wie genau dieser Zahn aufgebaut ist?
15: Ja, durchaus. Die Materialwissenschaftler, Wissenschaftlerinnen, die entwickeln immer mal wieder Materialien, auch nach dem Vorbild der Natur, und die freuen sich über solche Forschungsergebnisse. Und interessant ist diese Forschung sicher auch für die Umweltwissenschaften, denn die Stoßzähne der Narwale enthalten, wenn man sie durchsägt, dann enthalten sie sowas wie die Jahrringe, welche Bäume im Innern haben. Und man kann daraus dann Rückschlüsse ziehen, zum Beispiel aufs Nahrungsangebot in der Arktis oder aufs dortige Klima. Und so kann man an einem Narwalzahn viele Jahrzehnte Umweltgeschichte in der Arktis ablesen.
5: Das sagt Wissenschaftsredaktorin Anita von Mont. Und das war's mit einem Rückblick auf ein paar ausgewählte Themen aus der Welt der Wissenschaft. Und hier bei Ihrem Infosender geht's in wenigen Augenblicken weiter mit den News.
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0: Der Kanton Zug führt in Schulen wieder Prüfungsnoten ein. Noten seien unverzichtbar, um den tatsächlichen Leistungsstand transparent zu machen, sagt der Zuger Bildungsdirektor Stefan Schließ im Interview mit der NZZ am Sonntag. Er reagiert damit auf schlechtere PISA-Resultate von Schulkindern und auf Klagen der Wirtschaft. Auch in anderen Kantonen ist die Wiedereinführung von Noten ein Thema. Deutschland habe kein Recht, Migranten nach Italien zurückzuschicken, solange Deutschland deutsche Hilfsorganisationen unterstütze, die mit Schiffen Migranten auf dem Mittelmeer retten und nach Italien bringen. Das sagte Italiens Vize-Regierungschef Matteo Salvini. Eigentlich gilt seit einigen Wochen der neue Asyl- und Migrationspakt in der EU. Auf dessen Grundlage will Deutschland wieder Migranten zurückschicken, die über Italien nach Deutschland gereist sind. Und noch zum Sport: Fußball. In der Schweizer Super League hat der FC Zürich gegen Basel verloren mit 1:2. Luzern hat gegen Lausanne Sport gewonnen mit 1:0.
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2: 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Hier geht es jetzt weiter mit der Sendung International aus dem Iran.
3: Der US-Präsident wiederholt immer wieder, die USA hätten die stärkste Armee der Welt. Doch selbst diese kann manchmal so hart getroffen werden, dass sie nicht mehr aufrecht stehen kann.
4: Das waren die Worte des obersten iranischen Führers Ayatollah Ali Khamenei, 11 Tage vor seinem Tod am 28. Februar, als die USA und Israel den Iran angriffen.
5: A short time ago, the United States military began major combat operations.
4: US-Präsident Donald Trump informierte damals über den Einsatz und nannte die iranische Führung eine bösartige Gruppe von grausamen Menschen.
5: A vicious group of very hard, terrible people.
4: Zwischen diesen beiden Positionen gefangen stand das iranische Volk. Sie wünsche sich weder den Erhalt des Regimes noch den Zerfall ihres Landes, sagte die 62-jährige Mahtab per Sprachnachricht aus dem Iran. Das war Anfang Jahr. Was darauf folgte, war damals noch kaum absehbar. Da waren die Proteste und deren Niederschlagung im Januar, der Krieg und die Zerstörung in den Monaten darauf. Dazu kamen eine Internetsperre, die Blockade der Straße von Hormus und die ohnehin schon großen wirtschaftlichen Probleme im Land. Wie haben die Menschen im Iran das letzte halbe Jahr erlebt? Vom Aufbruch in die Verzweiflung, ein halbes Jahr in Stimmen aus dem Iran. International. Mein Name ist Thomas Gutersohn. Die Iranerinnen und Iraner haben viel durchgemacht in diesem halben Jahr. Ich stand mit einigen von ihnen über diese Zeit in Kontakt. Wann immer möglich, schickten sie über Vertrauenspersonen im Ausland Sprach- und Textnachrichten und teilten ihre Sicht der Dinge. Ihre Namen wurden aus Sicherheitsgründen geändert, denn schon allein der Kontakt mit einem ausländischen Journalisten könnte sie in Gefahr bringen. Kapitel 1 – Die Proteste. Staatliche Repression ist keineswegs neu im Iran. Sie hat aber seit dem 12-Tage-Krieg von letztem Jahr deutlich zugenommen. Der Iran verzeichnete letztes Jahr 2159 Hinrichtungen, so viele wie seit dem ersten Golfkrieg in den 1980er Jahren nicht mehr. Zudem belastete die immer schlechter laufende Wirtschaft die Bevölkerung zunehmend. Die iranische Währung brach innerhalb eines Jahres um 96% ein und im letzten November kam noch ein ganz anderes Problem dazu, eine Dürre. Irans Präsident Massoud Pezeshkian warnte damals die Bevölkerung, dass das Wasser in der Hauptstadt Teheran rationiert werden müsse, andernfalls sähe er sich gezwungen, ganze Quartiere zu evakuieren. Seine Botschaft legte die grassierende Misswirtschaft im Iran offen. Doch von Schuldeingeständnis keine Spur. Der Staat war offensichtlich nicht einmal in der Lage, die Grundbedürfnisse der Bevölkerung zu decken, während die Repression zunahm und die Wirtschaft immer weiter einbrach. Das führte Anfang dieses Jahres zu mehr und mehr Unmut in der Bevölkerung. Zuerst waren es die Händler und Ladenbesitzer, die einflussreichen Basari, die aus Protest ihre Läden schlossen, wie der 30-jährige Mohammed aus der Stadt Yezd.
3: Die Lage ist wirklich ernst. Die Inflation lastet schwer auf der Bevölkerung. Meine Kunden können sich kaum noch Gemüse oder Früchte leisten. Ich bleibe auf der Ware sitzen. Mir bleibt nichts anderes übrig, als meinen Laden zu schließen. Für die nächsten Tage sind große Demonstrationen angesagt. Mal sehen, was da passiert.
4: Dem Protest der Händler schlossen sich Anfang Januar immer mehr Menschen an. In allen größeren Städten gingen Hunderttausende auf die Straße. Sie riefen Tod dem Diktator. In Isfahan nahmen Demonstrierende das Gebäude des staatlichen Rundfunks ein. Das weckte bei vielen Hoffnung auf einen baldigen Sturz des Regimes. Auch bei Soroush, einem Unternehmer aus Teheran.
3: Diese Proteste haben gerade erst begonnen und werden sich ausweiten. Ich bin sicher, wir stehen vor einem Umbruch. Es wird zu grundlegenden Veränderungen im Iran führen. Aber ich hoffe, dass diese Veränderungen nicht von Krieg oder von außen beeinflusst werden, sondern dass wir das aus eigener Kraft erreichen.
4: Doch die Proteste waren schon damals keine rein inneriranische Angelegenheit mehr. Aus dem Ausland rief Reza Pahlavi, der Sohn des letzten Schahs, über soziale Medien und Portale der iranischen Diaspora zu Großkundgebungen am Wochenende vom 8. und 9. Januar auf. Er habe die Proteste der Ladenbesitzer verfolgt und bewundere deren Widerstand, sagt Pahlavi, untermalt von heroischer Musik. Er betont, eine große Menschenmenge könne die Sicherheitskräfte zum Rückzug zwingen und diese würden sich über kurz oder lang den Protestierenden anschließen. Das Gegenteil traf ein. Mit eiserner Faust gingen die iranischen Ordnungskräfte gegen die Demonstrierenden vor. Handyaufnahmen zeigen, wie Militärlastwagen in die Menge fahren und wie regierungsnahe Milizen die Protestteilnehmer regelrecht abschießen. Wie viele Menschen dabei ums Leben kamen, ist umstritten. Die Regierung spricht von 3.000 Opfern, die UNO von 5.000. Das Time-Magazin beziffert die Zahl unter Berufung auf zwei anonyme Quellen aus dem iranischen Gesundheitsministerium sogar auf etwa 30.000 Menschen. Das Internet wurde blockiert, um regierungsfeindliche Versammlungen zu unterbinden. Sprachnachrichten erreichten mich danach kaum noch. Die Gefahr, allein an der Stimme erkannt zu werden, war vielen zu groß. Stattdessen schrieben sie Textnachrichten.
3: Von überall her kommen widersprüchliche Meldungen. Wir wissen nicht, wie viele Menschen verhaftet und wie viele getötet wurden. Ein Freund war bei einer Beerdigung und erzählte, der Friedhof in Teheran sei das absolute Chaos. An nur einem Tag wurden 400 bis 500 Leichen zur Identifizierung gebracht. Sie mussten selbst unter den Leichen suchen, um ihre Angehörigen zu finden. Danach forderten die Behörden mehrere tausend Dollar, um die Leichen freizugeben, damit die Familien sie beerdigen konnten. Kinder wurden getötet. Uns bluten die Herzen.
4: Das iranische Regime machte das Ausland für die hohen Opferzahlen verantwortlich. Die Proteste seien eine Verschwörung Amerikas. Die USA hätten die Demonstration geplant und die Menschen dazu angestachelt, sagte der damalige oberste Führer Ayatollah Ali Khamenei wenige Tage vor seiner Tötung. Verteidigungsminister Aziz Nasir Sadeh, der ebenfalls am 28. Februar bei einem US-Angriff getötet wurde, hatte gar behauptet, die Protestierenden seien unter Drogen gestanden. Er verfüge über Informationen, dass die Protestteilnehmer synthetische Drogen konsumiert hätten. Einige seien schlicht an einer Überdosis gestorben, nicht etwa durch Schläge oder Schüsse. Propaganda, die im starken Widerspruch steht zu den zahlreichen Videos, auf denen Protestierende zu sehen sind, denen in den Kopf geschossen wurde. Der persische Dienst der BBC hat im Januar über 300 solcher Aufnahmen verifiziert. Derweil verhinderte ein enormes Polizeiaufgebot in den Straßen ein Wiederaufflammen der Proteste, wie eine weitere Teilnehmerin aus Teheran per Textnachricht schrieb.
1: Vielerorts in Teheran sind Uniformierte stationiert. Sie durchsuchen Autos und Passanten. Außerdem ist eine ganze Reihe von Informanten und Zivilpolizisten auf den Straßen. Sie gehen von Tür zu Tür und befragen die Leute, oft willkürlich, nur um ihnen Angst zu machen.
4: Auf den Straßen erschienen überdimensionale Propagandaplakate, welche die Stärke des Regimes demonstrieren sollten. Erste Exekutionen fanden statt. Insgesamt sollen 26 Männer und Frauen im Zusammenhang mit den Protesten hingerichtet worden sein. Und plötzlich wurde Hilfe von unerwarteter Stelle versprochen.
6: You know, we have a lot of ships going that direction, just in case. We have a big force going toward Iran.
4: Auf dem Rückflug vom World Economic Forum in Davos machte US-Präsident Donald Trump klar, dass die USA den Iranern mit einer Armada zu Hilfe eilen würden, sollten noch mehr Protestteilnehmer hingerichtet werden.
6: And I said, if you hang those people, you're gonna be hit harder than you've ever been hit.
4: Dies machte vielen im Iran Mut, dass vielleicht doch eine Intervention von außen dem verhassten Regime in Teheran ein Ende setzen könnte. So auch der 62-jährigen Fatemeh aus der Umgebung der Stadt Arak.
1: Die zugesagte Unterstützung von Herrn Trump ist ein moralischer Schub. Zwar setze ich grundsätzlich auf die Eigeninitiative des Volkes, aber wenn eine mächtige Kraft wie die USA von außen helfen kann, befürworte ich das absolut.
4: Kapitel 2 – Der Krieg. Rund 40 Tage verstrichen, dann kam die sogenannte Armada. In der Nacht auf den 28. Februar griffen US-amerikanische und israelische Kampfflugzeuge den Iran an und töteten Revolutionsführer Ayatollah Ali Khamenei sowie einen Teil der iranischen Führungsriege. Den Revolutionsgarden drohte US-Präsident Trump mit dem sicheren Tod, sollten sie sich weigern, die Waffen niederzulegen.
5: To the members of the Islamic Revolutionary Guard, I say tonight, that you must lay down your weapons and have complete immunity, or in the alternative, face certain death.
4: Die iranische Bevölkerung hingegen rief er dazu auf, sich ihm anzuschließen und das Regime zu stürzen.
5: Finally, to the great proud people of Iran, I say tonight that the hour of your freedom is at hand.
4: Wenn die USA hier fertig seien, sei es am iranischen Volk, die Regierung zu übernehmen.
5: This will be probably your only chance for generations.
4: Es sei wahrscheinlich ihre einzige Chance auf Freiheit für die nächsten Jahrzehnte. Doch Freiheit klingt anders. Gleich am ersten Kriegstag wurde aufgrund veralteter Geheimdienstinformationen eine Mädchenschule in der südiranischen Stadt Minab zerstört. Die Schule war früher Teil einer Militärbasis. Ein Amateurvideo zeigt, wie ein Tomahawk-Marschflugkörper der US-Armee durch das Schuldach kracht. Etwa 170 Menschen sollen dabei ums Leben gekommen sein, die meisten davon Kinder. Knapp 6 Wochen dauerte die Angriffswelle. Die US-Streitkräfte zerstörten Militäranlagen, aber auch zivile Infrastruktur wie Autobahnbrücken, Zugstrecken und zahlreiche Fabriken. Nachrichten aus dem Iran erreichten mich nur noch spärlich. Die Menschen waren mit anderem beschäftigt, an Revolution, wie von Trump aufgefordert, war nicht mehr zu denken. Ali aus Teheran, der im Januar noch auf die Straße ging, verurteilte die Angriffe.
7: Ich bin zutiefst besorgt und lehne diese Angriffe entschieden ab. Ich verstehe nicht, wie manche glauben können, dies sei nur ein Angriff auf das Regime und nicht auf die Bevölkerung. Dieser Krieg wird den Iranern mehr schaden als allen anderen. Ich lehne das Regime zwar auch ab, aber ich bin entschieden gegen diese Art, es zu stürzen.
4: Die iranische Führung reagierte mit Gegenschlägen auf die Golfstaaten, den Irak, Israel und Jordanien. Der Krieg weitete sich damit auf weitere Länder aus. Zeitgleich begann die Marine der Revolutionsgarden, die Straße von Hormus zu blockieren. Während die Menschen im Iran sich vor einer weiteren Eskalation fürchteten, feierten einige Exil-Iraner den Krieg euphorisch.
8: Ayatollah Khamenei is dead.
4: Ende März fand in London eine große Kundgebung von Anhängern Reza Pahlavis, dem Sohn des früheren Schahs, statt. Unter Technoklängen feierten sie den Tod Khameneis und hofften, dass der Krieg den lange erhofften Regimewandel im Iran bringe. Der Kronprinz solle nach dem Umsturz die Zügel im Iran wieder in die Hand nehmen.
9: We had to beg for a military and kinetic action as an act of rescue.
4: Sie hätten bei den Amerikanern um eine militärische Intervention regelrecht betteln müssen, um den Iran aus den Fängen des Regimes zu befreien. Ein Regime, das Tausende von Menschen getötet hat, sagt diese Monarchistin in London, befragt vom britischen Guardian.
10: Trump, Trump, thank you, thank you.
4: Danke, danke, Trump, skandierten sie vom Ufer der Thames und schwenkten US- und israelische Fahnen. Unter Beschuss der USA und Israels stieß diese Haltung im Iran aber auf wenig Verständnis. Zumal Donald Trump Anfang April über seinen Social-Media-Kanal öffentlich mit der Auslöschung der iranischen Zivilisation drohte. Ein Aufschrei ging durch die Bevölkerung. Es wurde klar, die von Trump versprochene Armada kam nicht, um den Menschen beizustehen, sagt etwa Amir aus Isfahan.
7: Ich hatte nie die Hoffnung, dass Trump uns helfen würde. Es ist völlig klar, dass es sich hierbei um Propaganda handelt, um den Krieg gegen den Iran voranzutreiben. Natürlich hatten viele Menschen hier Hoffnungen, aber ich denke, genau diese Art von Hoffnung ist falsch. Auf Trump ist kein Verlass. Ich meine, ein Krieg, der damit beginnt, dass Kinder in einer Schule bombardiert werden, ist sicherlich keine Hilfe.
4: Die Trennlinie verwischte allmählich. Wer ist nun der größere Feind des Volkes, die USA oder das eigene Regime? Dieses forderte die Bevölkerung auf, menschliche Schutzschilde und potenzielle

0: die Heimat, den Iran, zu beschützen. Ramzadi ist keineswegs auf Regierungslinie. Seine Aktion zeigt, dass die iranische Gesellschaft trotz tiefer Gräben in Zeiten der Krise unter Beschuss von außen zusammenrückt. Denn ein Krieg richtet sich nicht nur gegen eine Regierung, sondern gegen ein ganzes Land. Seine Musik schien die gewünschte Wirkung erzielt zu haben. Statt Bombenhagel kam es durch Vermittlung Pakistans am 8. April zur erhofften Waffenruhe. Kapitel 3 – Die Feuerpause. 2 Wochen lang konnte die iranische Bevölkerung etwas aufatmen. Das zeigte sich vor allem in den sozialen Medien. Golshan, eine junge Teheranerin etwa, nutzte ihren Instagram-Kanal als poetisches Tagebuch.
1: Salam. Guten Morgen, nach der schweren Nacht. Donner, Blitz, Kampfjets und Bomben vermischten sich mit Wind und Regen zu einem einzigen Schauer. Die Kampfjets flogen so tief, dass man sie selbst im Nebel gut erkennen konnte. Teheran kämpfte ums Überleben und heute Morgen ist der Himmel so stahlblau und wunderschön, als wäre nichts gewesen. Was auch immer mit der Stadt passieren mag, der Himmel über Teheran wird immer schön bleiben.
0: Sie vermittelt ein beklemmendes Gefühl der Stimmungslage im Iran, denn der Waffenruhe damals trauten nicht alle. Farid etwa, ein anderer Instagrammer aus Teheran, erzählte vom Leben, das zumindest für den Moment wieder in die Hauptstadt zurückgekehrt war.
2: Es ist, als ob die Stadt in einem Stillstand gefangen ist. Die Straßen sind wieder belebter. Wir versuchen, all das Leben zu stehlen, das wir im Krieg nicht gelebt haben. Jede Tasse Kaffee, jedes Lachen ist ein stiller Hohn auf all das, was uns in der Dunkelheit ertränken wollte. Aber unsere Blicke verraten, wie lange dauert der Frieden wohl? Wir fühlen uns wie Ertrinkende, die den Kopf nur für ein paar Sekunden aus dem Wasser heben können, um tief Luft zu holen, bevor wir wieder hinuntergezogen werden.
0: Farids und Golshans Videos umgehen mit privaten Netzwerkzugängen, sogenannten VPNs, eine rigorose Internetsperre, die seit Kriegsbeginn im Februar in Kraft ist. Ein Katz-und-Maus-Spiel. Sobald der Staat einen VPN sperrt, weichen die Nutzer auf einen anderen aus. Doch solche Zugänge sind teuer, nur wenige können es sich leisten, ständig neue zu kaufen. Alle anderen sind auf eine Art nationales Internet angewiesen, wie Fatima aus Teheran erklärt.
1: Wir können SMS abrufen und die iranischen Seiten nutzen. Zum globalen Internet haben wir ohne die VPN-Verbindungen aber keinen Zugang. Das erschwert den Kontakt mit unseren Verwandten im Ausland und schadet der Wirtschaft.
0: Die Internetblockade hat der iranischen Wirtschaft erheblichen Schaden zugeführt. Experten gehen davon aus, dass der Lebensunterhalt von bis zu 9 Millionen Menschen allein durch die Sperre gefährdet ist. Dies bekommt auch Reza zu spüren. Als Mitarbeiter einer Technologiefirma drohte ihm damals die Entlassung. Denn kein Internet, keine Arbeit.
2: Viele Firmen haben bereits zahlreiche Mitarbeitende entlassen. Anderen, die ihren Job noch haben, droht nun Kurzarbeit. Arbeitsverträge werden neu nur noch auf Monatsende befristet. Das macht viele nervös. Auch mich. Die Situation mit dem Internet beunruhigt mich noch mehr als ein erneuter Kriegsausbruch.
0: Doch der Krieg war nie wirklich vorbei. Trotz Waffenruhe ging der gegenseitige Beschuss weiter. Feuerpause sei schließlich ein dehnbarer Begriff, so US-Präsident Donald Trump. Eine Feuerpause habe im Nahen Osten eine andere Bedeutung als im Rest der Welt. Es bedeute lediglich, dass die Kämpfe gemäßigter fortgesetzt werden. Der Krieg hielt an, weil der Iran die Blockade der Straße von Hormus aufrechterhielt. Durch die Meerenge liefen vor dem Krieg rund 20% des Ölhandels. Das iranische Regime nutzt die Blockade als Druckmittel gegen die USA, hat sein Land damit aber selbst vom Welthandel abgeschnitten. Die Folge: die Lebensmittelpreise stiegen noch stärker als zuvor. Das Leiden der Bevölkerung nahm die Landesführung jedoch in Kauf. Die Rentnerin Mehbube aus Teheran berichtet in einer Sprachnachricht vom rasanten Preisanstieg.
3: In
1: Heutzutage hört man nur noch, wie die Preise in die Höhe gehen. Egal, was man kauft, man denkt,

0: sich, mein Gott, gestern hat das noch die Hälfte gekostet. Es herrscht eine tiefe finanzielle Not. Die Leute haben kein Geld mehr, um sich gegenseitig zu bezahlen. Niemand begleicht seine Schulden. Es werden nur leere Versprechungen gemacht oder ungedeckte Schecks weitergereicht. Die Kunden sind weg, die Läden wie ausgestorben. Die Basarhändler sind wütend und beschweren sich.
1: Anders als noch Anfang Jahr machte nun kaum jemand mehr die Regierung öffentlich für die Misere verantwortlich. Stattdessen meldeten sich vermehrt Regierungsbefürworter zu Wort. Mohammed etwa, der bei einer staatlichen Versicherung arbeitet, ist eine dieser Stimmen.
2: Das Hauptproblem für den Iran und seine Bevölkerung sind derzeit die wirtschaftlichen Schwierigkeiten. Doch wir werden uns dem Druck des Feindes keinesfalls beugen.
1: Selbst Maßnahmen wie die Internetzensur befürwortet er.
2: Meiner Meinung nach sollte jede Regierung die Befugnis haben, auf ihr eigenes Internet zuzugreifen und es zu kontrollieren, um den Nachrichtenfluss zu steuern. Ich persönlich finde das nicht schlecht. Und es ist nur natürlich, dass sie dies tun, um das Land zu schützen.
1: Sicherheit steht für Mohammed über wirtschaftlichen Überlegungen. Es fällt auf, je länger der Krieg andauert, desto mehr verstummen die regierungskritischen Stimmen. Dies, obwohl mittlerweile die Internetblockade gelockert wurde. Doch viele misstrauen den wiedergewonnenen Freiheiten. In den Online-Foren kursiert der Ausdruck Filternet, der die Angst beschreibt, dass der Staat den Datenverkehr nun noch genauer überwachen kann. Es scheint, als habe der Krieg, der das Volk vom repressiven Staat befreien sollte, das Gegenteil erreicht. Auf dem Vormarsch sind nun die Arseshis, Gefolgsleute der Regierung. Nicht nur im Netz, sondern auch auf den Straßen. Wo Anfang Jahr noch Regierungskritiker protestierten, propagieren sie nun nationalistische Parolen, sagt die pensionierte Mehbube aus Teheran, eine der wenigen Stimmen, die noch immer kein Blatt vor den Mund nimmt.
0: Ich war auf dem Heimweg, als etwa 30 Regimetreue sich vor die Kameras stellten und die iranische Fahne schwangen. Sie hatten einen Stand aufgebaut, wo man sich als Opferseele des Vaterlandes oder so einen Quatsch registrieren sollte.
1: Kapitel 4: Das Rahmenabkommen. Selbst der sprunghafte amerikanische Präsident schien sich mit der neuen Machtstruktur im Iran abgefunden zu haben.
3: They have a new group of leaders that I think is, actually, I think they're smarter. I think they're far less radicalized. I think they're really good. They love their country.
1: Die neue Führung im Iran sei klüger, weniger radikal und würde ihr Land wirklich lieben, sagt US-Präsident Trump am Rande des G7-Gipfels im Juni in Evian. Vom neuen obersten Führer Mojtaba Khamenei, dem Sohn des getöteten Ali Khamenei, fehlt bis heute jedes Lebenszeichen. Seit März im Amt ist er noch nie öffentlich aufgetreten. Seine Person dient den Revolutionsgarden aber als ideale Hülle, die sie mit ihren Inhalten füllen können. Genau jene Revolutionsgarden, die mächtigen iranischen Streitkräfte, die Anfang Jahr während der Proteste tausende Menschen getötet hatten, sind im Iran nun de facto alleine an der Macht. Und mit ihnen unterschrieb Donald Trump am 17. Juni ein Rahmenabkommen, das den Krieg hätte beenden und die Straße von Hormuz wieder öffnen sollen. Im Iran selbst wird das Abkommen aber als Affront gewertet, sagt Mehbube aus Teheran.
0: Das Abkommen ist ein Vergehen an der iranischen Bevölkerung. Wir haben so viele Opfer gebracht, wurden unterdrückt und von allen Seiten beschossen. Und nun verbrüdern sich die Regierungen der beiden Länder über unsere Köpfe hinweg. Wir tappen völlig im Dunkeln. Wir wissen nicht, was hinter den Kulissen vor sich ging und fühlen uns im Stich gelassen.
1: Dabei dachte die Rentnerin noch Anfang Jahr, dass dieses Mal der Protest tatsächlich etwas hätte bewirken können.
0: Ich hatte gehofft, wirklich gehofft, dass wir an einem entscheidenden Wendepunkt stehen würden. Als Khamenei starb, jubelten wir. Sogar noch als der Krieg ausbrach, dachte ich, das würde uns helfen. Doch nun weiß ich, der Krieg war ein Fluch. Er brachte nichts als Zerstörung.
1: Musik Doch auch das Abkommen zwischen dem Iran und den USA hielt nicht lange. Keinen Monat nach seiner Lobrede auf die neue Führung im Iran ließ Trump das Rahmenabkommen platzen und nannte sie Anfang Juli wieder kranke, bösartige und gewalttätige Leute, wie schon Anfang Jahr.
4: They're scum, they're sick people and they're vicious, violent people.
1: Nach einem halben Jahr Krieg und Blockade stehen der Iran und die USA heute wieder am Anfang. Gefangen in diesem Teufelskreis ist das iranische Volk. Dessen Ruf nach Freiheit ist im Lärm um die Macht am Persischen Golf ungehört verhallt.
5: Das war die Sendung International von Nahost-Korrespondent Thomas Gutason.

0: Die Nachrichten von SRF um 7 Uhr mit Livia Schmid und diesen Schwerpunkten. Sie stehen wieder im Schulzeugnis, zumindest in einigen Kantonen, die Schulnoten. Die Kantone Zug und Aargau führen die Notenpflicht wieder ein. Italien will nach wie vor keine Asylsuchenden aus Deutschland aufnehmen, auch wenn diese zuerst in Italien ankommen und dann nach Deutschland weiterreisen. Das Wetter, es ist meist sonnig heute, am Morgen ist es noch frisch, am Nachmittag gibt es im Norden 24 und im Süden 27 Grad. Braucht es wieder mehr Schulnoten? Ja, sagen mehrere Kantone und wollen die Schulen wieder verstärkt auf Leistung trimmen. So etwa Zug oder Aargau. Jan von Tobel.
1: Noten seien Ausdruck von Leistung. Das sagt der Zuger Bildungsdirektor Stefan Schleiß von der SVP in einem Interview mit der NZZ am Sonntag. Der Kanton schreibt den Lehrpersonen neu wieder vor, Prüfungsnoten zu verteilen. Außerdem werden halbjährlich kantonale Vergleichstests an den Schulen durchgeführt. Noten seien unverzichtbar, um den tatsächlichen Leistungsstand für Eltern und künftige Ausbildungsbetriebe transparent zu machen. Zudem will der Zuger Bildungsdirektor Sprachstandserhebungen bei allen Dreijährigen durchführen lassen. Kinder, die ungenügend abschneiden, müssen vor dem Kindergarten zwingend in eine Kita oder Spielgruppe. Schleiß reagiert damit auf Klagen aus der Wirtschaft und schlechtere PISA-Resultate. Auch der Kanton Aargau führt gemäß der NZZ am Sonntag die Notenpflicht bei Prüfungen ein und Deutschförderung vor dem Kindergarten. Zudem baut der Kanton Sonderschulplätze und Förderklassen aus.
0: Jan von Tobel. Ins Ausland. Kanada und die USA verschärfen in ihrem Handelskonflikt den Ton. Verhandlungen über ein Abkommen waren zuvor gescheitert. Seit Samstag erheben die USA zusätzliche Zölle auf Produkte aus Kanada. Kanadas Regierungschef Mark Carney reagierte darauf und kündigte Gegenzölle an.
2: Canada will match Washington's new tariffs, dollar for dollar.
0: Er werde mitziehen, Dollar für Dollar, sagte Carney. Die USA reagierten umgehend. Verhandlungsführer Jamieson Greer kündigte im Fernsehsender Fox News an, die USA würden ihrerseits Maßnahmen ergreifen.
3: We don't have new talks planned with the Canadians. We're moving forward with measures that respond to Canadian retaliation.
0: Neue Gespräche mit Kanada über den Handelskonflikt seien nicht geplant. Italien weigert sich weiterhin, Migrantinnen und Migranten zurückzunehmen, die nach Deutschland weitergereist sind. Das, obwohl seit einigen Wochen der neue Asyl- und Migrationspakt in der EU gilt. Vize-Regierungschef Matteo Salvini äußerte sich dazu an einem Treffen seiner Lega-Partei in Trient in Norditalien. Salvini kritisierte deutsche Hilfsorganisationen, die im Mittelmeer Bootsflüchtlinge retten und nach Italien bringen. Viele dieser Menschen reisen anschließend nach Deutschland weiter. Solange Deutschland solche Einsätze unterstütze, habe es kein Recht, Migranten nach Italien zurückzuschicken, so Salvini. Eigentlich sieht das europäische Asylrecht vor, dass Schutzsuchende in dasjenige Land überstellt werden können, über welches sie die EU betreten haben. Rom blockiert entsprechende Rücküberstellungen seit längerem und verweist auf überlastete Aufnahmezentren. Auch aus der Schweiz hat Italien in den letzten Jahren keine Asylsuchende mehr zurückgenommen. Der Bund will die Rückführungen demnächst wieder aufnehmen und rechnet damit, dass Italien kooperiert. Im Konflikt mit den USA droht die Führung im Iran den Nachbarstaaten und der Weltgemeinschaft. Jedes Land, das sich an den US-Wirtschaftssanktionen gegen den Iran beteilige, werde als Feind betrachtet. Das sagte der Chef des Nationalen Sicherheitsrats im iranischen Staatsfernsehen. Hintergrund sind neue US-Sanktionen, die morgen in Kraft treten sollen. Gleichzeitig bleibt die Lage im Persischen Golf angespannt. Das US-Militär sichert zwar täglich die Durchfahrt von Schiffen durch die Straße von Hormus, es wird aber nur rund halb so viel Öl transportiert wie vor dem Ausbruch des Konflikts. Zu zwei weiteren Meldungen aus dem Ausland in Kürze. Frankreichs Präsident Emmanuel Macron hat der Ukraine mehr Unterstützung zugesagt. Bei einem Telefonat mit dem ukrainischen Präsidenten Volodymyr Zelensky versprach Macron auch, dass die Ukraine mehr Luftabwehrsysteme erhalten soll. Weil solche fehlten, haben russische Raketen zuletzt häufiger in der Ukraine eingeschlagen. Im Osten Japans, im Großraum Tokio, hat die Erde gebebt mit einer Stärke von 5,9. Die Behörden sagen, mindestens 20 Personen seien leicht verletzt worden, als sie in Panik aus ihren Wohnungen flüchteten oder stürzten. Der Bahnverkehr rund um Tokio war eine Zeit lang beeinträchtigt. Zum Sport. Fußball. In der Schweizer Super League hat der FC Zürich gegen Basel verloren mit 1:2. Luzern hat gegen Lausanne Sport gewonnen mit 1:0. Soweit die Meldungen. Zu den Wetteraussichten. Im Norden ist es meist sonnig. Am Morgen hat es wenige Nebelfelder und tagsüber entstehen ein paar Quellwolken über den Bergen. Nach einem frischen Morgen gibt es am Nachmittag rund 24 Grad. Im Süden ist es zeitweise sonnig bei maximal 27 Grad. Das waren Nachrichten von Radio SRF, verantwortlich Jan von Tobel.
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5: La politique, c'est une passion pour moi.
6: Eine leidenschaftliche Politikerin ist sie und will darum gegen alle Widerstände weiter politisieren.
7: Die Woche in den Schweizer Sprachregionen.
6: Wir schreiben das nächste Kapitel in der Affäre Valérie Dittli. Eva Hirschi, freie Journalistin in Lausanne. Bonjour.
8: Bonjour à toutes et à tous. Ja, die Waadtländer Staatsrätin hat nämlich bekannt gegeben, dass sie nochmals kandidieren will. Und das, obwohl ihre Partei, die Mitte, davon abrät.
6: Und auch im Tessin ist diese Woche eine Frau in den Schlagzeilen. Buongiorno Martina Cobiela, Journalistin der Tessiner Zeitung.
9: Buongiorno auch von mir. Ja, die grüne Nationalrätin Greta Gysin, die will in die Kantonsregierung und sie ist schon die dritte Interessierte aus der Tessiner Bundeshausfraktion.
6: Und auch der Wein ist ein Thema in dieser Sendung. So früh wie diesen Sommer wurde der in der Westschweiz und im Tessin noch nie gelesen, sagen zwei Winzer bei uns. Und ich bin Vera de Ragnisch. Gefühlt kaum eine Woche vergeht ohne Neuigkeiten von Valérie Dittli, der Waadtländer Mitte-Staatsrätin, gegen die zwei Strafverfahren laufen, unter anderem wegen Amtsgeheimnisverletzung. Inzwischen hat Dittli offiziell den Vorstand ihrer Partei gegen sich. Der will nicht, dass sie nochmals antritt bei den Staatsratswahlen im nächsten Februar. Dittli selber sieht das allerdings anders, Eva Hirschi.
8: Genau, letzten Sonntag hat Valérie Dittli in den Medien bekannt gegeben, dass sie trotz des Widerstands des Parteipräsidiums erneut kandidieren will. Bei der RTS begründete sie das so.
5: La politique, c'est une passion pour moi. Aujourd'hui, j'ai une motivation intacte avec beaucoup plus d'expérience que il y a 4 ans. J'ai aussi pris ou tiré des leçons sur des erreurs que j'ai faites, sur des choses qui sont pas passées comme on souhaitait.
8: Politik sei für sie eine Leidenschaft, sagt sie. Sie sei hochmotiviert und verfüge inzwischen auch über weitaus mehr Erfahrung. Sie habe dazugelernt aus den Fehlern, die sie am Anfang gemacht habe. Das heißt aber nicht, dass sie auch von der Partei nominiert wird. Zuerst hatte das Präsidium ihr das Vertrauen entzogen und nun hat sich diesen Donnerstag auch noch der Vorstand gegen eine Kandidatur von Dittli ausgesprochen. Noch nicht geäußert haben sich die Delegierten der Waadtländer Mitte-Partei. Sie haben am 2. September eine Versammlung, an welcher sie dann entscheiden wollen, ob sie Valérie Dittli nominieren oder nicht. Entscheiden sie sich für Dittli, wird sich auch die Parteispitze hinter sie stellen, trotz allem, was sie jetzt gesagt haben. Sollten sie sich gegen Dittli entscheiden, dann wird diese sehr wahrscheinlich trotzdem antreten, und zwar als Parteilose, also Unabhängige. Dies hatte sie am vergangenen Wochenende bereits angedeutet.
6: Wie will denn Valérie Dittli die Delegierten am 2. September von ihrer Kandidatur doch noch überzeugen?
8: Sie betont vor allem, was sie bisher alles geleistet hat und was sie noch leisten will. Das sagte sie auch gegenüber den Medien, zum Beispiel bei RTS Forum.
5: Pour moi, ce qui est important, c'est aussi de parler un tout petit peu de mon travail, ce que j'ai fait pendant ces derniers 4 ans. J'ai un bilan à défendre, vous voyez. Je crois qu'il y a eu peu de dimanches où j'ai pas travaillé. Donc oui, on a avancé pendant cette législature. Et puis oui, j'ai aussi une vision que je souhaite faire dans une prochaine.
8: Sie habe Resultate vorzuweisen. Es sei kaum ein Sonntag ohne Arbeit vergangen. Und sie habe auch eine Vision für die nächste Legislatur, sagte sie. Tatsächlich hat Dittli wirklich auch konkrete Schwerpunkte für den Wahlkampf bereits angekündigt. Die Mittelschicht sei die grosse Vergessene dieser Legislatur, sagt Valerie Dittli. Das wolle sie ändern. Sie möchte die Haushalte entlasten und die Steuern senken. Dann will sie die Landwirtschaft besser dabei unterstützen, sich den veränderten klimatischen Bedingungen anzupassen. Zudem will sie die Digitalisierung der Kantonsverwaltung vorantreiben und sie will die KMUs unterstützen.
6: Valerie Dittli hat es sich ja doch mit vielen verscherzt in ihrer ersten Amtszeit. Sie ist isoliert in der Waadtländer Regierung. Ihre einstigen Verbündeten FDP und SVP wollen nicht mehr mit ihr in den Wahlkampf ziehen. Wie viel Rückhalt hat sie noch in der Bevölkerung?
8: Dittli war tatsächlich sehr aktiv und umtriebig, insbesondere bei Winzerinnen und Winzern und auch Bäuerinnen und Bauern. Da genießt sie schon einen gewissen Rückhalt. Und jetzt mehren sich auch die Stimmen, die sie verteidigen und sie bei den Wahlen unterstützen möchten. Einerseits sind das Stimmen aus ihrer Partei selber, andererseits aber auch aus anderen Parteien, insbesondere der FDP. Es gibt neu ein überparteiliches Unterstützungskomitee für sie. Das soll um die 400 Personen zählen. Ins Leben gerufen hat dieses der ehemalige Gemeindepräsident von Yvonne, Philippe Schex. Er ist letztes Jahr von seiner Partei, der FDP, ausgetreten, weil er nicht einverstanden war, wie diese die Waadtländer Staatsrätin behandelte. Aber selbst wenn Dittli einen gewissen Rückhalt in der Bevölkerung genießt, so ist es doch fraglich, ob sie genügend Stimmen machen würde, zumal ihr die Allianz fehlen wird, durch welche sie letztes Mal überhaupt gewählt wurde. Und wir haben es gehört, vielleicht fehlt ihr sogar der Rückhalt der Partei.
6: Ich weiß nicht, wie es Ihnen geht, Eva Hirschi, aber ich frage mich jedes Mal, wenn Valerie Dittli wieder mit dem Rücken zur Wand steht, warum tut sie sich das an?
8: Sie scheint wirklich für Politik zu brennen. Es schwingt vielleicht auch eine gewisse Kampflust mit, es den anderen zeigen zu wollen, die sie haben fallen lassen. Auf jeden Fall ist sie überzeugt, gute Arbeit geleistet zu haben, auch wenn sie gewisse Fehler, insbesondere in der Anfangszeit, durchaus zugibt. Man darf nicht vergessen, Dittli ist diejenige, die entdeckt hat, dass einige sehr vermögende Steuerzahler im Kanton jahrelang zu tief besteuert worden waren. Wie Dittli dann aber reagiert hat, sowohl auf personeller und auch auf rechtlicher Ebene, das hat viele Probleme und Fragen aufgeworfen. Gingen die Regierungskollegen und die Medien zu hart mit ihr ins Gericht? Das kann man noch nicht sagen. Aus ihrer Sicht ist das aber der Fall und ich glaube, auch deshalb will sie nochmal antreten und zeigen, dass sie nicht als Sündenbock von der Bühne gehen will. Denn eine Nichtkandidatur könnte wie ein Zugeständnis aussehen, dass sie etwas falsch gemacht habe.
6: Der nächste wichtige Termin für Valerie Dittli ist jetzt also dieser 2. September, wo die Mitte-Delegierten entscheiden, ob sie mit ihr in die Wahlen steigen oder, wie vom Vorstand beantragt, sie nicht mehr unterstützen. Regierungswahlen sind auch im Tessin. Und Martina Kopiela, auch da schreibt diese Woche eine Frau Schlagzeilen.
9: Die grüne Nationalrätin Greta Giesen will für die Regierungsratswahlen im kommenden April kandidieren. Ihre Entscheidung, die begründete sie gegenüber den Kolleginnen und Kollegen von der RSI so.
10: Al momento in Ticino c'è una situazione politica che dà degli spazi, delle opportunità e il Ticino ha fortemente bisogno di un cambiamento. Io sono pronta adesso ad assumermi la mia responsabilità e dare il mio contributo per rimettere il Ticino in movimento.
9: Im Tessin herrsche eine politische Lage, die Freiräume und Chancen biete, findet Greta Giesin. Und das Tessin brauche dringend einen Wandel und sie sei bereit, Verantwortung zu übernehmen und ihren Beitrag dazu zu leisten, das Tessin wieder in Schwung zu bringen.
6: Was auffällt, Greta Giesin ist nicht die Einzige, die es von Bundesbern wieder zurück in die Heimat zieht.
9: Nein, sie ist schon die dritte von total 8 Tessiner Nationalräten, die für die Kantonsregierung kandidieren. Zur Wahl stehen wird außerdem auch der FDP-Nationalrat Alex Farinelli und der SVP-Nationalrat Piero Marchesi. Dieser wird ja jetzt schon im September für den Lega-Staatsrat Claudio Zali nachrücken, der eben wegen eines Skandals zurücktritt. Aber darüber wurde ja schon letzte Woche in dieser Sendung gesprochen. Und dann gibt es auch noch einen 4. Nationalrat, dessen Name immer wieder fällt. Und zwar ist das der FDP-Nationalrat Simone Giannini. Dieser, der hat aber noch nicht bestätigt, dass er auch tatsächlich zur Wahl stehen wird.
6: Aber es könnten also 4 von 8 sein, die Hälfte der Tessiner Nationalräte und Rätinnen. Warum wollen denn so viele weg aus dem Bundesparlament und stattdessen im Tessin Regierungsarbeit leisten?
9: Ja, das ist nicht ganz ungewöhnlich für Tessiner Politiker. Zum Beispiel sitzt der ehemalige Mitte-Ständerat Filippo Lombardi heute in der Stadtregierung von Lugano und auch Marina Guschetti Carobbio, die SP-Staatsrätin, die war zuvor als Ständerätin für das Tessin in Bern. Warum also so viele Politiker zurückkehren aus Bundesbern ins Tessin, das ist eine gute Frage. Ich denke eben oft hat es persönliche Gründe. Das Tessin, das ist weit weg vom Rest der Schweiz und eine berufliche Rückkehr in den Süden der Alpen, das bedeutet eben meist auch näher bei der Familie, bei den Freunden und der eigenen Kultur zu sein. Aber im Fall der Nationalräte, die in die Kantonsregierung wechseln wollen, ist das wichtigste Argument wahrscheinlich der Wechsel von der Legislative in die Exekutive. Denn ein Sitz in der Kantonsregierung, das ist ein Vollzeitjob mit großer Verantwortung und eben auch sehr vielen politischen Gestaltungsmöglichkeiten. Und im Nationalrat hingegen, da sind Greta Gysin, Piero Marchesi oder Alex Farinelli jeweils nur eine von 200 Stimmen. Natürlich gibt es da auch Fraktionen und es gibt die Tessiner Deputation, in der sich die Bundeshausparlamentarier aus dem Tessin überparteilich organisieren. Aber im Großen und Ganzen im Kanton in der eigenen Exekutive zu sitzen, das hat für viele wahrscheinlich einen sehr großen Stellenwert.
6: Also verschiedene Gründe, die da eine Rolle spielen. Kommen wir zurück auf die neueste Kandidatur von Greta Gysin, der grünen Nationalrätin. Wie groß sind ihre Chancen, gewählt zu werden?
9: Greta Gysin, sie glaubt selbst daran, dass es klappen könnte. Das hat sie diese Woche auch in der Sendung Il Quotidiano von der RSCI so gesagt.
10: Io non credo che il raddoppio sia impossibile, difficile, ma se ci crediamo e se riusciamo a mobilitare la base, il Ticino potrebbe avere il cambiamento di cui ha veramente fortemente bisogno. La mia candidatura è una candidatura di chi ci crede davvero per rinforzare l'area.
9: Ja, also sie glaube nicht, dass 2 linke Sitze unmöglich seien. Es werde schwierig. Aber wenn sie daran glaubten und die Basis mobilisieren könnten, dann könnte das Tessin den Wandel erleben, den es so dringend brauche. Und ganz am Schluss hat sie dann noch gemeint, ja, ihre Kandidatur, das sei die Kandidatur von jemandem, der wirklich daran glaube.
6: Was ist Ihre Einschätzung, Martina Kobiela?
9: Ja, aus meiner Sicht ist es eher unwahrscheinlich, dass die Grünen zusätzlich zur SP einen 2. Sitz für die linksgrüne Liste erobern können in der Kantonsregierung. 4 der 5 Sitze in der Tessiner Regierung, die sind derzeit von den Bürgerlichen besetzt, von der FDP, der Mitte, der Lega. Und eben ab September geht einer der beiden Lega-Sitze an die SVP. Der 5. Sitz gehört bereits der SP und darauf sitzt Marina Carobbio. Kein unbekannter Name, eine bekannte, prominente Politikerin. Außerdem wird im Tessin nicht nach dem Majorzprinzip gewählt, sondern nach dem Proporzprinzip. Und dass sich da das politische Gewicht der rot-grünen Liste so stark verändert, das halte ich für unwahrscheinlich.
6: Also ist es eher noch wahrscheinlicher, dass Greta Gysin dann Marina Carobbio rauswirft?
9: Wahrscheinlicher ist es, als dass sie einer der bürgerlichen Parteien den Sitz streitig machen kann. Zumindest meiner Einschätzung nach ja. Denn Marina Carobbio, die ist wegen eines Personalentscheids im kantonalen Departement für Bildung, Kultur und Sport, dem sie ja vorsteht, in die Kritik geraten. Der Mann und die Frau, die im Jobsharing diese Position füllen sollten, die hätten nicht über ausreichende Qualifikationen verfügt. Und im Frühling hat das dann auch das kantonale Verwaltungsgericht bestätigt und die Ernennung annulliert. Es gibt nun also Stimmen, die sagen, dass Marina Carobbio von dieser Affäre so stark geschwächt ist, dass Greta Gysin eine Chance haben könnte, sie tatsächlich zu ersetzen. Andererseits ist es aber auch im bürgerlichen Lager recht turbulent derzeit. Und das könnte die Machtverhältnisse dann eben doch noch verschieben zwischen den verschiedenen Parteien.
6: Diese Wahlen, die sind dann im April. Danke für diese Einschätzung, Martina Kobiela. Was sicher ist, die Tessiner Wahlen werden so spannend wie schon lange nicht mehr. Dieser Hitzesommer, der hat es in sich, der hat viele negative Folgen, zum Beispiel für die Landwirtschaft, aber nicht für alle Bereiche. Von den Winzerinnen und Winzern zum Beispiel sind durchaus auch positive Stimmen zu hören. Wie sieht denn das in der Romandie und im Tessin aus?
8: Ja, trockenes Wetter mit viel Sonne ist generell gut für die Weinreben hier in der Westschweiz. Es gab kaum Krankheiten, deshalb mussten die Weinreben auch nicht groß behandelt werden. Es ist noch etwas früh, um die Qualität zu beurteilen, hat mir ein Winzer gesagt. Dafür brauche es dann den ersten Traubensaft. Derzeit gehen die Winzer aber von ähnlichen Konditionen wie letztes Jahr aus. Das heißt, die Ernte dürfte quantitativ eher schlecht sein, der Wein qualitativ aber eher gut.
9: Ja, im Tessin sieht es ziemlich genau gleich aus. Man hat ja eben auch viel weniger Pilzerkrankungen gehabt. Man musste aber dafür die Reben bewässern und man hofft auf eine sehr hohe Qualität in diesem Jahr. Aber das wird sich dann noch zeigen.
6: Im Tessiner Fernsehen, da habe ich diesen Weinbauern gehört aus Novazzano, das liegt im Südtessin.
11: Mio papà aveva l'azienda prima di me, lui è venuto qui, è iniziato nel 60. Diciamo che sono nato a far vendemmia.
12: E una così l'ha già vista?
11: No, no, così presto no.
9: Dieser Winzer sagt hier, sein Vater habe schon in den 1960er Jahren mit dem Weinbau angefangen und er, Daniele, sei also quasi für die Weinlese geboren. Aber so früh wie in diesem Sommer, das habe er noch nie erlebt.
6: Die Wümmet, die so früh beginnt, wie schon sehr lange nicht mehr oder wie noch nie, das ist in der Romandie auch so, nehme ich an.
8: Ja, die Ernte ist an verschiedenen Orten bereits angelaufen, früher als sogar letztes Jahr. Und auch im Berner Jura auf über 600 Meter über Meer musste der Winzer Aurel Morf bereits mit der Ernte beginnen.
13: Au moment de faire la demande de plantation de vignes, ça a été refusé. C'est trop en altitude, c'est pas dans des zones de lac, donc là, il y avait une crainte sur le fait que ça ne puisse jamais mûrir, en fait. Et puis, au final, on est le 15 août et on vendange, quoi.
8: Er sagt, sein erster Antrag, in diesem Gebiet Wein anzubauen, sei abgelehnt worden, weil man befürchtete, die Trauben würden dort gar nicht reifen können. Nun aber, Mitte August, seien sie bereits am Ernten.
6: Eine frühere Weinlese also und es dürfte weniger Wein geben. Das kommt ja den Westschweizer Weinbäuerinnen und Bauern gerade noch entgegen, oder? Denn ihre Weinkeller sind noch gut gefüllt mit dem letztjährigen Jahrgang.
8: Ja, das ist ein Problem, das die Branche schon seit längerem beschäftigt. Sie werden ihren Wein nicht los. Auf der einen Seite haben sie Konkurrenz von billigeren Importweinen aus Frankreich, Italien, Spanien, Portugal. Auf der anderen Seite ist der Weinkonsum in der Schweiz ganz allgemein auf dem Sinkflug. Deshalb seien viele Keller noch voll, sagt Lionel Dujardil vom Genfer Verband für Weinbau und Wein beim Fernsehsender Le Monde Bleu.
14: C'est la déprime complète parce que le marché est complètement mort. Et au fait, on a une bonne partie du millésime 2025 qui est en cave. Et maintenant, on va arriver avec un millésime 2026 où certains n'ont même pas la place de l'encaver. Et d'autres n'ont même plus le courage d'aller vendanger certaines parcelles parce qu'ils ne savent pas quoi en faire.
8: Die Winzer seien sehr deprimiert. Er sagt, jetzt, wo der Jahrgang 2026 vor der Türe stehe, wüssten sie nicht, wohin damit. Westschweizer Winzer fordern von Bundesrat Guy Parmelin einen stärkeren Schutz des Schweizer Weinmarktes vor Importen. Mehrere Kantone haben zudem bereits einige Massnahmen ergriffen. So gibt es zum Beispiel finanzielle Hilfen, wenn man Reben ausreißt, um eben die Produktion zu drosseln. Oder es ist geregelt, wie viele Trauben man überhaupt produzieren darf.
6: Wie sieht das im Tessin aus, Martina Kobiela? Bleiben da die Winzerinnen und Winzer auch auf ihren Weinen sitzen?
9: Ja, nein, zumindest nicht in dem Ausmaß wie in der Westschweiz. Sicher spürt man auch hier, dass die Leute weniger Wein trinken. Aber die Ernte in den letzten Jahren, die war nicht so groß. Die Keller sind also nicht randvoll gefüllt. Es gibt also durchaus noch Platz für den Jahrgang 2026. Das Problem ist mehr ein Liquiditätsproblem, denn auch wenn die Lager nicht so voll sind, es wird weniger Wein verkauft und das spült weniger Geld in die Kassen. Aber betroffen sind vor allem die großen Produzenten, wie es von der Vereinigung der Weinproduzenten diese Woche heißt.
6: Und im Tessin, da gab es bei dieser außergewöhnlich frühen Lese noch ein anderes Problem.
9: Ja, genau, denn der Weißwein und die Schaumweine, die wurden ja jetzt schon gelesen. Und normalerweise, da rechnet man nicht damit, dass schon so früh im Jahr die Trauben geerntet werden. Und die Aushilfskräfte, die müssen nicht schon Mitte August bereitstehen, wenn die meisten eben selbst noch im Urlaub sind. Das hat auch Giacomo Pedrazzini so gegenüber Ticino News gesagt. Er ist Winzer in Tenero.
15: Dobbiamo basarci sul personale avventizio, che è programmato da settembre via. e quest'anno abbiamo avuto qualche problema da reperire un po' di manodopera.
9: Ja, sagt hier, sie seien auf Aushilfskräfte angewiesen und die seien für den September geplant gewesen. Und dieses Jahr hätten sie darum einige Schwierigkeiten gehabt, genügend Arbeitskräfte zu finden.
8: Das gleiche Problem gibt es in der Westschweiz. Hier kommen normalerweise Saisonniers zur Ernte, die zuerst in Italien und Spanien Weinreben lesen. Da jetzt aber die Ernte viel früher ist, sucht man auch hier nach Personal. Da hat man dann eher auf Temporärbüros zurückgegriffen.
6: Die Reben hatten diesen Sommer weniger mit Pilzkrankheiten zu kämpfen. Sie können recht gut mit der Hitze umgehen, besser als andere Pflanzen. Aber trotzdem tüftelt man in der Westschweiz und im Tessin am Weinbau der Zukunft.
8: Ja, es wird geprobt mit neuen Sorten, die besonders robust sein sollen. Im Kanton Waadt zum Beispiel wird die Pflanzung solcher Cépage Résistant finanziell unterstützt. Aber auch an Anbautechniken wird verstärkt geforscht. Man schaut da, welche Böden eignen sich wirklich für die Zukunft. Das hängt dann von verschiedenen Faktoren ab, wie zum Beispiel Klima, Anlage oder die Wasserversorgung.
9: Ja, also auch im Tessin, da wird geforscht, da werden neue Weintrauben ausprobiert. Aber da ist eben auch sonst hier, also normalerweise ist es ja auch heiß und sehr nass. Deswegen sucht man eher nach pilzresistenten Sorten. Das war jetzt zwar in diesem Jahr nicht wirklich das Problem, aber eben sonst schon. Und schätzungsweise werden hier etwa 3/4 der angebauten Weinreben, das sind Rotweinreben, das ist der Merlot. Manche sagen sogar, dass es sich um 4/5 handeln könnte. Und in den letzten Jahren, da beginnt man im Tessin zunehmend auch weiße Rebsorten anzubauen. Und was man auch wieder entdeckt, das sind die alten traditionellen Weintrauben, zum Beispiel der Bondola-Wein. Die werden auch zunehmend angebaut.
6: Sie haben jetzt gerade den Rotwein angesprochen, den Merlot, Martina Kobiela. Wir haben vom Weißwein gesprochen, der jetzt außergewöhnlich früh gelesen wird oder von den weißen Trauben. Wie sieht es beim Rotwein aus?
9: Also man geht auch davon aus, dass man wahrscheinlich früher lesen wird als normalerweise, aber die Trauben sind noch nicht ganz bereit. Und jetzt ist eben noch die große Angst, dass es noch zu Hagelschäden kommen könnte, der die Reben beschädigen könnte. Aber allgemein ist man doch zuversichtlich und glaubt auch, dass der Rotwein eine gute Qualität haben wird.
8: In Wallis ist es umgekehrt. Hier beginnt man in der Regel mit der Ernte der Rebsorten für Rotwein, also Gamay und Pinot. Für die Rebsorten des Weißweins wird noch ein bisschen länger gewartet, die müssen noch ein wenig reifen, aber auch da wird jetzt dann bald geerntet.
6: Die Unterschiede bei der Weinlese in der Westschweiz und in Tessin, da habe ich was dazugelernt. Apropos Weiß- und Rotwein, was sind Ihre Präferenzen, Martina Kobiela und Eva Hirschi?
9: Also ich mag am liebsten die Weißweine. Aber jetzt gerade kürzlich habe ich einen Schaumwein probiert aus weiß gekelterten Merlot-Trauben, die ja eigentlich rot sind. Aber das schmeckt dann eben doch wie ein Weißwein und das war ganz lecker. Also weiß gekelterte Rotweine ist jetzt mein neues Ding.
8: Den finde ich auch sehr gut. Mein Lieblingswein ist ein anderer, die Petite Arvin. Das ist eine alte Rebsorte, die es nur im Wallis gibt. Diesen kennt man ja in der Deutschschweiz auch. Dieser Weißwein gefällt mir vor allem wegen der blumigen Note. Er hat eine eher starke Säure und schmeckt häufig ein wenig nach Rhabarber oder Grapefruit.
6: So, jetzt haben wir noch etwas Werbung gemacht für den Schweizer Wein. So viel aus der Welt des Weins und so viel auch aus der Romandie und dem Tessin für diese Woche. Merci. Au revoir, Eva Hirschi, freie Journalistin aus Lausanne.
8: Merci beaucoup et à bientôt.
6: Und grazie. Arrivederci, Martina Kobiela, Journalistin bei der Tessiner Zeitung.
9: Grazie mille e a presto.
6: Und Ihnen danke fürs Zuhören. Bis zum nächsten Mal. Mein Name ist Vera Diragisch.

0: Im Kanton Zug müssen Prüfungen in Schulen wieder zwingend benotet werden. Noten seien unverzichtbar, um den tatsächlichen Leistungsstand transparent zu machen, sagt der Zuger Bildungsdirektor Stefan Schleiß im Interview mit der NZZ am Sonntag. Er reagiert damit auf schlechtere PISA-Resultate von Schulkindern und auf Klagen der Wirtschaft. Auch andere Kantone gehen einen ähnlichen Weg. Italien will weiterhin keine Asylsuchenden aus Deutschland zurücknehmen, das sagte Italiens Vize-Regierungschef Matteo Salvini. Als Grund gab er an, dass deutsche Hilfsorganisationen mit Schiffen auf dem Mittelmeer Migranten und Migrantinnen aufnehmen und nach Italien bringen würden. Eigentlich gilt seit einigen Wochen der neue Asyl- und Migrationspakt in der EU, auf dessen Grundlage will Deutschland wieder Migranten zurückschicken. Und noch zum Sport. Fußball: in der Schweizer Super League hat der FC Zürich gegen Basel verloren mit 1:2. Luzern hat gegen Lausanne Sport gewonnen mit 1:0.
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3: Katastrophal. So sei die Situation der Fische aktuell in der Schweiz. Katastrophal. Das sagt mein heutiger Gast, David Bittner. Er ist der Geschäftsführer des Schweizerischen Fischereiverbands. Herzlich willkommen im Tagesgespräch, Herr Bittner.
4: Danke.
3: Ihr bekommt beim Verband Meldungen aus der ganzen Schweiz von euren Mitgliedern. Meldungen zum Zustand der Fische. Aktuell, ihr habt eure Mitglieder auch aufgerufen, dass bei euch sich zu melden. Was kommt ihr da für Meldungen über, damit wir mal so ein Bild bekommen, wie die Situation ist?
4: Also im Moment ist es wirklich eine sehr, sehr dramatische Situation. Es gibt viele besorgte Fischer, es gibt viele Rückmeldungen aus der ganzen Schweiz, die Bilder schicken von ausgetrockneten Bächen, sind vor allem die kleinen, mittleren Gewässer betroffen, Bilder von toten Fischen, tote Krebs, die man liegen. Und das macht einem sehr, sehr betroffen.
3: Man liest ja von Hunderttausenden von Fischen, die in den letzten Wochen gestorben sind. Könnt ihr die Zahl bestätigen?
4: Die kann ich sehr gut bestätigen von unseren Meldungen und Erfahrungen. Und man kann jetzt sogar zu diesem Zeitpunkt noch einen Schritt weitergehen und wir rechnen wirklich, dass der Jahrhundertsummer Millionen von toten Fischen wird fordern.
3: Und wie kommen wir auf die Zahl?
4: Das sind einfach Abschätzungen von Gewässerstrecken, die trocken liegen, wo man zum Beispiel Bestandeserhebungen gemacht hat, wo man genau weiss, was da etwa so noch an Fischbestandzahlen einfach vorkommt. Und wenn man nachher ganz ausgerechnete Gewässer findet und häufig auch tote Fische, dann kann man das schon ein bisschen extrapolieren und hochrechnen.
3: Jetzt hat es ja Anfangswoche oder die Woche ein bisschen geregnet. Hat das die Situation mögen entspannen?
4: Wie auch ganz viele Jahre sind wir täglich auf diesem Niederschlagsradar und hoffentlich kommt es bei mir vorbei. Und bei mir persönlich daheim im Aargau ist es regnen und das hat vielleicht jetzt, wenn es wieder trocken bleibt, einfach zu einer Entspannung vielleicht von einer Woche geführt. Aber wenn es einfach nicht nachhaltig lang richtig regnet, dann ist das immer nur ein Tropfen, der schnell eine kleine Entspannung bringt, aber wir gehen nachher wieder in eine extreme Situation zurück.
3: Die Trockenheit, eben die austrockneten Gewässer, das hat ja dazu geführt, dass es Rettungsaktionen gegeben hat, dass man probiert hat, die Fische umzusiedeln, also vom trockenen Gebiet eben noch im Herren, wo es noch Wasser hat. Könnt ihr uns mal beschreiben, David Bittner, wie geht das, so eine Rettungsaktion von Fischen?
4: Es gibt zum Glück eine sehr einfache und effiziente Methode, wie man Fisch kann mittels einem Elektrofanggerät einfassen. Sie werden von diesem Feld angezogen. Aber das macht natürlich nur dort Sinn, wo man auch entsprechend Ersatzhabitat in einem anderen Lebensraum hat. Und der Erfolg von diesen Massnahmen wird durchaus zu Recht auch manchmal ein bisschen kritisch hinterfragt. Ja, jetzt tögeln wir es einfach ein bisschen weiter runter. Dort hat es ja auch Fisch noch in den letzten tieferen Stellen. Und jetzt sind wir da zusätzlich Fisch drin. Es gibt mehr Dichtestress, mehr Konkurrenz. Aber es gibt auch viele gute Beispiele, wie zum Beispiel das an der Emme, wo, denke ich, viele Menschen, Zuhörer auch dürfen mithören und sehen, dass man Trinkwasser zusätzlich in so einen Pool zuführt. Und dort hat man grosses Habitat, einen grossen tiefen Gumpen gehabt, wo man durchaus nachher viel Fisch hat können sichern und denen so das Leben retten.
3: Aber ob die langfristig dort heimisch werden, weiss man dann auch noch nicht, oder?
4: Also Fische wandern sehr stark. durch das ganze Jahr. Jungfische haben ein anderes Habitat, einen anderen Lebensraum als erwachsene Fische. Das ist ganz normal. Bei jedem Hochwasser gibt es Verdriftungen. Wir wandern jetzt zurück. Laichwanderungen, Nahrungswanderungen, Wintereinstandswanderungen. Und so ist auch in so einem Trockenheitssommer, der zu Verschiebungen führt, wenn sich alles wieder normalisiert, darf man wieder davon ausgehen, wenn die Fischwanderung eben ermöglicht ist, dass die Fische auch wieder ihre angestammten Gebiete zurückwandern können.
3: Ich hätte gesagt, mit den Elektrofanggeräten, oder? Kann man die Fische fahren? Das heisst, die werden leicht betäubt mit einem Stromschlag.
4: Und das, richtig, und das ist natürlich ein zusätzlicher Stress für die Fische. Aber ich möchte an dieser Stelle vielleicht auch ein riesiges Danke sagen. So vielen Fischereivereinen, Fischer, auch den Behörden, vielen kantonalen Fischereibehörden, die da Tag und Nacht zum Teil sind im Einsatz waren und einfach das Möglichste gemacht haben. Ich habe grösstes Verständnis, dass man die Fische nicht einfach verenden lässt. Einfach die Augen schliessen und wegschauen ist eben auch keine Lösung. Also gerade die Fischer, die sich einfach so stark für den Gewässerlebensraum und für die Bewohner einsetzen, da kann man fast nicht anders. Sei es am Schluss halt auch mit Kübel und Netzli irgendwie die letzten lebenden Fischli halt zusammensammeln, bevor sie einfach dort vertrocknen und versticken.
3: Aber es müssen ja Bedingungen erfüllt sein, für dass man das darf machen. Oder man kann ja nicht einfach so die Fischfangaktionen durchführen.
4: Selbstverständlich müssen Behörden da involviert werden. Aber ich würde mal sagen, also wenn es Herd auf Herd geht, dann hat man nicht Zeit für noch eine Stunde oder ein paar Tage zu warten, bis eine Behörde antwortet. Wenn man selber Lösungen finden kann, dann soll man auch handeln zum Fisch vor dem Sterben. Wenn es wirklich darum geht, dass sie jetzt gerade sterben in den nächsten paar Minuten, dass man selber aktiv wird.
3: Trockenheit ist das eine, dazu kommt ja noch die Hitze. Oder die Kombination macht es ja auch so anspruchsvoll für die Fische. Die Wassertemperatur, die sich erhöht. Wann wird das warme Wasser zum Problem für die Fische?
4: Das sind wirklich die zwei Faktoren. Wenig Wasser, gar kein Wasser, kein Leben mehr. Aber eben auch warmes Wasser heisst weniger gelösten Sauerstoff. Und wir haben halt sehr viele Fischarten, die sind kältebedürftig. Die sind einfach physiologisch auf kälteres Wasser angewiesen. Die kommen einfach ab 20 Grad schon, sagt man im Durchschnitt, in eine Stresssituation, ab 22-23 Grad in eine tödliche Stresssituation, es vergrössert sich alles. Und dann natürlich ab 25 Grad ist irgendwann die Grenze erreicht und dann machen sie leider irgendwann einfach ein Organversagen, der Rückenschwund, dann ist einfach irgendwann fertig.
3: Und das heisst aber auch, dass es in den Seen weniger prekär ist, weil man dort eine gewisse Tiefe hat. Also dort können die Fische noch runter in kühlere Gefilde.
4: Das ist korrekt, das kennen wir alle, wenn wir da ein bisschen runtertauchen in einem See, wird es schnell ein bisschen kälter. Man kann aber durchaus nicht sagen, dass jetzt dort einfach die Welt in Ordnung ist und die Gewässerökosysteme in den Seen überhaupt nicht betroffen sind von so einem Jahrhundertsommer. Denken wir zum Beispiel nur an die riesigen, trockengelegten Flächen im Bodensee. Das sind Jungfischhabitate. Alles verloren. Also es gibt extreme, schnelle Veränderungen, auch in den Seen. Stoffwechselflüsse, die sich ändern. Und die haben durchaus auch negative Auswirkungen auf das gesamte Ökosystem.
3: Da gibt es aber auch Fische, die von dem profitieren, oder? Profiteure vom Klimawandel, die es gerne haben, wenn das Wasser wärmer ist. Welche Fische sind denn das?
4: Bekanntlich gibt es immer irgendwelche Profiteure und neben den kältebedürftigen Fischarten gibt es eben auch sogenannte wärmeliebende Fischarten und denen macht heißeres, wärmeres Wasser nicht viel aus. Die fühlen sich manchmal sogar noch wohler. Da könnte man vielleicht den Aalet nennen oder auch der Wels. Das sind zwei Arten, die vom Klimawandel stark profitieren. Aber ich möchte an dieser Stelle vielleicht erwähnen, dass 3 von 4 einheimischen Arten auf der roten Liste stehen von der bedrohten Art und damit einfach stark gefährdet sind vom Aussterben bedroht sogar oder eben schon ganz verschwunden sind.
3: Und die Welsen, die tauchen dann eben auch auf dort, wo wir baden. Also das heisst, in Zukunft werden uns auch andere Fische und Beine schwimmen in den Seen und Flüssen vielleicht.
4: Hat man auch viel können lesen da, so ein Bärschli, wo jemandem in die Zähnchen beißen oder eben einen grossen Wels. Natürlich ein Hecht auch, die haben die Zähne und wenn man denen im Laichgeschäft in der Fortpflanzungszeit natürlich ein bisschen zu nahe kommt, kann es dir durchaus ein bisschen unangenehme Interaktionen geben. Aber gefährlich ist das jetzt wirklich nicht, auch wenn ein paar Fische wie der Wels sehr gross werden.
3: Das ist ein Gespräch mit dem Geschäftsführer vom Schweizerischen Fischereiverband, David Bittner. Der hat gesagt, Hunderttausende von Fischen, vielleicht eben sogar 1 Million, werden sterben wegen dem Hitzesommer, wie wir ihn hatten. Was heisst denn das jetzt? Also kann sich der Bestand wieder erholen?
4: Das braucht Jahre, bis sich die Fischbestände von so einem Jahrhundertereignis wieder erholen können. Und das ist etwas, was uns eben ganz besonders Sorgen macht. Was ist, wenn nächsten Sommer noch gerade mal so eine Hitzesommer nachkommt? 22 haben wir letztes Jahr, 18, es hat sich einfach 2003 jetzt angefangen. Also, dass es immer mehr so Ereignisse gibt, ist eben auch anzunehmen. Und das ist das, was uns doch sehr grosse Sorgen macht, dass gerade wieder ein Ereignis kommt. Und jetzt braucht es einfach eben diverse Massnahmen, die wir auch fordern, damit man die Gewässer und die Fische nicht einfach sozusagen zugrunde gehen
3: lassen. Weil, und das ist ja eben, oder jetzt schon angesprochen, ein Fakt, dass der Hitzesommer, die Trockenheit, dass das auf eine Fischpopulation trifft, die eh schon geschwächt ist. Also wir haben in der Schweiz, sie ist ein Fünftel von allen Fischarten, gibt es nicht mehr. Und von denen, die es noch gibt, sind 3/4 gefährdet oder vom Aussterben bedroht, so sagt das Bundesamt für Umwelt. Also eigentlich ist die Population schon geschwächt in der Schweiz.
4: Das ist vielen Menschen draussen nicht bewusst, die gehen spazieren, die gehen baden jetzt und denken, man hat doch da schöne Natur und man kann wieder baden in unseren Fluss, Gewässerschutz super erfolgreich. Nein, leider hinter dieser Fassade spielt sich eigentlich ein langsames, chronisches Sterben ab. Die Bestände nehmen dramatisch geht zurück. Und das ist einfach, das sind diverse Faktoren, die da dazu führen und schon seit Jahrzehnten wirken. Das ist jetzt einfach ein Sonderereignis, das das noch einfach alles viel stärker zum Ausdruck bringt, die Probleme.
3: Und da sprechen dir ja als eine Ursache die Wasserkraft an, oder? Ihr sagt, die Verbauung der Gewässer ist für die Fische ein Problem. Wann wird denn die Wasserkraft zum Problem?
4: Das ist wirklich einer von diesen 5 grossen Problemen, Pfeiler. Und insbesondere die Kleinwasserkraft ist noch viel stärkeres Problem als die Grosswasserkraft. Wir stehen übrigens zum Ausbau und für die neue erneuerbare Energie. Aber so ein Hindernis, ein Wasserkraftwerk, ist einfach macht die ganze Dynamik, die Natur, die Reinheit eigentlich von einem Gewässer kaputt. Es wird die Fischwanderung unterbrochen. Sie können nicht mehr aufwandern. Sie können beim Abwandern schwimmen sie durch Turbinen. Häufig tödliche oder sonstige Verletzungen. Der Geschiebtrieb wird unterbrochen. Das ist das Laichsubstrat für ganz viele Fischarten. Das wird in der Stauhaltung gesammelt. Geht nicht weiter hinter die Stauhaltung. Schwall-Sunk-Betrieb, die Tafeln, die viele kennen, in den Bergregionen. Ja, nicht zu nahe ans Wasser. Es könnten da ganz schnell hohe Wellen kommen. Mehrmals am Tag, manchmal einen Meter rauf, wieder runter. Dauernd werden Flächen
3: also, Wasser abgeladen wird.
4: Wird Wasser abgeladen, um einfach dann den bestmöglichen Profit auch aus dem Verkauf zu schlagen, Schwall-Sunk-Betrieb. Und wenn das Wasser wieder zurückgeht, ist das jedes Mal ein schädigender Faktor für das ganze Gewässerökosystem. Und dann, ganz ein wichtiger vierter Faktor, ist natürlich die Restwasserproblematik. Das heisst, das Wasser, das von den Kraftwerken für die Wasserkraftnutzung, für die Energiegewinnung abzapft wird, in irgendwelche Röhren, häufig unterirdisch, geht durch ganze Berge durch, bis es irgendwann ganz anders wieder zurückkommt. Und wir haben rund 3000 Kilometer Gewässerstrecke, die stark betroffen sind von solchen Restwasserstrecken, wo manchmal sogar, ganz legal übrigens, gar kein Wasser fließt oder eben viel zu wenig Wasser fließt.
3: Jetzt ist es ja nicht so, dass das Problem nicht erkannt wäre. Oder? Es gibt ein Gewässerschutzgesetz, das ja auch ihr, die Fischer, dann quasi initiiert hat. Er hat dann mit einer Initiative droht. Das ist dann nachher quasi der Gegenvorschlag angenommen worden. Ein Gewässerschutzgesetz, das eben verlangt, dass die Inhaber von Wasserkraft verpflichtet werden, problematische Bauten zu beheben. Also das Problem ist ja eigentlich erkannt. Also man redet von einer ökologischen Sanierung von der Wasserkraft bis 2030.
4: Wir haben die rechtlichen Grundlagen und Instrumente. Das ist unseren Gewässer und den ganzen Fisch und Krebs und anderen Wassertieren viel besser könnte gehen. Es gibt auch Fristen. Das Problem ist einfach die Umsetzungsgeschwindigkeit. Wir sind da wirklich mit einem sehr langsamen Bummelzug unterwegs. Es gibt Fristen, die sind schon abgelaufen. 2018 für den Gewässerraum, eine, die gleich kommt, 2030 für die Sanierung Wasserkraft, die wir bei weitem nicht werden können einhalten. Und auch die Frist für die Renaturierung, also die Revitalisierung von unseren Gewässern, sind wir mehr als die Hälfte überhaupt nicht auf Kurs. Und das ist das Hauptproblem.
3: Gut, das Bundesamt für Umwelt sagt jetzt bei der ökologischen Sanierung von Wasserkraft, das Tempo habe zugenommen. Also in den ersten 3 Jahren im Vergleich zu den nächsten 3 Jahren hat sich das Tempo verdoppelt. Dieses Jahr müssen Kantone wieder berichten, wo sie stehen. Alle 4 Jahre wird das gemacht. Im 26 ist es wieder so weit, dann werden wir dann sehen, wo sie stehen. Aber das BAFU schreibt uns so, wir haben angefragt, dass eben bis 2030, dass das nicht wird länger mit den Umsetzungen. Was macht ihr jetzt mit dem? Also man spürt, ihr seid sehr leidenschaftlich. Was machen die Fischer jetzt mit dem, wenn es nicht vorwärts geht?
4: Also ich denke, die politische Aufarbeitung von dieser ganzen Tragödie, die wird erst folgen. Aber die Forderungen sind lang bekannt von uns und wir möchten sie einfach mit Nachdruck noch einmal wiederholen. Wir fordern eigentlich nur etwas, was schon im Gesetz gilt, wo man einfach nicht umsetzt, wie es eigentlich vorgesehen ist. Vielleicht sind ein paar Fristen schon ein bisschen sportlich gewesen, aber man sieht dauernd politische Angriffe, Verzögerungen. Man macht nicht vorwärts, man darf das Positive würdigen. 10% sind wir mittlerweile, sind es dann vielleicht beim nächsten Zwischenbericht 20%.
3: Aber und 45% waren schon in der Planung, gewesen, oder? Denn?
4: Aber eben, es wird niemals länger bis 2030 all die Wasserkraftwerke ökologisch sanieren.
3: Dann macht ihr jetzt keinen Druck?
4: Unbedingt.
3: Also was habt ihr jetzt vor?
4: Also vielleicht ganz konkret und ganz aktuell, es hat gerade eine Geschäftsleitungssitzung gegeben von der Spitze des SFV und die Lancierung von einer vierten Volksinitiative von den Fischer ist aktuell im Gespräch und die Vergangenheit hat gezeigt mit den früheren drei, dass man das sollte wirklich ernst nehmen in Bundesbern und das ist einfach das, was man denkt, ist vielleicht nachher der einzige Weg, dass man die Beschleunigung mit ein paar weiteren Massnahmen, wo man einfach muss den Umgang mit unserem Wasser neu und anders davon denken, dass man dort einfach endlich vorwärts macht, bevor es zu spät ist für die Fischau.
3: Also die planen eine Initiative? Und wie könnte der Titel sein? Also das wäre so ein Talkstossrichtung.
4: Das ist wirklich Gegenstand im Moment der Diskussion. Ist hoch, hoch aktuell. Gerade gestern Abend Geschäftsleitungssitzung gehabt. Das wäre jetzt verfrüht. Aber dass es mit dem Thema Wasser wird zu tun haben, ist selbstverständlich. Und wie erwähnt, sicher eben auch was so. Der Wasserrückhalt, das ist ja das Hauptproblem. Vielleicht auch schnell zu erwähnen. Heute sind unsere Gewässer so zerstört, zerbaut. Das ist der zweite Pfeiler übrigens. Zerstört die Lebensräume neben der Wasserkraft. Dann kommen eben ein paar andere. Dass wir dort müssen die wieder revitalisieren und aufwerten und dass wir das Wasser müssen zurückbehalten in der Landschaft, für eben auch besser gewappnet zu sein, resilienter zu sein für solche zunehmende Hitzeereignisse. Schwammstadt, Schwammland sind dort ganz wichtig.

0: Leisten, so wie man es eigentlich auch in wichtigen Geschäften, am runden Tisch Wasserkraft, hat man den Ausbau beschlossen, haben alle unterschrieben, die Umweltschutzorganisationen mit uns, aber eben auch Behörden, Kantone, die Branche, alle Stakeholders. Aber dort hat es auch eine ökologische Seite gehabt, dass man das Restwasser nicht anlängen, Hände weg vom Restwasser und eben auch die Finanzierung stärkt für die Sanierung, ökologische Sanierung von der Wasserkraft.
1: Aber es ist schon ein Zielkonflikt, der drin sitzt. Oder? Wir brauchen die Wasserkraft, gerade eben auch im Kampf gegen Klimawandel. Und dir, man könnte jetzt sagen, werft dem Ausbau ein bisschen Steine in den Weg.
0: Nein, das würde ich wirklich nicht sagen. Das geht Hand in Hand. Das zeigen aktuelle Beispiele wie der Grimsel-Dialog oder auch die Neukonzessionierung von der Mutterkraftwerke, wo man in eine Balance kommt zwischen Schutz und Nutzung. Es gibt sehr gute Beispiele.
1: Also wir sind immer noch beim Thema, was bringt die Fische so in Stress, dass der Bestand so gesunken ist in den letzten Jahren. Wir haben von Wasserkraft geredet. Der hat gesehen, von den Gewässern, die verbaut sind, die wieder mehr Platz brauchten, auf Kosten von Landwirtschaftsland zum Beispiel. Oder dass sie auch schon wieder Konflikte vorprogrammieren.
0: Ja, in der Schweiz geht es bekanntlich um jeden Quadratmeter. Das ist leider so. Der braucht eine gute Zusammenarbeit mit der Landwirtschaft. Da probieren wir auch, am Tisch zu hocken und gute Lösungen zu erarbeiten. Aber ja, die direkt Betroffenen haben dort grosses Verständnis dafür. Aber zum Beispiel gibt es auch Synergie. Also gerade beim Restwasser, das nutzt auch der Landwirtschaft für die Bewässerung. Mehr Wasser in unseren Gewässern nützt auch der Landwirtschaft. Dort haben wir einen grossen gemeinsamen Nenner. Aber jetzt zum Beispiel gehen Bäcker hineinbauen aus Beton, wie wir sie in den Bergen kennen, für Schneekanonen irgendwie können, die Kulturen zu bewerten, das wäre ein völlig falscher Ansatz. Das muss Hand in Hand gehen, naturverträglich, zusammen mit der Biodiversität. Und vielleicht da noch kurze Klammerbemerkung. Die Gewässer und ihre Lebensräume am Ufer, das sind wirklich unsere Korallenriffe und unsere Regenwälder in der Schweiz. Das sind unsere Biodiversität-Hotspots. Es gibt ganz viele Berichte, Daten, wo man das nachlesen kann. Über 80% der Biodiversität kommt im und am Gewässer vor.
1: Also sind nicht nur Fische betroffen?
0: Sind der ganze Lebensraum, das ganze Ökosystem ist da betroffen.
1: Und gleich gibt es keine Fischschutzgebiete in der Schweiz?
0: Ja, das ist leider so eine Lücke im Natur- und Heimatschutzgesetz. Wir kennen alle Vogelschutzgebiete auf verschiedenen Ebenen, international, national, kantonal, regional. Fischschutzgebiet findet man leider nicht. Das ist etwas, was uns ein grosses Anliegen ist, das wir auch schon probiert haben und wieder in der Zukunft werden probieren, dass solche Schutzzonen ausgeschieden werden.
1: Und in so einem Fischschutzgebiet dürfen zum Beispiel keine Kormorane durchfliegen und lebhaft sein, wo der ja auch gerne fischen ist. Oder wie läuft denn das?
0: Nein, da muss man Hand in Hand gehen, auch wieder hier gemeinsame Lösungen erarbeiten.
1: Aber die Fischer reden Kormoran schon nicht so gerne, oder?
0: Natürlich, ja, Prädatoren und Neozoen, also Invasive, das haben wir ja alle Faktoren mittlerweile abgearbeitet. Klimawandel, Wasserkraft, zerstörte Lebensräume. Das ist natürlich eine Konfliktzone, aber währenddem in einem Vogelschutzgebiet verständlicherweise die Vögel Vorrang haben, hätten eben zum Beispiel in einem Aschenleichschutzgebiet. Ja, dort hätten halt die Aschen Vorrang. Und wenn dort Kormoran, die sehr gescheit sind, die übrigens jetzt auch in dieser Trockenheit, die Vögel, die profitieren extrem. Ich habe selber bei mir im Bach viel Graureiher gesehen. Das ist ein Schlaraffenland im Moment für die, was die dort zusammenpicken können. Ist okay, die müssen auch etwas essen. Aber jetzt zurück zum Aschenschutzleichgebiet. Dort sollen nachher die Aschen Vorrang haben. Wenn der Kormoran, der gescheit ist und die kann holen in der Laichzeit, dann ja, sind Vergräbungsmassnahmen sehr eine effektive Massnahmen, um die Aschen zu schützen.
1: Warum haben eigentlich die Fische kein Schutzgebiet? Was liegt das?
0: Fische kennen sehr viele Menschen von uns als etwas noch feines zum Essen auf dem Teller. Man sieht ja auch kaum einen Fisch, wenn man geht spazieren. Sie haben leider keine farbigen Federn wie ein Vogel. Sie haben auch leider kein flauschiges Fähli wie irgendein Säugetier. Und dementsprechend sind wir Fischer halt die Stimme und die Anwälte von den Fischen und setzen uns hier ein. Übrigens eben für alle Fische. Also eine nachhaltige Fischerei, eine ökologische Fischerei ist ganz eine zentrale Säule von unserem Leitbild, auch von unserem Ethikkodex, den der Schweizerische Fischereiverband hat. Und da planen wir halt auch nicht nur so Fischschutzgebiete sind extrem wichtig und wünschenswert, sondern ein Pendant zu haben zu der Vogelwarte Sempach, die jeder und jede kennt, gibt es bis heute in der Schweiz nicht. Und da haben wir auch unser Jahrhundertprojekt in der Fischerei, das Fischzentrum Schweiz, wo wir seit vielen Jahren am Konkretisieren sind. Mosse hier, nahe von Bern, sollte das auch entstehen. Und das ist etwas ganz Zentrales, um eine Säule, die die Fische und die Stimme der Fische, den Schutz der Fische, eben auch

0: sollte zentralisieren und einen Anziehungspunkt schaffen, um die Bevölkerung zu informieren und ihr in Kontakt zu treten.
1: Gut, also wir merken, dass ich sehr viele Forderungen um, sehr viele Pläne, da müsst ihr selber auch ein bisschen lachen. Ein Punkt haben wir noch nicht erwähnt, was die Schwierigkeit ist für die Fische, und das ist die Wasserqualität. Und die hat ja auch, hat auch wieder einen Einfluss, je nachdem, wie wenig Wasser das es hat. Oder? Also wenn die Qualität nicht so gut ist, wenn irgendwelche Giftstoffe ins Wasser kommen, spielt es eben auch eine Rolle, wie viel Wasser es in diesem Gewässer drin ist.
0: Wunderbar, jetzt sind wir wirklich beim letzten grossen Problem für den Fisch und den Gewässer angelangt. Zu viel Nährstoff ist ein Problem, aber eben auch Pestizide, andere Mikroverunreinigungen, die auch hochkonzentriert jetzt bei diesen Hitzereignissen so wenig Wasser sich natürlich akkumulieren und einen zusätzlichen Stressfaktor für den Fisch darstellen. Und da hören wir ja immer wieder Meldungen von Grenzwertüberschreitungen, teils haushohe, horrende Grenzwertüberschreitungen. Und hier nein, ist auch da, gibt es ein entsprechendes Gewässerschutzgesetz, und da müssen wir einfach die entsprechenden Vorgaben, die heute gelten, einfach einhalten.
1: Gut, also jetzt haben wir eure Forderungen gehört. Dir drohen, sage ich jetzt mal an, mit einer Initiative, die ihr einreichen wollt. Jetzt ist das Thema ja auf der politischen Agenda Wasser, oder? Über das wird jetzt geredet. Es gibt ja aber natürlich, man ist schon ein bisschen rausgespürt jetzt so in der Diskussion, unterschiedliche Vorstellungen, wie man jetzt den Wasserplan, den Wasserhaushalt so organisieren in der Schweiz. Habt ihr das Gefühl, es gibt einen gemeinsamen Nenner?
0: Ich glaube, wir haben sehr einen grossen gemeinsamen Nenner, weil Wasser ist einfach für so viele grundlegende Säulen von unserer Gesellschaft absolut zentral. Wir sind auch das sogenannte Wasserschloss von Europa, und wir müssen jetzt früh eben auch mit der nationalen Wasserstrategie anfangen, Wasser anders, sparsamer, besser zu nutzen, als das bis jetzt der Fall ist. Und dort gibt es neue, moderne Konzepte, die auch schon Lösungen vorzeigen. Und dass alle gern, auch die Mehrheit der Bevölkerung, eben an einem naturnahen Gewässer, wo man auch ein bisschen die Füsse nachher betteln kann, gehen spazieren, als an einem verbauten, kanalisierten, verbetonisierten Gewässer, versteht sich auch von selber. Naherholung, Trinkwasser, aber eben auch die Landwirtschaft, die Fischerei, es sind so viele grosse Pfeiler betroffen, und wir werden da, es gibt einen grossen gemeinsamen Nenner. Und ich bin überzeugt, auch da wird es gute Lösungen geben können.
1: Eigentlich ist es ein bisschen absurd, oder? Ihr wollt Fische schützen, damit ihr sie dann auch wieder rausziehen und töten könnt.
0: Ja, das ist manchmal ein Dilemma, wo die Fische drinnen stecken. Aber hier nochmal, die bedrohten Arten sind selbstverständlich geschützt. Die werden fischereilich nicht genutzt. Ganz viele Arten, es gibt viele kleine Fischarten. Aber klar, wir stehen zu unserem schönsten Hobby der Welt. Und es ist auch beliebt. Es gibt rund 150'000 Fischer in der Schweiz. Das ist eine grosse Gruppe. Die wirtschaftliche Bedeutung, auch ökonomische Zahlen, die da eine Rolle spielen. Und wir stehen aber auch ganz klar zu der Nutzung. Aber für uns ist auch der Schutz. Wir behandeln beide Themen eigentlich auf Augenhöhe, und das müssen wir auch bei vielen anderen politischen Themen genau gleich so umsetzen.
1: Euer Präsident noch zum Schluss ist der Daniel Josic, Ständerat. Ist er ein guter Fischer?
0: Er hat erst gerade den Sachkundennachweis zur Fischerei absolviert, ist also jetzt ein ausgebildeter Fischer und lernt jetzt zu fischen. Und das ist immer toll, zu sehen, wie neue Personen da einen Zugang finden. Und ich bin überzeugt, wenn er mal ein bisschen mehr Zeit hätte, dass er auch mehr am Wasser anzutreffen wäre.
1: Also man kann Präsident sein, ohne können zu fischen?
0: Also eben, wie gesagt, er lernt jetzt langsam und kommt da rein. Aber selbstverständlich ist der Direktrat ins Bundeshaus ist viel matchentscheidender für die Spitze von einem Schweizerischen Fischereiverband, als dass man selber aktiver Fischer ist.
1: David Bittner, vielen Dank für das Gespräch.
0: Ganz herzlichen Dank.
2: Das war die Wiederholung des Tagesgesprächs von Mittwoch.
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2: 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Und bei uns geht es jetzt dann gleich weiter mit dem nächsten News Update.

0: Die Nachrichten von SRF um 8 Uhr mit Livia Schmid. Guten Morgen. In den Kantonen Aargau und Zug müssen Lehrpersonen bei Prüfungen wieder Noten verteilen. Die Gründe dafür sagen wir gleich. Italien bleibt dabei. Vize-Regierungschef Salvini sagt, Italien nehme weiterhin keine Asylsuchende zurück, die zuvor nach Deutschland weitergereist sind. Das Wetter, es ist meist sonnig heute, am Morgen ist es noch frisch, am Nachmittag gibt es im Norden 24 und im Süden 27 Grad. Braucht es wieder mehr Schulnoten? Ja, sagen mehrere Kantone, so etwa Zug oder Aargau. Jan von Tobel.
1: Noten seien Ausdruck von Leistung. Das sagt der Zuger Bildungsdirektor Stefan Schleiß von der SVP in einem Interview mit der NZZ am Sonntag. Der Kanton schreibt den Lehrpersonen neu wieder vor, Prüfungsnoten zu verteilen. Außerdem werden halbjährlich kantonale Vergleichstests an den Schulen durchgeführt. Noten seien unverzichtbar, um den tatsächlichen Leistungsstand für Eltern und künftige Ausbildungsbetriebe transparent zu machen. Zudem will der Zuger Bildungsdirektor Sprachstandserhebungen bei allen Dreijährigen durchführen lassen. Kinder, die ungenügend abschneiden, müssen vor dem Kindergarten zwingend in eine Kita oder Spielgruppe. Schleiß reagiert damit auf Klagen aus der Wirtschaft und schlechtere PISA-Resultate. Auch der Kanton Aargau führt gemäß der NZZ am Sonntag die Notenpflicht bei Prüfungen ein und Deutschförderung vor dem Kindergarten. Zudem baut der Kanton Sonderschulplätze und Förderklassen aus.
0: Jan von Tobel. Ins Ausland. Kanada und die USA verschärfen in ihrem Handelskonflikt den Ton. Verhandlungen über ein Abkommen waren zuvor gescheitert. Seit Samstag erheben die USA zusätzliche Zölle auf Produkte aus Kanada. Kanadas Regierungschef Mark Carney reagierte darauf und kündigte Gegenzölle an.
2: Canada will match Washington's new tariffs, dollar for dollar.
0: Er werde mitziehen, Dollar für Dollar, sagte Carney. Die USA reagierten umgehend. Verhandlungsführer Jamieson Greer kündigte im Fernsehsender Fox News an, die USA würden ihrerseits Maßnahmen ergreifen.
3: We don't have new talks planned with the Canadians. We're moving forward with measures that respond to Canadian retaliation.
0: Neue Gespräche mit Kanada über den Handelskonflikt seien nicht geplant. Italien weigert sich weiterhin, Migrantinnen und Migranten zurückzunehmen, die nach Deutschland weitergereist sind. Das, obwohl seit einigen Wochen der neue Asyl- und Migrationspakt in der EU gilt. Vize-Regierungschef Matteo Salvini äußerte sich dazu an einem Treffen seiner Lega-Partei in Trient in Norditalien. Salvini kritisierte deutsche Hilfsorganisationen, die im Mittelmeer Bootsflüchtlinge retten und nach Italien bringen. Viele dieser Menschen reisen anschließend nach Deutschland weiter. Solange Deutschland solche Einsätze unterstütze, habe es kein Recht, Migranten nach Italien zurückzuschicken, so Salvini. Eigentlich sieht das europäische Asylrecht vor, dass Schutzsuchende in dasjenige Land überstellt werden können, über welches sie die EU betreten haben. Rom blockiert entsprechende Rücküberstellungen seit längerem und verweist auf überlastete Aufnahmezentren. Auch aus der Schweiz hat Italien in den letzten Jahren keine Asylsuchende mehr zurückgenommen. Der Bund will die Rückführungen demnächst wieder aufnehmen und rechnet damit, dass Italien kooperiert. Im Konflikt mit den USA droht die Führung im Iran den Nachbarstaaten und der Weltgemeinschaft. Jedes Land, das sich an den US-Wirtschaftssanktionen gegen den Iran beteilige, werde als Feind betrachtet. Das sagte der Chef des Nationalen Sicherheitsrats im iranischen Staatsfernsehen. Hintergrund sind neue US-Sanktionen, die morgen in Kraft treten sollen. Gleichzeitig bleibt die Lage im Persischen Golf angespannt. Das US-Militär sichert zwar täglich die Durchfahrt von Schiffen durch die Straße von Hormus, es wird aber nur rund halb so viel Öl transportiert wie vor dem Ausbruch des Konflikts. Zu zwei weiteren Meldungen aus dem Ausland in der Übersicht. Frankreichs Präsident Emmanuel Macron hat der Ukraine mehr Unterstützung zugesagt. Bei einem Telefonat mit dem ukrainischen Präsidenten Volodymyr Zelensky versprach Macron auch, dass die Ukraine mehr Luftabwehrsysteme erhalten soll. Weil solche fehlten, haben russische Raketen zuletzt häufiger in der Ukraine eingeschlagen. Im Osten Japans, im Großraum Tokio, hat die Erde gebebt mit einer Stärke von 5,9. Die Behörden sagen, mindestens 20 Personen seien leicht verletzt worden, als sie in Panik aus ihren Wohnungen flüchteten oder stürzten. Der Bahnverkehr rund um Tokio war eine Zeit lang beeinträchtigt. Dann noch zum Sport. Fußball. In der Schweizer Super League hat der FC Zürich gegen Basel verloren mit 1:2. Luzern hat gegen Lausanne-Sport gewonnen mit 1:0. Soweit die Meldungen. Zu den Wetteraussichten. Im Norden ist es meist sonnig. Am Morgen hat es wenige Nebelfelder und tagsüber entstehen ein paar Quellwolken über den Bergen. Nach einem frischen Morgen gibt es am Nachmittag rund 24 Grad. Im Süden ist es zeitweise sonnig bei maximal 27 Grad. Das waren Nachrichten von Radio SRF. Verantwortlich Jan von Tobel.
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5: Das ist das Wochenende bei Ihrem Infosender. Schön sind Sie dabei. Wir schauen jetzt zurück auf ein paar ausgewählte Wirtschaftsthemen der letzten Woche. Wir legen los mit einem neuen Rekord aus den USA. Zum ersten Mal ist die Staatsverschuldung der Vereinigten Staaten auf über 40 Billionen US-Dollar gestiegen, also auf über 40'000 Milliarden. Susanne Stöckl hat Wirtschaftsredaktorin Nora Meuli gefragt, wie es so weit gekommen ist mit dem Schuldenberg der USA.
6: Allein in den vergangenen 10 Jahren haben sich die US-Schulden mehr als verdoppelt. Das heißt, die USA haben viel mehr Geld ausgegeben, als sie eingenommen haben, und das über Schulden finanziert. Für die Finanzierung von Kriegen, für die soziale Sicherheit und die staatliche Gesundheitsversorgung. Und zugleich haben die USA die Steuern gesenkt. Seit einigen Jahren verlangen die Investorinnen und Investoren nun auch mehr für neue Schulden. Die Zinsen sind gestiegen und damit müssen die USA auch mehr ausgeben, um für die Schulden aufzukommen.
7: Und was bedeutet das jetzt für die finanzielle Situation der USA?
6: Ja, dass der US-Präsident Donald Trump Prioritäten setzen muss. Die Zinsen sind gestiegen, dann kostet Verschuldung generell mehr, weil die USA für jede Million Dollar Schuld mehr Zins bezahlen. Weil aber zugleich auch die Staatsschuld größer geworden ist, muss eben auf mehr Geld Zins bezahlt werden. Und gleichzeitig bedeutet eine höhere Staatsschuld, dass Investorinnen und Investoren für Neuverschuldung mehr verlangen. Heute verlangen Investorinnen und Investoren fast 5% Zins auf 10-jährigen US-Staatsanleihen. Zum Vergleich, vor 10 Jahren waren es noch weniger als 2%.
7: Also da kommt aktuell einiges zu auf die USA, was die Staatsschuld betrifft. Welche Auswirkungen hat das jetzt auf die US-Wirtschaft?
6: Ja, das ist vor allem mal ein US-amerikanisches Problem, aber auch eines für die Weltwirtschaft. Die Zinsen auf US-Staatsanleihen sind eine Referenz für andere Zinsen. Steigen sie, dann wird es auch für die Bevölkerung und Firmen teurer, sich zu verschulden. Hypotheken und Kredite kosten mehr. Das heißt konkret, Haushalte und Firmen müssen einen größeren Teil ihres Budgets für Zinszahlungen ausgeben. Und so bleibt ihnen weniger für anderes übrig. Sie haben also weniger Geld für Konsum und Investitionen, und das sind schlechte Nachrichten eben nicht nur für die Bevölkerung in den USA und für die Wirtschaft in den USA, sondern auch für die Weltwirtschaft.
7: Also die Staatsverschuldung wirkt sich auf die Weltwirtschaft aus und die Verschuldung steigt immer schneller. Wie lange können die USA jetzt eigentlich so weitermachen?
6: Ja, das ist vor allem eine politische Frage, denn es wird für die USA schlicht immer teurer, diese Schulden zu bedienen. Das befeuert die Diskussion, andernorts zu sparen, also zum Beispiel bei der Verteidigung oder bei der sozialen Sicherheit. Aber die USA sind kein normaler Schuldner. Es ist Stand heute ziemlich ausgeschlossen, dass die USA zahlungsunfähig würden, weil die USA noch immer eine Weltmacht sind und der Dollar noch immer die Leitwährung ist. Aber je mehr Investorinnen und Investoren für die Verschuldung verlangen, desto schwieriger wird es vor allem politisch, die hohe Verschuldung zu legitimieren. Die Frage ist also nicht, wie lange sich die USA das so leisten kann, sondern viel eher, wie lange und wie viel die USA für den Schuldendienst bezahlen wollen. Und wenn sie das nicht mehr wollen, dann muss die USA ihr Budget ausgleichen.
5: Das war Nora Meuli aus der SRF-Wirtschaftsredaktion. Wir bleiben gerade noch kurz in den USA. In den letzten Tagen sind regelmäßig neue Quartalszahlen von US-Firmen eingetrudelt. Und gleich bei mehreren US-Unternehmen fällt auf, wie viel Gewinn sie gemacht haben. Das hängt auch mit der Zollpolitik von US-Präsident Donald Trump zusammen. Darüber hat Nicolas Malzacher mit Sarah Sentner gesprochen. Sie beobachtet die US-Wirtschaft von New York aus. Er hat sie gefragt, welche Unternehmen denn so überraschend rosige Zahlen veröffentlicht haben.
8: Also rosig vor allem, weil der Gewinn eben deutlich höher war, als die Wall Street das erwartet hatte. Gemessen wird das hier immer als Gewinn pro Aktie. Das waren bei Apple 11 Cent mehr als erwartet. Das klingt nicht viel, aber pro Aktie gerechnet natürlich deutlich mehr, als das hier so von den Analysten vorhergesehen war. Bei Nike war dieser Gewinn auf den ersten Blick fast 7-mal so hoch. Und was da dahinter steckt, das sind eben Zollrückzahlungen. Also bei Apple haben die tatsächlich 5% dieses Gewinns ausgemacht. Und Hintergrund ist eben der Supreme Court, der ja Trumps erste große Runde an Zöllen gekippt hat. Wir erinnern uns da an das Pappschild am Rosengarten. Also um diese Zölle geht es da. Und die Unternehmen haben eben viel Geld zurückbekommen. Diese Summen, die haben es durchaus in sich. Also bei Apple waren das mehr als 2 Milliarden Dollar, die da zurückbezahlt wurden. Beim Autobauer Ford rund 1,3 Milliarden Dollar. Und Amazon hat fast 600 Millionen Dollar zurückbekommen. Und das sind auch nur die ersten Daten, eben das, was wir jetzt aus den Quartalsberichten des zweiten Quartals gesehen haben. Aber bis Ende Juli waren schon 129 Milliarden Dollar dieser Refunds genehmigt worden. Und das sind fast 70% der gesamten Menge, die da eben fließen soll.
9: Jetzt ist es aber so, dass viele dieser Unternehmen diese Zölle zwar in einem ersten Schritt bezahlt haben, aber dann direkt weitergereicht haben an ihre Kundinnen und Kunden. Haben die jetzt auch etwas davon, dass das Geld zurückerstattet wird?
8: Ja, nicht wirklich. Also diese Refund-Systeme sind eben so eingerichtet, dass das Unternehmen das Geld zurückbezahlt bekommt, was auch direkt den Zoll entrichtet hat. Und das war ja in der Regel eben nicht der Endverbraucher, sondern halt das Unternehmen, bei dem eingekauft wurde. Und es gibt einige Fälle, wo die Verbraucher das Geld eben doch zurückbekommen. Also zum Beispiel, wenn ich jetzt hier in New York Schokolade aus der Schweiz bestellt hätte und auf meiner Rechnung stünde ein extra Posten für den Zoll, dann kann es eben sein, dass der Lieferant, also zum Beispiel die DHL oder FedEx, mir diese Summe zurückerstattet. Aber das ist eben eher ein Einzelfall, weil meist war es ja anders. Und zwar haben die Unternehmen diese Zölle dann direkt entrichtet und die Kunden haben dafür höhere Preise für die Produkte bezahlt. Und die Tax Foundation, das ist hier so ein Think Tank in den USA, der hat geschätzt, dass die Haushalte im vergangenen Jahr rund 1000 Dollar mehr bezahlt haben eben für diese Zölle. Und dieses Geld ist bei der Zollrückerstattung jetzt quasi direkt in die Gewinne der Unternehmen geflossen und wird jetzt erstmal nicht an die Kunden zurückerstattet. Eben auch, weil all das sehr intransparent sein kann und es nicht so trivial ist, wo denn am Ende dann mehr Geld bezahlt wurde.
9: Nehmen wir nochmals die Sicht der Unternehmen ein. Jetzt sind die ersten Zölle, eben die von diesem Liberation Day im Rosengarten, die sind jetzt zurückbezahlt worden, weil der Supreme Court gesagt hat, die sind nicht legal. Aber die Regierung von Trump hat ja dann gleich wieder neue Zölle erlassen, die diese Gewinne der Unternehmen auch wieder auffressen könnten. Also was bedeutet das alles für die verschiedenen Firmen?
8: Das ist natürlich das große Aber an dieser Rechnung. Also dieser Geldsegen, der könnte eben nur von kurzer Dauer sein. Aber gleichzeitig zeigt ja auch diese Supreme Court-Entscheidung, dass es die US-Regierung wirklich schwierig hat, eben diese Zölle vor Gericht aufrechtzuerhalten. Also da ist eben auch das letzte Wort noch nicht gesprochen. Waren es jetzt die letzten Zölle oder wenn da noch viel mehr kommt, beziehungsweise die, die wir schon gesehen haben, können die denn dann dauerhaft standhalten? Aber so oder so, viele Unternehmen und auch Investoren, die dürften das natürlich im Hinterkopf halten und trotz dieser Rückzahlungen jetzt ein gewisses bestehendes Zollrisiko eben auch weiterhin mit einpreisen.
5: Das die Informationen von Sarah Sentner aus New York. Die Nachrichtenagentur Bloomberg hat vor kurzem darüber berichtet, dass die Zürcher Kantonalbank ZKB einer Rohstoffhandelsfirma einen Kredit von 100 Millionen Dollar gewährt habe. Jetzt zeigt sich, dass dieser Rohstoffhändler mehrere Banken mit gefälschten Dokumenten getäuscht haben soll, um an die Kredite zu gelangen. Und eine dieser getäuschten Banken soll die ZKB sein. Was das für eine Firma ist, diese Rohstoffhandelsfirma, das wollte Peter Hanselmann von SRF-Wirtschaftsredaktor Manuel Rentsch wissen.
10: Es geht um einen der größten Händler der Welt von Eisenerz, der Firma Radiant World. Das Unternehmen hat den Sitz in Singapur und ist vor 20 Jahren von einem Inder gegründet worden, der das Geschäft nach wie vor kontrolliert. Es ist also nicht eine börsenkotierte Firma. Nun wird Radiant World vorgeworfen, Dokumente gefälscht zu haben, Scheingeschäfte, um von den Banken Kredite zu erhalten. Wir sprechen hier von Hunderten von Millionen. Die Vorwürfe wiegen schwer und der Rohstoffhändler ist in Schieflage geraten. Die ersten Banken haben die Geschäfte gestoppt und auch die Auftraggeber springen ab.
11: Und wie viele Banken sind da betroffen?
10: Etliche. Radiant World hat ausstehende Kredite bei mehr als 20 Banken. Die Gelder sind nicht verloren, aber zumindest gefährdet. Da muss man jetzt schauen, wie es weitergeht. Und einer der Kreditgeber ist eben die ZKB mit einem Kredit von rund 100 Millionen Dollar. Diese Summe wurde neulich von der Nachrichtenagentur Bloomberg öffentlich gemacht.
11: Und was sagt die Zürcher Kantonalbank, die ZKB, zu dem Kredit bei der angeschuldigten Firma?
10: Ja, ich habe mich bei der ZKB erkundigt. Die Bank gibt zum Kredit keine Auskunft. Die Höhe der Summe wird weder bestätigt noch dementiert. Die ZKB beruft sich auf das Bankgeheimnis. Bestätigt wird von der Kantonalbank allerdings, dass sie sehr wohl in der Branche tätig ist. Man sieht das ja auch im Geschäftsbericht. Und den Rohstoffhandel mit Krediten finanziert.
11: Irgendwie würde man von einer Kantonalbank ja eher erwarten, dass sie sich um die lokale Wirtschaft kümmert in den Kantonen und da Firmen und Haushalte unterstützt. Wie passt das ins Bild?
10: Ja, die ZKB fasst dies nun etwas breiter. Die Bank argumentiert in einer Stellungnahme gegenüber SRF, dass der Rohstoffhandel ein Teil der Schweizer Wirtschaft sei, mit einer volkswirtschaftlichen Bedeutung. Entsprechend sei auch die Zürcher Kantonalbank in der Rohstoffhandelsfinanzierung tätig. Bei Ende 2025 hatte die ZKB im Bereich des Rohstoffhandels ausstehende Kredite von 667 Millionen Franken. Das sind 1,6% des Geschäfts. Das Portfolio werde laufend überwacht und derzeit gäbe es keine Hinweise auf außerordentliche Ausfallrisiken, betont die Sprecherin der Bank auf Anfrage von SRF.
11: Und Manuel Rentsch, wenn wir zum Schluss noch über diesen Rohstoffhändler sprechen. Im Raum stehen schwerwiegende Vorwürfe, der Händler, der habe Rohstoffgeschäfte vorgetäuscht, um an Kredite zu gelangen, sogenannte Scheingeschäfte. Wie reagieren die Behörden?
10: Die Behörden untersuchen, vor allem in den USA. Das US-Justizministerium hat sich eingeschaltet, untersucht den Fall, da ist schon etwas in Bewegung. Die Finanzmarktaufsicht FINMA in der Schweiz wiederum zeigt sich bedeckt, man äußere sich nicht zu Einzelfällen. Generell hält die FINMA in der Stellungnahme aber fest, dass sie Hinweisen auf mögliche Verstöße gegen aufsichtsrechtlich relevante Unregelmäßigkeiten nachgehe. Dabei werde geprüft, ob es Mängel gäbe, das macht man immer, ob es Mängel gäbe im Risikomanagement oder der Organisation, das interne Kontrollsystem. Das heißt, die FINMA schaut sich eher systemische Probleme an. In Betrugsfällen sind dann eher andere Behörden zuständig und tätig, die Justiz.
5: Das war SRF-Wirtschaftsredaktor Manuel Rentsch. Und jetzt geht es noch um das lukrative Geschäft mit der Krebsforschung. Die Pharmabranche verdient Milliarden mit Krebstherapien, denn Krebsmedikamente sind teuer. Deshalb stecken Pharmafirmen auch gerne viel Geld in diese Forschung. Seit einigen Jahren tut das zum Beispiel auch Moderna, bekannt geworden mit Covid-Impfstoffen. Jetzt hat das Unternehmen gemeinsam mit der Firma Merck in dieser Woche verkündet, es gebe einen Fortschritt bei der Behandlung von Hautkrebs. Tobias Bühlmann hat Wirtschaftsredaktorin Charlotte Chakma gefragt, ob da ein Durchbruch gelungen sei.
12: So sehen das jedenfalls Experten und Analysten. Das Biotech-Unternehmen Moderna aus Massachusetts hat am Mittwoch zusammen mit der Pharmafirma Merck vermeldet, man habe eine wirksame Impfung entwickelt gegen bösartigen Hautkrebs. Die Nachricht hat den Kurs der Moderna-Aktie regelrecht durchs Dach getrieben. Er hat sich mehr als verdoppelt.
13: Was ist das genau für eine Impfung, die gegen bösartigen Hautkrebs wirken soll?
12: Ja, es ist wie bei der Covid-Impfung, vielleicht erinnert man sich daran, es ist wieder so ein neuartiger mRNA-Impfstoff. Dieser bringt dem Immunsystem des Körpers bei, eine Krankheit, hier eben Hautkrebs, zu identifizieren und dann selber dagegen anzukämpfen. Dieser moderne Impfstoff wird zusammen mit einem Krebsmedikament von Merck eingesetzt, das es schon länger gibt, und wird erst verabreicht, wenn der Krebs entfernt ist. Der moderne Impfstoff soll nach der OP verhindern, dass der Hautkrebs zurückkommt und oder sich eben ausbreitet.
13: Und Moderna und Merck haben jetzt also erfolgreich nachweisen können, dass das geht.
12: Genau, bei über 1000 Patienten, Patientinnen, deshalb eben der Kurssprung der Moderna-Aktie gestern nach der Kurs von Merck stieg an, etwas bescheidener um 12%. Das hat aber damit zu tun, dass der Kurs von Moderna seit dem Ende der Pandemie auf tiefem Niveau rumgedümpelt hat. Covid-Impfstoffe haben kaum mehr interessiert. Gestern aber haben Anleger, Anlegerinnen wieder Hoffnung geschöpft, was Moderna angeht. Für Moderna ist das ein Befreiungsschlag.
13: Und wieso haben sich Moderna und Merck gerade auf Hautkrebs konzentriert?
12: Ja, die Biotech und die Pharmafirma forschen nach an anderen Krebsarten. Merck und Moderna arbeiten seit 2016 zusammen in der Krebsforschung und beim Hautkrebs ist man nun am schnellsten vorwärts gekommen. Es lohnt sich sicher auch. Hautkrebs ist ein großes Problem in vielen Ländern. Die Erkrankung nimmt stark zu. Stichwort Sonne, Sonnenintensität, die zunimmt wegen des Klimawandels und so weiter.
13: Gerade in der Schweiz ist das ja auch so. Wir sind ein Hochrisikoland, was den Hautkrebs angeht.
12: Das ist tatsächlich so. Laut Krebsliga erkranken in der Schweiz über 30'000 Leute an Hautkrebs pro Jahr und die Zahlen steigen von Jahr zu Jahr an. Bei der Mehrheit ist es zwar die harmlose Variante, aber bei einigen Tausend ist der Hautkrebs bösartig, oft auch tödlich. Deshalb nun die große Hoffnung. Diese neue Hautkrebsimpfung ist eben auch auf den Krebs der jeweiligen Patienten zugeschnitten, wird also immer nach der OP für die Patientin, den Patienten entwickelt, eigens für diesen Patienten. Und verfügbar soll dieser Impfstoff dann ab 2027 sein.
13: Aber wenn das Einzelanfertigungen sind, diese Impfstoffe, also für jede Patientin, jede Patienten ein neuer Impfstoff, dann dürfte diese Therapie relativ teuer sein.
12: Also was das kostet, davon hat am Mittwoch tatsächlich niemand geredet. Details wollen Moderna und Merck aber auch erst gegen Ende Jahr publizieren. Krebstherapien und Medikamente sind aber immer teuer. Der Markt ist heute schon um die 300 Milliarden Dollar schwer und wächst jedes Jahr mit rund 10%. Also diese neue Impfung von Moderna gegen Hautkrebs wird sicher viel kosten, wird keine Ausnahme machen. Deshalb hat die Aktie von Moderna ja auch so euphorisch reagiert. Unsere Gesundheitsausgaben sind quasi ihre Einnahmen.
5: Das war Wirtschaftsredaktorin Charlotte Schackmann. Also wir haben es gehört, was diese Therapie genau kostet, das ist noch nicht bekannt. Aber ist denn diese Therapie medizinisch wirklich so vielversprechend, wie es Moderna und Merck ankündigen? Da habe ich nachgefragt bei Wissenschaftsredaktorin Gina Buhl. Erste Frage, wie funktioniert dieser neue Impfstoff eigentlich genau?
14: Der Impfstoff wird eigentlich für jeden Tumor einzeln maßgeschneidert. Also jeder von den Tumoren hat quasi so einen individuellen Fingerabdruck. Man nennt es Oberflächeneiweiße. Und die sind wichtig, weil das Immunsystem muss wissen, was es angreifen soll bei der mRNA-Impfung. Und der entfernte Tumor wird deswegen analysiert und dann entsteht daraus die persönliche Impfung, die eben zusammen mit dem Impfstoff verabreicht wird. Und in der kleinen Studie hat die Kombination des Rückfallrisiko eben um fast die Hälfte gesenkt und das Metastasenrisiko um knapp 60%.
5: Das klingt ziemlich vielversprechend, oder? Ist das ein Meilenstein in der Krebsforschung?
14: Ja, zumindest für viele Fachleute, mit denen ich gesprochen habe. Man hat nämlich schon vor über 20 Jahren versucht, mit Impfungen gegen Krebs vorzugehen. Aber das hat damals eben nicht funktioniert. Und erst die Kombination jetzt mit einer Immuntherapie gibt dem Immunsystem quasi jetzt die nötige Kraft, den Tumor zu bekämpfen. Und der Onkologe Roger von Moos, der Direktor des Tumorzentrums am Kantonsspital Graubünden, mit dem ich gesprochen habe, der sagt, dass die Technologie jetzt endlich aus dem Dornröschenschlaf aufgewacht ist, genau, und deswegen eben wirklich recht vielversprechend aussieht. Wichtig ist aber eben, dass die Einschätzung auf diese kleinere Vorstudie mit 150 Patienten sich bezieht und bei der großen Studie mit den über 1000 Menschen, die jetzt eben für den Aktienkurs gesorgt hat, der angestiegen ist, gibt es noch keine Zahlen.
5: Also wie meinen Sie das genau?
14: Dass die eigentlichen Zahlen noch gar nicht veröffentlicht sind. Also es gibt bislang nur eine Pressemitteilung und die sagt im Prinzip, dass die Studie ihr Ziel erreicht hat, aber mehr weiß man noch nicht. Aber man kann natürlich schon davon ausgehen, dass wenn die Ergebnisse dann im Herbst vorgestellt werden, dass das dann in eine positive Richtung gehen wird.
7: Aber das heißt also, bis dahin wissen wir noch nicht sicher, was diese Studie wirklich zeigt.
14: Ganz genau, wir kennen nur die positive Richtung, aber können das Ausmaß noch nicht abschätzen. Dazu kommt auch noch, dass bisher nur gemessen wurde, ob der Krebs zurückkommt oder streut und nicht, wie lange die Betroffenen leben. Dafür braucht es quasi Jahre an Beobachtung. Aber es ist schon so, dass Expertinnen und Experten sich tendenziell einig sind, dass man, wenn man jetzt wartet, bis man die überlebenden Daten vorliegen hat, dauert es eben Jahre und dann riskiert man eben, dass viele Patientinnen und Patienten die Therapie nicht machen können, obwohl sie eigentlich davon profitieren würden.
7: Jetzt geht es ja bei dem neuen Medikament, bei der neuen Therapie um Hautkrebs. Könnte diese Technologie aber auch bei anderen Krebsarten helfen?
14: Genau, das macht die Sache für viele zusätzlich zu einem Durchbruch, weil das Prinzip von mRNA ist ja gerade, dass man sie flexibel auf verschiedene Ziele anwenden kann. Und das hat man bei Covid zum Beispiel gesehen mit dem Coronavirus. Und genauso ließe sich das dann im Grunde auch auf andere Tumorarten wahrscheinlich übertragen. Es gibt schon kleine Studien zu Bauchspeicheldrüsen- und Lungenkrebs und die Resultate sind vielversprechend.
7: Jetzt haben Sie es vorhin schon angedeutet, dass das alles immer ziemlich langsam vorwärts geht. Ich meine, bis Patientinnen und Patienten dann tatsächlich davon, von dieser neuen Technologie profitieren können, wie lange dauert das noch?
14: Eher Jahre als Monate. Also diesen Impfstoff wird es wahrscheinlich weder bei uns noch in den USA morgen oder übermorgen geben, weil die Herstellung ist eher komplex. Es gibt vereinfachende Sachen, die man schon weiß, aber es ist eher eine individuelle Therapie, die komplex ist. Aber es ist wahrscheinlich so, dass Swissmedic, also die offizielle Zulassungs- und Kontrollbehörde, noch eine Weile braucht, bis sie das alles geprüft hat. Und dann kommt es auch noch darauf an, wie schnell die Firmen den Antrag hier überhaupt stellen.
7: Das war Gina Buhl aus der SRF Wissenschaftsredaktion. Und das waren ein paar ausgewählte Themen und Gespräche aus dem Programm von SRF 4 News von letzter Woche. Und bei Ihrem Infosender hier geht es jetzt in wenigen Augenblicken weiter mit Aktualität.
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0: Im Kanton Zug müssen Prüfungen in Schulen wieder zwingend benotet werden. Noten seien unverzichtbar, um den tatsächlichen Leistungsstand transparent zu machen, sagt der Zuger Bildungsdirektor Stefan Schleiß im Interview mit der NZZ am Sonntag. Er reagiert damit auf schlechtere PISA-Resultate von Schulkindern und auf Klagen der Wirtschaft. Auch andere Kantone gehen einen ähnlichen Weg. Italien will weiterhin keine Asylsuchenden aus Deutschland zurücknehmen, trotz des neuen Asyl- und Migrationspakts in der EU. Als Grund gab Italiens Vize-Regierungschef Matteo Salvini an, dass deutsche Hilfsorganisationen mit Schiffen auf dem Mittelmeer Migranten und Migrantinnen aufnehmen und nach Italien bringen würden. Nach den gescheiterten Verhandlungen mit den USA hat Kanada angekündigt, Gegenzölle auf bestimmte Produkte aus den USA zu erheben, etwa auf Stahl, Milchprodukte oder Elektrogeräte. Kanadas Premierminister Mark Carney sagte, die Gegenzölle sollen ab dem 8. September gelten. Die USA hatten zuvor Zölle von 50% auf eine Reihe kanadischer Produkte erhoben.
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2: 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Hier geht es jetzt weiter mit der Sendung International aus dem Iran.
3: Der US-Präsident wiederholt immer wieder, die USA hätten die stärkste Armee der Welt. Doch selbst diese kann manchmal so hart getroffen werden, dass sie nicht mehr aufrecht stehen kann.
4: Das waren die Worte des obersten iranischen Führers Ayatollah Ali Khamenei, 11 Tage vor seinem Tod am 28. Februar, als die USA und Israel den Iran angriffen.
5: A short time ago, the United States military began major combat operations.
4: US-Präsident Donald Trump informierte damals über den Einsatz und nannte die iranische Führung eine bösartige Gruppe von grausamen Menschen.
5: A vicious group of very hard, terrible people.
4: Zwischen diesen beiden Positionen gefangen stand das iranische Volk. Sie wünsche sich weder den Erhalt des Regimes noch den Zerfall ihres Landes, sagte die 62-jährige Mahtab per Sprachnachricht aus dem Iran. Das war Anfang Jahr. Was darauf folgte, war damals noch kaum absehbar. Da waren die Proteste und deren Niederschlagung im Januar, der Krieg und die Zerstörung in den Monaten darauf. Dazu kamen eine Internetsperre, die Blockade der Straße von Hormus und die ohnehin schon großen wirtschaftlichen Probleme im Land. Wie haben die Menschen im Iran das letzte halbe Jahr erlebt? Vom Aufbruch in die Verzweiflung, ein halbes Jahr in Stimmen aus dem Iran. International. Mein Name ist Thomas Guttersohn. Die Iranerinnen und Iraner haben viel durchgemacht in diesem halben Jahr. Ich stand mit einigen von ihnen über diese Zeit in Kontakt. Wann immer möglich, schickten sie über Vertrauenspersonen im Ausland Sprach- und Textnachrichten und teilten ihre Sicht der Dinge. Ihre Namen wurden aus Sicherheitsgründen geändert, denn schon allein der Kontakt mit einem ausländischen Journalisten könnte sie in Gefahr bringen. Kapitel 1 – Die Proteste. Staatliche Repression ist keineswegs neu im Iran. Sie hat aber seit dem 12-Tage-Krieg von letztem Jahr deutlich zugenommen. Der Iran verzeichnete letztes Jahr 2159 Hinrichtungen, so viele wie seit dem ersten Golfkrieg in den 1980er Jahren nicht mehr. Zudem belastete die immer schlechter laufende Wirtschaft die Bevölkerung zunehmend. Die iranische Währung brach innerhalb eines Jahres um 96% ein und im letzten November kam noch ein ganz anderes Problem dazu, eine Dürre. Irans Präsident Massoud Pezeshkian warnte damals die Bevölkerung, dass das Wasser in der Hauptstadt Teheran rationiert werden müsse, andernfalls sähe er sich gezwungen, ganze Quartiere zu evakuieren. Seine Botschaft legte die grassierende Misswirtschaft im Iran offen, doch von Schuldeingeständnis keine Spur. Der Staat war offensichtlich nicht einmal in der Lage, die Grundbedürfnisse der Bevölkerung zu decken, während die Repression zunahm und die Wirtschaft immer weiter einbrach. Das führte Anfang dieses Jahres zu mehr und mehr Unmut in der Bevölkerung. Zuerst waren es die Händler und Ladenbesitzer, die einflussreichen Basari, die aus Protest ihre Läden schlossen, wie der 30-jährige Mohammed aus der Stadt Yezd.
3: Die Lage ist wirklich ernst. Die Inflation lastet schwer auf der Bevölkerung. Meine Kunden können sich kaum noch Gemüse oder Früchte leisten. Ich bleibe auf der Ware sitzen. Mir bleibt nichts anderes übrig, als meinen Laden zu schließen. Für die nächsten Tage sind große Demonstrationen angesagt. Mal sehen, was da passiert.
4: Dem Protest der Händler schlossen sich Anfang Januar immer mehr Menschen an. In allen größeren Städten gingen Hunderttausende auf die Straße. Sie riefen Tod dem Diktator. In Isfahan nahmen Demonstrierende das Gebäude des staatlichen Rundfunks ein. Das weckte bei vielen Hoffnung auf einen baldigen Sturz des Regimes, auch bei Sorouche, einem Unternehmer aus Teheran.
3: Diese Proteste haben gerade erst begonnen und werden sich ausweiten. Ich bin sicher, wir stehen vor einem Umbruch. Es wird zu grundlegenden Veränderungen im Iran führen. Aber ich hoffe, dass diese Veränderungen nicht von Krieg oder von außen beeinflusst werden, sondern dass wir das aus eigener Kraft erreichen.
4: Doch die Proteste waren schon damals keine rein inneriranische Angelegenheit mehr. Aus dem Ausland rief Reza Pahlavi, der Sohn des letzten Schahs, über soziale Medien und Portale der iranischen Diaspora zu Großkundgebungen am Wochenende vom 8. und 9. Januar auf. Er habe die Proteste der Ladenbesitzer verfolgt und bewundere deren Widerstand, sagt Pahlavi, untermalt von heroischer Musik. Er betont, eine große Menschenmenge könne die Sicherheitskräfte zum Rückzug zwingen und diese würden sich über kurz oder lang den Protestierenden anschließen. Das Gegenteil traf ein. Mit eiserner Faust gingen die iranischen Ordnungskräfte gegen die Demonstrierenden vor. Handyaufnahmen zeigen, wie Militärlastwagen in die Menge fahren und wie regierungsnahe Milizen die Protestteilnehmer regelrecht abschießen. Wie viele Menschen dabei ums Leben kamen, ist umstritten. Die Regierung spricht von 3.000 Opfern, die UNO von 5.000. Das Time-Magazin beziffert die Zahl unter Berufung auf zwei anonyme Quellen aus dem iranischen Gesundheitsministerium sogar auf etwa 30.000 Menschen. Das Internet wurde blockiert, um regierungsfeindliche Versammlungen zu unterbinden. Sprachnachrichten erreichten mich danach kaum noch. Die Gefahr, allein an der Stimme erkannt zu werden, war vielen zu groß. Stattdessen schrieben sie Textnachrichten.
3: Von überall her kommen widersprüchliche Meldungen. Wir wissen nicht, wie viele Menschen verhaftet und wie viele getötet wurden. Ein Freund war bei einer Beerdigung und erzählte, der Friedhof in Teheran sei das absolute Chaos. An nur einem Tag wurden 400 bis 500 Leichen zur Identifizierung gebracht. Sie mussten selbst unter den Leichen suchen, um ihre Angehörigen zu finden. Danach forderten die Behörden mehrere tausend Dollar, um die Leichen freizugeben, damit die Familien sie beerdigen konnten. Kinder wurden getötet. Uns bluten die Herzen.
4: Das iranische Regime machte das Ausland für die hohen Opferzahlen verantwortlich. Die Proteste seien eine Verschwörung Amerikas. Die USA hätten die Demonstration geplant und die Menschen dazu angestachelt, sagte der damalige oberste Führer Ayatollah Ali Khamenei wenige Tage vor seiner Tötung. Verteidigungsminister Aziz Nasir Sadeh, der ebenfalls am 28. Februar bei einem US-Angriff getötet wurde, hatte gar behauptet, die Protestierenden seien unter Drogen gestanden. Er verfüge über Informationen, dass die Protestteilnehmer synthetische Drogen konsumiert hätten. Einige seien schlicht an einer Überdosis gestorben, nicht etwa durch Schläge oder Schüsse. Propaganda, die im starken Widerspruch steht zu den zahlreichen Videos, auf denen Protestierende zu sehen sind, denen in den Kopf geschossen wurde. Der persische Dienst der BBC hat im Januar über 300 solcher Aufnahmen verifiziert. Derweil verhinderte ein enormes Polizeiaufgebot in den Straßen ein Wiederaufflammen der Proteste, wie eine weitere Teilnehmerin aus Teheran per Textnachricht schrieb.
6: Vielerorts in Teheran sind Uniformierte stationiert. Sie durchsuchen Autos und Passanten. Außerdem ist eine ganze Reihe von Informanten und Zivilpolizisten auf den Straßen. Sie gehen von Tür zu Tür und befragen die Leute, oft willkürlich, nur um ihnen Angst zu machen.
4: Auf den Straßen erschienen überdimensionale Propagandaplakate, welche die Stärke des Regimes demonstrieren sollten. Erste Exekutionen fanden statt. Insgesamt sollen 26 Männer und Frauen im Zusammenhang mit den Protesten hingerichtet worden sein. Und plötzlich wurde Hilfe von unerwarteter Stelle versprochen.
7: You know, we have a lot of ships going that direction, just in case. We have a big force going toward Iran.
4: Auf dem Rückflug vom World Economic Forum in Davos machte US-Präsident Donald Trump klar, dass die USA den Iranern mit einer Armada zu Hilfe eilen würden, sollten noch mehr Protestteilnehmer hingerichtet werden.
7: And I said, if you hang those people, you're gonna be hit harder than you've ever been hit.
4: Dies machte vielen im Iran Mut, dass vielleicht doch eine Intervention von außen dem verhassten Regime in Teheran ein Ende setzen könnte. So auch der 62-jährigen Fatemeh aus der Umgebung der Stadt Arak.
6: Die zugesagte Unterstützung von Herrn Trump ist ein moralischer Schub. Zwar setze ich grundsätzlich auf die Eigeninitiative des Volkes, aber wenn eine mächtige Kraft wie die USA von außen helfen kann, befürworte ich das absolut.
4: Kapitel 2 – Der Krieg. Rund 40 Tage verstrichen, dann kam die sogenannte Armada. In der Nacht auf den 28. Februar griffen US-amerikanische und israelische Kampfflugzeuge den Iran an und töteten Revolutionsführer Ayatollah Ali Khamenei sowie einen Teil der iranischen Führungsriege. Den Revolutionsgarden drohte US-Präsident Trump mit dem sicheren Tod, sollten sie sich weigern, die Waffen niederzulegen.
5: To the members of the Islamic Revolutionary Guard, I say tonight, that you must lay down your weapons and have complete immunity, or in the alternative, face certain death.
4: Die iranische Bevölkerung hingegen rief er dazu auf, sich ihm anzuschließen und das Regime zu stürzen.
5: Finally, to the great proud people of Iran, I say tonight that the hour of your freedom is at hand.
4: Wenn die USA hier fertig seien, sei es am iranischen Volk, die Regierung zu übernehmen.
5: This will be probably your only chance for generations.
4: Es sei wahrscheinlich ihre einzige Chance auf Freiheit für die nächsten Jahrzehnte. Doch Freiheit klingt anders. Gleich am ersten Kriegstag wurde aufgrund veralteter Geheimdienstinformationen eine Mädchenschule in der südiranischen Stadt Minab zerstört. Die Schule war früher Teil einer Militärbasis. Ein Amateurvideo zeigt, wie ein Tomahawk-Marschflugkörper der US-Armee durch das Schuldach kracht. Etwa 170 Menschen sollen dabei ums Leben gekommen sein, die meisten davon Kinder. Knapp 6 Wochen dauerte die Angriffswelle. Die US-Streitkräfte zerstörten Militäranlagen, aber auch zivile Infrastruktur wie Autobahnbrücken, Zugstrecken und zahlreiche Fabriken. Nachrichten aus dem Iran erreichten mich nur noch spärlich. Die Menschen waren mit anderem beschäftigt, an Revolution, wie von Trump aufgefordert, war nicht mehr zu denken. Ali aus Teheran, der im Januar noch auf die Straße ging, verurteilte die Angriffe.
8: Ich bin zutiefst besorgt und lehne diese Angriffe entschieden ab. Ich verstehe nicht, wie manche glauben können, dies sei nur ein Angriff auf das Regime und nicht auf die Bevölkerung. Dieser Krieg wird den Iranern mehr schaden als allen anderen. Ich lehne das Regime zwar auch ab, aber ich bin entschieden gegen diese Art, es zu stürzen.
4: Die iranische Führung reagierte mit Gegenschlägen auf die Golfstaaten, den Irak, Israel und Jordanien. Der Krieg weitete sich damit auf weitere Länder aus. Zeitgleich begann die Marine der Revolutionsgarden, die Straße von Hormuz zu blockieren. Während die Menschen im Iran sich vor einer weiteren Eskalation fürchteten, feierten einige Exil-Iraner den Krieg euphorisch.
9: Ayatollah Khamenei is dead.
4: Ende März fand in London eine große Kundgebung von Anhängern Reza Pahlavis, dem Sohn des früheren Schahs, statt. Unter Technoklängen feierten sie den Tod Khameneis und hofften, dass der Krieg den lange erhofften Regimewandel im Iran bringe. Der Kronprinz solle nach dem Umsturz die Zügel im Iran wieder in die Hand nehmen.
10: We had to beg for a military and kinetic action as an act of rescue.
4: Sie hätten bei den Amerikanern um eine militärische Intervention regelrecht betteln müssen, um den Iran aus den Fängen des Regimes zu befreien. Ein Regime, das Tausende von Menschen getötet hat, sagt diese Monarchistin in London, befragt vom britischen Guardian.
11: Trump, Trump, thank you, thank you.
4: Danke, danke, Trump, skandierten sie vom Ufer der Thames und schwenkten US- und israelische Fahnen. Unter Beschuss der USA und Israels stieß diese Haltung im Iran aber auf wenig Verständnis. Zumal Donald Trump Anfang April über seinen Social-Media-Kanal öffentlich mit der Auslöschung der iranischen Zivilisation drohte. Ein Aufschrei ging durch die Bevölkerung. Es wurde klar, die von Trump versprochene Armada kam nicht, um den Menschen beizustehen, sagt etwa Amir aus Isfahan.
3: Ich hatte nie die Hoffnung, dass Trump uns helfen würde. Es ist völlig klar, dass es sich hierbei um Propaganda handelt, um den Krieg gegen den Iran voranzutreiben. Natürlich hatten viele Menschen hier Hoffnungen, aber ich denke, genau diese Art von Hoffnung ist falsch. Auf Trump ist kein Verlass. Ich meine, ein Krieg, der damit beginnt, dass Kinder in einer Schule bombardiert werden, ist sicherlich keine Hilfe.
4: Die Trennlinie verwischte allmählich. Wer ist nun der größere Feind des Volkes, die USA oder das eigene Regime? Dieses forderte die Bevölkerung auf, menschliche Schutzschilde und potenzielle US-Ziele zu bilden. Dem Aufruf folgten nicht nur Regierungsanhänger. Der Musiker Ali Ramzari rollt seine Matte vor der Damavand-Nuklearanlage im Norden des Irans aus und beginnt dort auf seiner Tar, einem persischen Saiteninstrument, zu spielen. Er sei hier in der Hoffnung, dass der Klang seines Instrumentes den Strom in den Häusern erhalten und den Frieden bringen könne, sagte er im April in einem Video. Er tue dies nicht aus politischer Überzeugung, teilt der Musiker mit, sondern um Vatan, die Heimat, den Iran, zu beschützen. Ramzari ist keineswegs auf Regierungslinie. Seine Aktion zeigt, dass die iranische Gesellschaft trotz tiefer Gräben in Zeiten der Krise unter Beschuss von außen zusammenrückt. Denn ein Krieg richtet sich nicht nur gegen eine Regierung, sondern gegen ein ganzes Land. Seine Musik schien die gewünschte Wirkung erzielt zu haben. Statt Bombenhagel kam es durch Vermittlung Pakistans am 8. April zur erhofften Waffenruhe.

0: kämpfte ums Überleben und heute Morgen ist der Himmel so stahlblau und wunderschön, als wäre nichts gewesen. Was auch immer mit der Stadt passieren mag, der Himmel über Teheran wird immer schön bleiben.
1: Sie vermittelt ein beklemmendes Gefühl der Stimmungslage im Iran, denn der Waffenruhe damals trauten nicht alle. Farid etwa, ein anderer Instagrammer aus Teheran, erzählte vom Leben, das zumindest für den Moment wieder in die Hauptstadt zurückgekehrt war.
2: Es ist, als ob die Stadt in einem Stillstand gefangen ist. Die Straßen sind wieder belebter. Wir versuchen, all das Leben zu stehlen, das wir im Krieg nicht gelebt haben. Jede Tasse Kaffee, jedes Lachen ist ein stiller Hohn auf all das, was uns in der Dunkelheit ertränken wollte. Aber unsere Blicke verraten, wie lange dauert der Frieden wohl? Wir fühlen uns wie Ertrinkende, die den Kopf nur für ein paar Sekunden aus dem Wasser heben können, um tief Luft zu holen, bevor wir wieder hinuntergezogen werden.
1: Farids und Golshans Videos umgehen mit privaten Netzwerkzugängen, sogenannten VPNs, eine rigorose Internetsperre, die seit Kriegsbeginn im Februar in Kraft ist. Ein Katz-und-Maus-Spiel. Sobald der Staat einen VPN sperrt, weichen die Nutzer auf einen anderen aus. Doch solche Zugänge sind teuer, nur wenige können es sich leisten, ständig neue zu kaufen. Alle anderen sind auf eine Art nationales Internet angewiesen, wie Fatima aus Teheran erklärt.
0: Wir können SMS abrufen und die iranischen Seiten nutzen. Zum globalen Internet haben wir ohne die VPN-Verbindungen aber keinen Zugang. Das erschwert den Kontakt mit unseren Verwandten im Ausland und schadet der Wirtschaft.
1: Die Internetblockade hat der iranischen Wirtschaft erheblichen Schaden zugeführt. Experten gehen davon aus, dass der Lebensunterhalt von bis zu 9 Millionen Menschen allein durch die Sperre gefährdet ist. Dies bekommt auch Reza zu spüren. Als Mitarbeiter einer Technologiefirma drohte ihm damals die Entlassung. Denn kein Internet, keine Arbeit.
2: Viele Firmen haben bereits zahlreiche Mitarbeitende entlassen. Anderen, die ihren Job noch haben, droht nun Kurzarbeit. Arbeitsverträge werden neu nur noch auf Monatsende befristet. Das macht viele nervös. Auch mich. Die Situation mit dem Internet beunruhigt mich noch mehr als ein erneuter Kriegsausbruch.
1: Doch der Krieg war nie wirklich vorbei. Trotz Waffenruhe ging der gegenseitige Beschuss weiter. Feuerpause sei schließlich ein dehnbarer Begriff, so US-Präsident Donald Trump. Eine Feuerpause habe im Nahen Osten eine andere Bedeutung als im Rest der Welt. Es bedeute lediglich, dass die Kämpfe gemäßigter fortgesetzt werden. Der Krieg hielt an, weil der Iran die Blockade der Straße von Hormus aufrechterhielt. Durch die Meerenge liefen vor dem Krieg rund 20% des Ölhandels. Das iranische Regime nutzt die Blockade als Druckmittel gegen die USA, hat sein Land damit aber selbst vom Welthandel abgeschnitten. Die Folge: die Lebensmittelpreise stiegen noch stärker als zuvor. Das Leiden der Bevölkerung nahm die Landesführung jedoch in Kauf. Die Rentnerin Mehbube aus Teheran berichtet in einer Sprachnachricht vom rasanten Preisanstieg.
0: Heutzutage hört man nur noch, wie die Preise in die Höhe gehen. Egal, was man kauft, man denkt sich, mein Gott, gestern hat das noch die Hälfte gekostet. Es herrscht eine tiefe finanzielle Not. Die Leute haben kein Geld mehr, um sich gegenseitig zu bezahlen. Niemand begleicht seine Schulden. Es werden nur leere Versprechungen gemacht oder ungedeckte Schecks weitergereicht. Die Kunden sind weg, die Läden wie ausgestorben. Die Basarhändler sind wütend und beschweren sich.
1: Anders als noch Anfang Jahr machte nun kaum jemand mehr die Regierung öffentlich für die Misere verantwortlich. Stattdessen meldeten sich vermehrt Regierungsbefürworter zu Wort. Mohammed etwa, der bei einer staatlichen Versicherung arbeitet, ist eine dieser Stimmen.
2: Das Hauptproblem für den Iran und seine Bevölkerung sind derzeit die wirtschaftlichen Schwierigkeiten. Doch wir werden uns dem Druck des Feindes keinesfalls beugen.
1: Selbst Maßnahmen wie die Internetzensur befürwortet er.
2: Meiner Meinung nach sollte jede Regierung die Befugnis

0: Erlaubnis haben, auf ihr eigenes Internet zuzugreifen und es zu kontrollieren, um den Nachrichtenfluss zu steuern. Ich persönlich finde das nicht schlecht. Und es ist nur natürlich, dass sie dies tun, um das Land zu schützen.
1: Sicherheit steht für Mohammed über wirtschaftlichen Überlegungen. Es fällt auf, je länger der Krieg andauert, desto mehr verstummen die regierungskritischen Stimmen. Dies, obwohl mittlerweile die Internetblockade gelockert wurde, doch viele misstrauen den wiedergewonnenen Freiheiten. In den Online-Foren kursiert der Ausdruck Filternet, der die Angst beschreibt, dass der Staat den Datenverkehr nun noch genauer überwachen kann. Es scheint, als habe der Krieg, der das Volk vom repressiven Staat befreien sollte, das Gegenteil erreicht. Auf dem Vormarsch sind nun die Arseshis, Gefolgsleute der Regierung. Nicht nur im Netz, sondern auch auf den Straßen. Wo Anfang Jahr noch Regierungskritiker protestierten, propagieren sie nun nationalistische Parolen, sagt die pensionierte Mebube aus Teheran, eine der wenigen Stimmen, die noch immer kein Blatt vor den Mund nimmt.
2: Ich war auf dem Heimweg, als etwa 30 Regimetreue sich vor die Kameras stellten und die iranische Fahne schwangen. Sie hatten einen Stand aufgebaut, wo man sich als Opferseele des Vaterlandes oder so einen Quatsch registrieren sollte.
1: Kapitel 4: Das Rahmenabkommen. Selbst der sprunghafte amerikanische Präsident schien sich mit der neuen Machtstruktur im Iran abgefunden zu haben.
3: They have a new group of leaders that I think is, actually, I think they're smarter. I think they're far less radicalized. I think they're really good. They love their country.
1: Die neue Führung im Iran sei klüger, weniger radikal und würde ihr Land wirklich lieben, sagt US-Präsident Trump am Rande des G7-Gipfels im Juni in Evian. Vom neuen obersten Führer Mojtaba Khamenei, dem Sohn des getöteten Ali Khamenei, fehlt bis heute jedes Lebenszeichen. Seit März im Amt ist er noch nie öffentlich aufgetreten. Seine Person dient den Revolutionsgarden aber als ideale Hülle, die sie mit ihren Inhalten füllen können. Genau jene Revolutionsgarden, die mächtigen iranischen Streitkräfte, die Anfang Jahr während der Proteste tausende Menschen getötet hatten, sind im Iran nun de facto alleine an der Macht. Und mit ihnen unterschrieb Donald Trump am 17. Juni ein Rahmenabkommen, das den Krieg hätte beenden und die Straße von Hormuz wieder öffnen sollen. Im Iran selbst wird das Abkommen aber als Affront gewertet, sagt Mebube aus Teheran.
2: Das Abkommen ist ein Vergehen an der iranischen Bevölkerung. Wir haben so viele Opfer gebracht, wurden unterdrückt und von allen Seiten beschossen. Und nun verbrüdern sich die Regierungen der beiden Länder über unsere Köpfe hinweg. Wir tappen völlig im Dunkeln. Wir wissen nicht, was hinter den Kulissen vor sich ging und fühlen uns im Stich gelassen.
1: Dabei dachte die Rentnerin noch Anfang Jahr, dass dieses Mal der Protest tatsächlich etwas hätte bewirken können.
2: Ich hatte gehofft, wirklich gehofft, dass wir an einem entscheidenden Wendepunkt stehen würden. Als Khamenei starb, jubelten wir. Sogar noch als der Krieg ausbrach, dachte ich, das würde uns helfen. Doch nun weiß ich, der Krieg war ein Fluch. Er brachte nichts als Zerstörung.
1: Doch auch das Abkommen zwischen dem Iran und den USA hielt nicht lange. Keinen Monat nach seiner Lobrede auf die neue Führung im Iran ließ Trump das Rahmenabkommen platzen und nannte sie Anfang Juli wieder kranke, bösartige und gewalttätige Leute, wie schon Anfang Jahr.
4: They're scum, they're sick people and they're vicious, violent people.
1: Nach einem halben Jahr Krieg und Blockade stehen der Iran und die USA heute wieder am Anfang. Gefangen in diesem Teufelskreis ist das iranische Volk. Dessen Ruf nach Freiheit ist im Lärm um die Macht am Persischen Golf ungehört verhallt.
5: Das war die Sendung International von Nahost-Korrespondent Thomas Gutason.

0: Die Nachrichten von SRF um 9 Uhr mit Livia Schmid und mit Prüfungen. Die müssen in den Kantonen Zug und Aargau wieder zwingend benotet werden. Mit Italiens Vize-Regierungschef Salvini beharrt darauf, dass Italien keine Asylsuchenden aus Deutschland zurücknimmt. Und mit dem Wetter. Im Norden ist es heute meist, im Süden zeitweise sonnig. Braucht es wieder mehr Schulnoten? Ja, sagen mehrere Kantone, so etwa Zug oder Aargau. Jan von Tobel.
1: Noten seien Ausdruck von Leistung. Das sagt der Zuger Bildungsdirektor Stefan Schleiß von der SVP in einem Interview mit der NZZ am Sonntag. Der Kanton schreibt den Lehrpersonen neu wieder vor, Prüfungsnoten zu verteilen. Außerdem werden halbjährlich kantonale Vergleichstests an den Schulen durchgeführt. Noten seien unverzichtbar, um den tatsächlichen Leistungsstand für Eltern und künftige Ausbildungsbetriebe transparent zu machen. Zudem will der Zuger Bildungsdirektor Sprachstandserhebungen bei allen Dreijährigen durchführen lassen. Kinder, die ungenügend abschneiden, müssen vor dem Kindergarten zwingend in eine Kita oder Spielgruppe. Schleiß reagiert damit auf Klagen aus der Wirtschaft und schlechtere PISA-Resultate. Auch der Kanton Aargau führt gemäß der NZZ am Sonntag die Notenpflicht bei Prüfungen ein und Deutschförderung vor dem Kindergarten. Zudem baut der Kanton Sonderschulplätze und Förderklassen aus.
0: Ins Ausland. Kanada und die USA verschärfen in ihrem Handelskonflikt den Ton. Verhandlungen über ein Abkommen waren zuvor gescheitert. Seit Samstag erheben die USA zusätzliche Zölle auf Produkte aus Kanada. Kanadas Regierungschef Mark Carney reagierte darauf und kündigte Gegenzölle an.
2: Canada will match Washington's new tariffs, dollar for dollar.
0: Er werde mitziehen, Dollar für Dollar, sagte Carney. Die USA reagierten umgehend. Verhandlungsführer Jameson Greer kündigte im Fernsehsender Fox News an, die USA würden ihrerseits Maßnahmen ergreifen.
3: We don't have new talks planned with the Canadians. We're moving forward with measures that respond to Canadian retaliation.
0: Neue Gespräche mit Kanada über den Handelskonflikt seien nicht geplant. Italien weigert sich weiterhin, Migrantinnen und Migranten zurückzunehmen, die nach Deutschland weitergereist sind. Das, obwohl seit einigen Wochen der neue Asyl- und Migrationspakt in der EU gilt. Vize-Regierungschef Matteo Salvini äußerte sich dazu an einem Treffen seiner Lega-Partei in Trient in Norditalien. Salvini kritisierte deutsche Hilfsorganisationen, die im Mittelmeer Bootsflüchtlinge retten und nach Italien bringen. Viele dieser Menschen reisen anschließend nach Deutschland weiter. Solange Deutschland solche Einsätze unterstütze, habe es kein Recht, Migranten nach Italien zurückzuschicken, so Salvini. Eigentlich sieht das europäische Asylrecht vor, dass Schutzsuchende in dasjenige Land überstellt werden können, über welches sie die EU betreten haben. Rom blockiert entsprechende Rücküberstellungen seit längerem und verweist auf überlastete Aufnahmezentren. Auch aus der Schweiz hat Italien in den letzten Jahren keine Asylsuchende mehr zurückgenommen. Der Bund will die Rückführungen demnächst wieder aufnehmen und rechnet damit, dass Italien kooperiert. Im Konflikt mit den USA droht die Führung im Iran den Nachbarstaaten und der Weltgemeinschaft. Jedes Land, das sich an den US-Wirtschaftssanktionen gegen den Iran beteilige, werde als Feind betrachtet. Das sagte der Chef des Nationalen Sicherheitsrats im iranischen Staatsfernsehen. Hintergrund sind neue US-Sanktionen, die morgen in Kraft treten sollen. Gleichzeitig bleibt die Lage im Persischen Golf angespannt. Das US-Militär sichert zwar täglich die Durchfahrt von Schiffen durch die Straße von Hormus, es wird aber nur rund halb so viel Öl transportiert wie vor dem Ausbruch des Konflikts. Zu zwei weiteren Meldungen aus dem Ausland in Kürze. Frankreichs Präsident Emmanuel Macron hat der Ukraine mehr Unterstützung zugesagt. Bei einem Telefonat mit dem ukrainischen Präsidenten Volodymyr Zelensky versprach Macron auch, dass die Ukraine mehr Luftabwehrsysteme erhalten soll. Weil solche fehlten, haben russische Raketen zuletzt häufiger in der Ukraine eingeschlagen. Im Osten Japans, im Großraum Tokio, hat die Erde gebebt mit einer Stärke von 5,9. Die Behörden sagen, mindestens 20 Personen seien leicht verletzt worden, als sie in Panik aus ihren Wohnungen flüchteten oder stürzten. Der Bahnverkehr rund um Tokio war eine Zeit lang beeinträchtigt. Der chinesische Online-Riese Alibaba will mehrere Milliarden in künstliche Intelligenz investieren. Um das benötigte Geld dafür zu beschaffen, will das Unternehmen neue Aktien herausgeben, in der Höhe von umgerechnet mehr als 8 Milliarden Schweizer Franken. Alibaba sagt, es handle sich dabei um die größte Kapitalerhöhung eines Unternehmens, das an der Hongkonger Börse gelistet sei. Laut Alibaba soll das ganze Geld in den KI-Bereich fließen. Es seien Investitionen in der gesamten Bandbreite geplant, vor allem in den Ausbau und die Verbesserung der Infrastruktur. Zu Alibaba gehört etwa der Online-Marktplatz AliExpress. Bleibt der Blick aufs Wetter. Im Norden ist es meist sonnig, über den Bergen entstehen ein paar Quellwolken, es gibt rund 24 Grad. Im Süden ist es teils sonnig, teils bewölkt bei maximal 27 Grad. Das waren Nachrichten von Radio SRF, verantwortlich Jan von Tobel.
4: 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In den letzten Tagen war es vom Wetter her mal wieder ein bisschen durchzogener. Es gab Regen, Gewitter, aber diesen Sommer geprägt hat vor allem die nicht enden wollende Hitze. Auswirkungen hatte und hat diese Hitze auf uns alle, nicht zuletzt auch, weil sie die Natur, die Landwirtschaft und die Wirtschaft hart trifft. Wie kann oder wie sollte die Politik darauf reagieren? Welche Massnahmen greifen gegen den Klimawandel und welche nicht? Darüber haben die grüne Nationalrätin Christine Baderce und der SVP-Nationalrat Alois Huber diskutiert. Und zwar in der Politikdebatte. Aufgezeichnet wurde am Mittwoch und moderiert hat Susan Stöckel.
5: Es ist das Thema, über das alle reden diesen Sommer: die Hitze. Mensch, Tier, Natur und mittlerweile auch die Wirtschaft leiden. Was kann die Politik hier tun? Darüber rede ich mit der grünen Nationalrätin Christine Baderce und SVP-Nationalrat Alois Huber. Willkommen in der Politikdebatte.
6: Danke.
7: Danke.
5: Ja, bevor wir ganz grundsätzlich darüber reden, wie Sie beide über Maßnahmen gegen die Hitze und den Klimawandel denken, interessiert mich eingangs ein Aspekt im Speziellen, denn Sie haben beide einen landwirtschaftlichen Background. Zunächst mal zu Ihnen, Alois Huber, denn Sie sind selbst Landwirt. Wie sehr trifft Sie dieser Hitzesommer auf dem Hof?
7: Also bei mir ist es sehr extrem, weil der größte Teil meiner Landfläche Südhang ist und sehr flachgründig. Wir sind schon seit gut 2 Monaten, also da kann ich schon sagen, an der Winterfütterung. Also wir brauchen Vorräte. Wir haben schon etwas zugekauft, aber es wird jetzt mittlerweile immer schwieriger und da braucht es dann schon noch innerbetriebliche Massnahmen, wie wir den Winter überstehen wollen, ja. Mhm.
5: Christine Baderce, Ihr Bruder hat den elterlichen Bauernhof übernommen, auf dem Sie auch schon selber mitgearbeitet haben. Jetzt neben dem, was Alois Huber bereits erwähnt hat, auf seinem Hof, wie wirkt sich denn die Hitze auf den Betrieb Ihres Bruders aus? Da haben Sie ja wahrscheinlich auch nahen Kontakt.
6: Genau, ja, und es ist auch eben vor allem das Futter, das fehlt. Er hat zum Glück noch Reserven von letztem Jahr, aber die gehen jetzt dann auch langsam zur Neige. Und das Problem ist dann vor allem ein finanzielles, weil das Futter, das man dann zukaufen muss, sicher extrem teuer wird und immer teurer wird noch über das Jahr. Und das ist das größte Problem.
5: Also, das alles zeigt, die Landwirtschaft leidet sehr unter diesem Hitzesommer, eben aber auch generell hat diese monatelange Hitze enorme Auswirkungen auf. Ich habe es gesagt, Menschen, Wirtschaft, Umwelt fragt sich jetzt natürlich, was tun. Da gibt es einerseits die kurzfristigen Maßnahmen, die Klimaanpassungen und auch die langfristigen, sprich Klimaschutz. Schauen wir uns doch erstmal mögliche Klimaanpassungen an, Christine Baderce. Was wäre da Ihrer Meinung nach am dringendsten?
6: Also eben kurzfristig ist es sicher wichtig, eben so Hitzenotfallpläne zu haben, Leute zu schützen, vor allem ältere Menschen, dann die Häuser zu kühlen. Und längerfristig muss man wirklich in die Infrastruktur investieren, in Bäume zum Beispiel und natürlich in Häuser, die besser isoliert sind und so weiter. Und dann für die Landwirtschaft vor allem eben das Wassermanagement, das sicher sehr dringend ist, dass wir das angehen.
5: Sie haben ja im Vorgespräch gesagt, Christine Bartatsche, bei manchen Vorschlägen Ihrer Partei, zum Beispiel Hitzepausen bei der Arbeit, haben Sie sich auch gedacht, naja, das lässt sich ja vielleicht nicht so einfach umsetzen. Wo gehen Ihnen die Forderungen der Grünen da vielleicht auch manchmal ein bisschen zu weit?
6: Also es ist vielleicht nicht, dass die Forderung zu weit geht, aber es ist sicher wichtig, dass wir diese Forderung zusammen mit der Wirtschaft anschauen und dass das mit den Sozialpartnern ausgehandelt wird, so dass eben auch die Wirtschaft mitreden kann. Und schlussendlich ist es ja ein Ziel von allen, dass es den Arbeiterinnen und Arbeitern gut geht.
5: Alois Huber, kurzfristige Maßnahmen, was finden Sie da? Was wäre jetzt das Wichtigste, was man anpacken müsste?
7: Ja, vieles hat meine Kollegen schon gesagt. Wichtig ist jetzt, dass wir wirklich Maßnahmenplan erstellen, weil diese Trockenheit ist jetzt zwar sehr extrem, aber wir hatten in den letzten Jahren mehrere Trockenheiten. Es wurde eigentlich, ja, es ist traurig, aber es wurde nichts gemacht. Es wird dann immer wieder vergessen, wenn der Regen kommt und so. 03 hatte ich die ganz gleiche Situation auf meinem Betrieb. Das war nicht so schlimm, weil es nicht flächendeckend war über die Schweiz und Europa. Wir hatten 18 ähnliche Situationen, 22, und wir sprechen immer von Massnahmen, kurzfristige Massnahmen, Sofortmaßnahmen, und die werden dann leider nicht umgesetzt. Hier ist sicher auch die Forschung gefragt, nicht nur in der Landwirtschaft, sondern weitgehend, und auch Maßnahmen vielleicht an den Arbeitsplätzen. Was machen wir? Was wollen wir ändern? Vielleicht müssen wir auch die Arbeitszeiten anpassen. Siehe die südlichen Länder in Europa, die Siesta machen über den Mittag und nicht an die Sonne stehen, früher beginnen und am Abend länger arbeiten. Ich glaube, es sind hier alle gefordert, vom Arbeitgeber zum Arbeitnehmer, und auch die Politik ist massiv gefordert. Mhm.
5: Sie sagen, es wurde nichts gemacht. Ich habe jetzt von der grünen Parteipräsidentin Lisa Mazzone ein aktuelles NZZ-Interview gelesen, und da sagt sie, vom Bundesrat sei in diesem Hitzesommer nichts gekommen. SVP-Energieminister Albert Rösti habe nur ein Gefühl von Gleichgültigkeit, ich zitiere sie da, vermittelt, er solle das Departement wechseln. Was sagen Sie dazu?
7: Ja, was soll ich dazu sagen? Ich denke, es ist so, dass man, ich habe es vorhin gesagt, es wurde nichts gemacht, aber jetzt zur Zeit, und das höre ich auch als Vizepräsident des Schweizer Bauernverbandes, es wird nichts gemacht. Ich glaube, kurzfristige Massnahmen, die wir einfach in der Not heraus machen, die sind falsch, aber wir müssen jetzt uns wirklich überlegen, was machen wir im nächsten Sommer. Also der Sommer, der trocken wird, ich hoffe, das ist nicht nur schon der Sommer 27. Und ob dann ein anderer Bundesrat das besser lösen kann, weiß ich nicht. Aber weil die Trockenheiten hatten wir ja schon, als Albert Rösti nicht Bundesrat war, und es wurde nichts gemacht.
5: Aber hätten Sie sich von ihm diesen Sommer jetzt mehr gewünscht, dass irgendwie mehr gekommen wäre?
7: Ja, das ist immer, ich habe die gleiche Situation im Schweizerischen Bauernverband. Was, die Leute sprechen über das Wetter, über die Situationen. Kurzfristig, ja, können wir das Wasser auf die Alpen fliegen für die Tiere? Können wir die Seen besser füllen mit Wasser? Ist alles nicht möglich. Ich glaube, wir müssen jetzt schon ehrlich sein und ruhig bleiben. Man hat es gesehen bei Corona, zu viel Information kann auch verunsichern. Und zu viele Forderungen oder Massnahmen kann auch verunsichern. Ich sage nicht, dass er zu wenig gemacht hat. Vielleicht könnte man das eine oder andere mehr machen. Ich glaube, wenn ich den Gesamtbundesrat anschaue, da ist eine gewisse Ohnmacht vorhanden, weil man eben in den letzten Jahren keine kurzfristigen Massnahmen eruiert hat. Und da ist nicht nur Albert Rösti schuld. Ich sage nicht, dass er nicht schuld ist. Er ist jetzt auch doch schon 4 Jahre bald im Amt. Aber seine Vorgänger haben auch nichts gemacht in Sachen Trockenheit. 03, 18, 22, da habe ich auch nichts gehört, nachdem dass die Trockenheit vorbei war.
5: Was denken Sie, Christine Bartatsche, über das Handeln des Bundesrates? Gehen Sie da mit Alois Huber einig?
6: Ja, ich denke, es wäre sicher gut, immer gut, wenn man mehr macht. Auf der anderen Seite geht es ja jetzt auch nicht darum, einander die Schuld zuzuschieben. Und es ist wirklich wichtig, dass wir jetzt handeln. Wir haben eigentlich auch gute Grundlagen in der Schweizer Politik mit dem Klimaschutzgesetz, dem CO2-Gesetz und dem Stromgesetz. Jetzt müssen wir das wirklich umsetzen. Etwas mit mehr Vehemenz und nicht noch Sparmaßnahmen da, das wieder torpedieren. Ich glaube, das ist jetzt wichtig, dass wir das Bestehende umsetzen, dass wir neue Maßnahmen prüfen oder einführen, wie zum Beispiel die Flugticket-Abgabe. Und mit Flugticketabgabe und CO2-Abgabe können wir dann auch mit diesem Geld eben diese Anpassungsmaßnahmen finanzieren. Das ist ja sehr wichtig, dass wir dort eben finanzielle Mittel haben, um dieses Wassermanagement zu finanzieren.
5: Also quasi mit den langfristigen Maßnahmen kurzfristige finanzieren.
6: Genau, ja, einfach die Anpassungsmaßnahmen finanzieren, lang- und kurzfristige. Mhm. Genau.
5: Schauen wir doch mal auf die langfristigen Maßnahmen in der Sendung Politikdebatte mit Christine Badertscher von den Grünen und Alois Huber von der SVP. Wir zeichnen die Sendung am Mittwoch auf. Was ist denn aus Ihrer Sicht, Christine Badertscher, der wichtigste Hebel jetzt eben bei den langfristigen Maßnahmen? Sie haben schon einige genannt.
6: Eben diese bestehenden Gesetze umzusetzen und eben neue einzuführen, also die CO2-Abgabe noch zu erhöhen und eben Flugticketabgabe. Und dann ein weiterer wichtiger Punkt wäre der Finanzplatz. Leider hat ja der Bundesrat die Finanzplatzinitiative abgelehnt und Gegenvorschlag, aber ich denke, dort haben wir einen Hebel als Schweiz. Und dann ebenfalls wichtig die Auslandemissionen, weil wir sind in der Schweiz schon relativ gut unterwegs. Wir haben ein Drittel CO2-Emissionen reduziert, aber mit den Auslandemissionen sind wir immer noch sehr hoch, 2,5-mal höher als der weltweite Durchschnitt. Und das müssen wir angehen, dass wir eben nicht im Ausland so viel CO2 verursachen.
5: Alois Huber, was denken Sie bei den langfristigen Maßnahmen? Könnte, sollte, müsste die Schweiz da mehr machen?
7: Also ich denke, wichtig ist, Christine Badertscher hat es gesagt, ob man dafür ist oder dagegen, die Massnahmen, die wir beschlossen haben, sollten jetzt wirklich umgesetzt werden. Das sind wir dem Bürger oder den Bürgerinnen schuldig. Wichtig ist aus meiner Sicht auch, wenn man über die Ticketgebühren spricht, dass es nicht nur die Schweiz betrifft. Da sind wir, glaube ich, schon gefordert, dass wir hier eine internationale Politik machen. Weil wir müssen ganz ehrlich sein, wir können noch so viele Massnahmen durchsetzen in der Schweiz. Das Klima kann die kleine Schweiz nicht retten. Und ich glaube, da ist der Bundesrat vor allem gefordert, dass er hier Massnahmen oder die Gespräche sucht mit anderen Ländern. Das ist jetzt auch sehr einfach zur Zeit, bevor man es vergisst, weil es ist nicht nur das Problem in der Schweiz, das Problem ist in ganz Europa riesig. Und ich glaube, statt immer in Davos ein grosses WEF machen, könnte man über das Klima wirklich mal sprechen, was können wir zusammen machen. Ich glaube, das ist wichtig. Wir müssen Wasser, wenn zu viel ist, und das haben immer wieder, müssen wir das Wasser irgendwie speichern können, dass wir es auch einsetzen können. Wenn ich an die Ernährung denke, die Beregnung von unseren Feldern, die wird in Zukunft massiv wichtiger, und da denke ich jetzt nicht an das Futter für die Kühe. Wir können schon vom Futterbau weg und den Pflanzenbau für die menschliche Ernährung produzieren, aber ohne Wasser geht das dort noch viel weniger als beim Futterbau. Das müssen wir uns bewusst sein.
5: Sie beide sind klar nah an der Landwirtschaft. Sie sind sich auch recht einig in vielen Klimamaßnahmen oder in einigen zumindest. Glauben Sie, Ihre beiden Parteien schaffen es, bei dem Thema mehr aufeinander zuzugehen?
7: Ja, also das ist schwierig zu sagen. Ich meine, wir haben in einem Jahr wieder Wahlen. Schauen wir mal, wer gewählt wird. Hat der Wähler, und das ist in beiden Parteien, eigentlich gemerkt, dass wir mehr aufeinander zugehen müssen. Also ich sage jetzt, und das sage ich aus persönlichem Grund und nicht, weil ich SVP bin, der Wähler sollte wieder mehr Leute wählen, die nicht populistisch denken, vielleicht für die Medien nicht so interessant sind, sage ich jetzt mal, sondern die ins Bundeshaus gehen und arbeiten.
6: Vielleicht darf ich trotzdem noch etwas widersprechen, was vorhin gesagt wurde. Das mit dem, dass die Schweiz alleine das Klima nicht retten kann, das wird ja jetzt immer gesagt, aber das hat ja auch nie jemand verlangt oder behauptet. Oder ich ärgere mich immer über diesen Satz, weil es geht ja nicht darum, dass wir das eben machen. Die Schweiz kann das nicht alleine, das ist so. Aber es heißt nicht, dass wir nichts machen müssen. Wir müssen unsere Verantwortung wahrnehmen, gerade wegen den hohen Auslandemissionen, dem Finanzplatz und so weiter. Und es ist eben wichtig, dass wir das gemeinsam machen mit der internationalen Zusammenarbeit, bei den Klimakonferenzen zum Beispiel. Und dort kann die Schweiz wirklich eine wichtige Rolle spielen und soll sie eine wichtige Rolle spielen. Und dort kann man sicher noch mehr machen. Also das ist auch etwas, das wir wirklich stark verlangen, dass sich die Schweiz stärker engagiert im weltweiten Bereich für den Klimaschutz. Und es passiert ja weltweit auch sehr viel. Also es haben ja etliche Industrieländer, England, Deutschland, bewiesen, dass es eben funktioniert mit wirklich starken Reduktionen der CO2-Emissionen. Und auch die erneuerbaren Energien wird weltweit weltweit enorm viel investiert, auch weil sie eben sehr viel billiger geworden sind. Und das soll ja auch, uns auch etwas Hoffnung geben, dass es eben funktioniert, dass es eben der Klimaschutz eine weltweite Aufgabe ist, aber dass auch eben viel gemacht wird. Und wir müssen jetzt hier wirklich auch unsere Verantwortung wahrnehmen und dort auch die Rolle spielen, die wir zu spielen haben.
5: Also noch ein hoffnungsvolles, optimistisches Votum von Christine Badertscher am Schluss. Ja, in diesem Hitzesommer 2026 haben wir die Folgen des Klimawandels konkret und über eine recht lange Zeit zu spüren bekommen. Offen bleibt die politische Frage, wie die Schweiz darauf reagieren soll. Mit mehr Klimaschutz, mit mehr Anpassungsmaßnahmen oder mit beidem? Ja, diese Fragen dürften dann eben auch für das Wahljahr 2027 eine wichtige Rolle spielen. Danke an Grünen Nationalrätin Christine Badertscher und an SVP-Nationalrat Alois Huber für die Diskussion in der Politikdebatte.
7: Vielen Dank.
6: Vielen Dank.
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4: Ja, und auch der Schweizer Skisport spürt die klimatischen Veränderungen, muss sich anpassen. Dafür gibt es ein weiteres starkes Signal jetzt. Denn das letzte Sommerskigebiet in der näheren Umgebung hat zugemacht, nämlich jenes auf dem Südtiroler Stilfserjoch. Es war einfach schlicht zu heiß. Die Betreiberfirma sagt, sie könne die Sicherheit und Qualität so nicht mehr gewährleisten. Und schon länger zu sind die Sommerskigebiete in Zermatt und in Saas-Fee. Was bedeutet das für das Sommertraining der Schweizer Skiprofis? Da hat Katrin Hiss nachgefragt bei SRF-Ski-Experte Marc Berto.
13: Man muss umdisponieren, muss Alternativen suchen, aber man muss auch sagen, oder, es ist jetzt nicht sehr überraschend, oder, dass es immer schwieriger wird, im Juli, August Skitrainings durchzuführen auf den Gletschern. Aber vor allem die jüngeren Kader, die Kader unter den Profis, haben natürlich ein bisschen eine andere Planung. Oder? Die Profis haben schon geplant, auf die Südhalbkugel zu gehen, haben ja auch noch die Möglichkeit, nach wie vor in Zermatt Ski zu fahren. Aber für den Nachwuchs ist es sicher schwieriger und herausfordernder, ja, in dieser Konstellation zu funktionieren.
4: Sie sagen, dass die Profis ausweichen können auf die Südhalbkugel, um da zu trainieren. Welche Herausforderungen bringt so etwas mit sich?
13: Ja, die Südhalbkugel ist halt, es ist teurer, oder? Es ist eine große Reise, es ist logistisch eine Herausforderung, es braucht eine Planung, oder? Die reisen ja nicht nur mit dem Handgepäck über den großen Teich und klar eben die Top-Teams oder die Elite, die sich das gewöhnt. Dort ist das auch geplant und die haben auch ihre Slots und ihre Pisten reserviert. Und für die jüngeren Mannschaften ist es natürlich eine Kostenfrage. Oder das Ganze auf sich zu nehmen. Es treibt den Sport auch eher elitärer zu werden, oder? Weil dort, wo man noch Skifahren kann, werden die Preise auch erhöht. Und darum ist die Südhalbkugel ist immer ist schon eine Herausforderung. Man beobachtet aber auch, dass andere Nationen, ja, mit jüngeren Kadern auch schon mehr dort präsent ist. Und die Schweiz hatte den Vorteil, oder, mit Zermatt und Saas-Fee, dass dort über das ganze Jahr, vor allem auch im Sommer, dann Skitrainings möglich waren. Und ja, wird die Zukunft weisen, wie dann auch der Schweizer Nachwuchs damit umgeht.
4: Es bringt also Herausforderungen mit sich, wenn die Schweizer Skifahrerinnen und Skifahrer auf der Südhalbkugel trainieren müssen. Gibt es denn Alternativen dazu?
13: Ja, es gibt Hallen, auch bei uns hier in Europa, die das nicht kennen, oder? Das gibt es schon länger. Früher waren die auch so ein bisschen verpönt oder so, ja, die Halle, wir gehen nach draußen, wir haben ja unsere Gletscher, wir trainieren dort. Aber das hat sich schon ein bisschen verändert in den vergangenen Jahren, auch die Denkweise. Auf einmal ist die Halle interessant, auf einmal kann man dort natürlich qualitativ hochwertig trainieren, man hat gleichbleibende Bedingungen, man kann unzählig viele Läufe fahren, es ist wie in einem Kühlschrank, muss man sich das vorstellen. Und jetzt ist ein Run auf diese Hallen zu beobachten, oder? Und man findet im Moment eigentlich auch keine freien Plätze mehr, um dort zu trainieren, jetzt gerade auch nach den Schließungen, Schilfser Joch und auch Zermatt und Saas-Fee, sind die Hallen gut ausgelastet.
4: Das Sommertraining wird also schwieriger zu organisieren für die Schweizer Skifahrerinnen und Skifahrer. Könnte das also auch Einfluss haben auf die Trainingsart und Weise im Rest des Jahres?
13: Ja, wir haben schon, auch im Nachwuchs haben wir das beobachtet, oder? Es verlagert sich, die Trainingseinheiten. Zum Beispiel wird der Winter versucht natürlich optimal zu nutzen, viel mehr zu nutzen, weil einerseits ist es kostengünstiger, halt vor Ort zu trainieren. Und der Frühling hat gute Bedingungen. Ja, da liegt noch viel Schnee. Am Morgen ist die Piste auch noch gut kompakt und hart, vor allem auch in höheren Lagen. Und das wird vermehrt genutzt. Ganz früher war der Break eigentlich so nach den letzten Rennen. Brauchte man eine Pause und dann hatte man auf Kondition gesetzt, sich aufgebaut und dann wieder angefangen Ende Juli, August. Und jetzt mit der Schwierigkeit, im Hochsommer die Skitrainings durchzuführen, zieht man den Winter eher hinaus. Oder? Man nutzt dort die Bedingungen, man nutzt dann noch die Gletscher, die zur Verfügung stehen. Im Frühling sind die ja noch gut befahrbar. Und dann kommt der Break, indem man dann den Fokus auf das Konditionstraining legt, auf die Vorbereitung neben dem Schnee. Und dann versucht man dann wieder zu schauen, wo kann man denn früh wieder dann gute Bedingungen vorfinden. Das Ende September, Oktober. Und dort sind ja auch mit den Schneedepots, die gemacht werden, von verschiedenen Gebieten, zum Beispiel auf der Diavoletza im Engadin, wo auch in den vergangenen Jahren immer früh wieder Trainings möglich waren. Und das war dann Anfang Oktober ungefähr, dann auf der Vorbereitung, jetzt dann auch in Weltcup-Stufe dann Richtung Sölden, aber auch jüngere Teams können dann dort trainieren. Und so ist die Saison doch relativ lange und die Skipause bleibt ungefähr gleich lang, sie findet einfach in anderen Monaten statt.
4: Durch diese klimatischen Veränderungen in den Schweizer Alpen, inwiefern verlieren jetzt die Schweizer Teams auch einen Standortvorteil gegenüber vielleicht anderen Teams aus anderen Ländern?
13: Ja, Zermatt Saas-Fee war eine Bank, oder? Man ist schon noch davon ausgegangen, dass wir dort auch kurzfristig Trainingsbedingungen vorfinden. Auf dieser Höhe, ich habe auch gedacht, ja, so 4-5 Jahre, da läuft das, die Schneedecke hält, dass es jetzt so schnell vor sich gegangen ist und der Schnee weggeschmolzen ist, kam schon auch etwas überraschend und zieht natürlich auch diesen Vorteil ein bisschen weg. Handkehrum muss man auch sagen, die Höhenlage bleibt ja und die Möglichkeiten zum Trainieren im Frühling und Herbst sind nach wie vor natürlich auch auf dieser Höhe eher möglich. Also von dem her haben wir schon noch gute Bedingungen in der Schweiz, um Trainings durchzuführen. Aber so der Betrieb im Hochsommer, der fällt sicher mittelfristig weg.
4: Ziehen wir doch zum Schluss noch so etwas wie ein Fazit. Die klimatischen Veränderungen in den Alpen, was bedeuten die sowohl für den Nachwuchs als auch für die Schweizer Skiprofis?
13: Ja, es wird eine herausfordernde Zeit für den Schneesport allgemein, weil ja auch die Winter werden milder, werden wärmer und das ist ja unser Hauptthema hier in den Alpen, oder? Dass die Leute zum Skifahren kommen, dass der Nachwuchs Skifahren kann, dass auch die nicht Rennsport betreiben, oder? Dass die mit dem Schnee in Berührung kommen. Und das wird immer schwieriger, oder? Jedes Jahr steigt ja die Schneefallgrenze ein bisschen an und dann wird der Kreis von den Personen, die mit dem Schnee in Berührung kommen, tendenziell kleiner, was natürlich die Wichtigkeit oder auch die Ausstrahlung vom Skisport schmälert. Und das ist schon eine sehr große Herausforderung, die auf den Sport zukommt. Die aktuellen Profis, die haben im Moment noch die Möglichkeiten, ihre Trainings optimal zu platzieren. Die schauen auch, dass sie ihre Trainings reinbringen und können sich da auch entsprechend entwickeln. Das ist auch international der Fall. Aber für den Nachwuchs sind die Herausforderungen schon sehr gross. Und nur schon eben überhaupt Skirennfahrer zu werden.
4: Das sagt SRF-Ski-Experte Marc Berto. Das ist SRF 4 News. In wenigen Augenblicken geht es weiter jetzt mit Aktualität.

0: Die Nachrichten von SRF um 9.30 Uhr mit Livia Schmid. Braucht es wieder mehr Schulnoten? Ja, sagen mehrere Kantone. So etwa Zug oder Aargau. Jan von Tobel.
1: Noten seien Ausdruck von Leistung. Das sagt der Zuger Bildungsdirektor Stefan Schleiß von der SVP in einem Interview mit der NZZ am Sonntag. Der Kanton schreibt den Lehrpersonen neu wieder vor, Prüfungsnoten zu verteilen. Außerdem werden halbjährlich kantonale Vergleichstests an den Schulen durchgeführt. Noten seien unverzichtbar, um den tatsächlichen Leistungsstand für Eltern und künftige Ausbildungsbetriebe transparent zu machen. Zudem will der Zuger Bildungsdirektor Sprachstandserhebungen bei allen Dreijährigen durchführen lassen. Kinder, die ungenügend abschneiden, müssen vor dem Kindergarten zwingend in eine Kita oder Spielgruppe. Schleiß reagiert damit auf Klagen aus der Wirtschaft und schlechtere PISA-Resultate. Auch der Kanton Aargau führt gemäß der NZZ am Sonntag die Notenpflicht bei Prüfungen ein und Deutschförderung vor dem Kindergarten. Zudem baut der Kanton Sonderschulplätze und Förderklassen aus.
0: Italien weigert sich weiterhin, Migrantinnen und Migranten zurückzunehmen, die nach Deutschland weitergereist sind. Das, obwohl seit einigen Wochen der neue Asyl- und Migrationspakt in der EU gilt. Vize-Regierungschef Matteo Salvini äußerte sich dazu an einem Treffen seiner Lega-Partei in Trient in Norditalien. Salvini kritisierte deutsche Hilfsorganisationen, die im Mittelmeer Bootsflüchtlinge retten und nach Italien bringen. Viele dieser Menschen reisen anschließend nach Deutschland weiter. Solange Deutschland solche Einsätze unterstütze, habe es kein Recht, Migranten nach Italien zurückzuschicken, so Salvini. Eigentlich sieht das europäische Asylrecht vor, dass Schutzsuchende in dasjenige Land überstellt werden können, über welches sie die EU betreten haben. Rom blockiert entsprechende Rücküberstellungen seit längerem und verweist auf überlastete Aufnahmezentren. Auch aus der Schweiz hat Italien in den letzten Jahren keine Asylsuchende mehr zurückgenommen. Der Bund will die Rückführungen demnächst wieder aufnehmen und rechnet damit, dass Italien kooperiert. Der chinesische Online-Riese Alibaba will mehrere Milliarden in künstliche Intelligenz investieren. Um das benötigte Geld dafür zu beschaffen, will das Unternehmen neue Aktien herausgeben, in der Höhe von umgerechnet mehr als 8 Milliarden Schweizer Franken. Alibaba sagt, es handle sich dabei um die größte Kapitalerhöhung eines Unternehmens, das an der Hongkonger Börse gelistet sei. Laut Alibaba soll das ganze Geld in den KI-Bereich fließen. Es seien Investitionen in der gesamten Bandbreite geplant, vor allem in den Ausbau und die Verbesserung der Infrastruktur. Zu Alibaba gehört etwa der Online-Marktplatz AliExpress. Das Wetter: im Norden ist es meist sonnig bei 24 Grad am Nachmittag, im Süden zeitweise sonnig bei 27 Grad. Das waren Nachrichten von Radio SRF, verantwortlich Jan von Tobel.
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3: Sie sind bei Ihrem Infosender. Am Wochenende hier gibt es jetzt einen Rückblick auf ein paar ausgewählte Themen aus dem Programm von SRF 4 News von letzter Woche. Ja, seit dieser Woche sind in den allermeisten Schweizer Kantonen die langen Sommerferien jetzt vorbei. Und damit wird es auch bei der REGA, bei der Schweizerischen Rettungsflugwacht, wieder etwas ruhiger. Tobias Bühlmann hat Mediensprecher Matthias Gierig gefragt, wie sich denn dieses heißtrockene Wetter in den Ferien bei den Einsatzzahlen bemerkbar gemacht habe.
4: Die Rega-Crews hatten bisher einen sehr intensiven und einsatzreichen Sommer. Man merkt, dass es draußen schön ist, dass es draußen warm ist und dass die Wetterbedingungen sehr gut sind. Wenn das der Fall ist, dann sind in der Regel mehr Leute draußen unterwegs. Und wenn draußen mehr Leute aktiv sind, dann heißt das für unsere Crews in der Regel auch, es gibt etwas mehr Einsätze, als wenn es draußen regnet.
5: Und wie hat sich dieses Mehr bei den Einsätzen denn genau bemerkbar gemacht bei Ihnen? Von welchen Einsätzen gab es tatsächlich mehr?
4: Natürlich sind jetzt die Freizeitaktivitäten sehr groß im Kurs bei den Leuten. Das heißt, die Leute sind jetzt, wenn es draußen schön ist und vor allem, wenn noch Ferienzeit ist, dann sind das ganz klassische Freizeitaktivitäten wie Fahrradfahren oder Wandern, zum Teil dann auch Aktivitäten in etwas höheren Regionen, also im alpinen Gelände schon. Das sind so die Aktivitäten, die dazu führen, dass unsere Crews dann vermehrt vielleicht ein bisschen auf Einsätzen sind.
5: Und wie haben sich konkret die Bergunfälle denn jetzt entwickelt? Gerade in der Höhe war es ja merklich kühler als im sehr heißen Mittelland.
4: Also ich muss da vielleicht ein bisschen ausholen, wenn man die Einsatzzahlen jetzt über das ganze Einsatzspektrum hinweg betrachtet, dann sind wir mehr oder weniger in einem Mittelmaß in einer Region, die mit den letzten Jahren vergleichbar ist. Wenn wir jetzt ganz spezifisch Aktivitäten, die in höheren Regionen stattfinden, also Bergaktivitäten wie zum Beispiel alpine Hochtouren oder Klettersteige oder wirklich Klettern im Gebirge, dann stellen wir schon fest, dass es bei diesen Aktivitäten eine Zunahme von etwa 10% gegeben hat im Vergleich zum selben Zeitraum im letzten Jahr beispielsweise.
5: Aber eben, Sie haben es bereits erwähnt, Berg- und Wanderunfälle, das sind ja nur ein Teil des Rega-Geschäfts. Die Helikopter, die rücken ja oft auch für andere Einsätze aus, zum Beispiel bei medizinischen Notfällen. Wie ist da das Verhältnis der Zahl der Einsätze jetzt zum letzten Jahr?
4: Es ist exakt so, wie Sie sagen. Es sind natürlich dann wirklich akute Krankheitsfälle, die einen Großteil der Rega-Einsätze unserer Helikoptercrews, ich sage mal, verursachen. Das sind immer noch mit Abstand die häufigsten Ursachen für einen Rega-Einsatz. Und die Freizeitaktivitäten, egal ob es jetzt im Sommer das Wandern oder das Bergsteigen ist oder im Winter dann die Skiunfälle auf der Piste, die sorgen dann meist in der Hochsaison für die sogenannten Peaks. Also das kommt dann so wie on top. Aber mit Abstand die meisten Rega-Einsätze gab es tatsächlich auch in den vergangenen Wochen, auch in diesem heißen Sommer, wo viel Freizeitsport betrieben wurde, aufgrund von Krankheiten wie Herzinfarkte oder zum Beispiel einen Schlaganfall. Und das sind letztendlich sind ja dann auch Verletzungs- oder Krankheitsmuster, die treten auch auf, wenn es das Wetter nicht so gut ist, wenn es draußen regnet oder kalt ist.
5: Jetzt betreibt ja die Rega neben den Helikoptern für die Rettung aus der Luft auch die Ambulanzjets, mit denen Verletzte oder Erkrankte aus dem Ausland in die Schweiz zurückgeholt werden. Wie hat sich die Zahl der Einsätze hier entwickelt, gerade über die nun zurückliegenden Sommerferien?
4: Also die letzten Wochen waren natürlich mitten in den Sommerferien von Herrn Frau Schweizer. Und das sind ganz klassischerweise natürlich die Wochen, wo auch sehr viele Schweizerinnen und Schweizer im Ausland sich aufhalten und Ferien machen. Das heißt auch für unsere Chat-Crews auf den drei Ambulanz-Chats der Rega, dass absolut Hochbetrieb ist. Es ist aber vergleichbar jetzt mit den letzten Jahren. Da hat jetzt zum Beispiel das schöne Wetter in den letzten Wochen nicht für eine große Änderung gesorgt, weil ins Ausland gehen die Schweizer so oder so in diesen Wochen, auch wenn es jetzt bei uns nicht so schönes Wetter wäre oder wenn es bei uns vielleicht noch besseres Wetter wäre. Also es ist absoluter Hochbetrieb bei den Chats, weil ganz viele Schweizerinnen und Schweizer sind aktuell in den Ferien im Ausland unterwegs.
3: Das sagt Matthias Gehrig, Mediensprecher bei der Schweizerischen Rettungsflugwacht bei der Rega. Wie viele Länder in Europa leidet auch Frankreich in diesem Sommer unter Hitzewellen und auch unter schweren Waldbränden. Und ausgerechnet jetzt in dieser Woche zeigt das Magazin Paris Match Präsident Emmanuel Macron auf einem Jetski vor seiner Ferienresidenz. Das sorgt für Kritik. Es heißt, ja, der Präsident vergnüge sich, während sein Land brenne. Kathrin Hiss hat Frankreich-Korrespondentin Zoe Geissler gefragt, wie groß die Aufregung um diese Bilder ist.
6: Naja, Frankreich ist immer noch stark im Ferienmodus und darum die Aufregung hält sich meiner Meinung nach bislang eher in Grenzen. Dazu kommt, solche Bilder kennt man bereits von Emmanuel Macron. Er wurde also früher während den Sommerferien schon fotografiert, worauf es auch Kritik gab. Dass es nun wieder Kritik gibt, vor allem aus der Opposition, ist also nicht sonderlich überraschend und natürlich haben auch die Medien die Geschichte aufgegriffen. Aber ich würde sagen, es dürfte sich um einen sommerlichen Aufreger handeln mit politischer Symbolik.
7: Die Kritik an diesen Bildern kommt ja vor allem von links. Warum?
6: Genau, besonders scharf hat etwa der Chef der Sozialisten, Olivier Faure, reagiert. Er meinte sinngemäß, Frankreich brenne. Viele Franzosen könnten nicht in die Ferien fahren, während sich der Präsident auf einem Jetski vergnüge. Die Chefin der Grünen, Marine Tondelier, wiederum sprach von einem apokalyptischen Sommer, während sich der Präsident eine Werbereportage gönne. Dass gerade die Linken dieses Thema aufgreifen, dürfte meines Erachtens damit zu tun haben, dass die Fotos gleich zwei Themen bildlich zusammenbringen. Und es sind auch die klassischen Angriffspunkte der Linken auf Macron. Das sind die soziale Ungleichheit und die Ökologie. Macron ist ja eben mit trainierten Armen auf einem Jetski zu sehen im Blauen Meer.
7: Dass also die Kritik, die von links kommt, das Rassemblement National hingegen, das zeigt sich eher zurückhaltend. Warum?
6: Ja, warum das Rassemblement National im Großen und Ganzen zurückhaltender reagiert hat, da kann ich eigentlich nur spekulieren. Ein Grund könnte schlicht sein, dass Sommerferien sind, sprich die Politiker und Politikerinnen äußern sich allgemein etwas weniger, sind also weniger in den Medien präsent. Eine Reaktion fand ich dennoch interessant, und zwar hat eine Abgeordnete der Partei, die dazu vom französischen Fernsehen befragt wurde, die Bilder als unangemessen kritisiert. Sie sagte aber auch, dass jeder das Recht auf Ferien hätte. Es könnte also auch eine gewisse Vorsicht eine Rolle spielen beim Rassemblement National. Der Chef der Partei, Jordan Bardella, wurde selbst erst vor wenigen Monaten scharf kritisiert, weil er beim Grand Prix von Monaco fotografiert wurde, während gerade ein Schweigemarsch für die getötete 11-jährige Liana stattfindet. Ihr gewaltsamer Tod hat Frankreich damals schwer erschüttert. Macron nun also zu sehr kritisieren, was er während seinen Ferien macht, damit würde sich die Partei allenfalls selbst angreifbar machen. Aber eben, das sind Vermutungen.
7: Vom Präsidialamt, vom Élysée-Palast heißt es, die Bilder seien ohne Macrons Zustimmung aufgenommen worden. Sind sie also ein Problem für ihn?
6: Ja, ob die Bildstrecke inszeniert war oder nicht, dazu gibt es in Frankreich Diskussionen, auch weil Macron auf den Fotos, sieht man von der Kritik ab, sportlich und dynamisch wirkt. Aber unabhängig davon, wie die Fotos entstanden sind, sie vermitteln eine Botschaft. Ob die Kritik der Gegner verfängt, die darin das Bild eines abgehobenen Präsidenten sehen, das muss sich zeigen. Also ob ihm diese Fotos wirklich schaden, kann man momentan noch nicht sagen. Dazu kommt seine Beliebtheitswerte sind ohnehin seit längerem im Keller. Gleichzeitig hat Macron selbst in der Vergangenheit immer mal wieder die Bildsprache bewusst genutzt. Denken wir da etwa an die Fotos von Macron in Schwarz-Weiß beim Boxen, wo er sich als sportlichen und dynamischen Präsidenten präsentiert hat. Insofern würde da ein Jetski-fahrender Präsident mit Bizeps passen.
3: Das die Informationen von unserer Frankreich-Korrespondentin Zoe Geissler. Ja, Waldbrände eben in Frankreich, Spanien, Griechenland, aber auch in Deutschland oder Belgien. Das gab es und gibt es in diesem Sommer, aber nicht in der Schweiz. Unser Land blieb in diesem Hitzesommer in Sachen Waldbrand verschont bis jetzt. Warum eigentlich? Das wollte Susanne Stöckel von Boris Pezzatti von der Forschungsanstalt für Wald, Schnee und Landschaft wissen.
8: Was jetzt sehr gut in der Schweiz funktioniert, ist wirklich die Vorbeugung und auch die Bereitschaft der Löschkräfte. Und damit man kann eine gute Prävention machen mit den Medien, also die Leute informieren, man kann Feuerverbote herausstellen, aber man kann auch das Bereitschaftsgrad der Löschkräfte einrichten und dann sind sie wirklich parat, sobald eine Meldung kommt, sofort zu intervenieren, damit eben der Brand kleiner bleibt.
9: Was würden Sie denn allgemein sagen in der Schweiz? Ist es diese Vorbereitungsarbeit, dass wir hierzulande diesen Hitzesommer von Waldbränden verschont blieben? Oder ist das auch ein Teil Glück oder eben vor allem die Prävention? Was ist Ihr Urteil?
8: Also es gibt immer beide Sachen. Ich finde, die Vorbereitung war sehr gut. Also es gibt Kantone, die schon geübter sind, mit der Waldbrandthematik sich zu befassen, wie Kanton Tessin, wie Kanton Graubünden und Wallis. Nördlich der Alpen, die Kantone waren ein bisschen weniger vorbereitet, bis, ich würde sagen, 2003. Man hat gemerkt, auch nördlich der Alpen, das kann auch ein Thema werden. Und seitdem haben sich die Kantone wirklich damit befasst, zusammen auch mit der Hilfe vom Bundesamt für Umwelt, von BAFU. Und dieses Jahr, es hat wirklich sehr gut geklappt mit der Einschätzung der Gefahr, mit der Feuerverbote, mit der Bereitschaft der Löschkräfte. Das heißt, dass es nichts Größeres passiert ist, ist sicher ein Resultat der guten Vorbereitung. Aber natürlich, man kann mit der Prävention nie alle Waldbrände vorbeugen. Das heißt, es gibt immer eine Möglichkeit, das geht über auch technische Anlagen, über Blitzschlagbrände. Das heißt, ich würde sagen, die Vorbereitung war sehr gut, aber es braucht dann auch immer ein bisschen Glück, dass nicht etwas Größeres passiert.
9: Jetzt sehen wir aktuell auch großflächige Brände in Deutschland und in Belgien. Was macht die Schweiz anders als andere Länder in Sachen Waldbrand?
8: Also natürlich diese Gegend, die normalerweise von den Waldbränden mehr verschont sind, die mehr temperiert sind, wenn es trocken wird, da steht wirklich sehr viel Brandgut dann zur Verfügung für den Feuer. Und das ist, was wir auch jetzt auch mehr in Nordeuropa sehen. In der Schweiz besteht auch diese Gefahr, weil wir haben auch durchgehende Waldflächen, besonders auch auf steile Hänge. Und das heißt, dort muss man wirklich eine sehr gute Prävention, weil einmal, dass ein Brand entsteht im Talboden, der sich über eine Bergflanke entwickelt, das ist sehr schwierig, das zu kontrollieren. Und wenn es dann in der Krone geht, das ist, würde ich sagen, fast unmöglich. Aber diese steile Topografie bietet dann auch zwei Vorteile. Einens, dass die meisten Brände weg von den Siedlungen gehen. Das heißt, auch Schaden zu Infrastrukturen oder Dörfern sind nicht so üblich in der Schweiz. Und die zweite ist, dass wenn man oben an der Bergkante kommt, dann, es gibt auch so die Alpweiden und normalerweise dort kann der Brand auch kontrolliert werden. Die Tatsache, dass dieses Jahr nicht gebrannt hat in der Schweiz, ist eben auch zum Teil auch Glück, weil wenn eben ein Brand im Talboden entsteht, entlang dieser steilen Hänge, das ist sehr schwierig, diese Brände dann einzuhalten.
9: Gibt es dennoch etwas, wo Sie sagen würden, da können andere Länder vielleicht doch noch was von der Schweiz lernen oder was vielleicht derzeit schon vollzogen wird, wo man eben sein Know-how an andere Länder weitergibt?
8: Also ich würde sagen, die Schweiz ist nicht ein Land, wo es am meisten brennt oder am häufigsten. Wenn wir in Richtung Mittelmeer schauen, dort gibt es auch eine andere Waldbrandhäufigkeit und Ausmaß. Und wir lernen auch sehr viel von diesen Ländern aus.

0: müssen immer am nächsten Stand sein und sich verbessern, damit dieses Phänomen unter Kontrolle bleibt.
1: Das sagt Boris Pezzati vom WSL, das ist die Forschungsanstalt für Wald, Schnee und Landschaft. Jetzt passiert, was man schon länger erwartet hat. Ab nächster Woche zeigt ChatGPT auch in Europa und in der Schweiz in der Gratis-Version Werbung. Also das, was wir von Google oder Social-Media-Plattformen schon lange kennen. Aber wie genau wird diese Werbung in ein Gespräch mit ChatGPT eingeflochten? Das wollte Peter Hanselmann von SRF Digitalredaktor Guido Berger wissen.
2: Also genau nicht eingeflochten, einfach so mittendrin in den Antworten des Chatbots, sondern klar abgetrennt von dem Dialog, den ich da führe mit dem Chatbot. Also in der App beispielsweise, da wird so im unteren Drittel des Bildschirms wird dann die Werbung eingeblendet und ist auch klar als solche markiert. Hat aber natürlich einen direkten Zusammenhang zu dem Gespräch, das ich mit dem Chatbot führe. Also so als ein Beispiel, ich diskutiere mit ChatGPT, was ich heute zum Znacht kochen soll, und dann schlägt ChatGPT mir ein Rezept vor, und dann würde jetzt im unteren Drittel der App so ein Fenster nach oben fahren, und dort drin würden dann zum Beispiel passende Sonderangebote eines Grossverteilers angezeigt zu einer Zutat, die da im Rezept erwähnt wurde.
3: Ah, und dann weiß denn der Grossverteiler, der die Werbung auch schaltet, dass ich mit ChatGPT eben über dieses Rezept und dann so über seine Angebote spreche?
2: Nein, das soll nicht passieren. Also der Hersteller OpenAI verspricht, dass sie klar zwischen den Chats und der Werbung trennen, also dass keine Information aus meinem Chat zu den Werbetreibenden fließen soll, sondern wer eine Anzeige schaltet, wie jetzt im Beispiel dieser Grossverteiler, gibt an, in welchem Kontext diese Anzeige am ehesten Sinn machen würde. Jetzt wieder beim Beispiel, wenn jemand nach Rezeptvorschlägen fragt. Und das System von OpenAI schaut dann, welche Anzeigen passen zu diesem Gespräch, das ich gerade führe mit dem Chatbot, und auch welche Anzeigen passen zu der Person bzw. dem, was ChatGPT über mich weiß, und dann wählt es eine passende Anzeige aus. Also ähnlich wie das eigentlich auch bei der Google-Suche oder bei Instagram ist, der Anbieter hier OpenAI hat ein Profil von mir, weiß viele Dinge über ich, was ich jetzt gerade tue, und sucht dann in so einem großen Pool von Anzeigen diejenigen heraus, die zu mir passen könnten.
3: Und warum macht ChatGPT das?
2: Also es ist schon sehr lange klar, dass sie das machen müssen, weil so die reinen Bezahlmodelle, also dass man eine Dienstleistung kriegt gegen ein Abonnement, die haben es nach wie vor sehr schwer. Gratisdienste mit Werbung, das ist nach wie vor das wichtigste Geschäftsmodell vom Internet. Und OpenAI verdient einfach lange nicht, was sie ausgeben. Infrastruktur und Betrieb ist enorm teuer, und die Mehrheit der Nutzerinnen und Nutzer nutzt auch den Gratisdienst. Also die Abonnenten und die Firmen Kunden, die generieren einfach nicht genug Umsatz. Und deshalb hofft man jetzt auf sehr, sehr viel Geld. So zum Vergleich, Meta macht mit Werbung 600 Millionen pro Tag Umsatz. Also es geht um wirklich viel, viel Geld, das man potenziell machen kann mit Werbung. Und auch hier muss man sagen, das Potenzial ist wahrscheinlich groß, weil wir eben so persönliche Gespräche mit diesen Chatbots führen, weil das Profil, das man auf diesen Gesprächen aufbauen kann, deshalb auch möglicherweise sehr persönlich, sehr präzise ist und entsprechend attraktiv für Werbetreibende. Also OpenAI hofft, dass diese Anzeigen entsprechend lukrativ sind.
3: Sie sagen es, entsprechend attraktiv für Werbetreibende. Könnte das aber nicht auch nach hinten losgehen für OpenAI, wenn jetzt dieser Dienst, der gratis ist, der bis jetzt werbefrei ist, wenn da auf einmal Werbung aufploppt, dass dann halt Nutzerinnen und Nutzer auf andere Chatbots ausweichen?
2: Da würde ich jetzt eigentlich nur, wenn überhaupt, eine kurzfristige Bewegung erwarten, einfach weil wir diese Art von Logik, weil wir uns das gewohnt sind von vielen anderen Diensten, die ebenso funktionieren, und weil die direkten Konkurrenten, also KI-Chatbots, die heute noch ohne Werbung auskommen, die werden wahrscheinlich bald auch Werbung schalten, wenn OpenAI das jetzt einführt. Ich glaube, die Probleme, die OpenAI bekommen könnte, sind eher anderer Art. Wenn man schaut, was Google in diesem Bereich schon alles erlebt hat, die können ein Lied davon singen, wie schwierig es ist, Werbung und Inhalte sauber zu trennen. Die streiten sich gefühlt ständig mit Wettbewerbshütern der EU zum Beispiel, um eben sicherzustellen, dass die Werbung den Inhalt nicht beeinflusst. Und bei einem Chat ist dieses Vertrauen natürlich ganz wichtig, weil so der Verdacht entsteht, dass die Antworten des Chatbots von Werbenden beeinflusst

0: sein könnte, dann ist das ein schlechter Eindruck, der entstehen könnte. Also so das Beispiel, dass mir dieses Rezept nur vorgeschlagen wurde, weil ein Großverteiler eine entsprechende Zutat in einer Sonderaktion loswerden will und eben nicht ein anderes Rezept vorgeschlagen würde, das wäre dann schlecht. Das könnte Nutzer vergraulen, aber eben auch zu so Verfahren mit Wettbewerbshütern führen. Aber ich würde sagen, dass diese Aussicht auf diese Millionen und Milliarden von Werbegeldern, die ist so verlockend, dass OpenAI dieses Risiko eingehen muss.
1: Das sagt SRF-Digitalredaktor Guido Berger zur Werbung, die ab nächster Woche bei ChatGPT angezeigt wird. Und jetzt kommen wir noch zu einem royalen Comeback, mit dem wohl die wenigsten gerechnet haben. Prinz Harry, seine Frau Meghan und ihre zwei Kinder kehren zurück nach Großbritannien. Vor 6 Jahren sind Harry und Meghan von London weg nach Kalifornien in die USA gezogen und das Verhältnis zu Harrys Vater, zu König Charles, das war angespannt und das Zerwürfnis zwischen den beiden hat immer wieder für Schlagzeilen gesorgt. Jetzt aber eben zieht es Harry und Meghan also wieder zurück. Was bedeutet das für das britische Königshaus? Das wollte Raphael Günther von Großbritannien-Korrespondentin Fiona Endres wissen.
2: Also ganz wichtig zu verstehen in diesem Kontext ist, dass Harry und Meghan sehr stark polarisieren in Großbritannien. Das sieht man ja auch in der britischen Presse. Es gibt also sicher Leute, die es positiv sehen, diese Rückkehr, nämlich weil die Familie wieder vereint ist und auch damit König Charles seine Enkelkinder mehr sehen kann. Es gibt also durchaus auch positive Reaktionen und das kann auch gut sein für die Reputation des Königshauses. Aber es gibt auch sehr viele negative Rückmeldungen. Viele deuten diese Rückkehr nun als Affront für Harrys Bruder William, den Thronfolger. Und zwar, weil diese schon seit sehr langem zusammen verstritten sind. Und Harry und Meghan, sie haben beide sehr schlechte Werte bei den Umfragen. Es gibt ja diese Umfragen über die Beliebtheit der einzelnen Royals in Großbritannien. Und über die Hälfte der Britinnen und Briten sind ihnen gegenüber negativ eingestellt. Das ist ein großer Kontrast zum älteren Bruder und Thronfolger William und seiner Frau Kate. Dort haben 75% der britischen Bevölkerung gesagt, sie sind dem Paar gegenüber positiv eingestellt. Wichtig ist aber auch, Harry und Meghan werden als Privatpersonen zurückkehren. Sie werden ihre königlichen Verpflichtungen nicht wieder annehmen. Und von daher ist es vielleicht für die Familie ein wichtiger Schritt. Für die Institution aber ändert sich mit der Rückkehr nicht sehr viel.
3: Jetzt für uns, wir hier aus der Schweiz, wir beobachten das ja vor allem. Es ist irgendwie ein royales Spektakel, das sich da abspielt. Ein Familienstreit, den es gegeben hat. Ist diese ganze Episode, dieser ganze Streit für Großbritannien eigentlich mehr?
2: Mit der Rückkehr gibt es sicher auch einige Fragen, die über dieses Spektakel hinausreichen. Die größte dieser Fragen ist die Frage nach der Sicherheit bzw. die Finanzierung der Sicherheitsleistungen, die Harry für seine Familie fordert. Er hat in der Vergangenheit sich sehr laut darüber beklagt, dass diese nicht von Großbritannien übernommen werden und hat sich auch rechtlich dafür eingesetzt. Und eigentlich hat er auch die Rückkehr nach Großbritannien ausgeschlossen, eben weil er fand, die Sicherheit der Familie sei nicht garantiert. Und das scheint sich nun geändert zu haben. Und die Frage ist, warum wird diese Sicherheit nun doch bezahlt und wie viel kostet das oder kommt er trotzdem zurück? Da gibt es sicher auch einige Fragen, die in Großbritannien auch Menschen beschäftigen werden, die sich nicht so sehr für das königliche Spektakel interessieren.
3: Das Königshaus, das steht ja aktuell stark unter Beschuss, auch wegen der Causa Andrew, der Bruder des Königs, der seinen Prinzentitel abgeben musste, wegen seiner Nähe zu Jeffrey Epstein. Wenn jetzt es in diesem Bereich jetzt mit Meghan und Harry vielleicht etwas vorwärts geht, heißt das, es gibt auch vielleicht etwas Erleichterung fürs Königshaus?
2: Nun ja, es ist ja so, dass es seit eh und je über das Königshaus einerseits positive Nachrichten gibt, aber auch negative Nachrichten. Das hängt sicher auch mit der Faszination dieser Institution zusammen, dem Prunk und den Zeremonien, die viele Menschen begeistern und der auch ziemlich schön anzusehen ist. Aber eben, es gibt auch die negative Seite. Skandale gehören zur britischen Königsfamilie. Und dieses ambivalente Verhältnis ist für die Britinnen und Briten auch wichtig. Man will keine langweilige Königsfamilie, sondern eine, über die man auch reden kann und über die man sich auch unterhalten kann. Und die heftigen Vorwürfe gegen Andrew und seine Epstein-Verbindungen, die haben der Königsfamilie kürzlich sicher stark geschadet. Es ist für den Palast nun sicher eine Erleichterung, mal eine positive Nachricht verbreiten zu dürfen. Und gleichzeitig nimmt man sie jetzt sicher nicht überall mit offenen Armen auf.
3: Und so allgemein noch zum Schluss, Fiona, wie würdest du das einordnen? Wie geht es der Monarchie im Moment in Großbritannien?
2: Ganz grundsätzlich hat die Monarchie noch immer eine große Unterstützung. Die Royals gehören einfach wirklich sehr stark zum Vereinigten Königreich, zu den Britinnen und Briten. Und interessant ist hier auch die politische Verteilung. So zeigt sich in Umfragen, dass Menschen, welche die konservative Partei wählen, am treuesten und loyalsten sind gegenüber der Königsfamilie, während Wählerinnen und Wähler von Außenparteien, zum Beispiel der Grünen oder von den Rechtspopulisten Reform UK, dass die am kritischsten sind gegenüber der Königsfamilie.
1: Das sagt SRF Großbritannien-Korrespondentin Fiona Endres. Kommt es jetzt also zur Versöhnung zwischen Harry, Meghan und dem Königshaus? Einschätzungen dazu gibt es von einer Royal-Expertin, und zwar in der Donnerstagsfolge unseres Podcasts News Plus. 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Hier bei Ihrem Infosender geht es jetzt weiter mit den aktuellsten Nachrichten.

0: Die Nachrichten von SRF um 10 Uhr mit Livia Schmid. Im Süden Polens sind in den letzten Tagen zahlreiche Fische verendet. Das meldet die polnische Wasserbehörde. Im Gleiwitzer Kanal seien innerhalb einer Woche mehr als 4 Tonnen tote Fische aus dem Gewässer geborgen worden. Grund für das Fischsterben sei die Blüte der giftigen Goldalge. Diese habe sich in einem bestimmten Abschnitt des Kanals festgesetzt. Die Behörden versuchen nun, die Ausbreitung der Goldalge zu verhindern. Der Gleiwitzer Kanal ist ein Nebengewässer der Oder. Dort war es vor 4 Jahren ebenfalls zu einem Massensterben von Fischen gekommen. Auch damals war die giftige Goldalge dafür verantwortlich. Starke Stürme und Regenfälle haben am Abend das Baltikum getroffen. Betroffen waren Litauen und Lettland, vor allem die Regionen an der Ostseeküste. Rettungskräfte melden mindestens 2 Todesopfer und mehrere Verletzte durch umgestürzte Bäume und herabfallende Gebäudeteile. In vielen Haushalten ist der Strom ausgefallen. Der litauische Netzbetreiber meldet, dass auch heute Morgen noch 220.000 Anschlüsse nicht mit Strom versorgt werden können. Auch in Lettland sind viele Ortschaften weiter ohne Elektrizität. Zu 2 Meldungen des Morgens in Kürze. Im Kanton Zug müssen Prüfungen in Schulen wieder zwingend benotet werden. Noten seien unverzichtbar, um den tatsächlichen Leistungsstand transparent zu machen, sagt der Zuger Bildungsdirektor Stefan Schleiss im Interview mit der NZZ am Sonntag. Das sei auch eine Forderung aus der Wirtschaft. Auch andere Kantone gehen einen ähnlichen Weg. Der Handelskonflikt zwischen den USA und Kanada eskaliert weiter. Seit den gescheiterten Verhandlungen gestern erheben die USA zusätzliche Zölle. Kanada hat angekündigt, als Reaktion Gegenzölle zu erheben. Nun legen die USA erneut nach. Verhandlungsführer Jameson Greer sagte, man werde neue Massnahmen gegen Kanada ergreifen. Der chinesische Online-Riese Alibaba will mehrere Milliarden in künstliche Intelligenz investieren. Um das benötigte Geld dafür zu beschaffen, will das Unternehmen neue Aktien herausgeben in der Höhe von umgerechnet mehr als 8 Milliarden Schweizer Franken. Alibaba sagt, es handle sich dabei um die größte Kapitalerhöhung eines Unternehmens, das an der Hongkonger Börse gelistet sei. Zu Alibaba gehört etwa der Online-Marktplatz AliExpress. Bleibt der Blick aufs Wetter. Im Norden ist es meist sonnig bei 24 Grad am Nachmittag, im Süden zeitweise sonnig bei 27 Grad. Das waren Nachrichten von Radio SRF, verantwortlich Jan von Tobel.
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2: Das Bundesamt für Polizei FEDPOL warnt seit Jahren vor der organisierten Kriminalität und ist auch Frühling selber Opfer geworden. Ein FEDPOL-Polizist soll Informationen an die Drogenmafia verkauft haben. Das FEDPOL will mehr Personal und schärfere Gesetze für die Sicherheit der Schweiz. Aber könnte man nicht heute schon mehr machen? Das frage ich die FEDPOL-Chefin. Willkommen in der Samstagsrundschau, Eva Wildi-Gottes.
3: Grüß Herr Meier, merci für die Einladung.
2: Frau Wildi-Gottes, Polizist aus euren eigenen Reihen soll also der Drogenmafia zugedient haben, ausgekommen das Ende April. Wie gut hat ihr den mutmasslichen Maulwurf kennt aus Mitarbeitern?
3: Die Person war bei uns tätig, schon einige Jahre. Und ja, wir waren unglaublich betroffen, als wir das erfahren haben, aber sofort Massnahmen und Sicherungsmassnahmen ergriffen und sind jetzt dran, den Fall intern aufzuarbeiten.
2: Hat ihr ihn gut kennt?
3: Ich habe ihn persönlich nicht gekannt, nein.
2: Wie ändert so ein Vorfall den Blick von einer Chefin auf die eigenen Leute?
3: Das ändert sich in diesem Sinn nicht. Oder wir sagen in der Strategie zur Bekämpfung der organisierten Kriminalität, die letztes Jahr im Dezember vor der Konferenz der kantonalen Justiz- und Polizeidirektoren und vom Bundesrat ist verabschiedet wurde, steht auf der ersten Seite, oder warnen wir auf der ersten Seite, vor Gefahren von Korruption und Infiltration. Und das, wir sind uns durchaus bewusst gewesen. Wir sind über 1'000 Mitarbeitende, die sich jeden Tag korrekt verhalten und das ändert den Blick nicht. Das ist einfach eine weitere Awareness, die wir aber auch schon hatten, sondern ich bin der ganz festen Überzeugung, dass alle anderen Mitarbeiter sich an die Regeln halten und sehr bewusst und loyal und sehr kompetent jeden Tag dafür arbeiten, um die Sicherheit in der Schweiz zu stärken.
2: Der Mann ist von einer Kantonspolizei zu euch gekommen, hat zuletzt beim Bundessicherheitsdienst gearbeitet. Also dort hat er zum Beispiel Schutzmassnahmen geplant für einen Bundesrat. Müsst ihr inzwischen, das ist jetzt auch wichtig, neben der Strafuntersuchung, wo ihr nichts dazu könnt sagen, mal läuft, was genau rausgegangen ist? Und da müsst ihr ja zum Beispiel vielleicht Leute schützen, die dort erwähnt werden in diesen Daten. Habt ihr da den Überblick?
3: Das ist aber Teil der Strafuntersuchung. Oder? Also das, da ist das Strafverfahren läuft, das ist die Bundesanwaltschaft, die das führt. Und das ist Teil davon, wirklich herauszufinden, was sind das für sensitive Informationen, die rausgeflossen sind. Wir haben im Bereich, wo wir Einfluss haben, nämlich in der internen Organisation, selbstverständlich die notwendigen Massnahmen getroffen.
2: Euch ist ja quasi, ich sage mal, einer von den Worst Cases für eine Polizei passiert. Oder? Quasi, man ist infiltriert worden, Glaubwürdigkeit ist krass oder in Frage gestellt. Umso mehr gestaunt habe ich, dass ihr schon nach wenigen Wochen gesagt habt, ja, eine erste Analyse, die hat gezeigt, es gäbe keine grundlegenden systemischen Schwachstellen. Also, es hat ja eine Schwachstelle gegeben.
3: Es hat eine Schwachstelle gegeben. Wie gesagt, wir warnen davor. Das ist ein Teil der Aktivitäten von kriminellen Organisationen, nämlich wirklich sich Zugang zu verschaffen zu Informationen, sich Zugang zu verschaffen zu Beamten auf allen Stufen und so Informationen überkommen, um ihr kriminelles Geschäft auszurichten.
2: Jetzt sagen Sie schon, grundlegende Probleme gibt es nicht.
3: Nein, das würde ich nicht sagen. Oder Sie müssen sich vorstellen, wo wir Kenntnisse bekommen haben, das sind die eigenen Leute gewesen. Das ist Bundeskriminalamt. Die Polizei, die auf das gestoßen ist, sofort Meldung hat gemacht. Also das muss man wirklich da auch betonen. Und dann im Vorfeld und dann wieder bei der Verhaftung hat man natürlich sofort geschaut. Hat man alle Regelungen eingehalten, bei der Einstellung, sind Zugriffsrechte auf seine Funktion beschränkt gewesen, hat man Kontrollen gemacht. Das hat man natürlich als erstes sofort analysiert. Und ich kann mir sagen, auf den ersten Blick sind da keine Fehler gemacht worden. Aber selbstverständlich, das habe ich auch gesagt, ist jetzt dran an einer weitergehenden Analyse, wo man wirklich schaut, gibt es noch Möglichkeiten, hier besser zu werden, nachzujustieren im Bereich Governance und Compliance. Das ist klar.
2: Nehmt uns doch ein mit, was wäre da denkbar?
3: Ja, beispielsweise, oder man muss immer eine Abwägung machen. Oder? Die Mitarbeiter die brauchen die Informationen, um arbeiten zu können. Oder wenn man die kappen, von den Informationen, die sie brauchen für ihre Auftragserledigung, dann können sie das nicht mehr machen. Oder? Aber hier muss man schauen, oder? Sind die Zugriffsrechte korrekt gewesen, muss man hier mehr kontrollieren, müssen wir präventiv mehr machen, müssen wir bei der Einstellung vielleicht weitere Kontrollen machen. Einfach braucht es weitergehende Ajustierungen und da verwehren wir uns überhaupt nicht dagegen. Da wird sicher die Strafuntersuchung, die Resultate werden uns auch Hinweise geben. Aber wir sind natürlich jetzt schon tätig, weil wir sagen, das ist etwas, das möchte man nicht. Das ist für uns wirklich schwierig gewesen, aber wir sind der Überzeugung, wir schauen das genau an und tun dort Verbesserungen vorne aus.
2: FEDPOL warnt seit Jahren vor der organisierten Kriminalität, dass das ein Problem nicht nur für die Sicherheit ist, sondern wie die sagen, auch für die Demokratie, eben wegen dieser Unterwanderung von Politik, Behörden und auch Wirtschaft. Eure Vorgängerin Nicoletta Della Valle, die hat vor 2 Jahren, das hat Schlagzeilen gemacht, von Politikern geredet, die jetzt Mittagessen mit Mafiosi, da hat ihr Kleinlaut jetzt ein bisschen sagen, das war nur ein Anfangsverdacht, hat sich nicht bestätigt. Was für Belege habt ihr für die ja eigentlich beängstigende Aussage, dass da das Wirtschafts- und Politikleben unterwandert sind?
3: Ich glaube, man muss es ein bisschen relativieren. Oder? Also wir haben jetzt den Fall bei uns gehabt, es gibt andere Fälle. Und was ich da dazu auch darf sagen, ist einfach eine Praxis von kriminellen Organisationen, nämlich im Verborgenen zu handeln und sich aber illegal Informationen zu beschaffen, um wirklich zum ihren illegalen Geschäften können besser nachkommen. Und das ist sehr verbreitet, oder? Wir sehen das überall auch in Europa. Wir haben ja die Informationen zum einen natürlich aus eigenen Lagebildern, aus eigenen Ermittlungen, aber auch im Austausch mit dem Ausland, wo man das ganz konkret sieht. Wir als Schweizer, wir haben vielfach einen kleinen Vorsprung oder, aufs Ausland. Wenn Sie sehen, die Bandenkriege, die wir in Belgien, in Schweden sehen, das haben wir im Moment noch nicht auf der Straße. Oder auch weitere Phänomene, wo wir vielleicht im Gespräch noch drauf kommen, das breitet sich bei uns erst aus. Oder? Und das ist aber wichtig, dass wir als Strafverfolgungsbehörde, als Bundespolizei, dass wir schon mal davor warnen, damit man auch präventiv sich schützen kann. Oder?
2: Also es sind vor allem auch Annahmen, die sich aufs Ausland stützen, wenn ich das richtig verstehe. Aber eben die Warnungen, die sind, ja, es ist ziemlich alarmistisch seit Jahren von FEDPOL, eigentlich in jedem Interview. Da bin ich mal schauen, wie viele Strafuntersuchungen laufen denn überhaupt, also mal der zudienenden Bundesanwaltschaft, dass sie die grösseren Fälle, die internationalen Fälle, wegen organisierter Kriminalität, dass sie gerade mal 16. Also da klafft irgendwie eine Lücke zwischen Alarmismus und dem, was ihr offenbar tatsächlich seht und könnt verfolgen.
3: Nein, das würde ich nicht sagen. Oder? Sie müssen sehen, das sind zum Teil sehr, sehr grosse Verfahren. Ich will mich jetzt nicht auf die Zahl festlegen, aber das sind sehr grosse Verfahren mit sehr vielen involvierten Personen. Das ist 16 Verfahren führen mit den Mitteln, die wir haben. Das ist ein grosser Aufwand. Oder? Also, und was man muss sehen, ist, Europol, die haben jetzt gerade einen Bericht herausgegeben, die reden von 730 kriminellen Organisationen, die in Europa tätig sind. Sie haben vor 2 Jahren einen Bericht herausgegeben, auch in diesem Rahmen. Dann haben sie von über 800 geredet. Jetzt sagen sie aber, dass 2/3 von diesen Organisationen, die sie vor 2 Jahren gesehen haben, die tätig waren, gar nicht mehr da sind, sondern einfach ersetzt sind worden durch andere. Oder? Das verändert sich ständig. Das ist kein Alarmismus, überhaupt nicht.
2: Aber ein Zugriff, also ein strafverfolgerischer Zugriff hat er offenbar nicht, wenn du so wenig Verfahren hast. Das sagt sie eine grosse, aber ja.
3: Ja, natürlich. Wir sind aber auch nicht allein. Oder? Wir haben natürlich auch Kantone, die in diesem Feld tätig sind. Oder wir sind dann wirklich für die kriminellen Organisationen im grossen Stil zuständig. Aber Kantone machen ja auch Ermittlungen auf ihrem Bericht, die haben auch Verfahren. Das sind vielfach sind das die Ersten, oder? Die auf Indizien stossen, die schon mal ermitteln. Also die darf man überhaupt nicht vergessen. Also ich bin gar nicht der Meinung, organisierte Kriminalität ist eine Priorität von uns und ist wirklich eine Gefahr, die man muss nachgehen muss.
2: Die möchten strengere Gesetze, aber die hätten jetzt schon Möglichkeiten, ja, ziemlich niederschwellig, also dass die können die Leute, die keinen Schweizer Pass haben, ausweisen, bevor der oder die ein Strafurteil hat. Also schon rein, wenn es Verdachtsmomente gibt, ohne dass vielleicht auch sogar ein Verbrechen begangen hat, können die Leute ausweisen aus FEDPOL-Kompetenz. Das hat er wegen organisierter Kriminalität in den letzten 5 Jahren zusammengezählt bei 7 Leuten gemacht. Warum schöpft ihr das nicht aus, die Möglichkeiten, die er hat?
3: Doch, das schöpfen wir selbstverständlich aus, oder? Aber das ist man muss natürlich dann schon ansehen, oder? Man kann nicht nur wegen einem sich nicht erhärteten Anfangsverdacht eine Ausweisung machen. Das muss man gut anschauen. Dort muss man Fakten prüfen. Und wenn das der Fall ist, dann tun wir ausweisen. Genauso wie Einreisesperren beispielsweise im letzten Jahr. Da haben wir eine grosse Zunahme gehabt. Also wir schöpfen die Instrumente schon aus. Aber es braucht noch andere. Beispielsweise bei Geldwäschereibekämpfung. Oder da müssen wir das Dispositiv können verstärken. Es gibt noch weitere Vorschläge, die wir machen jetzt mit dem Nationalen Aktionsplan zur Bekämpfung von organisierter Kriminalität. Beispielsweise auch präventive Massnahmen.
2: Da komme ich gerade dazu. Zu diesen Massnahmen. Vielleicht gleich noch zum Nachhaken. Die sagen, ja, wir schöpfen schon aus, aber 7 Personen in 5 Jahren, also in anderen Deliktsfällen, das ist es mehrfach, oder? Im Terrorbereich, aber auch in anderen Bereichen, im Staatsschutzbereich. Also es überzeugt mich jetzt und vielleicht auch die Hörerinnen und Hörer nicht, dass sie das wirklich ausschöpfen. Oder ihr habt einfach zu wenig Informationen, wo es wirklich...
3: Ja, man muss ja auch sehen, das braucht ja auch eine Gefährdung, oder? Eine bestimmte Gefährdung für die innere und äußere Sicherheit, dass wir eine Ausweisung machen können, oder? Und das muss man ermitteln, das muss man erhärten. Und wie gesagt, selbstverständlich, wir sind Polizei, wir schöpfen die Mittel, die wir haben, aus. Aber das reicht nicht, oder? Die Verfahren, die sind komplex. Wir haben ganz viele Daten, die man auswerten muss. So weiter. Also die dauern über mehrere Jahre, sind aber nachher, wenn man sie nachher vor Gericht bringen kann, dann sieht man die Dimensionen. Oder? Also das, ich bin schon der Meinung, all das, was wir haben, schöpfen wir absolut aus, aber wir brauchen weitere Instrumente.
2: Reden wir über das. Der Aktionsplan zusammen mit den Kantonen und den Gemeinden, der kommt auf ein Jahr. Und ein griffiger Punkt ist offenbar eine sogenannte Meldepflicht, also dass alle Gemeindesangestellten, Kantonsangestellten, da reden wir von Arbeitsinspektoren, die zum Beispiel Barbershops kontrollieren, Grundbuchämter, die Immobiliengeschäfte registrieren, müssten, wenn sie etwas sehen, was so auf organisierte Kriminalität, Geldwäsche hinweist, müssten eine Meldung machen. Was erhofft ihr euch von dem?
3: Also ich muss sagen, wir sind jetzt in der Vernehmlassung, gerade erst abgeschlossen von dem nationalen Aktionsplan, wo ganz eigentlich viele Aufgabenfelder, viele Handlungsfelder umfasst, wie zum Beispiel gemeinsames Lagebild, Sensibilisierung und verstärkte Zusammenarbeit und natürlich eben auch präventive Massnahmen. Das wäre eine mögliche.
2: Ja, ich möchte über die Meldepflicht reden, weil ich nicht gehört, dass sich das herauskristallisiert.
3: Jawohl, und dem muss man sagen, dass der Wunsch ist von den Kantonen selber gekommen. Dass man das würde aufnehmen, dass man hier verschärft. Nicht nur, dass man es möglich macht, auch man muss immer schauen, dass man diese Möglichkeit auch schafft, weil die Personen, die unterliegen auch dem Amtsgeheimnis. Oder muss man schauen, dass keine Amtsgeheimnisverletzung da besteht bei einer Meldung. Aber die Kantone selber haben gesagt in dieser Vernehmlassung, sie möchten gerne hier eine Pflicht einführen, weil sie selber sehen das auf ihrem Territorium sehen sie die Notwendigkeit. Und darum gehen wir zusammen mit den Kantonen Schritt für Schritt mit der Staatsanwaltschaft, mit der Bundesanwaltschaft.
2: Kann ich noch heikel sein? Stellen wir irgendeine Lebensmittelinspektorin vor, die ist interessiert, die Gesundheit von der Allgemeinheit zu sichern, geht in eine Pizzeria oder Bubble Tea Shop, ich nehme jetzt extra Klischee-Beispiel für so, vielleicht auch Geldwäscherei, wo man probiert, Bargeld einzuschlafen. Und die möchte vor allem Zugang haben in die Küche und ins Lager und so weiter. Aber die wissen alle, ja, die schauen auch noch, die schauen so noch auf die Finger in der Buchhaltung. Das ist ja nicht so einfach für die Leute an der Front.
3: Nein, das ist nicht einfach. Aber das ist eine Möglichkeit. Oder sie sehen in die Geschäfte rein, es gibt Auffälligkeiten, die sie weitergeben könnten. Und auf das sind wir angewiesen. Auf das ist die Strafverfolgung auch angewiesen. Oder? Auch organisierte Kriminalität und wie wir es in der Strategie schreiben, das muss ein gesamtgesellschaftlicher Ansatz sein. Und dort fängt es an. Oder? Dort hat man Indizien und wir möchten gerne, und da sind ja Kantone sehr bei uns, dass man das auch melden kann. Und vor allem, dass die Lebensmittelinspektorinnen oder Inspektoren oder Arbeitsinspektorate, Grundbuchämter, dass die angestellten Personen dort, dass sie wissen, was sie für Möglichkeiten haben, was sie für Pflichten haben und an wer sie sich wenden können. Weil das mag ja sein, dass sie etwas sehen, das ihnen auffällt und dann gar nicht wissen, was sie mit dieser Information machen sollen. Und das sind für uns doch wichtige Indizien, wo man dann nachgehen kann. Entweder erhärtet sich oder nicht.
2: Drogen sind ja meistens im Zentrum von organisierter Kriminalität, Prostitution, Menschenhandel, auch Cyberbetrug und so weiter. Und immer geht es ums Geld, das man nachher muss waschen muss. Also, ich vorher gesagt, da möchte ich dran setzen, da kommt nächstes Jahr ein Vorschlag. Jetzt kennt man die Geschichte von der letzten Verschärfung, Geldwäscherei. Erster Anlauf im Parlament abgestürzt, zweiter Anlauf jetzt auch wieder ein bisschen verwässert worden. Der politische Wille, das wisst ihr ja auch, in der Schweiz im Parlament da Züge anzuziehen, Vorschriften verschärfen, schneller können sagen, das Geld hat wahrscheinlich kriminellen Ursprung, das ist klein.
3: Ja, aber es ist unsere Aufgabe, oder? Es ist unsere Aufgabe als Polizei, darauf hinzuweisen, wo die Problematik ist. Und ich glaube, das braucht vielleicht in der Schweiz mehrere Anläufe. Aber im Gespräch mit Parlamentariern, in Kommissionen, sehe ich doch eine gewisse Offenheit, darüber zu diskutieren. Nicht nur hier, weil Geldwäscherei, die sagen es völlig richtig, oder? Die kriminellen Organisationen sind in verschiedensten Deliktsfeldern unterwegs. Waffenhandel, Betäubungsmittelhandel, Menschenhandel. Aber das, was sie gemeinsam haben, das ist ja wirklich, dass sie das Geld, das inkriminierte Geld waschen müssen. Und die müssen wir ansetzen. Und da sind alle eigentlich überzeugt. Und darum wollen wir hier auch nicht locker lassen. Aber der politische Diskurs, der braucht es selbstverständlich.
2: Das letzte Mal eure Vorgängerin zitieren, die hat in einem Interview gesagt, vor 2 Jahren, ja, sie sind halt auch Anwälte, Immobilienfirmen, Treuhänder, Profiteure von kriminellen Organisationen, Stichwort Geldwäscherei. Das mache ich das Ganze nicht einfacher, da die Regeln zu verschärfen. Also das ist ein Teil des Problems.
3: Ja, ich würde sagen, wie bei allen, oder? Anpassungen vom Gesetz. Man muss das diskutieren, man muss Interessensabwägungen machen und dann sich entscheiden dafür, was vor allem sind die wirksamsten Massnahmen.
2: Also die Wirtschaftslobby, Finanzlobby gegen euch, hat jetzt eigentlich Frau Della Walle gesagt.
3: Ja, das hat sie möglicherweise so gesagt. Das würde ich weder bestätigen noch sagen, dass das nicht stimmig ist. Die Geldströme, das ist entscheidend, oder? Und darum ist das ein Teil von dem Gesetzespaket. Das ist ein Teil davon, aber ein wichtiger Teil davon, von dem Gesetzespaket, das wir gerne vorschlagen, ist in der Tat die Verschärfung des Geldwäscherei-Dispositivs.
2: Vielleicht noch ein letzter Punkt. Herr en passant schon erwähnt, dass es sehr aufwendig ist, die Verfahren. Er hat das auch aus Grund genannt, warum es eigentlich so wenig laufen auf der Bundesebene. Das ist ein langes Thema, dass ihr mehr Ermittlerinnen und Ermittler wollt. Die Politik hat euch jetzt ja auch bewilligt, auf die nächsten 6 Jahre, 100 bis 200 zusätzliche Ermittlerinnen. Aber es hat ja auch so einen Aufsichtsbericht gegeben von der Finanzkontrolle, der zeigt, dass zum Teil die Probleme ja hausgemacht sind. Also, dass man ausgebaut hat beim FEDPOL, nicht bei den Ermittlerinnen und Ermittlern, sondern bei den Stäben, also bei der Amtsbürokratie. Hat er da jetzt reagiert? Wie viele Leute hat er schon freigespielt, für dass sie jetzt wirklich gehen? Leute einvernehmen und die ermitteln und Akten auswerten?
3: Also die Hauptaussage des Berichts ist ja in dem Sinne eindeutig. Oder?
2: Dass es mehr Personal braucht, aber ich schaue jetzt auf die Schwachstelle.
3: Selbstverständlich,
2: wo ist eure Verantwortung?
3: Wir haben zu wenig Ermittler. Das muss man mal sagen, oder? Das ist das Fazit des Berichts. Und selbstverständlich, der Bericht oder die eidgenössische Finanzkontrolle, wo die Arbeit hat gemacht, die hat Empfehlungen formuliert. Wie ihr sagt, im administrativen Bereich, in den Stäben, gäbe es noch Möglichkeiten, um noch effizienter zu arbeiten, um gewisse Doppelspurigkeiten abbauen. Das haben wir gemacht, da sind wir aber mitten drin.
2: Das haben die Leute freigespielt.
3: Ja, und Wir speisen die Leute wieder einspeisen in die operativen Aufgaben. Das ist absolut der Fall. Das braucht aber natürlich auch einen gewissen Moment. Oder? Es ist auch immer, man muss immer priorisieren, man muss immer schauen in so einer volatilen Welt, wo muss man die Schwerpunkte setzen. Und das machen wir auch. Und das ist so, wir sind dran, die Stäbe zu verschlanken, Administration abbauen und wirklich auch Entscheidkompetenzen an den richtigen Ort zu bringen, dort, wo auch die Fachkompetenz ist. Also das ist ein ongoing Prozess.
2: Das ist zusammen. Und schau mit der Chefin vom FEDPOL, der Eva Wildig-Ortes, live aus Bern senden wir. Ich möchte jetzt kurz aktuelle Zeitungsschlagzeilen vorlesen, wo ihr bitte spontan darauf reagiert. Die erste ist gerade von dieser Woche. 80% der Maghreb-Asylsuchenden werden einer Straftat beschuldigt.
3: Ja, wir tun unabhängig von Herkunft und Geschlecht und natürlich alles, Straftaten verfolgen.
2: Da geht es ja häufig um Diebstahl, Vermögensdelikt, Einbrüche. Das ist im Alltagsleben der Leute auch wahrscheinlich der Hörerinnen und Hörer präsenter. Wie gefährlich ist das Gefühl, dass der Staat dann ein Sicherheitsproblem nicht im Griff hat?
3: Also die Straftaten, die fallen ja in die Kompetenz von den Kantonen. Oder? Also das muss man auch genau anschauen. Hier muss man die Aufgabenteilung gut anschauen. Aber ich würde nicht meinen, dass das überhaupt nicht ernst genommen wird. Im Gegenteil. Oder? Also man hat jetzt, wenn Sie auf Schlagzeilen kommen, vielleicht kommen Sie später drauf, Schlagzeilen gehabt in den letzten Monaten, dass wir Diebstähle hatten in Autogaragen, in Waffenhandlungen.
2: Da kommt tatsächlich noch eine Schlagzeile.
3: Noch eine Schlagzeile. Darf ich vorgreifen, Herr Meier?
2: Oder? Wir sind flexibel.
3: Wunderbar. Oder wo man sagt, da kommen zum Teil jugendliche, minderjährige, junge Männer, häufig von Frankreich, die kommen über Grenzen und tun Straftat begehen, eben einen Raubüberfall in einer Waffenhandlung oder Luxusauto entwenden. Und da haben wir beispielsweise sehr rasch reagiert. Oder? Wir haben eine Taskforce auf Beine gestellt, auf Bundesebene, zusammen mit dem Kanton Zürich, also die Kantonspolizei Zürich. Und wir führen die Taskforce mit verschiedensten Kantonen, weil man sagt, hier muss man zusammen arbeiten.
2: Aber im Griff hat das ja nicht, dass ja Leute mal für ein paar Tausend Euro eben über TikTok oder so angeworben werden, häufig eben gar nicht wissen, wer ihnen den Auftrag gibt. Ja, und wenn man sie dann mal verhaftet, und das kann man ja eigentlich fast jeden Tag in der Zeitung lesen, dass es tatsächlich Verhaftungen gibt in den Kantonen, dann können die gar nicht sagen über die Hingerleute.
3: Das ist so. Da haben Sie absolut recht, Herr Meier. Also ich möchte noch schnell etwas zu den Verhaftungen sagen oder Identifizierten. Das sind um die 360, die man in diesem Jahr schon identifiziert hat. Aber Sie haben völlig recht. Oder? Das Phänomen nennt sich Crime as a Service oder Violence as a Service, wenn es um Gewalt geht. Das ist so, dass der Hinderte ist der Auftraggeber, ein Teil einer kriminellen Organisation, gibt den Auftrag für eben eine Gewalttat, dann ist es Violence as a Service oder für einen Raubüberfall oder so etwas, eine Einschüchterung oder so, dann ist es ein Crime as a Service, gibt einen Auftrag und dann hat es Rekrutierer, die so junge, meistens sind sie junge Erwachsene oder Minderjährige, die rekrutieren. Und das ist so, wenn sie verhaftet werden, und das passiert ziemlich häufig, haben sie wenig Informationen zu der Person, die den Auftrag hat gegeben. Aber genau das versuchen wir mit dieser Taskforce. Oder wir versuchen mit dieser Taskforce an Informationen zu kommen, damit wir könnt Hintermänner identifizieren.
2: So, da hätten wir eine Schlagzeile schon weggeschnappt. Jetzt bleibt noch eine. Die Schweiz macht den Kampf gegen internationale Vergewaltigernetzwerke nicht mit.
3: Ja, das ist eine Schlagzeile gewesen. Da muss ich sagen, das muss man ein bisschen relativieren. Oder? Da geht es um die Gruppe, um das Projekt von Europol, das Projekt Medusa.
2: Darf ich das vielleicht ganz kurz knapp erklären? Also dort werden auch Daten austauscht über Täter, die eben das Muster haben, das wir jetzt hier leider im Aargau ja, wo dem Ex-Politiker hatten, also mal ihre Opfer betäuben und dann missbrauchen. Genau. Und die Schweiz ist da nicht eingeladen worden, mitzumachen. Hat er jetzt den Antrag gestellt? Bitte nehmt uns auf.
3: Ja, aber ich muss das ein bisschen relativieren mit der Einladung. Oder? Das ist eine Gruppe von Staaten, die sich zusammengetan haben, die operative Fälle hatten, die sie zusammen bearbeitet. Das heisst, man muss einen operativen Fall haben, man muss einen konkreten Fall haben, wo man in die Gruppe trägt und dort bearbeitet. Da geht es vor allem darum, dass man Muster sieht oder was wird online gestellt, dass man da kann, oder dahinter sehen kann. Und das ist mal die Arbeitsgruppe.
2: Also nützlich, hat jetzt den Beitritt beantragt.
3: Ja, selbstverständlich, die Arbeitsgruppe ist sowieso nützlich. Die Arbeitsgruppe Gruppe hat jetzt im April gestartet. Wir sind dran zu evaluieren, inwiefern wir Fälle haben, die wir dort bearbeiten können. Das sind wir natürlich im Gespräch mit den Kantonen. Aber was ich muss sagen, wenn in dieser Arbeitsgruppe, die jetzt das erste Mal so einen Sprint hatte, wenn dort Informationen und Links zur Schweiz entstehen, dann werden wir informiert. Oder? Aber wir prüfen das ganz klar mit den Kantonen. Wir sind auch in Kontakt mit Europol, sodass wir, wenn wir einen Fall haben, wo man muss sagen, wollen wir reinbringen, dass man da sofort reagieren kann. Das ist etwas, wo kein langer Prozess ist. Da kann man sofort eigentlich teilnehmen, wenn man eben so einen operativen Fall hat, den man dort bearbeiten
2: will. Ich möchte noch kurz über das Thema Terrorbekämpfung reden. Die Gefahrenlage immer noch erhöht. Die machen ja auch Ermittlungen für die Bundesanwaltschaft. Die bekommen vom Nachrichtendienst regelmässig Daten über sogenannte Risikopersonen übermittelt. 44 sind das im Moment, wo man befürchtet, dass die zu Gewalt schreiten. Was machen die mit diesen Informationen?
3: Die Informationen sind essentiell im Bereich Prävention. Die werden uns übermittelt vom Nachrichtendienst. Nicht nur übermittelt, wir haben eine Arbeitsgruppe, Terrorist Tracking, die Tetra-Gruppen, die sich mit der Lage befasst, aber auch mit ganz konkreten Fällen.
2: Also jetzt haben wir 44 Namen.
3: Genau.
2: Die habt ihr alle schon vorgeladen?
3: Die tun wir nicht zwingend vorladen. Oder? Jeden Fall muss man ganz konkret anschauen. Oder? Was steht dahinter? Was ist gefährlich? Und das machen wir, indem wir mit den Partnern, auch da, mit den Kantonen, mit den Staatsanwaltschaften, das tut man genau analysieren. Was ist gefährlich? Was sind für Massnahmen, die adäquat sind? Und das tut man zusammen diskutieren und dann die notwendigen Schritte weitermachen.
2: Da haben wir das Gleiche überlegt wie vorher bei der organisierten Kriminalität. Da habe ich angeschaut, was ihr heute schon machen könnt. Da gibt es seit 4 Jahren die Möglichkeit, ohne dass es eine Verurteilung gibt, also unter Umständen ohne, dass Islamist überhaupt irgendwie etwas für eine Tat vorbereitet hat, ihm zum Beispiel zu verbieten, mit bestimmten Leuten Kontakt zu haben, in eine bestimmte Moschee zu gehen, vorschreiben, dass er sich wöchentlich bei der Polizei melden muss. Das schöpft ihr enorm schwach aus. 4 Fälle pro Jahr. Der Bundesrat hat mal gesagt, dass bis zu 30 Fälle. Da macht ihr offenbar nicht alles, was möglich ist.
3: Doch, wir machen alles, was möglich ist. Einfach im Rahmen auf dem Gesetz. Oder? Also auch die präventiven Massnahmen, die muss man mit Vorsicht und Augenmass die anwenden. Und das machen wir dort, wo wir den Eindruck haben.
2: Immer mehr Risikopersonen, immer mehr Verfahren, Terror, wo der Bundesanwalt klagt. Also das scheint ja einen Bedarf zu geben.
3: Nein, Sie müssen auch sehen. Oder? Früher war das so, dass Radikalisierungen auch vielfach durch persönliche Kontakte beispielsweise sind entstanden. Heutzutage passiert das vor allem online. Oder? Also da die Radikalisierung passiert sehr schnell und sehr digital, sehr maßgeschneidert teilweise. Oder? Da hilft zum Teil das Kontaktverbot nicht.
2: Aber vielleicht ein wöchentliches Gespräch?
3: Ja, vielleicht ein wöchentliches Gespräch. Und wie gesagt, da wird wirklich jeder Fall, das kann ich euch bestätigen, wo eine Gefährdung da ist, oder? Und wird analysiert und dann wird zusammen mit dem Partner festgelegt, was ist die adäquate Massnahme, die man ergreifen muss.
2: Gegen Thesen ist der Fall Winterthur, Ende Mai, wo ein polizeibekannter Islamist am Bahnhof, man kann sagen, mit Glück im grossen Unglück, 3 Passanten nur, Anführungszeichen, verletzt hat. Seit Jahren polizeibekannt, hat Hinweise darauf gegeben, dass er wieder zurück in die Schweiz ist. Da hat es keine solchen Massnahmen gegeben.
3: Ja, da würde ich jetzt mich auch nicht auf den Test zulassen, ob es gar keine gegeben hätte. Oder sie, eine Gefährdung, oder hat. Eine Gefährdung, die ist ja immer da. Oder? Also das ist immer da. Oder man muss, wie gesagt, auch in diesem Fall, oder, die Person war bekannt, sie ist behandelt worden in diesen Gremien, aber wir warnen ja auch vor Jahren und vor allem der Nachrichtendienst vor eben so Einzeltätern. Das ist nicht immer einfach, hier vorauszuschauen. Und in diesem Fall auch, hat man ja auch können feststellen, dass noch psychische Erkrankungen möglicherweise auch noch mitgespielt haben. Aber auch da, oder? Man muss sehen, sofort hat man eingegriffen und hat die Person können festnehmen bei allen anderen Daten auch. Also ich bin der Meinung, wir sind gut unterwegs. Wichtig ist ein guter Informationsaustausch und eine gute Zusammenarbeit weiterhin.
2: Das ist ein Schlusspunkt. Wir sind am Schluss von der Sendung. Eva Wilde-Gortez, danke vielmals, dass Sie Gast waren in der Samstagsrundschau.
3: Herzlichen Dank. Merci, Herr Meier.
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0: Die Nachrichten von SRF um 10.30 Uhr mit Livia Schmidt. Im Süden Polens sind in den letzten Tagen zahlreiche Fische verendet. Das meldet die polnische Wasserbehörde. Im Gleiwitzer Kanal seien innerhalb einer Woche mehr als 4 Tonnen tote Fische aus dem Gewässer geborgen worden. Grund für das Fischsterben sei die Blüte der giftigen Goldalge. Diese habe sich in einem bestimmten Abschnitt des Kanals festgesetzt. Die Behörden versuchen nun, die Ausbreitung der Goldalge zu verhindern. Der Gleiwitzer Kanal ist ein Nebengewässer der Oder. Dort war es vor 4 Jahren ebenfalls zu einem Massensterben von Fischen gekommen. Auch damals war die giftige Goldalge dafür verantwortlich. Starke Stürme und Regenfälle haben am Abend das Baltikum getroffen. Betroffen waren Litauen und Lettland, vor allem die Regionen an der Ostseeküste. Rettungskräfte melden mindestens 2 Todesopfer und mehrere Verletzte durch umgestürzte Bäume und herabfallende Gebäudeteile. In vielen Haushalten ist der Strom ausgefallen. Der litauische Netzbetreiber meldet, dass auch heute Morgen noch 220.000 Anschlüsse nicht mit Strom versorgt werden können. Auch in Lettland sind viele Ortschaften weiter ohne Elektrizität. Zu 2 Meldungen des Morgens in Kürze. Im Kanton Zug müssen Prüfungen in Schulen wieder zwingend benotet werden. Noten seien unverzichtbar, um den tatsächlichen Leistungsstand transparent zu machen, sagt der Zuger Bildungsdirektor Stefan Schleiß im Interview mit der NZZ am Sonntag. Das sei auch eine Forderung aus der Wirtschaft. Auch andere Kantone gehen einen ähnlichen Weg. Der Handelskonflikt zwischen den USA und Kanada eskaliert weiter. Seit den gescheiterten Verhandlungen gestern erheben die USA zusätzliche Zölle. Kanada hat angekündigt, als Reaktion Gegenzölle zu erheben. Nun legen die USA erneut nach. Verhandlungsführer Jamieson Greer sagte, man werde neue Maßnahmen gegen Kanada ergreifen. Der chinesische Online-Riese Alibaba will mehrere Milliarden in künstliche Intelligenz investieren. Um das benötigte Geld dafür zu beschaffen, will das Unternehmen neue Aktien herausgeben, in der Höhe von umgerechnet mehr als 8 Milliarden Schweizer Franken. Alibaba sagt, es handle sich dabei um die größte Kapitalerhöhung eines Unternehmens, das an der Hongkonger Börse gelistet sei. Zu Alibaba gehört etwa der Online-Marktplatz AliExpress. Bleibt der Blick aufs Wetter. Im Norden ist es meist sonnig bei 24 Grad am Nachmittag, im Süden zeitweise sonnig bei 27 Grad. Das waren Nachrichten von Radio SRF, verantwortlich Jan von Tobel.
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2: Die Pharmafirmen in der Schweiz sind sehr bemüht darum, die Zölle der USA auf ihre Produkte tief zu halten. Das machen sie mit verschiedenen Abkommen. Aber möglicherweise könnten die USA weitere Maßnahmen erlassen, die den Druck auf die Medikamentenpreise erhöhen würden. Zumindest befürchtet das René Buchholzer. Er ist Geschäftsführer von Interpharma und er ist zu Gast im Tagesgespräch vom Dienstag.
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3: René Buchholzer ist seit Geschäftsführer von Interpharma, vom Verband der grossen forschenden Pharmaunternehmen. Der vertretet nicht nur Roche und Novartis, sondern auch alle ausländischen Konzerne in der Schweiz. Willkommen im Tagesgespräch.
4: Danke vielmals, dass ich da bin.
3: René Buchholzer, ihr seid Volkswirtschaftler, Politikwissenschaftler und Staatsrechtler. Welche Kompetenzen braucht ihr jetzt bei Interpharma am meisten?
4: Ja, ich glaube, eine Kombination von diesen 3 Kompetenzen. Die Pharmabranche ist die Wirtschaftsbranche in der Schweiz mit fast 40% vom Wirtschaftswachstum die letzten 10 Jahre, 10% vom BIP. Gleichzeitig geht es um Medikamente, um Gesundheit. Für uns als Patientinnen und Patienten ist es ein hohes Gut. Dementsprechend wird die Produktion aber reguliert staatlich, die Zulassung wird kontrolliert und natürlich auch die Preise werden staatlich festgelegt. Das passiert über gerechte und über politische, gesellschaftliche Entscheide. Und insofern ist es eine schöne Kombination von diesen 3 Fächern, die ich mal studiert habe.
3: Aber wenn ihr jetzt gleich eins herauslesen müsst, welches ist das Wichtigste? Volkswirtschaft?
4: Nein, wahrscheinlich im politischen Prozess mehr das Verständnis, wie das politische Bern funktioniert.
3: Gut, dann schauen wir da auch noch drauf. Aber wir fangen gleich mit der Volkswirtschaft an. Und ich tue einfach so ein bisschen eure Branche mal umreissen. Die Pharmaindustrie ist der wichtigste Wirtschaftsmotor von unserem Land. Das sage nicht ich, das habe ich gelesen im Beobachter, eine Schlagzeile. Gerade letzten Freitag hat das Staatssekretariat für Wirtschaft, SECO, gesagt, dass die Wirtschaft im ersten Halbjahr deutlich stärker gewachsen sei, als das man erwartet hat, und zwar wegen der Pharmabranche. Und konkret 50'000 Leute arbeiten in dieser Branche. Und in den letzten 25 Jahren ist die Wertschöpfung der Pharmaindustrie ein bisschen gewachsen. Jetzt ist sie am Stagnieren. Und Interpharma sagt, also es sind eure eigenen Zahlen, die Pharmaunternehmen bringen im Standort Schweiz jährlich 10 Milliarden Franken, zahlen 5 Milliarden Franken Steuern und Abgaben bei einem Umsatz von 4,5 Milliarden Franken. Also wenn man das jetzt so gehört, da tue ich gerne Star Wars zitieren. Dir als Chef von Interpharma, die Macht ist mit euch.
4: Ja, ökonomisch sind wir tatsächlich der Treiber, das stimmt. Und sehr entscheidend auch für die Volkswirtschaft, für die Bedeutung, wo wir relativ massiv gewachsen sind, wenn wir jetzt stagnieren eigentlich in den letzten Jahren. Aber politisch ist das natürlich in keiner Art und Weise so. Wir haben mehr Vertreter von Krankenkassen im Parlament, als wir etwa Pharmavertreter hätten.
3: Gut, da tue ich schon mal widersprechen. Punkto politisch, weil ihr bekommt nämlich politische Unterstützung. Der Ständerat hat einstimmig an einen Vorstoss von Basler SP-Ständerätin Eva Herzog zugestimmt, die eine Strategie zur Stärkung des Pharma-Standorts Schweiz fordert. Und der Bundesrat hat eine Arbeitsgruppe gemacht, Life Sciences Standort. Und dort sind 4 Leute aus der Bundesverwaltung, 3 von den Kantonen und 2 aus der Pharma dabei, also jemand von Roche und jemand von Novartis. Also so eine mächtige Branche, warum braucht gerade die so einen Support?
4: Weil es uns bedeutend schlechter geht und das natürlich auch eine grosse Auswirkung auf unser Land hat, bei diesen 10 Millionen Steuerertragen, die sie gesagt haben. Die fallen eben nicht nur in Basel und Zug an. Auch ein Kanton, der keine Pharma hat, wie ein Kanton Thurgau, kriegt jährlich etwa 25 Millionen Franken von der Pharma über den Steuerausgleich, fast etwa 1% von seinen Einnahmen. Und ich glaube, man hat realisiert, wenn man die Zahlen anschaut, dass wenn man so weitermacht wie bis jetzt, dass es schlechter wird gehen. Wir sind jetzt auch eine Szenarioanalyse machen von BAK Economics, wo wir zeigen, dass wir etwa im Jahr 2040 kleiner werden sie als heute, wenn wir nicht unsere Rahmenbedingungen verbessern. Und ich glaube, das haben einige Ständeräte begriffen, dass man jetzt muss handeln und nicht einfach nur abwarten kann, wenn man weiterhin will von einer starken Pharma profitieren als Schweizerinnen und Schweizer.
3: Also die Stagnation würde dann eher quasi in eine Schrumpfung gehen?
4: Die geht in eine Schrumpfung, weil die Geopolitik, weil sich die internationale Politik so massiv verändert hat und damit die internationalen Rahmenbedingungen. Und auf das müssen wir als Schweiz reagieren. Und das ist letztendlich auch eine politische Entscheidung, wie wollen wir reagieren oder eben nicht.
3: Also die Arbeitsgruppe soll ja auch die bestmöglichen Rahmenbedingungen jetzt schaffen. Aber kann ich gleich noch die Frage stellen, geht es bei dieser Arbeitsgruppe mehr um eine Strategieentwicklung für einen Pharma-Standort, aber auch ein bisschen um Vermittlung, um Mediation zwischen der Politik und der Pharma. Ihr lacht. Ich nehme an, ihr wisst, um was es geht. Also geht es auch um Vermittlung in dieser Arbeitsgruppe?
4: Ich glaube, dank der geänderten, wegen der massiv geänderten Geopolitik, der internationalen Rahmenbedingungen, müssen wir eine gesamtheitliche Sicht haben. Und insofern können Sie das als fast als Mediation bezeichnen. Wir haben das Problem gehabt, dass bisher vor allem auch Medikamentenpreise, die jetzt international wegen der Handlungen von der Administration Trump im Fokus gekommen sind, dass die isoliert angeschaut worden sind vom Rest vom Standort. Gleichzeitig haben wir die Zölldiskussionen, die virulent ist seit 2 Jahren in dem Land. Das heisst, Gesundheitspolitik ist nicht einfach mehr Sozialversicherungspolitik, sondern es ist auch Standortpolitik. Es ist auch Außenwirtschaftspolitik und für das brauchen wir eine holistische Sichtweise und das ist der grosse Vorteil von dieser Arbeitsgruppe Life Science, dass hoffentlich es jetzt gelingt, das departementale Silo-Denken, das im Bundesbern vorherrscht, aufzubrechen und eine holistische Sicht auf das Thema zu werfen.
3: Gut, aber bleiben wir mal bei den Medikamentenpreisen, weil ja darum gibt es eben das grosse Gestürm, der muss man vielleicht auch ein bisschen vermitteln. Ich habe im Blick gelesen, dass Vertreter von Pharma in der ersten Sitzung von dieser Arbeitsgruppe sollen gesagt haben, sie wollen höhere Medikamentenpreise in der Schweiz als in den USA. Stimmt das? Gibt es die Forderung?
4: Ich weiss nicht, was in dieser Sitzung gesagt worden ist, weil die Sitzungen vertraulich sind. Aber was ich bestätigen kann, ist, dass die Forderung von uns klar ist, dass wir sagen, wir müssen darüber diskutieren, welche Versorgung für uns als Patientinnen und Patienten wir wollen haben. Und jetzt gibt es ein internationales Referenzpreissystem, das Amerika eingeführt hat, wo Teil darauf auf die Schweiz verwiesen wird. Das konkret heisst, dass Amerika schaut G7-Länder plus Dänemark und Schweiz an und sagt, der zweitiefste Nettopreis ist der Preis, den wir in Amerika haben wollen. Damit werden die Schweizer Preise automatisch Referenzpotenziell für den grössten Markt auf dieser Welt. Das ist ein Problem, auch weil Amerika das kaufkraftorientiert macht und wir natürlich viel reicher sind als Amerika. Und das führt eigentlich dazu, dass eine Preisdiskussion auch drin ist. Aber politisch ist die Frage nicht, welchen Preis wir wollen, sondern welche Versorgung wir wollen.
3: Genau, aber ich will gleich bei den Preisen bleiben. Oder ihr habt jetzt gesagt, eben die Schweiz wird zum Referenzpreis, muss ja aber nicht unbedingt, weil die Schweiz hat ja europaweit eigentlich die höchsten Preise. Also was ist da das Problem?
4: Dass die Aussage falsch ist, nachweislich falsch ist, auch wenn sie seit Jahren von verschiedenen Playern wiederholt wird. Wir haben gerade kürzlich eine Studie herausgelassen, die zeigt, dass der Nettopreis nach Abschlägen im Vergleich zu Deutschland 4% billiger sind. Und wenn man es kaufkraftorientiert macht, sind unsere Schweizer Preise rund 20-30% billiger. Und die Evidenz ist eigentlich relativ klar. Und das ist jetzt unser Problem, weil die Rahmenbedingungen jetzt geändert haben.
3: Jetzt hat aber zum Beispiel das Bundesamt für Gesundheit gesagt, gegenüber der Republik Kaufkraft korrigierte Auslandpreisvergleich, das mache ich sonst niemand. Das stimmt so nicht.
4: Nein, das ist falsch. Die Administration Trump macht es. Und das ist unser Problem, das wir jetzt als Schweiz lösen müssen. Und das ist einfach eine Realität, ob sie uns gefällt oder nicht. Und das hat einen Impact auf unsere Versorgung. Und darum brauchen wir die Diskussion, darum brauchen wir die politisch-gesellschaftliche Diskussion.
3: Eure Rechnung ist ja auch noch angezweifelt worden, weil ihr einen Europreis von 1 Franken nehmt, also nicht um die 90 Rappen, wie er jetzt aber war. Und wenn man so würde rechnen, wäre die Schweiz auch wieder nicht quasi das Teuerste.
4: Also wir sind, machen ja über seit 10 Jahren früher mit Santé Suisse den Preisvergleich, der wird jetzt wieder gemacht werden, der ist im Tun und die Resultate sind gleich wie von den letzten 10 Jahren. Und wenn man das anschaut mit verschiedenen Wechselkursen, weil es eben regulierte Preise sind, kann man streiten, zu welchem Zeitpunkt man den Wechselkurs nimmt, selbstverständlich. Aber die Resultate sind eigentlich konsistent die letzten 5-6 Jahre. Wir sind absolut gesprochen etwa 4-8% teurer als unsere Vergleichsländer, unsere Nachbarländer, nicht Kaufkraft bereinigt. Und vielleicht einfach wichtig noch zu wissen, dass wir das häufig verwechseln oder vermischt. Wir reden da nur von den neuen Medikamenten, wir reden nicht von den Nachahmerprodukten, nicht von den Generika, weil dort sind Preisdifferenzen anders.
3: Jetzt soll ja die Arbeitsgruppe Lösungen präsentieren bis Ende Jahr. Ein Vorschlag, der in den Medien ist kolportiert wurde, dass es einen Fonds geben soll, der steigende Medikamentenpreise oder höhere Medikamentenpreise bei neuen Medikamenten würde erlauben, aber die Krankenkassenprämien nicht würde belasten. Wäre so jetzt für Interpharma so eine Lösung, wäre das ein denkbarer Weg?
4: Wie gesagt, wir wollen sicher, dass die Versorgung besser wird als jetzt ist. Wir haben aktuell nur die Hälfte der Medikamente, die in Deutschland da sind. Und das müssen wir verbessern, weil wir eine weitere Erosion sehen. Wir sehen, dass auch neue Medikamente nicht mehr zugelassen werden zu der Krankenkassenvergütung. Ein Drittel der Medikamente sind nicht mehr am BAG eingereicht worden. Das könnte vergütet werden. Und das führt natürlich, das kann dazu führen, dass die Preise steigen. Und die Sorge um Krankenkassenprämie ist gerade für Familien mit Teenager gross. Und die müssen wir ernst nehmen. Und darum sind wir offen für jede Finanzierungslösungsart. Aber wir glauben, und da haben wir auch gute Evidenz von Befragungen, aber auch von anderen Studien, die zeigen, dass die Bevölkerung den Zugang zu neuen Medikamenten will. Also eine neue Studie zeigt sogar, dass die Schweizer Bevölkerung bereit wäre, 33 Franken pro Monat mehr zu zahlen, um den gleichen Zugang zu Medikamenten zu haben, wie in Deutschland der Fall ist.
3: Also dann wäre Interpharma eher dafür, dass man Medikamentenpreise erhöhen anstatt dass man eben so einen Fonds schaffen würde.
4: Nein, ich glaube, wir sind dafür, dass die Schweizer Bevölkerung dass wir keine Zwei-Klassen-Medizin bekommt, dass man auch über eine obligatorische Krankenversicherung Zugang zu neuen Medikamenten hat. Das kann höhere Preise bedingen, wegen diesen geänderten Rahmenbedingungen. Und da sind wir offen für jede Art von Finanzierungslösung. Das kann ein Fonds sein, das kann Einsparungen im patentabgelaufenen Bereich sein, das kann ein anderer Schlüssel von der EFAS sein, von der einheitlichen Finanzierung, Ambulanz von stationär. Und ich glaube, da muss man kreativ sein und zusammensitzen. Und wenn man mal weiss, welche Versorgung man will, dann kann man abschätzen, was könnte das kosten und wie wollen wir das finanzieren.
3: Ein Vorschlag, hat man können lesen, wäre ja, dass Kantone mehr würden zahlen, also die würden Steuerzahlerinnen und Steuerzahler zahlen, statt der Krankenkassenprämie, also auch eigentlich die Leute, wäre das auch eine Lösung jetzt für Interpharma?
4: Das ist auch eine Lösung. Wir haben ja jetzt schon über Prämienverbilligung recht viel Steuergelder, die ins System gehen. Etwa 40% wird über Steuern gezahlt. Wir sind der grösste Steuerzahler in diesem Land. Also von dort, glaube ich, muss man ergebnisoffen also anschauen und man muss wirklich von der Frage ausgehen, was wollen wir als Gesellschaft?
3: Jetzt habt ihr zwei Lösungen schon gesagt, gibt es denn noch andere, die jetzt Interpharma gesagt haben, für an diesem runden Tisch zu diskutieren?
4: Wir tragen aktiv an diesem runden Tisch bei, mit allen Ideen und sind wirklich offen für alle Ideen, weil ich glaube, wir müssen die Sorge um Krankenkassenprämie ernst nehmen. Am Ende, die patentgeschützten Medikamente nur 8% der Prämien ausmachen, also wenn man nur schon alle Gesetze würde umsetzen, wenn wir kürzlich in der Zeitung haben können lesen, wären die Kosten schon drin, faktisch. Aber wir müssen das ernst nehmen und wir wollen Lösungen haben. Wir sind offen für alle und ich glaube, es ist noch zu früh. Wir sind noch nicht dort in der Diskussion, um sich jetzt auf eine Lösung schon einzuschiessen.
3: Aber habt ihr eigene? Und jetzt habt ihr nur noch gesagt, dass es die Rabatte, die nicht weitergegeben werden, die die Ärzte oder die Apotheken zum Beispiel haben und nachher nicht weitergegeben werden an Patientinnen und Patienten, das habt ihr vorhin angesprochen. Aber habt ihr denn eine eigene Idee, was ihr eben jetzt für die Stärkung von dem Standort Schweiz könntet oder möchtet?
4: Wir haben in dieser Arbeitsgruppe, in einer Subarbeitsgruppe alle möglichen Ideen eingebracht, auch Ideen eingebracht von uns. Und nein, die würde ich Ihnen jetzt nicht sagen, weil es sind vertrauliche Arbeiten, die wir dort machen. Ich kann einfach sagen, die Position von Interpharma, wir sind ergebnisoffen, aber wir wollen auch eine Lösung, weil wir glauben und wir wissen von den Befragungen her, dass die Schweizer Bevölkerung Zugang zu diesen Medikamenten will. Und für das braucht es vielleicht auch eine Finanzierung nachgelagert.
3: Ihr hört das Tagesgespräch mit dem René Buchholzer. Er ist der Geschäftsführer von Interpharma, am Verband der forschenden Pharmafirmen in der Schweiz. Unterdessen haben wir ja das volkswirtschaftliche Fältchen verlassen. Sie haben schon auf das gekommen, was ihr gesagt habt, was das Wichtigste ist, nämlich die ganze Politik. Und Interpharma bekämpft ja im Moment auch vehement ein politisches Geschäft, nämlich die neue Krankenversicherungsverordnung. Die will schnelleren Zugang zu neuen Medikamenten, tiefere Kosten durch neue Preis- und Rückvergütungsmechanismen, sprich Rabatte, für einen Verhandlungsspielraum für das BAG bei den Preisverhandlungen zu vergrössern. Also wenn ihr jetzt rein als Volkswirtschaftler und als Politikwissenschaftler denkt, sind das eigentlich nachvollziehbare Anliegen?
4: Absolut, das steht auch, das Krankenversicherungsgesetz setzt das auch vor. Es verlangt, dass man möglichst eine gute, qualitativ hochstehende und sichere Versorgung hat zu möglichst günstigen Preisen. Und das ist das Trilemma, der Zielkonflikt, den es gibt, wo wir drin sind. Und das, was wir eigentlich sagen, ist, dass in den letzten Jahren vor allem ein Fokus auf Kosten gewesen sind. Wir nehmen jährlich 1,5 Milliarden Kosten raus, nur vom Medikamentenmarkt allein. Und das hat dazu geführt, dass die Versorgung von qualitativ hochstehenden Medikamenten nicht mehr gewährleistet ist. Und diese Balance muss neu ausgerichtet werden. Das ist schon immer dringlich gewesen, weil wir schon lange eine Erosion gesehen haben. Und jetzt mit der Politik von der Administration Trump hat sich das alles extrem beschleunigt. Und die Verordnungsvorlage, die KV-Vorlage, ist noch aus der alten Welt. Also ist noch geschrieben worden, bevor der Trump mit den Zoll und mit der Most Favored Nation Clause, wenn er das nennt, gekommen ist. Und darum sagen wir, die Verordnung dort muss das geregelt werden. Wir brauchen das modernisierte Preissystem, das die Herausforderungen von Amerika aufnimmt. Und das muss dort eingebaut werden. Und darum lehnen wir die Verordnung ab. Nicht nur wir, sondern 53% von allen Vernehmlassungsteilnehmer, 90% von allen Patientenorganisationen lehnen das ab, weil eben die Versorgung nicht mehr sichergestellt ist mit dem Vorschlag.
3: Vielleicht könnt ihr mir noch erklären, es geht ja da um Rabatte. Und da haben ja

0: Präsident Trump oder die Administration Trump explizit Nettopreise verlangt. Das heisst, der Preis nach Abzug von allen Rabattrückzahlungen. Und das setzt er durch, indem die Firmen haben müssen, sage ich jetzt mal, die Vereinbarungen abschliessen müssen, wird der Nettopreis kommuniziert. Und darum ist das Instrument von diesen Rabatt so nicht mehr wirksam. Und dementsprechend gilt der Nettopreis. Und wenn der zu tief ist, haben die Firmen viel betriebswirtschaftliche Anreize, das Medikament nicht mehr in der Schweiz zu lancieren, in einem Markt, der 0,6% macht, um nicht den Preis abzudrücken in einem Markt, der ihnen 50% Umsatz generiert.
1: Jetzt ist es ja so, dass Roche und Novartis die neuen Medikamente häufig in den USA auf den Markt bringen und dort setzen sie ja schon einen Preis. Und auch die Zulassung werden von Roche und Novartis häufig zuerst in den USA beantragt und dort wird sie dann auch bewilligt. Also müssten ja die Preise eigentlich unabhängig sein. Also da gibt es ja dort eigentlich schon einen Preis.
0: Das ist korrekt, die Preise sind unabhängig gewesen, aber jetzt nicht mehr seit eineinhalb Jahren, weil jetzt Amerika beschlossen hat, das System einzuführen, das wir auch kennen, fast alle europäischen Länder kennen, nämlich, dass man auf Preise vom Ausland referenziert. Und wir haben das Pech, wenn sie so wollen, dass neben den G7-Ländern auch Dänemark und Schweiz in den Basket, in den Referenzkorb reinkommt. Und darum ist unsere Preisgestaltung jetzt nicht mehr unabhängig von Amerika, wie früher das war, wo das Referenzpreissystem, wie es die Schweiz auch kennt, nur innerhalb von Europa funktioniert hat. Und das setzt natürlich komplett neue Voraussetzungen, wo sie ein Medikament auf den Markt bringen und wann sie das Medikament auf den Markt bringen.
1: Jetzt nochmal zurück zu dieser Krankenversicherungsverordnung. Ihr habt gesagt, ihr lehnt sie ab. Ich habe neulich auch gelesen, ihr wollt sie aufschieben, bis andere Sachen geklärt sind. Also wie ist denn genau eure Haltung und was ist eure Forderung in diesem Zusammenhang?
0: Jawohl, danke für die Frage. Nein, wir wollen möglichst schnell, dass die Krankenversicherung revidiert wird, dass sie die neue Herausforderung von dem Referenzpreissystem aus Amerika aufnimmt. Das heisst, in einem modernisierten Preissystem, wo zum Beispiel ein kaufkraftorientierter Auslandpreis drin hat, um die Voraussetzungen, wo danach der therapeutische Quervergleich, das ist ein anderes Element, dass man sagt, was ist der Preisunterschied zu einer ähnlichen klinischen Variante, dass der nachvollziehbarer ist. Das ist die Herausforderung, die der Bundesrat der AG Life Science Standort unter dem Regierungsrat Schnegg als Auftrag gegeben hat, dort Lösungen zu kommen. Diese Lösungen sind noch nicht spruchreif, sie sind noch nicht mal wirklich fundiert andiskutiert worden in dieser Arbeitsgruppe und die Resultate müssen wir abwarten und dann wollen wir, dass die Resultate möglichst schnell umgesetzt werden in der KVV-Verordnung. Was aber nicht geht, ist die Vorstellung, dass man jetzt noch schnell die KVV-Verordnung macht und nachher schaut man dann, was wir für ein Problem haben. Das ist nicht in der Ordnung für uns als Patientinnen und Patienten, weil wir jetzt schon weniger Medikamente zur Verfügung haben.
1: Das habt ihr ja jetzt schon ein paar Mal eben zitiert oder gesagt, dass ihr auch eine neue Untersuchung dazu habt, dass im ersten halben Jahr also eure Firmen 22 innovative Medikamente lanciert haben. 7 davon findet man nicht auf dieser Spezialitätenliste für Grundversorgung. 3 andere, die haben gar keine Zulassung von Swiss Medic bekommen. Also das seht ihr jetzt in Verbindung mit den USA, mit der.
0: Ja, wir sind selber überrascht gewesen, so schnell das schon zu sehen. Das ist eine historische Betrachtung, rückwärtsblickend. Und das ist doch erstaunlich, dass ein Drittel der Medikamente, die von der Swiss Medic schon zugelassen sind oder einen positiven Grundbescheid bekommen haben, gar nicht mehr beim BAG eingereicht sind, dass es eben keinen Preis gibt. Und das ist eigentlich nur die Spitze vom Eisberg, weil das wird weitergehen. Wenn man es gar nicht mehr will, Grundversicherung bringen, gibt es langfristig dann auch keinen Grund, dass man überhaupt mehr zur Swiss Medic zu bringen für die Zulassung. Das heisst, wir sehen da eigentlich die Spitze vom Eisberg von einer Entwicklung, die schon da ist. Und wo potenziell massiv schlimmer wird werden, wenn wir nicht endlich unser Preissystem modernisieren. Und das ist die Aufgabe, die das BAG hat. Und das muss sie in dieser KVV-Revision machen. Und zwar in dieser und nicht in einer neuen.
1: Jetzt habe ich aber gelesen, dass ja die Entwicklung eigentlich schon länger geht. Also wenn man schaut, zwischen 2019 und 2022, alle Medikamente, die in Europa sind, zugelassen wurden, sind nur, oder haben 30% gar keine Swissmedic-Zulassung. Und rund die Hälfte ist auch nicht auf der Schweizer Spezialitätenliste. Also das hat mit der Politik von Donald Trump nichts zu tun, aber die Entwicklung ist die gleiche. Um was geht es denn bei dieser Entwicklung sonst?
0: Also die Entwicklung ist die gleiche, und zwar weil wir auch in der Vergangenheit das BAG einen stärkeren Fokus auf Kostensenkung gelegt haben als auf die Versorgungssicherheit. Wir haben einen Ausweichartikel gehabt, einen Artikel 71, der im Individualfall die Möglichkeit gab. Das war so der Weg raus. Der Weg ist massiv angestiegen, auf etwa 21%. Das ist also keine Ausnahme mehr, wie das Gesetz wird. Und jetzt kommt noch die amerikanische Herausforderung dazu und das wird die Lage noch weiter verschlimmern. In dem Sinne ist es eine langfristige Entwicklung, die auf dem Weg war, wo man auch schon gesagt

0: wir müssen das Thema angehen, wenn wir weiterhin keine Zweiklassenmedizin in der Versorgung haben wollen von neuen Medikamenten. Und mit Trump beschleunigt sich es jetzt einfach massiv.
1: Aber jetzt ein bisschen banal gefragt, geht es denn nicht einfach um die Rentabilität? Und wenn man ja die eben von der Pharmafirma anschaut, dann hat man das Gefühl, die ist sehr, sehr hoch.
0: Es geht für die Firmen sicher. Die Firmen müssen rentabel sein, dass sie weiter investieren können. Die Firmen können aber problemlos auf den Schweizer Markt verzichten. Der Schweizer Markt ist 0,6%. Das heisst, es ist nicht so, dass der Schweizer Patient oder Patientin die Rentabilität von einer Roche Novartis oder einer anderen von meinem Mitglied finanziert. Rein von den Grössenverhältnissen nicht. Die politische Frage, das ist eine Firmenperspektive. Die politische Frage ist eben tatsächlich die, welche Medikamente wollen wir in der Grundversorgung und welche nicht. Und wenn wir das nicht wollen, gibt es viele Länder, dann gibt es Wege über Zusatzversicherung, über andere Wege. Und das ist die politische Frage. Wollen wir das oder wollen wir weiterhin eine solidarisch finanzierte Grundversicherung für alle, die unabhängig von ihren finanziellen Möglichkeiten alle den gleichen Zugang haben? Und ja, wir wollen das und wir fordern die Politik auf, sich dieser Frage anzunehmen. Und zwar jetzt, weil die Lage erodiert.
1: Aber ich kann mir auch wieder lapidar zusammengefasst sagen, eigentlich Vögel friss oder stirb. Also die Schweiz hat gar nicht viele Möglichkeiten. Also wieder auch wieder mit Star Wars die Macht ist eben bei der Pharma.
0: Doch, die Schweiz hat sehr wohl die Möglichkeiten. Die Schweiz hat die Wahl, ob sie weiterhin so eine Pharmafirma will haben, die 10 Milliarden Steuern zahlt. Sie hat die Wahl, ob sie solidarisch für alle zugängliche Grundversorgung will. Dann muss sie sich überlegen, wie sich das finanziert. Sie hat sehr wohl die Möglichkeit. Es gibt viele Länder, die eine schlechtere Versorgung haben als die Schweiz. Die Frage ist, ob wir das wollen und ob wir dann wollen, dass nur noch die, die viel Geld haben, sich die Medikamente kaufen können oder nicht. Also nein, die Schweiz hat die Wahl, aber es gibt eine betriebswirtschaftliche, internationale Realität, die jetzt beschleunigt worden ist, weil Amerika der grösste Markt ist und darum die Marktmacht kann ausspielen und unter der Administration Trump auch ausspielt.
1: Schauen wir doch noch auf die USA. Wir haben es jetzt ein paar Mal erwähnt. Und punkto Zoll sind ja die Firmen fast ein bisschen aus dem Schneider, weil es hat Deals gegeben mit den USA, mit dem Präsidenten. Jetzt dir als Staatsrechtler. Also Deals zwischen Firma und einem Land, ist das das, was man will? Weil die Weltwirtschaft ist eigentlich anders geregelt.
0: Nein, also aus einer staatspolitischen Perspektive ist meine persönliche Meinung, nein, das wollen wir nicht. Wir sollten demokratisch legitimierte Entscheide haben. Aber die Firmen sind unter Zugzwang gesetzt worden, weil Amerika eben der grösste Markt ist. 50% der Umsätze im Durchschnitt von meinen Mitgliedern wird in Amerika erwirtschaftet. Und der Hebel hat der Präsident Trump jetzt ausgenutzt. Es war ja schon immer ein Anliegen gewesen, von Demokraten wie von Republikanern in Amerika, die Medikamentenpreise abzubringen, das System in Amerika zu reformieren. Das ist meistens nicht gelungen im Prozess. Und Donald Trump oder die Administration Trump hat jetzt das halt über die Realitäten von der Machtpolitik gemacht oder von der Realität von der Macht vom Markt. Und die Firmen sind in dem Zugzwang gewesen. Und ich würde sagen, nein, staatspolitisch ist das nicht der Weg, wo wir gehen wollen. Darum auch die Forderung da. Wir müssen uns aktiv überlegen, was wir wollen als Schweiz. Und ich glaube, für das haben wir ein Parlament und für das haben wir eine direkte Demokratie.
1: Und haben die Deals? Noch eine kurze Frage.
0: Das ist sehr schwierig, eine Voraussage zu machen bei der Administration Trump. Sie sind mal zugesichert für 3 Jahre und dann werden wir weitersehen. Aber dass das Grundproblem, dass die Europäer weniger für die Medikamente und darum für die Forschung gezahlt haben und eigentlich profitiert haben von den höheren Zahlungen, die die Amerikanerinnen und Amerikaner gemacht haben. Das ist, wenn man es zahlenmässig anschaut, korrekt. Sehr nicht schön für uns, schwierig für uns als Schweizer, als Europäer. Das ist korrekt und das Problem wird auch nicht weggehen, wenn der Präsident mal nicht mehr wie Präsident, wenn der Herr Trump nicht mehr wie Präsident in Amerika.
2: Das war die Sendung Tagesgespräch vom 18. August. Zu Gast war der Geschäftsführer von Interpharma, René Buchholzer. Und hier geht's gleich weiter mit den aktuellsten Nachrichten.

0: Die Nachrichten von SRF um 11 Uhr mit Livia Schmidt. Im Süden Polens sind in den letzten Tagen zahlreiche Fische verendet. Das meldet die polnische Wasserbehörde. Aus dem Gleiwitzer Kanal seien innerhalb einer Woche mehr als 4 Tonnen tote Fische geborgen worden. Grund für das Fischsterben sei die Blüte der giftigen Goldalge. Diese habe sich in einem bestimmten Abschnitt des Kanals festgesetzt. Die Behörden versuchen nun, die Ausbreitung der Goldalge zu verhindern. Der Gleiwitzer Kanal ist ein Nebengewässer der Oder. Dort war es vor 4 Jahren ebenfalls zu einem Massensterben von Fischen gekommen. Auch damals war die giftige Goldalge dafür verantwortlich. Starke Stürme und Regenfälle haben am Abend das Baltikum getroffen. Betroffen waren Litauen und Lettland, vor allem die Regionen an der Ostseeküste. Rettungskräfte melden mindestens 2 Todesopfer und mehrere Verletzte durch umgestürzte Bäume und herabfallende Gebäudeteile. In vielen Haushalten ist der Strom ausgefallen. Der litauische Netzbetreiber meldet, dass auch heute Morgen noch 220.000 Anschlüsse nicht mit Strom versorgt werden können. Auch in Lettland sind viele Ortschaften weiter ohne Elektrizität. In die Schweiz zu 2 Kurzmeldungen. Das Galankatal im Kanton Graubünden ist weiter nur durch Helikopter zu erreichen. Die Straße durch das Tal ist weiter gesperrt, von Molina Nord bis zu den Steinbrüchen von Arvigo. Mehrere Schlammlawinen haben die Straße letzte Woche verschüttet. Die Behörden haben eine Luftbrücke eingerichtet. Im Kanton Zug müssen Prüfungen in Schulen wieder zwingend benotet werden. Noten seien unverzichtbar, um den tatsächlichen Leistungsstand transparent zu machen, sagt der Zuger Bildungsdirektor Stefan Schleiß im Interview mit der NZZ am Sonntag. Das sei auch eine Forderung aus der Wirtschaft. Auch andere Kantone gehen einen ähnlichen Weg. In Kasachstan haben die Parlamentswahlen begonnen. 13 Millionen Menschen können ihre Stimme abgeben. Gewählt wird nur noch eine Parlamentskammer. Im Frühling hatte die Zentralasiatische Republik mit einer Verfassungsänderung die Zusammenlegung der beiden Kammern beschlossen. Menschenrechtsorganisationen haben dies kritisiert und vor einer Einschränkung der Meinungsfreiheit gewarnt. Kasachstan wird seit 2019 von Präsident Kasym-Schomart Tokayev regiert. Zu den heutigen Wahlen zugelassen wurden nur 7 Parteien. Allesamt gelten als mehr oder weniger loyal zu Tokayev. Das Wetter: im Norden ist es meist sonnig bei 24 Grad am Nachmittag, im Süden zeitweise sonnig bei 27 Grad. Das waren Nachrichten von Radio SRF. Verantwortlich Jan von Tobel.
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2: La politique, c'est une passion pour moi.
3: Eine leidenschaftliche Politikerin ist sie und will darum gegen alle Widerstände weiter politisieren.
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3: Wir schreiben das nächste Kapitel in der Affäre Valérie Dittli. Eva Hirschi, freie Journalistin in Lausanne. Bonjour.
5: Bonjour. À tous et à tous. Ja, die Waadtländer Staatsrätin hat nämlich bekannt gegeben, dass sie nochmals kandidieren will. Und das, obwohl ihre Partei, die Mitte, davon abrät.
3: Und auch im Tessin ist diese Woche eine Frau in den Schlagzeilen. Buongiorno, Martina Kobiela, Journalistin der Tessiner Zeitung.
6: Buongiorno auch von mir. Ja, die grüne Nationalrätin Greta Gysin, die will in die Kantonsregierung und sie ist schon die 3. Interessierte aus der Tessiner Bundeshausfraktion.
3: Und auch der Wein ist ein Thema in dieser Sendung. So früh wie diesen Sommer wurde der in der Westschweiz und im Tessin noch nie gelesen, sagen 2 Winzer bei uns. Und ich bin Vera Deragnisch. Gefühlt kaum eine Woche vergeht ohne Neuigkeiten von Valérie Dittli, der Waadtländer Mitte-Staatsrätin, gegen die 2 Strafverfahren laufen, unter anderem wegen Amtsgeheimnisverletzung. Inzwischen hat Dittli offiziell den Vorstand ihrer Partei gegen sich. Der will nicht, dass sie nochmals antritt bei den Staatsratswahlen im nächsten Februar. Dittli selber sieht das allerdings anders, Eva Hirschi.
5: Genau, letzten Sonntag hat Valérie Dittli in den Medien bekannt gegeben, dass sie trotz des Widerstands des Parteipräsidiums erneut kandidieren will. Bei der RTS begründete sie das so.
2: La politique, c'est une passion pour moi. Aujourd'hui, j'ai une motivation intacte avec beaucoup plus d'expérience qu'il y a quatre ans. J'ai aussi pris ou tiré des leçons sur des erreurs que j'ai faites, sur des choses qui ne sont pas passées comme on souhaitait.
5: Politik sei für sie eine Leidenschaft, sagt sie. Sie sei hochmotiviert und verfüge inzwischen auch über weitaus mehr Erfahrung. Sie habe dazugelernt aus den Fehlern, die sie am Anfang gemacht habe. Das heißt aber nicht, dass sie auch von der Partei nominiert wird. Zuerst hatte das Präsidium ihr das Vertrauen entzogen und nun hat sich diesen Donnerstag auch noch der Vorstand gegen eine Kandidatur von Dittli ausgesprochen. Noch nicht geäußert haben sich die Delegierten der Waadtländer Mitte-Partei. Sie haben am 2. September eine Versammlung, an welcher sie dann entscheiden wollen, ob sie Valérie Dittli nominieren oder nicht. Entscheiden sie sich für Dittli, wird sich auch die Parteispitze hinter sie stellen, trotz allem, was sie jetzt gesagt haben. Sollten sie sich gegen Dittli entscheiden, dann wird diese sehr wahrscheinlich trotzdem antreten, und zwar als Parteilose, also Unabhängige. Dies hatte sie am vergangenen Wochenende bereits angedeutet.
3: Wie will denn Valérie Dittli die Delegierten am 2. September von ihrer Kandidatur doch noch überzeugen?
5: Sie betont vor allem, was sie bisher alles geleistet hat und was sie noch leisten will. Das sagte sie auch gegenüber den Medien, zum Beispiel bei RTS Forum.
2: Pour moi, ce qui est important, c'est aussi de parler un tout petit peu de mon travail, ce que j'ai fait pendant ces derniers quatre ans. J'ai un bilan à défendre, vous voyez. Je crois qu'il y a eu peu de dimanches où j'ai pas travaillé. Donc oui, on a avancé pendant cette législature. Et puis oui, j'ai aussi une vision, qu'est-ce que je souhaite faire dans une prochaine.
5: Sie habe Resultate vorzuweisen, es sei kaum ein Sonntag ohne Arbeit vergangen und sie habe auch eine Vision für die nächste Legislatur, sagte sie. Tatsächlich hat Dittli wirklich auch konkrete Schwerpunkte für den Wahlkampf bereits angekündigt. Die Mittelschicht sei die große Vergessene dieser Legislatur, sagt Valérie Dittli. Das wolle sie ändern, sie möchte die Haushalte entlasten und die Steuern senken. Dann will sie die Landwirtschaft besser dabei unterstützen, sich den veränderten klimatischen Bedingungen anzupassen. Zudem will sie die Digitalisierung der Kantonsverwaltung vorantreiben und sie will die KMUs unterstützen.
3: Valérie Dittli hatte sich ja doch mit vielen verscherzt in ihrer ersten Amtszeit. Sie ist isoliert in der Waadtländer Regierung. Ihre einstigen Verbündeten FDP und SVP wollen nicht mehr mit ihr in den Wahlkampf ziehen. Wie viel Rückhalt hat sie noch in der Bevölkerung?
5: Dittli war tatsächlich sehr aktiv und umtriebig, insbesondere bei Winzerinnen und Winzern und auch Bäuerinnen und Bauern. Da genießt sie schon einen gewissen Rückhalt. Und jetzt mehren sich auch die Stimmen, die sie verteidigen und sie bei den Wahlen unterstützen möchten. Es gibt neu ein überparteiliches Unterstützungskomitee für sie. Das soll um die 400 Personen zählen. Ins Leben gerufen hat dieses der ehemalige Gemeindepräsident von Yvon, Philipp Schecks. Er ist letztes Jahr von seiner Partei, der FDP, ausgetreten, weil er nicht einverstanden war, wie diese die Waadtländer Staatsrätin behandelte. Aber selbst wenn Dittli einen gewissen Rückhalt in der Bevölkerung genießt, so ist es doch fraglich, ob sie genügend Stimmen machen würde, zumal ihr die Allianz fehlen wird, durch welche sie letztes Mal überhaupt gewählt wurde.
3: Ich weiß nicht, wie es Ihnen geht, Eva Hirschi, aber ich frage mich jedes Mal, wenn Valérie Dittli wieder mit dem Rücken zur Wand steht, warum tut sie sich das an?
5: Sie scheint wirklich für Politik zu brennen. Es schwingt vielleicht auch eine gewisse Kampflust mit, es den anderen zeigen zu wollen, die sie haben fallen lassen. Man darf nicht vergessen, Dittli ist diejenige, die entdeckt hat, dass einige sehr vermögende Steuerzahler im Kanton jahrelang zu tief besteuert worden waren. Wie Dittli dann aber reagiert hat, sowohl auf personeller und auch auf rechtlicher Ebene, das hat viele Probleme und Fragen aufgeworfen. Gingen die Regierungskollegen und die Medien zu hart mit ihr ins Gericht? Das kann man noch nicht sagen. Aus ihrer Sicht ist das aber der Fall und ich glaube, auch deshalb will sie nochmal antreten und zeigen, dass sie nicht als Sündenbock von der Bühne gehen will. Denn eine Nicht-Kandidatur könnte wie ein Zugeständnis aussehen, dass sie etwas falsch gemacht habe.
3: Der nächste wichtige Termin für Valérie Dittli ist jetzt also dieser 2. September, wo die Mitte-Delegierten entscheiden, ob sie mit ihr in die Wahlen steigen oder, wie vom Vorstand beantragt, sie nicht mehr unterstützen. Regierungswahlen sind auch im Tessin Und Martina Kobiela, auch da schreibt diese Woche eine Frau Schlagzeilen.
6: Die grüne Nationalrätin Greta Giesen will für die Regierungsratswahlen im kommenden April kandidieren. Ihre Entscheidung, die begründete sie gegenüber den Kolleginnen und Kollegen von der RSI so.
7: Al momento in Ticino c'è una situazione politica che dà degli spazi, delle opportunità e il Ticino ha fortemente bisogno di un cambiamento. Io sono pronta adesso ad assumermi la mia responsabilità e dare il mio contributo per rimettere il Ticino in movimento.
6: Im Tessin herrsche eine politische Lage, die Freiräume und Chancen biete, findet Greta Giesin. Und das Tessin brauche dringend einen Wandel und sie sei bereit, Verantwortung zu übernehmen und ihren Beitrag dazu zu leisten, das Tessin wieder in Schwung zu bringen.
3: Was auffällt, Greta Giesin ist nicht die Einzige, die es von Bundesbern wieder zurück in die Heimat zieht.
6: Nein, sie ist schon die dritte von total 8 Tessiner Nationalräten, die für die Kantonsregierung kandidieren. Zur Wahl stehen wird außerdem auch der FDP-Nationalrat Alex Farinelli und der SVP-Nationalrat Piero Marchesi. Dieser wird ja jetzt schon im September für den Lega-Staatsrat Claudio Zali nachrücken, der eben wegen eines Skandals zurücktritt. Aber darüber wurde ja schon letzte Woche in dieser Sendung gesprochen. Und dann gibt es auch noch einen vierten Nationalrat, dessen Name immer wieder fällt. Und zwar ist das der FDP-Nationalrat Simone Giannini. Dieser, der hat aber noch nicht bestätigt, dass er auch tatsächlich zur Wahl stehen wird.
3: Aber es könnten also 4 von 8 sein, die Hälfte der Tessiner Nationalräte und Rätinnen. Warum wollen denn so viele weg aus dem Bundesparlament und stattdessen im Tessin Regierungsarbeit leisten?
6: Ja, das ist nicht ganz ungewöhnlich für Tessiner Politiker. Zum Beispiel sitzt der ehemalige Mitte-Ständerat Filippo Lombardi heute in der Stadtregierung von Lugano und auch Marina Guschetti Carobbio, die SP-Staatsrätin, die war zuvor als Ständerätin für das Tessin in Bern. Warum also so viele Politiker zurückkehren aus Bundesbern ins Tessin, das ist eine gute Frage. Ich denke eben oft hat es persönliche Gründe. Das Tessin, das ist weit weg vom Rest der Schweiz und eine berufliche Rückkehr in den Süden der Alpen, das bedeutet eben meist auch näher bei der Familie, bei den Freunden und der eigenen Kultur zu sein. Aber im Fall der Nationalräte, die in die Kantonsregierung wechseln wollen, ist das wichtigste Argument wahrscheinlich der Wechsel von der Legislative in die Exekutive. Denn ein Sitz in der Kantonsregierung, das ist ein Vollzeitjob mit großer Verantwortung und eben auch sehr vielen politischen Gestaltungsmöglichkeiten. Und im Nationalrat hingegen, da sind Greta Giesin, Piero Marchesi oder Alex Farinelli jeweils nur eine von 200 Stimmen. Natürlich gibt es da auch Fraktionen und es gibt die Tessiner Deputation, in der sich die Bundeshausparlamentarier aus dem Tessin überparteilich organisieren. Aber im Großen und Ganzen im Kanton in der eigenen Exekutive zu sitzen, das hat für viele wahrscheinlich einen sehr großen Stellenwert.
3: Also verschiedene Gründe, die da eine Rolle spielen. Kommen wir zurück auf die neueste Kandidatur von Greta Giesin, der grünen Nationalrätin. Wie groß sind ihre Chancen, gewählt zu werden?
6: Greta Giesin, sie glaubt selbst daran, dass es klappen könnte. Das hat sie diese Woche auch in der Sendung Il Quotidiano von der RSI so gesagt.
7: Io non credo che il raddoppio sia impossibile, difficile, ma se ci crediamo e se riusciamo a mobilitare la base, il Ticino potrebbe avere il cambiamento di cui ha veramente fortemente bisogno.
6: Ja, also sie glaube nicht, dass 2 linke Sitze unmöglich seien. Es werde schwierig. Aber wenn sie daran glaubten und die Basis mobilisieren könnten, dann könnte das Tessin den Wandel erleben, den es so dringend brauche. Und ihre Kandidatur, das sei die Kandidatur von jemandem, der wirklich daran glaube.
3: Was ist Ihre Einschätzung, Martina Kobiela?
6: Ja, aus meiner Sicht ist es eher unwahrscheinlich, dass die Grünen zusätzlich zur SP einen zweiten Sitz für die linksgrüne Liste erobern können in der Kantonsregierung. 4 der 5 Sitze in der Tessiner Regierung, die sind derzeit von den Bürgerlichen besetzt, von der FDP, der Mitte, der Lega. Und eben ab September geht einer der beiden Lega-Sitze an die SVP. Der 5. Sitz gehört bereits der SP und darauf sitzt Marina Carobbio. Kein unbekannter Name, eine bekannte, prominente Politikerin. Außerdem wird im Tessin nicht nach dem Majorzprinzip gewählt, sondern nach dem Proporzprinzip. Prinzip und dass sich da das politische Gewicht der rot-grünen Liste so stark verändert, das halte ich für unwahrscheinlich.
3: Also ist es eher noch wahrscheinlicher, dass Greta Gysin dann Marina Garrobio rauswirft?
6: Wahrscheinlicher ist es, als dass sie einer der bürgerlichen Parteien den Sitz streitig machen kann, zumindest meiner Einschätzung nach ja. Denn Marina Garrobio, die ist wegen eines Personalentscheids im kantonalen Departement für Bildung, Kultur und Sport, dem sie ja vorsteht, in die Kritik geraten. Es gibt nun Stimmen, die sagen, dass Marina Garrobio von dieser Affäre so stark geschwächt ist, dass Greta Gysin eine Chance haben könnte, sie tatsächlich zu ersetzen. Andererseits ist es aber auch im bürgerlichen Lager recht turbulent derzeit. Und das könnte die Machtverhältnisse dann eben doch noch verschieben zwischen den verschiedenen Parteien.
3: Diese Wahlen, die sind dann im April. Danke für diese Einschätzung, Martina Kobiela. Was sicher ist, die Tessiner-Wahlen werden so spannend wie schon lange nicht mehr. Sie hören die Woche in den Schweizer Sprachregionen. Und unser nächstes Thema ist die Schule bzw. der Schulanfang.
8: Gehst du zum ersten Mal in die Schule?
9: Ja.
8: Wieso gehst du in die Schule?
9: Zum Lehren.
8: Was willst du lernen?
9: Schreiben und andere Sachen auch noch.
8: Was haben wir gemacht?
9: Zeichnen.
8: Wie ist die Lehrerin?
9: Schön.
8: Ist die Lehrerin zufrieden mit dir?
10: Ich will sich eine Seite ausreißen.
3: Wie ist die Lehrerin schön? Eine SRF-Archivperle aus dem Jahr 1961 war das. Die Sommerferien sind zu Ende in der Deutschschweiz und auch die Westschweiz ist am letzten Montag ins neue Schuljahr gestartet. Und das bleibt den Kindern in Moutier oder vielleicht eher deren Eltern besonders in Erinnerung, denn es ist das erste jurassische Schuljahr, das begonnen hat. Wir erinnern uns, seit dem 1. Januar gehört die Stadt nicht mehr zum Kanton Bern, sondern zum Kanton Jura. Eva Hirsch, wie haben die Schulen in Moutier diesen ersten Tag gestaltet? Courant normal oder doch speziell gefeiert?
5: Der Bildungsminister war zwar am Freitag davor in einer Schule, um diesen historischen Tag zu würdigen, sonst aber wurde dieser Übergang, soweit ich das gesehen habe, nicht speziell gefeiert. Generell war das Ziel ohnehin, den Schulanfang für die rund 800 Schülerinnen und Schüler so normal wie möglich zu gestalten. Deshalb wurde das Schulsystem auch nicht schon am 1. Januar in den Kanton Jura übergeführt, also dem offiziellen Datum des Kantonswechsels von Moutier, sondern eben erst im neuen Schuljahr.
3: Und was ändert sich denn jetzt konkret für die Schülerinnen und Schüler und die Lehrpersonen?
5: Sie lernen jetzt gemäß dem Jurassier-Lehrplan, das heißt ein anderer Stundenplan, eine neue Organisation der Sekundarstufe. Einschneidender ist aber vermutlich eine andere Regel. Im Kanton Jura sind seit dem 1. Februar 2026 nämlich alle privaten elektronischen Geräte während der gesamten Schulzeit verboten. Also Mobiltelefone, Smartwatches, all das. Im Kanton Bern hingegen gibt es kein solches Verbot. Dort ist es Sache der Schulen. Sie können selber entscheiden, ob sie ein Handyverbot einführen möchten oder nicht. Eine andere Änderung wegen des Kantonswechsels dürfte bei den Schülerinnen und Schülern aber auf Zuspruch gestoßen sein. Im katholischen Kanton Jura haben sie mehr Feiertage als im protestantischen Bern. Auch für die Lehrpersonen gab es einige Änderungen. So haben sie zum Beispiel neue Arbeitsverträge erhalten, weil sie nun vom Kanton Jura angestellt sein müssen und nicht mehr vom Kanton Bern. Das betraf 98 Lehrpersonen. Sonst aber bleibt das meiste trotz Kantonswechsel beim Alten. Die Schulen bleiben am gleichen Ort, die Kinder behalten ihre Klassen und Lehrpersonen und viele Abläufe werden weitergeführt.
3: Mehr Feiertage im Kanton Jura. Die Sommerferien selbst, sind die im Jura gleich lang wie im Kanton Bern?
5: Nein, im Jura sind sie 6 Wochen statt 5 Wochen wie im Kanton Bern. Das heißt, die Schülerinnen und Schüler von Moutier haben eine Woche später angefangen mit der Schule. Dafür haben sie dann im Herbst nur 2 statt 3 Wochen Ferien.
3: Im Tessin, da sind es diesen Sommer fast 11 Wochen Sommerferien. Es sind die längsten in der Schweiz und sie sind noch nicht vorbei. Die Schule fängt da erst am 31. August wieder an. Abgesehen davon, dass das in Sachen Betreuung der Kinder ja ganz schön anspruchsvoll sein kann, geht auch viel Schulstoff vergessen in dieser langen Zeit. Martina Kobiela, und darum sind Nachhilfeprogramme sehr beliebt.
6: Ja, genau. Viele dieser Programme, die starten gerade jetzt in diesen Tagen, in den letzten 2 Wochen vor Schulanfang. Meist konzentrieren sich diese Nachhilfekurse im Sommer auf problematische Fächer wie Mathematik, Naturwissenschaften oder Fremdsprachen zum Beispiel. allen voran Deutsch, das bereitet vielen hier ein Problem. Organisiert werden diese Kurse je nach Region von der jeweiligen Elternvereinigung der Schule oder von Vereinen zum Beispiel. Einer der bekanntesten hier im Tessin heißt MISE. Es handelt sich um einen gemeinnützigen Verein, der seit 20 Jahren in verschiedenen Regionen diese Nachhilfekurse oder man könnte auch sagen Auffrischungskurse im Sommer organisiert, damit die Schüler dann eben fit in den Unterricht gehen, am 31. August, im September dann und sich wieder erinnern, was sie vor fast 3 Monaten gelernt haben.
3: Dann wollen wir doch noch hören, was die Schülerinnen und Schüler bei RSI zu diesen Auffrischungskursen meinen.
11: Per ricominciare un po' la scuola col piede giusto, per non perdere un po' durante l'estate, visto che non avevo fatto molto, ho deciso di iscrivermi a questi corsi.
6: Sie mache das, um den Anschluss nicht zu verlieren, da sie im Sommer eben nicht viel gelernt habe und deswegen habe sie sich entschlossen, sich für diese Kurse anzumelden. Und dann hat noch eine weitere Schülerin gesagt, warum sie diese Kurse überhaupt besucht und wie sie die findet.
11: Le ragazze che insegnano sono molto gentili e brave, studiano anche loro, magari università così, e aiuta molto a rientrare nella mentalità da studente.
6: Sie sagt hier, dass es eben sehr helfe, wieder in den Schulalltag reinzukommen und dass eben die Lehrpersonen, die Studentinnen und Studenten sehr nett und sehr kompetent seien.
3: Das sind jetzt Jugendliche, die können sich, wenn nötig, auch selbst ganz gut beschäftigen. Was aber macht man mit kleineren Kindern? Wie beschäftigt man die in diesen fast 11 Wochen?
6: Ja, größtenteils übernehmen die Eltern die Betreuung, die nehmen dann zum Beispiel gestaffelt Ferien oder es wird auch die Familie, also die Großeltern zum Beispiel gerufen, damit die ein bisschen mit den Kindern Zeit verbringen. Aber eben nahezu 11 Wochen, das ist eine lange Zeit und deswegen sind viele Familien auf Ferienlager oder Sommerkurse angewiesen. Und auch da gibt es relativ günstige Programme, die vom Kanton subventioniert werden. Das bekannteste ist eigentlich Lingue e Sport, also Sprachen und Sport. Und das ist ein bisschen ähnlich wie diese Auffrischungskurse jetzt kurz vor Schulanfang. Das findet in den Schulhäusern selbst statt und die Kinder haben dann teilweise Sprachunterricht und teilweise machen sie eben sportliche Gruppenaktivitäten.
3: Martina Kobiela, Sie haben ja auch Kinder im schulpflichtigen Alter. Wie organisieren Sie sich?
6: Ja, eben genau so. Wir puzzeln uns da, so wie viele andere Familien eben auch, durch diese Ferienwochen, durch diese 11 Ferienwochen. Und teilweise konnte ich die Zeit gemeinsam mit meinen Kindern verbringen, teilweise war mein Mann mit ihnen zusammen und eben sie haben auch einige Sommerkurse besucht. Ich denke, der Höhepunkt für meinen Sohn waren die 2 Wochen im kantonalen Pfadi-Lager in Campo Blenio. Und meine Tochter, die macht jetzt diese Woche einen Akrobatikkurs gleich neben der Redaktion und dann fahren wir jeden Morgen gemeinsam nach Locarno.
3: In 2 Wochen heißt es auch für die Tessiner Kinder wieder zurück ins Klassenzimmer. Hoffentlich dann bei etwas tieferen Temperaturen. Die sind ja auch im Tessin inzwischen wieder etwas erträglicher geworden. Dieser Hitzesommer, der hat es in sich, der hat viele negative Folgen, zum Beispiel für die Landwirtschaft. Aber nicht für alle Bereiche. Von den Winzerinnen und Winzern zum Beispiel sind durchaus auch positive Stimmen zu hören. Wie sieht denn das in der Romandie und im Tessin aus?
5: Ja, trockenes Wetter mit viel Sonne ist generell gut für die Weinreben hier in der Westschweiz. Es gab kaum Krankheiten, deshalb mussten die Weinreben auch nicht groß behandelt werden. Es ist noch etwas früh, um die Qualität zu beurteilen, hat mir ein Winzer gesagt. Dafür brauche es dann den ersten Traubensaft. Derzeit gehen die Winzer aber von ähnlichen Konditionen wie letztes Jahr aus. Das heißt, die Ernte dürfte quantitativ eher schlecht sein, der Wein qualitativ aber eher gut.
6: Ja, im Tessin sieht es ziemlich genau gleich aus. Man hat ja eben auch viel weniger Pilzerkrankungen gehabt. Man musste aber dafür die Reben bewässern und man hofft auf eine sehr hohe Qualität in diesem Jahr. Aber das wird sich dann noch zeigen.
3: Im Tessiner Fernsehen, da habe ich diesen Weinbauern gehört aus Novazzano, das liegt im Südtessin.
12: Mio papà aveva l'azienda prima di me, lui è venuto qui, è iniziato nel 60. Diciamo che sono nato a far vendemmia.
13: E una così l'ha già vista?
12: No, così presto no.
6: Dieser Winzer sagt hier, sein Vater habe schon in den 1960er Jahren mit dem Weinbau angefangen und er, Daniele, sei also quasi für die Weinlese geboren. Aber so früh wie in diesem Sommer, das habe er noch nie erlebt.
3: die Wümmet, die so früh beginnt wie schon sehr lange nicht mehr oder wie noch nie. Das ist in der Romandie auch so, nehme ich an.
5: Ja, die Ernte ist an verschiedenen Orten bereits angelaufen, früher als sogar letztes Jahr. Und auch im Berner Jura auf über 600 Meter über Meer musste der Winzer Aurel Morf bereits mit der Ernte beginnen.
14: Au moment de faire la demande de plantation de vignes, ça a été refusé. C'est trop en altitude, c'est pas dans des zones de lac, donc là, il y avait une crainte sur le fait que ça ne puisse jamais mûrir, en fait. Et puis, au final, on est le 15 août et on vendange, quoi.
5: Er sagt, sein erster Antrag, in diesem Gebiet Wein anzubauen, sei abgelehnt worden, weil man befürchtete, die Trauben würden dort gar nicht reifen können. Nun aber, Mitte August, seien sie bereits am Ernten.
3: Eine frühere Weinlese also, und es dürfte weniger Wein geben. Das kommt ja den Westschweizer Weinbäuerinnen und Bauern gerade noch entgegen, oder? Denn ihre Weinkeller sind noch gut gefüllt mit dem letztjährigen Jahrgang.
5: Ja, das ist ein Problem, das die Branche schon seit längerem beschäftigt. Sie werden ihren Wein nicht los. Auf der einen Seite haben sie Konkurrenz von billigeren Importweinen aus Frankreich, Italien, Spanien, Portugal. Auf der anderen Seite ist der Weinkonsum in der Schweiz ganz allgemein auf dem Sinkflug. Westschweizer Winzer fordern von Bundesrat Guy Parmelin einen stärkeren Schutz des Schweizer Weinmarktes vor Importen. Mehrere Kantone haben zudem bereits einige Maßnahmen ergriffen. So gibt es zum Beispiel finanzielle Hilfen, wenn man Reben ausreißt, um eben die Produktion zu drosseln. Oder es ist geregelt, wie viele Trauben man überhaupt produzieren darf.
3: Im Tessin, da gab es bei dieser außergewöhnlich frühen Lese noch ein anderes Problem.
6: Ja, genau, denn der Weißwein und die Schaumweine, die wurden ja jetzt schon gelesen. Und normalerweise, da rechnet man nicht damit, dass schon so früh im Jahr die Trauben geerntet werden. Und die Aushilfskräfte, die müssen nicht schon Mitte August bereitstehen, wenn die meisten eben selbst noch im Urlaub sind. Das hat auch Giacomo Pedrazzini so gegenüber Ticino News gesagt. Er ist Winzer in Tenero.
15: Dobbiamo basarci sul personale avventizio, che è programmato da settembre via. E quest'anno abbiamo avuto qualche problema da reperire un po' di manodopera.
6: Ja, er sagt hier, sie seien auf Aushilfskräfte angewiesen und die seien für den September geplant gewesen. Und dieses Jahr hätten sie darum einige Schwierigkeiten gehabt, genügend Arbeitskräfte zu finden.
5: Das gleiche Problem gibt es in der Westschweiz. Hier kommen normalerweise Saisonniers zur Ernte, die zuerst in Italien und Spanien Weinreben lesen. Da jetzt aber die Ernte viel früher ist, sucht man auch hier nach Personal. Da hat man dann eher auf Temporärbüros zurückgegriffen.
3: Apropos Weiß- und Rotwein, was sind Ihre Präferenzen, Martina Coviela und Eva Hirschi?
6: Also ich mag am liebsten die Weißweine. Aber jetzt gerade kürzlich habe ich einen Schaumwein probiert aus weiß gekelterten Merlot-Trauben, die ja eigentlich rot sind. Aber das schmeckt dann eben doch wie ein Weißwein und das war ganz lecker. Also weiß gekelterte Rotweine ist jetzt mein neues Ding.
5: Den finde ich auch sehr gut. Mein Lieblingswein ist ein anderer, die Petite Arvin. Das ist eine alte Rebsorte, die es nur im Wallis gibt. Diesen kennt man ja in der Deutschschweiz auch. Dieser Weißwein gefällt mir vor allem wegen der blumigen Note. Er hat eine eher starke Säure und schmeckt häufig ein wenig nach Rhabarber oder Grapefruit.
3: So, jetzt haben wir noch etwas Werbung gemacht für den Schweizer Wein. So viel aus der Welt des Weins und so viel auch aus der Romandie und dem Tessin für diese Woche. Merci, au revoir, Eva Hirschi, freie Journalistin aus Lausanne.
5: Merci beaucoup et à bientôt.
3: Und grazie, arrivederci, Martina Coviela, Journalistin bei der Tessina Zeitung.
6: Grazie mille e a presto.
3: Und Ihnen danke fürs Zuhören. Bis zum nächsten Mal. Mein Name ist Vera Diragisch.

0: Die Nachrichten von SRF um 11.30 Uhr mit Livia Schmid. Im Süden Polens sind in den letzten Tagen zahlreiche Fische verendet. Das meldet die polnische Wasserbehörde. Aus dem Gleiwitzer Kanal seien innerhalb einer Woche mehr als 4 Tonnen tote Fische geborgen worden. Grund für das Fischsterben sei die Blüte der giftigen Goldalge. Diese habe sich in einem bestimmten Abschnitt des Kanals festgesetzt. Die Behörden versuchen nun, die Ausbreitung der Goldalge zu verhindern. Der Gleiwitzer Kanal ist ein Nebengewässer der Oder. Dort war es vor 4 Jahren ebenfalls zu einem Massensterben von Fischen gekommen. Auch damals war die giftige Goldalge dafür verantwortlich. Starke Stürme und Regenfälle haben am Abend das Baltikum getroffen. Betroffen waren Litauen und Lettland, vor allem die Regionen an der Ostseeküste. Rettungskräfte melden mindestens 2 Todesopfer und mehrere Verletzte durch umgestürzte Bäume und herabfallende Gebäudeteile. In vielen Haushalten ist der Strom ausgefallen. Der litauische Netzbetreiber meldet, dass auch heute Morgen noch 220.000 Anschlüsse nicht mit Strom versorgt werden können. Auch in Lettland sind viele Ortschaften weiter ohne Elektrizität. In die Schweiz zu 2 Kurzmeldungen. Das Galankatal im Kanton Graubünden ist weiter nur durch Helikopter zu erreichen. Die Straße durch das Tal ist weiter gesperrt von Molina Nord bis zu den Steinbrüchen von Arvigo. Mehrere Schlammlawinen haben die Straße letzte Woche verschüttet. Die Behörden haben eine Luftbrücke eingerichtet. Im Kanton Zug müssen Prüfungen in Schulen wieder zwingend benotet werden. Noten seien unverzichtbar, um den tatsächlichen Leistungsstand transparent zu machen, sagt der Zuger Bildungsdirektor Stefan Schleiss im Interview mit der NZZ am Sonntag. Das sei auch eine Forderung aus der Wirtschaft. Auch andere Kantone gehen einen ähnlichen Weg. In Kasachstan haben die Parlamentswahlen begonnen. 13 Millionen Menschen können ihre Stimme abgeben. Gewählt wird nur noch eine Parlamentskammer. Im Frühling hatte die Zentralasiatische Republik mit einer Verfassungsänderung die Zusammenlegung der beiden Kammern beschlossen. Menschenrechtsorganisationen haben dies kritisiert und vor einer Einschränkung der Meinungsfreiheit gewarnt. Kasachstan wird seit 2019 von Präsident Kasym Schomart Tokayev regiert. Zu den heutigen Wahlen zugelassen wurden nur 7 Parteien. Allesamt gelten als mehr oder weniger loyal zu Tokayev. Das Wetter im Norden ist es meist sonnig bei 24 Grad. Am Nachmittag im Süden zeitweise sonnig bei 27 Grad. Das waren Nachrichten von Radio SRF, verantwortlich Jan von Tobel.
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2: 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Hier geht es jetzt weiter mit der Sendung International aus dem Iran.
3: Der US-Präsident wiederholt immer wieder, die USA hätten die stärkste Armee der Welt. Doch selbst diese kann manchmal so hart getroffen werden, dass sie nicht mehr aufrecht stehen kann.
4: Das waren die Worte des obersten iranischen Führers Ayatollah Ali Khamenei, 11 Tage vor seinem Tod am 28. Februar, als die USA und Israel den Iran angriffen.
5: A short time ago, the United States military began major combat operations.
4: US-Präsident Donald Trump informierte damals über den Einsatz und nannte die iranische Führung eine bösartige Gruppe von grausamen Menschen.
5: A vicious group of very hard, terrible people.
4: Zwischen diesen beiden Positionen gefangen stand das iranische Volk. Sie wünsche sich weder den Erhalt des Regimes noch den Zerfall ihres Landes, sagte die 62-jährige Mahtab per Sprachnachricht aus dem Iran. Das war Anfang Jahr. Was darauf folgte, war damals noch kaum absehbar. Da waren die Proteste und deren Niederschlagung im Januar, der Krieg und die Zerstörung in den Monaten darauf. Dazu kamen eine Internetsperre, die Blockade der Straße von Hormus und die ohnehin schon großen wirtschaftlichen Probleme im Land. Wie haben die Menschen im Iran das letzte halbe Jahr erlebt? Vom Aufbruch in die Verzweiflung, ein halbes Jahr in Stimmen aus dem Iran. International. Mein Name ist Thomas Guttersohn. Die Iranerinnen und Iraner haben viel durchgemacht in diesem halben Jahr. Ich stand mit einigen von ihnen über diese Zeit in Kontakt. Wann immer möglich, schickten sie über Vertrauenspersonen im Ausland Sprach- und Textnachrichten und teilten ihre Sicht der Dinge. Ihre Namen wurden aus Sicherheitsgründen geändert, denn schon allein der Kontakt mit einem ausländischen Journalisten könnte sie in Gefahr bringen. Kapitel 1 – Die Proteste. Staatliche Repression ist keineswegs neu im Iran, sie hat aber seit dem 12-Tage-Krieg von letztem Jahr deutlich zugenommen. Der Iran verzeichnete letztes Jahr 2159 Hinrichtungen, so viele wie seit dem ersten Golfkrieg in den 1980er Jahren nicht mehr. Zudem belastete die immer schlechter laufende Wirtschaft die Bevölkerung zunehmend. Die iranische Währung brach innerhalb eines Jahres um 96% ein und im letzten November kam noch ein ganz anderes Problem dazu, eine Dürre.
6: اگر باران نباره ما در تهران در آذر ماه
4: Irans Präsident Massoud Pezeshkian warnte damals die Bevölkerung, dass das Wasser in der Hauptstadt Teheran rationiert werden müsse, andernfalls sähe er sich gezwungen, ganze Quartiere zu evakuieren. Seine Botschaft legte die grassierende Misswirtschaft im Iran offen, doch von Schuldeingeständnis keine Spur. Der Staat war offensichtlich nicht einmal in der Lage, die Grundbedürfnisse der Bevölkerung zu decken, während die Repression zunahm und die Wirtschaft immer weiter einbrach. Das führte Anfang dieses Jahres zu mehr und mehr Unmut in der Bevölkerung. Zuerst waren es die Händler und Ladenbesitzer, die einflussreichen Basari, die aus Protest ihre Läden schlossen, wie der 30-jährige Mohammed aus der Stadt Yezd.
7: Die Lage ist wirklich ernst. Die Inflation lastet schwer auf der Bevölkerung. Meine Kunden können sich kaum noch Gemüse oder Früchte leisten. Ich bleibe auf der Ware sitzen. Mir bleibt nichts anderes übrig, als meinen Laden zu schließen. Für die nächsten Tage sind große Demonstrationen angesagt. Mal sehen, was da passiert.
4: Dem Protest der Händler schlossen sich Anfang Januar immer mehr Menschen an. In allen größeren Städten gingen Hunderttausende auf die Straße. Sie riefen Tod dem Diktator. In Isfahan nahmen Demonstrierende das Gebäude des staatlichen Rundfunks ein. Das weckte bei vielen Hoffnung auf einen baldigen Sturz des Regimes, auch bei Sorouche, einem Unternehmer aus Teheran.
7: Diese Proteste haben gerade erst begonnen und werden sich ausweiten. Ich bin sicher, wir stehen vor einem Umbruch. Es wird zu grundlegenden Veränderungen im Iran führen. Aber ich hoffe, dass diese Veränderungen nicht von Krieg oder von außen beeinflusst werden, sondern dass wir das aus eigener Kraft erreichen.
4: Doch die Proteste waren schon damals keine rein inneriranische Angelegenheit mehr. Aus dem Ausland rief Reza Pahlavi, der Sohn des letzten Schahs, über soziale Medien und Portale der iranischen Diaspora zu Großkundgebungen am Wochenende vom 8. und 9. Januar auf. Er habe die Proteste der Ladenbesitzer verfolgt und bewundere deren Widerstand, sagt Pahlavi, untermalt von heroischer Musik. Er betont, eine große Menschenmenge könne die Sicherheitskräfte zum Rückzug zwingen und diese würden sich über kurz oder lang den Protestierenden anschließen. Das Gegenteil traf ein. Mit eiserner Faust gingen die iranischen Ordnungskräfte gegen die Demonstrierenden vor. Handyaufnahmen zeigen, wie Militärlastwagen in die Menge fahren und wie regierungsnahe Milizen die Protestteilnehmer regelrecht abschießen. Wie viele Menschen dabei ums Leben kamen, ist umstritten. Die Regierung spricht von 3.000 Opfern, die UNO von 5.000. Das Time-Magazin beziffert die Zahl unter Berufung auf zwei anonyme Quellen aus dem iranischen Gesundheitsministerium sogar auf etwa 30.000 Menschen. Das Internet wurde blockiert, um regierungsfeindliche Versammlungen zu unterbinden. Sprachnachrichten erreichten mich danach kaum noch. Die Gefahr, allein an der Stimme erkannt zu werden, war vielen zu groß. Stattdessen schrieben sie Textnachrichten.
7: Von überall her kommen widersprüchliche Meldungen. Wir wissen nicht, wie viele Menschen verhaftet und wie viele getötet wurden. Ein Freund war bei einer Beerdigung und erzählte, der Friedhof in Teheran sei das absolute Chaos. An nur einem Tag wurden 400 bis 500 Leichen zur Identifizierung gebracht. Sie mussten selbst unter den Leichen suchen, um ihre Angehörigen zu finden. Danach forderten die Behörden mehrere tausend Dollar, um die Leichen freizugeben, damit die Familien sie beerdigen konnten. Kinder wurden getötet. Uns bluten die Herzen.
4: Das iranische Regime machte das Ausland für die hohen Opferzahlen verantwortlich. Die Proteste seien eine Verschwörung Amerikas. Die USA hätten die Demonstration geplant und die Menschen dazu angestachelt, sagte der damalige oberste Führer Ayatollah Ali Khamenei wenige Tage vor seiner Tötung. Verteidigungsminister Aziz Nasir Sadeh, der ebenfalls am 28. Februar bei einem US-Angriff getötet wurde, hatte gar behauptet, die Protestierenden seien unter Drogen gestanden. Er verfüge über Informationen, dass die Protestteilnehmer synthetische Drogen konsumiert hätten. Einige seien schlicht an einer Überdosis gestorben, nicht etwa durch Schläge oder Schüsse. Propaganda, die im starken Widerspruch steht zu den zahlreichen Videos, auf denen Protestierende zu sehen sind, denen in den Kopf geschossen wurde. Der persische Dienst der BBC hat im Januar über 300 solcher Aufnahmen verifiziert. Derweil verhinderte ein enormes Polizeiaufgebot in den Straßen ein Wiederaufflammen der Proteste, wie eine weitere Teilnehmerin aus Teheran per Textnachricht schrieb.
8: Vielerorts in Teheran sind Uniformierte stationiert. Sie durchsuchen Autos und Passanten. Außerdem ist eine ganze Reihe von Informanten und Zivilpolizisten auf den Straßen. Sie gehen von Tür zu Tür und befragen die Leute, oft willkürlich, nur um ihnen Angst zu machen.
4: Auf den Straßen erschienen überdimensionale Propagandaplakate, welche die Stärke des Regimes demonstrieren sollten. Erste Exekutionen fanden statt. Insgesamt sollen 26 Männer und Frauen im Zusammenhang mit den Protesten hingerichtet worden sein. Und plötzlich wurde Hilfe von unerwarteter Stelle versprochen.
9: You know, we have a lot of ships going that direction, just in case. We have a big force going toward Iran.
4: Auf dem Rückflug vom World Economic Forum in Davos machte US-Präsident Donald Trump klar, dass die USA den Iranern mit einer Armada zu Hilfe eilen würden, sollten noch mehr Protestteilnehmer hingerichtet werden.
9: And I said, if you hang those people, you're gonna be hit harder than you've ever been hit.
4: Dies machte vielen im Iran Mut, dass vielleicht doch eine Intervention von außen dem verhassten Regime in Teheran ein Ende setzen könnte. So auch der 62-jährigen Fatime aus der Umgebung der Stadt Arak.
8: Die zugesagte Unterstützung von Herrn Trump ist ein moralischer Schub. Zwar setze ich grundsätzlich auf die Eigeninitiative des Volkes, aber wenn eine mächtige Kraft wie die USA von außen helfen kann, befürworte ich das absolut.
4: Kapitel 2 – Der Krieg. Rund 40 Tage verstrichen, dann kam die sogenannte Armada. In der Nacht auf den 28. Februar griffen US-amerikanische und israelische Kampfflugzeuge den Iran an und töteten Revolutionsführer Ayatollah Ali Khamenei sowie einen Teil der iranischen Führungsriege. Den Revolutionsgarden drohte US-Präsident Trump mit dem sicheren Tod, sollten sie sich weigern, die Waffen niederzulegen.
5: To the members of the Islamic Revolutionary Guard, I say tonight, that you must lay down your weapons and have complete immunity, or in the alternative, face certain death.
4: Die iranische Bevölkerung hingegen rief er dazu auf, sich ihm anzuschließen und das Regime zu stürzen.
5: Finally, to the great proud people of Iran, I say tonight that the hour of your freedom is at hand.
4: Wenn die USA hier fertig seien, sei es am iranischen Volk, die Regierung zu übernehmen.
5: This will be probably your only chance for generations.
4: Es sei wahrscheinlich ihre einzige Chance auf Freiheit für die nächsten Jahrzehnte. Doch Freiheit klingt anders. Gleich am ersten Kriegstag wurde aufgrund veralteter Geheimdienstinformationen eine Mädchenschule in der südiranischen Stadt Minab zerstört. Die Schule war früher Teil einer Militärbasis. Ein Amateurvideo zeigt, wie ein Tomahawk-Marschflugkörper der US-Armee durch das Schuldach kracht. Etwa 170 Menschen sollen dabei ums Leben gekommen sein, die meisten davon Kinder. Knapp 6 Wochen dauerte die Angriffswelle. Die US-Streitkräfte zerstörten Militäranlagen, aber auch zivile Infrastruktur wie Autobahnbrücken, Zugstrecken und zahlreiche Fabriken. Nachrichten aus dem Iran erreichten mich nur noch spärlich. Die Menschen waren mit anderem beschäftigt, an Revolution, wie von Trump aufgefordert, war nicht mehr zu denken. Ali aus Teheran, der im Januar noch auf die Straße ging, verurteilte die Angriffe.
7: Ich bin zutiefst besorgt und lehne diese Angriffe entschieden ab. Ich verstehe nicht, wie manche glauben können, dies sei nur ein Angriff auf das Regime und nicht auf die Bevölkerung. Dieser Krieg wird den Iranern mehr schaden als allen anderen. Ich lehne das Regime zwar auch ab, aber ich bin entschieden, gegen diese Art, es zu stürzen.
4: Die iranische Führung reagierte mit Gegenschlägen auf die Golfstaaten, den Irak, Israel und Jordanien. Der Krieg weitete sich damit auf weitere Länder aus. Zeitgleich begann die Marine der Revolutionsgarden, die Straße von Hormus zu blockieren. Während die Menschen im Iran sich vor einer weiteren Eskalation fürchteten, feierten einige Exil-Iraner den Krieg euphorisch. Ayatollah Khamenei is dead. Ende März fand in London eine große Kundgebung von Anhängern Reza Pahlavis, dem Sohn des früheren Schahs, statt. Unter Technoklängen feierten sie den Tod Khameneis und hofften, dass der Krieg den lange erhofften Regimewandel im Iran bringe. Der Kronprinz solle nach dem Umsturz die Zügel im Iran wieder in die Hand nehmen.
10: We had to beg for a military and kinetic action as an act of rescue.
4: Sie hätten bei den Amerikanern um eine militärische Intervention regelrecht betteln müssen, um den Iran aus den Fängen des Regimes zu befreien. Ein Regime, das Tausende von Menschen getötet hat, sagt diese Monarchistin in London, befragt vom britischen Guardian. Trump, thank you, thank you. Danke, danke, Trump, skandierten sie vom Ufer der Thames und schwenkten US- und israelische Fahnen. Unter Beschuss der USA und Israels stieß diese Haltung im Iran aber auf wenig Verständnis. Zumal Donald Trump Anfang April über seinen Social-Media-Kanal öffentlich mit der Auslöschung der iranischen Zivilisation drohte. Ein Aufschrei ging durch die Bevölkerung. Es wurde klar, die von Trump versprochene Armada kam nicht, um den Menschen beizustehen, sagt etwa Amir aus Isfahan.
7: Ich hatte nie die Hoffnung, dass Trump uns helfen würde. Es ist völlig klar, dass es sich hierbei um Propaganda handelt, um den Krieg gegen den Iran voranzutreiben. Natürlich hatten viele Menschen hier Hoffnungen, aber ich denke, genau diese Art von Hoffnung ist falsch. Auf Trump ist kein Verlass. Ich meine, ein Krieg, der damit beginnt, dass Kinder in einer Schule bombardiert werden, ist sicherlich keine Hilfe.
4: Die Trennlinie verwischte allmählich. Wer ist nun der größere Feind des Volkes, die USA oder das eigene Regime? Dieses forderte die Bevölkerung auf, menschliche Schutzschilde und potenzielle US-Ziele zu bilden. Dem Aufruf folgten nicht nur Regierungsanhänger. Der Musiker Ali Ramzari rollt seine Matte vor der Damavand-Nuklearanlage im Norden des Irans aus und beginnt dort auf seiner Tar, einem persischen Saiteninstrument, zu spielen. Er sei hier in der Hoffnung, dass der Klang seines Instrumentes den Strom in den Häusern erhalten und den Frieden bringen könne, sagte er im April in einem Video. Er tue dies nicht aus politischer Überzeugung, teilt der Musiker mit, sondern um Vatan, die Heimat, den Iran, zu beschützen. Ramzari ist keineswegs auf Regierungslinie. Seine Aktion zeigt, dass die iranische Gesellschaft trotz tiefer Gräben in Zeiten der Krise unter Beschuss von außen zusammenrückt. Denn ein Krieg richtet sich nicht nur gegen eine Regierung, sondern gegen ein ganzes Land. Seine Musik schien die gewünschte Wirkung erzielt zu haben. Statt Bombenhagel kam es durch Vermittlung Pakistans am 8. April zur erhofften Waffenruhe.

0: ums Überleben und heute Morgen ist der Himmel so stahlblau und wunderschön, als wäre nichts gewesen. Was auch immer mit der Stadt passieren mag, der Himmel über Teheran wird immer schön bleiben.
1: Sie vermittelt ein beklemmendes Gefühl der Stimmungslage im Iran, denn der Waffenruhe damals trauten nicht alle. Farid etwa, ein anderer Instagrammer aus Teheran, erzählte vom Leben, das zumindest für den Moment wieder in die Hauptstadt zurückgekehrt war.
2: Es ist, als ob die Stadt in einem Stillstand gefangen ist. Die Straßen sind wieder belebter. Wir versuchen, all das Leben zu stehlen, das wir im Krieg nicht gelebt haben. Jede Tasse Kaffee, jedes Lachen ist ein stiller Hohn auf all das, was uns in der Dunkelheit ertränken wollte. Aber unsere Blicke verraten, wie lange dauert der Frieden wohl? Wir fühlen uns wie Ertrinkende, die den Kopf nur für ein paar Sekunden aus dem Wasser heben können, um tief Luft zu holen, bevor wir wieder hinuntergezogen werden.
1: Farids und Gulshans Videos umgehen mit privaten Netzwerkzugängen, sogenannten VPNs, eine rigorose Internetsperre, die seit Kriegsbeginn im Februar in Kraft ist. Ein Katz-und-Maus-Spiel. Sobald der Staat einen VPN sperrt, weichen die Nutzer auf einen anderen aus. Doch solche Zugänge sind teuer, nur wenige können es sich leisten, ständig neue zu kaufen. Alle anderen sind auf eine Art nationales Internet angewiesen, wie Fatima aus Teheran erklärt.
0: Wir können SMS abrufen und die iranischen Seiten nutzen. Zum globalen Internet haben wir ohne die VPN-Verbindungen aber keinen Zugang. Das erschwert den Kontakt mit unseren Verwandten im Ausland und schadet der Wirtschaft.
1: Die Internetblockade hat der iranischen Wirtschaft erheblichen Schaden zugeführt. Experten gehen davon aus, dass der Lebensunterhalt von bis zu 9 Millionen Menschen allein durch die Sperre gefährdet ist. Dies bekommt auch Reza zu spüren. Als Mitarbeiter einer Technologiefirma drohte ihm damals die Entlassung. Denn kein Internet, keine Arbeit.
2: Viele Firmen haben bereits zahlreiche Mitarbeitende entlassen. Anderen, die ihren Job noch haben, droht nun Kurzarbeit. Arbeitsverträge werden neu nur noch auf Monatsende befristet. Das macht viele nervös. Auch mich. Die Situation mit dem Internet beunruhigt mich noch mehr als ein erneuter Kriegsausbruch.
1: Doch der Krieg war nie wirklich vorbei. Trotz Waffenruhe ging der gegenseitige Beschuss weiter. Feuerpause sei schließlich ein dehnbarer Begriff, so US-Präsident Donald Trump. Eine Feuerpause habe im Nahen Osten eine andere Bedeutung als im Rest der Welt. Es bedeute lediglich, dass die Kämpfe gemäßigter fortgesetzt werden. Der Krieg hielt an, weil der Iran die Blockade der Straße von Hormus aufrechterhielt. Durch die Meerenge liefen vor dem Krieg rund 20% des Ölhandels. Das iranische Regime nutzt die Blockade als Druckmittel gegen die USA, hat sein Land damit aber selbst vom Welthandel abgeschnitten. Die Folge: die Lebensmittelpreise stiegen noch stärker als zuvor. Das Leiden der Bevölkerung nahm die Landesführung jedoch in Kauf. Die Rentnerin Mehbube aus Teheran berichtet in einer Sprachnachricht vom rasanten Preisanstieg.
0: Heutzutage hört man nur noch, wie die Preise in die Höhe gehen. Egal, was man kauft, man denkt sich, mein Gott, gestern hat das noch die Hälfte gekostet. Es herrscht eine tiefe finanzielle Not. Die Leute haben kein Geld mehr, um sich gegenseitig zu bezahlen. Niemand begleicht seine Schulden. Es werden nur leere Versprechungen gemacht oder ungedeckte Schecks weitergereicht. Die Kunden sind weg, die Läden wie ausgestorben. Die Basarhändler sind wütend und beschweren sich.
1: Anders als noch Anfang Jahr machte nun kaum jemand mehr die Regierung öffentlich für die Misere verantwortlich. Stattdessen meldeten sich vermehrt Regierungsbefürworter zu Wort. Mohammed etwa, der bei einer staatlichen Versicherung arbeitet, ist eine dieser Stimmen.
2: Das Hauptproblem für den Iran und seine Bevölkerung sind derzeit die wirtschaftlichen Schwierigkeiten. Doch wir werden uns dem Druck des Feindes keinesfalls beugen.
1: Selbst Maßnahmen wie die Internetzensur befürwortet er.
3: Meiner Meinung nach sollte jede Regierung die Befugnis haben,

0: aber auf ihr eigenes Internet zuzugreifen und es zu kontrollieren, um den Nachrichtenfluss zu steuern. Ich persönlich finde das nicht schlecht. Und es ist nur natürlich, dass sie dies tun, um das Land zu schützen.
1: Sicherheit steht für Mohammed über wirtschaftlichen Überlegungen. Es fällt auf, je länger der Krieg andauert, desto mehr verstummen die regierungskritischen Stimmen. Dies, obwohl mittlerweile die Internetblockade gelockert wurde, doch viele misstrauen den wiedergewonnenen Freiheiten. In den Online-Foren kursiert der Ausdruck Filternet, der die Angst beschreibt, dass der Staat den Datenverkehr nun noch genauer überwachen kann. Es scheint, als habe der Krieg, der das Volk vom repressiven Staat befreien sollte, das Gegenteil erreicht. Auf dem Vormarsch sind nun die Arseshis, Gefolgsleute der Regierung. Nicht nur im Netz, sondern auch auf den Straßen. Wo Anfang Jahr noch Regierungskritiker protestierten, propagieren sie nun nationalistische Parolen, sagt die pensionierte Mehbube aus Teheran, eine der wenigen Stimmen, die noch immer kein Blatt vor den Mund nimmt.
2: Ich war auf dem Heimweg, als etwa 30 Regimetreue sich vor die Kameras stellten und die iranische Fahne schwangen. Sie hatten einen Stand aufgebaut, wo man sich als Opferseele des Vaterlandes oder so einen Quatsch registrieren sollte.
1: Kapitel 4: Das Rahmenabkommen. Selbst der sprunghafte amerikanische Präsident schien sich mit der neuen Machtstruktur im Iran abgefunden zu haben.
3: They have a new group of leaders that I think is, actually, I think they're smarter. I think they're far less radicalized. I think they're really good. They love their country.
1: Die neue Führung im Iran sei klüger, weniger radikal und würde ihr Land wirklich lieben, sagt US-Präsident Trump am Rande des G7-Gipfels im Juni in Evian. Vom neuen obersten Führer Mojtaba Khamenei, dem Sohn des getöteten Ali Khamenei, fehlt bis heute jedes Lebenszeichen. Seit März im Amt ist er noch nie öffentlich aufgetreten. Seine Person dient den Revolutionsgarden aber als ideale Hülle, die sie mit ihren Inhalten füllen können. Genau jene Revolutionsgarden, die mächtigen iranischen Streitkräfte, die Anfang Jahr während der Proteste tausende Menschen getötet hatten, sind im Iran nun de facto alleine an der Macht. Und mit ihnen unterschrieb Donald Trump am 17. Juni ein Rahmenabkommen, das den Krieg hätte beenden und die Straße von Hormuz wieder öffnen sollen. Im Iran selbst wird das Abkommen aber als Affront gewertet, sagt Mehbube aus Teheran.
2: Das Abkommen ist ein Vergehen an der iranischen Bevölkerung. Wir haben so viele Opfer gebracht, wurden unterdrückt und von allen Seiten beschossen. Und nun verbrüdern sich die Regierungen der beiden Länder über unsere Köpfe hinweg. Wir tappen völlig im Dunkeln. Wir wissen nicht, was hinter den Kulissen vor sich ging und fühlen uns im Stich gelassen.
1: Dabei dachte die Rentnerin noch Anfang Jahr, dass dieses Mal der Protest tatsächlich etwas hätte bewirken können.
2: Ich hatte gehofft, wirklich gehofft, dass wir an einem entscheidenden Wendepunkt stehen würden. Als Khamenei starb, jubelten wir. Sogar noch als der Krieg ausbrach, dachte ich, das würde uns helfen. Doch nun weiß ich, der Krieg war ein Fluch. Er brachte nichts als Zerstörung.
1: Doch auch das Abkommen zwischen dem Iran und den USA hielt nicht lange. Keinen Monat nach seiner Lobrede auf die neue Führung im Iran ließ Trump das Rahmenabkommen platzen und nannte sie Anfang Juli wieder kranke, bösartige und gewalttätige Leute, wie schon Anfang Jahr.
4: They're scum, they're sick people and they're vicious, violent people.
1: Nach einem halben Jahr Krieg und Blockade stehen der Iran und die USA heute wieder am Anfang. Gefangen in diesem Teufelskreis ist das iranische Volk. Dessen Ruf nach Freiheit ist im Lärm um die Macht am Persischen Golf ungehört verhallt.
5: Das war die Sendung International von Nahost-Korrespondent Thomas Gutason.

0: Die Nachrichten von SRF um 12 mit Manuel Risi. In der Ukraine wurde zuletzt der Ruf nach Neuwahlen während des Krieges lauter. Nun hat der ukrainische Präsident Volodymyr Zelensky dieser Forderung erneut eine Absage erteilt. Wahlen würden ein großes Risiko darstellen, sagte Zelensky laut der Nachrichtenagentur AFP. Sie könnten die Ukraine spalten. Der entlassene ehemalige Verteidigungsminister der Ukraine, Michailo Fedorov, hatte gefordert, das Land müsse trotz der russischen Angriffe einen Weg finden, Wahlen durchzuführen. Wegen des Kriegsrechts sind Wahlen in der Ukraine seit 2022 ausgesetzt, so wie es die Verfassung des Landes vorsieht. Die letzte reguläre Wahl fand 2019 statt. Das sorgt immer wieder für Diskussionen. Die russische Regierung behauptet, Zelenskys Amtszeit sei schon lange abgelaufen, er sei nicht mehr als legitimer Präsident anzusehen. Und auch US-Präsident Donald Trump hatte das Fehlen von Wahlen in der Ukraine in der Vergangenheit kritisiert. Weitere Meldungen aus dem Ausland. In der Übersicht nun, die Blüte der giftigen Goldalge hat in Polen zum Tod tausender Fische geführt. Im Süden des Landes seien aus dem Gleiwitzer Kanal mehr als 4 Tonnen tote Fische geborgen worden. Die Behörden versuchen nun, die weitere Ausbreitung der Goldalge zu stoppen. Der Gleiwitzer Kanal ist ein Nebengewässer der Oder. Und starke Stürme und Regenfälle haben am Abend Litauen und Lettland getroffen, vor allem die Regionen an der Ostseeküste. Rettungskräfte melden mindestens 2 Todesopfer und mehrere Verletzte. In mehreren 100.000 Haushalten ist der Strom ausgefallen. Zum Teil konnte der Ausfall mittlerweile behoben werden. Zurück in die Schweiz. Das Galankatal im Kanton Graubünden ist weiter nur durch Helikopter zu erreichen. Die Straße durch das Tal bleibt gesperrt, von Molina Nord bis zu den Steinbrüchen von Arvigo. Die Bündner Behörden wollen morgen entscheiden, wann die Straße wieder aufgemacht werden kann. Mehrere Schlammlawinen haben die Straße letzte Woche verschüttet. Die Behörden haben eine Luftbrücke eingerichtet. Der Blick aufs Wetter. Im Norden ist es heute sonnig bei 24 Grad. Morgen gibt es dann 26 Grad. Im Süden ist es nur zeitweise sonnig bei 27 Grad. Das waren Nachrichten von Radio SRF. Verantwortlich Jan von Tobel.
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2: Sie hören hier gleich ein paar ausgewählte Themen aus der Welt der Wissenschaft der letzten Woche. Ja, wir haben eine bunte Mischung an Themen für Sie bereit. Unter anderem geht es hier gleich um den El Niño im Pazifik, der immer stärker zu werden droht. Um Testosteron, das Männlichkeitshormon, um wie das mit der Fruchtbarkeit zusammenhängt. Und um die Einhörner der Meere. Schön sind Sie hier am Mikrofon, Romana Kaiser. Klimaforschende beobachten mit Sorge die Entwicklung von El Niño im Pazifik. Dieses Klimaphänomen könnte nämlich besonders stark ausfallen und weltweit Wetterextreme verstärken. Dürren, Überschwemmungen und Ernteausfälle drohen deshalb in vielen Regionen. Und zudem rechnen Fachleute auch mit weiteren Auswirkungen. Wissenschaftsredaktorin Katrin Capretz berichtet.
3: Das Klimaphänomen El Niño erreicht seinen Höhepunkt oftmals um die Weihnachtstage herum und kann Wetterveränderungen auf grossen Teilen des Globus zur Folge haben. Besonders intensiv erleben das zum Beispiel die Menschen an der Küste von Peru. Das Weihnachtskind, daher der Name El Niño, bringt dann viel Regen in die normalerweise sehr trockene Küstenregion. In El Niño-Jahren staut sich warmes Meerwasser von Südamerika, zu warmes Wasser für viele Meerestiere in dieser Gegend. Sie sterben, die Fischereierträge brechen ein. Die wichtigsten Auswirkungen der El Niño Southern Oscillation fasst Nicolas Gruber von der ETH Zürich zusammen.
4: Trockenheit in Indonesien, dann wiederum Trockenbedingungen in Brasilien, dann die sehr komplexen Auswirkungen auf Afrika, auf der einen Seite trocken, wieder feucht, Australien eher wieder trocken und Indien über den Monsun auch eher trocken.
3: Gruber erforscht als Professor für Umweltphysik den Klimawandel und dessen Auswirkungen auf die Ozeane. Die Wetterveränderungen durch El Niño können weitreichende Folgen haben, so der Klimaforscher.
4: Das hat natürlich Auswirkungen für die Leute da in Bezug auf die Ernährungssicherheit. Und das hat natürlich dann auch starke Auswirkungen für den Rest der Welt in Bezug auf gerade so Cash Crops, Produktion von Sojabohnen über Kaffee, über Weizen, Kakao und, und. Viele von den Nahrungsmitteln international gehandelt werden, sind durch den El Niño betroffen.
3: Ein El Niño-Phänomen baut sich alle paar Jahre auf aus einem komplexen Zusammenspiel zwischen den Passatwinden, die von Südamerika Richtung Südostasien wehen, und den Wassermassen im Pazifik.
4: Ich beschreibe es oft wie ein Pas de deux, so ein Tanz zwischen zwei Partnern.
3: Beschreibt Nicolas Gruber diese komplizierte Wechselwirkung zwischen Atmosphäre und Ozean. Erste Anzeichen eines El Niño-Phänomens beobachten Forschende in der Regel ab April. Etwa ein Jahr später klingt es meist wieder ab. Dieses Jahr, 3 Jahre nach dem letzten El Niño, warnten Meteorologen und Klimaforscherinnen schon früh, es gäbe 2026 und 2027 ein besonders intensives El Niño-Phänomen. Mittlerweile ist klar, El Niño baut sich auf, und zwar heftig. Ob der Welt tatsächlich ein Super-El Niño bevorsteht, sei schwierig vorherzusagen, so Nicolas Gruber.
4: Was wir sehr gut voraussagen können, ist, dass das Zusammenspiel zwischen dem starken El Niño und der globalen Erwärmung dazu führen wird, dass eben 26 und mit ganz großer Wahrscheinlichkeit 27 global für das Meer wärmsten jemals gemessen gehören wird.
3: Rekordwarme Weltmeere, das bedeutet, auch der Globus als Ganzes könnte nächstes Jahr so heiß werden wie nie zuvor. Was bedeutet das für das Wetter in Europa, in der Schweiz? Reicht das El Niño-Klimaphänomen über den Pazifik hinaus bis hierher? Sehr wahrscheinlich nicht, selbst in einem vermutlich intensiven El Niño-Jahr, sagt Nicolas Gruber. Für das Wetter in Europa sei vor allem der Nordatlantik die relevante Wetterküche. Aber er betont auch, in einem Super-El Niño, dass die Meerestemperaturen in neue Höhen jagt, stecke so viel Wärme, so viel Energie drin, wie die Forschung es noch nicht kenne.
4: Und was das dann genau bedeutet, also das wird Neuland sein. Also das können wir so nicht a priori sagen, ob es more of the same, also mehr vom Gleichen geben wird.
3: Also zum Beispiel noch größere Überschwemmungen in Peru und Ecuador, noch intensivere Dürren und Waldbrände in Indonesien, Australien, dem Amazonas.
4: Oder ob es dann vielleicht ganz neue Auswirkungen geben wird, die wir bis jetzt noch nicht auf dem Radarschirm haben. Durchaus möglich.
3: Denn mit der rasanten Klimaveränderung steckt die Welt mitten in einem geophysikalischen Experiment, über dessen Ausgang die Wissenschaft längst nicht abschließend Bescheid weiß.
2: Das war Wissenschaftsredaktorin Katrin Kapretz. Damit sie ihr absolutes Bestes geben können. Mit diesem Ziel lässt US-Verteidigungsminister Pete Hegseth seine Soldaten künftig jährlich auf ihren Testosteronspiegel testen. Ein hoher Wert soll sie kampfbereit machen und wer einen Mangel hat, soll mit Präparaten nachhelfen, vorerst freiwillig. Auch außerhalb des Militärs dreht sich gerade vieles um dieses Hormon. Auf TikTok zum Beispiel posten junge Männer ihren T-Wert wie eine Trophäe, in der sogenannten Manosphere-Bewegung, in der Anhänger ihre Männlichkeit über alles stellen, dort gilt ein hoher Wert praktisch als Pflicht. Was aber viele nicht wissen, das Hormon, das Testosteron, hat seinen Preis, nämlich schlechte Haut, Depressionen und fast unweigerlich auch Unfruchtbarkeit. Mangelt es unseren Männern wirklich an Männlichkeitshormonen? Dazu jetzt der Beitrag von Wissenschaftsredaktorin Gina Buhl.
1: Blutabnahme in Zürich.
5: Dann gibt es einen Stich. Brust wieder aufmachen. Geht's?
6: Ja.
5: Sehr gut.
1: Jan ist 27, Fitnesstrainer, durchtrainiert. Von außen betrachtet hat er längst, wonach viele in seiner Szene streben. Trotzdem denkt er seit längerem über Testosteron nach. Das Hormon, das sein Sixpack noch massiver und sein Durchhaltevermögen noch ausgeprägter machen soll.
7: Eben mit so Stützhilfen wie Testosteron kann man sich schon auf ein gewisses Level bringen, das man vielleicht natürlich jetzt nicht schaffen würde, so schnell oder auch einfach auch diese, ja, diesen Zielwert, den man vielleicht sich auch erhofft.
1: In seinem Umfeld helfen bereits einige nach. Er sieht, was es einmal wöchentlich gespritzt aus ihren Körpern rausholt, aber auch, was es ihnen nimmt. Die Libido, die reine Haut, manchmal die mentale Stabilität.
7: Wäre natürlich nicht so nice, wenn ich jetzt da mega Hautausschläge kriegen würde, aber es gibt auch Creme dafür und man kann den Cycle auch beenden, wenn man merkt, es klappt nicht. Und dann regeneriert sich ja der Körper wieder.
1: Warum ist Jan, wie derzeit so viele junge Männer, bereit, diese Risiken einzugehen?
7: Optisch will man natürlich immer, sieht man immer Raum für Optimierung. Ja, auch vielleicht auch Outside Pressure, Social Media. Man sieht immer, was man macht oder was man erreichen könnte oder wo man sein könnte.
1: Am liebsten würde er sich das Testosteron ärztlich verschreiben lassen. Dafür braucht es aber einen nachgewiesenen Mangel. Deshalb lässt Jan heute seinen Wert bestimmen. Szenenwechsel in ein Zürcher Fitnessstudio. Hier zeigt sich, wie einfach der Zugang zu Testosteron auch ohne medizinisch nachgewiesenen Mangel ist. Es braucht dazu kein Rezept, es gibt keine Kontrolle. Der Handel ohne Bewilligung ist in der Schweiz illegal. Ein Dealer erzählt von der immensen Nachfrage in den vergangenen Monaten. Seine Aussage hören Sie hier nachgesprochen.
6: Die Szene ist enorm gewachsen und ich bin mir sicher, da ist noch lange kein Ende in Sicht. Die meisten wollen einfach immer noch krasser und noch muskulöser sein.
1: Zeitweise komme es sogar zu Engpässen bei den Präparaten, die er verkauft. Viele Kunden bestellten deshalb zusätzlich online, häufig aus dem Ausland. Auch andernorts zeigt sich der Trend. Auf Nachfrage von SRF bestätigen mehrere Ärztinnen und Ärzte einen rasanten Anstieg bei Testosteronanfragen. Auch von Männern fernab der Fitnessbubble. Kontrolliert angewendet hat das Hormon große Power. Und das ist seit fast 30 Jahren belegt. Eine Studie im New England Journal of Medicine zeigte bereits 1996, dass Männer unter Testosteron und Krafttraining innerhalb von 10 Wochen im Schnitt 6 Kilogramm mehr Muskelmasse aufbauten als eine Placebo-Gruppe. Auch Frederik Birkhäuser, Urologe am St. Anna-Spital in Luzern, weiß um die Kraft des Hormons.
8: Testosteron baut Muskeln auf, steigert die Kraft, hilft bei der Regeneration. Das ist alles tatsächlich so. Deshalb kann ich den Wunsch dieser Männer schon ein Stück weit nachvollziehen.
1: Ganz ohne Folgen bleibt das aber nicht. Neben Akne, Thrombosen und Embolien steht am Ende oft die Unfruchtbarkeit. Und ausgerechnet die, die es am meisten angeht, sind sich dessen am wenigsten bewusst.
8: Vor allem junge Männer haben das Risiko einer Unfruchtbarkeit oft nicht auf dem Schirm.
1: Wer zusätzlich Testosteron nimmt, hat mehr davon im Blut. Und trotzdem sinkt ausgerechnet die Fruchtbarkeit. Wie kann das sein? Der Körper misst laufend, wie viel Testosteron im Blut ist. Er macht das über die Hypophyse, einer Steuerzentrale im Gehirn. Ist zu wenig da, schickt sie ein Signal an die Hoden. Mehr produzieren. Ab 30 sinkt der Wert bei den meisten Männern natürlich. Jan mit seinen 27 Jahren betrifft das noch nicht. Kommt jetzt trotzdem zusätzliches Testosteron dazu, registriert das Gehirn genug vorhanden und drosselt die Anweisung an die Hoden. Wie ein Thermostat, der die Heizung abstellt, sobald es warm genug ist. Das Problem? In den Hoden selbst braucht es eine hohe Testosteronkonzentration für die Spermienproduktion.
8: Normalerweise produziert ein junger Mann Dutzende Millionen Spermien pro Samenerguss. Bei Männern, die Testosteron nehmen, kann dieser Wert aber innerhalb weniger Monate gegen Null sinken.
1: Wer irgendwann wieder mit den Präparaten aufhört, muss trotzdem Geduld haben. Die körpereigene Produktion springt oft erst nach Monaten wieder an. Manchmal dauert es sogar länger. Bei Männern, die tatsächlich zu wenig Testosteron haben, sieht es anders aus. Und das sind mehr, als man denkt. Bis zu 5%. Sie leiden unter Antriebslosigkeit, schwindender Muskelkraft, Reizbarkeit, langfristig auch Knochenschwund und einem höheren Diabetesrisiko. Wie verbreitet das Thema ist, zeigt eine internationale Studie, präsentiert im Juli in London. Bei hunderttausenden Männern aus mehreren Ländern hat sich der Testosteronspiegel in 50 Jahren mehr als halbiert. Woran das liegt, ist umstritten. Der Studienautor selbst schätzt, Übergewicht und Diabetes würden ein Viertel bis die Hälfte des Rückgangs erklären. Den Rest vermutet er bei hormonstörenden Chemikalien und Luftverschmutzung. Zurück im Besprechungszimmer des Urologen.
8: Der Grund, weshalb eine Therapie begonnen werden soll, ja, ist bei Ihnen nicht gerechtfertigt.
7: Ja.
8: Aufgrund des medizinischen Wissens.
1: Jans Wert liegt im Normalbereich. Aber wird ihn das von seinem Vorhaben abhalten?
7: Ich muss das jetzt einfach mal verarbeiten, verdauen und dann muss ich selbst für mich entscheiden, ob das für mich jetzt so passt. Ich bin ja den natürlichen Weg schon Jahre gegangen, aber bin, glaube ich, jetzt an einem Punkt angelangt, wo ich auch bereit wäre, dieses Risiko vielleicht einzugehen, der jetzt der Arzt auch genannt hat und vielleicht diese Nebenwirkungen, um einfach, ja, für mich persönlich bessere Resultate zu erzielen.
1: Ob unseren Männern tatsächlich das Männlichkeitshormon abhanden kommt, ist umstritten. Klar ist, den einen fehlt es ohnehin schon, die anderen riskieren es freiwillig. Das Wissen über die gesundheitlichen Risiken hält offenbar wenige ab, wenn das Versprechen groß genug ist. Jan nicht und auch viele andere nicht.
2: Jan, es wurde eben im Beitrag angetönt, dieser Zusammenhang des Testosteronlevels und der Fruchtbarkeit, unabhängig von zusätzlichen Hormonpräparaten. Laut Studien sinkt der Testosteronspiegel von Männern seit Jahrzehnten schon, auch in der Schweiz, genauso wie ihre Spermienqualität. Christina Scheidegger wollte deshalb von Gina Buhl wissen, welcher Zusammenhang genau besteht zwischen Testosteron und Fruchtbarkeit.
1: Teilweise hängt es zusammen, teilweise aber auch nicht. Dafür muss man wissen, wo im Körper das Testosteron wirkt. Also im Blut zirkuliert es quasi überall. Das misst auch der Bluttest, den Jan im Beitrag gemacht hat. In den Hoden dagegen produzieren eigene Zellen Testosteron direkt vor Ort für die Spermienproduktion. Und dort braucht es eben eine viel höhere Konzentration als im Blut. Der Bluttest zeigt also nur, wie viel insgesamt im Umlauf ist und nicht, wie viel dort ankommt, wo Spermien entstehen. Deshalb kann man es abkürzen, sagt der Testosteron-Blutwert allein wenig über die Fruchtbarkeit aus. Naheliegend wäre jetzt auch zu denken, sinkt der Testosteronspiegel, sinkt logischerweise auch die Spermienqualität. Aber so einfach ist es nicht. Wahrscheinlicher ist, beide haben dieselben Auslöser im Hintergrund. Also Übergewicht zum Beispiel senkt nachweislich beide Werte Testosteron und Spermienqualität. Und auch Umweltfaktoren werden für beide diskutiert.
9: Der Einfluss von Umweltfaktoren, sagen Sie, wie genau wirken denn die auf den Hormonhaushalt?
1: Vermutlich vor allem über sogenannte endokrine Disruptoren. Das sind Stoffe mit so komplizierten Namen wie Phthalate oder Bisphenol A. Die kennen vielleicht manche, weil sie in Plastikprodukten stecken. Und die Molekülform ähnelt denen von echten Hormonen so stark, dass der Körper sie manchmal verwechselt. Die Vermutung ist deshalb, dass die an denselben Stellen andocken wie das echte Hormon und es damit blockieren oder auch Wirkungen auslösen, die eigentlich gar nicht so gedacht sind. Und auch Luftverschmutzung steht im Verdacht. Also Feinstaub und Schadstoffe sollen im Körper oxidativen Stress erzeugen, also so eine Art Zellschäden auslösen, die dann das hormonproduzierende Gewebe betrifft. Wichtig ist aber, das sind Vermutungen und nach wie vor fehlt der wirkliche Beweis, dass die Stoffe beim Menschen tatsächlich ursächlich sind.
9: Und dann haben Sie auch das Übergewicht angesprochen. Wie funktioniert da der Zusammenhang?
1: Das ist wiederum ein gut belegter Zusammenhang, weil Fettgewebe Testosteron tatsächlich in Östrogen umwandelt, also das wichtigste weibliche Sexualhormon. Sprich, je mehr Fettgewebe, desto mehr Testosteron geht quasi verloren. Und das hat zwei Folgen. Erstens, der Testosteronspiegel im Blut sinkt. Und zweitens leidet dadurch auch die Spermienproduktion, weil die eben, wie vorhin schon erwähnt, genau dieses Hormon braucht. Die gute Nachricht ist aber, Übergewicht ist einer der wenigen Faktoren, neben Nichtrauchen, kein Alkohol, genug Schlafen und Bewegen, die man selber beeinflussen kann.
2: Sagt SRF-Wissenschaftsredaktorin Gina Buhl. Vielleicht haben Sie das in den letzten Tagen auch irgendwo mal gelesen oder gehört. Es gibt neu Verhaltensregeln für den Fall, dass man mit Außerirdischen in Kontakt käme. Also was ist zu tun, wenn plötzlich Außerirdische auf die Erde einfliegen? Ja, und ja, natürlich, das Universum ist unvorstellbar groß und womöglich sind wir tatsächlich nicht allein, aber Empfehlungen für den Umgang mit Aliens und dann erst noch von Wissenschaftlern und Wissenschaftlerinnen verfasst. Also SRF1-Moderator Michael Brunner konnte es diese Woche nicht so recht glauben und wollte deshalb von Marc Schindler wissen, ob das wirklich stimmt.
10: Ja, ja, und das ist ein sogenanntes Post-Detection-Protokoll. Also der Leitfaden, der heisst so, wo eben die Anweisungen gibt, was man dann machen sollte. Und das ist kürzlich aktualisiert worden im Auftrag von der International Academy of Astronautics. Das ist so eine internationale Organisation von Raumfahrtexperten. Und es geht wirklich fest darum, was man dann macht, wenn man das Gefühl hat, man hat Kontakt mit Außerirdischen. Und dass man das eben dann nicht sofort auf soziale Medien streuen, sondern dass man das eben super zuerst mit Forschern und so prüfen und abklären, weil die Experten, die haben eben Angst vor Fehlinformationen, oder?
11: Und gleich heisst es in dem Protokoll ja ganz praktisch, was man jetzt müsste machen, wenn jetzt wirklich man direkt Kontakt hat. Also da, oder, die Vorstellung ist so, bist im Garten, Bratwurst auf dem Grill, oder? Und dann kommt das UFO, landet, dann steigt einer aus von den Aliens und machst jetzt, oder? Der winkt zu.
10: Ja, einfach auf keinen Fall zurückwinken. Ne? Nein, jetzt im Ernst. Man sollte in so einem Fall, wenn denn der eintreten sollte, laut dem neuen Leitfaden, eben nicht selber probieren, Kontakt aufzunehmen, sondern man muss Behörden verständigen. Weil so ein Kontakt, so ein erster, der könnte ja von ungeheurer Tragweite sein für die Menschheit, sagt der Astrophysikprofessor Michael Garrett in einem Interview mit dem Deutschen Spiegel. Und darum müsste man sich zuerst eben international abgleichen und das sowohl wissenschaftlich wie auch politisch und auch noch unter Einbezug von der UNO. Das ist also die Empfehlung. Die Frage ist halt dann einfach, ob die Aliens dann so lange warten, bis dann du noch im Garten angekommen bist, oder?
11: Ja, ja, und bis ich dann die ganze internationale Gemeinschaft bei mir im Garten habe.
10: Ja, genau.
11: Das ist dann auch noch schwierig. Ist ein bisschen absurd, dass es einen Alien-Knicken gibt, wie eure Zeitungen salopp geschrieben haben. Stellt sich schon ein bisschen die Frage nach der Dringlichkeit. Die SRF-Wissenschaftsredaktorin Anita von Mund sagt dann euch, es sei jetzt nicht gerade so, dass die Wissenschaftswelt jetzt so super, super dringend auf die Anleitung gewartet hätte.
12: Nein, das kann man nicht sagen. Spuren von Leben auf anderen Planeten zu finden, das ist zwar schon ein grosses Thema heute in der Forschung, weil man kann immer mehr auch weit entfernte Planeten überhaupt entdecken. Aber man erhofft sich auf Mengen von denen eher Spuren von Bakterien zu finden und rechnet nicht mit Aliens, die zu uns reisen.
11: Und gleich, es gibt Forscher, die schon seit 65 Jahren nach ausserirdischem Leben im All suchen. Bis jetzt haben sie noch nichts gefunden, aber...
12: Das ändert sich ja vielleicht noch mit der künstlichen Intelligenz. Die modernen Teleskope, die erzeugen riesige Datenmengen und mit KI kann man die Daten viel umfassender analysieren. Also man kann so an mehr Orten am Himmel suchen und vielleicht ja auch Signale von außerirdischer Intelligenz entdecken, die man bis jetzt übersehen hat. Wer weiß?
2: Und von den Außerirdischen wechseln wir jetzt zu den Einhörnern. Also natürlich nicht ganz, aber ja, sie sind wirklich so etwas wie die Einhörner der Meere, mit dem Unterschied, dass sie es tatsächlich gibt, nämlich die Narwale. Der Körper der Wale ist 4 bis 5 Meter groß und dazu kommt ein Horn auf dem Kopf, das bis zu 2 Meter lang ist. Genau genommen ist es ein Zahn. Die Narwale gehören entsprechend auch zu den Zahnwalen. Jetzt hat ein internationales Forschungsteam, auch vom schweizerischen Paul-Scherrer-Institut, diese Narwalzähne bis ins Innerste untersucht. Und Nicolas Malzacher hat Anita von Mond gefragt, was denn diese Zähne der Narwale so besonders macht.
12: Ja, sie sind sehr schmal und eben lang. Und anders als die Stoßzähne von Elefanten oder Walrossen ist der Stoßzahn des Narwals auch nicht gekrümmt, sondern er wächst schraubenförmig aus der Schnauze nach vorn. Das ist ungewöhnlich in der Tierwelt und das hat die Forschenden auch animiert, mehr herauszufinden über dieses einhornartige Horn des Narwals, also wie es innen aufgebaut ist.
13: Und jetzt haben die Forschenden zum ersten Mal einen Narwalzahn mit ganz speziellen Röntgengeräten durchleuchtet. Was ist dabei besonders aufgefallen bei den Ergebnissen?
12: Ja, der Narwal-Stoßzahn ist ziemlich anders, als was man sonst so kennt in der Tierwelt. Er besteht zwar im Inneren aus Dentin, wie wir es selbst in den Zähnen haben. Ummantelt ist dieses Dentin dann aber von einem Zahnzement, der bei anderen Säugetieren in der Regel nur an der Zahnwurzel vorkommt. Beide Schichten enthalten Kollagenfasern und kleine Mineralkristalle, welche dem Stoßzahn trotz Härte auch eine gewisse Flexibilität verleihen. Und, das hat die Forscher am meisten überrascht, die winzigen nanometergroßen Bausteine, die folgen wie das ganze Horn äußerlich einem spiraligen Muster. Und zwar gibt es sogar 2 Arten Spiralen. Jene in der Dentinschicht winden sich nach rechts und jene in der Ummantelung drehen sich nach links.
13: Also wirklich eine besondere Struktur, auf die die Forschenden da gestoßen sind. Haben Sie da einen Vergleich, damit wir uns das ein bisschen besser vorstellen können, wie das aussieht?
12: Ja, man kann sich das ähnlich vorstellen wie die verdrillten Fasern in einem Seil. Das Material ist raffiniert ineinander verzahnt oder verdreht und es ist so eben zugleich sehr stabil und auch mehr oder weniger biegsam.
13: Und gibt es da irgendwelche Vorteile, die diese besondere Konstruktion bietet, dann für das Leben in der Welt, in der die Narwale unterwegs sind?
12: Ja, durchaus. Also unter Wasser gibt es ja starke Strömungen Und der Narwal hat einen eben sehr langen, dünnen Stoßzahn. Und der muss zugleich hart und leicht biegsam sein, damit er nicht bricht und damit das Tier den Strömungen standhalten kann. Das ist so der wichtigste Vorteil, würde ich sagen.
13: Aber irgendwie stelle ich es mir schon nicht so ganz so praktisch vor, am Kopf so ein langes Ding zu haben, irgendwie halb so groß wie der Körper. Wissen wir, was eigentlich genau der Zweck ist dieser Zähne?
12: Man geht davon aus, dass dieses auffällige Teil bei der Partnersuche den sozialen Rang der Männchen signalisiert und so gesehen wichtig ist für die Fortpflanzung. Man hat auch schon beobachtet, wie die Männchen mit ihrem langen Zahn spielerisch wie fechten. Der Zahn enthält zudem mehrere Millionen Nervenenden, mit deren Hilfe vermutlich die Wassertemperatur gefühlt werden kann und anderes. Aber vieles zur Funktion ist noch nicht abschließend geklärt. Was sicher ist, das Teil fällt auf, schon immer. Früher wurden Narwalzähne als Horn des Einhorns verkauft.
13: Aber es ist ja so, die Narwale, die kommen, sind ja nicht schon bei der Geburt ausgestattet mit diesen langen Zähnen am Kopf. Wie funktioniert das Wachstum?
12: Ja, also dieses Wachstum, das startet im Maul der kleinen männlichen Narwale. Als linker oberer Eckzahn, der dreht sich und irgendwann durchstößt er die Oberlippe und wächst dann sich windend immer weiter nach vorne. Also der wächst ein Leben lang und Narwale werden alt, manche fast 100-jährig.
13: Jetzt haben wir diese neuen Erkenntnisse der Forschenden, die eben bis ins Innerste durchgedrungen sind, dieser Narwalzähne. Gibt uns das irgendwelche Erkenntnisse, die auch noch darüber hinausgehen, wie genau dieser Zahn aufgebaut ist?
12: Ja, durchaus. Die Materialwissenschaftler, Wissenschaftlerinnen, die entwickeln immer mal wieder Materialien, auch nach dem Vorbild der Natur, und die freuen sich über solche Forschungsergebnisse. Und interessant ist diese Forschung sicher auch für die Umweltwissenschaften, denn die Stoßzähne der Narwale enthalten, wenn man sie durchsägt, dann enthalten sie sowas wie die Jahrringe, welche Bäume im Innern haben. Und man kann daraus dann Rückschlüsse ziehen, zum Beispiel aufs Nahrungsangebot in der Arktis oder aufs dortige Klima. Und so kann man an einem Narwalzahn viele Jahrzehnte Umweltgeschichte in der Arktis ablesen.
2: Das sagt Wissenschaftsredaktorin Anita von Mont. Und das war's mit einem Rückblick auf ein paar ausgewählte Themen aus der Welt der Wissenschaft. Und hier bei Ihrem Infosender geht's in wenigen Augenblicken weiter mit den News.
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0: Die Nachrichten von SRF um 12:30 mit Manuel Risi und diesen Themen. Der ukrainische Präsident Zelensky hat sich erneut gegen Neuwahlen ausgesprochen. Wahlen während des Krieges könnten die Ukraine spalten, sagt Zelensky. Deutschland will Asylsuchende zurückschicken, die über Italien eingereist sind. Doch Italien stellt sich gegen die Pläne Berlins. Und wegen der Hitze hatten Schweizer Kühe diesen Sommer weniger Futter. Das führt zu finanziellen Einbußen in der Landwirtschaft. Die Wetteraussichten: Im Norden gibt es viel Sonnenschein bei 24 Grad, im Süden ist es nur zeitweise sonnig bei 27 Grad. In der Ukraine wurde zuletzt der Ruf nach Neuwahlen während des Krieges lauter. Nun hat der ukrainische Präsident Volodymyr Zelensky dieser Forderung erneut eine Absage erteilt. Wahlen würden ein großes Risiko darstellen, sagte Zelensky laut der Nachrichtenagentur AFP. Sie könnten die Ukraine spalten. Der entlassene ehemalige Verteidigungsminister der Ukraine, Michailo Fedorov, hatte gefordert, das Land müsse trotz der russischen Angriffe einen Weg zu Wahlen finden. Wegen des Kriegsrechts sind Wahlen in der Ukraine seit 2022 ausgesetzt, so wie es die Verfassung des Landes vorsieht. Die letzte reguläre Wahl fand 2019 statt. Das sorgt immer wieder für Diskussionen. Die russische Regierung behauptet, Zelenskys Amtszeit sei schon lange abgelaufen, er sei nicht mehr als legitimer Präsident anzusehen. Und auch US-Präsident Donald Trump hatte das Fehlen von Wahlen in der Ukraine in der Vergangenheit kritisiert. Die Schweiz will noch diesen Monat Asylsuchende, die über Italien eingereist sind, zurückschicken, nach mehreren Jahren Pause. Der Bund rechnet damit, dass Italien kooperiert. Radio SRF hat diese Woche darüber berichtet. Ähnliche Pläne hat auch Deutschland, denn seit einigen Wochen gilt der neue Asyl- und Migrationspakt der EU. Der italienische Vizeregierungschef Matteo Salvini hat sich nun aber klar gegen die Pläne Deutschlands gestellt. ARD-Italien-Korrespondentin Astrid Halder berichtet.
1: Die Worte des italienischen Vizeregierungschefs Salvini der rechtsgerichteten Partei Lega sind deutlich. Italien wird bis auf Weiteres keine Migranten aus Deutschland zurücknehmen. Seine Begründung: Deutsche Hilfsorganisationen nehmen auf dem Mittelmeer Flüchtlinge mit Schiffen auf und brächten sie dann nach Italien. Deutschland habe seiner Meinung nach kein Recht, Zitat, uns auch nur einen einzigen illegalen Einwanderer zurückzuschicken, solange deutsche NGO-Schiffe im Mittelmeer unterwegs sind, um tausende illegaler Einwanderer in Italien und Europa an Land zu bringen. Zitat Ende. Der italienische Innenminister Matteo Piantedosi äußerte sich ähnlich. Seiner Meinung nach solle die Staatsflagge der Schiffe darüber bestimmen, welches Land zuständig sei, nicht der Ankunftsort. Bei einem Schiff einer deutschen NGO wäre dann Berlin zuständig. Nach Angaben des italienischen Innenministers hätten deutsche NGOs dieses Jahr über 2000 Migranten per Schiff nach Italien gebracht. Medienberichten zufolge soll es wegen des Streits demnächst ein Gespräch zwischen dem italienischen Innenminister Matteo Piantedosi und Alexander Dobrindt von der CSU geben.
0: In die Schweiz. Die Trockenheit diesen Sommer, sie führte dazu, dass es zu wenig Futter für Kühe gibt. Und das wiederum sorgt dafür, dass viele Tiere deutlich magerer sind als auch schon. Nur für diese Tiere bezahlen viele Schlachthöfe nicht so viel, wie eigentlich abgemacht. Livia Schmid.
2: Einmal die Woche legt der Branchenverband Proviant einen Richtpreis fest. Dafür, wie viel Schlachthöfe für welche Tiere bezahlen. Wenn es um magere Kühe geht, dann halten sich viele Schlachthöfe nicht mehr an diesen Richtpreis. Das zeigen Recherchen der NZZ am Sonntag. Auf diese Entwicklung reagieren die Bäuerinnen und Bauern enttäuscht. So sagt etwa EDU-Nationalrat und Landwirt Andreas Gaffner, der Handel nutze die Notsituation der Bauern aus, die ihren Tierbestand reduzieren müssten. Der Direktor des Schweizerischen Bauernverbands, Martin Rufer, zeigt sich zwar ebenfalls enttäuscht, hat aber auch Verständnis für die Schlachthöfe. Denn diese verweisen auf die aktuelle Situation auf dem Markt. Diesen Sommer seien bis zu 7.500 Kühe mehr geschlachtet worden als normal. Laut der Coop-Tochter Bell handle es sich um eine außerordentliche Lage. Man tue alles, um die Tiere abzunehmen. Und die Migros-Tochter Mikarna wehrt sich gegen den Vorwurf, kein fairer Partner zu sein. Sie habe die Landwirtschaft gar mit zusätzlichen 2 Millionen Franken unterstützt. Das Fleisch der mageren Kühe sei alles andere als ein gutes Geschäft.
0: Livia Schmid. Das Galankatal im Kanton Graubünden ist weiter nur durch Helikopter zu erreichen. Die Straße durch das Tal bleibt gesperrt von Molina Nord bis zu den Steinbrüchen von Arvigo. Die Bündner Behörden wollen morgen entscheiden, wann die Straße wieder aufgemacht werden kann. Mehrere Schlammlawinen haben die Straße letzte Woche verschüttet. Die Behörden haben eine Luftbrücke eingerichtet. Und nochmals ins Ausland zu Kurzmeldungen aus dem Morgen. Die Blüte der giftigen Goldalge hat in Polen zum Tod tausender Fische geführt. Im Süden des Landes seien aus dem Gleiwitzer Kanal mehr als 4 Tonnen tote Fische geborgen worden. Die Behörden versuchen nun, die weitere Ausbreitung der Goldalge zu stoppen. Der Gleiwitzer Kanal ist ein Nebengewässer der Oder. Und starke Stürme und Regenfälle haben am Abend Litauen und Lettland getroffen, vor allem die Regionen an der Ostseeküste. Rettungskräfte melden mindestens 2 Todesopfer und mehrere Verletzte. In mehreren 100.000 Haushalten ist der Strom ausgefallen. Zum Teil konnte der Ausfall mittlerweile behoben werden. In Kasachstan haben die Parlamentswahlen begonnen. 13 Millionen Menschen können ihre Stimme abgeben. Gewählt wird nur noch eine Parlamentskammer. Im Frühling hatte die Zentralasiatische Republik mit einer Verfassungsänderung die Zusammenlegung der beiden Kammern beschlossen. Menschenrechtsorganisationen haben dies kritisiert und vor einer Einschränkung der Meinungsfreiheit gewarnt. Kasachstan wird seit 2019 von Präsident Kasym-Jomart Tokayev regiert. Zu den heutigen Wahlen zugelassen wurden nur 7 Parteien, allesamt gelten als mehr oder weniger loyal zu Tokayev. Bleibt noch der Blick aufs Wetter. Im Norden ist es heute meist sonnig bei rund 24 Grad. Morgen ist es zunächst trotz Wolkenfeldern recht sonnig. Gegen Abend entstehen dann zunächst vor allem über den Bergen Platzregen und Gewitter. Die Temperatur steigt auf 26 Grad. Im Süden ist es jeweils nur zeitweise sonnig bei rund 27 Grad. Das waren Nachrichten von Radio SRF. Verantwortlich Jan von Tobel.
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2: Das ist das Wochenende bei Ihrem Infosender. Schön sind Sie dabei. Wir schauen jetzt zurück auf ein paar ausgewählte Wirtschaftsthemen der letzten Woche. Wir legen los mit einem neuen Rekord aus den USA. Zum ersten Mal ist die Staatsverschuldung der Vereinigten Staaten auf über 40 Billionen US-Dollar gestiegen, also auf über 40.000 Milliarden. Susanne Stöckl hat Wirtschaftsredaktorin Nora Meuli gefragt, wie es so weit gekommen ist mit dem Schuldenberg der USA.
4: Allein in den vergangenen 10 Jahren haben sich die US-Schulden mehr als verdoppelt. Das heißt, die USA haben viel mehr Geld ausgegeben, als sie eingenommen haben, und das über Schulden finanziert. Für die Finanzierung von Kriegen, für die soziale Sicherheit und die staatliche Gesundheitsversorgung. Und zugleich haben die USA die Steuern gesenkt. Seit einigen Jahren verlangen die Investorinnen und Investoren nun auch mehr für neue Schulden. Die Zinsen sind gestiegen und damit müssen die USA auch mehr ausgeben, um für die Schulden aufzukommen.
5: Und was bedeutet das jetzt für die finanzielle Situation der USA?
4: Ja, dass der US-Präsident Donald Trump Prioritäten setzen muss. Die Zinsen sind gestiegen, dann kostet Verschuldung generell mehr, weil die USA für jede Million Dollar Schuld mehr Zins bezahlen. Weil aber zugleich auch die Staatsschuld größer geworden ist, muss eben auf mehr Geld Zins bezahlt werden. Und gleichzeitig bedeutet eine höhere Staatsschuld, dass Investorinnen und Investoren für Neuverschuldung mehr verlangen. Heute verlangen Investorinnen und Investoren fast 5% Zins auf 10-jährigen US-Staatsanleihen. Zum Vergleich, vor 10 Jahren waren es noch weniger als 2%.
5: Also da kommt aktuell einiges zu auf die USA, was die Staatsschuld betrifft. Welche Auswirkungen hat das jetzt auf die US-Wirtschaft?
4: Ja, das ist vor allem mal ein US-amerikanisches Problem, aber auch eines für die Weltwirtschaft. Die Zinsen auf US-Staatsanleihen sind eine Referenz für andere Zinsen. Steigen sie, dann wird es auch für die Bevölkerung und Firmen teurer, sich zu verschulden. Hypotheken und Kredite kosten mehr. Das heißt konkret, Haushalte und Firmen müssen einen größeren Teil ihres Budgets für Zinszahlungen ausgeben. Und so bleibt ihnen weniger für anderes übrig. Sie haben also weniger Geld für Konsum und Investitionen, und das sind schlechte Nachrichten eben nicht nur für die Bevölkerung in den USA und für die Wirtschaft in den USA, sondern auch für die Weltwirtschaft.
5: Also die Staatsverschuldung wirkt sich auf die Weltwirtschaft aus und die Verschuldung steigt immer schneller. Wie lange können die USA jetzt eigentlich so weitermachen?
4: Ja, das ist vor allem eine politische Frage, denn es wird für die USA schlicht immer teurer, diese Schulden zu bedienen. Das befeuert die Diskussion, andernorts zu sparen, also zum Beispiel bei der Verteidigung oder bei der sozialen Sicherheit. Aber die USA sind kein normaler Schuldner. Es ist Stand heute ziemlich ausgeschlossen, dass die USA zahlungsunfähig würden, weil die USA noch immer eine Weltmacht sind und der Dollar noch immer die Leitwährung ist. Aber je mehr Investorinnen und Investoren für die Verschuldung verlangen, desto schwieriger wird es vor allem politisch, die hohe Verschuldung zu legitimieren. Die Frage ist also nicht, wie lange sich die USA das so leisten kann, sondern viel eher, wie lange und wie viel die USA für den Schuldendienst bezahlen wollen. Und wenn sie das nicht mehr wollen, dann muss die USA ihr Budget ausgleichen.
6: Das war Nora Meuli aus der SRF-Wirtschaftsredaktion. Wir bleiben gerade noch kurz in den USA. In den letzten Tagen sind regelmäßig neue Quartalszahlen von US-Firmen eingetrudelt. Und gleich bei mehreren US-Unternehmen fällt auf, wie viel Gewinn sie gemacht haben. Das hängt auch mit der Zollpolitik von US-Präsident Donald Trump zusammen. Darüber hat Nicolas Malzacher mit Sarah Sentner gesprochen. Sie beobachtet die US-Wirtschaft von New York aus. Er hat sie gefragt, welche Unternehmen denn so überraschend rosige Zahlen veröffentlicht haben.
7: Also rosig vor allem, weil der Gewinn eben deutlich höher war, als die Wall Street das erwartet hatte. Gemessen wird das hier immer als Gewinn pro Aktie. Das waren bei Apple 11 Cent mehr als erwartet. Das klingt nicht viel, aber pro Aktie gerechnet natürlich deutlich mehr, als das hier so von den Analysten vorhergesehen war. Bei Nike war dieser Gewinn auf den ersten Blick fast 7-mal so hoch. Und was da dahinter steckt, das sind eben Zollrückzahlungen. Also bei Apple haben die tatsächlich 5% dieses Gewinns ausgemacht. Und Hintergrund ist eben der Supreme Court, der ja Trumps erste große Runde an Zöllen gekippt hat. Wir erinnern uns da an das Pappschild am Rosengarten. Also um diese Zölle geht es da. Und die Unternehmen haben eben viel Geld zurückbekommen. Diese Summen, die haben es durchaus in sich. Also bei Apple waren das mehr als 2 Milliarden Dollar, die da zurückbezahlt wurden. Beim Autobauer Ford rund 1,3 Milliarden Dollar. Und Amazon hat fast 600 Millionen Dollar zurückbekommen. Und das sind auch nur die ersten Daten, eben das, was wir jetzt aus den Quartalsberichten des zweiten Quartals gesehen haben. Aber bis Ende Juli waren schon 129 Milliarden Dollar dieser Refunds genehmigt worden. Und das sind fast 70% der gesamten Menge, die da eben fließen soll.
8: Jetzt ist es aber so, dass viele dieser Unternehmen diese Zölle zwar in einem ersten Schritt bezahlt haben, aber dann direkt weitergereicht haben an ihre Kundinnen und Kunden. Haben die jetzt auch etwas davon, dass das Geld zurückerstattet wird?
7: Ja, nicht wirklich. Also diese Refund-Systeme sind eben so eingerichtet, dass das Unternehmen das Geld zurückbezahlt bekommt, was auch direkt den Zoll entrichtet hat. Und das war ja in der Regel eben nicht der Endverbraucher, sondern halt das Unternehmen, bei dem eingekauft wurde. Und es gibt einige Fälle, wo die Verbraucher das Geld eben doch zurückbekommen. Also zum Beispiel, wenn ich jetzt hier in New York Schokolade aus der Schweiz bestellt hätte und auf meiner Rechnung stünde ein extra Posten für den Zoll, dann kann es eben sein, dass der Lieferant, also zum Beispiel die DHL oder FedEx, mir diese Summe zurückerstattet. Aber das ist eben eher ein Einzelfall, weil meist war es ja anders. Und zwar haben die Unternehmen diese Zölle dann direkt entrichtet und die Kunden haben dafür höhere Preise für die Produkte bezahlt. Und die Tax Foundation, das ist hier so ein Think Tank in den USA, der hat geschätzt, dass die Haushalte im vergangenen Jahr rund 1000 Dollar mehr bezahlt haben eben für diese Zölle. Und dieses Geld ist bei der Zollrückerstattung jetzt quasi direkt in die Gewinne der Unternehmen geflossen und wird jetzt erstmal nicht an die Kunden zurückerstattet. Eben auch, weil all das sehr intransparent sein kann und es nicht so trivial ist, wo denn am Ende dann mehr Geld bezahlt wurde.
8: Nehmen wir nochmals die Sicht der Unternehmen ein. Jetzt sind die ersten Zölle, eben die von diesem Liberation Day im Rosengarten, die sind jetzt zurückbezahlt worden, weil der Supreme Court gesagt hat, die sind nicht legal. Aber die Regierung von Trump hat ja dann gleich wieder neue Zölle erlassen, die diese Gewinne der Unternehmen auch wieder auffressen könnten. Also was bedeutet das alles für die verschiedenen Firmen?
7: Das ist natürlich das große Aber an dieser Rechnung. Also dieser Geldsegen, der könnte eben nur von kurzer Dauer sein. Aber gleichzeitig zeigt ja auch diese Supreme Court-Entscheidung, dass es die US-Regierung wirklich schwierig hat, eben diese Zölle vor Gericht aufrechtzuerhalten. Also da ist eben auch das letzte Wort noch nicht gesprochen. Waren es jetzt die letzten Zölle oder wenn da noch viel mehr kommt, beziehungsweise die wir schon gesehen haben, können die denn dann dauerhaft standhalten? Aber so oder so, viele Unternehmen und auch Investoren, die dürften das natürlich im Hinterkopf halten und trotz dieser Rückzahlungen jetzt ein gewisses bestehendes Zollrisiko eben auch weiterhin mit einpreisen.
6: Das die Informationen von Sarah Sendner aus New York. Die Nachrichtenagentur Bloomberg hat vor kurzem darüber berichtet, dass die Zürcher Kantonalbank ZKB einer Rohstoffhandelsfirma einen Kredit von 100 Millionen Dollar gewährt habe. Jetzt zeigt sich, dass dieser Rohstoffhändler mehrere Banken mit gefälschten Dokumenten getäuscht haben soll, um an die Kredite zu gelangen. Und eine dieser getäuschten Banken soll die ZKB sein. Was das für eine Firma ist, diese Rohstoffhandelsfirma, das wollte Peter Hanselmann von SRF Wirtschaftsredaktor Manuel Rentsch wissen.
9: Es geht um einen der größten Händler der Welt von Eisenerz, der Firma Radiant World. Das Unternehmen hat den Sitz in Singapur und ist vor 20 Jahren von einem Inder gegründet worden, der das Geschäft nach wie vor kontrolliert. Es ist also nicht eine börsenkotierte Firma. Nun wird Radiant World vorgeworfen, Dokumente gefälscht zu haben, Scheingeschäfte, um von den Banken Kredite zu erhalten. Wir sprechen hier von Hunderten von Millionen. Die Vorwürfe wiegen schwer und der Rohstoffhändler ist in Schieflage geraten. Die ersten Banken haben die Geschäfte gestoppt und auch die Auftraggeber springen ab.
10: Und wie viele Banken sind da betroffen?
9: Etliche. Radiant World hat ausstehende Kredite bei mehr als 20 Banken. Die Gelder sind nicht verloren, aber zumindest gefährdet. Da muss man jetzt schauen, wie es weitergeht. Und einer der Kreditgeber ist eben die ZKB mit einem Kredit von rund 100 Millionen Dollar. Diese Summe wurde neulich von der Nachrichtenagentur Bloomberg öffentlich gemacht.
10: Und was sagt die Zürcher Kantonalbank, die ZKB, zu dem Kredit bei der angeschuldigten Firma?
9: Ja, ich habe mich bei der ZKB erkundigt. Die Bank gibt zum Kredit keine Auskunft. Die Höhe der Summe wird weder bestätigt noch dementiert. Die ZKB beruft sich auf das Bankgeheimnis. Bestätigt wird von der Kantonalbank allerdings, dass sie sehr wohl in der Branche tätig ist. Man sieht das ja auch im Geschäftsbericht. Und den Rohstoffhandel mit Krediten finanziert.
10: Irgendwie würde man von einer Kantonalbank ja eher erwarten, dass sie sich um die lokale Wirtschaft kümmert in den Kantonen und da Firmen und Haushalte unterstützt. Wie passt das ins Bild?
9: Ja, die ZKB fasst dies nun etwas breiter. Die Bank argumentiert in einer Stellungnahme gegenüber SRF, dass der Rohstoffhandel ein Teil der Schweizer Wirtschaft sei, mit einer volkswirtschaftlichen Bedeutung. Entsprechend sei auch die Zürcher Kantonalbank in der Rohstoffhandelsfinanzierung tätig. Bei Ende 2025 hatte die ZKB im Bereich des Rohstoffhandels ausstehende Kredite von 667 Millionen Franken. Das sind 1,6% des Geschäfts. Das Portfolio werde laufend überwacht und derzeit gäbe es keine Hinweise auf außerordentliche Ausfallrisiken, betont die Sprecherin der Bank auf Anfrage von SRF.
10: Und Manuel Rentsch, wenn wir zum Schluss noch über diesen Rohstoffhändler sprechen. Im Raum stehen schwerwiegende Vorwürfe. Der Händler, der habe Rohstoffgeschäfte vorgetäuscht, um an Kredite zu gelangen. Sogenannte Scheingeschäfte. Wie reagieren die Behörden?
9: Die Behörden untersuchen, vor allem in den USA. Das US-Justizministerium hat sich eingeschaltet, untersucht den Fall. Da ist schon etwas in Bewegung. Die Finanzmarktaufsicht FINMA in der Schweiz wiederum zeigt sich bedeckt, man äußere sich nicht zu Einzelfällen. Generell hält die FINMA in der Stellungnahme aber fest, dass sie Hinweisen auf mögliche Verstöße gegen aufsichtsrechtlich relevante Unregelmäßigkeiten nachgehe. Dabei werde geprüft, ob es Mängel gäbe, das macht man immer, ob es Mängel gäbe im Risikomanagement oder der Organisation, das interne Kontrollsystem. Das heißt, die FINMA schaut sich eher systemische Probleme an. In Betrugsfällen sind dann eher andere Behörden zuständig und tätig, die Justiz.
6: Das war SRF-Wirtschaftsredaktor Manuel Rentsch. Und jetzt geht's noch um

0: Biotech-Unternehmen Moderna aus Massachusetts hat am Mittwoch zusammen mit der Pharmafirma Merck vermeldet, man habe eine wirksame Impfung entwickelt gegen bösartigen Hautkrebs. Die Nachricht hat den Kurs der Moderna-Aktie regelrecht durchs Dach getrieben. Er hat sich mehr als verdoppelt.
1: Was ist das genau für eine Impfung, die gegen bösartigen Hautkrebs wirken soll?
0: Ja, es ist wie bei der Covid-Impfung, vielleicht erinnert man sich daran, es ist wieder so ein neuartiger mRNA-Impfstoff. Dieser bringt dem Immunsystem des Körpers bei, eine Krankheit, hier eben Hautkrebs, zu identifizieren und dann selber dagegen anzukämpfen. Dieser moderne Impfstoff wird zusammen mit einem Krebsmedikament von Merck eingesetzt, das es schon länger gibt, und wird erst verabreicht, wenn der Krebs entfernt ist. Der moderne Impfstoff soll nach der OP verhindern, dass der Hautkrebs zurückkommt und oder sich eben ausbreitet.
1: Und Moderna und Merck haben jetzt also erfolgreich nachweisen können, dass das geht.
0: Genau, bei über 1000 Patienten, Patientinnen, deshalb eben der Kurssprung der Moderna-Aktie gestern nach der Kurs von Merck stieg an, etwas bescheidener um 12%. Das hat aber damit zu tun, dass der Kurs von Moderna seit dem Ende der Pandemie auf tiefem Niveau rumgedümpelt hat. Covid-Impfstoffe haben kaum mehr interessiert. Gestern aber haben Anleger, Anlegerinnen wieder Hoffnung geschöpft, was Moderna angeht. Für Moderna ist das ein Befreiungsschlag.
1: Und wieso haben sich Moderna und Merck gerade auf Hautkrebs konzentriert?
0: Ja, die Biotech und die Pharmafirma forschen auch an anderen Krebsarten. Merck und Moderna arbeiten seit 2016 zusammen in der Krebsforschung und beim Hautkrebs ist man nun am schnellsten vorwärts gekommen. Es lohnt sich sicher auch. Hautkrebs ist ein großes Problem in vielen Ländern. Die Erkrankung nimmt stark zu, Stichwort Sonne, Sonnenintensität, die zunimmt wegen des Klimawandels und so weiter.
1: Gerade in der Schweiz ist das ja auch so. Wir sind ein Hochrisikoland, was den Hautkrebs angeht.
0: Das ist tatsächlich so. Laut Krebsliga erkranken in der Schweiz über 30'000 Leute an Hautkrebs pro Jahr und die Zahlen steigen von Jahr zu Jahr an. Bei der Mehrheit ist es zwar die harmlose Variante, aber bei einigen Tausend ist der Hautkrebs bösartig, oft auch tödlich. Deshalb nun die große Hoffnung. Diese neue Hautkrebsimpfung ist eben auch auf den Krebs der jeweiligen Patienten zugeschnitten, wird also immer nach der OP für die Patientin, den Patienten entwickelt, eigens für diesen Patienten. Und verfügbar soll dieser Impfstoff dann ab 2027 sein.
1: Ja, aber wenn das Einzelanfertigungen sind, diese Impfstoffe, also für jede Patientin, jede Patienten ein neuer Impfstoff, dann dürfte diese Therapie relativ teuer sein.
0: Also was das kostet, davon hat am Mittwoch tatsächlich niemand geredet. Details wollen Moderna und Merck aber auch erst gegen Ende Jahr publizieren. Krebstherapien und Medikamente sind aber immer teuer. Der Markt ist heute schon um die 300 Milliarden Dollar schwer und wächst jedes Jahr mit rund 10%. Also diese neue Impfung von Moderna gegen Hautkrebs wird sicher viel kosten, wir keine Ausnahme machen. Deshalb hat die Aktie von Moderna ja auch so euphorisch reagiert. Unsere Gesundheitsausgaben sind quasi ihre Einnahmen.
2: Das war Wirtschaftsredaktorin Charlotte Schackmann. Also wir haben es gehört, was diese Therapie genau kostet, das ist noch nicht bekannt. Aber ist denn diese Therapie medizinisch wirklich so vielversprechend, wie es Moderna und Merck ankündigen? Da habe ich nachgefragt bei Wissenschaftsredaktorin Gina Buhl. Erste Frage, wie funktioniert dieser neue Impfstoff eigentlich genau?
3: Der Impfstoff wird eigentlich für jeden Tumor einzeln maßgeschneidert. Also jeder von den Tumoren hat quasi so einen individuellen Fingerabdruck. Man nennt es Oberflächeneiweiße. Und die sind wichtig, weil das Immunsystem muss wissen, was es angreifen soll bei der mRNA-Impfung. Und der entfernte Tumor wird deswegen analysiert und dann entsteht daraus die persönliche Impfung, die eben zusammen mit dem Impfstoff verabreicht wird. Und in der kleinen Studie hat die Kombination das Rückfallrisiko eben um fast die Hälfte gesenkt und das Metastasenrisiko um knapp 60%.
2: Das klingt ziemlich vielversprechend, oder? Ist das ein Meilenstein in der Krebsforschung?
3: Ja, zumindest für viele Fachleute, mit denen ich gesprochen habe. Man hat nämlich schon vor über 20 Jahren versucht, mit Impfungen gegen Krebs vorzugehen. Aber das hat damals eben nicht funktioniert. Und erst die Kombination jetzt mit einer Immuntherapie gibt dem Immunsystem quasi jetzt die nötige Kraft, den Tumor zu bekämpfen. Und der Onkologe Roger von

0: Moos, der Direktor des Tumorzentrums am Kantonsspital Graubünden, mit dem ich gesprochen habe, der sagt, dass die Technologie jetzt endlich aus dem Dornröschenschlaf aufgewacht ist, genau, und deswegen eben wirklich recht vielversprechend aussieht. Wichtig ist aber eben, dass die Einschätzung auf diese kleinere Vorstudie mit 150 Patienten sich bezieht und bei der großen Studie mit den über 1000 Menschen, die jetzt eben für den Aktienkurs gesorgt hat, der angestiegen ist, gibt es noch keine Zahlen.
1: Also wie meinen Sie das genau?
0: Dass die eigentlichen Zahlen noch gar nicht veröffentlicht sind. Also es gibt bislang nur eine Pressemitteilung und die sagt im Prinzip, dass die Studie ihr Ziel erreicht hat, aber mehr weiß man noch nicht. Aber man kann natürlich schon davon ausgehen, dass wenn die Ergebnisse dann im Herbst vorgestellt werden, dass das dann in eine positive Richtung gehen wird.
1: Aber das heißt also, bis dahin wissen wir noch nicht sicher, was diese Studie wirklich zeigt.
0: Ganz genau, wir kennen nur die positive Richtung, aber können das Ausmaß noch nicht abschätzen. Dazu kommt auch noch, dass bisher nur gemessen wurde, ob der Krebs zurückkommt oder streut und nicht, wie lange die Betroffenen leben. Dafür braucht es quasi Jahre an Beobachtung. Aber es ist schon so, dass Expertinnen und Experten sich tendenziell einig sind, dass man, wenn man jetzt wartet, bis man die überlebenden Daten vorliegen hat, dauert es eben Jahre und dann riskiert man eben, dass viele Patientinnen und Patienten die Therapie nicht machen können, obwohl sie eigentlich davon profitieren würden.
1: Jetzt geht es ja bei dem neuen Medikament, bei der neuen Therapie um Hautkrebs. Könnte diese Technologie aber auch bei anderen Krebsarten helfen?
0: Genau, das macht die Sache für viele zusätzlich zu einem Durchbruch, weil das Prinzip von mRNA ist ja gerade, dass man sie flexibel auf verschiedene Ziele anwenden kann. Und das hat man bei Covid zum Beispiel gesehen mit dem Coronavirus. Und genauso ließe sich das dann im Grunde auch auf andere Tumorarten wahrscheinlich übertragen. Es gibt schon kleine Studien zu Bauchspeicheldrüsen- und Lungenkrebs und die Resultate sind vielversprechend.
1: Jetzt haben Sie es vorhin schon angedeutet, dass das alles immer ziemlich langsam vorwärts geht. Ich meine, bis Patientinnen und Patienten dann tatsächlich davon, von dieser neuen Technologie profitieren können, wie lange dauert das noch?
0: Eher Jahre als Monate. Also diesen Impfstoff wird es wahrscheinlich weder bei uns noch in den USA morgen oder übermorgen geben, weil die Herstellung ist eher komplex. Es gibt vereinfachende Sachen, die man schon weiß, aber es ist eher eine individuelle Therapie, die komplex ist. Aber es ist wahrscheinlich so, dass Swissmedic, also die offizielle Zulassungs- und Kontrollbehörde, noch eine Weile braucht, bis sie das alles geprüft hat. Und dann kommt es auch noch darauf an, wie schnell die Firmen den Antrag hier überhaupt stellen.
1: Das war Gina Buhl aus der SRF Wissenschaftsredaktion. Und das waren ein paar ausgewählte Themen und Gespräche aus dem Programm von SRF 4 News von letzter Woche. Und bei Ihrem Infosender hier geht es jetzt in wenigen Augenblicken weiter mit Aktualität.

0: Die Nachrichten von SRF um 1 mit Manuel Risi. Wir beginnen in der Schweiz. Die Trockenheit diesen Sommer, sie führte dazu, dass es zu wenig Futter für Kühe gibt. Und das wiederum sorgt dafür, dass viele Tiere deutlich magerer sind als auch schon. Nur für diese Tiere bezahlen viele Schlachthöfe nicht so viel, wie eigentlich abgemacht. Livia Schmid.
1: Einmal die Woche legt der Branchenverband Proviant einen Richtpreis fest. Dafür, wie viel Schlachthöfe für welche Tiere bezahlen. Wenn es um magere Kühe geht, dann halten sich viele Schlachthöfe nicht mehr an diesen Richtpreis. Das zeigen Recherchen der NZZ am Sonntag. Auf diese Entwicklung reagieren die Bäuerinnen und Bauern enttäuscht. So sagt etwa EDU-Nationalrat und Landwirt Andreas Gaffner, der Handel nutze die Notsituation der Bauern aus, die ihren Tierbestand reduzieren müssten. Der Direktor des Schweizerischen Bauernverbands, Martin Rufer, zeigt sich zwar ebenfalls enttäuscht, hat aber auch Verständnis für die Schlachthöfe. Denn diese verweisen auf die aktuelle Situation auf dem Markt. Diesen Sommer seien bis zu 7.500 Kühe mehr geschlachtet worden als normal. Laut der Coop-Tochter Bell handle es sich um eine außerordentliche Lage. Man tue alles, um die Tiere abzunehmen. Und die Mikrotochter Migarna wehrt sich gegen den Vorwurf, kein fairer Partner zu sein. Sie habe die Landwirtschaft gar mit zusätzlichen 2 Millionen Franken unterstützt. Das Fleisch der mageren Kühe sei alles andere als ein gutes Geschäft.
0: Livia Schmid. Das Galankatal im Kanton Graubünden ist weiter nur durch Helikopter zu erreichen. Die Straße durch das Tal bleibt gesperrt, von Molina Nord bis zu den Steinbrüchen von Arvigo. Die Bündner Behörden wollen morgen entscheiden, wann die Straße wieder aufgemacht werden kann. Mehrere Schlammlawinen haben die Straße letzte Woche verschüttet. Die Behörden haben eine Luftbrücke eingerichtet. Zu weiteren Meldungen aus dem Ausland nun in der Übersicht. Der ukrainische Präsident Volodymyr Zelensky hat der Forderung nach Neuwahlen erneut eine Absage erteilt. Wahlen würden ein großes Risiko darstellen, sagte Zelensky laut Nachrichtenagenturen. Sie könnten die Ukraine spalten. Wegen des Kriegsrechts sind Wahlen in der Ukraine seit 2022 ausgesetzt, so wie es die Verfassung des Landes vorsieht. Und in Kasachstan haben die Parlamentswahlen begonnen. 13 Millionen Menschen können ihre Stimme abgeben. Gewählt wird nur noch eine Parlamentskammer. Im Frühling hatte die Zentralasiatische Republik mit einer Verfassungsänderung die Zusammenlegung der beiden Kammern beschlossen. Menschenrechtsorganisationen haben dies kritisiert und vor einer Einschränkung der Meinungsfreiheit gewarnt. Die Wetteraussichten. Im Norden ist es heute sonnig bei 24 Grad, morgen gibt es 26 Grad. Im Süden ist es nur zeitweise sonnig bei 27 Grad. Das waren Nachrichten von Radio SRF, verantwortlich Fabien Wüttrich.
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3: Die Leichtathletik-Europameisterschaft ist zu Ende gegangen und die Schweiz hat für Furore gesorgt und einige Medaillen nach Hause gebracht. 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August.
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5: 7 Medaillen an Leichtathletik, EM, dazu 20 Platzierungen unter den besten 8. Schweizer Athletinnen und Athleten haben in Birmingham überzeugt. Ist der Schweizer Spitzensport in einem Hoch? Mein heutiger Gast ist der oberste Sportfunktionär von der Schweiz, der Chef von Swiss Olympic, der Roger Schneck. Herzlich willkommen im Tagesgespräch, Schneck.
6: Danke vielmals.
5: Ihr seid noch bis Ende Monat im Amt. Ihr hört auf nach 14 Jahren CEO von Swiss Olympic. Wir schauen in dieser halben Stunde auch zurück auf Highlights und Herausforderungen von den letzten Jahren im Schweizer Sport. Aber eben starten wir im Jetzt. Die Leichtathletik EM. Die Schweiz ist mit einer Rekorddelegation angereist, holt 7 Medaillen. Wie eng habt ihr die Wettkämpfe verfolgt?
6: Ja, wie ganz viele andere, sicher auch im Fernsehen, natürlich sehr intensiv. Und es ist wirklich toll, wie sich die Sportart entwickelt hat in der Schweiz. Und ja, nicht nur erfolgreich, sondern auch super coole Athletinnen und Athleten hat man in den Interviews gesehen. Aber auch, wie sie natürlich die Leistung ihrer Weltsportart, darf man auch nicht vergessen, oder wie sie das erbracht haben. Das war richtig schön gewesen, zum Zuschauen.
5: Und zu verruchten ist ja, man hat sich fast ein bisschen daran gewöhnt, oder? Dass wir plötzlich so gut sind in der Leichtathletik.
6: Ja, es ist ein bisschen selbstverständlich geworden, was auch ein bisschen gefährlich ist, oder? Man vergisst ein bisschen, dass da wahnsinnig wahnsinnig viel Arbeit dahinter ist, sei das von den Athletinnen selber, aber natürlich ein ganzes System, oder, wo das aufgebaut hat, langfristig, wo das jetzt eben dazu geführt hat, dass es nachhaltig erfolgreich ist, der Leichtathletiksport, oder, und nicht einfach eine Einzelathletin oder ein Einzelathlet, der mal ein bisschen per Zufall oder was auch immer nachher dann eben erfolgreich ist, sondern wirklich eine grosse Breite, die international sehr erfolgreich ist.
5: Was sind denn die Erfolgsfaktoren von diesem System?
6: Ja, ich glaube, das hat ursprünglich eigentlich wirklich 2014 angefangen mit der Leichtathletik-Europameisterschaft in der Schweiz, wo man ja noch nicht so erfolgreich ist, wo man aber eigentlich das Programm Swiss Starters, also der Leichtathletikverband hat das gestartet. Das war ein Puzzleteil gewesen, oder, wo es darum ging, für die Zukunft gute Athletinnen aufzubauen. Aber man hat eben mit Weltklasse Zürich eigentlich einen wiederkehrenden Anlass, der extrem wichtig ist. Und nicht zu vergessen, ist eigentlich ganz an der Basis seit Jahre oder Jahrzehnte der UBS Kids Cup, der eigentlich in die Schulen zu den Kindern spielt, wo man ganz langfristig eben eigentlich aufbauen. Also darum eigentlich das Gesamtpaket nachher mit einem Verband, mit den Vereinen und mit dem Bund, muss man sagen, oder wo, mit der Armee, die eine wichtigere Rolle spielt im Spitzensport. Also das Gesamtpaket und auch, ich sage, nicht zuletzt auch mit der Unterstützung von Swiss Olympic, dass das eben auch zu einem langfristigen, nachhaltigen Erfolg kann führen kann.
5: Und eben der Erfolg ist jetzt nicht nur in Leichtathletik. Wenn man die letzten Wochen anschaut, wir haben auch WM- oder EM-Medaillen im Fechten, im Kanu, im Wasserspringen, Mountainbike, BMX. Dann haben wir ja noch die Olympischen Winterspiele sicher alle im Kopf, wo die Schweiz so viele Medaillen geholt hat wie noch nie an Winterspielen. Also kann man grundsätzlich sagen, der Schweizer Spitzensport, der ist momentan auf Erfolgskurs.
6: Ja, man ist auf einem sehr guten Niveau, oder auch, wo sich super entwickelt hat und eben auch immer wie breiter wird. Das ist sicher zu erstaunlich, so einem kleinen Land jetzt mit all den Erfolgen, die ihr jetzt gerade aufgezählt habt. Oder? Wir glauben noch, Eishockey-WM hat
5: natürlich man
6: schon noch gesehen, genau. Oder auch, wo eine riesen Euphorie haben können auslösen konnte. Aber tatsächlich ist der Schweizer Sport auf einem sehr guten Niveau, auf einem guten Weg auch, hat sich können behaupten, oder die schwierigen Zeiten, die man in den letzten Jahren gehabt hat und eben dank dem gesamten System. Corona zum Beispiel, oder, wo sehr eine gute Unterstützung war im Vergleich auch zum Ausland jetzt von Seiten des Bundes, das darf man sicher sagen. Das hat enorm geholfen, dass man die Athletinnen und Athleten, aber auch die Vereine hat können, durch die Zeit durchtragen.
5: Der Sport bekommt ja auch viel mehr Geld über als früher. 2017 hat Swiss Olympic 35 Millionen. Der Verbände und Mitglieder können auszahlen. 2024 waren es 73 Millionen, also mehr als das Doppelte. Mehr Geld von der Lotterie, mehr Geld vom Bund. Ist denn die Rechnung so einfach, Roger Schneck? Mehr Geld, gleich mehr Erfolg?
6: Ja, es ist natürlich nicht so einfach, kann man es nicht sagen, aber es ist sicher ein wichtiger Teil davon. Oder? Weil man mehr Geld bedeutet auch, dass man Trainer kann professionalisieren es kann. In den Verbänden kann man professionell arbeiten, man kann vielleicht Physiotherapeuten, Athletinnen können professionell selber auch trainieren, müssen vielleicht nebendran weniger oder gar nicht mehr arbeiten. Und entsprechend gibt es dann schon Rahmenbedingungen, die einem wirklich helfen, eben erfolgreich zu sein, die aber auch notwendig ist heutzutage, also auf dem internationalen Niveau. Das entwickelt sich extrem, oder? Es gibt viele Länder, die den Sport nutzen, eigentlich für quasi eine Leistungsshow zu zeigen, wie stark das ein Land ist. Oder? Und darum ist es eben sehr wichtig. Und ich glaube, wir haben auch gut können aufzeigen, zusammen mit den Verbänden, eben den Mehrwert, den auch erfolgreiche Sportlerinnen eben an der Schweiz bringen. Aber auch die, die es eben vielleicht gleich nicht ganz schaffen, dass die eben auch einen guten Rucksack nehmen, für die Zukunft mitnehmen und ein Gewinn für die Gesellschaft sein.
5: Warum sind denn eigentlich Medaillen ein Gewinn für die Gesellschaft?
6: Also man sieht auch die Euphorie, oder, die das auslöst jeweils. Und eben jetzt gehen wir zurück zum Beispiel von Leichtathletik, wo die Kambunchis zum Beispiel mal auslösen, oder, wo wie viele Mädchen und aber auch Buben dann plötzlich in Sprint hineinwechseln. Man sieht, wie breit das Kader ist im Sprint. Wir haben hier in der Staffel 4x100 Meter hätte man gewinnen können. Das wäre unvorstellbar gewesen vor 10 Jahren, sage ich jetzt mal. Also es hat eine Wirkung, oder, auch man glaubt auch daran, sei das im Tennis zum Beispiel auch, oder, mit einem Roger Federer, Martina Hingis, plötzlich fängt der Nachwuchs an, daran glauben, wir kleine Schweizer und Schweizerinnen können das schaffen. Oder? Und das hat eine enorme Wirkung. Und eben nicht nur die Besten, sondern auch die zwei Besten, die vielleicht ihren Lebensrucksack oder Lebenserfahrung vom Leistungssport mitnehmen, vielleicht eben in die Gesellschaft, in die Wirtschaft, das ist auch ein grosser Gewinn.
5: Ist das Ziel eigentlich immer mehr? Oder kann man jetzt auch mal sagen, gut, jetzt sind wir erfolgreich, jetzt lassen wir es mal auf diesem Niveau?
6: Also es ist natürlich so, dass jeder Verband und jede Athletin, jeder Athlet vor allem jeder möchte eigentlich eine Medaille gewinnen, oder, ohne Härte. Und ich glaube, wir sind schon an einem sehr guten Level jetzt, oder? Eben in der ganzen Breite, wo man eine Weltmeisterschaft, eine Europameisterschaft, nicht nur Olympische Spiele, Medaille gewinnt. Und ich glaube, also ich persönlich kann eigentlich kaum genug überkommen von den Erfolgen, weil man sieht, wie sich die Leute freuen, oder, nachher, über die Erfolge, wie schön das ist. Und auch die Athletinnen und Athleten sagen das auch gerne, oder wie sie die Gesellschaft, die Anerkennung, die sie bekommen, dass das eben wirklich ein Mehrwert ist.
5: Aber eben die finanziellen Mittel sind ja knapp, gerade auch beim Bund oder auch bei den Kantonen, da muss man noch sparen. Also irgendwann könnte man sagen, jetzt ist mal gut, mehr müssen wir nicht mehr haben.
6: Man braucht immer mehr, oder? Also es ist immer zu entwickeln, ist extrem wichtig, oder? Also wenn man hier, wie in anderen Branchen auch, oder? Also wenn man da hier würde bleiben stehen, weil man ist im internationalen Vergleich, das ist eben weltweit wird irgendwie mehr in Sport investiert, auch in neue Länder, wo man früher vielleicht nicht hatte, oder? Also ich denke da in Asien, aber auch in Arabischen Emiraten oder was auch immer, also da passiert extrem viel, auch in Sportarten, wo sie bis jetzt gar nicht auf dem Plan waren. Also darum braucht es halt immer eine Weiterentwicklung.
5: Und mehr Geld.
6: Und mehr Geld.
5: Das sagt der Chef von Swiss Olympic. Das ist das Dach der Sportverbände und Organisationen. Insgesamt vertreten die Roger Schneck 18.440 Sportvereine. Und einer der ganz grossen Verbände, der unter eurem Dach ist, ist der Fußballverband. Und da haben wir ja eben auch noch die WM hinter uns, die ja die Schweiz auch gut abgeschnitten hat, bis im Viertelfinale kam. Und dort hat ja auch etwas für Aufregung gesorgt, nämlich der Umgang mit den Regeln. Oder wir haben eine rote Karte gehabt, die dann auf Druck, politischen Druck, wahrscheinlich ist zurückgezogen worden. Wir haben die gelb-rote Karte gegen Schweizer Stürmer Embolo, wo die obersten Regelhüter vom Fußball eigentlich sagen, das wäre gar nicht rechtens gewesen. Wenn ihr jetzt als oberster Sportfunktionär von Schweiz das hört, dass plötzlich irgendwie nicht mehr so klar ist, welche Regeln gelten eigentlich, macht euch das ein bisschen Sorgen, die Entwicklung?
6: Ja, das ist schwierig, oder? Also was man klar muss sagen, ist, dass der Sport ist angewiesen oder braucht Unterstützung von der öffentlichen Hand. Sei das nur schon Sportinfrastruktur oder was auch immer. Also darum, wir brauchen die Politik oder die öffentliche Hand, oder? Das ist gar keine Frage. Aber wenn die Politik quasi davon eingreifen würde, in Sport selber, oder so ein neuer Sport kommt, das wäre aus unserer Sicht ganz klar falsch. Und das zeichnet, glaube ich, den Sport auch aus, dass man weltweit anerkannte Regeln hat und alle zusammen funktionieren nach den gleichen Regeln. Und wenn man das davon anrühren, dann wäre das wirklich ganz ein schwieriger Weg, den da der Sport vor sich hätte.
5: Habt ihr euch denn auch überlegt, jetzt auch mit dem Fußballverband zu intervenieren, jetzt wegen dem Fall Embolo zum Beispiel?
6: Nein, also das ist wirklich eine Sache von den Fachverbänden, oder? Also wir haben ja auch keinen Kontakt direkt jetzt mit der FIFA in diesem Fall, oder? Da ist wirklich das Mitglied, ist der Fußballverband und das machen sie auf jeden Fall richtig
5: auch. Ob schon, der Gianni Infantino ist ja im Exekutivrat von Swiss Olympic, oder?
6: Er ist funktionsbedingt, weil er IOC-Mitglied ist, dass sie alle IOC-Mitglieder haben, wie das Recht, das Einsitzrecht, ohne Stimmrecht allerdings, in seinem Nationalen Olympischen Komitee, wenn er das will, dass er dort auch präsent ist. Also darum ist er formell, wäre er bei uns auch Gast. Ja.
5: Ist er aber selten, oder wie?
6: Das kann man so sagen.
5: Das heißt, er hat keinen direkten Draht zu ihm.
6: Ich kenne ihn nicht.
5: Ah, der ist noch gar nicht gekommen. Wir lachen. Okay, lassen wir das so lassen. Genau. Der Roger Schneck ist heute wie Gast im Tagesgespräch von Radio SRF. Nach 14 Jahren im Amt tritt er Ende August ab. Und wenn ihr auf die 14 Jahre zurückschaut, Roger Schneck, es ist so ein bisschen das Highlight gewesen, könnt ihr das sagen?
6: Ja, das ist natürlich immer schwierig, oder? Das ist eine extrem privilegierte Zeit, die ich hatte. Und wenn ich jetzt etwas rauspicken müsste, ich glaube, dann wäre es schon Paris gewesen. Also Paris 24.
5: Olympische
6: Sommerspiele. Entschuldigung. Ja, also das war schon ein riesen Highlight gewesen. Also wie das Frankreich gemacht hat, angefangen bei der Eröffnungsfeier und dann halt in diesen wunderbaren Wettkampfstätten, die sie da hatten, die Menschen in der Stadt innen am Abend, das war sensationell gewesen. Und auch ja, die Volunteers, alles zusammen, das hat wirklich, ich glaube, das wird schwierig sein, in Zukunft zu toppen. Also so der Gesamtanlass und mit den Erfolgen natürlich auch von unseren Athletinnen und Athleten, das war schon ein riesen Highlight gewesen.
5: Ja, am Ende sagen, das ist vielleicht die Kandidatur für die Olympischen Winterspiele 2038 in Schweiz, die ist ja aufgeleistet und es gibt ja keine Konkurrenz. Also wenn das IOC quasi die Bewerbung von der Schweiz gut heisst, bis im Winter 2027 müssen wir es dann abgeben, dann bekommen wir eigentlich das Spiel. Das wäre für euch auch
6: Wenn wir sie da bekommen, dann wäre das das Highlight. Genau, ja.
5: Es ist das letzte Wort schon noch nicht gesprochen. Jetzt geht es so. ins Parlament. Es wird ja auch kritisiert, dass eben keine Volksabstimmung eigentlich eingeplant ist. Die Fristen sind sehr, sehr eng. Also es kann fast gar nicht mehr stattfinden. Wieso das? Also habt ihr ein bisschen Angst vor dem Volk?
6: Nein, überhaupt nicht. Oder? Also wir haben ja vom IOC den Privileged Dialog angeboten bekommen. Also so einen Spezialprozess, sage ich jetzt mal. Das notabene schon vor 2 Jahren gut, oder? Wo wir jetzt eine Zeit haben, eben bis Ende 27 gewisse Kriterien zu erfüllen. Und das ist einfach jetzt so im Ablauf, um unsere politischen Prozesse nun mal sind, wie sie sind. Und das ist auch zu respektieren, oder? Auch, dass dann, wenn es eine Volksabstimmung gibt, das eigentlich schon nach dem Ende von dem Privileged Dialog wäre. Und entsprechend ist dann nachher, denke ich, die Kandidatur wieder offen für die ganze Welt, sage ich jetzt mal, oder? Und darum ist es halt einfach, hat man dort hier den Zeitdruck, wo man einfach hat.
5: Der Bundesrat hat gesagt, er will die Kandidatur unterstützen mit 200 Millionen, wenn auch Kantone und Gemeinden mitmachen. Es gibt aber keine Defizitgarantie. Und das Konzept ist auch von dieser Kandidatur, dass die von Privaten getragen werden. Dass Private sagen, wir bieten die Defizitgarantie. Habt ihr jetzt da mittlerweile schon genug Leute zusammen, die da mitmachen wollen?
6: Also das ist wirklich auf sehr gutem Weg. Dort hier haben wir das Gefühl, das schaffen wir in der entsprechenden Zeit. Also dass man die Defizitgarantie von privater Seite, das sind zum Teil Firmen, das sind Schweizer Firmen im Wesentlichen.
5: Und haben wir mal gehört, Sportartikel.
6: Und ist es so, sie sind eigentlich so die erste Firma, die sich dazu bekennt hat, oder auch, dass sie das unterstützen. Es gibt aber auch Privatpersonen, die sehr sportaffin sind oder Sportfan sind und an die Idee glauben von Olympischen Spielen in der Schweiz und
5: wer das auch unterstützen.
6: Nein, das darf ich nicht sagen.
5: Das ist noch geheim. Gut, also, aber es ist doch viel Geld, das die Leute müssen zahlen müssten. Ihr habt vorhin gesagt, wenn es dann durchkommt. Eben, vor was habt ihr jetzt am meisten noch Respekt? Also was noch könnte passieren?
6: Also für mich ist jetzt die dritte Kandidatur. Also ich habe Graubünden 22, Sion 26 und jetzt ist er hier wieder. Und ich glaube tatsächlich, dass wir jetzt so gute Chancen haben wie noch nie. Also wir sind wirklich sehr nah dran. Jetzt ist sicher das Parlament, das sich so in diesem politischen Prozess entscheiden soll. Oder? Ich bin dort hier vorsichtig optimistisch, sage ich jetzt mal, oder? Dass das eigentlich gut kommt. Weil ich glaube wirklich, dass das Konzept sehr gut verhält. Und wenn man schon von nachhaltigem Spiel redet, kann man wie nicht vorstellen, dass ein anderes Land das nachhaltiger hinbringt, als wir das würden schaffen. Also von dem her bin ich dort sehr guten Mutes. Es gibt sicher auch noch Diskussionen mit dem IOC. Schlussendlich muss der Vertrag unterschrieben werden. Oder auch, und da gibt es sicher auch noch den einen oder anderen Punkt, den man muss diskutieren muss.
5: Und eben die beiden anderen Kandidaturen, die sind beide gescheitert an der Urne. Das Volk hat beide mal Nein gesagt. Sind wir gespannt, wie das mit dieser Kandidatur weitergeht. Kommen wir zurück zu eurer Karriere, Roger Schneck, zu euren 14 Jahren an der Spitze von Swiss Olympic. Ihr habt ja auch schwierige Momente erlebt, Magelinger Protokoll zum Beispiel, eine Medienrecherche, die Missstände im Turnverband aufdeckt hat, physische und psychische Misshandlungen. Das hat viel ins Rollen gebracht. Wo ihr denn den Bericht zum ersten Mal gelesen habt, die Magelinger Protokoll, was hat das bei euch ausgelöst?
6: Ja, natürlich grosse Betroffenheit und Bestürzung auch, oder? Dass man weiss, dass Leistungssport, dass das oft sehr anspruchsvoll und auch sehr streng und hart ist, oder? Ohne Härte. Aber in diesem Ausmaß hat sicher niemand erwartet, wo als Aussenstehende. Und das war auch sofort klar gewesen, oder? Eigentlich, dass das man genau muss anschauen oder ohne hat und dass da hier Veränderungen braucht. Und die ist mir ja auch angegangen.
5: Sie sagen, niemand hat mit dem gerechnet als Aussenstehende. So Aussenstehende seid ihr ja nicht gewesen. Swiss Olympic ist ja nachher in Aufarbeitung auch kritisiert worden, dass ihr eben zu wenig hergeschaut, die Ethikrichtlinie zu wenig überwacht hat. Im Nachhinein tut euch das leid, dass die jungen Leute zum Teil müssen leiden und eigentlich nicht mehr so richtig hergeschaut.
6: Also natürlich tut es einem leid, oder? Das ist etwas, was niemand will, oder? Das ist klar, oder? Und das ist wirklich nicht gut. Es ist aber auch so, oder, nachher, dass natürlich wir aus Dachverband, wir sind zu wenig nach dran an den einzelnen Leistungszentren, sondern das ist dann wirklich oder, der jeweilige Fachverband, der dort die Pflicht hat, oder, das zu überwachen und zu prüfen. Und dort haben wir keinen direkten Einfluss sitzen gehabt, natürlich auch in die Kontrolle von den einzelnen Leistungszentren.
5: Aber es hat auch Kritik gegeben an euch in der Aufarbeitung. Als Swiss Olympic.
6: Ja, also in der Aufarbeitung habe ich wirklich das Gefühl, man selber hat ja der Turnverband mal zuerst einen Bericht in Auftrag gegeben von einer externen Anwaltskanzlei. Und dann ist ja der Rudin Cantieni-Bericht nachher auch noch vom Bundesrat ist er, in Auftrag gegeben worden. Und dort hat es kritische Punkte gehabt drinnen, oder auch, wo man angeschaut hat, oder, und wo ich jetzt so überzeugt bin, wo wir nach dem heutigen System, wie wir das heute haben, dass wir gemäss so IOC und den internationalen Verbänden gelten wir heute, denke ich, als State of the Art, also weltweit so das System, das wir jetzt heute haben, ist, wo wir in kürzester Zeit eigentlich aufbauen haben, jetzt zusammen mit den Partnern, sei das mit dem Bund, aber auch mit den Kantonen, dass wir das eigentlich aufstellen können. Und jetzt sind wir, glaube so gut wie möglich, dass das überhaupt ist, sind wir eigentlich aufgestellt für die Zukunft.
5: Aber es gibt ja auch eine Meldestelle als Folge jetzt von dem in der Aufarbeitung, dass sich Betroffene direkt dort können melden, wenn sie Vorfälle erleben. Und die Stelle wird ja sehr stark genutzt. 2025 waren es über 500 Meldungen, die eingegangen sind. Dass sich so viele melden, heisst das, wir haben ein Problem im Schweizer Sport noch immer?
6: Nein, wir haben nicht grundsätzlich ein Problem. Oder? Also das sind viele Meldungen. Man muss aber auch klar sehen, oder? Es sind eben Meldungen und das sind noch nicht Fälle. Das ist ein Bruchteil, was dann wirklich Fälle sind. Es sind oft sehr viele Meldungen. Es sind auch solche, die Eltern wollen zufrieden sind mit einer Selektion oder was auch immer. Und sagen, ja, das ist zwar eine Meldung, aber das ist nicht die Idee oder, von dieser Meldestelle. Eben, oder, nachher, und entsprechend. Aber es ist klar, oder? Also jeder Fall ist einer zu viel. Das wissen wir und das ist auch, sagt der Swiss Olympic, aber auch BASPO und eigentlich alle Verbände. Wir bemühen uns, so gut wie möglich auch die Prävention zu betreiben, darauf hinzuweisen, das zu ermöglichen und natürlich auch also die Athletinnen zu schützen. Oder auch, dass man das, da hat man glaub, ganz viel jetzt, Gutes gemacht in den letzten Jahren. Aber es ist natürlich schon klar, oder? Also zu 100% wird man das nicht können ausschliessen. Das ist wie das ist vielleicht ein schlechtes Beispiel. Oder? Wir waren so alle zusammen, auf der Autobahn darf man nicht schneller als 120 fahren und gleich gibt es immer wieder solche, die schneller fahren. Und das gibt es leider wahrscheinlich auch hier, gibt es ab und zu wieder einen Fall, wo man ob trotz allen Massnahmen, die man jetzt gemacht hat, dass das vielleicht auch ja, nicht auszuschliessen ist.
5: Eine andere Herausforderung ist kürzlich passiert, im Frühling. Der Fall Fischer, wir haben schon kurz gesagt, die Hockey-Nationalmannschaft, der Trainer von dieser Mannschaft. Es ist herausgekommen, dass er mit einem gefälschten Covid-Zertifikat an die Olympischen Spiele in Peking eingereist ist. Der Fall hat unglaublichen Wirbel ausgelöst. Der von Swiss Olympic hat die Entlassung von Patrick Fischer als Trainer unterstützt. Was war das für euch für eine Zeit gewesen?
6: Ja, es ist schon schwierig. Es war sehr emotional gewesen. Man hat natürlich eine gewisse Verbindung oder, jetzt auch zum Team, zu diesem sehr erfolgreichen Team. Auch zum Patrick Fischer, auch wenn nicht persönlich, aber wir waren natürlich Teil von der Delegation gewesen. Und wir waren aber auch ja, schon enttäuscht gewesen, oder? Also warum eben Urkundenfälschung ist etwas Schwieriges, sage ich mal so. Und auf der anderen Seite, glaube ich, bin ich auch erstaunt gewesen, oder wir waren erstaunt gewesen, dass er das Risiko eingegangen ist, oder? Also mit einem gefälschten Zertifikat einzureisen zu der damaligen Zeit, wo alles so angespannt war, und gerade in einem Land wie China, nicht auszudenken, wenn das genau in dieser Zeit rausgekommen wäre, oder auch, dass er mit einem gefälschten Zertifikat eingereist ist. Wir wissen nicht, was passiert wäre. Wir wissen nicht, ob die Mannschaft hätte spielen oder nicht. Aber das Risiko hat definitiv bestanden, dass das Team ausgeschlossen wäre worden. Und das habe ich ehrlich gesagt auch persönlich auch, und aber auch mir aus Swiss Olympic nicht verstanden, dass er das Risiko eingegangen ist.
5: Ihr seid ja auch kontaktiert worden vom Internationalen Olympischen Komitee. Denn was wollten die von euch wissen?
6: Sie wollten eigentlich nur wissen, ob wir also die Sicherheit haben, dass wir dem nachgehen, dass wir das super prüft und anschaut. Aber wir haben weder eine Empfehlung noch eine Aufforderung bekommen, jetzt, dass wir schauen sollen, dass der Trainer entlassen wird. Das hat nicht stattgefunden. Aber es war schon so, gewesen, dass natürlich das IOC international angegangen ist worden und sie sich dann erkundigt, wie das wir vorgehen.
5: Habt ihr das vorher schon gewusst, dass er das Zertifikat gefälscht hat?
6: Nein, also wir haben es eigentlich ein paar Stunden vor den Medien erfahren.
5: Welche Lehre zieht er aus diesem Fall?
6: Ja, schwierig, oder? Also, es ist ja letztendlich, man kann ja nicht, auch da wiederum, oder? Es ist eigentlich wie, kann man sich sagen, ja, wäre es zu verhindern gewesen? Eigentlich von unserer Seite her glaube ich nicht. Wir haben eigentlich super kommuniziert, das ist auch sensibilisiert worden. Das war dann ein riesen Thema halt gewesen, oder? Auch mit denen, die ganzen Impfgeschichten, oder? Das ist ja enorm, wenn man sich zurückversetzt in die Zeit, oder? Das war wahnsinnig emotional gewesen. Und ja, also von dem her hoffen wir natürlich, dass nie mehr so eine Situation entsteht, oder auch. Aber wir haben wirklich das Gefühl, wir machen das Mögliche für die bestmöglichen Rahmenbedingungen, möglichst viel Sicherheit der ganzen Delegation zu geben und werden das sicher weiterhin versuchen zu optimieren.
5: Hat er mit dem Patrick Fischer noch mal Kontakt gehabt seither?
6: Ich persönlich nicht. Ich habe auch nicht, das ist auch nicht meine Rolle. Oder? Ich bin auch nicht als Direktor von Swiss Olympic. Bin ich während des Spiels eher im Hintergrund, mehr auf der politischen Ebene. Aber bei uns hat der Chef de Mission, der Ralf Stöckli, wo eigentlich viel näher im Team ist, natürlich, oder er hat, glaube ich, ein, zwei Mal mit ihm noch telefonischen Kontakt gehabt.
5: Roger Schneck, jetzt verlässt ihr die Swiss Olympic nach 14 Jahren auf eigenen Wunsch. Heisst es, ihr habt dann, als ihr den Job übernommen habt, gesagt, es sei für euch der berufliche Olymp. Warum wollt ihr jetzt den Olymp verlassen?
6: Ja, also ich würde es nach wie vor so sagen. Oder? Also es ist natürlich ein riesen Privileg, wenn man diesen Job machen darf, mit dem Background, den ich habe, ist das wirklich toll. Aber ich finde, ich bin jetzt 58 geworden, habe das jetzt 14 Jahre gemacht, schon bald 15 Jahre. Und ich glaube, ich bin wirklich überzeugt, dass es für mich persönlich, aber auch für Swiss Olympic gut ist, wenn es einen Wechsel gibt. Jetzt ist, glaube ich, noch der einzige Moment, wo ich also offensichtlich, dass wir noch eine Chance bekommen, noch etwas Neues zu machen. Und ich glaube, es ist einfach gut, wieder mal etwas anderes, eben für mich, aber auch für Swiss Olympic.
5: Es hat ja auch Kritik gegeben an Swiss Olympic, dass es zu gross und schwerfällig, zu wenig dynamisch, es brauche ich neuen Wind. Also hat es auch ein bisschen Druck gegeben auf euch, dass ihr jetzt Platz macht für etwas Neues?
6: Überhaupt nicht. Oder? Also wir sind grösser geworden, das ist so. Nicht viel grösser, da hat man immer das Gefühl, wir sind riesig geworden im Vergleich zu dem, wo ich angefangen habe. Da sind wir etwa rund 10 Mitarbeiter, also auf 100 etwa 10 Mitarbeiter mehr, wo wir aber jetzt schon wieder eigentlich wieder weiter unter sind. Das hat es wirklich nicht gegeben. Also wir sind einfach, die Themenvielfalt ist riesig geworden. Oder? Also als ich angefangen habe, hat man eigentlich nur Leistungssport bei uns gemacht. Oder? Und inzwischen sind ganz viel eben mit über das Macklinger-Protokoll, unter anderem sind die ganzen gesellschaftspolitischen Themen gekommen. Da ist nebst der Ethik ist auch natürlich zum Beispiel Frauenförderung, Frauenthematik, Gender, Inklusion, Umwelt und so weiter. Das ist wahnsinnig breit geworden, was gut ist. Also der Sport hat eine Bedeutung gewonnen. Und logischerweise sind die Themen, die wir auch mit in die Verantwortung genommen werden, richtigerweise, das muss bewirtschaftet werden. Oder? Also darum, wir sind gewachsen, aber in einem sehr kleinen Rahmen.
5: Eure Nachfolgerin Natascha Teita, die kommt nicht aus dem Sport. Sie war unter anderem bei Roche oder Novartis. Warum die Wahl? Wie interpretiert ihr das?
6: Ich finde es spannend. Oder? Also sie hat eine Affinität natürlich zum Sport. Sie ist ja selber Triathletin. Und ich
5: aber noch nicht so lange, oder?
6: Noch nicht so lange im Verband, aber selber Athletin immer. Oder? Und ich finde es wirklich spannend, dass mal jemand kommt von außen her, vom Sportsystem, von der Schweiz, oder auch, wo gut kann hinterfragen. Wir sind sehr stabil, sonst in der Geschäftsleitung, oder? Sind wir seit Jahren sind wir eigentlich sehr stabil unterwegs. Also von dem her ist auch das Know-how gesichert. Und jetzt so jemand mit neuen Ideen, vielleicht, die reinkommt, so tut Swiss Olympic sicher gut.
5: Es gibt ja eigentlich drei wichtige Positionen im Sport. Ruth Metzler, Präsidentin von Swiss Olympic, Sandra Felix, Direktorin vom Bundesamt für Sport und eben Natascha Teita, neue Chefin von Swiss Olympic. Das sind drei Persönlichkeiten, die alle nicht eine klassische Verbandskarriere hinter sich haben, die nicht aus dem Sport kommen. Es gibt in der Sportwelt auch Leute, die das ein bisschen kritisch sehen. Dir auch?
6: Nein, also ich finde, das ist... oder auf in diesen Positionen, also ich selber, ich habe zwar eine Sportvergangenheit, oder, aber...
5: Volleyballverband.
6: Genau, aber ich bin ja nicht... wie soll ich sagen, ich muss schauen, dass die Rahmenbedingungen bestmöglich sind, einerseits. Oder? Und das ist vor allem halt auch Politik, oder, nachher dort hier. Das ist mit der Wirtschaft, ich bin Geschäftsführer, oder? Ich führe eben ein KMU, dort hier müssen die Finanzen stimmen, es muss HR stimmen, IT und so weiter. Oder? Und das Sport-Know-how haben wir extrem gut bei uns auf der Geschäftsstelle, oder? Aber das ist eben in der Sportabteilung, oder? Und das ist auch richtig. Also ich würde mich hüten, dass ich mit meinem Background, der zwar schon eine Ahnung hat von Sport, aber ich bin nicht der, wo man härter muss beurteilen, ist jetzt das Leistungssportkonzept, ist das richtig oder nicht? Das muss auch die Präsidentin nicht. Also von dort her ist das, glaube ich, genau richtig so.
3: Das war eine Wiederholung des Tagesgesprächs mit dem Chef von Swiss Olympic, Roger Schneck. Und hier geht es jetzt weiter mit den aktuellsten Nachrichten.

0: Die Nachrichten von SRF um 13:30 mit Manuel Risi. Der Großbrand in einem Restaurant in Thusis im Kanton Graubünden hat insgesamt 4 Todesopfer gefordert. Das meldet die Kantonspolizei. Nach dem Brand wurden zuerst 5 Personen vermisst. Eine Person habe man aber auffinden können, schreibt die Polizei. Im Verlauf des Wochenendes hätten die Einsatzkräfte das Gebäude dann trotz Einsturzgefahr absuchen können. Bereits gestern wurden dabei 2 tote Personen gefunden. Nun wurden auch die 2 zuletzt noch vermissten Personen tot aufgefunden. Der Brand in dem Restaurant mit Wohnungen brach am Freitagabend aus. 14 Personen konnten sich in Sicherheit bringen. 8 von ihnen wurden verletzt, 2 davon schwer. Die Ermittlungen zur Brandursache laufen. Das Galankatal im Kanton Graubünden ist weiter nur durch Helikopter zu erreichen. Die Straße durch das Tal bleibt gesperrt, von Molina Nord bis zu den Steinbrüchen von Arvigo. Die Bündner Behörden wollen morgen entscheiden, wann die Straße wieder aufgemacht werden kann. Mehrere Schlammlawinen haben die Straße letzte Woche verschüttet. Die Behörden haben eine Luftbrücke eingerichtet. In der Ukraine wurde zuletzt der Ruf nach Neuwahlen während des Krieges lauter. Nun hat der ukrainische Präsident Volodymyr Zelensky dieser Forderung erneut eine Absage erteilt. Wahlen würden ein großes Risiko darstellen, sagte Zelensky laut Nachrichtenagenturen. Sie könnten die Ukraine spalten. Der entlassene ehemalige Verteidigungsminister der Ukraine, Michailo Fedorov, hatte gefordert, das Land müsse trotz der russischen Angriffe einen Weg zu Wahlen finden. Wegen des Kriegsrechts sind Wahlen in der Ukraine seit 2022 ausgesetzt, so wie es die Verfassung des Landes vorsieht. Die letzte reguläre Wahl fand 2019 statt. Das sorgt immer wieder für Diskussionen. Die russische Regierung etwa behauptet, Zelenskys Amtszeit sei schon lange abgelaufen, er sei nicht mehr als legitimer Präsident anzusehen. Und auch US-Präsident Donald Trump hatte das Fehlen von Wahlen in der Ukraine in der Vergangenheit kritisiert. Die Wetteraussichten: im Norden ist es heute sonnig bei 24 Grad, morgen gibt es dann 26 Grad. Im Süden ist es nur zeitweise sonnig bei 27 Grad. Das waren Nachrichten von Radio SRF, verantwortlich Fabienne Wüttrich.
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2: Sie sind bei Ihrem Infosender. Am Wochenende gibt es jetzt einen Rückblick auf ein paar ausgewählte Themen aus dem Programm von SRF 4 News von letzter Woche. Ja, seit dieser Woche sind in den allermeisten Schweizer Kantonen die langen Sommerferien jetzt vorbei. Und damit wird es auch bei der REGA, bei der Schweizerischen Rettungsflugwacht, wieder etwas ruhiger. Tobias Bühlmann hat Mediensprecher Matthias Gierig gefragt, wie sich denn dieses heißtrockene Wetter in den Ferien bei den Einsatzzahlen bemerkbar gemacht habe.
3: Die REGA-Crews hatten bisher einen sehr intensiven und einsatzreichen Sommer. Man merkt, dass es draußen schön ist, dass es draußen warm ist und dass die Wetterbedingungen sehr gut sind. Wenn das der Fall ist, dann sind in der Regel mehr Leute draußen unterwegs. Und wenn draußen mehr Leute aktiv sind, dann heißt das für unsere Crews in der Regel auch, es gibt etwas mehr Einsätze, als wenn es draußen regnet.
4: Und wie hat sich dieses Mehr bei den Einsätzen denn genau bemerkbar gemacht bei Ihnen? Von welchen Einsätzen gab es tatsächlich mehr?
3: Natürlich sind jetzt die Freizeitaktivitäten sehr groß im Kurs bei den Leuten. Das heißt, die Leute sind jetzt, wenn es draußen schön ist und vor allem, wenn noch Ferienzeit ist, dann sind das ganz klassische Freizeitaktivitäten wie Fahrradfahren oder Wandern, zum Teil dann auch Aktivitäten in etwas höheren Regionen, also im alpinen Gelände schon. Das sind so die Aktivitäten, die dazu führen, dass unsere Crews dann vermehrt vielleicht ein bisschen auf Einsätzen sind.
4: Und wie haben sich konkret die Bergunfälle denn jetzt entwickelt? Gerade in der Höhe war es ja merklich kühler als im sehr heißen Mittelland.
3: Also ich muss da vielleicht ein bisschen ausholen, wenn man die Einsatzzahlen jetzt über das ganze Einsatzspektrum hinweg betrachtet, dann sind wir mehr oder weniger in einem Mittelmaß in einer Region, die mit den letzten Jahren vergleichbar ist. Wenn wir jetzt ganz spezifisch Aktivitäten, die in höheren Regionen stattfinden, also Bergaktivitäten wie zum Beispiel alpine Hochtouren oder Klettersteige oder wirklich Klettern im Gebirge, dann stellen wir schon fest, dass es bei diesen Aktivitäten eine Zunahme von etwa 10% gegeben hat im Vergleich zum selben Zeitraum im letzten Jahr beispielsweise.
4: Aber eben, Sie haben es bereits erwähnt, Berg- und Wanderunfälle, das sind ja nur ein Teil des Rega-Geschäfts. Die Helikopter, die rücken ja oft auch für andere Einsätze aus, zum Beispiel bei medizinischen Notfällen. Wie ist da das Verhältnis der Zahl der Einsätze jetzt zum letzten Jahr?
3: Es ist exakt so, wie Sie sagen. Es sind natürlich dann wirklich akute Krankheitsfälle, die einen Großteil der Rega-Einsätze unserer Helikoptercrews, ich sage mal, verursachen. Das sind immer noch mit Abstand die häufigsten Ursachen für einen Rega-Einsatz. Und die Freizeitaktivitäten, egal ob es jetzt im Sommer das Wandern oder das Bergsteigen ist oder im Winter dann die Skiunfälle auf der Piste, die sorgen dann meist in der Hochsaison für die sogenannten Peaks. Also das kommt dann so wie on top. Aber mit Abstand die meisten Rega-Einsätze gab es tatsächlich auch in den vergangenen Wochen, auch in diesem heißen Sommer, wo viel Freizeitsport betrieben wurde, aufgrund von Krankheiten wie Herzinfarkte oder zum Beispiel einen Schlaganfall. Und das sind letztendlich sind ja dann auch Verletzungs- oder Krankheitsmuster, die treten auch auf, wenn es das Wetter nicht so gut ist, wenn es draußen regnet oder kalt ist.
4: Jetzt betreibt ja die Rega neben den Helikoptern für die Rettung aus der Luft auch die Ambulanzjets, mit denen Verletzte oder Erkrankte aus dem Ausland in die Schweiz zurückgeholt werden. Wie hat sich die Zahl der Einsätze hier entwickelt, gerade über die nun zurückliegenden Sommerferien?
3: Also die letzten Wochen waren natürlich mitten in den Sommerferien von Herrn Frau Schweizer. Und das sind ganz klassischerweise natürlich die Wochen, wo auch sehr viele Schweizerinnen und Schweizer im Ausland sich aufhalten und Ferien machen. Das heißt auch für unsere Chat-Crews auf den drei Ambulanz-Chats der Rega, dass absolut Hochbetrieb ist. Es ist aber vergleichbar jetzt mit den letzten Jahren. Da hat jetzt zum Beispiel das schöne Wetter in den letzten Wochen nicht für eine große Änderung gesorgt, weil ins Ausland gehen die Schweizer so oder so in diesen Wochen, auch wenn es jetzt bei uns nicht so schönes Wetter wäre oder wenn es bei uns vielleicht noch besseres Wetter wäre. Also es ist absoluter Hochbetrieb bei den Chats, weil ganz viele Schweizerinnen und Schweizer sind aktuell in den Ferien im Ausland unterwegs.
2: Das sagt Matthias Gehrig, Mediensprecher bei der Schweizerischen Rettungsflugwacht bei der Rega. Wie viele Länder in Europa leidet auch Frankreich in diesem Sommer unter Hitzewellen und auch unter schweren Waldbränden. Und ausgerechnet jetzt in dieser Woche zeigt das Magazin Paris Match Präsident Emmanuel Macron auf einem Jetski vor seiner Ferienresidenz. Das sorgt für Kritik. Es heißt, ja, der Präsident vergnüge sich, während sein Land brenne. Kathrin Hiss hat Frankreich-Korrespondentin Zoe Geissler gefragt, wie groß die Aufregung um diese Bilder ist.
5: Naja, Frankreich ist immer noch stark im Ferienmodus und darum die Aufregung hält sich meiner Meinung nach bislang eher in Grenzen. Dazu kommt, solche Bilder kennt man bereits von Emmanuel Macron. Er wurde also früher während den Sommerferien schon fotografiert, worauf es auch Kritik gab. Dass es nun wieder Kritik gibt, vor allem aus der Opposition, ist also nicht sonderlich überraschend und natürlich haben auch die Medien die Geschichte aufgegriffen. Aber ich würde sagen, es dürfte sich um einen sommerlichen Aufreger handeln mit politischer Symbolik.
6: Die Kritik an diesen Bildern kommt ja vor allem von links. Warum?
5: Genau, besonders scharf hat etwa der Chef der Sozialisten, Olivier Faure, reagiert. Er meinte sinngemäß, Frankreich brenne. Viele Franzosen könnten nicht in die Ferien fahren, während sich der Präsident auf einem Jetski vergnüge. Die Chefin der Grünen, Marine Tondelier, wiederum sprach von einem apokalyptischen Sommer, während sich der Präsident eine Werbereportage gönne. Dass gerade die Linken dieses Thema aufgreifen, dürfte meines Erachtens damit zu tun haben, dass die Fotos gleich zwei Themen bildlich zusammenbringen. Und es sind auch die klassischen Angriffspunkte der Linken auf Macron. Das sind die soziale Ungleichheit und die Ökologie. Macron ist ja eben mit trainierten Armen auf einem Jetski zu sehen im Blauen Meer.
6: Dass also die Kritik, die von links kommt, das Rassemblement National hingegen, das zeigt sich eher zurückhaltend. Warum?
5: Ja, warum das Rassemblement National im Großen und Ganzen zurückhaltender reagiert hat, da kann ich eigentlich nur spekulieren. Ein Grund könnte schlicht sein, dass Sommerferien sind, sprich die Politiker und Politikerinnen äußern sich allgemein etwas weniger, sind also weniger in den Medien präsent. Eine Reaktion fand ich dennoch interessant, und zwar hat eine Abgeordnete der Partei, die dazu vom französischen Fernsehen befragt wurde, die Bilder als unangemessen kritisiert. Sie sagte aber auch, dass jeder das Recht auf Ferien hätte. Es könnte also auch eine gewisse Vorsicht eine Rolle spielen beim Rassemblement National. Der Chef der Partei, Jordan Bardella, wurde selbst erst vor wenigen Monaten scharf kritisiert, weil er beim Grand Prix von Monaco fotografiert wurde, während gerade ein Schweigemarsch für die getötete 11-jährige Liana stattfindet. Ihr gewaltsamer Tod hat Frankreich damals schwer erschüttert. Macron nun also zu sehr kritisieren, was er während seinen Ferien macht, damit würde sich die Partei allenfalls selbst angreifbar machen. Aber eben, das sind Vermutungen.
6: Vom Präsidialamt, vom Élysée-Palast, heißt es, die Bilder seien ohne Macrons Zustimmung aufgenommen worden. Sind sie also ein Problem für ihn?
5: Ja, ob die Bildstrecke inszeniert war oder nicht, dazu gibt es in Frankreich Diskussionen, auch weil Macron auf den Fotos, sieht man von der Kritik ab, sportlich und dynamisch wirkt. Aber unabhängig davon, wie die Fotos entstanden sind, sie vermitteln eine Botschaft. Ob die Kritik der Gegner verfängt, die darin das Bild eines abgehobenen Präsidenten sehen, das muss sich zeigen. Also ob ihm diese Fotos wirklich schaden, kann man momentan noch nicht sagen. Dazu kommt seine Beliebtheitswerte sind ohnehin seit längerem im Keller. Gleichzeitig hat Macron selbst in der Vergangenheit immer mal wieder die Bildsprache bewusst genutzt. Denken wir da etwa an die Fotos von Macron in Schwarz-Weiß beim Boxen, wo er sich als sportlichen und dynamischen Präsidenten präsentiert hat. Insofern würde da ein Jetski-fahrender Präsident mit Bizeps passen.
2: Das die Informationen von unserer Frankreich-Korrespondentin Zoe Geissler. Ja, Waldbrände eben in Frankreich, Spanien, Griechenland, aber auch in Deutschland oder Belgien. Das gab's und gibt's in diesem Sommer, aber nicht in der Schweiz. Unser Land blieb in diesem Hitzesommer in Sachen Waldbrand verschont bis jetzt. Warum eigentlich? Das wollte Susanne Stöckel von Boris Pezzatti von der Forschungsanstalt für Wald, Schnee und Landschaft wissen.
7: Was jetzt sehr gut in der Schweiz funktioniert, ist wirklich die Vorbeugung und auch die Bereitschaft der Löschkräfte. Und damit man kann eine gute Prävention machen mit den Medien, also die Leute informieren, man kann Feuerverbote herausstellen, aber man kann auch das Bereitschaftsgrad der Löschkräfte einrichten und dann sind sie wirklich parat, sobald eine Meldung kommt, sofort zu intervenieren, damit eben der Brand kleiner bleibt.
8: Was würden Sie denn allgemein sagen in der Schweiz? Ist es diese Vorbereitungsarbeit, dass wir hierzulande diesen Hitzesommer von Waldbränden verschont blieben? Oder ist das auch ein Teil Glück oder eben vor allem die Prävention? Was ist Ihr Urteil?
7: Also es gibt immer beide Sachen. Ich finde, die Vorbereitung war sehr gut. Also es gibt Kantone, die schon geübter sind, mit der Waldbrandthematik sich zu befassen, wie Kanton Tessin, wie Kanton Graubünden und Wallis. Nördlich der Alpen, die Kantone waren ein bisschen weniger vorbereitet, bis, ich würde sagen, 2003. Man hat gemerkt, auch nördlich der Alpen, das kann auch ein Thema werden. Und seitdem haben sich die Kantone wirklich damit befasst, zusammen auch mit der Hilfe vom Bundesamt für Umwelt, von BAFU. Und dieses Jahr, es hat wirklich sehr gut geklappt mit der Einschätzung der Gefahr, mit der Feuerverbote, mit der Bereitschaft der Löschkräfte. Das heißt, dass es nichts Größeres passiert ist, ist sicher ein Resultat der guten Vorbereitung. Aber natürlich, man kann mit der Prävention nie alle Waldbrände vorbeugen. Das heißt, es gibt immer eine Möglichkeit, das geht über auch technische Anlagen, über Blitzschlagbrände. Das heißt, ich würde sagen, die Vorbereitung war sehr gut, aber es braucht dann auch immer ein bisschen Glück, dass nicht etwas Größeres passiert.
8: Jetzt sehen wir aktuell auch großflächige Brände in Deutschland und in Belgien. Was macht die Schweiz anders als andere Länder in Sachen Waldbrand?
7: Also natürlich, diese Gegend, die normalerweise von den Waldbränden mehr verschont sind, die mehr temperiert sind, wenn es trocken wird, da steht wirklich sehr viel Brandgut dann zur Verfügung für den Feuer. Und das ist, was wir auch jetzt auch mehr in Nordeuropa sehen. In der Schweiz besteht auch diese Gefahr, weil wir haben auch durchgehende Waldflächen, besonders auch auf steile Hänge. Und das heißt, dort muss man wirklich eine sehr gute Prävention, weil einmal, dass ein Brand entsteht im Talboden, der sich über eine Bergflanke entwickelt, das ist sehr schwierig, das zu kontrollieren. Und wenn es dann in der Krone geht, das ist, würde ich sagen, fast unmöglich. Aber diese steile Topografie bietet dann auch zwei Vorteile. Einens, dass die meisten Brände weg von den Siedlungen gehen. Das heißt, auch Schaden zu Infrastrukturen oder Dörfern sind nicht so üblich in der Schweiz. Und die zweite ist, dass wenn man oben an der Bergkante kommt, dann, es gibt auch so die Alpweiden und normalerweise dort kann der Brand auch kontrolliert werden. Die Tatsache, dass dieses Jahr nicht gebrannt hat in der Schweiz, ist eben auch zum Teil auch Glück, weil wenn eben ein Brand im Talboden entsteht, entlang dieser steilen Hänge, das ist sehr schwierig, diese Brände dann einzuhalten.
8: Gibt es dennoch etwas, wo Sie sagen würden, da können andere Länder vielleicht doch noch was von der Schweiz lernen oder was vielleicht derzeit schon vollzogen wird, wo man eben sein Know-how an andere Länder weitergibt?
7: Also ich würde sagen, die Schweiz ist nicht ein Land, wo es am meisten brennt oder am häufigsten. Wenn wir in Richtung Mittelmeer schauen, dort gibt es auch eine andere Waldbrandhäufigkeit und Ausmaß. Und wir lernen auch sehr viel von diesen Ländern. Also wenn wir auch das Beispiel vom Kanton Tessin nehmen, sie sind schon ein Kanton, das innerhalb der Schweiz sehr viel Erfahrung hat, aber die bilden sich immer ständig aus, auch mit den Kollegen und den Experten aus dem Mittelmeergebiet. Das heißt, die Tatsache, dass zum Beispiel im Tessin die Problematik ziemlich gut unter Kontrolle ist, heißt nicht, dass die Waldbrandgefahr nicht steigt. Also die Gefahr, meteorologisch bedingt, steigt schon. Und das heißt, auch die Leute, die Förster, die Löschkräfte müssen immer am nächsten Stand sein und sich verbessern, damit dieses Phänomen unter Kontrolle bleibt.
2: Das sagt Boris Pezzatti vom WSL, das ist die Forschungsanstalt für Wald, Schnee und Landschaft. Jetzt passiert, was man schon länger erwartet hat. Ab nächster Woche zeigt ChatGPT auch in Europa und in der Schweiz in der Gratis-Version Werbung. Also das, was wir von Google oder Social-Media-Plattformen schon lange kennen. Aber wie genau wird diese Werbung in ein Gespräch mit ChatGPT eingeflochten? Das wollte Peter Hanselmann von SRF Digitalredaktor Guido Berger wissen.
9: Also genau nicht eingeflochten, einfach so mittendrin in den Antworten des Chatbots, sondern klar abgetrennt von dem Dialog, den ich da führe mit dem Chatbot. Also in der App beispielsweise, da wird so im unteren Drittel des Bildschirms wird dann die Werbung eingeblendet und ist auch klar als solche markiert. Hat aber natürlich einen direkten Zusammenhang zu dem Gespräch, das ich mit dem Chatbot führe. Also so als ein Beispiel, ich diskutiere mit ChatGPT, was ich heute zum Znacht kochen soll und dann schlägt ChatGPT mir ein Rezept vor und dann würde jetzt im unteren Drittel der App so ein Fenster nach oben fahren und dort drin würden dann zum Beispiel passende Sonderangebote eines Grossverteilers angezeigt zu einer Zutat, die da im Rezept erwähnt wurde.
10: Ah, und dann weiß denn der Grossverteiler, der die Werbung auch schaltet, dass ich mit ChatGPT eben über dieses Rezept und dann so über seine Angebote spreche?
9: Nein, das soll nicht passieren. Also der Hersteller OpenAI verspricht, dass sie klar zwischen den Chats und der Werbung trennen, also dass keine Information aus meinem Chat zu den Werbetreibenden fließen soll, sondern wer eine Anzeige schaltet, wie jetzt im Beispiel dieser Grossverteiler, gibt an, in welchem Kontext diese Anzeige am ehesten Sinn machen würde. Jetzt wieder beim Beispiel, wenn jemand nach nach Rezeptvorschlägen fragt. Und das System von OpenAI schaut dann, welche Anzeigen passen zu diesem Gespräch, das ich gerade führe mit dem Chatbot, und auch welche Anzeigen passen zu der Person bzw. dem, was ChatGPT über mich weiß, und dann wählt es eine passende Anzeige aus. Also ähnlich wie das eigentlich auch bei der Google-Suche oder bei Instagram ist, der Anbieter hier OpenAI hat ein Profil von mir, weiß viele Dinge über ich, was ich jetzt gerade tue, und sucht dann in so einem großen Pool von Anzeigen diejenigen,

0: Und deshalb hofft man jetzt auf sehr, sehr viel Geld. So zum Vergleich, Meta macht mit Werbung 600 Millionen pro Tag Umsatz. Also es geht um wirklich viel, viel Geld, das man potenziell machen kann mit Werbung. Und auch hier muss man sagen, das Potenzial ist wahrscheinlich groß, weil wir eben so persönliche Gespräche mit diesen Chatbots führen, weil das Profil, das man auf diesen Gesprächen aufbauen kann, deshalb auch möglicherweise sehr persönlich, sehr präzise ist und entsprechend attraktiv für Werbetreibende. Also OpenAI hofft, dass diese Anzeigen entsprechend lukrativ sind.
1: Sie sagen es, entsprechend attraktiv für Werbetreibende. Könnte das aber nicht auch nach hinten losgehen für OpenAI, wenn jetzt dieser Dienst, der gratis ist, der bis jetzt werbefrei ist, wenn da auf einmal Werbung aufploppt, dass dann halt Nutzerinnen und Nutzer auf andere Chatbots ausweichen?
0: Da würde ich jetzt eigentlich nur, wenn überhaupt, eine kurzfristige Bewegung erwarten. Einfach weil wir diese Art von Logik, weil wir uns das gewohnt sind von vielen anderen Diensten, die ebenso funktionieren. Und weil die direkten Konkurrenten, also KI-Chatbots, die heute noch ohne Werbung auskommen, die werden wahrscheinlich bald auch Werbung schalten, wenn OpenAI das jetzt einführt. Ich glaube, die Probleme, die OpenAI bekommen könnte, sind eher anderer Art. Wenn man schaut, was Google in diesem Bereich schon alles erlebt hat, die können ein Lied davon singen, wie schwierig es ist, Werbung und Inhalte sauber zu trennen. Die streiten sich gefühlt ständig mit Wettbewerbshütern der EU zum Beispiel, um eben sicherzustellen, dass die Werbung den Inhalt nicht beeinflusst. Und bei einem Chat ist dieses Vertrauen natürlich ganz wichtig. Wenn so der Verdacht entsteht, dass die Antworten des Chatbots von Werbenden beeinflusst sein könnte, dann ist das ein schlechter Eindruck, der entstehen könnte. Also so das Beispiel, dass mir dieses Rezept nur vorgeschlagen wurde, weil ein Grossverteiler eine entsprechende Zutat in einer Sonderaktion loswerden will und eben nicht ein anderes Rezept vorgeschlagen würde. Das wäre dann schlecht. Das könnte Nutzer vergraulen, aber eben auch zu so Verfahren mit Wettbewerbshütern führen. Aber ich würde sagen, dass diese Aussicht auf diese Millionen und Milliarden von Werbegeldern, die ist so verlockend, dass OpenAI dieses Risiko eingehen muss.
2: Das sagt SRF-Digitalredaktor Guido Berger zur Werbung, die ab nächster Woche bei ChatGPT angezeigt wird. Und jetzt kommen wir noch zu einem royalen Comeback, mit dem wohl die wenigsten gerechnet haben. Prinz Harry, seine Frau Meghan und ihre zwei Kinder kehren zurück nach Großbritannien. Vor 6 Jahren sind Harry und Meghan von London weg nach Kalifornien in die USA gezogen und das Verhältnis zu Harrys Vater, zu König Charles, das war angespannt und das Zerwürfnis zwischen den beiden hat immer wieder für Schlagzeilen gesorgt. Jetzt aber eben zieht es Harry und Meghan also wieder zurück. Was bedeutet das für das britische Königshaus? Das wollte Raphael Günther von Großbritannien-Korrespondentin Fiona Endres wissen.
3: Also ganz wichtig zu verstehen in diesem Kontext ist, dass Harry und Meghan sehr stark polarisieren in Großbritannien. Das sieht man ja auch in der britischen Presse. Es gibt also sicher Leute, die es positiv sehen, diese Rückkehr, nämlich weil die Familie wieder vereint ist und auch damit König Charles seine Enkelkinder mehr sehen kann. Es gibt also durchaus auch positive Reaktionen und das kann auch gut sein für die Reputation des Königshauses. Aber es gibt auch sehr viele negative Rückmeldungen. Viele deuten diese Rückkehr nun als Affront für Harrys Bruder William, den Thronfolger, und zwar, weil diese schon seit sehr langem zusammen verstritten sind. Und Harry und Meghan, sie haben beide sehr schlechte Werte bei den Umfragen. Es gibt ja diese Umfragen über die Beliebtheit der einzelnen Royals in Großbritannien. Und über die Hälfte der Britinnen und Briten sind ihnen gegenüber negativ eingestellt. Das ist ein großer Kontrast zum älteren Bruder und Thronfolger William und seiner Frau Kate. Dort haben 75% der britischen Bevölkerung gesagt, sie sind dem Paar gegenüber positiv eingestellt. Wichtig ist aber auch, Harry und Meghan werden als Privatpersonen zurückkehren. Sie werden ihre königlichen Verpflichtungen nicht wieder annehmen. Und von daher ist es vielleicht für die Familie ein wichtiger Schritt. Für die Institution aber ändert sich mit der Rückkehr nicht sehr viel.
4: Jetzt für uns, wir hier aus der Schweiz, wir beobachten das ja vor allem. Es ist irgendwie ein royales Spektakel, das sich da abspielt. Ein Familienstreit, den es gegeben hat. Ist diese ganze Episode, dieser ganze Streit für Großbritannien eigentlich mehr?
3: Mit der Rückkehr gibt es sicher auch einige Fragen, die über dieses Spektakel hinausreichen. Die größte dieser Fragen ist die Frage nach der Sicherheit bzw. die Finanzierung der Sicherheitsleistungen, die Harry für seine Familie fordert. Er hat in der Vergangenheit sich sehr laut darüber beklagt, dass diese nicht von Großbritannien übernommen werden und hat sich auch rechtlich dafür eingesetzt. Und eigentlich hat er auch die Rückkehr nach Großbritannien

0: Onion ausgeschlossen, eben weil er fand, die Sicherheit der Familie sei nicht garantiert. Und das scheint sich nun geändert zu haben. Und die Frage ist, warum wird diese Sicherheit nun doch bezahlt und wie viel kostet das oder kommt er trotzdem zurück? Da gibt es sicher auch einige Fragen, die in Großbritannien auch Menschen beschäftigen werden, die sich nicht so sehr für das königliche Spektakel interessieren.
1: Das Königshaus, das steht ja aktuell stark unter Beschuss, auch wegen der Causa Andrew, der Bruder des Königs, der seinen Prinzentitel abgeben musste, wegen seiner Nähe zu Jeffrey Epstein. Wenn jetzt es in diesem Bereich jetzt mit Meghan und Harry vielleicht etwas vorwärts geht, heißt das, es gibt auch vielleicht etwas Erleichterung fürs Königshaus?
0: Nun ja, es ist ja so, dass es seit eh und je über das Königshaus einerseits positive Nachrichten gibt, aber auch negative Nachrichten. Das hängt sicher auch mit der Faszination dieser Institution zusammen, dem Prunk und den Zeremonien, die viele Menschen begeistern und der auch ziemlich schön anzusehen ist. Aber eben, es gibt auch die negative Seite. Skandale gehören zur britischen Königsfamilie. Und dieses ambivalente Verhältnis ist für die Britinnen und Briten auch wichtig. Man will keine langweilige Königsfamilie, sondern eine, über die man auch reden kann und über die man sich auch unterhalten kann. Und die heftigen Vorwürfe gegen Andrew und seine Epstein-Verbindungen, die haben der Königsfamilie kürzlich sicher stark geschadet. Es ist für den Palast nun sicher eine Erleichterung, mal eine positive Nachricht verbreiten zu dürfen. Und gleichzeitig nimmt man sie jetzt sicher nicht überall mit offenen Armen auf.
1: Und so allgemein noch zum Schluss, Fiona, wie würdest du das einordnen? Wie geht es der Monarchie im Moment in Großbritannien?
0: Ganz grundsätzlich hat die Monarchie noch immer eine große Unterstützung. Die Royals gehören einfach wirklich sehr stark zum Vereinigten Königreich, zu den Britinnen und Briten. Und interessant ist hier auch die politische Verteilung. So zeigt sich in Umfragen, dass Menschen, welche die konservative Partei wählen, am treuesten und loyalsten sind gegenüber der Königsfamilie, während Wählerinnen und Wähler von Außenparteien, zum Beispiel der Grünen oder von den Rechtspopulisten Reform UK, dass die am kritischsten sind gegenüber der Königsfamilie.
2: Das sagt SRF Großbritannien-Korrespondentin Fiona Endres. Kommt es jetzt also zur Versöhnung zwischen Harry, Meghan und dem Königshaus? Einschätzungen dazu gibt es von einer Royal-Expertin, und zwar in der Donnerstagsfolge unseres Podcasts News Plus. 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Hier bei Ihrem Infosender geht es jetzt weiter mit den aktuellsten Nachrichten.

0: Die Nachrichten von SRF um 2 mit Manuel Risi. Nach dem Großbrand in Thusis ist der Verbleib der 5 vermissten Personen nun klar. Eine Person konnte gefunden werden, 4 weitere wurden tot aus dem Gebäude geborgen. Weil das Futter knapp ist, sind Schweizer Kühe magerer als sonst. Das hat Auswirkungen auf den Preis, den Schlachthöfe für die Tiere zahlen. Und der ukrainische Präsident erteilt dem Ruf nach Wahlen während des Krieges erneut eine Absage. Die Wetteraussichten: Im Norden ist es heute sonnig bei 24 Grad, im Süden ist es nur zeitweise sonnig bei 27 Grad. Der Großbrand in einem Restaurant in Thusis im Kanton Graubünden hat insgesamt 4 Todesopfer gefordert. Das meldet die Kantonspolizei. Nach dem Brand wurden zuerst 5 Personen vermisst, eine Person habe man aber auffinden können, schreibt die Polizei. Im Verlauf des Wochenendes hätten die Einsatzkräfte das Gebäude dann trotz Einsturzgefahr absuchen können. Bereits gestern wurden dabei 2 tote Personen gefunden. Nun wurden auch die 2 zuletzt noch vermissten Personen tot aufgefunden. Der Brand in dem Restaurant mit Wohnungen brach am Freitagabend aus. 14 Personen konnten sich in Sicherheit bringen, 8 von ihnen wurden verletzt, 2 davon schwer. Die Ermittlungen zur Brandursache laufen. Die Trockenheit diesen Sommer, sie führte dazu, dass es zu wenig Futter für Kühe gibt. Und das wiederum sorgt dafür, dass es viele Tiere zu wenig zu essen hatten und deutlich magerer sind als auch schon. Nur für diese Tiere bezahlen viele Schlachthöfe nicht so viel, wie eigentlich abgemacht. Livia Schmid.
1: Einmal die Woche legt der Branchenverband Proviant einen Richtpreis fest. Dafür, wie viel Schlachthöfe für welche Tiere bezahlen. Wenn es um magere Kühe geht, dann halten sich viele Schlachthöfe nicht mehr an diesen Richtpreis. Das zeigen Recherchen der NZZ am Sonntag. Auf diese Entwicklung reagieren die Bäuerinnen und Bauern enttäuscht. So sagt etwa EDU-Nationalrat und Landwirt Andreas Gaffner, der Handel nutze die Notsituation der Bauern aus, die ihren Tierbestand reduzieren müssten. Der Direktor des Schweizerischen Bauernverbands, Martin Rufer, zeigt sich zwar ebenfalls enttäuscht, hat aber auch Verständnis für die Schlachthöfe. Denn diese verweisen auf die aktuelle Situation auf dem Markt. Diesen Sommer seien bis zu 7.500 Kühe mehr geschlachtet worden als normal. Laut der Coop-Tochter Bell handle es sich um eine außerordentliche Lage. Man tue alles, um die Tiere abzunehmen. Und die Mikrotochter Mikarna wehrt sich gegen den Vorwurf, kein fairer Partner zu sein. Sie habe die Landwirtschaft gar mit zusätzlichen 2 Millionen Franken unterstützt. Das Fleisch der mageren Kühe sei alles andere als ein gutes Geschäft.
0: Livia Schmid. Ins Ausland. In der Ukraine wurde zuletzt der Ruf nach Neuwahlen während des Krieges lauter. Nun hat der ukrainische Präsident Volodymyr Zelensky dieser Forderung erneut eine Absage erteilt. Wahlen würden ein großes Risiko darstellen, sagte Zelensky laut Nachrichtenagenturen. Sie könnten die Ukraine spalten. Der entlassene ehemalige Verteidigungsminister der Ukraine, Michailo Fedorov, hatte gefordert, das Land müsse trotz der russischen Angriffe einen Weg zu Wahlen finden. Wegen des Kriegsrechts sind Wahlen in der Ukraine seit 2022 ausgesetzt, so wie es die Verfassung des Landes vorsieht. Die letzte reguläre Wahl fand 2019 statt. Das sorgt immer wieder für Diskussionen. Die russische Regierung etwa behauptet, Zelenskys Amtszeit sei schon lange abgelaufen, er sei nicht mehr als legitimer Präsident anzusehen. Und auch US-Präsident Donald Trump hatte das Fehlen von Wahlen in der Ukraine in der Vergangenheit kritisiert. Zu weiteren Meldungen aus dem Ausland in der Übersicht nun. In Kasachstan haben die Parlamentswahlen begonnen. 13 Millionen Menschen können ihre Stimme abgeben. Gewählt wird nur noch eine Parlamentskammer. Im Frühling hatte die Zentralasiatische Republik mit einer Verfassungsänderung die Zusammenlegung der beiden Kammern beschlossen. Menschenrechtsorganisationen haben dies kritisiert und vor einer Einschränkung der Meinungsfreiheit gewarnt. Die Blüte der giftigen Goldalge hat in Polen zum Tod tausender Fische geführt. Im Süden des Landes seien aus dem Gleiwitzer Kanal mehr als 4 Tonnen tote Fische geborgen worden. Die Behörden versuchen nun, die weitere Ausbreitung der Goldalge zu stoppen. Der Gleiwitzer Kanal ist ein Nebengewässer der Oder. Das Galanka-Tal im Kanton Graubünden ist weiter nur durch Helikopter zu erreichen. Die Straße durch das Tal bleibt gesperrt von Molina Nord bis zu den Steinbrüchen von Arvigo. Die Bündner Behörden wollen morgen entscheiden, wann die Straße wieder aufgemacht werden kann. Mehrere Schlammlawinen haben die Straße letzte Woche verschüttet. Die Behörden haben eine Luftbrücke eingerichtet. Die Wetteraussichten: im Norden ist es heute meist sonnig bei rund 24 Grad. Morgen ist es zunächst trotz Wolkenfeldern recht sonnig. Gegen Abend entstehen dann zunächst vor allem über den Bergen Platzregen und Gewitter. Die Temperaturen steigen auf 26 Grad. Im Süden ist es jeweils nur zeitweise sonnig bei rund 27 Grad. Das waren Nachrichten von Radio SRF, verantwortlich Fabien Wüttrich.
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3: La politique, c'est une passion pour moi.
4: Eine leidenschaftliche Politikerin ist sie und will darum gegen alle Widerstände weiter politisieren.
5: Die Woche in den Schweizer Sprachregionen.
4: Wir schreiben das nächste Kapitel in der Affäre Valérie Dittli. Eva Hirschi, freie Journalistin in Lausanne. Bonjour.
6: Bonjour à tous et à tous. Ja, die Waadtländer Staatsrätin hat nämlich bekannt gegeben, dass sie nochmals kandidieren will. Und das, obwohl ihre Partei, die Mitte, davon abrät.
4: Und auch im Tessin ist diese Woche eine Frau in den Schlagzeilen. Buongiorno Martina Cobiela, Journalistin der Tessiner Zeitung.
7: Buongiorno auch von mir. Ja, die grüne Nationalrätin Greta Gysin, die will in die Kantonsregierung und sie ist schon die dritte Interessierte aus der Tessiner Bundeshausfraktion.
4: Und auch der Wein ist ein Thema in dieser Sendung. So früh wie diesen Sommer wurde der in der Westschweiz und im Tessin noch nie gelesen, sagen zwei Winzer bei uns. Und ich bin Vera de Ragnisch. Gefühlt kaum eine Woche vergeht ohne Neuigkeiten von Valérie Dittli, der Waadtländer Mitte-Staatsrätin, gegen die zwei Strafverfahren laufen, unter anderem wegen Amtsgeheimnisverletzung. Inzwischen hat Dittli offiziell den Vorstand ihrer Partei gegen sich. Der will nicht, dass sie nochmals antritt bei den Staatsratswahlen im nächsten Februar. Dittli selber sieht das allerdings anders, Eva Hirschi.
6: Genau, letzten Sonntag hat Valérie Dittli in den Medien bekannt gegeben, dass sie trotz des Widerstands des Parteipräsidiums erneut kandidieren will. Bei der RTS begründete sie das so:
3: La politique, c'est une passion pour moi. Aujourd'hui, j'ai une motivation intacte, avec beaucoup plus d'expérience que il y a quatre ans. J'ai aussi pris ou tiré des leçons sur des erreurs que j'ai faites, sur des choses qui sont pas passées comme on souhaitait.
6: Politik sei für sie eine Leidenschaft, sagt sie. Sie sei hochmotiviert und verfüge inzwischen auch über weitaus mehr Erfahrung. Sie habe dazugelernt aus den Fehlern, die sie am Anfang gemacht habe. Das heißt aber nicht, dass sie auch von der Partei nominiert wird. Zuerst hatte das Präsidium ihr das Vertrauen entzogen und nun hat sich diesen Donnerstag auch noch der Vorstand gegen eine Kandidatur von Dittli ausgesprochen. Noch nicht geäußert haben sich die Delegierten der Waadtländer Mitte-Partei. Sie haben am 2. September eine Versammlung, an welcher sie dann entscheiden wollen, ob sie Valérie Dittli nominieren oder nicht. Entscheiden sie sich für Dittli, wird sich auch die Parteispitze hinter sie stellen, trotz allem, was sie jetzt gesagt haben. Sollten sie sich gegen Dittli entscheiden, dann wird diese sehr wahrscheinlich trotzdem antreten, und zwar als Parteilose, also Unabhängige. Dies hatte sie am vergangenen Wochenende bereits angedeutet.
4: Wie will denn Valérie Dittli die Delegierten am 2. September von ihrer Kandidatur doch noch überzeugen?
6: Sie betont vor allem, was sie bisher alles geleistet hat und was sie noch leisten will. Das sagte sie auch gegenüber den Medien, zum Beispiel bei RTS Forum.
3: Pour moi, ce qui est important, c'est aussi de parler un tout petit peu de mon travail, ce que j'ai fait pendant ces derniers quatre ans. J'ai un bilan à défendre, vous voyez. Je crois qu'il y a eu peu de dimanches où j'ai pas travaillé. Donc oui, on a avancé pendant cette législature. Et puis oui, j'ai aussi une vision, qu'est-ce que je souhaite faire dans une prochaine.
6: Sie habe Resultate vorzuweisen. Es sei kaum ein Sonntag ohne Arbeit vergangen. Und sie habe auch eine Vision für die nächste Legislatur, sagte sie. Tatsächlich hat Dittli wirklich auch konkrete Schwerpunkte für den Wahlkampf bereits angekündigt. Die Mittelschicht sei die grosse Vergessene dieser Legislatur, sagt Valérie Dittli. Das wolle sie ändern. Sie möchte die Haushalte entlasten und die Steuern senken. Dann will sie die Landwirtschaft besser dabei unterstützen, sich den veränderten klimatischen Bedingungen anzupassen. Zudem will sie die Digitalisierung der Kantonsverwaltung vorantreiben und sie will die KMUs unterstützen.
4: Valerie Dittli hatte sich ja doch mit vielen verscherzt in ihrer ersten Amtszeit. Sie ist isoliert in der Waadtländer Regierung. Ihre einstigen Verbündeten FDP und SVP wollen nicht mehr mit ihr in den Wahlkampf ziehen. Wie viel Rückhalt hat sie noch in der Bevölkerung?
6: Dittli war tatsächlich sehr aktiv und umtriebig, insbesondere bei Winzerinnen und Winzern und auch Bäuerinnen und Bauern. Da genießt sie schon einen gewissen Rückhalt. Und jetzt mehren sich auch die Stimmen, die sie verteidigen und sie bei den Wahlen unterstützen möchten. Einerseits sind das Stimmen aus ihrer Partei selber, andererseits aber auch aus anderen Parteien, insbesondere der FDP. Es gibt neu ein überparteiliches Unterstützungskomitee für sie. Das soll um die 400 Personen zählen. Ins Leben gerufen hat dieses der ehemalige Gemeindepräsident von Iwan, Philipp Schex. Er ist letztes Jahr von seiner Partei, der FDP, ausgetreten, weil er nicht einverstanden war, wie diese die Waadtländer Staatsrätin behandelte. Aber selbst wenn Dittli einen gewissen Rückhalt in der Bevölkerung genießt, so ist es doch fraglich, ob sie genügend Stimmen machen würde, zumal ihr die Allianz fehlen wird, durch welche sie letztes Mal überhaupt gewählt wurde. Und wir haben es gehört, vielleicht fehlt ihr sogar der Rückhalt der Partei.
4: Ich weiß nicht, wie es Ihnen geht, Eva Hirschi, aber ich frage mich jedes Mal, wenn Valerie Dittli wieder mit dem Rücken zur Wand steht, warum tut sie sich das an?
6: Sie scheint wirklich für Politik zu brennen. Es schwingt vielleicht auch eine gewisse Kampflust mit, es den anderen zeigen zu wollen, die sie haben fallen lassen. Auf jeden Fall ist sie überzeugt, gute Arbeit geleistet zu haben, auch wenn sie gewisse Fehler, insbesondere in der Anfangszeit, durchaus zugibt. Man darf nicht vergessen, Dittli ist diejenige, die entdeckt hat, dass einige sehr vermögende Steuerzahler im Kanton jahrelang zu tief besteuert worden waren. Wie Dittli dann aber reagiert hat, sowohl auf personeller und auch auf rechtlicher Ebene, das hat viele Probleme und Fragen aufgeworfen. Gingen die Regierungskollegen und die Medien zu hart mit ihr ins Gericht? Das kann man noch nicht sagen. Aus ihrer Sicht ist das aber der Fall und ich glaube, auch deshalb will sie nochmal antreten und zeigen, dass sie nicht als Sündenbock von der Bühne gehen will. Denn eine Nichtkandidatur könnte wie ein Zugeständnis aussehen, dass sie etwas falsch gemacht habe.
4: Der nächste wichtige Termin für Valerie Dittli ist jetzt also dieser 2. September, wo die Mitte-Delegierten entscheiden, ob sie mit ihr in die Wahlen steigen oder, wie vom Vorstand beantragt, sie nicht mehr unterstützen. Regierungswahlen sind auch im Tessin. Und Martina Kopiela, auch da schreibt diese Woche eine Frau Schlagzeilen.
7: Die grüne Nationalrätin Greta Giesin will für die Regierungsratswahlen im kommenden April kandidieren. Ihre Entscheidung, die begründete sie gegenüber den Kolleginnen und Kollegen von der RSI so.
8: Al momento in Ticino c'è una situazione politica che dà degli spazi, delle opportunità e il Ticino ha fortemente bisogno di un cambiamento. Io sono pronta adesso ad assumermi la mia responsabilità e dare il mio contributo per rimettere il Ticino in movimento.
7: Im Tessin herrsche eine politische Lage, die Freiräume und Chancen biete, findet Greta Giesin. Und das Tessin brauche dringend einen Wandel und sie sei bereit, Verantwortung zu übernehmen und ihren Beitrag dazu zu leisten, das Tessin wieder in Schwung zu bringen.
4: Was auffällt, Greta Giesin ist nicht die Einzige, die es von Bundesbern wieder zurück in die Heimat zieht.
7: Nein, sie ist schon die dritte von total 8 Tessiner Nationalräten, die für die Kantonsregierung kandidieren. Zur Wahl stehen wird außerdem auch der FDP-Nationalrat Alex Farinelli und der SVP-Nationalrat Piero Marchesi. Dieser wird ja jetzt schon im September für den Lega-Staatsrat Claudio Zali nachrücken, der eben wegen eines Skandals zurücktritt. Aber darüber wurde ja schon letzte Woche in dieser Sendung gesprochen. Und dann gibt es auch noch einen 4. Nationalrat, dessen Name immer wieder fällt. Und zwar ist das der FDP-Nationalrat Simone Giannini. Dieser, der hat aber noch nicht bestätigt, dass er auch tatsächlich zur Wahl stehen wird.
4: Aber es könnten also 4 von 8 sein, die Hälfte der Tessiner Nationalräte und Rätinnen. Warum wollen denn so viele weg aus dem Bundesparlament und stattdessen im Tessin Regierungsarbeit leisten?
7: Ja, das ist nicht ganz ungewöhnlich für Tessiner Politiker. Zum Beispiel sitzt der ehemalige Mitte-Ständerat Filippo Lombardi heute in der Stadtregierung von Lugano und auch Marina Guschetti Carobbio, die SP-Staatsrätin, die war zuvor als Ständerätin für das Tessin in Bern. Warum also so viele Politiker zurückkehren aus Bundesbern ins Tessin, das ist eine gute Frage. Ich denke eben oft hat es persönliche Gründe. Das Tessin, das ist weit weg vom Rest der Schweiz und eine berufliche Rückkehr in den Süden der Alpen, das bedeutet eben meist auch näher bei der Familie, bei den Freunden und der eigenen Kultur zu sein. Aber im Fall der Nationalräte, die in die Kantonsregierung wechseln wollen, ist das wichtigste Argument wahrscheinlich der Wechsel von der Legislative in die Exekutive. Denn ein Sitz in der Kantonsregierung, das ist ein Vollzeitjob mit großer Verantwortung und eben auch sehr vielen politischen Gestaltungsmöglichkeiten. Und im Nationalrat hingegen, da sind Greta Gysin, Piero Marchesi oder Alex Farinelli jeweils nur eine von 200 Stimmen. Natürlich gibt es da auch Fraktionen und es gibt die Tessiner Deputation, in der sich die Bundeshausparlamentarier aus dem Tessin überparteilich organisieren. Aber im Großen und Ganzen im Kanton in der eigenen Exekutive zu sitzen, das hat für viele wahrscheinlich einen sehr großen Stellenwert.
4: Also verschiedene Gründe, die da eine Rolle spielen. Kommen wir zurück auf die neueste Kandidatur von Greta Gysin, der grünen Nationalrätin. Wie groß sind ihre Chancen, gewählt zu werden?
7: Greta Gysin, sie glaubt selbst daran, dass es klappen könnte. Das hat sie diese Woche auch in der Sendung Il Quotidiano von der RSI so gesagt.
8: Io non credo che il raddoppio sia impossibile, difficile, ma se ci crediamo e se riusciamo a mobilitare la base, il Ticino potrebbe avere il cambiamento di cui ha veramente fortemente bisogno. La mia candidatura è una candidatura di chi ci crede davvero per rinforzare l'area.
7: Ja, also sie glaube nicht, dass zwei linke Sitze unmöglich seien. Es werde schwierig. Aber wenn sie daran glaubten und die Basis mobilisieren könnten, dann könnte das Tessin den Wandel erleben, den es so dringend brauche. Und ganz am Schluss hat sie dann noch gemeint, ja, ihre Kandidatur, das sei die Kandidatur von jemandem, der wirklich daran glaube.
4: Was ist Ihre Einschätzung, Martina Kobiela?
7: Ja, aus meiner Sicht ist es eher unwahrscheinlich, dass die Grünen zusätzlich zur SP einen zweiten Sitz für die linksgrüne Liste erobern können in der Kantonsregierung. Vier der fünf Sitze in der Tessiner Regierung, die sind derzeit von den Bürgerlichen besetzt, von der FDP, der Mitte, der Lega. Und eben ab September geht einer der beiden Lega-Sitze an die SVP. Der fünfte Sitz gehört bereits der SP und darauf sitzt Marina Carobbio. Kein unbekannter Name, eine bekannte, prominente Politikerin. Außerdem wird im Tessin nicht nach dem Majorzprinzip gewählt, sondern nach dem Proporzprinzip. Und dass sich da das politische Gewicht der rot-grünen Liste so stark verändert, das halte ich für unwahrscheinlich.
4: Also ist es eher noch wahrscheinlicher, dass Greta Gysin dann Marina Garobbio rauswirft?
7: Wahrscheinlicher ist es, als dass sie einer der bürgerlichen Parteien den Sitz streitig machen kann. Zumindest meiner Einschätzung nach ja. Denn Marina Carobbio, die ist wegen eines Personalentscheids im kantonalen Departement für Bildung, Kultur und Sport, dem sie ja vorsteht, in die Kritik geraten. Der Mann und die Frau, die im Jobsharing diese Position füllen sollten, die hätten nicht über ausreichende Qualifikationen verfügt. Und im Frühling hat das dann auch das kantonale Verwaltungsgericht bestätigt und die Ernennung annulliert. Es gibt nun also Stimmen, die sagen, dass Marina Carobbio von dieser Affäre so stark geschwächt ist, dass Greta Gysin eine Chance haben könnte, sie tatsächlich zu ersetzen. Andererseits ist es aber auch im bürgerlichen Lager recht turbulent derzeit. Und das könnte die Machtverhältnisse dann eben doch noch verschieben zwischen den verschiedenen Parteien.
4: Diese Wahlen, die sind dann im April. Danke für diese Einschätzung, Martina Kobiela. Was sicher ist, die Tessiner Wahlen werden so spannend wie schon lange nicht mehr. Dieser Hitzesommer, der hat es in sich, der hat viele negative Folgen, zum Beispiel für die Landwirtschaft, aber nicht für alle Bereiche. Von den Winzerinnen und Winzern zum Beispiel sind durchaus auch positive Stimmen zu hören. Wie sieht denn das in der Romandie und im Tessin aus?
9: Ja, trockenes Wetter mit viel Sonne ist generell gut für die Weinreben hier in der Westschweiz. Es gab kaum Krankheiten, deshalb mussten die Weinreben auch nicht groß behandelt werden. Es ist noch etwas früh, um die Qualität zu beurteilen, hat mir ein Winzer gesagt. Dafür brauche es dann den ersten Traubensaft. Derzeit gehen die Winzer aber von ähnlichen Konditionen wie letztes Jahr aus. Das heißt, die Ernte dürfte quantitativ eher schlecht sein, der Wein qualitativ aber eher gut.
7: Ja, im Tessin sieht es ziemlich genau gleich aus. Man hat ja eben auch viel weniger Pilzerkrankungen gehabt. Man musste aber dafür die Reben bewässern und man hofft auf eine sehr hohe Qualität in diesem Jahr. Aber das wird sich dann noch zeigen.
4: Im Tessiner Fernsehen, da habe ich diesen Weinbauern gehört aus Novazzano. Das liegt im Südtessin.
10: Mio papà aveva l'azienda prima di me, lui è venuto qui, è iniziato nel 60. Diciamo che sono nato a far vendemmia.
11: E una così l'ha già vista?
10: No, no, così presto no.
7: Dieser Winzer sagt hier, sein Vater habe schon in den 1960er Jahren mit dem Weinbau angefangen und er, Daniele, sei also quasi für die Weinlese geboren. Aber so früh wie in diesem Sommer, das habe er noch nie erlebt.
4: Die Wümmet, die so früh beginnt, wie schon sehr lange nicht mehr oder wie noch nie, das ist in der Romandie auch so, nehme ich an.
9: Ja, die Ernte ist an verschiedenen Orten bereits angelaufen, früher als sogar letztes Jahr. Und auch im Berner Jura auf über 600 Meter über Meer musste der Winzer Aurel Moch bereits mit der Ernte beginnen.
12: Au moment de faire la demande de plantation de vigne, ça a été refusé. C'est trop en altitude, c'est pas dans des zones de lac, donc là, il y avait une crainte sur le fait que ça ne puisse jamais mûrir en fait. Et puis au final, on est le 15 août et on vendange quoi.
9: Er sagt, sein erster Antrag, in diesem Gebiet Wein anzubauen, sei abgelehnt worden, weil man befürchtete, die Trauben würden dort gar nicht reifen können. Nun aber, Mitte August, seien sie bereits am Ernten.
4: Eine frühere Weinlese also und es dürfte weniger Wein geben. Das kommt ja den Westschweizer Weinbäuerinnen und Bauern gerade noch entgegen, oder? Denn ihre Weinkeller sind noch gut gefüllt mit dem letztjährigen Jahrgang.
9: Ja, das ist ein Problem, das die Branche schon seit längerem beschäftigt. Sie werden ihren Wein nicht los. Auf der einen Seite haben sie Konkurrenz von billigeren Importweinen aus Frankreich, Italien, Spanien, Portugal. Auf der anderen Seite ist der Weinkonsum in der Schweiz ganz allgemein auf dem Sinkflug. Deshalb seien viele Keller noch voll, sagt Lionel Dujardil vom Genfer Verband für Weinbau und Wein beim Fernsehsender Le Mont Bleu.
13: C'est la déprime complète parce que le marché est complètement mort. Et au fait, on a une bonne partie du millésime 2025 qui est en cave. Et maintenant, on va arriver avec un millésime 2026 où certains n'ont même pas la place de l'encaver. Et d'autres n'ont même plus le courage d'aller vendanger certaines parcelles parce qu'ils ne savent pas quoi en faire.
9: Die Winzer seien sehr deprimiert. Er sagt, jetzt, wo der Jahrgang 2026 vor der Türe stehe, wüssten sie nicht, wohin damit. Westschweizer Winzer fordern von Bundesrat Guy Parmelin einen stärkeren Schutz des Schweizer Weinmarktes vor Importen. Mehrere Kantone haben zudem bereits einige Massnahmen ergriffen. So gibt es zum Beispiel finanzielle Hilfen, wenn man Reben ausreißt, um eben die Produktion zu drosseln. Oder es ist geregelt, wie viele Trauben man überhaupt produzieren darf.
4: Wie sieht das im Tessin aus, Martina Kobiela? Bleiben da die Winzerinnen und Winzer auch auf ihren Weinen sitzen?
7: Ja, nein, zumindest nicht in dem Ausmaß wie in der Westschweiz. Sicher spürt man auch hier, dass die Leute weniger Wein trinken. Aber die Ernte in den letzten Jahren, die war nicht so groß. Die Keller sind also nicht randvoll gefüllt. Es gibt also durchaus noch Platz für den Jahrgang 2026. Das Problem ist mehr ein Liquiditätsproblem, denn auch wenn die Lager nicht so voll sind, es wird weniger Wein verkauft und das spült weniger Geld in die Kassen. Aber betroffen sind vor allem die großen Produzenten, wie es von der Vereinigung der Weinproduzenten diese Woche heißt.
4: Und im Tessin, da gab es bei dieser außergewöhnlich frühen Lese noch ein anderes Problem.
7: Ja, genau, denn der Weißwein und die Schaumweine, die wurden ja jetzt schon gelesen. Und normalerweise, da rechnet man nicht damit, dass schon so früh im Jahr die Trauben geerntet werden. Und die Aushilfskräfte, die müssen nicht schon Mitte August bereitstehen, wenn die meisten eben selbst noch im Urlaub sind. Das hat auch Giacomo Pedrazzini so gegenüber Ticino News gesagt. Er ist Winzer in Tenero.
14: Dobbiamo basarci sul personale avventizio che è programmato da settembre via. E quest'anno abbiamo avuto qualche problema da reperire un po' di manodopera.
7: Ja, er sagt hier, sie seien auf Aushilfskräfte angewiesen und die seien für den September geplant gewesen. Und dieses Jahr hätten sie darum einige Schwierigkeiten gehabt, genügend Arbeitskräfte zu finden.
9: Das gleiche Problem gibt es in der Westschweiz. Hier kommen normalerweise Saisonniers zur Ernte, die zuerst in Italien und Spanien Weinreben lesen. da jetzt aber die Ernte viel früher ist, sucht man auch hier nach Personal. Da hat man dann eher auf Temporärbüros zurückgegriffen.
4: Die Reben hatten diesen Sommer weniger mit Pilzkrankheiten zu kämpfen. Sie können recht gut mit der Hitze umgehen, besser als andere Pflanzen. Aber trotzdem tüftelt man in der Westschweiz und im Tessin am Weinbau der Zukunft.
9: Ja, es wird geprobt mit neuen Sorten, die besonders robust sein sollen. Im Kanton Waadt zum Beispiel wird die Pflanzung solcher Cépage Résistant finanziell unterstützt. Aber auch an Anbautechniken wird verstärkt geforscht. Man schaut da, welche Böden eignen sich wirklich für die Zukunft. Das hängt dann von verschiedenen Faktoren ab, wie zum Beispiel Klima, Hanglage oder die Wasserversorgung.
7: Ja, also auch im Tessin, da wird geforscht, da werden neue Weintrauben ausprobiert. Aber da ist eben auch sonst hier, also normalerweise ist es ja auch heiß und sehr nass. Deswegen sucht man eher nach pilzresistenten Sorten. Das war jetzt zwar in diesem Jahr nicht wirklich das Problem, aber eben sonst schon. Und schätzungsweise werden hier etwa 3/4 der angebauten Weinreben, das sind Rotweinreben, das ist der Merlot. Manche sagen sogar, dass es sich um 4/5 handeln könnte. Und in den letzten Jahren, da beginnt man im Tessin zunehmend auch weiße Rebsorten anzubauen. Und was man auch wieder entdeckt, das sind die alten traditionellen Weintrauben, zum Beispiel der Bondola-Wein. Die werden auch zunehmend angebaut.
4: Sie haben jetzt gerade den Rotwein angesprochen, den Merlot, Martina Kobiela. Wir haben vom Weißwein gesprochen, der jetzt außergewöhnlich früh gelesen wird oder von den weißen Trauben. Wie sieht es beim Rotwein aus?
7: Also man geht auch davon aus, dass man wahrscheinlich früher lesen wird als normalerweise, aber die Trauben sind noch nicht ganz bereit. Und jetzt ist eben noch die große Angst, dass es noch zu Hagelschäden kommen könnte, der die Reben beschädigen könnte. Aber allgemein ist man doch zuversichtlich und glaubt auch, dass der Rotwein eine gute Qualität haben wird.
9: Im Wallis ist es umgekehrt. Hier beginnt man in der Regel mit der Ernte der Rebsorten für Rotwein, also Gamay und Pinot. Für die Rebsorten des Weißweins wird noch ein bisschen länger gewartet. Die müssen noch ein wenig reifen, aber auch da wird jetzt dann bald geerntet.
4: Die Unterschiede bei der Weinlese in der Westschweiz und in Tessin, da habe ich was dazugelernt. Apropos Weiß- und Rotwein, was sind Ihre Präferenzen, Martina Kobiela und Eva Hirschi?
7: Also ich mag am liebsten die Weißweine. Aber jetzt gerade kürzlich habe ich einen Schaumwein probiert aus weiß gekelterten Merlot-Trauben, die ja eigentlich rot sind. Aber das schmeckt dann eben doch wie ein Weißwein und das war ganz lecker. Also weiß gekelterte Rotweine ist jetzt mein neues Ding.
9: Den finde ich auch sehr gut. Mein Lieblingswein ist ein anderer, die Petit Arvin. Das ist eine alte Rebsorte, die es nur im Wallis gibt. Diesen kennt man ja in der Deutschschweiz auch. Dieser Weißwein gefällt mir vor allem wegen der blumigen Note. Er hat eine eher starke Säure und schmeckt häufig ein wenig nach Rhabarber oder Grapefruit.
4: So, jetzt haben wir noch etwas Werbung gemacht für den Schweizer Wein. So viel aus der Welt des Weins und so viel auch aus der Romandie und dem Tessin für diese Woche. Merci, au revoir, Eva Hirschi, freie Journalistin aus Lausanne.
9: Merci beaucoup et à bientôt.
4: Und grazie, arrivederci, Martina Kobiela, Journalistin bei der Tessina Zeitung.
7: Grazie mille e a presto.
4: Und Ihnen danke fürs Zuhören. Bis zum nächsten Mal. Mein Name ist Vera Diragisch.

0: Die Nachrichten von SRF um 14:30 mit Dominik Brandt. Nach dem Großbrand in Thusis ist der Verbleib der 5 vermissten Personen nun klar. Eine Person konnte gefunden werden, 4 weitere wurden tot aus dem Gebäude geborgen. Weil das Futter knapp ist, sind Schweizer Kühe magerer als sonst. Das hat Auswirkungen auf den Preis, den Schlachthöfe für die Tiere zahlen. Und der ukrainische Präsident erteilt dem Ruf nach Wahlen während des Krieges erneut eine Absage. Das Wetter: im Norden ist es heute sonnig bei 24 Grad, im Süden ist es nur zeitweise sonnig bei 27 Grad. Der Großbrand in einem Restaurant in Thusis im Kanton Graubünden hat insgesamt 4 Todesopfer gefordert. Das meldet die Kantonspolizei. Nach dem Brand wurden zuerst 5 Personen vermisst. Eine Person habe man aber auffinden können, schreibt die Polizei. Im Verlauf des Wochenendes hätten die Einsatzkräfte das Gebäude dann trotz Einsturzgefahr absuchen können. Bereits gestern wurden dabei 2 tote Personen gefunden. Nun wurden auch die 2 zuletzt noch vermissten Personen tot aufgefunden. Der Brand in dem Restaurant mit Wohnungen brach am Freitagabend aus. 14 Personen konnten sich in Sicherheit bringen. 8 von ihnen wurden verletzt, 2 davon schwer. Die Ermittlungen zur Brandursache laufen. Die Trockenheit diesen Sommer, sie führte dazu, dass es zu wenig Futter für Kühe gibt. Und das wiederum sorgt dafür, dass viele Tiere deutlich magerer sind als auch schon. Nur für diese Tiere bezahlen viele Schlachthöfe nicht so viel wie eigentlich abgemacht. Livia Schmid.
1: Einmal die Woche legt der Branchenverband Proviant einen Richtpreis fest. Dafür, wie viel Schlachthöfe für welche Tiere bezahlen. Wenn es um magere Kühe geht, dann halten sich viele Schlachthöfe nicht mehr an diesen Richtpreis. Das zeigen Recherchen der NZZ am Sonntag. Auf diese Entwicklung reagieren die Bäuerinnen und Bauern enttäuscht. So sagt etwa EDU-Nationalrat und Landwirt Andreas Gaffner, der Handel nutze die Notsituation der Bauern aus, die ihren Tierbestand reduzieren müssten. Der Direktor des Schweizerischen Bauernverbands, Martin Rufer, zeigt sich zwar ebenfalls enttäuscht, hat aber auch Verständnis für die Schlachthöfe. Denn diese verweisen auf die aktuelle Situation auf dem Markt. Diesen Sommer seien bis zu 7.500 Kühe mehr geschlachtet worden als normal. Laut der Coop-Tochter Bell handle es sich um eine außerordentliche Lage. Man tue alles, um die Tiere abzunehmen. Und die Mikrotochter Mikarna wehrt sich gegen den Vorwurf, kein fairer Partner zu sein. Sie habe die Landwirtschaft gar mit zusätzlichen 2 Millionen Franken unterstützt. Das Fleisch der mageren Kühe sei alles andere als ein gutes Geschäft.
0: Livia Schmid. In der Ukraine wurde zuletzt der Ruf nach Neuwahlen während des Krieges lauter. Nun hat der ukrainische Präsident Volodymyr Zelensky dieser Forderung erneut eine Absage erteilt. Wahlen würden ein großes Risiko darstellen, sagte Zelensky laut Nachrichtenagenturen. Sie könnten die Ukraine spalten. Der entlassene ehemalige Verteidigungsminister der Ukraine, Mikhailo Fedorov, hatte gefordert, das Land müsse trotz der russischen Angriffe einen Weg zu Wahlen finden. Wegen des Kriegsrechts sind Wahlen in der Ukraine seit 2022 ausgesetzt, so wie es die Verfassung des Landes vorsieht. Die letzte reguläre Wahl fand 2019 statt. Das sorgt immer wieder für Diskussionen. Die russische Regierung behauptet, Zelenskys Amtszeit sei schon lange abgelaufen. Er sei nicht mehr als legitimer Präsident anzusehen. Auch US-Präsident Donald Trump hatte das Fehlen von Wahlen in der Ukraine in der Vergangenheit kritisiert. 2 weitere Meldungen aus dem Ausland in der Übersicht. In Kasachstan haben die Parlamentswahlen begonnen. 13 Millionen Menschen können ihre Stimme abgeben. Gewählt wird nur noch eine Parlamentskammer. Im Frühling hatte die Zentralasiatische Republik mit einer Verfassungsänderung die Zusammenlegung der beiden Kammern beschlossen. Menschenrechtsorganisationen haben dies kritisiert und vor einer Einschränkung der Meinungsfreiheit gewarnt. Die Blüte der giftigen Goldalge hat in Polen zum Tod tausender Fische geführt. Im Süden des Landes seien aus dem Gleiwitzer Kanal mehr als 4 Tonnen tote Fische geborgen worden. Die Behörden versuchen nun, die weitere Ausbreitung der Goldalge zu stoppen. Der Gleiwitzer Kanal ist ein Nebengewässer der Oder. Das Kalankatal im Kanton Graubünden ist weiter nur durch Helikopter zu erreichen. Die Straße durch das Tal bleibt gesperrt von Molina Nord bis zu den Steinbrüchen von Arvigo. Die Bündner Behörden wollen morgen entscheiden, wann die Straße wieder aufgemacht werden kann. Mehrere Schlammlawinen haben die Straße letzte Woche verschüttet. Die Behörden haben eine Luftbrücke eingerichtet. Und das Wetter im Norden ist es heute meist sonnig bei rund 24 Grad. Morgen ist es zunächst trotz Wolkenfeldern recht sonnig. Gegen Abend entstehen zunächst vor allem über den Bergen Platzregen und Gewitter. Die Temperatur steigt auf 26 Grad. Im Süden ist es jeweils nur zeitweise sonnig bei etwa 27 Grad. Das waren Nachrichten von Radio SRF, verantwortlich Fabian Wüthrich.
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1: Sie hören hier gleich ein paar ausgewählte Themen aus der Welt der Wissenschaft der letzten Woche. Klimaforschende beobachten mit Sorge die Entwicklung von El Niño im Pazifik. Dieses Klimaphänomen könnte nämlich besonders stark ausfallen und weltweit Wetterextreme verstärken. Dürren, Überschwemmungen und Ernteausfälle drohen deshalb in vielen Regionen. Und zudem rechnen Fachleute auch mit weiteren Auswirkungen. Wissenschaftsredaktorin Katrin Capretz berichtet.
3: Das Klimaphänomen El Niño erreicht seinen Höhepunkt oftmals um die Weihnachtstage herum und kann Wetterveränderungen auf großen Teilen des Globus zur Folge haben. Besonders intensiv erleben das zum Beispiel die Menschen an der Küste von Peru. Das Weihnachtskind, daher der Name El Niño, bringt dann viel Regen in die normalerweise sehr trockene Küstenregion. In El Niño-Jahren staut sich warmes Meerwasser vor Südamerika, zu warmes Wasser für viele Meerestiere in dieser Gegend. Sie sterben, die Fischereierträge brechen ein. Die wichtigsten Auswirkungen der El Niño Southern Oscillation fasst Nicolas Gruber von der ETH Zürich zusammen.
4: Trockenheit in Indonesien, dann wiederum Trockenbedingungen in Brasilien, dann die sehr komplexen Auswirkungen auf Afrika, auf der einen Seite trocken, wieder feucht, Australien eher wieder trocken und Indien über den Monsun auch eher trocken.
3: Gruber erforscht als Professor für Umweltphysik den Klimawandel und dessen Auswirkungen auf die Ozeane. Die Wetterveränderungen durch El Niño können weitreichende Folgen haben, so der Klimaforscher.
4: Das hat natürlich Auswirkungen für die Leute da in Bezug auf die Ernährungssicherheit. Und das hat natürlich dann auch starke Auswirkungen für den Rest der Welt in Bezug auf gerade so Cash Crops, Produktion von Sojabohnen über Kaffee, über Weizen, Kakao und. Viele von den Nahrungsmitteln, die international gehandelt werden, sind durch den El Niño betroffen.
3: Ein El Niño-Phänomen baut sich alle paar Jahre auf aus einem komplexen Zusammenspiel zwischen den Passatwinden, die von Südamerika Richtung Südostasien wehen, und den Wassermassen im Pazifik.
4: Ich beschreibe es oft wie ein pas de deux, also ein Tanz zwischen zwei Partnern.
3: Beschreibt Nicolas Gruber diese komplizierte Wechselwirkung zwischen Atmosphäre und Ozean. Erste Anzeichen eines El Niño-Phänomens beobachten Forschende in der Regel ab April. Etwa ein Jahr später klingt es meist wieder ab. Dieses Jahr, 3 Jahre nach dem letzten El Niño, warnten Meteorologen und Klimaforscherinnen schon früh, es gäbe 2026 und 2027 ein besonders intensives El Niño-Phänomen. Mittlerweile ist klar, El Niño baut sich auf, und zwar heftig. Ob der Welt tatsächlich ein Super-El Niño bevorsteht, sei schwierig vorherzusagen, so Nicolas Gruber.
4: Was wir sehr gut voraussagen können, ist, dass das Zusammenspiel zwischen dem starken El Niño und der globalen Erwärmung dazu führen wird, dass eben 26 und mit ganz großer Wahrscheinlichkeit 27 global für das Meer wärmsten jemals gemessen gehören wird.
3: Rekordwarme Weltmeere, das bedeutet, auch der Globus als Ganzes könnte nächstes Jahr so heiß werden wie nie zuvor. Was bedeutet das für das Wetter in Europa, in der Schweiz? Reicht das El Niño-Klimaphänomen über den Pazifik hinaus bis hierher? Sehr wahrscheinlich nicht, selbst in einem vermutlich intensiven El Niño-Jahr, sagt Nicolas Gruber. Für das Wetter in Europa sei vor allem der Nordatlantik die relevante Wetterküche. Aber er betont auch, in einem Super-El Niño, dass die Meerestemperaturen in neue Höhen jagt, stecke so viel Wärme, so viel Energie drin, wie die Forschung es noch nicht kenne.
4: Und was das dann genau bedeutet, also das wird Neuland sein. Also das können wir so nicht a priori sagen, ob es einfach more of the same also mehr vom Gleichen geben wird.
3: Also zum Beispiel noch größere Überschwemmungen in Peru und Ecuador, noch intensivere Dürren und Waldbrände in Indonesien, Australien, dem Amazonas.
4: Oder ob es dann vielleicht ganz neue Auswirkungen geben wird, die wir bis jetzt noch nicht auf dem Radarschirm haben. Durchaus möglich.
3: Denn mit der rasanten Klimaveränderung steckt die Welt mitten in einem geophysikalischen Experiment, über dessen Ausgang die Wissenschaft längst nicht abschließend Bescheid weiß.
0: Das war Wissenschaftsredaktorin Katrin Kapretz. Damit sie ihr absolutes Bestes geben können. Mit diesem Ziel lässt US-Verteidigungsminister Pete Hegseth seine Soldaten künftig jährlich auf ihren Testosteronspiegel testen. Ein hoher Wert soll sie kampfbereit machen und wer einen Mangel hat, soll mit Präparaten nachhelfen, vorerst freiwillig. Auch außerhalb des Militärs dreht sich gerade vieles um dieses Hormon. Auf TikTok zum Beispiel posten junge Männer ihren T-Wert wie eine Trophäe. In der sogenannten Manosphere-Bewegung, in der Anhänger ihre Männlichkeit über alles stellen, dort gilt ein hoher Wert praktisch als Pflicht. Was aber viele nicht wissen, das Hormon, das Testosteron, hat seinen Preis, nämlich schlechte Haut, Depressionen und fast unweigerlich auch Unfruchtbarkeit. Mangelt es unseren Männern wirklich an Männlichkeitshormonen? Dazu jetzt der Beitrag von Wissenschaftsredaktorin Gina Buhl.
5: Blutabnahme in Zürich.
6: Dann gibt es einen Stich. Brust wieder aufmachen. Geht's?
7: Ja.
5: Jan ist 27, Fitnesstrainer, durchtrainiert. Von außen betrachtet hat er längst, wonach viele in seiner Szene streben. Trotzdem denkt er seit längerem über Testosteron nach. Das Hormon, das sein Sixpack noch massiver und sein Durchhaltevermögen noch ausgeprägter machen soll.
8: Eben mit so Stützhilfen wie Testosteron kann man sich schon auf ein gewisses Level bringen, das man vielleicht natürlich jetzt nicht schaffen würde. So schnell oder auch einfach auch diese, ja, diesen Zielwert, den man vielleicht sich auch erhofft.
5: In seinem Umfeld helfen bereits einige nach. Er sieht, was es einmal wöchentlich gespritzt aus ihren Körpern rausholt, aber auch, was es ihnen nimmt. Die Libido, die reine Haut, manchmal die mentale Stabilität.
8: Wäre natürlich nicht so nice, wenn ich jetzt da mega Hautausschläge kriegen würde, aber es gibt auch Creme dafür und man kann den Cycle auch beenden, wenn man merkt, es klappt nicht. Und dann regeneriert sich ja der Körper wieder.
5: Warum ist Jan, wie derzeit so viele junge Männer, bereit, diese Risiken einzugehen?
8: Optisch will man natürlich immer, sieht man immer Raum für Optimierung. Ja, auch vielleicht auch Outside Pressure, Social Media. Man sieht immer, was man macht oder was man erreichen könnte, wo man sein könnte.
5: Am liebsten würde er sich das Testosteron ärztlich verschreiben lassen. Dafür braucht es aber einen nachgewiesenen Mangel. Deshalb lässt Jan heute seinen Wert bestimmen. Szenenwechsel in ein Zürcher Fitnessstudio. Hier zeigt sich, wie einfach der Zugang zu Testosteron auch ohne medizinisch nachgewiesenen Mangel ist. Es braucht dazu kein Rezept, es gibt keine Kontrolle. Der Handel ohne Bewilligung ist in der Schweiz illegal. Ein Dealer erzählt von der immensen Nachfrage in den vergangenen Monaten. Seine Aussage hören Sie hier nachgesprochen.
9: Die Szene ist enorm gewachsen und ich bin mir sicher, da ist noch lange kein Ende in Sicht. Die meisten wollen einfach immer noch krasser und noch muskulöser sein.
5: Zeitweise komme es sogar zu Engpässen bei den Präparaten, die er verkauft. Viele Kunden bestellten deshalb zusätzlich online, häufig aus dem Ausland. Auch andernorts zeigt sich der Trend. Auf Nachfrage von SRF bestätigen mehrere Ärztinnen und Ärzte einen rasanten Anstieg bei Testosteronanfragen, auch von Männern fernab der Fitnessbubble. Kontrolliert angewendet hat das Hormon große Power und das ist seit fast 30 Jahren belegt. Eine Studie im New England Journal of Medicine zeigte bereits 1996, dass Männer unter Testosteron und Krafttraining innerhalb von 10 Wochen im Schnitt 6 Kilogramm mehr Muskelmasse aufbauten als eine Placebo-Gruppe. Auch Frederik Birkhäuser, Urologe am St. Anna-Spital in Luzern, weiß um die Kraft des Hormons.
10: Testosteron baut Muskeln auf, steigert die Kraft, hilft bei der Regeneration.
7: Das ist alles tatsächlich so. Deshalb kann ich den Wunsch dieser Männer schon ein Stück weit nachvollziehen.
5: Ganz ohne Folgen bleibt das aber nicht. Neben Akne, Thrombosen und Embolien steht am Ende oft die Unfruchtbarkeit. Und ausgerechnet die, die es am meisten angeht, sind sich dessen am wenigsten bewusst.
7: Vor allem junge Männer haben das Risiko einer Unfruchtbarkeit oft nicht auf dem Schirm.
5: Wer zusätzlich Testosteron nimmt, hat mehr davon im Blut. Und trotzdem sinkt ausgerechnet die Fruchtbarkeit. Wie kann das sein? Der Körper misst laufend, wie viel Testosteron im Blut ist. Er macht das über die Hypophyse, einer Steuerzentrale im Gehirn. Ist zu wenig da, schickt sie ein Signal an die Hoden. Mehr produzieren. Ab 30 sinkt der Wert bei den meisten Männern natürlich. Jan mit seinen 27 Jahren betrifft das noch nicht. Kommt jetzt trotzdem zusätzliches Testosteron dazu, registriert das Gehirn genug vorhanden und drosselt die Anweisung an die Hoden. Wie ein Thermostat, der die Heizung abstellt, sobald es warm genug ist. Das Problem? In den Hoden selbst braucht es eine hohe Testosteronkonzentration für die Spermienproduktion.
7: Normalerweise produziert ein junger Mann Dutzende Millionen Spermien pro Samenerguss. Bei Männern, die Testosteron nehmen, kann dieser Wert aber innerhalb weniger Monate gegen Null sinken.
5: Wer irgendwann wieder mit den Präparaten aufhört, muss trotzdem Geduld haben. Die körpereigene Produktion springt oft erst nach Monaten wieder an. Manchmal dauert es sogar länger. Bei Männern, die tatsächlich zu wenig Testosteron haben, sieht es anders aus. Und das sind mehr, als man denkt. Bis zu 5%. Sie leiden unter Antriebslosigkeit, schwindender Muskelkraft, Reizbarkeit, langfristig auch Knochenschwund und einem höheren Diabetesrisiko. Wie verbreitet das Thema ist, zeigt eine internationale Studie, präsentiert im Juli in London. Bei hunderttausenden Männern aus mehreren Ländern hat sich der Testosteronspiegel in 50 Jahren mehr als halbiert. Woran das liegt, ist umstritten. Der Studienautor selbst schätzt, Übergewicht und Diabetes würden ein Viertel bis die Hälfte des Rückgangs erklären. Den Rest vermutet er bei hormonstörenden Chemikalien und Luftverschmutzung. Zurück im Besprechungszimmer des Urologen.
7: Der Grund, weshalb eine Therapie begonnen werden soll, ist bei Ihnen nicht gerechtfertigt.
8: Ja.
7: Aufgrund des medizinischen Wissens.
5: Jans Wert liegt im Normalbereich. Aber wird ihn das von seinem Vorhaben abhalten?
8: Ich muss das jetzt einfach mal verarbeiten, verdauen und dann muss ich selbst für mich entscheiden, ob das für mich jetzt so passt. Ich bin ja den natürlichen Weg schon Jahre gegangen, aber bin, glaube ich, jetzt an einem Punkt angelangt, wo ich auch bereit wäre, dieses Risiko vielleicht einzugehen, der jetzt der Arzt auch genannt hat und vielleicht diese Nebenwirkungen, um einfach ja, für mich persönlich bessere Resultate zu erzielen.
5: Ob unseren Männern tatsächlich das Männlichkeitshormon abhanden kommt, ist umstritten. Klar ist, den einen fehlt es ohnehin schon, die anderen riskieren es freiwillig. Das Wissen über die gesundheitlichen Risiken hält offenbar wenige ab, wenn das Versprechen groß genug ist. Jan nicht und auch viele andere nicht.
0: SRF-Wissenschaftsredaktorin Gina Buhl. Vielleicht haben Sie das in den letzten Tagen auch irgendwo mal gelesen oder gehört. Es gibt neue Verhaltensregeln für den Fall, dass man mit Außerirdischen in Kontakt käme. Also was ist zu tun, wenn plötzlich Außerirdische auf die Erde einfliegen? Ja, und ja, natürlich, das Universum ist unvorstellbar groß und womöglich sind wir tatsächlich nicht allein, aber Empfehlungen für den Umgang mit Aliens und dann erst noch von Wissenschaftlern und Wissenschaftlerinnen verfasst. Also SRF1-Moderator Michael Brunner konnte es diese Woche nicht so recht glauben und wollte deshalb von Marc Schindler wissen, ob das wirklich stimmt.
10: Ja, und das ist ein sogenanntes Post-Detection-Protokoll. Also der Leitfaden, der heisst so, wo eben die Anweisungen gibt, was man dann machen sollte. Und das ist kürzlich aktualisiert worden im Auftrag von der International Academy of Astronautics. Das ist so eine internationale Organisation von Raumfahrtexperten. Und es geht wirklich fest darum, was man dann macht, wenn man das Gefühl hat, man hat Kontakt mit Außerirdischen. Und dass man das eben dann nicht sofort auf soziale Medien streuen, sondern dass man das eben super zuerst mit Forschern und so prüfen und abklären, weil die Experten, die haben eben Angst vor Fehlinformationen, oder?
11: Und gleich heisst es in dem Protokoll ja ganz praktisch, was man jetzt müsste machen, wenn jetzt wirklich man direkt Kontakt hat. Also da, oder, die Vorstellung ist so, du bist im Garten, Bratwurst auf dem Grill, oder, und dann kommt das UFO, landet, dann steigt einer aus von den Aliens und machst jetzt, oder? Der winkt zu.
10: Ja, einfach auf keinen Fall zurückwinken. Ne? Nein, jetzt im Ernst. Man sollte in so einem Fall, wenn denn der eintreten sollte, laut dem neuen Leitfaden, eben nicht selber probieren, Kontakt aufzunehmen, sondern man muss Behörden verständigen. Weil so ein Kontakt, so ein erster, der könnte ja von ungeheurer Tragweite sein für die Menschheit, sagt der Astrophysikprofessor Michael Garrett in einem Interview mit dem Deutschen Spiegel. Und darum müsste man sich zuerst eben international abgleichen und das sowohl wissenschaftlich wie auch politisch und auch noch unter Einbezug von der UNO. Das ist also die Empfehlung. Die Frage ist halt dann einfach, ob die Aliens dann so lange warten, bis dann du noch im Garten angekommen bist, oder?
11: Ja, ja, und bis ich dann die ganze internationale Gemeinschaft bei mir im Garten habe.
10: Ja,
11: das
10: genau.
11: Ist dann auch noch schwierig. Ist ein bisschen absurd, dass es so einen Alien-Knicken gibt, wie eure Zeitungen salopp geschrieben haben. Stellt sich schon ein bisschen die Frage,

0: Es gibt Forscher, die schon seit 65 Jahren nach außerirdischem Leben im All suchen. Bis jetzt hast du noch nichts gefunden. Aber
1: das ändert sich ja vielleicht noch mit der künstlichen Intelligenz. Die modernen Teleskope, die erzeugen riesige Datenmengen. Und mit KI kann man die Daten viel umfassender analysieren. Also man kann so an mehr Orten am Himmel suchen und vielleicht ja auch Signale von außerirdischer Intelligenz entdecken, die man bis jetzt übersehen hat. Wer weiß?
2: Und von den Außerirdischen wechseln wir jetzt zu den Einhörnern. Also natürlich nicht ganz, aber ja, sie sind wirklich so etwas wie die Einhörner der Meere, mit dem Unterschied, dass sie es tatsächlich gibt, nämlich die Narwale. Der Körper der Wale ist 4 bis 5 Meter groß und dazu kommt ein Horn auf dem Kopf, das bis zu 2 Meter lang ist. Genau genommen ist es ein Zahn. Die Narwale gehören entsprechend auch zu den Zahnwalen. Jetzt hat ein internationales Forschungsteam, auch vom schweizerischen Paul-Scherrer-Institut, diese Narwalzähne bis ins Innerste untersucht. Und Nicolas Malzach hat Anita Vollmond gefragt, was denn diese Zähne der Narwale so besonders macht.
1: Ja, sie sind sehr schmal und eben lang. Und anders als die Stoßzähne von Elefanten oder Walrossen ist der Stoßzahn des Narwals auch nicht gekrümmt, sondern er wächst schraubenförmig aus der Schnauze nach vorn. Das ist ungewöhnlich in der Tierwelt und das hat die Forschenden auch animiert, mehr herauszufinden über dieses einhornartige Horn des Narwals, also wie es innen aufgebaut ist.
3: Und jetzt haben die Forschenden zum ersten Mal einen Narwalzahn mit ganz speziellen Röntgengeräten durchleuchtet. Was ist dabei besonders aufgefallen bei den Ergebnissen?
1: Ja, der Narwal-Stoßzahn ist ziemlich anders, als was man sonst so kennt in der Tierwelt. Er besteht zwar im Inneren aus Dentin, wie wir es selbst in den Zähnen haben. Ummantelt ist dieses Dentin dann aber von einem Zahnzement, der bei anderen Säugetieren in der Regel nur an der Zahnwurzel vorkommt. Beide Schichten enthalten Kollagenfasern und kleine Mineralkristalle, welche dem Stoßzahn trotz Härte auch eine gewisse Flexibilität verleihen. Und, das hat die Forscher am meisten überrascht, die winzigen nanometergroßen Bausteine, die folgen wie das ganze Horn äußerlich einem spiraligen Muster. Und zwar gibt es sogar 2 Arten Spiralen. Jene in der Dentinschicht winden sich nach rechts und jene in der Ummantelung drehen sich nach links.
3: Also wirklich eine besondere Struktur, auf die die Forschenden da gestoßen sind. Haben Sie da einen Vergleich, damit wir uns das ein bisschen besser vorstellen können, wie das aussieht?
1: Ja, man kann sich das ähnlich vorstellen wie die verdrillten Fasern in einem Seil. Das Material ist raffiniert ineinander verzahnt oder verdreht und es ist so eben zugleich sehr stabil und auch mehr oder weniger biegsam.
3: Und gibt es da irgendwelche Vorteile, die diese besondere Konstruktion bietet, dann für das Leben in der Welt, in der die Narwale unterwegs sind?
1: Ja, durchaus. Also unter Wasser gibt es ja starke Strömungen und der Narwal hat einen eben sehr langen, dünnen Stoßzahn und der muss zugleich hart und leicht biegsam sein, damit er nicht bricht und damit das Tier den Strömungen standhalten kann. Das ist so der wichtigste Vorteil, würde ich sagen.
3: Aber irgendwie stelle ich es mir schon nicht so ganz so praktisch vor, am Kopf so ein langes Ding zu haben, irgendwie halb so groß wie der Körper. Wissen wir, was eigentlich genau der Zweck ist dieser Zähne?
1: Man geht davon aus, dass dieses auffällige Teil bei der Partnersuche den sozialen Rang der Männchen signalisiert und so gesehen wichtig ist für die Fortpflanzung. Man hat auch schon beobachtet, wie die Männchen mit ihrem langen Zahn spielerisch wie fechten. Der Zahn enthält zudem mehrere Millionen Nervenenden, mit deren Hilfe vermutlich die Wassertemperatur gefühlt werden kann und anderes. Aber vieles zur Funktion ist noch nicht abschließend geklärt. Was sicher ist, das Teil fällt auf, schon immer. Früher wurden Narwalzähne als Horn des Einhorns verkauft.
3: Aber es ist ja so, die Narwale, die sind ja nicht schon bei der Geburt ausgestattet mit diesen langen Zähnen am Kopf. Wie funktioniert das Wachstum?
1: Ja, also dieses Wachstum, das startet im Maul der kleinen männlichen Narwale als linker oberer Eckzahn. Der dreht sich und irgendwann durchstößt er die Oberlippe und wächst dann sich windend immer weiter nach vorne. Also der wächst ein Leben lang und Narwale werden alt, manche fast 100-jährig.
3: Jetzt haben wir diese neuen Erkenntnisse der Forschenden, die eben bis ins Innerste durchgedrungen sind,

0: dieser Narwalzähne. Gibt uns das irgendwelche Erkenntnisse, die auch noch darüber hinausgehen, wie genau dieser Zahn aufgebaut ist?
1: Ja, durchaus. Die Materialwissenschaftler, Wissenschaftlerinnen, die entwickeln immer mal wieder Materialien auch nach dem Vorbild der Natur und die freuen sich über solche Forschungsergebnisse. Und interessant ist diese Forschung sicher auch für die Umweltwissenschaften, denn die Stoßzähne der Narwale enthalten, wenn man sie durchsägt, dann enthalten sie sowas wie die Jahrringe, welche Bäume im Innern haben. Und man kann daraus dann Rückschlüsse ziehen, zum Beispiel aufs Nahrungsangebot in der Arktis oder aufs dortige Klima. Und so kann man an einem Narwalzahn viele Jahrzehnte Umweltgeschichte in der Arktis ablesen.
2: Das sagt Wissenschaftsredaktorin Anita von Mont. Und das war's mit einem Rückblick auf ein paar ausgewählte Themen aus der Welt der Wissenschaft. Und hier bei Ihrem Infosender geht's in wenigen Augenblicken weiter mit den News.
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0: Die Nachrichten von SRF um 3 mit Manuel Risi. Der Großbrand in einem Restaurant in Thusis im Kanton Graubünden hat insgesamt 4 Todesopfer gefordert. Das meldet die Kantonspolizei. Nach dem Brand wurden zuerst 5 Personen vermisst. Eine Person habe man aber auffinden können, schreibt die Polizei. Im Verlauf des Wochenendes hätten die Einsatzkräfte das Gebäude dann trotz Einsturzgefahr absuchen können. Bereits gestern wurden dabei 2 tote Personen gefunden. Nun wurden auch die 2 zuletzt noch vermissten Personen tot aufgefunden. Der Brand in dem Restaurant mit Wohnungen brach am Freitagabend aus. 14 Personen konnten sich in Sicherheit bringen. 8 von ihnen wurden verletzt, 2 davon schwer. Die Ermittlungen zur Brandursache laufen. Das Open Air Gampel im Kanton Wallis ist zu Ende gegangen. Die Veranstalter ziehen Bilanz. Gezählt worden seien 76'000 Besucherinnen und Besucher von Mittwoch bis Samstag. Im Rahmen des neuen Konzepts war der Sonntag gestrichen worden. Man habe deshalb rund 20'000 Eintritte weniger verzeichnet im Vergleich zu 2025. Das sagt der Mediensprecher des Open Airs, der Nachrichtenagentur Kiesten SDA. Das Festival sei außergewöhnlich ruhig und friedlich verlaufen, trotz der großen Zahl an Besucherinnen und Besucher, sagen die Organisatorinnen und Organisatoren. Ins Ausland nun mit 2 Meldungen in der Übersicht. Der ukrainische Präsident Volodymyr Zelensky hat der Forderung nach Neuwahlen erneut eine Absage erteilt. Wahlen würden ein großes Risiko darstellen, sagte Zelensky laut Nachrichtenagenturen. Sie könnten die Ukraine spalten. Wegen des Kriegsrechts sind Wahlen in der Ukraine seit 2022 ausgesetzt, so wie es die Verfassung des Landes vorsieht. Und in Kasachstan haben die Parlamentswahlen begonnen. 13 Millionen Menschen können ihre Stimme abgeben. Gewählt wird nur noch eine Parlamentskammer. Im Frühling hatte die Zentralasiatische Republik mit einer Verfassungsänderung die Zusammenlegung der beiden Kammern beschlossen. Menschenrechtsorganisationen haben dies kritisiert und vor einer Einschränkung der Meinungsfreiheit gewarnt. Die Wetteraussichten: Im Norden gibt es heute viel Sonnenschein bei 24 Grad. Morgen bei 26 Grad. Im Süden ist es nur zeitweise sonnig bei 27 Grad. Das waren Nachrichten von Radio SRF. Verantwortlich Fabienne Wüttrich.
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2: 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Hier geht es jetzt weiter mit der Sendung International aus dem Iran.
3: Der US-Präsident wiederholt immer wieder, die USA hätten die stärkste Armee der Welt. Doch selbst diese kann manchmal so hart getroffen werden, dass sie nicht mehr aufrecht stehen kann.
4: Das waren die Worte des obersten iranischen Führers Ayatollah Ali Khamenei, 11 Tage vor seinem Tod am 28. Februar, als die USA und Israel den Iran angriffen.
5: A short time ago, the United States military began major combat operations.
4: US-Präsident Donald Trump informierte damals über den Einsatz und nannte die iranische Führung eine bösartige Gruppe von grausamen Menschen. Zwischen diesen beiden Positionen gefangen stand das iranische Volk. Sie wünsche sich weder den Erhalt des Regimes noch den Zerfall ihres Landes, sagte die 62-jährige Mahtab per Sprachnachricht aus dem Iran. Das war Anfang Jahr. Was darauf folgte, war damals noch kaum absehbar. Da waren die Proteste und deren Niederschlagung im Januar, der Krieg und die Zerstörung in den Monaten darauf. Dazu kamen eine Internetsperre, die Blockade der Straße von Hormus und die ohnehin schon großen wirtschaftlichen Probleme im Land. Wie haben die Menschen im Iran das letzte halbe Jahr erlebt? Vom Aufbruch in die Verzweiflung, ein halbes Jahr in Stimmen aus dem Iran. International. Mein Name ist Thomas Guttersohn. Die Iranerinnen und Iraner haben viel durchgemacht in diesem halben Jahr. Ich stand mit einigen von ihnen über diese Zeit in Kontakt. Wann immer möglich, schickten sie über Vertrauenspersonen im Ausland Sprach- und Textnachrichten und teilten ihre Sicht der Dinge. Ihre Namen wurden aus Sicherheitsgründen geändert, denn schon allein der Kontakt mit einem ausländischen Journalisten könnte sie in Gefahr bringen. Kapitel 1 – Die Proteste. Staatliche Repression ist keineswegs neu im Iran. Sie hat aber seit dem 12-Tage-Krieg von letztem Jahr deutlich zugenommen. Der Iran verzeichnete letztes Jahr 2159 Hinrichtungen, so viele wie seit dem ersten Golfkrieg in den 1980er Jahren nicht mehr. Zudem belastete die immer schlechter laufende Wirtschaft die Bevölkerung zunehmend. Die iranische Währung brach innerhalb eines Jahres um 96% ein und im letzten November kam noch ein ganz anderes Problem dazu, eine Dürre.
6: اگر باران نباره ما در تهران در آذر ماه
4: Irans Präsident Massoud Pezeshkian warnte damals die Bevölkerung, dass das Wasser in der Hauptstadt Teheran rationiert werden müsse, andernfalls sähe er sich gezwungen, ganze Quartiere zu evakuieren. Seine Botschaft legte die grassierende Misswirtschaft im Iran offen, doch von Schuldeingeständnis keine Spur. Der Staat war offensichtlich nicht einmal in der Lage, die Grundbedürfnisse der Bevölkerung zu decken, während die Repression zunahm und die Wirtschaft immer weiter einbrach. Das führte Anfang dieses Jahres zu mehr und mehr Unmut in der Bevölkerung. Zuerst waren es die Händler und Ladenbesitzer, die einflussreichen Basari, die aus Protest ihre Läden schlossen, wie der 30-jährige Mohammed aus der Stadt Yezd.
3: Die Lage ist wirklich ernst. Die Inflation lastet schwer auf der Bevölkerung. Meine Kunden können sich kaum noch Gemüse oder Früchte leisten. Ich bleibe auf der Ware sitzen. Mir bleibt nichts anderes übrig, als meinen Laden zu schließen. Für die nächsten Tage sind große Demonstrationen angesagt. Mal sehen, was da passiert.
4: Dem Protest der Händler schlossen sich Anfang Januar immer mehr Menschen an. In allen größeren Städten gingen Hunderttausende auf die Straße. Sie riefen Tod dem Diktator. In Isfahan nahmen Demonstrierende das Gebäude des staatlichen Rundfunks ein. Das weckte bei vielen Hoffnung auf einen baldigen Sturz des Regimes, auch bei Sorush, einem Unternehmer aus Teheran.
3: Diese Proteste haben gerade erst begonnen und werden sich ausweiten. Ich bin sicher, wir stehen vor einem Umbruch. Es wird zu grundlegenden Veränderungen im Iran führen. Aber ich hoffe, dass diese Veränderungen nicht von Krieg oder von außen beeinflusst werden, sondern dass wir das aus eigener Kraft erreichen.
4: Doch die Proteste waren schon damals keine rein inneriranische Angelegenheit mehr. Aus dem Ausland rief Reza Pahlavi, der Sohn des letzten Schahs, über soziale Medien und Portale der iranischen Diaspora zu Großkundgebungen am Wochenende vom 8. und 9. Januar auf. Er habe die Proteste der Ladenbesitzer verfolgt und bewundere deren Widerstand, sagt Pahlavi, untermalt von heroischer Musik. Er betont, eine große Menschenmenge könne die Sicherheitskräfte zum Rückzug zwingen und diese würden sich über kurz oder lang den Protestierenden anschließen. Das Gegenteil traf ein. Mit eiserner Faust gingen die iranischen Ordnungskräfte gegen die Demonstrierenden vor. Handyaufnahmen zeigen, wie Militärlastwagen in die Menge fahren und wie regierungsnahe Milizen die Protestteilnehmer regelrecht abschießen. Wie viele Menschen dabei ums Leben kamen, ist umstritten. Die Regierung spricht von 3.000 Opfern, die UNO von 5.000. Das Time-Magazin beziffert die Zahl unter Berufung auf zwei anonyme Quellen aus dem iranischen Gesundheitsministerium sogar auf etwa 30.000 Menschen. Das Internet wurde blockiert, um regierungsfeindliche Versammlungen zu unterbinden. Sprachnachrichten erreichten mich danach kaum noch. Die Gefahr, allein an der Stimme erkannt zu werden, war vielen zu groß. Stattdessen schrieben sie Textnachrichten.
3: Von überall her kommen widersprüchliche Meldungen. Wir wissen nicht, wie viele Menschen verhaftet und wie viele getötet wurden. Ein Freund war bei einer Beerdigung und erzählte, der Friedhof in Teheran sei das absolute Chaos. An nur einem Tag wurden 400 bis 500 Leichen zur Identifizierung gebracht. Sie mussten selbst unter den Leichen suchen, um ihre Angehörigen zu finden. Danach forderten die Behörden mehrere tausend Dollar, um die Leichen freizugeben, damit die Familien sie beerdigen konnten. Kinder wurden getötet. Uns bluten die Herzen.
4: Das iranische Regime machte das Ausland für die hohen Opferzahlen verantwortlich.
7: این فتنه آمریکایی بود، واضح بود.
4: Die Proteste seien eine Verschwörung Amerikas. Die USA hätten die Demonstration geplant und die Menschen dazu angestachelt, sagte der damalige oberste Führer Ayatollah Ali Khamenei wenige Tage vor seiner Tötung. Verteidigungsminister Aziz Nasir Sadeh, der ebenfalls am 28. Februar bei einem US-Angriff getötet wurde, hatte gar behauptet, die Protestierenden seien unter Drogen gestanden. Er verfüge über Informationen, dass die Protestteilnehmer synthetische Drogen konsumiert hätten. Einige seien schlicht an einer Überdosis gestorben, nicht etwa durch Schläge oder Schüsse. Propaganda, die im starken Widerspruch steht zu den zahlreichen Videos, auf denen Protestierende zu sehen sind, denen in den Kopf geschossen wurde. Der persische Dienst der BBC hat im Januar über 300 solcher Aufnahmen verifiziert. Derweil verhinderte ein enormes Polizeiaufgebot in den Straßen ein Wiederaufflammen der Proteste, wie eine weitere Teilnehmerin aus Teheran per Textnachricht schrieb.
8: Vielerorts in Teheran sind Uniformierte stationiert. Sie durchsuchen Autos und Passanten. Außerdem ist eine ganze Reihe von Informanten und Zivilpolizisten auf den Straßen. Sie gehen von Tür zu Tür und befragen die Leute, oft willkürlich, nur um ihnen Angst zu machen.
4: Auf den Straßen erschienen überdimensionale Propagandaplakate, welche die Stärke des Regimes demonstrieren sollten. Erste Exekutionen fanden statt. Insgesamt sollen 26 Männer und Frauen im Zusammenhang mit den Protesten hingerichtet worden sein. Und plötzlich wurde Hilfe von unerwarteter Stelle versprochen.
9: You know, we have a lot of ships going that direction, just in case. We have a big force going toward Iran.
4: Auf dem Rückflug vom World Economic Forum in Davos machte US-Präsident Donald Trump klar, dass die USA den Iranern mit einer Armada zu Hilfe eilen würden, sollten noch mehr Protestteilnehmer hingerichtet werden.
9: And I said, if you hang those people, you're gonna be hit harder than you've ever been hit.
4: Dies machte vielen im Iran Mut, dass vielleicht doch eine Intervention von außen dem verhassten Regime in Teheran ein Ende setzen könnte. So auch der 62-jährigen Fatemeh aus der Umgebung der Stadt Arak.
8: Die zugesagte Unterstützung von Herrn Trump ist ein moralischer Schub. Zwar setze ich grundsätzlich auf die Eigeninitiative des Volkes, aber wenn eine mächtige Kraft wie die USA von außen helfen kann, befürworte ich das absolut.
4: Kapitel 2 – Der Krieg. Rund 40 Tage verstrichen, dann kam die sogenannte Armada. In der Nacht auf den 28. Februar griffen US-amerikanische und israelische Kampfflugzeuge den Iran an und töteten Revolutionsführer Ayatollah Ali Khamenei sowie einen Teil der iranischen Führungsriege. Den Revolutionsgarden drohte US-Präsident Trump mit dem sicheren Tod, sollten sie sich weigern, die Waffen niederzulegen.
5: To the members of the Islamic Revolutionary Guard, I say tonight, that you must lay down your weapons and have complete immunity, or in the alternative, face certain death.
4: Die iranische Bevölkerung hingegen rief er dazu auf, sich ihm anzuschließen und das Regime zu stürzen.
5: Finally, to the great proud people of Iran, I say tonight that the hour of your freedom is at hand.
4: Wenn die USA hier fertig seien, sei es am iranischen Volk, die Regierung zu übernehmen.
5: This will be probably your only chance for generations.
4: Es sei wahrscheinlich ihre einzige Chance auf Freiheit für die nächsten Jahrzehnte. Doch Freiheit klingt anders. Gleich am ersten Kriegstag wurde aufgrund veralteter Geheimdienstinformationen eine Mädchenschule in der südiranischen Stadt Minab zerstört. Die Schule war früher Teil einer Militärbasis. Ein Amateurvideo zeigt, wie ein Tomahawk-Marschflugkörper der US-Armee durch das Schuldach kracht. Etwa 170 Menschen sollen dabei ums Leben gekommen sein, die meisten davon Kinder. Knapp 6 Wochen dauerte die Angriffswelle. Die US-Streitkräfte zerstörten Militäranlagen, aber auch zivile Infrastruktur wie Autobahnbrücken, Zugstrecken und zahlreiche Fabriken. Nachrichten aus dem Iran erreichten mich nur noch spärlich. Die Menschen waren mit anderem beschäftigt, an Revolution, wie von Trump aufgefordert, war nicht mehr zu denken. Ali aus Teheran, der im Januar noch auf die Straße ging, verurteilte die Angriffe.
10: Ich bin zutiefst besorgt und lehne diese Angriffe entschieden ab.
3: Ich verstehe nicht, wie manche glauben können, dies sei nur ein Angriff auf das Regime und nicht auf die Bevölkerung. Dieser Krieg wird den Iranern mehr schaden als allen anderen. Ich lehne das Regime zwar auch ab, aber ich bin entschieden gegen diese Art, es zu stürzen.
4: Die iranische Führung reagierte mit Gegenschlägen auf die Golfstaaten, den Irak, Israel und Jordanien. Der Krieg weitete sich damit auf weitere Länder aus. Zeitgleich begann die Marine der Revolutionsgarden, die Straße von Hormus zu blockieren. Während die Menschen im Iran sich vor einer weiteren Eskalation fürchteten, feierten einige Exil-Iraner den Krieg euphorisch. Ayatollah Khamenei is dead. Ende März fand in London eine große Kundgebung von Anhängern Reza Pahlavis, dem Sohn des früheren Schahs, statt. Unter Technoklängen feierten sie den Tod Khameneis und hofften, dass der Krieg den lange erhofften Regimewandel im Iran bringe. Der Kronprinz solle nach dem Umsturz die Zügel im Iran wieder in die Hand nehmen.
10: We had to beg for a military and kinetic action as an act of rescue.
4: Sie hätten bei den Amerikanern um eine militärische Intervention regelrecht betteln müssen, um den Iran aus den Fängen des Regimes zu befreien. Ein Regime, das Tausende von Menschen getötet hat, sagt diese Monarchistin in London, befragt vom britischen Guardian. Trump, Trump, thank you, thank you. Danke, danke, Trump, skandierten sie vom Ufer der Thames und schwenkten US- und israelische Fahnen. Unter Beschuss der USA und Israels stieß diese Haltung im Iran aber auf wenig Verständnis. Zumal Donald Trump Anfang April über seinen Social-Media-Kanal öffentlich mit der Auslöschung der iranischen Zivilisation drohte. Ein Aufschrei ging durch die Bevölkerung. Es wurde klar, die von Trump versprochene Armada kam nicht, um den Menschen beizustehen, sagt etwa Amir aus Isfahan.
3: Ich hatte nie die Hoffnung, dass Trump uns helfen würde. Es ist völlig klar, dass es sich hierbei um Propaganda handelt, um den Krieg gegen den Iran voranzutreiben. Natürlich hatten viele Menschen hier Hoffnungen, aber ich denke, genau diese Art von Hoffnung ist falsch. Auf Trump ist kein Verlass. Ich meine, ein Krieg, der damit beginnt, dass Kinder in einer Schule bombardiert werden, ist sicherlich keine Hilfe.
4: Die Trennlinie verwischte allmählich. Wer ist nun der größere Feind des Volkes, die USA oder das eigene Regime? Dieses forderte die Bevölkerung auf, menschliche Schutzschilde, um potenzielle US-Ziele zu bilden. Dem Aufruf folgten nicht nur Regierungsanhänger. Der Musiker Ali Ramzari rollt seine Matte vor der Damavand-Nuklearanlage im Norden des Irans aus und beginnt dort auf seiner Tar, einem persischen Saiteninstrument, zu spielen. Er sei hier in der Hoffnung, dass der Klang seines Instrumentes den Strom in den Häusern erhalten und den Frieden bringen könne, sagte er im April in einem Video. Er tue dies nicht aus politischer Überzeugung, teilt der Musiker mit, sondern um Vatan, die Heimat, den Iran, zu beschützen. Ramzari ist keineswegs auf Regierungslinie. Seine Aktion zeigt, dass die iranische Gesellschaft trotz tiefer Gräben in Zeiten der Krise unter Beschuss von außen zusammenrückt. Denn ein Krieg richtet sich nicht nur gegen eine Regierung, sondern gegen ein ganzes Land. Seine Musik schien die gewünschte Wirkung erzielt zu haben. Statt Bombenhagel kam es durch Vermittlung Pakistans am 8. April zur erhofften Waffenruhe. Kapitel 3 – Die Feuerpause. 2 Wochen lang konnte die iranische Bevölkerung etwas aufatmen. Das zeigte sich vor allem in den sozialen Medien. Golshan, eine junge Teheranerin etwa, nutzte ihren Instagram-Kanal als poetisches Tagebuch.
8: Guten Morgen, nach der schweren Nacht. Donner, Blitz, Kampfjets und Bomben vermischten sich mit Wind und Regen zu einem einzigen Schauer. Die Kampfjets flogen so tief, dass man sie selbst im Nebel gut erkennen konnte. Teheran kämpfte ums Überleben und heute Morgen ist der Himmel so stahlblau und wunderschön, als wäre nichts gewesen. Was auch immer mit der Stadt passieren mag, der Himmel über Teheran wird immer schön bleiben.
4: Sie vermittelt ein beklemmendes Gefühl der Stimmungslage im Iran, denn der Waffenruhe damals trauten nicht alle. Farid etwa, ein anderer Instagrammer aus Teheran, erzählte vom Leben, das zumindest für den Moment wieder in die Hauptstadt zurückgekehrt war.
3: Es ist, als ob die Stadt in einem Stillstand gefangen ist. Die Straßen sind wieder belebter. Wir versuchen, all das Leben zu stehlen, das wir im Krieg nicht gelebt haben. Jede Tasse Kaffee, jedes Lachen ist ein stiller Hohn auf all das, was uns in der Dunkelheit ertränken wollte. Aber unsere Blicke verraten, wie lange dauert der Frieden wohl? Wir fühlen uns wie Ertrinkende, die den Kopf nur für ein paar Sekunden aus dem Wasser heben können, um tief Luft zu holen, bevor wir wieder hinuntergezogen werden.
4: Farids und Golshans Videos umgehen mit privaten Netzwerkzugängen, sogenannten VPNs, eine rigorose Internetsperre, die seit Kriegsbeginn im Februar in Kraft ist. Ein Katz-und-Maus-Spiel. Sobald der Staat einen VPN sperrt, weichen die Nutzer auf einen anderen aus. Doch solche Zugänge sind teuer, nur wenige können es sich leisten, ständig neue zu kaufen. Alle anderen sind auf eine Art nationales Internet angewiesen, wie Fatima aus Teheran erklärt.
8: Wir können SMS abrufen und die iranischen Seiten nutzen. Zum globalen Internet haben wir ohne die VPN-Verbindungen aber keinen Zugang. Das erschwert den Kontakt mit unseren Verwandten im Ausland und schadet der Wirtschaft.
4: Die Internetblockade hat der iranischen Wirtschaft erheblichen Schaden zugeführt. Experten gehen davon aus, dass der Lebensunterhalt von bis zu 9 Millionen Menschen allein durch die Sperre gefährdet ist. Dies bekommt auch Reza zu spüren. Als Mitarbeiter einer Technologiefirma drohte ihm damals die Entlassung. Denn kein Internet, keine Arbeit.
3: Viele Firmen haben bereits zahlreiche Mitarbeitende entlassen. Anderen, die ihren Job noch haben, droht nun Kurzarbeit. Arbeitsverträge werden neu nur noch auf Monatsende befristet. Das macht viele nervös. Auch mich. Die Situation mit dem Internet beunruhigt mich noch mehr als ein erneuter Kriegsausbruch.
4: Doch der Krieg war nie wirklich vorbei. Trotz Waffenruhe ging der gegenseitige Beschuss weiter. Feuerpause sei schließlich ein dehnbarer Begriff, so US-Präsident Donald Trump. Eine Feuerpause habe im Nahen Osten eine andere Bedeutung als im Rest der Welt. Es bedeute lediglich, dass die Kämpfe gemäßigter fortgesetzt werden. Der Krieg hielt an, weil der Iran die Blockade der Straße von Hormus aufrechterhielt. Durch die Meerenge liefen vor dem Krieg rund 20% des Ölhandels. Das iranische Regime nutzt die Blockade als Druckmittel gegen die USA, hat sein Land damit aber selbst vom Welthandel abgeschnitten. Die Folge: die Lebensmittelpreise stiegen noch stärker als zuvor. Das Leiden der Bevölkerung nahm die Landesführung jedoch in Kauf. Die Rentnerin Mehbube aus Teheran berichtet in einer Sprachnachricht vom rasanten Preisanstieg.
8: Heutzutage hört man nur noch, wie die Preise in die Höhe gehen. Egal, was man kauft, man denkt sich, mein Gott, gestern hat das noch die Hälfte gekostet. Es herrscht eine tiefe finanzielle Not. Die Leute haben kein Geld mehr, um sich gegenseitig zu bezahlen. Niemand begleicht seine Schulden. Es werden nur leere Versprechungen gemacht oder ungedeckte Schecks weitergereicht. Die Kunden sind weg, die Läden wie ausgestorben. Die Basarhändler sind wütend und beschweren sich.
4: Anders als noch Anfang Jahr machte nun kaum jemand mehr die Regierung öffentlich für die Misere verantwortlich. Stattdessen meldeten sich vermehrt Regierungsbefürworter zu Wort. Mohammed etwa, der bei einer staatlichen Versicherung arbeitet, ist eine dieser Stimmen.
3: Das Hauptproblem für den Iran und seine Bevölkerung sind derzeit die wirtschaftlichen Schwierigkeiten. Doch wir werden uns dem Druck des Feindes keinesfalls beugen.
4: Selbst Maßnahmen wie die Internetzensur befürwortet er.
3: Meiner Meinung nach sollte jede Regierung die Befugnis haben, auf ihr eigenes Internet zuzugreifen und es zu kontrollieren, um den Nachrichtenfluss zu steuern. Ich persönlich finde das nicht schlecht. Und es ist nur natürlich, dass sie dies tun, um das Land zu schützen.
4: Sicherheit steht für Mohammed über wirtschaftlichen Überlegungen. Es fällt auf, je länger der Krieg andauert, desto mehr verstummen die regierungskritischen Stimmen. Dies, obwohl mittlerweile die Internetblockade gelockert wurde. Doch viele misstrauen den wiedergewonnenen Freiheiten. In den Online-Foren kursiert der Ausdruck «Filternet», der die Angst beschreibt, dass der Staat den Datenverkehr nun noch genauer überwachen kann. Es scheint, als habe der Krieg, der das Volk vom repressiven Staat befreien sollte, das Gegenteil erreicht. Auf dem Vormarsch sind nun die Arseschis, Gefolgsleute der Regierung. Nicht nur im Netz, sondern auch auf den Straßen. Wo Anfang Jahr noch Regierungskritiker protestierten, propagieren sie nun nationalistische Parolen, sagt die pensionierte Mebube aus Teheran, eine der wenigen Stimmen, die noch immer kein Blatt vor den Mund nimmt.
8: Ich war auf dem Heimweg, als etwa 30 Regimetreue sich vor die Kameras stellten und die iranische Fahne schwangen. Sie hatten einen Stand aufgebaut, wo man sich als Opferseele des Vaterlandes oder so einen Quatsch registrieren sollte.
4: Kapitel 4: Das Rahmenabkommen. Selbst der sprunghafte amerikanische Präsident schien sich mit der neuen Machtstruktur im Iran abgefunden zu haben.
11: They have a new group of leaders that I think is, actually, I think they're smarter. I think they're far less radicalized. I think they're really good. They love their country.
4: Die neue Führung im Iran sei klüger, weniger radikal und würde ihr Land wirklich lieben, sagt US-Präsident Trump am Rande des G7-Gipfels im Juni in Evian. Vom neuen obersten Führer Mojtaba Khamenei, dem Sohn des getöteten Ali Khamenei, fehlt bis heute jedes Lebenszeichen. Seit März im Amt ist er noch nie öffentlich aufgetreten. Seine Person dient den Revolutionsgarden aber als ideale Hülle, die sie mit ihren Inhalten füllen können. Genau jene Revolutionsgarden, die mächtigen iranischen Streitkräfte, die Anfang Jahr während der Proteste tausende Menschen getötet hatten, sind im Iran nun de facto alleine an der Macht. Und mit ihnen unterschrieb Donald Trump am 17. Juni ein Rahmenabkommen, das den Krieg hätte beenden und die Straße von Hormuz wieder öffnen sollen. Im Iran selbst wird das Abkommen aber als Affront gewertet, sagt Mebube aus Teheran.
8: Das Abkommen ist ein Vergehen an der iranischen Bevölkerung. Wir haben so viele Opfer gebracht, wurden unterdrückt und von allen Seiten beschossen. Und nun verbrüdern sich die Regierungen der beiden Länder über unsere Köpfe hinweg. Wir tappen völlig im Dunkeln. Wir wissen nicht, was hinter den Kulissen vor sich ging und fühlen uns im Stich gelassen.
4: Dabei dachte die Rentnerin noch Anfang Jahr, dass dieses Mal der Protest tatsächlich etwas hätte bewirken können.
8: Ich hatte gehofft, wirklich gehofft, dass wir an einem entscheidenden Wendepunkt stehen würden. Als Khamenei starb, jubelten wir. Sogar noch als der Krieg ausbrach, dachte ich, das würde uns helfen. Doch nun weiß ich, der Krieg war ein Fluch. Er brachte nichts als Zerstörung.
4: Doch auch das Abkommen zwischen dem Iran und den USA hielt nicht lange. Keinen Monat nach seiner Lobrede auf die neue Führung im Iran ließ Trump das Rahmenabkommen platzen und nannte sie Anfang Juli wieder kranke, bösartige und gewalttätige Leute, wie schon Anfang Jahr.
12: They're scum, they're sick people and they're vicious, violent people.
4: Nach einem halben Jahr Krieg und Blockade stehen der Iran und die USA heute wieder am Anfang. Gefangen in diesem Teufelskreis ist das iranische Volk. Dessen Ruf nach Freiheit ist im Lärm um die Macht am Persischen Golf ungehört verhallt.
2: Das war die Sendung International von Nahost-Korrespondent Thomas Gutason.

0: Die Nachrichten von SRF um 3:30 mit Manuel Risi. Der Großbrand in einem Restaurant in Thusis im Kanton Graubünden hat insgesamt 4 Todesopfer gefordert. Das meldet die Kantonspolizei. Nach dem Brand wurden zuerst 5 Personen vermisst. Eine Person habe man aber auffinden können, schreibt die Polizei. Im Verlauf des Wochenendes hätten die Einsatzkräfte das Gebäude dann trotz Einsturzgefahr absuchen können. Bereits gestern wurden dabei 2 tote Personen gefunden. Nun wurden auch die 2 zuletzt noch vermissten Personen tot aufgefunden. Der Brand in dem Restaurant mit Wohnungen brach in der Nacht auf Freitag aus. 14 Personen konnten sich in Sicherheit bringen. 8 von ihnen wurden verletzt, 2 davon schwer. Die Ermittlungen zur Brandursache laufen. Das Open Air Gampel im Kanton Wallis ist zu Ende gegangen. Die Veranstalter ziehen nun Bilanz. Gezählt wurden seien 76'000 Besucherinnen und Besucher von Mittwoch bis Samstag. Im Rahmen des neuen Konzepts war der Sonntag gestrichen worden. Man habe deshalb rund 20'000 Eintritte weniger verzeichnet im Vergleich zu 2025. Das sagt der Mediensprecher des Open Airs der Nachrichtenagentur Kiesten SDA. Das Festival sei außergewöhnlich ruhig und friedlich verlaufen, trotz der großen Zahl an Besucherinnen und Besucher, sagen die Organisatoren. Ins Ausland mit 2 Meldungen in der Übersicht. Der ukrainische Präsident Volodymyr Zelensky hat der Forderung nach Neuwahlen erneut eine Absage erteilt. Wahlen würden ein großes Risiko darstellen, sagte Zelensky laut Nachrichtenagenturen. Sie könnten die Ukraine spalten. Wegen des Kriegsrechts sind Wahlen in der Ukraine seit 2022 ausgesetzt, so wie es die Verfassung des Landes vorsieht. In Kasachstan haben die Parlamentswahlen begonnen. 13 Millionen Menschen können ihre Stimme abgeben. Gewählt wird nur noch eine Parlamentskammer. Im Frühling hatte die Zentralasiatische Republik mit einer Verfassungsänderung die Zusammenlegung der beiden Kammern beschlossen. Menschenrechtsorganisationen haben dies kritisiert und vor einer Einschränkung der Meinungsfreiheit gewarnt. Die Wetteraussichten: im Norden gibt es viel Sonnenschein, heute bei 24 Grad, morgen dann bei 26 Grad. Im Süden ist es nur zeitweise sonnig bei 27 Grad. Das waren Nachrichten von Radio SRF, verantwortlich Fabien Wüttrich.
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3: Das Bundesamt für Polizei FEDPOL warnt seit Jahren vor der organisierten Kriminalität und ist auch Frühling selber Opfer geworden. Ein FEDPOL-Polizist soll Informationen an die Drogenmafia verkauft haben. Das FEDPOL will mehr Personal und schärfere Gesetze für die Sicherheit der Schweiz. Aber könnte man nicht heute schon mehr machen? Das frage ich die FEDPOL-Chefin. Willkommen in der Samstagsrundschau, Eva Wildigortes.
4: Grüß Herr Meyer, merci für die Einladung.
3: Frau Wildigortes, Polizist aus euren eigenen Reihen soll also der Drogenmafia zugedient haben. Ausgekommen ist das Ende April. Wie gut hat ihr den mutmasslichen Maulwurf kennt aus Mitarbeitern?
4: Die Person war bei uns tätig, schon einige Jahre. Und ja, wir waren unglaublich betroffen, als wir das erfahren haben, aber sofort Massnahmen und Sicherungsmassnahmen ergriffen und sind jetzt dran, den Fall intern aufzuarbeiten.
3: Hat ihr ihn gut gekannt?
4: Ich habe ihn persönlich nicht gekannt, nein.
3: Wie ändert so ein Vorfall den Blick von einer Chefin auf die eigenen Leute?
4: Das ändert sich in diesem Sinn nicht. Oder wir sagen in der Strategie zur Bekämpfung organisierter Kriminalität, die letztes Jahr im Dezember vor der Konferenz von der kantonalen Justiz- und Polizeidirektoren und vom Bundesrat ist verabschiedet wurde, steht auf der ersten Seite, oder warnen wir auf der ersten Seite, vor Gefahren von Korruption und Infiltration. Und das, wir sind uns durchaus bewusst gewesen. Wir sind über 1'000 Mitarbeitende, die sich jeden Tag korrekt verhalten, und das ändert den Blick nicht. Das ist einfach eine weitere Awareness, die wir aber auch schon hatten, sondern ich bin der ganz festen Überzeugung, dass alle anderen Mitarbeiter sich an die Regeln halten und sehr bewusst und loyal und sehr kompetent jeden Tag dafür arbeiten, um die Sicherheit in der Schweiz zu stärken.
3: Der Mann ist von einer Kantonspolizei zu euch gekommen, hat zuletzt beim Bundessicherheitsdienst gearbeitet, also dort hat er zum Beispiel Schutzmassnahmen geplant für einen Bundesrat. Müsst ihr inzwischen, das ist jetzt auch wichtig, neben der Strafuntersuchung, wo ihr nichts dazu könnt sagen, mal läuft, was genau rausgegangen ist? Und da müsst ihr ja zum Beispiel vielleicht Leute schützen, die dort erwähnt werden in diesen Daten. Habt ihr da den Überblick?
4: Das ist aber Teil der Strafuntersuchung. Oder? Also das, da ist das Strafverfahren läuft, das ist die Bundesanwaltschaft, die das führt. Und das ist Teil davon, wirklich herauszufinden, was sind das für sensitive Informationen, die rausgeflossen sind. Wir haben im Bereich, wo wir Einfluss haben, nämlich in der internen Organisation, selbstverständlich die notwendigen Massnahmen getroffen.
3: Euch ist ja quasi, ich sage mal, einer von den Worst Cases für eine Polizei passiert. Oder? Kasim ist infiltriert worden, Glaubwürdigkeit ist ja krass oder in Frage gestellt. Umso mehr gestaunt habe ich, dass ihr schon nach wenigen Wochen gesagt habt, ja, eine erste Analyse, die hat gezeigt, es gäbe keine grundlegenden systemischen Schwachstellen. Also, es hat ja eine Schwachstelle gegeben.
4: Es hat eine Schwachstelle gegeben. Wie gesagt, wir warnen davor. Das ist ein Teil der Aktivitäten von kriminellen Organisationen, nämlich wirklich sich Zugang zu verschaffen zu Informationen, sich Zugang zu verschaffen zu Beamten auf allen Stufen und so Informationen bekommen, um ihr kriminelles Geschäft auszurichten.
3: Ich sage das schon, mehr grundlegende nein, Probleme gibt es nicht.
4: Nein, das würde ich nicht sagen. Oder Sie müssen sich vorstellen, wo wir Kenntnisse bekommen haben, das sind die eigenen Leute gewesen. Das ist Bundeskriminalpolizei, die auf das gestoßen ist, sofort Meldung hat gemacht. Also das muss man wirklich da auch betonen. Und dann im Vorfeld und dann wieder bei der Verhaftung hat man natürlich sofort geschaut. Hat man alle Regelungen eingehalten, bei der Einstellung, sind Zugriffsrechte auf seine Funktion beschränkt gewesen, hat man Kontrollen gemacht. Das hat man natürlich als erstes sofort analysiert. Und ich kann man sagen, auf den ersten Blick sind da keine Fehler gemacht worden. Aber selbstverständlich, das habe ich auch gesagt, wir sind jetzt dran an einer weitergehenden Analyse, wo man wirklich schaut, gibt es noch Möglichkeiten, hier besser zu werden, nachzujustieren im Bereich Governance und Compliance. Das ist klar.
3: Nehmt uns doch ein mit, was wäre da denkbar?
4: Ja, beispielsweise, oder man muss immer eine Abwägung machen. Oder? Die Mitarbeiter die brauchen die Informationen, um arbeiten zu können. Oder wenn man die kappen, von den Informationen, die sie brauchen für ihre Auftragserledigung, dann können sie das nicht mehr machen. Oder? Aber hier muss man schauen, oder? Sind die Zugriffsrechte korrekt gewesen? Muss man hier mehr kontrollieren? Müssen wir präventiv mehr machen? Müssen wir bei der Einstellung vielleicht weitere Kontrollen machen? Einfach braucht es weitergehende Ajustierungen und da verwehren wir uns überhaupt nicht dagegen. Da wird sicher die Strafuntersuchung, die Resultate werden uns auch Hinweise geben. Aber wir sind natürlich jetzt schon tätig, weil wir sagen, das ist etwas, das möchte man nicht. Das ist für uns wirklich schwierig gewesen. Aber wir sind der Überzeugung, wir schauen das genau an und tun dort Verbesserungen vorne aus.
3: FEDPOL warnt seit Jahren vor der organisierten Kriminalität, dass das ein Problem nicht nur für die Sicherheit ist, sondern wir sagen auch für die Demokratie, eben wegen dieser Unterwanderung von Politik, Behörden und auch Wirtschaft. Eure Vorgängerin Nicoletta Della Valle, die hat vor 2 Jahren, das hat Schlagzeilen gemacht, von Politikern geredet, die jungen zu Mittagessen mit Mafiosi. Da hat ihr Kleinlaut jetzt ein bisschen sagen, das war nur ein Anfangsverdacht, hat sich nicht bestätigt. Was für Belege habt ihr für die ja eigentlich beängstigende Aussage, dass da das Wirtschafts- und Politikleben unterwandert sind?
4: Ich glaube, man muss es ein bisschen relativieren. Oder? Also wir haben jetzt den Fall bei uns gehabt, es gibt andere Fälle. Und was ich da dazu auch darf sagen, ist einfach eine Praxis von kriminellen Organisationen, nämlich im Verborgenen zu handeln und sich aber illegal Informationen zu beschaffen, um wirklich zum ihren illegalen Geschäften besser nachkommen. Und das ist sehr verbreitet, oder? Wir sehen das überall auch in Europa. Wir haben ja die Informationen zum einen natürlich aus eigenen Lagebildern, aus eigenen Ermittlungen, aber auch im Austausch mit dem Ausland, wo man das ganz konkret sieht. Wir als Schweizer, wir haben vielfach einen kleinen Vorsprung oder, aufs Ausland. Wenn Sie sehen, die Bandenkriege, die wir in Belgien, in Schweden sehen, das haben wir im Moment noch nicht auf der Straße. Oder auch weitere Phänomene, wo wir vielleicht im Gespräch noch drauf kommen, das breitet sich bei uns erst aus. Oder? Und das ist aber wichtig, dass wir als Strafverfolgungsbehörde, als Bundespolizei, dass wir schon mal davor warnen, damit man auch präventiv sich schützen kann. Oder?
3: Also es sind vor allem auch Annahmen, die sich aufs Ausland stützen, wenn ich das richtig verstehe. Aber eben die Warnungen, die sind, ja, es ist ziemlich alarmistisch seit Jahren von FEDPOL, eigentlich in jedem Interview. Da bin ich mal schauen, wie viele Strafuntersuchungen laufen denn überhaupt, also mal zudienen der Bundesanwaltschaft, dass sie die grösseren Fälle, die internationalen Fälle, wegen organisierter Kriminalität, dass sie gerade mal 16. Also da klafft irgendwie eine Lücke zwischen Alarmismus und dem, was ihr offenbar tatsächlich seht und könnt verfolgen.
4: Nein, das würde ich nicht sagen. Oder? Sie müssen sehen, das sind zum Teil sehr, sehr grosse Verfahren. Ich will mich jetzt nicht auf die Zahl festlegen, aber das sind sehr grosse Verfahren mit sehr vielen involvierten Personen. Das ist 16 Verfahren führen mit den Mitteln, die wir haben. Das ist ein grosser Aufwand. Oder? Also, und was man muss sehen, ist, Europol, die haben jetzt gerade einen Bericht herausgegeben, die reden von 730 kriminellen Organisationen, die in Europa tätig sind. Sie haben vor 2 Jahren einen Bericht herausgegeben, auch in diesem Rahmen. Dann haben sie von über 800 geredet. Jetzt sagen sie aber, dass 2/3 von diesen Organisationen, die sie vor 2 Jahren gesehen haben, die tätig sind, gar nicht mehr da sind, sondern einfach ersetzt sind worden durch andere. Oder? Das ist sehr, das verändert sich ständig. Das ist kein Alarmismus, überhaupt nicht.
3: Aber ein Zugriff, also ein strafverfolgerischer Zugriff hat er offenbar nicht, wenn er so wenig Verfahren hat. Das sagt sie eine grosse, aber ja.
4: Ja, natürlich. Wir sind aber auch nicht allein. Oder? Wir haben natürlich auch Kantone, die in diesem Feld tätig sind. Oder wir sind dann wirklich für die kriminellen Organisationen im grossen Stil zuständig. Aber Kantone machen ja auch Ermittlungen auf ihren Bericht, die haben auch Verfahren. Das sind vielfach sind das die Ersten, oder? Die auf Indizien stossen, die schon mal ermitteln. Also die darf man überhaupt nicht vergessen. Also ich bin gar nicht der Meinung, organisierte Kriminalität ist eine Priorität von uns und ist wirklich eine Gefahr, die man muss nachgehen muss.
3: Die möchten strengere Gesetze, aber die hätten jetzt schon Möglichkeiten, ja, ziemlich niederschwellig, also dass die können die Leute, die keinen Schweizer Pass haben, ausweisen, bevor der oder die ein Strafurteil hat. Also schon rein, wenn es Verdachtsmomente gibt, ohne dass vielleicht auch sogar ein Verbrechen begangen hat, können die Leute ausweisen aus FEDPOL-Kompetenz. Das hat er wegen organisierter Kriminalität in den letzten 5 Jahren zusammengezählt bei 7 Leuten gemacht. Warum schöpft er das nicht aus, die Möglichkeiten, die er hat?
4: Doch, das schöpfen wir selbstverständlich aus, oder? Aber das ist man muss natürlich dann schon ansehen, oder? Man kann nicht nur wegen einem sich nicht erhärteten Anfangsverdacht eine Ausweisung machen. Das muss man gut anschauen. Dort muss man Fakten prüfen. Und wenn das der Fall ist, dann tun wir ausweisen. Genauso wie Einreisesperren beispielsweise im letzten Jahr. Da haben wir eine grosse Zunahme gehabt. Also wir schöpfen die Instrumente schon aus. Aber es braucht noch andere. Beispielsweise bei Geldwäschereibekämpfung. Oder da müssen wir das Dispositiv verstärken können. Es gibt noch weitere Vorschläge, die wir machen jetzt mit dem Nationalen Aktionsplan zur Bekämpfung von organisierter Kriminalität. Beispielsweise auch präventive Massnahmen.
3: Da komme ich gerade dazu. Zu diesen Massnahmen. Vielleicht gleich noch zum Nachhaken. Die sagen, ja, wir schöpfen schon aus, aber 7 Personen in 5 Jahren, also in anderen Deliktsfällen, es ist mehrfach, oder im Terrorbereich, aber auch in anderen Bereichen, im Staatsschutzbereich. Also es überzeugt mich jetzt und vielleicht auch die Hörerinnen und Hörer nicht, dass sie das wirklich ausschöpfen. Oder ihr habt einfach zu wenig Informationen, wo es wirklich...
4: Ja, man muss ja auch sehen, das braucht ja auch eine Gefährdung, oder? Eine bestimmte Gefährdung für die innere und äußere Sicherheit, dass wir eine Ausweisung machen können, oder? Und das muss man ermitteln, das muss man erhärten. Und wie gesagt, selbstverständlich, wir sind Polizei, wir schöpfen die Mittel, die wir haben, aus. Aber das reicht nicht, oder? Die Verfahren, die sind komplex. Wir haben ganz viele Daten, die man auswerten muss und so weiter. Also die dauern über mehrere Jahre, sind aber nachher, wenn man sie nachher vor Gericht bringen kann, dann sieht man die Dimensionen, oder? Also ich bin schon der Meinung, all das, was wir haben, schöpfen wir absolut aus, aber wir brauchen weitere Instrumente.
3: Reden wir über das. Der Aktionsplan zusammen mit den Kantonen und den Gemeinden, der kommt auf ein Jahr. Und ein griffiger Punkt ist offenbar eine sogenannte Meldepflicht, also dass alle Gemeindesangestellten, Kantonsangestellten, da reden wir von Arbeitsinspektoren, die zum Beispiel Barbershops kontrollieren, Grundbuchämter, die Immobiliengeschäfte registrieren, müssten, wenn sie etwas sehen, was auf organisierte Kriminalität, Geldwäsche hinweist, müssten eine Meldung machen. Was erhofft ihr euch von dem?
4: Also ich muss sagen, wir sind jetzt in der Vernehmlassung, gerade erst abgeschlossen von dem nationalen Aktionsplan, wo ganz eigentlich viele Aufgabenfelder, viele Handlungsfelder umfasst, wie zum Beispiel gemeinsames Lagebild, Sensibilisierung und verstärkte Zusammenarbeit und natürlich eben auch präventive Massnahmen. Das wäre eine mögliche.
3: Ja, ich möchte über die Meldepflicht reden, weil ich nicht gehört, dass sich das herauskristallisiert.
4: Jawohl, und dem muss man sagen, dass der Wunsch ist von den Kantonen selber gekommen. Dass man das würde aufnehmen, dass man hier verschärft. Nicht nur, dass man es möglich macht, auch man muss immer schauen, dass man die Möglichkeit auch schafft, weil die Personen, die unterliegen auch dem Amtsgeheimnis. Oder man muss schauen, dass keine Amtsgeheimnisverletzung da besteht bei einer Meldung. Aber die Kantone selber haben gesagt in dieser Vernehmlassung, sie möchten gerne hier eine Pflicht einführen, weil sie selber, sie sehen das auf ihrem Territorium, sehen sie die Notwendigkeit. Und darum gehen wir zusammen mit den Kantonen Schritt für Schritt mit den Staatsanwaltschaften, mit der Bundesanwaltschaft.
3: Kann ich noch heikel sein? Stellen wir irgendeine Lebensmittelinspektorin vor, die ist interessiert, die Gesundheit von der Allgemeinheit zu sichern, geht in eine Pizzeria oder Bubble Tea Shop, ich nehme jetzt extra Klischee-Beispiel für so, vielleicht auch Geldwäscherei, wo man probiert, Bargeld einzuschlafen. Und die möchte vor allem Zugang haben in die Küche und ins Lager und so weiter. Aber die wissen alle, ja, die schauen auch noch, die schauen so noch auf die Finger in der Buchhaltung. Das ist ja nicht so einfach für die Leute an der Front.
4: Nein, das ist nicht einfach. Aber das ist eine Möglichkeit. Oder sie sehen in die Geschäfte rein, es gibt Auffälligkeiten, die sie weitergeben könnten. Und auf das sind wir angewiesen. Auf das ist die Strafverfolgung auch angewiesen. Oder? Auch organisierte Kriminalität und wie wir es in der Strategie schreiben, das muss ein gesamtgesellschaftlicher Ansatz sein. Und dort fängt es an. Oder? Dort hat man Indizien und wir möchten gerne, und da sind ja Kantone sehr bei uns, dass man das auch melden kann. Und vor allem, dass die Lebensmittelinspektorin oder Inspektoren oder Arbeitsinspektorat oder Grundbuchämter, dass die angestellten Personen dort, dass sie wissen, was sie für Möglichkeiten haben, was sie für Pflichten haben und an wer sie sich wenden können. Weil das mag ja sein, dass sie etwas sehen, das ihnen auffällt und dann gar nicht wissen, was sie mit dieser Information machen sollen. Und das sind für uns doch wichtige Indizien, wo man dann nachgehen kann. Entweder erhärtet es sich oder nicht.
3: Drogen sind ja meistens im Zentrum von organisierter Kriminalität, Prostitution, Menschenhandel, auch Cyberbetrug und so weiter. Und immer geht es ums Geld, das man nachher muss waschen muss. Also, hat er vorher gesagt, er möchte dran setzen, da kommt nächstes Jahr ein Vorschlag. Jetzt kennt man die Geschichte von der letzten Verschärfung, Geldwäscherei. Erster Anlauf im Parlament abgestürzt, zweiter Anlauf jetzt auch wieder ein bisschen verwässert worden. Der politische Wille, das wisst ihr ja auch, in der Schweiz im Parlament da Züge anzuziehen, Vorschriften verschärfen, schneller können sagen, das Geld hat wahrscheinlich kriminellen Ursprung, das ist klein.
4: Ja, aber es ist unsere Aufgabe, oder? Es ist unsere Aufgabe als Polizei, darauf hinzuweisen, wo die Problematik ist. Und ich glaube, das braucht vielleicht in der Schweiz mehrere Anläufe. Aber im Gespräch mit Parlamentariern, in Kommissionen, sehe ich doch eine gewisse Offenheit, darüber zu diskutieren. Nicht nur hier, weil Geldwäscherei, die sagen es völlig richtig, oder? Die kriminellen Organisationen sind in verschiedensten Deliktsfeldern unterwegs. Waffenhandel, Betäubungsmittelhandel, Menschenhandel. Aber das, was sie gemeinsam haben, das ist ja wirklich, dass sie das Geld, das inkriminierte Geld waschen müssen. Und die müssen wir ansetzen. Und da sind alle eigentlich überzeugt. Und darum wollen wir hier auch nicht locker lassen. Aber der politische Diskurs, der braucht es
3: selbstverständlich. Das letzte Mal eure Vorgängerin zitieren, die hat in einem Interview gesagt, vor zwei Jahren, ja, sie sind halt auch Anwälte, Immobilienfirmen, Treuhänder, Profiteure von kriminellen Organisationen, Stichwort Geldwäscherei. Das mache ich das Ganze nicht einfacher, da die Regeln zu verschärfen. Also das ist ein Teil des Problems.
4: Ja, ich würde sagen, wie bei allen, oder? Anpassungen vom Gesetz. Man muss das diskutieren, man muss Interessensabwägungen machen und dann sich entscheiden dafür, was vor allem sind die wirksamsten Massnahmen.
3: Also die Wirtschaftslobby, Finanzlobby gegen euch, hat jetzt eigentlich Frau Dellawalle gesagt.
4: Ja, das hat sie möglicherweise so gesagt. Das würde ich weder bestätigen noch sagen, dass das nicht stimmig ist. Die Geldströme, das ist entscheidend, oder? Und darum ist das ein Teil von dem Gesetzespaket. Das ist ein Teil davon, aber ein wichtiger Teil davon, von dem Gesetzespaket, das wir gerne vorschlagen wollen, ist in der Tat die Verschärfung des Geldwäscherei-Dispositiv.
3: Vielleicht noch ein letzter Punkt. Herr en passant schon erwähnt, dass es sehr aufwendig ist, die Verfahren. Er hat das auch aus Grund genannt, warum es eigentlich so wenig laufen auf der Bundesebene. Das ist ein langes Thema, dass ihr mehr Ermittlerinnen und Ermittler wollt. Die Politik hat euch jetzt ja auch bewilligt auf die nächsten sechs Jahre. 100 bis 200 zusätzliche Ermittlerinnen. Aber es hat ja auch so einen Aufsichtsbericht gegeben, die Finanzkontrolle mal zeigt, dass zum Teil die Probleme ja hausgemacht sind. Also, dass man ausgebaut hat beim FEDPOL, nicht bei den Ermittlerinnen und Ermittlern, sondern bei den Stäben, also bei der Amtsbürokratie. Hat er da jetzt reagiert? Wie viele Leute hat er schon freigespielt, für dass sie jetzt wirklich gehen, Leute einvernehmen und die ermitteln und Akten auswerten?
4: Also die Hauptaussage des Berichts ist ja in dem Sinne eindeutig. Oder?
3: Dass es mehr Personal braucht, aber ich schaue jetzt auf die Schwachstelle.
4: Selbstverständlich,
3: wo ist eure Verantwortung?
4: Wir haben zu wenig Ermittler. Das muss man mal sagen, oder? Das ist das Fazit des Berichts. Und selbstverständlich, der Bericht oder die eidgenössische Finanzkontrolle, wo die Arbeit hat gemacht, die hat Empfehlungen formuliert. Wie ihr sagt, im administrativen Bereich, in den Stäben, gäbe es noch Möglichkeiten, um noch effizienter zu arbeiten, um gewisse Doppelspurigkeiten abbauen. Das haben wir gemacht. Da sind wir aber mitten drin.
3: Das haben die Leute freigespielt.
4: Ja, und wir tun die Leute wieder einspeisen in die operativen Aufgaben. Das ist absolut der Fall. Das braucht aber natürlich auch einen gewissen Moment. Oder? Es ist auch immer, man muss immer priorisieren, man muss immer schauen in so einer volatilen Welt, wo muss man die Schwerpunkte setzen. Und das machen wir auch. Und das ist so, wir sind dran, die Stäbe zu verschlanken, Administration zu abbauen und wirklich auch Entscheidkompetenzen an den richtigen Ort zu bringen, dort, wo auch die Fachkompetenz ist. Also das ist ein ongoing Prozess.
3: Das ist die Samstagsrundschau mit der Chefin von FEDPOL, der Eva Wildig-Ordes, live aus Bern senden wir. Ich möchte jetzt kurz aktuelle Zeitungsschlagzeilen vorlesen, wo ihr bitte spontan darauf reagiert. Die erste ist gerade von dieser Woche. 80% der Maghreb-Asylsuchenden werden einer Straftat beschuldigt.
4: Ja, wir tun unabhängig von Herkunft und Geschlecht und natürlich alles, wir Straftaten verfolgen.
3: Da geht es ja häufig um Diebstahl, Vermögensdelikt, Einbrüche. Das ist im Alltagsleben der Leute auch wahrscheinlich der Hörerinnen und Hörer präsenter. Wie gefährlich ist das Gefühl, dass der Staat dann ein Sicherheitsproblem nicht in den Griff hat?
4: Also die Straftaten, die fallen ja in die Kompetenz auch von den Kantonen. Oder? Also das muss man auch genau anschauen. Hier muss man die Aufgabenteilung gut anschauen. Aber ich würde nicht meinen, dass das überhaupt nicht ernst genommen wird. Im Gegenteil. Oder? Also man hat jetzt, wenn Sie auf Schlagzeilen kommen, vielleicht kommen Sie später drauf, Schlagzeilen gehabt in den letzten Monaten, dass wir Diebstähle hatten in Autogaragen, in Waffenhandlungen.
3: Da kommt tatsächlich noch eine Schlagzeile.
4: Noch eine Schlagzeile. Darf ich vorgreifen, Herr Meier?
3: Wir sind flexibel,
4: wunderbar. Oder wo man sagt, da kommen zum Teil jugendliche, minderjährige, junge Männer, häufig von Frankreich, die kommen über Grenzen und tun Straftat begehen, eben einen Raubüberfall in einer Waffenhandlung oder Luxusauto entwenden. Und da haben wir beispielsweise sehr rasch reagiert. Oder? Wir haben eine Taskforce auf Beine gestellt, auf Bundesebene, zusammen mit dem Kanton Zürich, also die Kantonspolizei

0: Die nennt sich Crime as a Service oder Violence as a Service, wenn es um Gewalt geht. Das ist so, dass dahinter ist der Auftraggeber, ein Teil einer kriminellen Organisation, gibt den Auftrag für eben eine Gewalttat, dann ist es Violence as a Service, oder für einen Raubüberfall oder so etwas, eine Einschüchterung oder so. Dann ist es ein Crime as a Service, gibt einen Auftrag. Und dann hat es Rekrutierer, die so junge, meistens sind sie junge Erwachsene oder Minderjährige, die rekrutieren. Und das ist so, wenn sie verhaftet werden, und das passiert ziemlich häufig, haben sie wenige Informationen zu der Person, die den Auftrag hat gegeben. Aber genau das versuchen wir mit dieser Taskforce. Oder wir versuchen mit dieser Taskforce an Informationen zu kommen, damit wir können die Hintermänner identifizieren.
1: Dort hätten wir eine Schlagzeile schon weggeschnappt. Es bleibt noch eine. Die Schweiz macht den Kampf gegen internationale Vergewaltigernetzwerke nicht mit.
0: Ja, das war eine Schlagzeile. Da muss ich sagen, das muss man ein bisschen relativieren. Oder? Da geht es um die Gruppe, um das Projekt von Europol, das Projekt Medusa.
1: Darf ich das vielleicht ganz kurz knapp erklären? Also dort werden auch Daten austauscht über Täter, wo eben das Musterheim, das wir jetzt hier leider im Aargau ja, wo dem Ex-Politiker hatte, also wo ihre Opfer betäuben und dann missbrauchen. Genau. Und die Schweiz ist da nicht eingeladen worden, mitzumachen. Hat er jetzt den Antrag gestellt? Bitte nehmt uns auf.
0: Ja, aber ich muss das ein bisschen relativieren mit der Einladung. Oder? Das ist eine Gruppe von Staaten, die sich zusammengetan haben, die operative Fälle hatten, die sie zusammen bearbeitet. Das heisst, man muss einen operativen Fall haben, man muss einen konkreten Fall haben, wo man in die Gruppe dreht und dort bearbeitet. Dort geht es vor allem darum, dass man Muster sieht oder was wird online gestellt, dass man da kann, oder dahinter sieht. Und das ist mal die Arbeitsgruppe.
1: Also nützlich, hat jetzt den Beitritt beantragt.
0: Ja, selbstverständlich, die Arbeitsgruppe ist sowieso nützlich. Die Arbeitsgruppe hat jetzt im April gestartet. Wir sind daran zu evaluieren, inwiefern wir Fälle haben, die wir dort bearbeiten können. Das sind wir natürlich im Gespräch mit den Kantonen. Aber was ich muss sagen, wenn in dieser Arbeitsgruppe, die jetzt das erste Mal so einen Sprint hatte, wenn dort Informationen und Links zur Schweiz entstehen, dann werden wir informiert. Oder? Aber wir prüfen das ganz klar mit den Kantonen. Wir sind auch in Kontakt mit Europol, sodass wir, wenn wir einen Fall haben, wo man muss sagen, wollen wir reinbringen, dass man da sofort reagieren kann. Das ist etwas, wo kein langer Prozess ist, da kann man sofort eigentlich teilnehmen, wenn man eben so einen operativen Fall hat, den man dort bearbeiten
1: will. Ich möchte noch kurz über das Thema Terrorbekämpfung reden. Die Gefahrenlage immer noch erhöht. Die machen ja auch Ermittlungen für die Bundesanwaltschaft. Die bekommen vom Nachrichtendienst regelmässig Daten über sogenannte Risikopersonen übermittelt. 44 sind das im Moment, wo man befürchtet, dass die zu Gewalt schreiten. Was machen die mit diesen Informationen?
0: Die Informationen sind essentiell im Bereich Prävention. Die werden uns übermittelt vom Nachrichtendienst. Nicht nur übermittelt, wir haben eine Arbeitsgruppe, Terrorist Tracking, die Tetra-Gruppen, die sich mit der Lage befasst, aber auch mit ganz konkreten Fällen.
1: Also jetzt haben wir 44 Namen.
0: Genau.
1: Die haben alle schon vorgeladen.
0: Die tun wir nicht zwingend vorladen. Oder? Jeden Fall muss man ganz konkret anschauen. Oder? Was steht dahinter? Was ist gefährlich? Und das machen wir, indem wir mit den Partnern, auch da, mit den Kantonen, mit den Staatsanwaltschaften, das tut man genau analysieren. Was ist gefährlich? Was sind für Massnahmen, die adäquat sind? Und das tut man zusammen diskutieren und dann die notwendigen Schritte weitermachen.
1: Da haben wir das Gleiche überlegt wie vorher bei der organisierten Kriminalität. Da habe ich angeschaut, was ihr heute schon machen könnt. Da gibt es seit 4 Jahren die Möglichkeit, ohne dass es eine Verurteilung gibt, also unter Umständen ohne, dass Islamist überhaupt irgendwie etwas für eine Tat vorbereitet hat, ihm zum Beispiel zu verbieten, mit bestimmten Leuten Kontakt zu haben, in eine bestimmte Moschee zu gehen, vorschreiben, dass er sich wöchentlich bei der Polizei melden muss. Das schöpft ihr enorm schwach aus. 4 Fälle pro Jahr. Der Bundesrat hat mal gesagt, dass bis zu 30 Fälle. Da macht ihr offenbar nicht alles, was möglich ist.
0: Doch, wir machen alles, was möglich ist. Einfach im Rahmen auf dem Gesetz. Oder? Also auch die präventiven Massnahmen, die muss man mit Vorsicht und Augenmass die anwenden. Und das machen wir dort, wo wir den Eindruck haben.
1: Immer mehr Risikopersonen, immer mehr Verfahren, Terror, wo der Bundesanwalt klagt. Also das scheint ja einen Bedarf zu geben.
0: Nein, Sie müssen auch sehen. Oder? Früher war das so, dass Radikalisierungen auch vielfach durch persönliche Kontakte beispielsweise sind entstanden. Heutzutage passiert das vor allem online. Oder? Also da die Radikalisierung Digitalisierung passiert sehr schnell und sehr digital, sehr maßgeschneidert teilweise. Oder? Da hilft zum Teil ein Kontaktverbot nicht.
1: Aber vielleicht ein wöchentliches Gespräch?
0: Ja, vielleicht ein wöchentliches Gespräch. Und wie gesagt, da wird wirklich jeder Fall, das kann ich euch bestätigen, wo eine Gefährdung da ist, oder? Und wird analysiert und dann wird zusammen mit dem Partner festgelegt,

0: Was ist die adäquate Massnahme, die man ergreifen muss?
1: Gegenthesen ist der Fall Winterthur, Ende Mai, wo ein polizeibekannter Islamist am Bahnhof, man kann sagen, mit Glück im grossen Unglück, drei Passanten nur verletzt hat. Seit Jahren polizeibekannt, hat Hinweise darauf gegeben, dass er wieder zurück in die Schweiz ist. Da hat es keine solche Massnahmen gegeben.
0: Ja, da würde ich jetzt mich auch nicht auf Test zulassen, ob es gar keine gegeben hätte. Oder sie, eine Gefährdung, oder hat. Eine Gefährdung, die ist ja immer da. Oder? Also das ist immer da. Oder man muss, wie gesagt, auch in diesem Fall, oder, da, die Person war bekannt gewesen, sie ist behandelt worden in diesen Gremien, aber wir warnen ja auch vor Jahren und vor allem der Nachrichtendienst vor eben so Einzeltätern. Das ist nicht immer einfach, hier vorauszuschauen. Und in diesem Fall auch, hat man ja auch können feststellen, dass noch psychische Erkrankungen möglicherweise auch noch mitgespielt haben. Aber auch da, oder? Man muss sehen, sofort hat man eingegriffen und hat die Person können festnehmen bei allen anderen Daten auch. Also ich bin der Meinung, wir sind gut unterwegs. Wichtig ist ein guter Informationsaustausch und eine gute Zusammenarbeit weiterhin.
1: Das ist ein Schlusspunkt. Wir sind am Schluss von der Sendung. Eva Wildi-Gortez, danke vielmals, dass Sie Gast waren in der Samstagsrundschau.
0: Herzlichen Dank. Merci, Herr Meier.
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0: Die Nachrichten von SRF um 4 mit Manuel Risi. Der Großbrand in einem Restaurant in Thusis im Kanton Graubünden hat insgesamt 4 Todesopfer gefordert. Das meldet die Kantonspolizei. Nach dem Brand wurden zuerst 5 Personen vermisst. Eine Person habe man aber auffinden können, schreibt die Polizei. Im Verlauf des Wochenendes hätten die Einsatzkräfte das Gebäude dann trotz Einsturzgefahr absuchen können. Bereits gestern wurden dabei 2 tote Personen gefunden. Nun wurden auch die 2 zuletzt noch vermissten Personen tot aufgefunden. Der Brand in dem Restaurant mit Wohnungen brach in der Nacht auf Freitag aus. 14 Personen konnten sich in Sicherheit bringen, 8 von ihnen wurden verletzt, 2 davon schwer. Die Ermittlungen zur Brandursache laufen. Das Open Air Gampel im Kanton Wallis ist zu Ende gegangen. Die Veranstalter ziehen Bilanz. Gezählt worden seien 76.000 Besucherinnen und Besucher von Mittwoch bis Samstag. Im Rahmen des neuen Konzepts war der Sonntag gestrichen worden. Man habe deshalb rund 20.000 Eintritte weniger verzeichnet im Vergleich zu 2025. Das sagt der Mediensprecher des Open Airs der Nachrichtenagentur Kiesten SDA. Das Festival sei außergewöhnlich ruhig und friedlich verlaufen, trotz der großen Zahl an Besucherinnen und Besucher, sagen die Organisatoren. In Griechenland ist es in einem Haftzentrum für Asylsuchende zu Ausschreitungen gekommen. Laut griechischen Medien wurden dabei 5 Personen verletzt, mehrere Personen seien festgenommen worden. Das Lager befindet sich in Sindiki, nahe der bulgarischen Grenze. Die Unruhen brachen gestern Abend aus. Eine Gruppe von Migranten soll einen Teil der inneren Umzäunung niedergerissen haben. Danach griffen sie die Sicherheitskräfte an mit Steinen und anderen Gegenständen. Einige Migranten konnten aus dem Lager fliehen. Im Lager von Sindiki sind etwa 500 Migranten untergebracht. Die Mehrheit von ihnen soll abgeschoben werden. Zum Sport, Fußball. Im einzigen Sonntagsspiel der Super League haben die Berner Young Boys gegen Vaduz gewonnen mit 4:2. Die Wetteraussichten: Im Norden gibt es viel Sonnenschein, heute bei 24 Grad, morgen dann bei 26 Grad. Im Süden ist es nur zeitweise sonnig bei 27 Grad. Das waren Nachrichten von Radio SRF, verantwortlich Fabian Wüttrich.
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4: Katastrophal. So sei die Situation der Fische aktuell in der Schweiz. Katastrophal. Das sagt mein heutiger Gast, David Bittner. Er ist der Geschäftsführer des Schweizerischen Fischereiverbands. Herzlich willkommen im Tagesgespräch, Herr Bittner.
5: Danke.
4: Ihr bekommt beim Verband Meldungen aus der ganzen Schweiz von euren Mitgliedern. Meldungen zum Zustand der Fische. Aktuell, ihr habt eure Mitglieder auch aufgerufen, dass bei euch sich zu melden. Was kommt ihr da für Meldungen über, damit wir mal so ein Bild bekommen, wie die Situation ist?
5: Also im Moment ist es wirklich eine sehr, sehr dramatische Situation. Es gibt viele besorgte Fischer, es gibt viele Rückmeldungen aus der ganzen Schweiz, die Bilder schicken von ausgetrockneten Bächen. Sind vor allem die kleinen, mittleren Gewässer betroffen. Bilder von toten Fischen, tote Krebs, die rumliegen. Und das macht einem sehr, sehr betroffen.
4: Man liest ja von Hunderttausenden von Fischen, die in den letzten Wochen gestorben sind. Könnt ihr die Zahl bestätigen?
5: Die kann ich sehr gut bestätigen von unseren Meldungen und Erfahrungen. Und man kann jetzt sogar zu diesem Zeitpunkt noch einen Schritt weitergehen. Und wir rechnen wirklich, dass der Jahrhundertsummer Millionen von toten Fischen wird fordern.
4: Und wie kommt ihr auf die Zahl?
5: Das sind einfach Abschätzungen von Gewässerstrecken, die trocken liegen, wo man zum Beispiel Bestandeserhebungen gemacht hat, wo man genau weiss, was da etwa so noch an Fischbestandzahlen einfach vorkommt. Und wenn man nachher ganz ausgetrocknete Gewässer findet und häufig auch tote Fische, dann kann man das schon ein bisschen extrapolieren und hochrechnen.
4: Jetzt hat es ja Anfangs Woche oder die Woche ein bisschen geregnet. Hat das die Situation mögen entspannen?
5: Wie auch ganz viele, ja, sind wir täglich auf diesem Niederschlagsradar und hoffentlich kommt es bei mir vorbei. Und bei mir persönlich daheim im Aargau ist es regnen und das hat vielleicht jetzt, wenn es wieder trocken bleibt, einfach zu einer Entspannung vielleicht von einer Woche geführt. Aber wenn es einfach nicht nachhaltig lang richtig regnet, dann ist das immer nur ein Tropfen, der schnell eine kleine Entspannung bringt, aber wir gehen nachher wieder in eine extreme Situation zurück.
4: Die Trockenheit, eben die austrocknenden Gewässer, das hat ja dazu geführt, dass es Rettungsaktionen gegeben hat, dass man probiert hat, die Fische umzusiedeln, also vom trockenen Gebiet eben noch her, wo es noch Wasser hat. Könnt ihr uns mal beschreiben, David Binder, wie geht das, so eine Rettungsaktion von Fischen?
5: Es gibt zum Glück eine sehr einfache und effiziente Methode, wie man Fisch kann mittels einem Elektrofanggerät einfassen. Sie werden von diesem Feld angezogen. Aber das macht natürlich nur dort Sinn, wo man auch ein entsprechendes Ersatzhabitat in einem anderen Lebensraum hat. Und der Erfolg von diesen Massnahmen wird durchaus zu Recht auch manchmal ein bisschen kritisch hinterfragt. Ja, jetzt tögeln wir es einfach ein bisschen weiter runter. Dort hat es ja auch Fisch noch in den letzten tieferen Stellen. Und jetzt tun wir da zusätzlich Fisch drin. Es gibt mehr Dichtestress, mehr Konkurrenz. Aber es gibt auch viele gute Beispiele, wie zum Beispiel das an der Emme, wo, denke ich, viele Menschen, Zuhörer auch dürfen mithören und sehen, dass man Trinkwasser zusätzlich in so einen Pool zuführt. Und dort hat man ein grosses Habitat, einen grossen, tiefen Gumpen gehabt, wo man durchaus nachher viele Fische können sichern und denen so das Leben retten.
4: Aber ob die langfristig dort heimisch werden, weiss man dann auch noch nicht, oder?
5: Also Fische wandern sehr stark durch das ganze Jahr. Jungfische haben ein anderes Habitat, einen anderen Lebensraum als erwachsene Fische. Das ist ganz normal. Bei jedem Hochwasser gibt es Verdriftungen. Wir wandern jetzt zurück. Laichwanderungen, Nahrungswanderungen, Wintereinstandswanderungen. Und so ist auch in so einem Trockenheitssommer, der zu Verschiebungen führt, wenn sich alles wieder normalisiert, darf man wieder davon ausgehen, wenn Fischwanderung eben ermöglicht ist, dass die Fische auch wieder in ihre angestammten Gebiete zurückwandern
4: können. Jetzt hätte ich gesagt, mit den Elektro- Fanggerät, oder? Kann man die Fische fahren? Das heisst, die werden leicht betäubt mit einem Stromschlag.
5: Und richtig, und das ist natürlich ein zusätzlicher Stress für die Fische. Aber ich möchte an dieser Stelle vielleicht auch ein riesiges Danke sagen. So vielen Fischereivereinen, Fischer, auch den Behörden, vielen kantonalen Fischereibehörden, die da Tag und Nacht zum Teil sind im Einsatz waren und einfach das Möglichste gemacht haben. Ich habe grösstes Verständnis, dass man die Fische nicht einfach verenden lässt. Einfach die Augen schliessen und wegschauen ist eben auch keine Lösung. Also gerade die Fischer, die sich einfach so stark für den Gewässerlebensraum und für die Bewohner einsetzen, da kann man fast nicht anders. Sei es am Schluss halt auch mit Kübel und Netzli irgendwie die letzten lebenden Fischli halt zusammensammeln, bevor sie einfach dort vertrocknen und versticken.
4: Aber es müssen ja Bedingungen erfüllt sein, für dass man das darf machen. Oder man kann ja nicht einfach so die Fischfangaktionen durchführen.
5: Selbstverständlich müssen die Behörden da involviert werden. Aber ich würde mal sagen, also wenn es Herd auf Herd geht, dann hat man nicht Zeit für noch eine Stunde oder ein paar Tage zu warten, bis eine Behörde antwortet. Wenn man selber Lösungen kann finden kann, dann soll man auch handeln zum Fisch vor dem Sterben. Wenn es wirklich darum geht, dass sie jetzt gerade sterben in den nächsten paar Minuten, dass man selber aktiv wird.
4: Trockenheit ist das eine, dazu kommt ja noch die Hitze. Oder die Kombination macht es ja auch so anspruchsvoll für die Fische. Die Wassertemperatur, die sich erhöht. Wann wird das warme Wasser zum Problem für die Fische?
5: Das sind wirklich die zwei Faktoren. Wenig Wasser, gar kein Wasser, kein Leben mehr. Aber eben auch warmes Wasser heisst weniger gelösten Sauerstoff. Und wir haben halt sehr viele Fischarten, die sind kältebedürftig. Die sind einfach physiologisch auf kälteres Wasser angewiesen. Die kommen einfach ab 20 Grad schon, sagt man im Durchschnitt, in eine Stresssituation, ab 22-23 Grad in eine tödliche Stresssituation, es vergrössert sich alles und dann natürlich ab 25 Grad ist irgendwann die Grenze erreicht und dann machen sie leider irgendwann einfach ein Organversagen, der Rückenschwumm, dann ist einfach irgendwann fertig.
4: Und das heisst aber auch, dass es in den Seen weniger prekär ist, weil man dort eine gewisse Tiefe hat. Also dort können die Fische noch runter in kühlere Gefilde.
5: Das ist korrekt, das kennen wir alle, wenn wir da ein bisschen runtertauchen in einem See, wird es schnell ein bisschen kälter. Man kann aber durchaus nicht sagen, dass jetzt dort einfach die Welt in Ordnung ist und die Gewässerökosysteme in den Seen überhaupt nicht betroffen sind von so einem Jahrhundertsommer. Denken wir zum Beispiel nur an die riesigen trockengelegten Flächen im Bodensee. Das sind Jungfischhabitate. Alles verloren. Also es gibt extreme schnelle Veränderungen, auch in den Seen, Stoffwechselflüsse, die sich ändern. Und die haben durchaus auch negative Auswirkungen auf das gesamte Ökosystem.
4: Da gibt es aber auch Fische, die von dem profitieren, oder? Profiteure vom Klimawandel, die es gerne haben, wenn das Wasser wärmer ist. Welche Fische sind denn das?
5: Bekanntlich gibt es immer irgendwelche Profiteure und neben den kältebedürftigen Fischarten gibt es eben auch sogenannte wärmeliebende Fischarten und denen macht heißeres, wärmeres Wasser nicht viel aus, die fühlen sich manchmal sogar noch wöhler. Da könnte man vielleicht den Aalet nennen oder auch der Wels, das sind zwei Arten, die vom Klimawandel stark profitieren. Aber ich möchte an dieser Stelle vielleicht erwähnen, dass 3 von 4 einheimischen Arten auf der roten Liste stehen von der bedrohten Art und damit einfach stark gefährdet sind vom Aussterben bedroht sogar oder eben schon ganz verschwunden sind.
4: Und die Welsen, die tauchen dann eben auch auf dort, wo wir baden. Also das heisst, in Zukunft werden uns auch andere Fische und Beine schwimmen in den Seen und Flüssen vielleicht.
5: Hat man auch viel können lesen da, so ein Bärschli, wo jemand in die Hände beißen oder eben einen grossen Welsen. Natürlich ein Hecht auch, die haben die Hände und wenn man denen im Laichgeschäft in der Fortpflanzungszeit natürlich ein bisschen zu nahe kommt, kann es dir durchaus ein bisschen unangenehme Interaktionen geben. Aber gefährlich ist das jetzt wirklich nicht, auch wenn ein paar Fische wie der Wels sehr gross werden können.
4: Das ist ein Gespräch mit dem Geschäftsführer vom Schweizerischen Fischereiverband, David Bittner. Der hat gesagt, Hunderttausende von Fischen, vielleicht eben sogar 1 Million, werden sterben wegen dem Hitzesommer, wie wir ihn hatten. Was heisst denn das jetzt? Also kann sich der Bestand wieder erholen?
5: Das braucht Jahre, bis sich die Fischbestände von so einem Jahrhundertereignis wieder erholen können. Und das ist etwas, was uns eben ganz besonders Sorgen macht. Was ist, wenn nächsten Sommer noch gerade mal so eine Hitzesommer nachkommt? 22 haben wir letztes Jahr, 18, es hat sich einfach 2003 jetzt angefangen. Also, dass es immer mehr so Ereignisse gibt, ist eben auch anzunehmen. Und das ist das, was uns doch sehr grosse Sorgen macht, dass gerade wieder ein Ereignis kommt. Und jetzt braucht es einfach eben diverse Massnahmen, die wir auch fordern, damit wir die Gewässer und die Fische nicht einfach sozusagen zu Grund gehen.
4: Weil, und das ist ja eben auch, der hat es schon angesprochen, ein Fakt, dass der Hitzesommer, die Trockenheit, dass das auf eine Fischpopulation trifft, die eh schon geschwächt ist. Also wir haben in der Schweiz, sie ist ein Fünftel von allen Fischarten, gibt es nicht mehr. Und von denen, die es noch gibt, sind 3/4 gefährdet oder vom Aussterben bedroht, so sagt das Bundesamt für Umwelt. Also eigentlich ist die Population schon geschwächt in der Schweiz.
5: Das ist vielen Menschen draussen nicht bewusst, die gehen spazieren, die gehen baden jetzt und denken, wir haben doch da schöne Natur und wir können wieder baden in unseren Fluss. Gewässerschutz super erfolgreich. Nein, leider hinter dieser Fassade spielt sich eigentlich ein langsames, chronisches Sterben ab. Die Bestände nehmen dramatisch zurück. Und das ist einfach, das sind diverse Faktoren, die da dazu führen und schon seit Jahrzehnten wirken. Das ist jetzt einfach ein Sonderereignis, das das noch einfach alles viel stärker zum Ausdruck bringt, die Probleme.
4: Und da sprechen ihr ja als eine Ursache die Wasserkraft an, oder? Ihr sagt, die Verbauung der Gewässer ist für die Fische ein Problem. Wann wird denn die Wasserkraft zum Problem?
5: Das ist wirklich einer von diesen 5 grossen Problemen, Pfeiler. Und insbesondere die Kleinwasserkraft ist noch viel stärkeres Problem als die Grosswasserkraft. Wir stehen übrigens zum Ausbau und für die neue erneuerbare Energie. Aber so ein Hindernis, ein Wasserkraftwerk, ist einfach macht die ganze Dynamik, die Natur, die Reinheit eigentlich von einem Gewässer kaputt. Es wird die Fischwanderung unterbrochen. Sie können nicht mehr aufwandern. Sie können beim Abwandern schwimmen sie durch Turbinen. Häufig tödliche oder sonstige Verletzungen. Der Geschiebtrieb wird unterbrochen. Das ist das Laichsubstrat für ganz viele Fischarten. Das wird in der Stauhaltung gesammelt, geht nicht weiter hinter die Stauhaltung. Schwalsunkbetrieb, die Tafeln, die viele kennen, in den Bergregionen, ja, nicht zu nahe ans Wasser, es könnten da ganz schnell hohe Wellen kommen. Mehrmals am Tag, manchmal einen Meter rauf, wieder runter, dauernd werden Flächen.
4: Also wenn Wasser abgeladen wird.
5: Wird Wasser abgeladen, um einfach dann den bestmöglichen Profit auch aus dem Verkaufen zu schlagen. Schwalsunkbetrieb. Und wenn das Wasser wieder zurückgeht, ist das jedes Mal ein schädigender Faktor für das ganze Gewässerökosystem. Und dann, ganz ein wichtiger vierter Faktor, ist natürlich die Restwasserproblematik. Das heisst, das Wasser, das von den Kraftwerken für die Wasserkraftnutzung, für die Energiegewinnung abzapft wird, in irgendwelche Röhren, häufig unterirdisch, geht durch ganze Berge durch, bis es irgendwann ganz anders wieder zurückkommt. Und wir haben rund 3000 Kilometer Gewässerstrecke, die stark betroffen sind von solchen Restwasserstrecken, wo manchmal sogar, ganz legal übrigens, gar kein Wasser fließt oder eben viel zu wenig Wasser fließt.
4: Jetzt ist es ja nicht so, dass das Problem nicht erkannt wäre. Oder? Es gibt ein Gewässerschutzgesetz, das ja auch ihr, die Fischer, dann quasi initiiert hat. Er hat dann mit einer Initiative droht. Das ist dann nachher quasi der Gegenvorschlag angenommen worden. Ein Gewässerschutzgesetz, das eben verlangt, dass die Inhaber von Wasserkraft verpflichtet werden, problematische Bauten zu beheben. Also das Problem ist ja eigentlich erkannt. Also man redet von einer ökologischen Sanierung von der Wasserkraft bis 2030.
5: Wir haben die rechtlichen Grundlagen und Instrumente. Das ist unseren Gewässern und den ganzen Fisch und Krebs und anderen Wassertieren viel besser könnte gehen. Es gibt auch Fristen. Wenn man, das Problem ist einfach die Umsetzungsgeschwindigkeit. Wir sind da wirklich mit einem sehr langsamen Bummelzug unterwegs. Es gibt Fristen, die sind schon abgelaufen. 2018 für den Gewässerraum, eine, die gleich kommt, 2030 für die Sanierung Wasserkraft, die wir bei weitem nicht werden können einhalten. Und auch die Frist für die Renaturierung, also die Revitalisierung von unseren Gewässern, sind wir mehr als die Hälfte überhaupt nicht auf Kurs. Und das ist das Hauptproblem.
4: Gut, das Bundesamt für Umwelt sagt jetzt bei der ökologischen Sanierung von Wasserkraft, das Tempo habe zugenommen. Also in den ersten 3 Jahren im Vergleich zu den nächsten 3 Jahren hat sich das Tempo verdoppelt. Dieses Jahr müssen die Kantone wieder berichten, wo sie stehen. Alle 4 Jahre wird das gemacht. Im 26 ist es wieder so weit. Da werden wir dann sehen, wo sie stehen. Aber das BAFU schreibt uns so, wir haben angefragt, dass eben bis 2030, dass das nicht wird länger mit den Umsetzungen. Was macht ihr jetzt mit dem? Also man spürt, ihr seid sehr leidenschaftlich. Was machen die Fischer jetzt mit dem, wenn es nicht vorwärts geht?
5: Also ich denke, die politische Aufarbeitung von dieser ganzen Tragödie, die wird erst folgen. Aber die Forderungen sind lang bekannt von uns und wir möchten sie einfach mit Nachdruck noch einmal wiederholen. Wir fordern eigentlich nur etwas, was schon im Gesetz gilt, wo man einfach nicht umsetzt, wie es eigentlich vorgesehen ist. Vielleicht sind ein paar Fristen schon ein bisschen sportlich, aber man sieht dauernd politische Angriffe, Verzögerungen. Man macht nicht vorwärts, man darf das Positive würdigen. 10% sind wir mittlerweile, sind es dann vielleicht beim nächsten Zwischenbericht 20%.
4: Aber und 45% waren schon in der Planung, oder?
5: Aber eben, es wird niemals länger bis 2030 all die Wasserkraftwerke ökologisch sanieren.
4: Dann macht ihr jetzt keinen Druck?
5: Unbedingt.
4: Also, was habt ihr jetzt vor?
5: Also vielleicht ganz konkret und ganz aktuell, es hat gerade eine Geschäftsleitungssitzung gegeben von der Spitze des SFV und die Lancierung von einer 4. Volksinitiative von den Fischer ist aktuell im Gespräch und die Vergangenheit hat gezeigt mit den früheren 3, dass man das sollte wirklich ernst nehmen in Bundesbern und das ist einfach das, was man denkt, ist vielleicht nachher der einzige Weg, dass man die Beschleunigung mit ein paar weiteren Massnahmen, wo man einfach muss den Umgang mit unserem Wasser neu und anders davon denken, dass man dort einfach endlich vorwärts macht, bevor es zu spät ist für die Fischau.
4: Also die planen eine Initiative? Und wie könnte der Titel sein? Also das wäre so ein bisschen Talkstossrichtung.
5: Das ist wirklich Gegenstand im Moment von der Diskussion. Ist hoch, hoch aktuell. Gerade gestern Abend Geschäftsleitungssitzung gehabt. Das wäre jetzt verfrüht. Aber dass es mit dem Thema Wasser wird zu tun haben, ist selbstverständlich. Und wie erwähnt, sicher eben auch was so. Der Wasserrückhalt, das ist ja das Hauptproblem. Vielleicht auch schnell zu erwähnen. Heute sind unsere Gewässer so zerstört, zerbaut. Das ist der 2. Pfeiler übrigens. Zerstört die Lebensräume neben der Wasserkraft. Dann kommen eben ein paar andere. Dass wir dort müssen die wieder revitalisieren und aufwerten und dass wir das Wasser müssen zurückbehalten in der Landschaft, für eben auch besser gewappnet zu sein, resilienter zu sein für solche zunehmende Hitzeereignisse. Schwammstadt, Schwammland sind dort ganz wichtige Stichworte. Und nicht einfach alles abführen, so schnell wie es geht und Hochwasserschutz in den Vordergrund stellen. Das muss Hand in Hand gehen, das geht heute auch, das zeigen viele Beispiele. Es ist super eigentlich angedenkt, dass solche Revitalisierungsprojekte häufig oder Hochwasserschutz verbessern, aber eben auch die Sanierung Wasserkraft, die möglich ist für eine nachhaltige, wirkliche grüne Energie. Die Schattenseite ist vielen Menschen eben auch nicht so bekannt gewesen. Und dann sicher ein ganz weiterer Faktor ist, dass wir natürlich das Restwasser einfach auch gewährleisten können, so wie wir es eigentlich auch in wichtigen Geschäften, am runden Tisch Wasserkraft, haben wir den Ausbau beschlossen, haben alle unterschrieben, die Umweltschutzorganisationen mit uns, aber eben auch Behörden, Kantone, die Branche, alle Stakeholders. Aber dort hat es auch eine ökologische Seite gehabt, dass man das Restwasser nicht anlängen, Hände weg vom Restwasser und eben auch die Finanzierung stärkt für die Sanierung, ökologische Sanierung von der Wasserkraft.
4: Aber es ist schon ein Zielkonflikt, der drin sitzt. Oder? Wir brauchen die Wasserkraft, gerade eben auch im Kampf gegen Klimawandel und dir, man könnte jetzt sagen, werfen dem Ausbau ein bisschen Steine in den Weg.
5: Nein, das würde ich wirklich nicht sagen. Das geht Hand in Hand. Das zeigen aktuelle Beispiele wie der Grimsel-Dialog oder auch die Neukonzessionierung von der Mutterkraftwerke, wo man in eine Balance kommt zwischen Schutz und Nutzung. Es gibt sehr gute Beispiele.
4: Also, wir sind immer noch beim Thema, was bringt die Fische so in Stress, dass der Bestand so gesunken ist in den letzten Jahren. Wir haben von Wasserkraft geredet. Der hat gesehen, von den Gewässern, die verbaut sind, die wieder mehr Platz brauchten, auf Kosten von Landwirtschaftsland zum Beispiel. Oder da sind auch schon wieder Konflikte vorprogrammiert.
5: Ja, in der Schweiz geht es bekanntlich um jeden Quadratmeter. Das ist leider so. Der braucht eine gute Zusammenarbeit mit der Landwirtschaft. Da probieren wir auch, am Tisch zu hocken und gute Lösungen zu erarbeiten. Aber ja, die direkt Betroffenen haben dort grosses Verständnis dafür. Aber zum Beispiel gibt es auch Synergie. Also gerade beim Restwasser, das nutzt auch der Landwirtschaft für die Bewässerung. Mehr Wasser in unseren Gewässern nützt auch der Landwirtschaft. Dort haben wir einen grossen gemeinsamen Nenner. Aber jetzt zum Beispiel gehen Bäcker hineinbauen aus Beton, wie wir sie in den Bergen kennen, für Schneekanonen irgendwie können, die Kulturen zu bewerten, das wäre ein völlig falscher Ansatz. Das muss Hand in Hand gehen, naturverträglich, zusammen mit der Biodiversität. Und vielleicht da noch kurze Klammerbemerkung. Die Gewässer und ihre Lebensräume am Ufer, das sind wirklich unsere Korallenriffe und unsere Regenwälder in der Schweiz. Das sind unsere Biodiversität-Hotspots. Es gibt ganz viele Berichte, Daten, wo man das nachlesen kann. Über 80% der Biodiversität kommt im und am Gewässer vor.
4: Also sind nicht nur Fische betroffen?
5: Sind der ganze Lebensraum, das ganze Ökosystem ist da betroffen.
4: Und gleich gibt es keine Fischschutzgebiete in der Schweiz?
5: Ja, das ist leider so eine Lücke im Natur- und Heimatschutzgesetz. Wir kennen alle Vogelschutzgebiete von auf verschiedenen Ebenen, international, national, kantonal, regional. Fischschutzgebiet findet man leider nicht. Das ist etwas, was uns ein grosses Anliegen ist, das wir auch schon probiert haben und wieder in der Zukunft werden probieren, dass solche Schutzzonen ausgeschieden werden.
4: Und in so einem Fischschutzgebiet dürfen dann zum Beispiel keine Kormorane durchfliegen und lebhaft sein, wo der ja auch gerne fischen ist. Oder wie läuft denn das?
5: Nein, da muss man Hand in Hand gehen, auch wieder hier gemeinsame Lösungen erarbeiten.
4: Aber die Fische drehen Kormoran schon nicht so gerne, oder?
5: Natürlich, ja, Prädatoren und Neozoen, also Invasive, das werden, haben wir ja alle Faktoren mittlerweile abgearbeitet. Klimawandel, Wasserkraft, zerstörte Lebensräume. Das ist natürlich eine Konfliktzone, aber währenddem in einem Vogelschutzgebiet verständlicherweise die Vögel Vorrang haben, hätten eben zum Beispiel in einem Aschenleichschutzgebiet. Ja, dort hätten halt die Aschen Vorrang. Und wenn dort Kormoran, die sehr gescheit sind, die übrigens jetzt auch in dieser Trockenheit, die Vögel, die profitieren extrem. Ich habe selber bei mir im Bach viel Graureiher gesehen. Das ist ein Schlaraffenland im Moment für die, was die dort zusammenpicken können. Ist okay, die müssen auch etwas essen. Aber jetzt zurück zum Aschenschutzleichgebiet. Dort sollen nachher die Aschen Vorrang haben. Wenn der Kormoran, der gescheit ist und die kann holen in der Laichzeit, dann ja, sind Vergräbungsmassnahmen sehr eine effektive Massnahmen, um die Aschen zu schützen.
4: Warum haben eigentlich die Fische kein Schutzgebiet? Was liegt das?
5: Fische kennen sehr viele Menschen von uns als etwas noch feines zum Essen auf dem Teller. Man sieht ja auch kaum einen Fisch, wenn man geht spazieren. Sie haben leider keine farbigen Federli wie ein Vogel. Sie haben auch leider kein flauschiges Fähli wie irgendein Säugetier. Und dementsprechend sind wir Fischer halt die Stimme und die Anwälte von den Fischen und setzen uns hier ein. Übrigens eben für alle Fische. Also eine nachhaltige Fischerei, eine ökologische Fischerei ist ganz eine zentrale Säule von unserem Leitbild, auch von unserem Ethikkodex, den der Schweizerische Fischereiverband hat. Und da planen wir halt auch nicht nur so Fischschutzgebiete sind extrem wichtig und wünschenswert, sondern ein Pendant zu haben zu der Vogelwarte Sempach, die jeder und jede kennt, gibt es bis heute in der Schweiz nicht. Und da haben wir auch unser Jahrhundertprojekt in der Fischerei, Fischzentrum Schweiz, wo wir seit vielen Jahren am Konkretisieren sind. Mosse hier, nahe von Bern, sollte das auch entstehen. Und das ist etwas ganz Zentrales, um eine Säule, wo die Fische und die Stimme von den Fischen, der Schutz von den Fischen eben auch sollte zentralisieren und um den Anziehungspunkt schaffen, um die Bevölkerung zu informieren und ihr in Kontakt zu treten.
4: Gut, also wir merken, dass ich sehr viele Forderungen um, sehr viele Pläne, da müsst ihr selber auch ein bisschen lachen. Ein Punkt haben wir noch nicht erwähnt, was die Schwierigkeit ist für die Fische, und das ist die Wasserqualität. Und die hat auch wieder einen Einfluss, je nachdem, wie wenig Wasser das es hat, oder? Also wenn die Qualität nicht so gut ist, wenn irgendwelche Giftstoffe ins Wasser kommen, spielt es eben auch eine Rolle, wie viel Wasser es in diesem Gewässer drin ist.
5: Wunderbar, jetzt sind wir wirklich beim letzten grossen Problem für den Fisch und den Gewässer angelangt. Zu viel Nährstoff ist ein Problem, aber eben auch Pestizide, andere Mikroverunreinigungen, die auch hoch konzentriert jetzt bei diesen Hitzereignissen so wenig Wasser sich natürlich akkumulieren und einen zusätzlichen Stressfaktor für den Fisch darstellen. Und da hören wir ja immer wieder Meldungen von Grenzwertüberschreitungen, teils haushöhe, horrende Grenzwertüberschreitungen. Und hier Nein, ist auch da gibt es ein entsprechendes Gewässerschutzgesetz und da müssen wir einfach die entsprechenden Vorgaben, die heute gelten, einfach einhalten.
4: Gut, also jetzt haben wir eure Forderungen gehört. Dir drohen, sage ich jetzt mal an, mit einer Initiative, die ihr einreichen wollt. Jetzt ist das Thema ja auf der politischen Agenda. Wasser, oder? Über das wird jetzt geredet. Es gibt aber natürlich, man ist schon ein bisschen rausgespürt jetzt so in der Diskussion, unterschiedliche Vorstellungen, wie man jetzt den Wasserplan, den Wasserhaushalt so organisieren in der Schweiz. Habt ihr das Gefühl, es gibt einen gemeinsamen Nenner?
5: Ich glaube, wir haben sehr einen grossen gemeinsamen Nenner, weil Wasser ist einfach für so viele grundlegende Säulen unserer Gesellschaft absolut zentral. Wir sind auch das sogenannte Wasserschloss von Europa und wir müssen jetzt genug früh, eben auch mit der nationalen Wasserstrategie anfangen, Wasser anders, sparsamer, besser zu nutzen, als das bis jetzt der Fall ist. Und dort gibt es neue, moderne Konzepte, die auch schon Lösungen vorzeigen. Und dass alle gern, auch die Mehrheit der Bevölkerung, eben an einem naturnahen Gewässer, wo man auch ein bisschen die Füsse nachher betteln kann, gehen spazieren, als an einem verbauten, kanalisierten, verbetonisierten Gewässer, versteht sich auch von selber. Naherholung, Trinkwasser, aber eben auch die Landwirtschaft, die Fischerei, es sind so viele grosse Pfeiler betroffen und wir werden da, es gibt einen grossen gemeinsamen Nenner. Und ich bin überzeugt, auch da wird es gute Lösungen geben können.
4: Eigentlich ist es ein bisschen absurd, oder? Ihr wollt Fische schützen, damit ihr sie dann auch wieder rausziehen und töten könnt.
5: Ja, das ist manchmal ein Dilemma, wo Fische drinnen stecken. Aber hier nochmal, die bedrohten Arten sind selbstverständlich geschützt. Die werden fischereilich nicht genutzt. Ganz viele Arten, es gibt viele kleine Fischarten. Aber klar, wir stehen zu unserem schönsten Hobby der Welt. Und es ist auch beliebt. Es gibt rund 150'000 Fischer in dieser Schweiz. Das ist eine grosse Gruppe. Die wirtschaftliche Bedeutung, auch ökonomische Zahlen, die da eine Rolle spielen. Und wir stehen aber auch ganz klar zu der Nutzung. Aber für uns ist auch der Schutz. Wir behandeln beide Themen eigentlich auf Augenhöhe und das müssen wir auch bei vielen anderen politischen Themen genau gleich so umsetzen.
4: Euer Präsident noch zum Schluss ist der Daniel Josic, Ständerat. Ist er ein guter Fischer?
5: Er hat erst gerade den Sachkundennachweis zur Fischerei absolviert, ist also jetzt ein ausgebildeter Fischer und lernt jetzt zu fischen. Und das ist immer toll, zu sehen, wie neue Personen da einen Zugang finden. Und ich bin überzeugt, wenn er mal ein bisschen mehr Zeit hätte, dass er auch mehr am Wasser anzutreffen wäre.
4: Also man kann Präsident sein, ohne zu fischen?
5: Also eben, wie gesagt, er lernt jetzt langsam und kommt da rein. Aber selbstverständlich ist der Direktrat ins Bundeshaus ist viel matchentscheidender für die Spitze von einem Schweizerischen Fischereiverband, als dass man selber aktiver Fischer ist.
4: David Bittner, vielen Dank für das Gespräch.
5: Ganz herzlichen Dank.
2: Das war die Wiederholung des Tagesgesprächs von Mittwoch.
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2: Schön sind Sie bei uns, bei Ihrem Infosender SRF 4 News. Und bei uns geht es jetzt dann gleich weiter mit dem nächsten News Update.

0: die Nachrichten von SRF um 16:30 mit Manuel Risi. Der Großbrand in einem Restaurant in Thusis im Kanton Graubünden hat insgesamt 4 Todesopfer gefordert. Das meldet die Kantonspolizei. Nach dem Brand wurden zuerst 5 Personen vermisst. Eine Person habe man aber auffinden können, schreibt die Polizei. Im Verlauf des Wochenendes hätten die Einsatzkräfte das Gebäude dann trotz Einsturzgefahr absuchen können. Bereits gestern wurden dabei 2 tote Personen gefunden und nun wurden auch die 2 zuletzt noch vermissten Personen tot aufgefunden. Der Brand in dem Restaurant mit Wohnung brach in der Nacht auf Freitag aus. 14 Personen konnten sich in Sicherheit bringen. 8 von ihnen wurden verletzt, 2 davon schwer. Die Ermittlungen zur Brandursache laufen. Das Open Air Gampel im Kanton Wallis ist zu Ende gegangen. Die Veranstalter ziehen Bilanz. Gezählt worden seien 76.000 Besucherinnen und Besucher von Mittwoch bis Samstag. Im Rahmen des neuen Konzepts war der Sonntag gestrichen worden. Man habe deshalb rund 20.000 Eintritte weniger verzeichnet im Vergleich zu 2025. Das sagt der Mediensprecher des Open Airs der Nachrichtenagentur Kiesten SDA. Das Festival sei außergewöhnlich ruhig und friedlich verlaufen, trotz der großen Zahl an Besucherinnen und Besucher, sagen die Organisatorinnen und Organisatoren. In Griechenland ist es in einem Haftzentrum für Asylsuchende zu Ausschreitungen gekommen. Laut griechischen Medien wurden dabei 5 Personen verletzt, mehrere Personen seien festgenommen worden. Das Lager befindet sich in Sindiki, nahe der bulgarischen Grenze. Die Unruhen brachen gestern Abend aus. Eine Gruppe von Migranten soll einen Teil der inneren Umzäunung niedergerissen haben. Danach griffen sie die Sicherheitskräfte an mit Steinen und anderen Gegenständen. Einige Migranten konnten aus dem Lager fliehen. Im Lager von Sindiki sind etwa 500 Migranten untergebracht. Die Mehrheit von ihnen soll abgeschoben werden. Zum Fußball. In einem einzigen Sonntagsspiel der Super League haben die Berner Young Boys gegen Vaduz gewonnen mit 4:2. Der Blick aufs Wetter. Im Norden gibt es viel Sonnenschein, heute bei 24 Grad, morgen dann bei 26 Grad. Im Süden ist es nur zeitweise sonnig bei 27 Grad. Das waren Nachrichten von Radio SRF, verantwortlich Fabian Wüttrich.
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2: Sie sind bei Ihrem Infosender. Am Wochenende hier gibt es jetzt einen Rückblick auf ein paar ausgewählte Themen aus dem Programm von SRF 4 News von letzter Woche. Ja, seit dieser Woche sind in den allermeisten Schweizer Kantonen die langen Sommerferien jetzt vorbei. Und damit wird es auch bei der REGA, bei der Schweizerischen Rettungsflugwacht, wieder etwas ruhiger. Tobias Bühlmann hat Mediensprecher Matthias Gierig gefragt, wie sich denn dieses heißtrockene Wetter in den Ferien bei den Einsatzzahlen bemerkbar gemacht habe.
3: Die Rega-Crews hatten bisher einen sehr intensiven und einsatzreichen Sommer. Man merkt, dass es draußen schön ist, dass es draußen warm ist und dass die Wetterbedingungen sehr gut sind. Wenn das der Fall ist, dann sind in der Regel mehr Leute draußen unterwegs. Und wenn draußen mehr Leute aktiv sind, dann heißt das für unsere Crews in der Regel auch, es gibt etwas mehr Einsätze, als wenn es draußen regnet.
4: Und wie hat sich dieses Mehr bei den Einsätzen denn genau bemerkbar gemacht bei Ihnen? Von welchen Einsätzen gab es tatsächlich mehr?
3: Natürlich sind jetzt die Freizeitaktivitäten sehr groß im Kurs bei den Leuten. Das heißt, die Leute sind jetzt, wenn es draußen schön ist und vor allem, wenn noch Ferienzeit ist, dann sind das ganz klassische Freizeitaktivitäten wie Fahrradfahren oder Wandern, zum Teil dann auch Aktivitäten in etwas höheren Regionen, also im alpinen Gelände schon. Das sind so die Aktivitäten, die dazu führen, dass unsere Crews dann vermehrt vielleicht ein bisschen auf Einsätzen sind.
4: Und wie haben sich konkret die Bergunfälle denn jetzt entwickelt? Gerade in der Höhe war es ja merklich kühler als im sehr heißen Mittelland.
3: Also ich muss da vielleicht ein bisschen ausholen, wenn man die Einsatzzahlen jetzt über das ganze Einsatzspektrum hinweg betrachtet, dann sind wir mehr oder weniger in einem Mittelmaß in einer Region, die mit den letzten Jahren vergleichbar ist. Wenn wir jetzt ganz spezifisch Aktivitäten, die in höheren Regionen stattfinden, also Bergaktivitäten wie zum Beispiel alpine Hochtouren oder Klettersteige oder wirklich Klettern im Gebirge, dann stellen wir schon fest, dass es bei diesen Aktivitäten eine Zunahme von etwa 10% gegeben hat im Vergleich zum selben Zeitraum im letzten Jahr beispielsweise.
4: Aber eben, Sie haben es bereits erwähnt, Berg- und Wanderunfälle, das sind ja nur ein Teil des Rega-Geschäfts. Die Helikopter, die rücken ja oft auch für andere Einsätze aus, zum Beispiel bei medizinischen Notfällen. Wie ist da das Verhältnis der Zahl der Einsätze jetzt zum letzten Jahr?
3: Es ist exakt so, wie Sie sagen. Es sind natürlich dann wirklich akute Krankheitsfälle, die einen Großteil der Rega-Einsätze unserer Helikoptercrews, ich sage mal, verursachen. Das sind immer noch mit Abstand die häufigsten Ursachen für einen Rega-Einsatz. Und die Freizeitaktivitäten, egal ob es jetzt im Sommer das Wandern oder das Bergsteigen ist oder im Winter dann die Skiunfälle auf der Piste, die sorgen dann meist in der Hochsaison für die sogenannten Peaks. Also das kommt dann so wie on top nach. Aber mit Abstand die meisten Rega-Einsätze gab es tatsächlich auch in den vergangenen Wochen, auch in diesem heißen Sommer, wo viel Freizeitsport betrieben wurde, aufgrund von Krankheiten wie Herzinfarkt oder zum Beispiel ein Schlaganfall. Und das sind letztendlich sind ja dann auch Verletzungs- oder Krankheitsmuster, die treten auch auf, wenn es das Wetter nicht so gut ist, wenn es draußen regnet oder kalt ist.
4: Jetzt betreibt ja die Rega neben den Helikoptern für die Rettung aus der Luft auch die Ambulanzjets, mit denen Verletzte oder Erkrankte aus dem Ausland in die Schweiz zurückgeholt werden. Wie hat sich die Zahl der Einsätze hier entwickelt, gerade über die nun zurückliegenden Sommerferien?
3: Also die letzten Wochen waren natürlich mitten in den Sommerferien von Herrn und Frau Schweizer. Und das sind ganz klassischerweise natürlich die Wochen, wo auch sehr viele Schweizerinnen und Schweizer im Ausland sich aufhalten und Ferien machen. Das heißt auch für unsere Jet-Crews auf den drei Ambulanz-Jets der Rega, dass absolut Hochbetrieb ist. Es ist aber vergleichbar jetzt mit den letzten Jahren. Da hat jetzt zum Beispiel das schöne Wetter in den letzten Wochen nicht für eine große Änderung gesorgt, weil ins Ausland gehen die Schweizer so oder so in diesen Wochen, auch wenn es jetzt bei uns nicht so schönes Wetter wäre oder wenn es bei uns vielleicht noch besseres Wetter wäre. Also es ist absoluter Hochbetrieb bei den Jets, weil ganz viele Schweizerinnen und Schweizer sind aktuell in den Ferien im Ausland unterwegs.
2: Das sagt Matthias Gehrig, Mediensprecher bei der Schweizerischen Rettungsflugwacht bei der Rega. Wie viele Länder in Europa leidet auch Frankreich in diesem Sommer unter Hitzewellen und auch unter schweren Waldbränden. Und ausgerechnet jetzt in dieser Woche zeigt das Magazin Paris Match Präsident Emmanuel Macron auf einem Jetski vor seiner Ferienresidenz. Das sorgt für Kritik. Es heißt, ja, der Präsident vergnüge sich, während sein Land brenne. Kathrin Hiss hat Frankreich-Korrespondentin Zoe Geissler gefragt, wie groß die Aufregung um diese Bilder ist.
5: Naja, Frankreich ist immer noch stark im Ferienmodus und darum die Aufregung hält sich meiner Meinung nach bislang eher in Grenzen. Dazu kommt, solche Bilder kennt man bereits von Emmanuel Macron. Er wurde also früher während den Sommerferien schon fotografiert, worauf es auch Kritik gab. Dass es nun wieder Kritik gibt, vor allem aus der Opposition, ist also nicht sonderlich überraschend und natürlich haben auch die Medien die Geschichte aufgegriffen. Aber ich würde sagen, es dürfte sich um einen sommerlichen Aufreger handeln mit politischer Symbolik.
6: Die Kritik an diesen Bildern kommt ja vor allem von links. Warum?
5: Genau, besonders scharf hat etwa der Chef der Sozialisten, Olivier Faure, reagiert. Er meinte sinngemäß, Frankreich brenne. Viele Franzosen könnten nicht in die Ferien fahren, während sich der Präsident auf einem Jetski vergnüge. Die Chefin der Grünen, Marine Tondelier, wiederum sprach von einem apokalyptischen Sommer, während sich der Präsident eine Werbereportage gönne. Dass gerade die Linken dieses Thema aufgreifen, dürfte meines Erachtens damit zu tun haben, dass die Fotos gleich zwei Themen bildlich zusammenbringen. Und es sind auch die klassischen Angriffspunkte der Linken auf Macron. Das sind die soziale Ungleichheit und die Ökologie. Macron ist ja eben mit trainierten Armen auf einem Jetski zu sehen im blauen Meer.
6: Dass also die Kritik, die von links kommt, das Rassemblement National hingegen, das zeigt sich eher zurückhaltend. Warum?
5: Ja, warum das Rassemblement National im Großen und Ganzen zurückhaltender reagiert hat, da kann ich eigentlich nur spekulieren. Ein Grund könnte schlicht sein, dass Sommerferien sind, sprich die Politiker und Politikerinnen äußern sich allgemein etwas weniger, sind also weniger in den Medien präsent. Eine Reaktion fand ich dennoch interessant, und zwar hat eine Abgeordnete der Partei, die dazu vom französischen Fernsehen befragt wurde, die Bilder als unangemessen kritisiert. Sie sagte aber auch, dass jeder das Recht auf Ferien hätte. Es könnte also auch eine gewisse Vorsicht eine Rolle spielen beim Rassemblement National. Der Chef der Partei, Jordan Bardella, wurde selbst erst vor wenigen Monaten scharf kritisiert, weil er beim Grand Prix von Monaco fotografiert wurde, während gerade ein Schweigemarsch für die getötete 11-jährige Liana stattfindet. Ihr gewaltsamer Tod hat Frankreich damals schwer erschüttert. Macron nun also zu sehr kritisieren, was er während seinen Ferien macht, damit würde sich die Partei allenfalls selbst angreifbar machen. Aber eben, das sind Vermutungen.
6: Vom Präsidialamt, vom Élysée-Palast, heißt es, die Bilder seien ohne Macrons Zustimmung aufgenommen worden. Sind sie also ein Problem für ihn?
5: Ja, ob die Bildstrecke inszeniert war oder nicht, dazu gibt es in Frankreich Diskussionen, auch weil Macron auf den Fotos, sieht man von der Kritik ab, sportlich und dynamisch wirkt. Aber unabhängig davon, wie die Fotos entstanden sind, sie vermitteln eine Botschaft. Ob die Kritik der Gegner verfängt, die darin das Bild eines abgehobenen Präsidenten sehen, das muss sich zeigen. Also ob ihm diese Fotos wirklich schaden, kann man momentan noch nicht sagen. Dazu kommt seine Beliebtheitswerte sind ohnehin seit längerem im Keller. Gleichzeitig hat Macron selbst in der Vergangenheit immer mal wieder die Bildsprache bewusst genutzt. Denken wir da etwa an die Fotos von Macron in Schwarz-Weiß beim Boxen, wo er sich als sportlichen und dynamischen Präsidenten präsentiert hat. Insofern würde da ein Jetski-fahrender Präsident mit Bizeps passen.
2: Das die Informationen von unserer Frankreich-Korrespondentin Zoe Geissler. Ja, Waldbrände eben in Frankreich, Spanien, Griechenland, aber auch in Deutschland oder Belgien. Das gab's und gibt's in diesem Sommer, aber nicht in der Schweiz. Unser Land blieb in diesem Hitzesommer in Sachen Waldbrand verschont bis jetzt. Warum eigentlich? Das wollte Susanne Stöckel von Boris Pezzatti von der Forschungsanstalt für Wald, Schnee und Landschaft wissen.
7: Was jetzt sehr gut in der Schweiz funktioniert, ist wirklich die Vorbeugung und auch die Bereitschaft der Löschkräfte. Und damit man kann eine gute Prävention machen mit den Medien, also die Leute informieren, man kann Feuerverbote herausstellen, aber man kann auch das Bereitschaftsgrad der Löschkräfte einrichten und dann sind sie wirklich parat, sobald eine Meldung kommt, sofort zu intervenieren, damit eben der Brand kleiner bleibt.
8: Was würden Sie denn allgemein sagen in der Schweiz? Ist es diese Vorbereitungsarbeit, dass wir hierzulande diesen Hitzesommer von Waldbränden verschont blieben? Oder ist das auch ein Teil Glück oder eben vor allem die Prävention? Was ist Ihr Urteil?
7: Also es gibt immer beide Sachen. Ich finde, die Vorbereitung war sehr gut. Also es gibt Kantone, die schon geübter sind, mit der Waldbrandthematik sich zu befassen, wie Kanton Tessin, wie Kanton Graubünden und Wallis. Nördlich der Alpen, die Kantone waren ein bisschen weniger vorbereitet. Bis, ich würde sagen, 2003. Man hat gemerkt, auch nördlich der Alpen, das kann auch ein Thema werden. Und seitdem haben sich die Kantone wirklich damit befasst, zusammen auch mit der Hilfe vom Bundesamt für Umwelt, von BAFU. Und dieses Jahr, es hat wirklich sehr gut geklappt mit der Einschätzung der Gefahr, mit der Feuerverbote, mit der Bereitschaft der Löschkräfte. Das heißt, dass es nichts Größeres passiert ist, ist sicher ein Resultat der guten Vorbereitung. Aber natürlich, man kann mit der Prävention nie alle Waldbrände vorbeugen. Das heißt, es gibt immer eine Möglichkeit, das geht über auch technische Anlagen, über Blitzschlagbrände. Das heißt, ich würde sagen, die Vorbereitung war sehr gut, aber es braucht dann auch immer ein bisschen Glück, dass nicht etwas Größeres passiert.
8: Jetzt sehen wir aktuell auch großflächige Brände in Deutschland und in Belgien. Was macht die Schweiz anders als andere Länder in Sachen Waldbrand?
7: Also natürlich, diese Gegend, die normalerweise von den Waldbränden mehr verschont sind, die mehr temperiert sind, wenn es trocken wird, da steht wirklich sehr viel Brandgut dann zur Verfügung für den Feuer. Und das ist, was wir auch jetzt auch mehr in Nordeuropa sehen. In der Schweiz besteht auch diese Gefahr, weil wir haben auch durchgehende Waldflächen, besonders auch auf steile Hänge. Und das heißt, dort muss man wirklich eine sehr gute Prävention, weil einmal, dass ein Brand entsteht im Talboden, der sich über eine Bergflanke entwickelt, das ist sehr schwierig, das zu kontrollieren. Und wenn es dann in der Krone geht, das ist, würde ich sagen, fast unmöglich. Aber diese steile Topografie bietet dann auch zwei Vorteile. Eins, dass die meisten Brände weg von den Siedlungen gehen. Das heißt, auch Schaden zu Infrastrukturen oder Dörfern sind nicht so üblich in der Schweiz. Und die zweite ist, dass wenn man oben an der Bergkante kommt, dann es gibt auch so die Alpweiden und normalerweise dort kann der Brand auch kontrolliert werden. Die Tatsache, dass dieses Jahr nicht gebrannt hat in der Schweiz, ist eben auch zum Teil auch Glück, weil wenn eben ein Brand im Talboden entsteht, entlang dieser steilen Hänge, das ist sehr schwierig, diese Brände dann einzuhalten.
8: Gibt es dennoch etwas, wo Sie sagen würden, da können andere Länder vielleicht doch noch was von der Schweiz lernen oder was vielleicht derzeit schon vollzogen wird, wo man eben sein Know-how an andere Länder weitergibt?
7: Also ich würde sagen, die Schweiz ist nicht ein Land, wo es am meisten brennt oder am häufigsten. Wenn wir in Richtung Mittelberg schauen, dort gibt es auch eine andere Waldbrandhäufigkeit und Ausmaß. Und wir lernen auch sehr viel von diesen Ländern. Also wenn wir auch das Beispiel vom Kanton Tessin nehmen, sie sind schon ein Kanton, das innerhalb der Schweiz sehr viel Erfahrung hat, aber die bilden sich immer ständig aus, auch mit den Kollegen und den Experten aus dem Mittelmeergebiet. Das heißt, die Tatsache, dass zum Beispiel im Tessin die Problematik ziemlich gut unter Kontrolle ist, heißt nicht, dass die Waldbrandgefahr nicht steigt. Also die Gefahr, meteorologisch bedingt, steigt schon. Und das heißt, auch die Leute, die Förster, die Löschkräfte müssen immer am nächsten Stand sein und sich verbessern, damit dieses Phänomen unter Kontrolle bleibt.
2: Das sagt Boris Pezzatti vom WSL, das ist die Forschungsanstalt für Wald, Schnee und Landschaft. Jetzt passiert, was man schon länger erwartet hat. Ab nächster Woche zeigt ChatGPT auch in Europa und in der Schweiz in der Gratis-Version Werbung. Also das, was wir von Google oder Social-Media-Plattformen schon lange kennen. Aber wie genau wird diese Werbung in ein Gespräch mit ChatGPT eingeflochten? Das wollte Peter Hanselmann von SRF Digitalredaktor Guido Berger wissen.
9: Also genau nicht eingeflochten, einfach so mittendrin in den Antworten des Chatbots, sondern klar abgetrennt von dem Dialog, den ich da führe mit dem Chatbot. Also in der App beispielsweise, da wird so im unteren Drittel des Bildschirms wird dann die Werbung eingeblendet und ist auch klar als solche markiert. Hat aber natürlich einen direkten Zusammenhang zu dem Gespräch, das ich mit dem Chatbot führe. Also so als ein Beispiel, ich diskutiere mit ChatGPT, was ich heute zum Znacht kochen soll und dann schlägt ChatGPT mir ein Rezept vor und dann würde jetzt im unteren Drittel der App so ein Fenster nach oben fahren und dort drin würden dann zum Beispiel passende Sonderangebote eines Grossverteilers angezeigt zu einer Zutat, die da im Rezept erwähnt wurde.
10: Ah, und dann weiß denn der Grossverteiler, der die Werbung auch schaltet, dass ich mit ChatGPT eben über dieses Rezept und dann so über seine Angebote spreche?
9: Nein, das soll nicht passieren. Also der Hersteller OpenAI verspricht, dass sie klar zwischen den Chats und der Werbung trennen, also dass keine Information aus meinem Chat zu den Werbetreibenden fließen soll, sondern wer eine Anzeige schaltet, wie jetzt im Beispiel dieser Grossverteiler, gibt an, in welchem Kontext diese Anzeige am ehesten Sinn machen würde. Jetzt wieder beim Beispiel, wenn jemand nach nach Rezeptvorschlägen fragt. Und das System von OpenAI schaut dann, welche Anzeigen passen zu diesem Gespräch, das ich gerade führe mit dem Chatbot, und auch welche Anzeigen passen zu der Person bzw. dem, was ChatGPT über mich weiß, und dann wählt es eine passende Anzeige aus. Also ähnlich wie das eigentlich auch bei der Google-Suche oder bei Instagram ist, der Anbieter, hier OpenAI, hat ein Profil von mir, weiß viele Dinge über ich, was ich jetzt gerade tue, und sucht dann in so einem großen Pool von Anzeigen diejenigen heraus, die zu mir passen könnten.
10: Und warum macht ChatGPT das?
9: Also es ist schon sehr lange klar, dass sie das machen müssen, weil so die reinen Bezahlmodelle, also dass man eine Dienstleistung kriegt gegen ein Abonnement, die haben es nach wie vor sehr schwer. Gratisdienste mit Werbung, das ist nach wie vor das wichtigste Geschäftsmodell vom Internet. Und OpenAI verdient einfach lange nicht, was sie ausgeben. Infrastruktur und Betrieb ist enorm teuer und die Mehrheit der Nutzerinnen und Nutzer nutzt auch den Gratisdienst. Also die Abonnenten und die Firmen Kunden, die generieren einfach nicht genug Umsatz. Und deshalb hofft man jetzt auf sehr, sehr viel Geld. So zum Vergleich, Meta macht mit Werbung 600 Millionen pro Tag Umsatz. Also es geht um wirklich viel, viel Geld, das man potenziell machen kann mit Werbung. Und auch hier muss man sagen, das Potenzial ist wahrscheinlich groß, weil wir eben so persönliche Gespräche mit diesen Chatbots führen, weil das Profil, das man auf diesen Gesprächen aufbauen kann, deshalb auch möglicherweise sehr persönlich, sehr präzise ist und entsprechend attraktiv für Werbetreibende. Also OpenAI hofft, dass diese Anzeigen entsprechend lukrativ sind.
10: Sie sagen es, entsprechend attraktiv für Werbetreibende. Könnte das aber nicht auch nach hinten losgehen für OpenAI, wenn jetzt dieser Dienst, der gratis ist, der bis jetzt werbefrei ist, wenn da auf einmal Werbung aufploppt, dass dann halt Nutzerinnen und Nutzer auf andere Chatbots ausweichen?
9: Da würde ich jetzt eigentlich nur, wenn überhaupt, eine kurzfristige Bewegung erwarten, einfach weil wir diese Art von Logik, weil wir uns das gewohnt sind von vielen anderen Diensten, die ebenso funktionieren, und weil die direkten Konkurrenten, also KI-Chatbots, die heute noch ohne Werbung auskommen, die werden wahrscheinlich bald auch

0: sehen könnte. Also so das Beispiel, dass mir dieses Rezept nur vorgeschlagen wurde, weil ein Großverteiler eine entsprechende Zutat in einer Sonderaktion loswerden will und eben nicht ein anderes Rezept vorgeschlagen würde. Das wäre dann schlecht. Das könnte Nutzer vergraulen, aber eben auch zu so Verfahren mit Wettbewerbshütern führen. Aber ich würde sagen, dass diese Aussicht auf diese Millionen und Milliarden von Werbegeldern, die ist so verlockend, dass OpenAI dieses Risiko eingehen muss.
1: Das sagt SRF-Digitalredaktor Guido Berger zur Werbung, die ab nächster Woche bei ChatGPT angezeigt wird. Und jetzt kommen wir noch zu einem royalen Comeback, mit dem wohl die wenigsten gerechnet haben. Prinz Harry, seine Frau Meghan und ihre zwei Kinder kehren zurück nach Großbritannien. Vor 6 Jahren sind Harry und Meghan von London weg nach Kalifornien in die USA gezogen und das Verhältnis zu Harrys Vater, zu König Charles, das war angespannt. Und das Zerwürfnis zwischen den beiden hat immer wieder für Schlagzeilen gesorgt. Jetzt aber eben zieht es Harry und Meghan also wieder zurück. Was bedeutet das für das britische Königshaus? Das wollte Raphael Günther von Großbritannien-Korrespondentin Fiona Endres wissen.
2: Also ganz wichtig zu verstehen in diesem Kontext ist, dass Harry und Meghan sehr stark polarisieren in Großbritannien. Das sieht man ja auch in der britischen Presse. Es gibt also sicher Leute, die es positiv sehen, diese Rückkehr, nämlich weil die Familie wieder vereint ist und auch damit König Charles seine Enkelkinder mehr sehen kann. Es gibt also durchaus auch positive Reaktionen und das kann auch gut sein für die Reputation des Königshauses. Aber es gibt auch sehr viele negative Rückmeldungen. Viele deuten diese Rückkehr nun als Affront für Harrys Bruder William, den Thronfolger, und zwar, weil diese schon seit sehr langem zusammen verstritten sind. Und Harry und Meghan, sie haben beide sehr schlechte Werte bei den Umfragen. Es gibt ja diese Umfragen über die Beliebtheit der einzelnen Royals in Großbritannien. Und über die Hälfte der Britinnen und Briten sind ihnen gegenüber negativ eingestellt. Das ist ein großer Kontrast zum älteren Bruder und Thronfolger William und seiner Frau Kate. Dort haben 75% der britischen Bevölkerung gesagt, sie sind dem Paar gegenüber positiv eingestellt. Wichtig ist aber auch, Harry und Meghan werden als Privatpersonen zurückkehren. Sie werden ihre königlichen Verpflichtungen nicht wieder annehmen. Und von daher ist es vielleicht für die Familie ein wichtiger Schritt. Für die Institution aber ändert sich mit der Rückkehr nicht sehr viel.
3: Jetzt für uns, wir hier aus der Schweiz, wir beobachten das ja vor allem. Es ist irgendwie ein royales Spektakel, das sich da abspielt. Ein Familienstreit, den es gegeben hat. Ist diese ganze Episode, dieser ganze Streit für Großbritannien eigentlich mehr?
2: Mit der Rückkehr gibt es sicher auch einige Fragen, die über dieses Spektakel hinausreichen. Die größte dieser Fragen ist die Frage nach der Sicherheit beziehungsweise die Finanzierung der Sicherheitsleistungen, die Harry für seine Familie fordert. Er hat in der Vergangenheit sich sehr laut darüber beklagt, dass diese nicht von Großbritannien übernommen werden und hat sich auch rechtlich dafür eingesetzt. Und eigentlich hat er auch die Rückkehr nach Großbritannien ausgeschlossen, eben weil er fand, die Sicherheit der Familie sei nicht garantiert. Und das scheint sich nun geändert zu haben. Und die Frage ist, warum wird diese Sicherheit nun doch bezahlt und wie viel kostet das oder kommt er trotzdem zurück? Da gibt es sicher auch einige Fragen, die in Großbritannien auch Menschen beschäftigen werden, die sich nicht so sehr für das königliche Spektakel interessieren.
3: Das Königshaus, das steht ja aktuell stark unter Beschuss, auch wegen der Causa Andrew, der Bruder des Königs, der seinen Prinzentitel abgeben musste, wegen seiner Nähe zu Jeffrey Epstein. Wenn jetzt es in diesem Bereich jetzt mit Meghan und Harry vielleicht etwas vorwärts geht, heißt das, es gibt auch vielleicht etwas Erleichterung fürs Königshaus?
2: Nun ja, es ist ja so, dass es seit eh und je über das Königshaus einerseits positive Nachrichten gibt, aber auch negative Nachrichten. Das hängt sicher auch mit der Faszination dieser Institution zusammen, dem Prunk und den Zeremonien, die viele Menschen begeistern und der auch ziemlich schön anzusehen ist. Aber eben, es gibt auch die negative Seite. Skandale gehören zur britischen Königsfamilie. Und dieses ambivalente Verhältnis ist für die Britinnen und Briten auch wichtig. Man will keine langweilige Königsfamilie, sondern eine, über die man auch reden kann und über die man sich auch unterhalten kann. Und die heftigen Vorwürfe gegen Andrew und seine Epstein-Verbindungen, die haben der Königsfamilie kürzlich sicher stark geschadet. Es ist für den Palast nun sicher eine Erleichterung, mal eine positive Nachricht verbreiten zu dürfen. Und gleichzeitig nimmt man sie jetzt sicher nicht überall mit offenen Armen auf.
3: Und so allgemein noch zum Schluss, Fiona, wie würdest du das einordnen? Wie geht es der Monarchie im Moment in Großbritannien?
2: Ganz grundsätzlich hat die Monarchie noch immer eine große Unterstützung. Die

0: Die Royals gehören einfach wirklich sehr stark zum Vereinigten Königreich, zu den Britinnen und Briten. Und interessant ist hier auch die politische Verteilung. So zeigt sich in Umfragen, dass Menschen, welche die konservative Partei wählen, am treuesten und loyalsten sind gegenüber der Königsfamilie, während Wählerinnen und Wähler von Außenparteien, zum Beispiel der Grünen oder von den Rechtspopulisten Reform UK, dass die am kritischsten sind gegenüber der Königsfamilie.
1: Das sagt SRF Großbritannien-Korrespondentin Fiona Endres. Kommt es jetzt also zur Versöhnung zwischen Harry, Meghan und dem Königshaus? Einschätzungen dazu gibt es von einer Royal-Expertin, und zwar in der Donnerstagsfolge unseres Podcasts News Plus. 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Hier bei Ihrem Infosender geht's jetzt weiter mit den aktuellsten Nachrichten.

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1: Der Handelsstreit zwischen den USA und Kanada spitzt sich zu. Beide Länder verhängen gegenseitig neue Zölle. Wir fragen, wem schaden sie mehr? Dann der Brand in Thusis im Kanton Graubünden hat 4 Todesopfer gefordert. Die Kantonspolizei Graubünden hat am Nachmittag den neuesten Ermittlungsstand bekannt gegeben. Und die Ukraine kann wegen russischer Angriffe ihr Getreide nicht mit dem Schiff exportieren. Was bedeutet das und welche Alternativen gibt es? Heute im Studio ist Michael Wettstein. Der Zollstreit zwischen den USA und Kanada verschärft sich weiter. Nach geplatzten Verhandlungen setzen die USA in der Nacht auf gestern Zölle von 50% in Kraft auf eine ganze Reihe kanadischer Produkte. Kanadas Premierminister Mark Carney kündigte umgehend Gegenzölle in der gleichen Höhe an. Man werde die Zölle Dollar um Dollar erwidern.
2: Canada will match Washington's new tariffs, dollar for dollar.
1: Worauf auch die USA wieder Gegenmaßnahmen ankündigten. Die Lage scheint sich also nicht zu beruhigen, im Gegenteil. Carney sagte auch, Ziel der USA sei es, Kanada zu spalten. Doch das sei falsch kalkuliert. Die Kanadierinnen und Kanadier seien sich bewusst, gemeinsam seien sie stärker.
2: There are miscalculations because Canadians will always take care of each other. We know we're stronger together.
1: Frage nun live an USA-Korrespondent Andrea Christen. Warum spitzt sich der Zollstreit zwischen den USA und Kanada gerade jetzt so zu?
3: Die USA und Kanada waren daran, ein neues Handelsabkommen auszuhandeln. US-Präsident Donald Trump hatte Druck aufgesetzt mit dieser Drohung dieser zusätzlichen 50-prozentigen Zölle. Und es schien diese Woche so, als sei eine Einigung in greifbarer Nähe. Dann aber kollabierten diese Gespräche. Carney wies sein Verhandlungsteam am Freitag an, nach Ottawa zurückzukehren. Von der kanadischen Seite heißt es, die USA hätten neue, inakzeptable Forderungen gemacht. Carney deutete an, dass es sich um Forderungen gehandelt hat, die man in Kanada als Bedrohung für die eigene Souveränität sieht, dass die USA versucht hätten, etwa den Schutz der französischen Sprache und der französischen Kultur in Kanada einzuschränken. Von der US-Seite hieß es, Kanada habe neue Forderungen auf den Tisch gebracht. So oder so ist das nun eine neue Eskalation in einem langen Handelskonflikt. Aus Mark Carneys Rede spricht nicht zum ersten Mal ein großer Vertrauensverlust, was die USA angeht. Ein Wille aber auch, sich das nicht bieten zu lassen. Zur Erinnerung, Trump hatte in seiner ersten Amtszeit ein Handelsabkommen mit Kanada beendet, dann ein neues aushandeln lassen, nur um jetzt in der zweiten Amtszeit mit immer neuen und sich ändernden Begründungen wieder Zölle zu verhängen.
1: Wer zahlt denn gerade den höheren Preis in diesem Streit? Kanada oder die USA?
3: Grundsätzlich gilt, über 70% der kanadischen Exporte gehen in die USA. Zölle aus Washington können in der viel kleineren kanadischen Wirtschaft also größeren Schaden anrichten. Die beiden Länder sind wirtschaftlich eng miteinander verwoben, etwa mit Produktions- und Lieferketten, die sich zum Beispiel in der Autoindustrie über die Landesgrenzen erstrecken. Carney hat in seiner Rede klargemacht, Kanada sei etwa der größte Abnehmer von US-Autos. So gut wie das ganze Erdgas und ein sehr großer Teil des Rohöls, das die USA importierten, stamme aus Kanada. Ein verschärfter Handelskrieg, und Carney scheint gewillt, einen solchen zu riskieren, trifft also auch die USA, trifft den amerikanischen Konsumenten, den Wähler auch in den USA. Kanada will Gegenzölle erheben auf US-Landwirtschaftsgeräte oder auf Milchprodukte. Diese Zölle sollen erst am 8. September in Kraft treten. Bis dahin kann natürlich, das wissen wir mittlerweile, noch viel passieren. Es wäre nicht das erste Mal, dass Trump von einer Zolleskalation zurückkrebst.
1: Andrea Christen war das live aus den USA. Vielen Dank. Nun in die Schweiz, in den Kanton Graubünden. Nach dem Grossbrand in Thusis ist nun klar, das Feuer forderte 4 Todesopfer. Das gab die Kantonspolizei bekannt. Sandro Peter.
4: Ausgebrochen war das Feuer in der Nacht auf Freitag in einem Restaurant mit Wohnungen in der Gemeinde Thusis. Zuerst sprach die Polizei von 5 vermissten Personen. Das sei aber ein Missverständnis gewesen, sagt Pascal Fetsch, Mediensprecher der Kantonspolizei Graubünden.
0: das Missverständnis ist gekommen, aufgrund von dem, dass eine Person doppelt geführt worden ist, einmal unter den Verletzten und einmal unter den Vermissten.
4: Inzwischen ist klar, die vier vermissten Personen sind ums Leben gekommen. Bereits gestern fanden die Einsatzkräfte zwei Personen tot im Gebäude. Heute nun fanden sie auch die zwei zuletzt noch vermissten Personen tot im Haus, das zum Teil eingestürzt ist. Warum es zum Brand kam, ist unklar. Die Ermittlungen laufen. Nach Ausbruch des Feuers konnten sich 14 Personen in Sicherheit bringen. 8 von ihnen wurden verletzt, 2 davon schwer.
1: Wir bleiben im Kanton Graubünden. Das Kalankatal ist weiter nur per Helikopter zu erreichen, Dominik Brandt.
5: Die Straße durch das Tal bleibt gesperrt. Von Molina Nord bis zu den Steinbrüchen von Arvigo. Die Bündner Behörden wollen morgen entscheiden, wann die Straße wieder aufgemacht werden kann. Mehrere Schlammlawinen haben die Straße letzte Woche verschüttet. Die Behörden haben eine Luftbrücke eingerichtet. Und ins Wallis, das Open Air Gampel im Kanton Wallis ist zu Ende gegangen. Das Organisationskomitee zieht Bilanz. Gezählt worden seien 76.000 Besucherinnen und Besucher von Mittwoch bis Samstag. Im Rahmen des neuen Konzepts war der Sonntag gestrichen worden. Man habe deshalb rund 20.000 Eintritte weniger verzeichnet. Im Vergleich zum letzten Jahr meldet das Open Air gegenüber der Agentur Keystone SDA. Das Festival sei außergewöhnlich ruhig und friedlich verlaufen.
1: Es ist Erntezeit in der Ukraine, einer der Kornkammern der Welt. Rund 60 Millionen Tonnen Getreide sind derzeit für den Export bereit. Es gibt allerdings ein großes Aber. Der Ukraine ist es derzeit nicht möglich, das Getreide in die Welt zu verschiffen. Grund sind russische Angriffe. Die Häfen am Schwarzen Meer sind faktisch zu. Ich habe Dario Pelosi von der SRF Wirtschaftsredaktion gefragt, was das denn nun bedeute.
6: Das ist ein großes wirtschaftliches Problem. Um eine Größenordnung zu geben, vor dem Angriffskrieg Russlands liefen 95% des Getreideexports über die Schwarzmeerhäfen. Und die Agrarexporte generell machen die Hälfte der Exporteinnahmen des ukrainischen Haushalts aus. Kommt nun dazu, wegen der Trockenheit dieses Sommers dürften Mais- und Sonnenblumenkerne früher geerntet werden müssen als sonst. Und wenn die Silos noch voll sind mit dem Wintergetreide, weil eben der Export klemmt, gibt es ein Platzproblem. Und der dritte Punkt, können die Produzentinnen und Produzenten ihre Ware nicht verkaufen, fehlt ihnen schlicht das Geld, um Saatgut für den Herbst und den nächsten Frühling zu kaufen.
1: Eine Alternative wäre der Landweg. Allerdings kam es 2023 zu großen Protesten polnischer Bäuerinnen und Bauern, weil die Ukraine Getreide in Zügen über Polen transportiert hat. Ist der Landweg heute eine Option?
6: Er ist eine Option, derzeit die einzig mögliche, aber es harzt eben an vielen Stellen. Zum Beispiel, derzeit wird nicht nur in der Ukraine geerntet, sondern eben auch in den Nachbarländern wie Polen. Die Kapazitäten sind also grundsätzlich beschränkt. Güterzüge, die verkehren in der Ukraine auf einer anderen Spurweite als in Europa. Es muss also umgeladen werden, das ist wiederum teuer. Es gibt aber auch auf beiden Seiten Enttäuschung und viele Ängste, die teilweise eben auch gezielt geschürt werden. Zum Beispiel polnische Bauernfamilien, sie wehren sich gegen ukrainische Getreideexporte, weil ihnen suggeriert wird, diese stünden in direkter Konkurrenz zu ihren Agrarprodukten, auch wenn dies nicht unbedingt so sein muss. Doch es gibt Bemühungen, diese Diskussion nun zu versachlichen. So trafen sich vor wenigen Tagen ukrainische Produzentinnen und Produzenten virtuell mit polnischen Logistikfachleuten, die Idee, Lösungen zu suchen, die eben für beide Seiten gut sind.
1: Man sucht also nach Lösungen. Wie sehen diese aus?
6: Generell natürlich der Abbau bürokratischer Hürden, effizientere Zollabfertigungen rund um die Uhr. Es wurde auch diskutiert, ob und wie viel mehr Züge zur Verfügung gestellt werden könnten. Und da wurde zum Beispiel auch festgehalten, dass es eigentlich eine Normalspurbahnlinie gibt von Polen in die Ukraine und diese von beiden Ländern in den letzten Jahren auch restauriert wurde. Bisher fanden aber nur Testfahrten statt, keine Transporte, weil eben die Zollabfertigung fehlt. Das zentrale Thema war Vertrauen schaffen, Klarheit schaffen, eben das Getreide aus der Ukraine nicht für den polnischen, sondern für den Weltmarkt bestimmt ist. aber eben auch Abkommen finden, dass gewisse Mengen Getreide und Ölsaaten fix via Bahn exportiert werden. Im besten Fall rechnet die Ukraine so damit, dass dieses Jahr 30 bis maximal 50% der Produkte auf dem Landweg exportiert werden können.
1: Sagt Wirtschaftsredaktor Dario Pelosi.
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1: Wir bleiben in der Ukraine. Da wurde zuletzt der Ruf nach Neuwahlen während des Kriegs lauter. Nun hat Präsident Volodymyr Zelensky dieser Forderung aber erneut eine Absage erteilt.
5: Wahlen wären laut Zelensky ein zu großes Risiko. Sie könnten die Ukraine spalten, so Zelensky zur Nachrichtenagentur AFP. Die Forderung kam jüngst vom entlassenen ehemaligen Verteidigungsminister Mikhailo Fedorov. Das Land müsse trotz der russischen Angriffe einen Weg zu Wahlen finden, meinte Fedorov. Wegen des Kriegsrechts sind Wahlen in der Ukraine seit 2022 ausgesetzt, so wie es die Verfassung des Landes vorsieht. Die letzte reguläre Wahl fand 2019 statt. In Griechenland ist es in einem Haftzentrum für Asylsuchende zu Ausschreitungen gekommen. Laut griechischen Medien wurden dabei 5 Personen verletzt, mehrere seien festgenommen worden. Das Lager befindet sich in Sindiki, nahe der bulgarischen Grenze. Die Unruhen brachen gestern Abend aus. Eine Gruppe von Migranten soll einen Teil der inneren Umzäunung niedergerissen haben. Danach griffen sie die Sicherheitskräfte an. Einige Migranten konnten aus dem Lager fliehen. Im Lager von Sindiki sind etwa 500 Personen untergebracht. Die Mehrheit von ihnen soll abgeschoben werden. Zum Sport zuerst Springreiten. Steve Gerder hat an den Weltmeisterschaften in Aachen vor wenigen Minuten Gold gewonnen, zusammen mit Pferd Dynamix. Der 44-Jährige ist damit zum ersten Mal Einzelweltmeister. Dann Fußball. Im einzigen Sonntagsspiel der Super League haben die Berner Young Boys gegen Vaduz gewonnen mit 4:2. Und das Wetter. Im Norden ist es morgen trotz Wolken recht sonnig. Im Süden ist es nur teilweise sonnig. Gegen Abend ziehen dann mehr Wolken auf. Die Höchstwerte liegen bei 26 Grad.
1: Das war Info 3 zum Wochenabschluss. 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
9: Das ist die Sendung mit Geschichten aus den Regionen. Heute mit Geschichten zu der Hitze diesen Sommer und der Trockenheit. Wir sind unterwegs mit einem Futterlieferanten in der Ostschweiz, wo die Bauern, die Futter bestellen wollen, am Telefon muss enttäuschen.
10: Wir laufen am Anschlag. Gut, nicht top, danke für die Anfrage. Schönen Tag für die
9: Hörer. Wir sind im Kanton Zürich, wo die Fische sterben in den austrocknenden Bächen. Oder das Aarau, wo die Äste abbrechen und das bei kerngesunden Bäumen.
11: Es macht mir schon Sorgen. Wir haben aus diesem Grund auch so Informationstafeln wie du einen aufgestellt.
9: Dass die Äste möglichst niemand erschlönt. Apropos Bäume, auch die Waldbrandgefahr steigt. Wir sind bei einer speziellen Übung von der Feuerwehren von Bern und dem Wallis dabei. Und wir reisen den Kanton Zug, wo Haufen kleine Trauben zieht, die mit wenig Wasser auskommen. Ein Baum für die Zukunft, sozusagen. Das alles jetzt bei «Regional Diagonal» im Magazin. Heute mit Julia Stirnimann. Heuen haben die Bauernbetriebe dieses Jahr nicht gleich viel können wie sonst. Das heisst, das Futter wird knapp. Eine schwierige Situation. Der Christian Masina war mit einem Futterhändler in der Ostschweiz unterwegs gewesen.
12: Fabian Vogt, Futterhändler aus dem St. Gallischen Muelen, ist an dem Morgen schon früh unterwegs. Sein Lastwagen mit dem grossen Anhänger ist pumpenvoll mit Heu und Stroh. Eine Ladung, die die Leute im Moment fast aus den Händen reissen. Am Telefon muss er zu einem Bauer aus der Westschweiz, der noch verzweifelt Futter sucht, absägen.
10: Wir laufen am Anschlag. Gut, tipptopp, danke für die Anfrage. Schönen Tag für die Hörer. Er hat nach Heu gefragt und nach einem Transport. Und ich muss jetzt einfach abklimmen. Ich kann nicht mehr hin, das geht nicht. Tut uns eigentlich weh, aber es geht nicht anders.
12: Für viele Bauernbetriebe ist Heu und Stross eigentlich ein Grundfutter. Wie auf dem Hof der Familie Egemann, der an dem Morgen mit 10 Tonnen neuem Futter beliefert. Der René Egemann produziert silofreie Milch für den Appenzeller Käse. Trotz der Lieferung heute, auch bei ihm ist das Futter knapp.
8: Ja, grundsätzlich futtern wir jetzt einfach schon einen schönen Teil der Winterreserve, wo wir noch nicht genau wissen, wie weit sie langen. Also sie werden definitiv nicht lange, stand jetzt. Das Schlimmste, was uns passieren kann, ist, dass wir Kühe müssen, vorher noch in die Schlacht reiten, die eigentlich nicht für die Schlacht bestimmt wären. Und darum probieren wir natürlich zuerst alles andere.
5: Zuerst ein schwieriges Sommer und jetzt drohe ich also in Sachen Futter auch einen schwierigen Winter. Die Situation sei für ihn, aber auch für viele andere Betriebe belastend. Auch wenn es in Sachen Futterbau ein Andenken gäbe.
8: Wenn du recht Gedanken machst, was kann ich besser machen, dass im nächsten Jahr nicht wieder das gleiche Desaster passiert. Irgendwann habe ich einfach das Gefühl, dass man immer wieder ein kleiner Schritt Sport ist.
5: Auch der Futterhändler und Präsident des Schweizerischen Raufutterverband, Fabian Gut, spürt bei seinen Touren, wie die aktuelle Situation vielen Bäuerinnen und Bauern aufs Gemüt schlägt.
13: Es geht jetzt um das nackte Überleben eigentlich. Macht man schon ein bisschen, also ziemlich fest Sorgen eigentlich auch um Bauern.
5: Weil das Ganze sei auch ein Teufelskreis. Zu wenig und teures Futter führen dazu, dass immer mehr Betriebe den Tierbestand reduzieren. Und weniger Tiere haben weniger Milch und später auch wieder weniger abnehmen fürs Futter. Am Schluss treffen die Trockenheit also nicht nur einzelne Betriebe, sondern dann die ganze Branche.
9: Und längst nicht nur diese Branche. Hitzestress gibt es zum Beispiel auch in den Gewässern. In den Flüssen ist es vielen Fischen zu warm zum Überleben und in den Bächen hat es kaum noch Wasser. Die Situation ist dramatisch. Der Christoph Brunner mit einem Beispiel aus dem Kanton Zürich.
14: Eine solche Situation hat der Lukas Bamatter noch nie angetroffen.
15: Unser Job ist im Moment sicher nicht schön, weil die Situation präsentiert sich dramatisch.
14: Sagt der Co-Leiter der Zürcher Fischerei und Jagdverwaltung.
15: Wir haben doch relativ viele Flussgewässer, die bis anhin nie ein Problem hatten, wo wir jetzt an einem Punkt sind, wo wir befürchten müssen, dass wir auch dort einen Totalausfall haben, also dass die komplett trocken fallen und sämtliche Fische zugrund gehen.
14: Der Lukas Bamatter steht am Ufer vom Mattenbach zu Winterthur oder von dem, wo vom Mattenbach noch übrig ist. Der Bach, ein beliebter Lebensort für Forellen, ist völlig vertrocknet. Nur da und dort hat es noch ein paar Klunken.
15: Es ist schon sehr außergewöhnlich und zeigt, wie die Situation sich momentan im Kanton Zürich präsentiert bei den Bächen. Unter diesen Bedingungen ist die ganze Population dahin.
14: Natürlich gibt es die Möglichkeit vom Abfischen, also die Fische rausholen und noch jemand anders anbringen, wo es mehr Wasser hat. Aber der Kanton Zürich macht das nur noch selten, weil das ein riesiger Stress für die Fische, die sowieso schon ums Überleben kämpft.
15: Und was sicher jetzt noch speziell ist in diesem Jahr, dass wir schlichtweg kaum mehr Stellen haben, wo wir die Fische überhaupt noch umsiedeln können. Es bleibt eigentlich fast nichts anderes übrig, als diesen Fischen beim Sterben zuzuschauen.
14: Dramatisch ist auch die Situation im Rhein. Der ist mit einer Wassertemperatur von 25 Grad viel zu warm, zum Beispiel für die Äschen. Der Kanton hat zwar Kaltwasserzonen geschaffen, wo sich die Fische erholen können.
15: Also gerade da, wenn man es jetzt hier, wo das Wasser reinkommt. Ja, es ist also doch deutlich kühler.
14: Aber der Lukas Bamatter sagt,
15: wenn wir natürlich noch häufiger und in dem Ausmaß, wie wir es dieses Jahr haben, zum Sommer haben, dann muss man schon in Frage stellen, ob der Äschen tatsächlich eine Zukunft hat. Es ist möglich, dass kälteliebende Arten wie eine Forelle, wie eine Äschen in den grossen Gewässern wie im Rhein oder der Thur verloren gehen. Und es wird sicher Arten geben, die noch häufiger werden vorkommen, wie beispielsweise der Wels, der das warme Wasser gerne hat.
14: Wenn der Sommer dann vorbei ist, müsse sich der Kanton ernsthaft überlegen, was er mit diesen Gewässern unternehme, die diesen Sommer ausgetrocknet sind, sagt der Oberst Zürcher Fischereiaufseher.
15: Wenn man will, dass es dort wieder Fisch hat, dann müssen wir eigentlich künstlich nachhelfen und dort wieder Fisch aussetzen. Was natürlich auch wieder ein Eingriff in ein natürliches System ist, das wir grundsätzlich nicht mehr wollen.
14: Lukas Bamatter seine Hoffnung ist, dass sich ein Teil der Gewässer selber wieder erholt. Weil, wie er zum Schluss sagt, die Natur sei halt doch stärker und widerstandsfähiger, als man denke.
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9: Die App Alert Swiss ist im Moment voll mit Warnmeldungen. Waldbrandgefahr, Feuerverbot und an verschiedenen Orten wird auch noch vor Astabbrüchen gewarnt. Warum, dass man im Moment darum manchmal lieber an der prallen Sonne statt im Schatten unter einem Baum sitzt, der Alex Moser hat sich das in der Stadt Aarau erklären.
16: Wir machen genau das, was wir jetzt nicht sollten. Der Dominik Staub, der Leiter von Stadtgrün Aarau und ich, wir stehen im Schatten unter ein paar riesigen alten Linden mit dicken Ästen. Und so ein Ast könnte im Moment eben jederzeit runterfallen. Darum hat man auch in Aarau diese Woche wieder gewarnt vor Astabbrüchen, sagt der Dominik Staub.
17: Es ist halt eine Gefahr, weil es können doch recht grosse Äste runterkommen. Also bis Armdick, bis ganze Kronenteil hat es auch schon gegeben. Es ist vor 5 Jahren oder so, ist hier hinten, auch im Casinopark, bei den Hängebuchen einen grossen Ast runtergekommen. Mitten am Tag, es hat nicht gewindet, nichts, und es hat Leute im Park gehabt. Und wir haben einfach Glück gehabt, dass nichts passiert ist.
16: Auch in Rheinfelden ist vor ein paar Tagen ein riesiger Ast abgebrochen. Es ist niemand verletzt worden, aber mehrere Velos sind kaputt gegangen. Auch dort war es ein Hängebuche, aber Astabbrüche gibt es an verschiedenen Baumarten.
17: Es kann kein gesunde Bäume treffen. Es muss nicht irgendein geschädigter Baum sein. Oder es kann auch Bäume treffen, die kürzlich schon gar geschnitten worden sind, gelegt worden sind. Man kann nicht sagen, wo es passiert und wo nicht.
16: Man kann auch nicht sagen, warum es passiert. Es gibt nur Vermutungen, sagt Dominik Staub.
17: Man nimmt an, das ist so die gängige Meinung, die so ein bisschen im Vordergrund steht, dass es durch Trockenheit und durch Hitze zu einem Volumenschwund in den Zellen kommt und dass sich dann wie die Zellwände voneinander lösen. Und wenn es so eine durchgehende Linie gibt, per Zufall in einem Ast, dass dann der halt abbrechen kann.
16: An dem heißen Nachmittag sitzen die Leute im Aarauer Casinopark aber trotzdem nicht an der Sonne, sondern unter den Bäumen im Schatten. Und das gibt dem Chef von Stadtgrün Aarau ein mulmiges Gefühl.
17: Ja, es macht mir schon Sorgen. Wir haben aus diesem Grund auch so Informationstafeln wie hier aufgestellt. Das ist so ein bisschen vergleichbar auch mit einem Sommergewitter. Man weiss, das ist so in der Bevölkerung weiss man das, dass wenn es gewittert, dass man nicht unter einen Baum geht. Dass es bei trockener Hitze, bei so Situationen wie jetzt, dass man dann nicht unter einen Baum geht wegen Grünansprüche, das ist halt einfach in der Bevölkerung noch nicht verankert, weil das ist ein relativ neues Phänomen.
16: Die Rede ist hier übrigens meistens von Astabbrüchen in den Parks von Städten und Gemeinden, weil es dort viele Leute hat. Aber es können auch in Wäldern erst wegen der Trockenheit plötzlich oben runterkommen.
9: Und in den Wäldern gibt es auch eine ganz andere Gefahr, nämlich Waldbrände. Im Kanton Wallis hat es in den letzten Jahren und Jahrzehnten gerade 3 grosse Brände in Schutzwäldern gegeben. Jetzt setzen die Berner Feuerwehren auf die Erfahrung von denen im Wallis. Anfang August hat es zu FISP einen Kaderkurs gegeben, um zu lernen, wie man mit einem Waldbrand an einem Steilhang umgeht. Theoretisch und in der Praxis, inklusive Helikopter. Die Reportage von Ruth Seeholzer.
18: Feuerwehrmänner und Frauen aus ganz verschiedenen Regionen vom Kanton Bern sind 2 Tage dran, in Theorie und Praxis alles zu lernen, was es braucht, um einen Brand im Schutzwald, im Steilhang zu bekämpfen. Es sind alles Feuerwehrkader, also die Führungstruppen von der Feuerwehr. Einer von den Kursteilnehmern ist der Beat Mösching von der Feuerwehr Sana. Das, was ich hier lehre, sei wichtig.
19: Ehrlich hat man schon vom Feuerwesen her, weiss man ja schon, wie es läuft. Aber jetzt hier weiss man jetzt noch mehr, weil einfach so ein Ereignis kann exponentiell schnell gross werden. Und dann brauchst du auch Manpower und Leute, die mithelfen. Und das magst du plötzlich mit der Ortsfeuerwehr gar nicht mehr abdecken.
18: Nach viel Theorie am Vormittag gilt es am Nachmittag erst. Die Übung ist klar. Räuchmeldung im Eiholzer Wald oberhalb von Visp auf knapp 900 Meter über Meer. Von diesen 32 Feuerwehrleuten, die diesen Kurs machen, hat sich der Beat Mösching bereit erklärt, den Übungseinsatz zu leiten. Er kommt gerade voll in sich. Aber der Richard Rieder, einer von den Ausbildnern, steht ihm zur Seite.
20: Im Moment ist es gut, wir sind am Aufbauen, wir sind am Laufen. Jetzt ist die Wald.
21: Hast du den Helikoordinator im Griff?
20: Nein, den habe ich eben nicht im Griff. Wo ist der?
21: Der ist aber im Wald.
20: Schaut der von dort aus schauen?
21: Ja, aber der soll nicht da gehen.
18: Der Helikoordinator fehlt. Das ist diejenige Person, die im Ernstfall den Einsatz von einem Helikopter dirigiert, auf Anweisung des Einsatzleiters. Der Instruktor erklärt, was falsch gelaufen ist.
21: Jetzt kann er eventuell machen Sachen, die nicht nach deinem Plan
20: sind. Ja, das ist es auch. Ja. Das ist eigentlich auch nicht die Idee, dass es darum geht.
18: Ein paar Dutzend Meter weiter oben entwickelt sich immer mehr Rauch. Der Heli fliegt an und wirft gezielt das Wasser ab. Die Feuerwehrleute haben auf Anweisung von der Einsatzleitung von verschiedenen Seiten her Schläuche ausgerollt und versuchen vom Boden aus das Feuer zu löschen. In der Einsatzleitung kommt es langsam riebiger. Der Ausbildner will vom Einsatzleiter wissen, wie es aussieht.
21: Das Gefühl von dir?
20: Im Moment ist jetzt am Anfang gekommen. Jetzt kann ich die Bauchweh fort.
21: Jetzt mal der erste Fall, was merkst du? Wenn du nervös bist, du betest das auf die ganzen Kollegen.
20: Ja, das ist es.
21: Darum ist das ein Wort, ist delegieren.
20: Ja.
18: Und dann kommt das Kommando, 4 gelöscht, alles unter Kontrolle, anfangen zusammenräumen.
9: Übrigens, die Feuerwehrübung ist so echt hergekommen, dass Leute in der Polizei angerufen haben, weil sie gemeint haben, der Wald brenne tatsächlich. Und vom Wisperwald jetzt in den Wald vom Kanton Zug. Weil der Wald war die letzten Wochen ein Ort zum Abkühlen in der Hitze. Aber auch die Wälder selber leiden. Der Kanton Zug versucht sie darum, fit zu machen für die Zukunft. Markus Föhn.
2: Der Severin Nick geht voraus durch den Wald im Lorzendobel, bis er vor einer besonderen Gruppe von Bäumen stehen bleibt, vor Traubeneichen.
3: Wir sind sehr selten hier im Kanton Zug. Wir sind hier an diesem Standort haben wir die meisten Traubeneichen vom ganzen Kanton.
2: Aber gleich soll es mehr davon geben, sagt der Förster von der Kooperation Bardorf, weil Traubeneichen sind einer der Bäume der Zukunft.
3: Sie hat eine sehr hohe Trockenheitsresistenz. Also sie kommt mit wenig Wasser gut aus. Wir sehen neben den Buchen, wo Kronen schon in Herbstmodus fangen. Also sie sind schon am Verfärben. Das heisst, sie haben zu wenig Wasserbuchen, die gleich alt sind und immer hier sind. Und die Traubeneichen, die sehen immer noch grün aus, vital wirklich, und die kommt gut aus mit dem.
2: Und darum hat die Kooperation als Besitzerin vom Wald neben den Älteren einen Haufen junge Traubeneichen gepflanzt, mit Plastikröhrchen gut geschützt vor Rebis. Mit Sämli von diesen Traubeneichen sollen weitere Jungbäume gezogen werden und dann angepflanzt in den Wäldern überall im Kanton Zug. Ähnliche Programme laufen auch an anderen Orten, weil Hitze und Tröchte machen überall im Mittelland vielen Baumarten zu arbeiten. Die Eidgenössische Forschungsanstalt für Wald, Schnee und Landschaft WSL beobachtet die Entwicklung genau, mit Testpflanzungen überall im Land. Die Forstwissenschaftlerin Julia Schwarz sagt:
22: Ich habe mir vorher die Bodendaten angeschaut und es ist wirklich so, dass in den tiefen Lagen wir im Boden eine so große Trockenheit haben, dass wir davon ausgehen, dass es zum Absterben kommen wird.
2: Dass also viele Bäume den Sommer nicht überleben. Darum sind die Projekte wie das zu Zug wichtig.
22: An Orten, wo man sieht, dass die Natur quasi selber nicht die Baumarten hervorbringt, die wir brauchen in Zukunft, um die Waldfunktion zu erhalten, da muss man tatsächlich nachhelfen.
2: Und Traubeneichen sind für das ein idealer Baum. In den Testpflanzungen denken aber auch Ahornarten oder die Nussbäume gut abschneiden. Die Forschungsanstalt WSL mache außerdem Tests mit Bäumen aus dem Mittelmeerraum. Die Wälder werden sich also verändern, nicht nur im Kanton Zug.
9: Und wahrscheinlich auch nicht nur die Wälder. Bleiben tut das Magazin von Regional Diagonal. Uns gibt es auch nächstes Wochenende. Für heute sind wir durch. Am Mikrofon verabschiedet sich Julia Stirnimann.

0: Die Nachrichten von SRF um 5:30 mit Dominik Brand und diesen Themen. Nach dem Großbrand in einem Restaurant in Thusis sind alle vermissten Personen gefunden. Das Feuer forderte 4 Todesopfer. Der ukrainische Präsident Zelensky hat Wahlen während des Krieges erneut eine Absage erteilt. Und das Wetter im Norden trotz Wolken recht sonnig, im Süden nur teilweise sonnig, gegen Abend dann mehr Wolken. Die Höchstwerte morgen um 26 Grad. Nach dem Großbrand in Thusis im Kanton Graubünden wurden 5 Personen vermisst. Nun ist klar, das Feuer forderte 4 Todesopfer. Das gab die Kantonspolizei bekannt. Informationen von Sandro Peter.
1: Ausgebrochen war das Feuer in der Nacht auf Freitag in einem Restaurant mit Wohnungen in der Gemeinde Thusis. Zuerst sprach die Polizei von 5 vermissten Personen. Das sei aber ein Missverständnis gewesen, sagt Pascal Fetsch, Mediensprecher der Kantonspolizei Graubünden.
2: Das Missverständnis ist gekommen, aufgrund von dem, dass eine Person doppelt geführt worden ist, einmal unter den Verletzten und einmal unter den Vermissten.
1: Inzwischen ist klar, die 4 vermissten Personen sind ums Leben gekommen. Bereits gestern fanden die Einsatzkräfte 2 Personen tot im Gebäude. Heute nun fanden sie auch die 2 zuletzt noch vermissten Personen tot im Haus, das zum Teil eingestürzt ist. Warum es zum Brand kam, ist unklar. Die Ermittlungen laufen. Nach Ausbruch des Feuers konnten sich 14 Personen in Sicherheit bringen. 8 von ihnen wurden verletzt, 2 davon schwer.
0: In die Ukraine. Dort wurde der Ruf nach Neuwahlen während des Krieges zuletzt lauter. Nun hat der ukrainische Präsident Volodymyr Zelensky dieser Forderung erneut eine Absage erteilt. Wahlen würden ein großes Risiko darstellen, sagte Zelensky laut Nachrichtenagenturen. Sie könnten die Ukraine spalten. Der entlassene ehemalige Verteidigungsminister der Ukraine, Michailo Fedorov, hatte gefordert, das Land müsse trotz der russischen Angriffe einen Weg zu Wahlen finden. Wegen des Kriegsrechts sind Wahlen in der Ukraine seit 2022 ausgesetzt, so wie es die Verfassung des Landes vorsieht. Die letzte reguläre Wahl fand 2019 statt. Das sorgt immer wieder für Diskussionen. Die russische Regierung behauptet, Zelenskys Amtszeit sei schon lange abgelaufen. Er sei nicht mehr als legitimer Präsident anzusehen. Auch US-Präsident Donald Trump hatte das Fehlen von Wahlen in der Ukraine in der Vergangenheit kritisiert. In Griechenland ist es in einem Haftzentrum für Asylsuchende zu Ausschreitungen gekommen. Laut griechischen Medien wurden dabei 5 Personen verletzt, mehrere seien festgenommen worden. Das Lager befindet sich in Sindiki, nahe der bulgarischen Grenze. Die Unruhen brachen gestern Abend aus. Eine Gruppe von Migranten soll einen Teil der inneren Umzäunung niedergerissen haben. Danach griffen sie die Sicherheitskräfte an mit Steinen und anderen Gegenständen. Einige Migranten konnten aus dem Lager fliehen. Im Lager von Sindiki sind etwa 500 Migranten untergebracht. Die Mehrheit von ihnen soll abgeschoben werden. Das Open Air Gampel im Kanton Wallis ist zu Ende gegangen. Die Veranstalter ziehen Bilanz. Gezählt worden seien 76'000 Besucherinnen und Besucher von Mittwoch bis Samstag. Im Rahmen des neuen Konzepts war der Sonntag gestrichen worden. Man habe deshalb rund 20'000 Eintritte weniger verzeichnet im Vergleich zum letzten Jahr. Das sagt der Mediensprecher des Open Airs, der Nachrichtenagentur Keystone STA. Das Festival sei außergewöhnlich ruhig und friedlich verlaufen, trotz der großen Zahl an Besucherinnen und Besuchern, sagen die Organisatoren. Das Galangatal im Kanton Graubünden ist weiter nur durch Helikopter zu erreichen. Die Straße durch das Tal bleibt gesperrt, von Molina Nord bis zu den Steinbrüchen von Arvigo. Die Bündner Behörden wollen morgen entscheiden, wann die Straße wieder aufgemacht werden kann. Mehrere Schlammlawinen haben die Straße letzte Woche verschüttet. Die Behörden haben eine Luftbrücke eingerichtet. Zum Sport zuerst Springreiten. Steve Gerda hat an den Weltmeisterschaften in Aachen Gold gewonnen, zusammen mit Pferd Dynamix. Der 44-Jährige ist damit zum ersten Mal Einzelweltmeister. Und Fußball: im einzigen Sonntagsspiel der Super League haben die Berner Young Boys gegen Vaduz gewonnen mit 4:2. Und das Wetter, morgen ist es im Norden zunächst recht sonnig, im Süden ist es nur zeitweise sonnig. Gegen Abend nehmen die Wolken zu und es entstehen über den Bergen erste Platzregen und Gewitter. In der Nacht auf Dienstag wird es verbreitet nass. Die Temperatur erreicht etwa 26 Grad. Das waren Nachrichten von Radio SRF, verantwortlich Fabian Wüthrich.
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4: In den letzten Tagen war es vom Wetter her mal wieder ein bisschen durchzogener. Es gab Regen, Gewitter, aber diesen Sommer geprägt hat vor allem die nicht enden wollende Hitze. Auswirkungen hatte und hat diese Hitze auf uns alle, nicht zuletzt auch, weil sie die Natur, die Landwirtschaft und die Wirtschaft hart trifft. Wie kann oder wie sollte die Politik darauf reagieren? Welche Massnahmen greifen gegen den Klimawandel und welche nicht? Darüber haben die grüne Nationalrätin Christine Baderce und der SVP-Nationalrat Alois Huber diskutiert, und zwar in der Politikdebatte. Aufgezeichnet wurde am Mittwoch und moderiert hat Susanne Stöckel.
5: Es ist das Thema, über das alle reden diesen Sommer, die Hitze. Mensch, Tier, Natur und mittlerweile auch die Wirtschaft leiden. Was kann die Politik hier tun? Darüber rede ich mit der grünen Nationalrätin Christine Baderce und SVP-Nationalrat Alois Huber. Willkommen in der Politikdebatte.
6: Danke.
7: Danke.
5: Ja, bevor wir ganz grundsätzlich darüber reden, wie Sie beide über Maßnahmen gegen die Hitze und den Klimawandel denken, interessiert mich eingangs ein Aspekt im Speziellen, denn Sie haben beide einen landwirtschaftlichen Background. Zunächst mal zu Ihnen, Alois Huber, denn Sie sind selbst Landwirt. Wie sehr trifft Sie dieser Hitzesommer auf dem Hof?
7: Also bei mir ist es sehr extrem, weil der größte Teil meiner Landfläche Südhang ist und sehr flachgründig. Wir sind schon seit gut 2 Monaten, also da kann ich schon sagen, an der Winterfütterung. Also wir brauchen Vorräte. Wir haben schon etwas zugekauft, aber es wird jetzt mittlerweile immer schwieriger und da braucht es dann schon noch innerbetriebliche Massnahmen, wie wir den Winter überstehen wollen, ja. Mhm.
5: Christine Baderce, Ihr Bruder hat den elterlichen Bauernhof übernommen, auf dem Sie auch schon selber mitgearbeitet haben. Jetzt neben dem, was Alois Huber bereits erwähnt hat, auf seinem Hof, wie wirkt sich denn die Hitze auf den Betrieb Ihres Bruders aus? Da haben Sie ja wahrscheinlich auch nahen Kontakt.
6: Genau, ja, und es ist auch eben vor allem das Futter, das fehlt. Er hat zum Glück noch Reserven von letztem Jahr, aber die gehen jetzt dann auch langsam zu Neige. Und das Problem ist dann vor allem ein finanzielles, weil das Futter, das man dann zukaufen muss, sicher extrem teuer wird und immer teurer wird noch über das Jahr. Und das ist das größte Problem.
5: Also, das alles zeigt, die Landwirtschaft leidet sehr unter diesem Hitzesommer, eben aber auch generell hat diese monatelange Hitze enorme Auswirkungen auf. Ich habe es gesagt, Menschen, Wirtschaft, Umwelt fragt sich jetzt natürlich, was tun. Da gibt es einerseits die kurzfristigen Maßnahmen, die Klimaanpassungen und auch die langfristigen, sprich Klimaschutz. Schauen wir uns doch erstmal mögliche Klimaanpassungen an, Christine Baderce. Was wäre da Ihrer Meinung nach am dringendsten?
6: Also eben kurzfristig ist es sicher wichtig, eben so Hitzenotfallpläne zu haben, Leute zu schützen, vor allem ältere Menschen, dann die Häuser zu kühlen. Und längerfristig muss man wirklich in die Infrastruktur investieren, in Bäume zum Beispiel und natürlich in Häuser, die besser isoliert sind und so weiter. Und dann für die Landwirtschaft vor allem eben das Wassermanagement, das sicher sehr dringend ist, dass wir das angehen.
5: Sie haben ja im Vorgespräch gesagt, Christine Baderce, bei manchen Vorschlägen Ihrer Partei, zum Beispiel Hitzepausen bei der Arbeit, haben Sie sich auch gedacht, naja, das lässt sich ja vielleicht nicht so einfach umsetzen. Wo gehen Ihnen die Forderungen der Grünen da vielleicht auch manchmal ein bisschen zu weit?
6: Also es ist vielleicht nicht, dass die Forderung zu weit geht, aber es ist sicher wichtig, dass wir diese Forderung zusammen mit der Wirtschaft anschauen und dass das mit den Sozialpartnern ausgehandelt wird, so dass eben auch die Wirtschaft mitreden kann. Und schlussendlich ist es ja ein Ziel von allen, dass es den Arbeiterinnen und Arbeitern gut geht.
5: Alois Huber, kurzfristige Maßnahmen, was finden Sie da? Was wäre jetzt das Wichtigste, was man anpacken müsste?
7: Ja, vieles hat meine Kollegen schon gesagt. Wichtig ist jetzt, dass wir wirklich Maßnahmenplan erstellen, weil diese Trockenheit ist jetzt zwar sehr extrem, aber wir hatten in den letzten Jahren mehrere Trockenheiten. Es wurde eigentlich, ja, es ist traurig, aber es wurde nichts gemacht. Es wird dann immer wieder vergessen, wenn der Regen kommt und so. 03 hatte ich die ganz gleiche Situation auf meinem Betrieb. Das war nicht so schlimm, weil es nicht flächendeckend war über die Schweiz und Europa. Wir hatten 18 ähnliche Situationen, 22 und wir sprechen immer von Massnahmen, kurzfristige Maßnahmen, Sofortmaßnahmen, die werden dann leider nicht umgesetzt. Hier ist sicher auch die Forschung gefragt, nicht nur in der Landwirtschaft, sondern weitgehend und auch Maßnahmen vielleicht an den Arbeitsplätzen. Was machen wir? Was wollen wir ändern? Vielleicht müssen wir auch die Arbeitszeiten anpassen. Siehe die südlichen Länder in Europa, die Siesta machen über den Mittag und nicht an die Sonne stehen, früher beginnen und am Abend länger arbeiten. Ich glaube, es sind hier alle gefordert, vom Arbeitgeber zum Arbeitnehmer, und auch die Politik ist massiv gefordert. Mhm.
5: Sie sagen, es wurde nichts gemacht. Ich habe jetzt von der grünen Parteipräsidentin Lisa Mazzone ein aktuelles NZZ-Interview gelesen, und da sagt sie, vom Bundesrat sei in diesem Hitzesommer nichts gekommen. SVP-Energieminister Albert Rösti habe nur ein Gefühl von Gleichgültigkeit, ich zitiere sie da, vermittelt, er solle das Departement wechseln. Was sagen Sie dazu?
7: Ja, was soll ich dazu sagen? Ich denke, es ist so, dass man, ich habe es vorhin gesagt, es wurde nichts gemacht, aber jetzt zur Zeit, und das höre ich auch als Vizepräsident des Schweizer Bauernverbandes, es wird nichts gemacht. Ich glaube, kurzfristige Massnahmen, die wir einfach in der Not heraus machen, die sind falsch, aber wir müssen jetzt uns wirklich überlegen, was machen wir im nächsten Sommer. Also der Sommer, der trocken wird, ich hoffe, das ist nicht nur schon der Sommer 27. Und ob dann ein anderer Bundesrat das besser lösen kann, weiß ich nicht. Aber weil die Trockenheiten hatten wir ja schon, als Albert Rösti nicht Bundesrat war, und es wurde nichts gemacht.
5: Aber hätten Sie sich von ihm diesen Sommer jetzt mehr gewünscht, dass irgendwie mehr gekommen wäre?
7: Ja, das ist immer. Ich habe die gleiche Situation im Schweizerischen Bauernverband. Die Leute sprechen über das Wetter, über die Situationen. Kurzfristig, ja, können wir das Wasser auf die Alpen fliegen für die Tiere? Können wir die Seen besser füllen mit Wasser? Ist alles nicht möglich. Ich glaube, wir müssen jetzt schon ehrlich sein und ruhig bleiben. Man hat es gesehen bei Corona: zu viel Information kann auch verunsichern. Und zu viele Forderungen oder Massnahmen kann auch verunsichern. Ich sage nicht, dass er zu wenig gemacht hat. Vielleicht könnte man das eine oder andere mehr machen. Ich glaube, wenn ich den Gesamtbundesrat anschaue, da ist eine gewisse Ohnmacht vorhanden, weil man eben in den letzten Jahren keine kurzfristigen Massnahmen eruiert hat. Und da ist nicht nur Albert Rösti schuld. Ich sage nicht, dass er nicht schuld ist. Er ist jetzt auch doch schon 4 Jahre bald im Amt, aber seine Vorgänger haben auch nichts gemacht in Sachen Trockenheit. 03, 18, 22, da habe ich auch nichts gehört, nachdem dass die Trockenheit vorbei war.
5: Was denken Sie, Christine Badertscher, über das Handeln des Bundesrates? Gehen Sie da mit Alois Huber einig?
6: Ja, ich denke, es wäre sicher gut, immer gut, wenn man mehr macht. Auf der anderen Seite geht es ja jetzt auch nicht darum, einander die Schuld zuzuschieben. Und es ist wirklich wichtig, dass wir jetzt handeln. Wir haben eigentlich auch gute Grundlagen in der Schweizer Politik mit dem Klimaschutzgesetz, dem CO2-Gesetz und dem Stromgesetz. Jetzt müssen wir das wirklich umsetzen. Etwas mit mehr Vehemenz und nicht noch Sparmaßnahmen da, das wieder torpedieren. Ich glaube, das ist jetzt wichtig, dass wir das Bestehende umsetzen, dass wir neue Maßnahmen prüfen oder einführen, wie zum Beispiel die Flugticketabgabe. Und mit Flugticketabgabe und CO2-Abgabe können wir dann auch mit diesem Geld eben diese Anpassungsmaßnahmen finanzieren. Das ist ja sehr wichtig, dass wir dort eben finanzielle Mittel haben, um dieses Wassermanagement zu finanzieren.
5: Also quasi mit den langfristigen Maßnahmen kurzfristige finanzieren.
6: Genau, ja, einfach die Anpassungsmaßnahmen finanzieren, lang- und kurzfristige. Mhm. Genau.
5: Schauen wir doch mal auf die langfristigen Maßnahmen in der Sendung Politikdebatte mit Christine Badertscher von den Grünen und Alois Huber von der SVP. Wir zeichnen die Sendung am Mittwoch auf. Was ist denn aus Ihrer Sicht, Christine Badertscher, der wichtigste Hebel jetzt eben bei den langfristigen Maßnahmen? Sie haben schon einige genannt.
6: Diese bestehenden Gesetze umzusetzen und neue einzuführen, also die CO2-Abgabe noch zu erhöhen und eben Flugticketabgabe. Und dann ein weiterer wichtiger Punkt wäre der Finanzplatz. Leider hat der Bundesrat die Finanzplatzinitiative abgelehnt und Gegenvorschlag, aber ich denke, dort haben wir einen Hebel als Schweiz. Und dann ebenfalls wichtig die Auslandemission, weil wir sind in der Schweiz schon relativ gut unterwegs. Wir haben ein Drittel CO2-Emissionen reduziert, aber mit den Auslandemissionen sind wir immer noch sehr hoch, 2,5-mal höher als der weltweite Durchschnitt. Und das müssen wir angehen, dass wir eben nicht im Ausland so viel CO2 verursachen.
5: Alois Huber, was denken Sie, bei den langfristigen Maßnahmen könnte, sollte, müsste die Schweiz da mehr machen?
7: Also ich denke, wichtig ist, Krisine Badertsch hat es gesagt, ob man dafür ist oder dagegen, die Massnahmen, die wir beschlossen haben, sollten jetzt wirklich umgesetzt werden. Das sind wir dem Bürger oder den Bürgerinnen schuldig. Wichtig ist aus meiner Sicht auch, wenn man über die Ticketgebühren spricht, dass es nicht nur die Schweiz betrifft. Da sind wir, glaube ich, schon gefordert, dass wir hier eine internationale Politik machen. Weil wir müssen ganz ehrlich sein, wir können noch so viele Massnahmen durchsetzen in der Schweiz. Das Klima kann die kleine Schweiz nicht retten. Und ich glaube, da ist der Bundesrat vor allem gefordert, dass er hier Massnahmen oder die Gespräche sucht mit anderen Ländern. Das ist jetzt auch sehr einfach zur Zeit, bevor man es vergisst, weil es ist nicht nur das Problem in der Schweiz, das Problem ist in ganz Europa riesig. Und ich glaube, statt immer in Davos ein grosses WEF machen, könnte man über das Klima wirklich mal sprechen, was können wir zusammen machen. Ich glaube, das ist wichtig. Wir müssen Wasser, wenn zu viel ist, und das haben immer wieder, müssen wir das Wasser irgendwie speichern können, dass wir es auch einsetzen können. Wenn ich an die Ernährung denke, die Beregnung von unseren Feldern, die wird in Zukunft massiv wichtiger, und da denke ich jetzt nicht an das Futter für die Kühe. Wir können schon vom Futterbau weg und den Pflanzenbau für die menschliche Ernährung produzieren, aber ohne Wasser geht das dort noch viel weniger als beim Futterbau. Das müssen wir uns bewusst sein.
5: Sie beide sind klar nah an der Landwirtschaft. Sie sind sich auch recht einig in vielen Klimamaßnahmen oder in einigen zumindest. Glauben Sie, Ihre beiden Parteien schaffen es, bei dem Thema mehr aufeinander zuzugehen?
7: Ja, also das ist schwierig zu sagen. Ich meine, wir haben in einem Jahr wieder Wahlen. Schauen wir mal, wer gewählt wird. Hat der Wähler, und das ist in beiden Parteien, eigentlich gemerkt, dass wir mehr aufeinander zugehen müssen. Also ich sage jetzt, und das sage ich aus persönlichem Grund und nicht, weil ich SVP bin, der Wähler sollte wieder mehr Leute wählen, die nicht populistisch denken, vielleicht für die Medien nicht so interessant sind, sage ich jetzt mal, sondern die ins Bundeshaus gehen und arbeiten.
6: Vielleicht darf ich trotzdem noch etwas widersprechen, was vorhin gesagt wurde. Das mit dem, dass die Schweiz alleine das Klima nicht retten kann, das wird ja jetzt immer gesagt, aber das hat ja auch nie jemand verlangt oder behauptet. Oder ich ärgere mich immer über diesen Satz, weil es geht ja nicht darum, dass wir das eben machen. Die Schweiz kann das nicht alleine, das ist so. Aber es heißt nicht, dass wir nichts machen müssen. Wir müssen unsere Verantwortung wahrnehmen, gerade wegen den hohen Auslandemissionen, dem Finanzplatz und so weiter. Und es ist eben wichtig, dass wir das gemeinsam machen mit der internationalen Zusammenarbeit, bei den Klimakonferenzen zum Beispiel. Und dort kann die Schweiz wirklich eine wichtige Rolle spielen und soll sie eine wichtige Rolle spielen. Und dort kann man sicher noch mehr machen. Also das ist auch etwas, das wir wirklich stark verlangen, dass sich die Schweiz stärker engagiert für den, im weltweiten Bereich für den Klimaschutz. Und es passiert ja weltweit auch sehr viel. Also es haben ja etliche Industrieländer, England, Deutschland, bewiesen, dass es eben funktioniert mit wirklich starken Reduktionen der CO2-Emissionen, und auch die erneuerbaren Energien wird weltweit enorm viel investiert, auch weil sie eben sehr viel billiger geworden sind. Und das soll ja auch uns auch etwas Hoffnung geben, dass es eben funktioniert, dass es eben der Klimaschutz eine weltweite Aufgabe ist, aber dass auch eben viel gemacht wird. Und wir müssen jetzt hier wirklich auch unsere Verantwortung wahrnehmen und dort auch die Rolle spielen, die wir zu spielen haben.
5: Also noch ein hoffnungsvolles, optimistisches Votum von Christine Badertscher am Schluss. Ja, in diesem Hitzesommer 2026 haben wir die Folgen des Klimawandels konkret und über eine recht lange Zeit zu spüren bekommen. Offen bleibt die politische Frage, wie die Schweiz darauf reagieren soll. Mit mehr Klimaschutz, mit mehr Anpassungsmaßnahmen oder mit beidem? Ja, diese Fragen dürften dann eben auch für das Wahljahr 2027 eine wichtige Rolle spielen. Danke an Grüne Nationalrätin Christine Badertscher und an SVP-Nationalrat Alois Huber für die Diskussion in der Politikdebatte.
7: Vielen Dank.
6: Vielen Dank.
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4: Ja, und auch der Schweizer Skisport spürt die klimatischen Veränderungen, muss sich anpassen. Dafür gibt es ein weiteres starkes Signal jetzt. Denn das letzte Sommerskigebiet in der näheren Umgebung hat zugemacht, nämlich jenes auf dem Südtiroler Stilfserjoch. Es war einfach schlicht zu heiß. Die Betreiberfirma sagt, sie könne die Sicherheit und Qualität so nicht mehr gewährleisten. Und schon länger zu sind die Sommerskigebiete in Zermatt und in Saas-Fee. Was bedeutet das für das Sommertraining der Schweizer Skiprofis? Da hat Katrin Hiss nachgefragt bei SRF-Ski-Experte Marc Berto.
14: Man muss umdisponieren, man muss Alternativen suchen, aber man muss auch sagen, oder, es ist jetzt nicht sehr überraschend, oder, dass es immer schwieriger wird, im Juli, August Skitrainings durchzuführen auf den Gletschern. Aber vor allem die jüngeren Kader, die Kader unter den Profis, haben natürlich ein bisschen eine andere Planung. Oder? Die Profis haben schon geplant, auf die Südhalbkugel zu gehen, haben ja auch noch die Möglichkeit, nach wie vor in Zermatt Ski zu fahren. Aber für den Nachwuchs ist es sicher schwieriger und herausfordernder, ja, in dieser Konstellation zu funktionieren.
15: Sie sagen, dass die Profis ausweichen können auf die Südhalbkugel, um da zu trainieren. Welche Herausforderungen bringt so etwas mit sich?
14: Ja, die Südhalbkugel ist halt, es ist teurer, oder? Es ist eine große Reise, es ist logistisch eine Herausforderung, es braucht eine Planung, oder? Die reisen ja nicht nur mit dem Handgepäck über den grossen Teich und klar eben die Top-Teams oder die Elite, die sich das gewöhnt, dort ist das auch geplant und die haben auch ihre Slots und ihre Pisten reserviert. Und für die jüngeren Mannschaften ist es natürlich eine Kostenfrage. Oder das Ganze auf sich zu nehmen. Es treibt den Sport auch eher elitärer zu werden, oder? Weil dort, wo man noch Skifahren kann, werden die Preise auch erhöht. Und darum ist die Südhalbkugel ist immer ja, ist schon eine Herausforderung. Man beobachtet aber auch, dass andere Nationen, ja, mit jüngeren Kadern auch schon mehr dort präsent ist. Und die Schweiz hatte den Vorteil, oder, mit Zermatt und Saas-Fee, dass dort über das ganze Jahr, vor allem auch im Sommer, dann Skitrainings möglich waren. Und ja, wird die Zukunft weisen, wie

0: kann man dort natürlich qualitativ hochwertig trainieren. Man hat gleichbleibende Bedingungen, man kann unzählig viele Läufe fahren. Es ist wie in einem Kühlschrank, muss man sich das vorstellen. Und jetzt ist ein Run auf diese Hallen zu beobachten, oder? Und man findet im Moment eigentlich auch keine freien Plätze mehr, um dort zu trainieren. Jetzt gerade auch nach den Schließungen, Schilfser Joch und auch Zermatt und Saas-Fee, sind die Hallen gut ausgelastet.
1: Das Sommertraining wird also schwieriger zu organisieren für die Schweizer Skifahrerinnen und Skifahrer. Könnte das also auch Einfluss haben auf die Trainingsart und Weise im Rest des Jahres?
0: Ja, wir haben schon, auch im Nachwuchs haben wir das beobachtet, oder? Es verlagert sich, die Trainingseinheiten. Zum Beispiel wird der Winter versucht natürlich optimal zu nutzen, viel mehr zu nutzen, weil einerseits ist es kostengünstiger, halt vor Ort zu trainieren. Und der Frühling hat gute Bedingungen. Ja, da liegt noch viel Schnee. Am Morgen ist die Piste auch noch gut kompakt und hart, vor allem auch in höheren Lagen. Und das wird vermehrt genutzt. Ganz früher war der Break eigentlich so nach den letzten Rennen. Brauchte man eine Pause und dann hatte man auf Kondition gesetzt, sich aufgebaut und dann wieder angefangen Ende Juli, August. Und jetzt mit der Schwierigkeit, im Hochsommer die Skitrainings durchzuführen, zieht man den Winter eher hinaus, oder? Man nutzt dort die Bedingungen, man nutzt dann noch die Gletscher, die zur Verfügung stehen. Im Frühling sind die ja noch gut befahrbar. Und dann kommt der Break, indem man dann den Fokus auf das Konditionstraining legt, auf die Vorbereitung neben dem Schnee. Und dann versucht man dann wieder zu schauen, wo kann man dann früh wieder dann gute Bedingungen vorfinden. Das Ende September, Oktober. Und dort sind ja auch mit den Schneedepots, die gemacht werden von verschiedenen Gebieten, zum Beispiel auf der Diavolezza im Engadin, wo auch in den vergangenen Jahren immer früh wieder Trainings möglich waren. Und das war dann Anfang Oktober ungefähr, dann auf der Vorbereitung, jetzt dann auch in Weltcup-Stufe dann Richtung Sölden, aber auch jüngere Teams können dann dort trainieren. Und so ist die Saison doch relativ lange und die Skipause bleibt ungefähr gleich lang, sie findet einfach in anderen Monaten statt.
1: Durch diese klimatischen Veränderungen in den Schweizer Alpen, inwiefern verlieren jetzt die Schweizer Teams auch einen Standortvorteil gegenüber vielleicht anderen Teams aus anderen Ländern?
0: Ja, Zermatt Saas-Fee war eine Bank, oder? Man ist schon noch davon ausgegangen, dass wir dort auch kurzfristig Trainingsbedingungen vorfinden. Auf dieser Höhe, ich habe auch gedacht, ja, so 4-5 Jahre, da läuft das, die Schneedecke hält, dass es jetzt so schnell vor sich gegangen ist und der Schnee weggeschmolzen ist, kam schon auch etwas überraschend und zieht natürlich auch diesen Vorteil ein bisschen weg. Handkehrum muss man auch sagen, die Höhenlage bleibt ja und die Möglichkeiten zum Trainieren im Frühling und Herbst sind nach wie vor natürlich auch auf dieser Höhe eher möglich. Also von dem her haben wir schon noch gute Bedingungen in der Schweiz, um Trainings durchzuführen. Aber so der Betrieb im Hochsommer, der fällt sicher mittelfristig weg.
1: Ziehen wir doch zum Schluss noch so etwas wie ein Fazit. Die klimatischen Veränderungen in den Alpen, was bedeuten die sowohl für den Nachwuchs als auch für die Schweizer Skiprofis?
0: Ja, es wird eine herausfordernde Zeit für den Schneesport allgemein, weil ja auch die Winter werden milder, werden wärmer und das ist ja unser Hauptthema hier in den Alpen, oder? Was, dass die Leute zum Skifahren kommen, dass der Nachwuchs Skifahren kann, dass auch die nicht Rennsport betreiben, oder? Dass die oft mit dem Schnee in Berührung kommen. Und das wird immer schwieriger, oder? Jedes Jahr steigt ja die Schneefallgrenze ein bisschen an und dann wird der Kreis von den Personen, die mit dem Schnee in Berührung kommen, tendenziell kleiner, was natürlich die Wichtigkeit oder auch die Ausstrahlung vom Skisport schmälert. Und das ist schon eine sehr große Herausforderung, die auf den Sport zukommt. Die aktuellen Profis, die haben im Moment noch die Möglichkeiten, ihre Trainings optimal zu platzieren. Die schauen auch, dass sie ihre Trainings reinbringen und können sich da auch entsprechend entwickeln. Das ist auch international der Fall. Aber für den Nachwuchs sind die Herausforderungen schon sehr groß und nur schon eben überhaupt Skirennfahrer zu werden.
2: Das sagt SRF-Ski-Experte Marc Berto. Das ist SRF 4 News. In wenigen Augenblicken geht es weiter jetzt mit Aktualität.

0: 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Die Themen vom Sonntag, dem 23. August. Neue Eskalation im Zollstreit zwischen den USA und Kanada. Der kanadische Premier Mark Carney spricht von einem Angriff und droht mit Gegenzöllen.
1: They're a miscalculation, because Canadians will always take care of each other. We know we're stronger together.
0: Die USA hätten sich verrechnet, Kanada stehe zusammen. Mehr zum drohenden Handelskrieg gleich. Dann wegen russischer Angriffe auf Häfen am Schwarzen Meer. Die Ukraine kann ihr Getreide kaum noch exportieren, mit Folgen auch für den Weltmarkt. Ernüchterung in Westschweizer Zeitungsverlagen. Auch die Finanzhilfe durch einzelne Kantone ändert nichts an den strukturellen Problemen. Und gut ein Jahr nach dem Bergsturz von Platten. Der Schuttkegel bewegt und verändert sich und wird von der Wissenschaft akribisch beobachtet.
2: Man sieht eigentlich hier in kürzester Zeit, wie sich ein neuer Lebensraum bildet.
0: Sagt Geograf Andreas Hüni zum Schluss hier im Echo der Zeit. Der Zollstreit zwischen den USA und Kanada verschärft sich weiter. Nach geplatzten Verhandlungen setzten die USA in der Nacht auf gestern auf eine ganze Reihe kanadischer Produkte Zölle von 50% in Kraft. Kanada reagierte prompt. Premierminister Mark Carney kündigte umgehend Gegenzölle in der gleichen Höhe an. Man werde die Zölle, Zitat, Dollar um Dollar erwidern. Die Furcht vor einem Handelskrieg wächst. Frage an USA-Korrespondent Andrea Christen. Warum spitzt sich der Zollstreit zwischen den USA und Kanada gerade jetzt so zu?
3: Die beiden Länder waren daran, ein neues Handelsabkommen auszuhandeln. US-Präsident Donald Trump hatte Druck aufgesetzt mit der Drohung dieser zusätzlichen Zölle. Und es schien diese Woche so, als sei eine Einigung in greifbarer Nähe. Dann kollabierten diese Gespräche aber. Carney wies sein Verhandlungsteam am Freitag an, nach Ottawa zurückzukehren. Von der kanadischen Seite heißt es, die USA hätten neue, inakzeptable Forderungen gemacht. Carney deutete an, dass es sich hier um Forderungen gehandelt hat, die man in Kanada als Bedrohung für die eigene Souveränität sieht, dass die USA versucht hätten, den Schutz der französischen Sprache in Kanada einzuschränken. Von der US-Seite hieß es, Kanada habe neue Forderungen auf den Tisch gebracht. So oder so ist das eine neue Eskalation in einem langen Handelskonflikt. Trump hatte in seiner ersten Amtszeit ein Handelsabkommen mit Kanada beendet, dann ein neues aushandeln lassen, nur um jetzt in der zweiten Amtszeit mit immer neuen, sich ändernden Begründungen wieder Zölle zu verhängen.
0: Und für wen ist denn dieser Zollstreit gerade schmerzhafter? Für Kanada oder für die USA?
3: Über 70% der kanadischen Exporte gehen in die USA. Zölle aus Washington können in der viel kleineren kanadischen Wirtschaft vermutlich größeren Schaden anrichten. Die beiden Länder sind wirtschaftlich eng miteinander verwoben mit Produktions- und Lieferketten, die über die Landesgrenzen sich erstrecken. Bei Detroit etwa, wo besonders viele Güter die Grenze überqueren, wo US-Autos und Autobestandteile auf beiden Seiten der Grenze gebaut werden, wurde gerade eben eine zusätzliche neue Brücke über den Grenzfluss eröffnet. Carney hat auch klar gemacht, Kanada sei etwa der größte Abnehmer von US-Autos. So gut wie das ganze Erdgas und ein sehr großer Teil des Rohöls, das die USA importierten, stamme aus Kanada. Ein verschärfter Handelskonflikt trifft also auch die USA, wo die Konsumenten schon lange von der Teuerung geplagt werden. Eine Teuerung, die durch Zölle natürlich angeheizt werden könnte.
0: Der Streit spitzt sich zu. Muss man bereits von einem Handelskrieg sprechen?
3: Die neuen kanadischen Zölle treten erst am 8. September in Kraft. Sie sollen etwa für US-Landwirtschaftsgeräte, für Stahl- oder Milchprodukte gelten. Bis dahin kann noch viel passieren. Trump könnte zurückkrebsen. Das wäre bei weitem nicht das erste Mal. Aber ja, zwei Länder, die gezielt die jeweils andere Wirtschaft mit Zöllen schädigen wollen. Wenn wir diese Definition nehmen, ist das ein Handelskrieg. Auch Carney spricht offen von Krieg und erscheint gewillt, diesen auch auszutragen. Aus seiner Rede spricht ein großer Vertrauensverlust in die USA, eine Überzeugung, dass die USA kein verlässlicher Partner mehr sind, dass Washington diese enge wirtschaftliche Verbindung als Waffe nutzt. Dass auch die Weltordnung mit den USA im Zentrum zu Ende geht, das hat Carney schon in einer Rede am WEF in Davos klar ausgedrückt. Er erklärt auch immer wieder, unter ihm werde die kanadische Wirtschaft stärker auf andere Handelspartner jetzt ausgerichtet. In Kanada, wo man sehr eng mit den USA zusammenleben muss, scheint man, das gilt wenigstens für Carney, auch davon auszugehen, dass diese Beziehung langfristig gestört ist, auch über Trumps zweite Amtszeit hinaus.
0: Danke für diese Informationen, Andrea Christen, direkt aus den USA. Nach dem Großbrand in Thusis im Kanton Graubünden wurden 5 Personen vermisst. Nun ist klar, das Feuer forderte 4 Todesopfer. Mehr dazu in der Nachrichtenübersicht mit Manuel Risi.
4: Ausgebrochen war das Feuer in der Nacht auf Freitag in einem Restaurant mit Wohnungen. Zuerst sprach die Polizei von 5 vermissten Personen. Das sei aber ein Missverständnis gewesen, sagt Pascal Fetsch, Mediensprecher der Kantonspolizei Graubünden.
5: Das Missverständnis ist gekommen, aufgrund von dem, dass eine Person doppelt geführt worden ist, einmal unter den Verletzten und einmal unter den Vermissten.
4: Bereits gestern fanden die Einsatzkräfte 2 Personen tot im Gebäude. Heute nun fanden sie auch die 2 zuletzt noch vermissten Personen tot im Haus, das zum Teil eingestürzt ist. Nach Ausbruch des Feuers konnten sich 14 Personen in Sicherheit bringen. 8 von ihnen wurden verletzt, 2 davon schwer. Warum es zum Brand kam, ist unklar. Die Ermittlungen laufen. Der ukrainische Präsident Volodymyr Zelensky hat der Forderung nach Neuwahlen erneut eine Absage erteilt. Wahlen würden ein großes Risiko darstellen, sagte Zelensky laut Nachrichtenagenturen. Sie könnten die Ukraine spalten. Der entlassene ehemalige Verteidigungsminister der Ukraine, Mikhailo Fedorov, hatte gefordert, das Land müsse trotz der russischen Angriffe einen Weg zu Wahlen finden. Wegen des Kriegsrechts sind Wahlen in der Ukraine seit 2022 ausgesetzt, so wie es die Verfassung des Landes vorsieht. Die letzte reguläre Wahl fand 2019 statt. In Griechenland ist es in einem Haftzentrum für Asylsuchende zu Ausschreitungen gekommen. Laut griechischen Medien wurden dabei 5 Personen verletzt, mehrere Personen seien festgenommen worden. Das Lager befindet sich in Sindiki, nahe der bulgarischen Grenze. Die Unruhen brachen gestern Abend aus. Eine Gruppe von Migranten soll einen Teil der inneren Umzäunung niedergerissen haben. Danach griffen sie die Sicherheitskräfte an mit Steinen und anderen Gegenständen. Einige Migranten konnten aus dem Lager fliehen. Im Lager von Sindiki sind etwa 500 Migranten untergebracht. Die Mehrheit von ihnen soll abgeschoben werden. Zahlreiche Fische sind in den letzten Tagen im Süden Polens verendet, das meldet die polnische Wasserbehörde. Aus dem Gleiwitzer Kanal seien innerhalb einer Woche mehr als 4 Tonnen tote Fische geborgen worden. Grund für das Fischsterben sei die Blüte der giftigen Goldalge. Diese habe sich in einem bestimmten Abschnitt des Kanals festgesetzt. Die Behörden versuchen nun, die Ausbreitung der Goldalge zu verhindern. Der Gleiwitzer Kanal ist ein Nebengewässer der Oder. Das Galankatal im Kanton Graubünden ist weiter nur durch Helikopter zu erreichen. Die Straße durch das Tal bleibt gesperrt von Molina Nord bis zu den Steinbrüchen von Arvigo. Die Bündner Behörden wollen morgen entscheiden, wann die Straße wieder aufgemacht werden kann. Mehrere Schlammlawinen haben die Straße letzte Woche verschüttet. Die Behörden haben eine Luftbrücke eingerichtet.
0: Zum Sport. Der Schweizer Steve Gerda ist Weltmeister im Springreiten. Er hat damit einen weiteren Meilenstein in seiner Karriere erreicht. Sportredaktor Yannick Breu.
6: Steve Gerda bleibt an der Weltmeisterschaft im Deutschen Aachen als einziger Reiter ohne Fehler und gewinnt WM-Gold. Der 44-jährige Schweizer ist nun Olympiasieger, Weltmeister, Europameister und Weltcup-Sieger. Das hat vor ihm noch keiner geschafft. Und eine weitere Schweizer Medaille gibt es an der Kunstturn-Europameisterschaft. Die Schweiz gewinnt im Teamwettbewerb Bronze. Für die Schweiz ist es die 3. Teammedaille der Männer an Europameisterschaften. Der Sieg geht an Großbritannien vor Russland unter neutraler Flagge.
0: Vom Sport zum Wetter, Manuel Risi.
4: Morgen ist es zunächst recht sonnig. Gegen Abend nehmen die Wolken zu und es entstehen über den Bergen erste Platzregen und Gewitter. In der Nacht auf Dienstag wird es verbreitet nass. Die Temperaturen erreichen 26 Grad.
0: Es ist Erntezeit in der Ukraine, einer der Kornkammern der Welt. Rund 60 Millionen Tonnen Getreide sind für den Export bereit. Allerdings ist es der Ukraine derzeit nicht möglich, das Getreide in die Welt zu verschiffen. Wegen russischer Angriffe sind die Häfen am Schwarzen Meer faktisch geschlossen. Auch der Transport über die Donau ist wegen der Trockenheit erschwert. Ich habe von Wirtschaftsredaktor Dario Pelosi wissen wollen, was bedeutet das nun?
7: Das ist ein großes wirtschaftliches Problem. Um eine Größenordnung zu geben, vor dem Angriffskrieg Russlands liefen 95% des Getreideexports über die Schwarzmeerhäfen. Und die Agrarexporte, die machen die Hälfte der Exporteinnahmen des ukrainischen Haushalts aus. Kommt dazu, wegen der Trockenheit dieses Sommers dürften Mais- und Sonnenblumenkerne früher geerntet werden müssen als sonst. Und wenn die Silos nun noch voll sind vom Winterweizen, weil eben der Export klemmt, gibt es ein Platzproblem. Und der dritte Punkt, können die Produzentinnen und Produzenten ihre Waren nicht verkaufen, fehlt ihnen schlicht das Geld, um Saatgut für den Herbst und den nächsten Frühling zu kaufen.
0: Eine Alternative wäre der Landweg. Allerdings kam es 2023 zu großen Protesten polnischer Bäuerinnen und Bauern, weil die Ukraine Getreide in Zügen über Polen transportiert hat. Wie steht es um die Option Landweg heute?
7: Er ist eine Option, derzeit die einzig mögliche, aber es harzt an vielen Stellen. Zum Beispiel, derzeit wird nicht nur in der Ukraine geerntet, sondern eben auch in den Nachbarländern wie Polen. Die Kapazitäten sind also grundsätzlich beschränkt. Güterzüge verkehren in der Ukraine mit einer anderen Spurweite als in Europa. Es muss also umgeladen werden, das ist teuer. Es gibt also technische Herausforderungen, es gibt aber auf beiden Seiten eben auch Enttäuschung und viele Ängste und die werden teilweise auch gezielt geschürt. Polnische Bauernfamilien zum Beispiel wehren sich gegen ukrainische Getreideexporte, weil ihnen suggeriert wird, diese stünden in direkter Konkurrenz zu ihren Agrarprodukten, auch wenn das nicht unbedingt so sein muss. Polnische Aktivistinnen und Aktivisten haben auch ukrainisches Getreide auf dem Boden ausgeleert. Für Ukrainerinnen und Ukrainer ist das eine riesige Provokation, denn Getreide ist eben für sie nicht nur einfach ein Produkt, sondern ein wichtiger Bestandteil ihrer nationalen Identität. Doch es gibt Bemühungen, diese Diskussionen zu versachlichen. So trafen sich vor wenigen Tagen ukrainische Produzentinnen und Produzenten virtuell mit polnischen Logistikfachleuten. Die Idee da, Lösungen zu suchen, die eben für beide Seiten gut sind.
0: Und gibt es da schon konkrete Ansätze? Wie sehen diese Lösungsvorschläge aus?
7: Also natürlich geht es um den Abbau bürokratischer Hürden, effizientere Zollabfertigung, 24 Stunden, 7 Tage die Woche. Es wurde auch diskutiert, ob und wie viel mehr Züge zur Verfügung gestellt werden könnten. Und zum Beispiel wurde auch festgehalten, dass es eigentlich eine Normalspurbahnlinie gibt von Polen in die Ukraine und von beiden Ländern auch in den letzten Jahren restauriert wurde. Bisher wurde sie aber nur für Testfahrten genutzt und nicht für Transporte, weil die Zollabfertigung fehlt. Also der zentrale Tenor war Vertrauen schaffen, Klarheit schaffen, dass Getreide aus der Ukraine nicht für den polnischen, sondern für den Weltmarkt bestimmt ist.
0: Selbst wenn Hürden aus dem Weg geschafft wären, wie viel des Getreides ließe sich überhaupt auf dem Landweg exportieren?
7: Der ukrainische Minister für Agrarpolitik hat hierzu einige Zahlen genannt. Er rechnet damit, dass 30-50% des erwarteten Exportvolumens auf dem Landweg exportiert werden könnte. Aber eben, diese Route, die kostet viel mehr als jetzt der Export auf dem Seeweg.
0: Die Ausfuhr von Getreide aus der Ukraine ist blockiert, respektive schwierig. Auch die Straße von Hormuz ist zu. Welche Auswirkungen hat das auf den weltweiten Getreidemarkt?
7: Also die geopolitische Instabilität und die Trockenheit haben Auswirkungen auf die Getreidepreise. Indirekt eben auch, weil zum Beispiel Preise für Düngemittel oder Treibstoffe steigen und die Produktion teurer machen. Gibt es eine Entspannung in den Kriegsregionen, gerade auch im Schwarzen Meer, dann dürften die Preise sinken und dann könnte auch das ukrainische Getreide auf den Markt kommen. Es gibt also viel Unsicherheit und wenn die Preise schwanken, heißt das auch, dass die Preise für Lebensmittel und Tierfutter schwanken. Das ist für uns vielleicht unangenehm, teuer. In ärmeren Ländern haben höhere Preise aber direkt Einfluss, was die Menschen sich an Lebensmitteln noch leisten können. Die Weltbank sieht da Länder in Ostafrika besonders gefährdet, Länder wie Myanmar oder die Philippinen, aber auch Länder in Lateinamerika.
0: Sagt Dario Pelosi von der SRF Wirtschaftsredaktion. Sie hören das Echo der Zeit. So geht es bei uns weiter. Die Romandie begegnet dem Zeitungssterben mit Medienförderung. Trotzdem bleibt der Spardruck hoch. Der Schuttkegel von Platten wird beobachtet und vermessen, auch im Hinblick auf den Wiederaufbau des verschütteten Dorfes. Und im Iran mussten die Menschen im letzten halben Jahr sehr viel durchmachen. Repressionen durch das Regime, Krieg und eine tiefe Wirtschaftskrise. Unser Korrespondent zeichnet die Entwicklungen nach anhand von Sprachnachrichten von Iranerinnen und Iranern, denn ins Land zu reisen ist nicht möglich. Dazu die Sendung «International» dieses Wochenende am Radio oder jederzeit unter srf.ch/audio. Der Sonntagsblick erschien 1969 zum ersten Mal. Damit ist er das älteste Sonntagsblatt der Schweiz. Allerdings, so berichtete das Online-Magazin «Republik» vergangenen Monat, soll der Sonntagsblick in seiner heutigen Form nur noch bis Ende Jahr erscheinen. Das Verlagshaus Ringier hat die Meldung zwar nicht bestätigt, trotzdem sorgte sie für Aufsehen in der Leserschaft, aber auch in der Medienbranche. In der Romandie ist man sich solche Ankündigungen gewöhnt. Die Medienkrise ist dort seit Jahren im Gang, Traditionszeitungen sind verschwunden. Mehrere Westschweizer Kantone haben deswegen Gegenmaßnahmen ergriffen. Sie subventionieren Zeitungen mit Millionenbeträgen. Philipp Reichen berichtet.
8: Januar 2017. Die Tagesschau des Westschweizer Fernsehens RTS gibt das Ende des Wochenmagazins «Lepto» bekannt. Im Februar verschwand der Traditionstitel dann definitiv. Auch das Boulevardblatt «Le Matin» und die Regionalzeitung «La Région» erscheinen inzwischen nicht mehr. Manuel Puppis, Professor für Kommunikationswissenschaften an der Universität Freiburg, beobachtet die Entwicklung genau.
9: Die Romandie war von der Medienkrise, also den rückläufigen Werbeeinnahmen und den rückläufigen Auflagen im Zeitungsgeschäft, früher und stärker betroffen als die Deutschschweiz. Es ist auch ein kleiner Markt, wo es schwierig ist, Medien zu finanzieren.
8: In der Romandie reagierten Regierungen und Parlamente auf die Krise und schnürten Unterstützungspakete.
9: Wir sprechen hier konkret von den Kantonen Genf, Waadt und Freiburg und in limitiertem Ausmaß auch dem Kanton Wallis. Da geht es um Massnahmen, beispielsweise wie die Finanzierung einer Korrespondentenstelle der Nachrichtenagentur, um Unterstützung der journalistischen Aus- und Weiterbildung oder auch um ein kostenloses Abo für Jugendliche, die 18 Jahre alt werden, in den Kantonen Genf und Freiburg.
8: Der Kanton Freiburg unterstützt auch die Digitalisierung von Zeitungen wie La Liberté mit einem Millionenbetrag. Aber insbesondere bei den kostenlosen Digital-Abos hatte Serge Cumi, Verleger und früherer Chefredakteur von La Liberté, einige Erwartungen.
10: Diese Maßnahme war erfolgreich im ersten Jahr. Wir haben ungefähr 500 Abonnementen an Jungen offeriert.
8: Doch Gümi ist bereits ein wenig ernüchtert. Zu wenig Jugendliche entscheiden sich, Abonnentin oder Abonnent zu bleiben. Und auch die Nachfrage nach Gratis-Abos ist rückläufig.
10: Ich muss sagen, finanziell war es vom Anfang an klar, dass wir nicht viel Geld durch diese Maßnahme erhalten würden. Und leider ist die Bilanz ja ziemlich schwach.
8: Finanziell fallen für Michel Chautron, Chefredaktor der Waadtländer Lokalzeitung «La Côte», vor allem die Anzeigen ins Gewicht, die der Kanton Waadt vor Wahlen und Abstimmungen bei ihm platziert.
11: L'État achète des annonces pour inciter les gens avant chaque votation, pour inciter les gens à aller voter.
8: Darüber hinaus finanziert die Waadt die Produktion von Kurzvideos für ein junges Publikum, die «La Côte» und andere Lokalmedien produzieren und untereinander austauschen und publizieren. «Check» heißt die Aktion. Das sei zwar viel Gutjournalismus, aber helfe, ein junges Publikum zu erreichen und auf klassischen Journalismus aufmerksam zu machen, so Michel Chautron.
11: «Check» n'est pas vraiment du journalisme. Il faut bien le dire, c'est des sujets plutôt un peu légers, un peu fun. On doit s'adresser aux jeunes, c'est a priori pour les sensibiliser à notre existence.
8: Trotz Medienförderung bleibt der Spardruck bei Chautron hoch. Liberté-Verleger Serge Cumi muss Ende Sommer sogar mehr als ein Dutzend Mitarbeitende entlassen. Die strukturellen Probleme bleiben, das schmerze, sagt er, nun auf Französisch.
10: Ce que nous gagnons ne suffit plus à couvrir le niveau des charges. C'est la raison pour laquelle nous avons dû prendre des mesures douloureuses. Mais aujourd'hui, on a un problème structurel et on est obligé de prendre ces mesures-là pour rétablir l'équilibre.
8: Ist die Medienförderung in der Romandie am Ende wirkungslos? Nein, sagt Manuel Puppis von der Uni Freiburg.
9: Man kann sehen, dass gewisse Maßnahmen Medien helfen, ihre Kosten in der Redaktion zu senken, weil sie eben Unterstützung haben.
8: Auch im Fall der Digital-Abos sei es noch viel zu früh, eine Bilanz zu ziehen.
9: Vielleicht müsste man dann auch mal schauen, wie sich das in ein paar Jahren auswirkt, ob Menschen, die dann Kontakt hatten mit Medien, die Marke kennengelernt haben, sich auch daran erinnern in 5-6 Jahren und dann vielleicht ein Abo lösen.
8: Eine offene Frage ist, ob die redaktionelle Freiheit mit der Medienförderung unter Druck gerät. Stand heute hat Manuel Puppis keine Belege dafür, aber...
9: Jetzt kann man natürlich sagen, auf der kantonalen Ebene ist man sich noch näher, ist alles etwas kleiner, man kennt sich und das kann das Verhältnis im Lokal- und Regionaljournalismus noch komplizieren. Das wird sich weisen müssen, da müsste man auch mit den Redaktionen natürlich sprechen, ob sie diesen Einfluss wahrnehmen.
8: Puppis beobachtet bereits, dass sich auch Deutschschweizer Kantone mit Fragen der Medienförderung befassen. Aber der mediale Leidensdruck sei hierzulande noch weniger groß.
9: Also bevor dann die Zeitungen in den Regionen alle Lichter löschen, denke ich, würden andere Kantone durchaus sich das nochmals überlegen, ob sie mit Medienförderung aktiv werden wollen.
8: Auch im Bundesparlament habe man mittlerweile erkannt, dass eine technologieneutrale Medienförderung vonnöten sei.
0: Seit dem Bergsturz im Lötschental liegt ein riesiger Schuttkegel über dem Dorfplatten. Rund 9 Millionen Kubikmeter Eis und Geröll stürzten am 28. Mai 2025 in die Tiefe, rissen eine gigantische Schneise in den Wald, deckten die Landschaft zu. Inzwischen liegt der Schuttkegel seit über einem Jahr über dem Tal, aber nicht bewegungslos. Er hat sich verändert und das tut er weiterhin jeden Tag. Inlandredaktor Matthias Baumer ist den Bewegungen dieser Masse nachgegangen.
12: Er liegt nur scheinbar reglos da, wie ein aufgedunsener, angeschwemmter Walfisch. Doch er bewegt sich, nicht sichtbar, aber je nachdem, wo man auf ihm stehe, spürbar, hört man aus dem Lötschental. Mario Studer beschreibt sein Gefühl, als er zuletzt Anfang Sommer auf dem Schuttkegel stand.
13: Ja, man fühlt sich klein, ohnmächtig auch ein bisschen. Und sieht, dass die Natur den Takt vorgibt, ja.
12: Mario Studer sagt das in seinem Büro. Er ist Vermessungsingenieur, beobachtet Naturgefahren und er horcht und sieht in den Schuttkegel im Lötschental hinein, von Zürich aus. Studer lässt im Lötschental eine Drohne losfliegen. Selbstständig surrt diese über den Schuttkegel und liefert Bilder.
13: Und aus diesen vielen 100 Fotos pro Flug berechnen wir dann ein sogenanntes Orthofoto. Das ist ein geometrisch korrektes Luftbild, in dem man messen kann, plus auch noch ein Oberflächenmodell, also ein 3D-Modell der Schuttkegeloberfläche.
12: In Zürich auf dem Bildschirm wird die Bewegung des Schuttkegels in Platten konkret. Mario Studer weiß, wo sich die Masse bis 35 Meter hoch über dem Talboden auftürmt und wo nur wenige Zentimeter Sand und Steine liegen. Er sieht, wo und wie stark sich der Kegel seit dem Bergsturz abgesenkt, verformt hat, teils nur Zentimeter, teils mehrere Meter. Wie sich die Oberfläche des Kegels bewegt, hat auch Gründe in dessen Innern. 25 Meter tiefe Löcher sind in den Schuttkegel gebohrt. Hochsensible Sensoren messen die Temperatur. Auf Ingenieur Studers Bildschirm leuchten farbige Balken auf. Gelb-rot ist Stein, Eis ist blau. Unter einer haushohen, isolierenden Geröllschicht könnten diese Überreste des abgestürzten Birchgletschers noch bis zu 15 Meter dick sein, oder?
13: An einer Bohrung haben wir jetzt gesehen, dass sich die Eisdicke von 6 Metern auf 3 Meter schon reduziert hat, weil halt die darüberliegende Schicht nicht so dick war, 2-3 Meter, glaube ich.
12: Und dort, wo das Eis im Schuttkegel wegschmilzt, senkt sich die Oberfläche ab. Es bleiben Geröll und Sand. Unweit von Mario Studer sitzen Gleb Kabakovic und Andreas Hühn in einem Büro an der Universität Irchel in Zürich. Geografisches Institut, Fernerkundungslabore. Auch Student Kabakovic schaut in den Schuttkegel hinein. Er schreibt eine wissenschaftliche Arbeit darüber, was an der Oberfläche oder wenig darunter liegt.
14: Ob das jetzt Sandpartikel sind oder vielleicht Kieselstein oder etwas Größeres, ob das jetzt Findlinge sind.
12: Auch das ist wichtig, denn wer erkenne, wo Sand sei, der wisse.
14: Dieser Teil des Schuttkegels wird instabil sein oder erodiert schneller. Die Partikel schwemmen schneller heraus. Wir können sagen, er setzt sich eigentlich in kürzester Zeit mehr als andere Bereiche des Schuttkegels.
12: Veränderung lässt sich erkennen und antizipieren. Der Blick in die Innereien des Schuttkegels ist wichtig, für den Bau der neuen Kantonsstraße zum Beispiel oder auch für den Wiederaufbau von Platten. Und zudem sei all das, was man über die Eisgeröllmasse bei Platten erfahre, eine Referenz für ähnliche Naturkatastrophen in der Zukunft. Und es sei auch ein Beispiel dafür, wie wir Menschen mit solchen Tatsachen, die uns die Natur gewissermaßen hinwerfe, leben lernen müssten, ergänzt Andreas Hüni, Wissenschaftler am Geografischen Institut.
2: Man sieht eigentlich hier in kürzester Zeit, wie sich ein neuer Lebensraum bildet. Das ist natürlich auch das. Es wird Teil sein von diesem Tal für immer. Und es wird spannend bleiben in den nächsten Jahren, wie sich das wieder ins Tal eingliedert.
12: Hünis Gedanke schwebt hinüber ins Büro von Martina Foser. Sie ist Professorin für Landschaftsarchitektur an der ETH. Sie misst keine Temperatur, nicht wie fein der Sand, wie die Steine sind. Martina Foser schaut mit anderen Augen auf den Schuttkegel, auf das ganze Lötschental und fragt sich:
15: Wie fest wird diese Landschaft jetzt in Zukunft wieder bewirtschaftet? Wie fest wird sie einfach verwildert?
12: Für sie sei der Schuttkegel ein Wesen, das vom Nesthorn ins Tal gefallen ist. Eines, welches eine über Jahrhunderte gewachsene Kulturlandschaft ausgelöscht habe und die nun in kurzer Zeit neu gedacht werden müsse.
15: Ich glaube, die Diskussion eilt.
12: Die Natur sei schnell, der Schuttkegel lebe, Veränderungen seien im Gang. Dabei geht es nicht nur um die Dicke von Eis und Geröll, nicht nur um Straßenführung und Wiederaufbau von Platten. Es gehe auch darum, wie das Tal mit diesem Schuttkegel leben wolle und müsse. Es gehe um Ängste und Hoffnungen der Menschen dort, die nun in ein ganzheitliches Raumkonzept zu überführen seien. Mache man das gut?
15: Ich glaube, es gibt wirklich ein schönes Zusammenspiel von Vergangenheit und Zukunft.
12: Einer gemeinsamen Zukunft von Tal und Schuttkegel.
16: Matthias Baumer. Das war das Echo der Zeit am Sonntag, dem 23. August. Redaktionsschluss 18.27 Uhr. Pascal Bieber war für die Sendung verantwortlich, für die Nachrichten Fabienne Wüttrich. Mein Name Brigitte Kramer. Schön waren Sie dabei.
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18: Das Bundesamt für Polizei FEDPOL warnt seit Jahren vor der organisierten Kriminalität und ist auch Frühling selber Opfer geworden. Ein FEDPOL-Polizist soll Informationen an die Drogenmafia verkauft haben. Das FEDPOL will mehr Personal und schärfere Gesetze für die Sicherheit der Schweiz. Aber könnte man nicht heute schon mehr machen? Das frage ich die FEDPOL-Chefin. Willkommen in der Samstagsrundschau, Eva Wildi-Gortez.
19: Grüß Herr Meier, merci für die Einladung.
18: Frau Wildi-Gortez, Polizist aus euren eigenen Reihen soll also der Drogenmafia zudient haben. Ausgekommen ist das Ende April. Wie gut hat ihr den mutmasslichen Maulwurf kennt aus Mitarbeitern?
19: Die Person war bei uns tätig, schon einige Jahre. Und wir sind unglaublich betroffen gewesen, als wir das haben erfahren haben, aber sofort Massnahmen und Sicherungsmassnahmen ergriffen und sind jetzt dran, den Fall intern aufzuarbeiten.
18: Habt ihr ihn gut gekannt?
19: Ich habe ihn persönlich nicht gekannt, nein.
18: Wie ändert so ein Vorfall den Blick von einer Chefin auf die eigenen Leute?
19: Das ändert sich in diesem Sinn nicht. Oder wir sagen in der Strategie zur Bekämpfung organisierter Kriminalität, die letztes Jahr im Dezember vor der Konferenz der kantonalen Justiz- und Polizeidirektoren und vom Bundesrat ist verabschiedet wurde, steht auf der ersten Seite, oder warnen wir auf der ersten Seite, vor Gefahren von Korruption und Infiltration. Und das, wir sind uns durchaus bewusst gewesen. Wir sind über 1'000 Mitarbeitende, die sich jeden Tag korrekt verhalten und das ändert den Blick nicht. Das ist einfach eine weitere Awareness, die wir aber auch schon hatten, sondern ich bin der ganz festen Überzeugung, dass alle anderen Mitarbeiter sich an die Regeln halten und sehr bewusst und loyal und sehr kompetent jeden Tag dafür arbeiten, um die Sicherheit in der Schweiz zu stärken.
18: Der Mann ist von einer Kantonspolizei zu euch gekommen, hat zuletzt beim Bundessicherheitsdienst gearbeitet, also dort hat er zum Beispiel Schutzmassnahmen geplant für den Bundesrat. Müsst ihr inzwischen, das ist jetzt auch wichtig, neben der Strafuntersuchung, wo ihr nichts dazu könnt sagen, mal läuft, was genau rausgegangen ist? Oder müsst ihr ja zum Beispiel vielleicht Lütschützen, die dort erwähnt werden in diesen Daten. Habt ihr da den Überblick?
19: Das ist aber Teil der Strafuntersuchung. Oder? Also das Strafverfahren läuft, das ist die Bundesanwaltschaft, die das führt. Und das ist Teil davon, wirklich herauszufinden, was sind das für sensitive Informationen, die rausgeflossen sind. Wir haben im Bereich, wo wir Einfluss haben, nämlich in der internen Organisation, selbstverständlich die notwendigen Massnahmen getroffen.
18: Euch ist ja quasi, ich sage mal, einer von den Worst Cases für eine Polizei passiert. Oder? Quasi, man ist infiltriert worden, Glaubwürdigkeit ist ja angekratzt oder infrage gestellt. Umso mehr gestaunt habe ich, dass dir schon nach wenigen Wochen gesagt hat, ja, eine Erstanalyse, die hat gezeigt, es gäbe keine grundlegenden systemischen Schwachstellen. Also es hat ja eine Schwachstelle gegeben.
19: Es hat eine Schwachstelle gegeben. Wie gesagt, wir warnen davor. Das ist ein Teil der Aktivitäten von kriminellen Organisationen, nämlich wirklich sich Zugang zu verschaffen zu Informationen, sich Zugang zu verschaffen zu Beamten auf allen Stufen und so Informationen bekommen, um ihr kriminelles Geschäft auszurichten.
18: Ich sage das schon, mehr grundlegende Probleme gibt es nicht.
19: Nein, das würde ich nicht sagen. Oder Sie müssen sich vorstellen, wo wir Kenntnisse bekommen haben, das sind die eigenen Leute gewesen. Das ist Bundes Kriminalpolizei, die auf das gestoßen ist, sofort die Meldung hat gemacht. Also das muss man wirklich da auch betonen. Und dann im Vorfeld und dann bei der Verhaftung hat man natürlich sofort geschaut. Hat man alles, hat man alle Regelungen eingehalten, bei der Einstellung, sind Zugriffsrechte auf seine Funktion beschränkt gewesen, hat man Kontrollen gemacht. Das hat man natürlich als erstes sofort analysiert. Und ich kann mir sagen, auf den ersten Blick sind da keine Fehler gemacht worden. Aber selbstverständlich, das habe ich auch gesagt, wir sind jetzt dran an einer weitergehenden Analyse, wo man wirklich schaut, gibt es noch Möglichkeiten, hier besser zu werden, nachzujustieren im Bereich Governance und Compliance. Das ist klar.
18: Nehmt uns doch ein mit, was wäre da denkbar?
19: Ja, beispielsweise, oder man muss immer eine Abwägung machen. Oder? Die Mitarbeiter die brauchen die Informationen, um arbeiten zu können. Oder wenn wir die kappen, von den Informationen, die sie brauchen, für ihre Aufträge zu erledigen, dann können sie das nicht mehr machen. Oder? Aber hier muss man schauen, oder? Sind die Zugriffsrechte korrekt gewesen? Muss man hier mehr kontrollieren? Müssen wir präventiv mehr machen? Müssen wir bei der Einstellung vielleicht weitere Kontrollen machen? Einfach braucht es weitergehende Ajustierungen und da verwehren wir uns überhaupt nicht dagegen. Da wird sicher die Strafuntersuchung, die Resultate werden uns auch Hinweise geben. Aber wir sind natürlich jetzt schon tätig, weil wir will sagen, das ist etwas, das möchte man nicht. Das ist für uns wirklich schwierig gewesen. Aber wir sind der Überzeugung, wir schauen das genau an und tun dort Verbesserungen vorne, was nötig ist.
18: Jetzt läuft die Strafuntersuchung, da ist die Bundesanwaltschaft zuständig, hat er auch gesagt, die Ermittlungen, also zum Beispiel Einvernahmen oder Analyse von Dokumenten, das macht ja FEDPOL für die zuständige Staatsanwältin, Staatsanwalt. Gegen eigene Mitarbeiter ermitteln, geht das? Sind ihr da nicht befangen?
19: Wie ihr gesehen habt, die Bundesanwaltschaft führt das Verfahren. Die hat uns beauftragt mit den Ermittlungen. Die hat die Bundeskriminalpolizei mit den Ermittlungen beauftragt. Und nochmal, in diesem Verfahren, es geht nicht um unsere Mitarbeiter, es sind noch weitere Personen verhaftet worden in diesem Zusammenhang. Und da hat, wie gesagt, die Bundeskriminalpolizei schon vorher das Verfahren geführt und hat ja dann die Information an die Bundesanwaltschaft trägt, die dann hier nachher die Verhaftungen hat in Auftrag gegeben. Also wir ermitteln ja schon.
18: Uns ja, aber der eigene Kollege hat man jetzt quasi im Vernehmungsraum. Ja, also.
19: Das ist unsere Aufgabe. Oder? Das ist unsere Aufgabe, hier wirklich können zu trennen und wirklich können zu sagen, das sind Ermittlungen im Auftrag von der Bundesanwaltschaft und das ist nicht der Kollege, sondern das ist jetzt im Moment eine beschuldigte Person und so wird sie behandelt wie jede andere beschuldigte Person.
18: FEDPOL warnt seit Jahren vor der Organisation Kriminalität, dass das ein Problem nicht nur für die Sicherheit ist, sondern wir sagen auch für die Demokratie, eben wegen dieser Unterwanderung von Politik, Behörden und auch Wirtschaft. Eure Vorgängerin Nicoletta Della Valle, die hat vor 2 Jahren, das hat Schlagzeilen gemacht, von Politikern geredet, die jungen zu Mittagessen mit Mafiosi. Da hat ihr Kleinlaut jetzt ein bisschen sagen, das war nur ein Anfangsverdacht, hat sich nicht bestätigt. Was für Belege habt ihr für die ja eigentlich beängstigende Aussage, dass da das Wirtschafts- und Politikleben unterwandert sind?
19: Ich glaube, man muss es ein bisschen relativieren. Oder? Also wir hatten jetzt den Fall bei uns, es gibt andere Fälle. Und was ich da dazu auch darf sagen, ist eine Praxis von kriminellen Organisationen, nämlich im Verborgenen zu handeln und sich aber illegal Informationen zu beschaffen, um wirklich zum ihren illegalen Geschäften besser nachzukommen. Und das ist sehr verbreitet, oder? Wir sehen das überall in Europa. Wir haben ja die Informationen zum einen natürlich aus eigenen Lagebildern, aus eigenen Ermittlungen, aber auch im Austausch mit dem Ausland, wo man das ganz konkret sieht. Wir als Schweiz, wir haben vielfach einen kleinen Vorsprung oder, aufs Ausland. Wenn Sie sehen, die Bandenkriege, die wir in Belgien, in Schweden sehen, das haben wir im Moment noch nicht auf der Straße. Oder? Auch weitere Phänomene, wo wir vielleicht im Gespräch noch drauf kommen, das breitet sich bei uns erst aus. Oder? Und das ist aber wichtig, dass wir als Strafverfolgungsbehörde, als Bundespolizei, dass wir schon mal davor warnen, damit man auch präventiv sich schützen kann. Oder?
18: Also es sind vor allem Annahmen, die sich aufs Ausland stützen, wenn ich das richtig verstehe. Aber eben die Warnungen, die sind, ja, es ist ziemlich alarmistisch seit Jahren von FEDPOL, eigentlich in jedem Interview. Da bin ich mal schauen, wie viele Strafuntersuchungen laufen denn überhaupt, also mal zudienen der Bundesanwaltschaft, dass sie die grösseren Fälle, die internationalen Fälle, wegen organisierter Kriminalität, dass sie gerade mal 16. Also da klafft irgendwie eine Lücke zwischen Alarmismus und dem, was ihr offenbar tatsächlich seht und könnt verfolgen.
19: Nein, das würde ich nicht sagen. Oder? Sie müssen sehen, das sind zum Teil sehr, sehr grosse Verfahren. Ich will mich jetzt nicht auf die Zahl festlegen, aber das sind sehr grosse Verfahren mit sehr vielen involvierten Personen. Das ist 16 Verfahren führen mit den Mitteln, die wir haben. Das ist ein grosser Aufwand. Oder? Also, und was man muss sehen, ist, Europol, die haben jetzt gerade einen Bericht herausgegeben, die reden von 730 kriminellen Organisationen, die in Europa tätig sind. Sie haben vor 2 Jahren einen Bericht herausgegeben, auch in diesem Rahmen. Dann haben sie von über 800 geredet. Jetzt sagen sie aber, dass 2/3 von diesen Organisationen, die sie vor 2 Jahren gesehen haben, die tätig sind, gar nicht mehr da sind, sondern einfach ersetzt sind worden durch andere. Oder? Das verändert sich ständig. Das ist kein Alarmismus, überhaupt nicht.
18: Aber ein Zugriff, also ein strafverfolgerischer Zugriff hat er offenbar nicht, wenn er so wenig Verfahren hat. Das sagen sie, grosse, aber ja.
19: Ja, natürlich. Wir sind aber auch nicht allein. Oder? Wir haben natürlich auch Kantone, die in diesem Feld tätig sind. Oder wir sind dann wirklich für die kriminellen Organisationen im grossen Stil zuständig. Aber Kantone machen ja auch Ermittlungen auf ihrem Bericht, die haben auch Verfahren. Das sind vielfach sind das die Ersten, oder? Die auf Indizien stossen, die schon mal ermitteln. Also die darf man überhaupt nicht vergessen. Also ich bin gar nicht der Meinung, organisierte Kriminalität ist eine Priorität von uns und ist wirklich eine Gefahr, wo man muss nachgehen muss.
18: Die möchten strengere Gesetze, aber die hätten jetzt schon Möglichkeiten, ja, ziemlich niederschwellig, also dass die Leute, die keinen Schweizer Pass haben, ausweisen, bevor der oder die ein Strafurteil hat. Also schon rein, wenn es Verdachtsmomente gibt, ohne dass vielleicht der sogar ein Verbrechen begangen hat, könnt ihr die Leute ausweisen aus FEDPOL-Kompetenz. Das hat er wegen organisierter Kriminalität in den letzten 5 Jahren zusammengezählt bei 7 Leute gemacht. Warum schöpft ihr das nicht aus, die Möglichkeiten, die ihr habt?
19: Doch, das schöpfen wir selbstverständlich aus, oder? Aber das ist man muss natürlich dann schon ansehen, oder? Man kann nicht nur wegen einem sich nicht erhärteten Anfangsverdacht eine Ausweisung machen. Das muss man gut anschauen. Dort muss man Fakten prüfen. Und wenn das der Fall ist, dann tun wir ausweisen. Genauso wie Einreisesperren beispielsweise im letzten Jahr. Da haben wir eine grosse Zunahme gehabt. Also wir schöpfen die Instrumente schon aus. Aber es braucht noch andere. Beispielsweise bei der Geldwäschereibekämpfung. Oder da müssen wir das Dispositiv können verstärken. Es gibt noch weitere Vorschläge, die wir machen jetzt mit dem Nationalen Aktionsplan zur Bekämpfung von organisierter Kriminalität. Beispielsweise auch präventive Massnahmen.
18: Da komme ich gerade dazu. Genau. Zu diesen Massnahmen. Vielleicht noch zum Nachhaken. Die sagen, ja, wir schöpfen schon aus. Aber 7 Personen in 5 Jahren, also in anderen Deliktsfällen, es ist mehrfach, oder? Im Terrorbereich, aber auch in anderen Bereichen, im Staatsschutzbereich. Also es überzeugt mich jetzt und vielleicht auch die Hörerinnen und Hörer nicht, dass sie das wirklich ausschöpfen. Oder ihr habt einfach zu wenig Informationen, wo es wirklich...
19: Ja, man muss ja auch sehen, das braucht ja auch eine Gefährdung, oder? Eine bestimmte Gefährdung für die innere und äußere Sicherheit, dass wir eine Ausweisung machen können, oder? Und das muss man ermitteln, das muss man erhärten. Und wie gesagt, selbstverständlich, wir sind Polizei, wir schöpfen die Mittel, die wir haben, aus. Aber das reicht nicht, oder? Die Verfahren, die sind komplex. Wir haben ganz viele Daten, die man auswählen muss. Und so weiter. Also die dauern über mehrere Jahre, sind aber nachher, wenn man sie nachher vor Gericht bringen kann, dann sieht man die Dimensionen. Oder? Also das, ich bin schon der Meinung, all das, was wir haben, schöpfen wir absolut aus, aber wir brauchen weitere Instrumente.
18: Reden wir über das. Der Aktionsplan zusammen mit den Kantonen und den Gemeinden, der kommt auf ein Jahr. Und ein griffiger Punkt ist offenbar eine sogenannte Meldepflicht, also dass alle Gemeindesangestellten, Kantonsangestellten, da reden wir von Arbeitsinspektoren, die zum Beispiel Barbershops kontrollieren, Grundbuchämter, die Immobiliengeschäfte registrieren, müssten, wenn sie etwas sehen, die so auf organisierte Kriminalität, Geldwäsche hinweist, müssten eine Meldung machen. Was erhofft ihr von dem?
19: Also ich muss sagen, wir sind, wie ihr sagt, wir sind jetzt in der Vernehmlassung, gerade erst abgeschlossen von dem nationalen Aktionsplan, wo ganz eigentlich viele Aufgabenfelder, viele Handlungsfelder umfasst, wie zum Beispiel gemeinsames Lagebild, Sensibilisierung und verstärkte Zusammenarbeit und natürlich eben auch präventive Massnahmen. Das wäre eine mögliche.
18: Ja, ich möchte über die Meldepflicht reden, weil ich nicht gehört, dass sich das herauskristallisiert.
19: Jawohl, und dem muss man sagen, dass der Wunsch ist von den Kantonen selber kommen, dass man das würde aufnehmen, dass man hier verschärft, nicht nur, dass man es möglich macht, auch man muss immer schauen, dass man die Möglichkeit auch schafft, weil die Personen, die unterliegen auch dem Amtsgeheimnis, oder muss man schauen, dass keine Amtsgeheimnisverletzung da besteht bei einer Meldung, aber die Kantone selber haben gesagt, in dieser Vernehmlassung, sie möchten gerne hier eine Pflicht einführen, weil sie selber, sie sehen das auf ihrem Territorium, sehen sie die Notwendigkeit. Und darum gehen wir zusammen mit den Kantonen Schritt für Schritt mit den Staatsanwaltschaften, mit den Bundesanwaltschaften.
18: Kann ich noch heikel sein? Stellen wir irgendeine Lebensmittelinspektorin vor, die ist interessiert, Gesundheit von der Allgemeinheit sichern, geht in eine Pizzeria oder Bubble Tea Shop, ich nehme jetzt extra Klischee-Beispiel für so, vielleicht auch Geldwäscherei, wo man probiert, Bargeld einzuschlaufen. Und die möchte vor allem Zugang haben in die Küche und ins Lager und so weiter. Aber die wissen alle, ja, die schaut uns auch noch auf die Finger in der Buchhaltung. Das ist ja nicht so einfach für die Leute an der Front.
19: Nein, das ist nicht einfach. Aber das ist eine Möglichkeit. Oder sie sehen in die Geschäfte rein, es gibt Auffälligkeiten, die sie weitergeben könnten. Und auf das sind wir angewiesen. Auf das ist die Strafverfolgung auch angewiesen. Oder? Auch organisierte Kriminalität und wie wir es in der Strategie schreiben, das muss ein gesamtgesellschaftlicher Ansatz sein. Und dort fängt es an. Oder? Dort hat man Indizien und wir möchten gerne, und da sind ja Kantone sehr bei uns, dass man das auch melden kann. Und vor allem, dass die Lebensmittelinspektorin oder Inspektoren oder Arbeitsinspektorat oder Grundbuchämter, dass die angestellten Personen dort, dass sie wissen, was sie für Möglichkeiten haben, was sie für Pflichten haben und an wer sie sich wenden können. Weil das mag ja sein, dass sie etwas sehen, das ihnen auffällt und dann gar nicht wissen, was sie mit dieser Information machen sollen. Und das sind für uns doch wichtige Indizien, wo man dann nachgehen kann. Entweder erhärtet es sich oder nicht.
18: Drogen sind ja meistens im Zentrum von organisierter Kriminalität, Prostitution, Menschenhandel, auch Cyberbetrug und so weiter. Und immer geht es ums Geld, das man nachher muss waschen. Also, ich habe vorher gesagt, da möchte ich ansetzen, da kommt nächstes Jahr ein Vorschlag. Jetzt kennt man die Geschichte von der letzten Verschärfung, Geldwäscherei. Erster Anlauf im Parlament abgestürzt, zweiter Anlauf jetzt auch wieder ein bisschen verwässert worden. Der politische Wille, das wisst ihr ja auch, in der Schweiz im Parlament da Zügel anzuziehen, Vorschriften verschärfen, schneller können sagen, das Geld hat wahrscheinlich kriminellen Ursprung, das ist klein.
19: Ja, aber es ist unsere Aufgabe, oder? Es ist unsere Aufgabe als Polizei, darauf hinzuweisen, wo die Problematik ist. Und ich glaube, das braucht vielleicht in der Schweiz mehrere Anläufe. Aber im Gespräch mit Parlamentariern, in Kommissionen, sehe ich doch eine gewisse Offenheit, darüber zu diskutieren. Nicht nur hier, weil Geldwäscherei, die sagen es völlig richtig, oder? Die kriminellen Organisationen sind in verschiedensten Deliktsfeldern unterwegs. Waffenhandel, Betäubungsmittelhandel, Menschenhandel. Aber das, was sie gemeinsam haben, das ist ja wirklich, dass sie das Geld, das inkriminierte Geld waschen müssen. Und die müssen wir ansetzen. Und da sind alle eigentlich überzeugt. Und darum wollen wir hier auch nicht locker lassen. Aber der politische Diskurs, der braucht es
18: selbstverständlich. Das letzte Mal eure Vorgängerin zitieren, die hat in einem Interview gesagt, vor 2 Jahren, ja, sie sind halt auch Anwälte, Immobilienfirmen, Treuhänder, Profiteure von kriminellen Organisationen, Stichwort Geldwäscherei. Das mache ich das Ganze nicht einfacher, da die Regeln zu verschärfen. Also das ist ein Teil des Problems.
19: Ja, ich würde sagen, wie bei allen, oder? Anpassungen vom Gesetz. Man muss das diskutieren, man muss Interessensabwägungen machen und dann sich entscheiden dafür, was vor allem sind die wirksamsten Massnahmen.
18: Also die Wirtschaftslobby, Finanzlobby gegen euch, hat jetzt eigentlich Frau Della Valle gesagt.
19: Ja, das hat sie möglicherweise so gesagt. Das würde ich weder bestätigen noch sagen, dass das nicht stimmig ist. Was ich kann sagen, ist, es lohnt sich nochmal darüber zu diskutieren. Oder wir haben auch mehr Informationen auf dem Tisch. Oder wir haben eine Bestandesaufnahme gemacht vor 2 Jahren, was die Verbreitung der kriminellen Organisationen in der Schweiz betrifft. Und da muss man sagen, sie sind überall. Oder man kann nicht sagen, sie sind in gewissen Ballungszentren oder nur in der Stadt. Und da muss man wirklich effizient hier eingreifen. Oder? Und wir sind der Überzeugung, dass wirklich die Geldströme, das ist entscheidend. Oder? Und darum ist das ein Teil von dem Gesetzespaket. Das ist ein Teil davon, aber ein wichtiger Teil davon, von dem Gesetzespaket, das wir gerne vorschlagen, ist in der Tat die Verschärfung des Geldwäschereidispositivs.
18: Vielleicht noch ein letzter Punkt. Herr en passant schon erwähnt, dass es sehr aufwendig ist, die Verfahren. Er hat das auch aus Grund genannt, warum es eigentlich so wenig laufen auf der Bundesebene. Es ist schon lange ein Thema, dass ihr mehr Ermittlerinnen und Ermittler wollt. Die Politik hat euch jetzt ja auch bewilligt, auf die nächsten 6 Jahre, 100 bis 200 zusätzliche Ermittlerinnen. Aber es hat ja auch so einen Aufsichtsbericht von der Finanzkontrolle, der zeigt, dass zum Teil die Probleme hausgemacht sind. Also, dass man ausgebaut hat beim FEDPOL, nicht bei den Ermittlerinnen und Ermittlern, sondern bei den Stäben, also bei der Amtsbürokratie. Hat er da jetzt reagiert? Wie viele Leute hat er schon freigespielt, für dass sie jetzt wirklich gehen? Leute einvernehmen und die ermitteln und Akten auswerten?
19: Also die Hauptaussage des Berichts ist ja in dem Sinne eindeutig. Oder?
18: Dass es mehr Personal braucht, aber ich schaue jetzt auf die Schwachstelle.
19: Selbstverständlich,
18: wo ist eure Verantwortung?
19: Wir haben zu wenig Ermittler. Das muss man mal sagen, oder? Das ist das Fazit des Berichts. Und selbstverständlich, der Bericht oder die eidgenössische Finanzkontrolle, wo die Arbeit hat gemacht hat, die hat Empfehlungen formuliert. Wie ihr sagt, im administrativen Bereich, in den Stäben, gäbe es noch Möglichkeiten, um noch effizienter zu arbeiten, um gewisse Doppelspurigkeiten abbauen. Das haben wir gemacht. Da sind wir aber mitten drin.
18: Das haben die Leute freigespielt.
19: Ja, und wir tun die Leute wieder einspeisen in die operativen Aufgaben. Das ist absolut der Fall. Das braucht aber natürlich auch einen gewissen Moment. Oder? Es ist auch immer, man muss immer priorisieren, man muss immer schauen in so einer volatilen Welt, wo muss man die Schwerpunkte setzen. Und das machen wir auch. Und das ist so, wir sind dran, die Stäbe zu verschlanken, Administration zu abbauen und wirklich auch Entscheidkompetenzen an den richtigen Ort zu bringen, dort, wo auch die Fachkompetenz ist. Also das ist ein ongoing Prozess.
18: Ihr seid, bevor ihr Direktorin wurde, seid unter anderem zuständig für das Ressourcenmanagement. Also, wo ist da eure Verantwortung, dass der Personalausbau und Ressourcenzuteilung in den letzten Jahren halt eben nicht so richtig Front, richtig Ermittlung gegangen ist?
19: Also wir sehen, oder? Wir haben in den letzten Jahren Personal bekommen. Und das heisst, wir haben den Ausbau von Personal gehabt, doch in verschiedensten Bereichen, aber immer für neue Aufgaben. Und im Bereich Ermittlung war das nicht der Fall. Da haben wir das letzte Mal Personal bekommen, das ist nach dem Anschlag Bataclan, Charlie Hebdo, das ist vor über 10 Jahren, haben wir gewisse neue Ermittler bekommen. Aber die Verfahren, wie ich schon gesagt habe, die werden immer komplexer. Also wir haben ganz viele Datenmengen, die man muss auswerten und so weiter. Und da braucht es auch mehr Leute, die sich mit denen befassen. Die Weltlage hat sich verändert, die Bedrohungslage hat sich verändert, das sagt auch der Nachrichtendienst bezüglich organisierte Kriminalität. Und das ist immer eine Abwägung, oder, wo man das Personal einsetzt. Und wir haben noch ganz, ganz viele andere Aufgaben, wo nicht Bekämpfung von organisierter Kriminalität ist. Also, man justiert ja immer und tut das Personal immer dorthin verschieben, wo es notwendig ist.
18: Das ist die Samstagsrundschau mit der Chefin vom FEDPOL, der Eva Wilde-Gordes, live aus Bern senden wir. Ich möchte jetzt kurz aktuelle Zeitungsschlagzeilen vorlesen, wo ihr bitte spontan darauf reagiert. Die erste ist gerade von dieser Woche. 80% der Maghreb-Asylsuchenden werden einer Straftat beschuldigt.
19: Ja, wir tun unabhängig von Herkunft und Geschlecht und natürlich alles, tun wir Straftaten verfolgen.
18: Da geht es ja häufig um Diebstahl, Vermögensdelikt, Einbrüche. Das ist im Alltagsleben der Leute auch wahrscheinlich der Hörerinnen und Hörer präsenter. Wie gefährlich ist das Gefühl, dass der Staat dann ein Sicherheitsproblem nicht in den Griff hat?
19: Also die Straftaten, die fallen ja in die Kompetenz von den Kantonen. Oder? Also das muss man auch genau anschauen. Hier muss man die Aufgabenteilung gut anschauen. Aber ich würde nicht meinen, dass das überhaupt nicht ernst genommen wird. Im Gegenteil. Oder? Also wir haben jetzt, wenn Sie auf Schlagzeilen kommen, vielleicht kommen Sie später darauf, Schlagzeilen gehabt in den letzten Monaten, dass wir Diebstähle hatten in Autogaragen, in Waffenhandlungen.
18: Da kommt tatsächlich noch eine Schlagzeile.
19: Kommt tatsächlich noch eine Schlagzeile. Darf ich vorgreifen, Herr Meier?
18: Oder? Wir sind flexibel.
19: Wir sind flexibel, wunderbar. Oder wo man sagt, da kommen zum Teil Jugendliche, Minderjährige, junge Männer, häufig von Frankreich, die kommen über Grenzen und Straftat begehen, eben einen Raubüberfall in einer Waffenhandlung oder Luxusauto entwenden. Und da haben wir beispielsweise sehr rasch reagiert. Oder? Wir haben eine Taskforce auf die Beine gestellt, auf Bundesebene, zusammen mit dem Kanton Zürich, also Kantonspolizei Zürich. Und wir führen die Taskforce mit verschiedensten Kantonen, weil man sagt, hier muss man zusammenarbeiten.
18: Aber im Griff hat das ja nicht, dass ja Leute mal für ein paar tausend Euro eben über TikTok oder so angeworben werden, häufig eben gar nicht wissen, wer ihnen den Auftrag gibt. Ja, und wenn man sie dann mal verhaftet, und das kann man ja eigentlich fast jeden Tag in der Zeitung lesen, dass es tatsächlich Verhaftungen gibt in den Kantonen, dann können die gar nicht sagen über die Hingerleute.
19: Das ist so. Da haben Sie absolut recht, Herr Meier. Also ich möchte noch schnell etwas zu den Verhaftungen sagen oder identifizierten. Das sind um die 360, die man in diesem Jahr schon identifiziert hat. Aber Sie haben völlig recht. Oder? Das ist das Phänomen, nennt sich Crime as a Service oder Violence as a Service, wenn es um Gewalt geht. Das ist so, dass dahinter ist der Auftraggeber, ein Teil einer kriminellen Organisation, gibt den Auftrag für eben eine Gewalttat, dann ist es Violence as a Service oder für einen Raubüberfall oder so etwas, eine Einschüchterung oder so, dann ist es ein Crime as a Service, gibt einen Auftrag und dann hat es Rekrutierer, die tun, so junge, meistens sind sie junge Erwachsene oder Minderjährige, und die rekrutieren. Manchmal hat man noch einen Logistiker zwischengeschaltet, wo ihnen sagt, woher sie müssen, wo sie guidet, manchmal live am Telefon und ihnen sagt, wo sie her müssen und wo sie das Luxusauto müssen entwenden. Und das ist so, wenn sie verhaftet werden, und das passiert ziemlich häufig, haben sie wenig Informationen zu der Person, die den Auftrag hat gegeben. Aber genau das versuchen wir mit dieser Taskforce. Also wir versuchen mit dieser Taskforce an Informationen zu kommen, damit wir die Hintermänner identifizieren können. Was wir auch machen in diesem Zusammenhang ist, oder, wir arbeiten ganz eng jetzt in diesem spezifischen Phänomen jetzt mit Frankreich zusammen. Oder? Weil die Hintermänner sind dort. Also müssen wir eng mit Frankreich zusammenarbeiten und auch mit Europol. Das ist entscheidend für uns.
18: Dort hätten wir eine Schlagzeile schon weggeschnappt. Es bleibt noch eine. Die Schweiz macht den Kampf gegen internationale Vergewaltigernetzwerke nicht mit.
19: Ja, das ist eine Schlagzeile gewesen. Da muss ich sagen, das muss man ein bisschen relativieren. Oder? Da geht es um die Gruppe, um das Projekt von Europol, das Projekt Medusa.
18: Darf ich das vielleicht ganz kurz knapp erklären? Also dort werden auch Daten austauscht über Täter, die eben das Musterheim, das wir jetzt hier leider im Aargau ja, genau, dem Ex-Politiker hatten, also mal ihre Opfer betäuben und dann missbrauchen. Genau. Und die Schweiz ist da nicht eingeladen worden, mitzumachen. Hat er jetzt den Antrag gestellt? Bitte nehmt uns auf.
19: Ja, aber ich muss das ein bisschen relativieren mit der Einladung. Oder? Das ist eine Gruppe von Staaten, die sich zusammengetan haben, die operative Fälle hatten, die sie zusammen bearbeitet. Das heisst, man muss einen operativen Fall haben, man muss einen konkreten Fall haben, den man in die Gruppe trägt und dort bearbeitet. Da geht es vor allem darum, dass man Muster sieht oder was wird online gestellt, dass man da kann, oder dahinter sieht. Und das ist mal die Arbeitsgruppe.
18: Also nützlich, hat jetzt den Beitritt beantragt.
19: Ja, selbstverständlich, die Arbeitsgruppe ist sowieso nützlich. Die Arbeitsgruppe hat jetzt im April gestartet. Wir sind daran zu evaluieren, inwiefern wir Fälle haben, wo wir dort bearbeiten können. Das sind wir natürlich im Gespräch mit den Kantonen, weil die sind in der Strafverfolgungskompetenz der Kantone. Aber
18: das Internationale Fälle ist bei euch?
19: Ja, natürlich. Der internationale Kontakt ist bei uns. Das machen wir auch. Aber mit den Kantonen müssen wir schauen, welche Fälle. Das muss ja auch eine Wirksamkeit haben und eine Effizienz haben. Also wir sind dran. Aber was ich muss sagen, wenn in dieser Arbeitsgruppe, die jetzt das erste Mal so einen Sprint hatte, wenn dort Informationen und Links zur Schweiz entstehen, dann werden wir informiert. Oder? Aber wir prüfen das ganz klar mit den Kantonen. Wir sind auch in Kontakt mit Europol, sodass wir, wenn wir einen Fall haben, wo man muss sagen, wollen wir reinbringen, dass man da sofort reagieren kann. Das ist etwas, wo kein langer Prozess ist. Da kann man sofort eigentlich teilnehmen, wenn man eben so einen operativen Fall hat, den man dort bearbeiten
18: will. Ich möchte noch kurz über das Thema Terrorbekämpfung reden. Die Gefahrenlage immer noch erhöht. Die machen ja auch Ermittlungen für die Bundesanwaltschaft. Die bekommen vom Nachrichtendienst regelmässig Daten über sogenannte Risikopersonen übermittelt. 44 sind das im Moment, wo man befürchtet, dass die zu Gewalt schreiten. Was machen die mit diesen Informationen?
19: Die Informationen sind essentiell.

0: die notwendigen Schritte weitermachen.
1: Und da haben wir das Gleiche überlegt wie vorher bei der organisierten Kriminalität. Da habe ich angeschaut, was ihr heute schon machen könnt. Da gibt es seit 4 Jahren die Möglichkeit, ohne dass es eine Verurteilung gibt, also unter Umständen ohne, dass ein Islamist überhaupt irgendwie etwas für eine Tat vorbereitet hat, ihm zum Beispiel zu verbieten, mit bestimmten Leuten Kontakt zu haben, in eine bestimmte Moschee zu gehen, vorschreiben, dass er sich wöchentlich bei der Polizei muss melden. Das schöpft ihr enorm schwach aus. 4 Fälle pro Jahr. Der Bundesrat hat mal gesagt, dass bis zu 30 Fälle. Da macht ihr offenbar nicht alles, was möglich ist.
0: Doch, wir machen alles, was möglich ist. Einfach im Rahmen auf dem Gesetz. Oder? Also all die präventiven Massnahmen, die muss man mit Vorsicht und Augenmass muss man die anwenden. Und das machen wir dort, wo wir den Eindruck haben.
1: Immer mehr Risikopersonen, immer mehr ja, Verfahren, Terror, wo der Bundesanwalt klagt. Also das scheint ja einen Bedarf zu geben.
0: Nein, Sie müssen auch sehen. Oder? Früher war das so, dass Radikalisierungen auch vielfach durch persönliche Kontakte beispielsweise sind entstanden. Heutzutage passiert das vor allem online. Oder? Also da die Radikalisierung passiert sehr schnell und sehr digital, sehr maßgeschneidert teilweise. Oder? Da hilft zum Teil ein Kontaktverbot nicht.
1: Aber vielleicht ein wöchentliches Gespräch?
0: Ja, vielleicht ein wöchentliches Gespräch. Und wie gesagt, da wird wirklich jeder Fall, das kann ich euch bestätigen, wo eine Gefährdung da ist, oder? Und wird analysiert und dann wird zusammen mit dem Partner festgelegt, was ist die adäquate Massnahme, die man muss ergreifen muss.
1: Gegenthese ist der Fall Winterthur, Ende Mai, wo ein polizeibekannter Islamist am Bahnhof, man kann sagen, mit Glück im grossen Unglück, 3 Passanten nur, Anführungszeichen, verletzt hat. Seit Jahren polizeibekannt, hat Hinweise darauf gegeben, dass er wieder zurück in die Schweiz ist. Da hat es keine solche Massnahmen gegeben.
0: Ja, da würde ich jetzt mich auch nicht auf den Test zulassen, ob es gar keine gegeben hätte. Oder sie, eine Gefährdung, oder hat. Eine Gefährdung, die ist ja immer da. Oder? Also das ist immer da. Oder man muss, wie gesagt, auch in diesem Fall, oder, da, die Person ist bekannt gewesen, sie ist behandelt worden in diesen Gremien, aber wir warnen ja auch vor Jahren und vor allem der Nachrichtendienst vor eben so Einzeltäter. Das ist nicht immer einfach, hier vorauszuschauen. Und in diesem Fall auch, hat man ja auch können feststellen, dass noch psychische Erkrankungen möglicherweise auch noch mitgespielt haben. Aber auch da, oder? Man muss sehen, sofort hat man eingegriffen und hat die Person können festnehmen bei allen anderen Taten auch. Also ich bin der Meinung, wir sind gut unterwegs. Wichtig ist eine gute Informationsaustausch und eine gute Zusammenarbeit weiterhin.
1: Das ist ein Schlusspunkt. Wir sind am Schluss von der Sendung. Eva Wildi-Gortez, danke vielmals, dass Sie Gast waren in der Samstagsrundschau.
0: Herzlichen Dank. Merci, Herr Meier.

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1: Radio SRF Echo der Zeit mit Brigitte Kramer. Die Themen vom Sonntag, dem 23. August. Neue Eskalation im Zollstreit zwischen den USA und Kanada. Der kanadische Premier Mark Carney spricht von einem Angriff und droht mit Gegenzöllen.
2: There are miscalculations because Canadians will always take care of each other. We know we're stronger together.
1: Die USA hätten sich verrechnet, Kanada stehe zusammen. Mehr zum drohenden Handelskrieg gleich. Dann wegen russischer Angriffe auf Häfen am Schwarzen Meer. Die Ukraine kann ihr Getreide kaum noch exportieren, mit Folgen auch für den Weltmarkt. Ernüchterung in Westschweizer Zeitungsverlagen. Auch die Finanzhilfe durch einzelne Kantone ändert nichts an den strukturellen Problemen. Und gut ein Jahr nach dem Bergsturz von Platten. Der Schuttkegel bewegt und verändert sich und wird von der Wissenschaft akribisch beobachtet.
3: Man sieht eigentlich hier in kürzester Zeit, wie sich ein neuer Lebensraum bildet.
1: Sagt Geograf Andreas Hüni zum Schluss hier im Echo der Zeit. Der Zollstreit zwischen den USA und Kanada verschärft sich weiter. Nach geplatzten Verhandlungen setzten die USA in der Nacht auf gestern auf eine ganze Reihe kanadischer Produkte Zölle von 50% in Kraft. Kanada reagierte prompt. Premierminister Mark Carney kündigte umgehend Gegenzölle in der gleichen Höhe an. Man werde die Zölle, Zitat, Dollar um Dollar erwidern. Die Furcht vor einem Handelskrieg wächst. Frage an USA-Korrespondent Andrea Christen. Warum spitzt sich der Zollstreit zwischen den USA und Kanada gerade jetzt so zu?
4: Die beiden Länder waren daran, ein neues Handelsabkommen auszuhandeln. US-Präsident Donald Trump hatte Druck aufgesetzt mit der Drohung dieser zusätzlichen Zölle. Und es schien diese Woche so, als sei eine Einigung in greifbarer Nähe. Dann kollabierten diese Gespräche aber. Carney wies sein Verhandlungsteam am Freitag an, nach Ottawa zurückzukehren. Von der kanadischen Seite heißt es, die USA hätten neue, inakzeptable Forderungen gemacht. Carney deutete an, dass es sich hier um Forderungen gehandelt hat, die man in Kanada als Bedrohung für die eigene Souveränität sieht, dass die USA versucht hätten, den Schutz der französischen Sprache in Kanada einzuschränken. Von der US-Seite hieß es, Kanada habe neue Forderungen auf den Tisch gebracht. So oder so ist das eine neue Eskalation in einem langen Handelskonflikt. Trump hatte in seiner ersten Amtszeit ein Handelsabkommen mit Kanada beendet, dann ein neues aushandeln lassen, nur um jetzt in der zweiten Amtszeit mit immer neuen, sich ändernden Begründungen wieder Zölle zu verhängen.
1: Und für wen ist denn dieser Zollstreit gerade schmerzhafter? Für Kanada oder für die USA?
4: Über 70% der kanadischen Exporte gehen in die USA. Zölle aus Washington können in der viel kleineren kanadischen Wirtschaft vermutlich größeren Schaden anrichten. Die beiden Länder sind wirtschaftlich eng miteinander verwoben, mit Produktions- und Lieferketten, die über die Landesgrenzen sich erstrecken. Bei Detroit etwa, wo besonders viele Güter die Grenze überqueren, wo US-Autos und Autobestandteile auf beiden Seiten der Grenze gebaut werden, wurde gerade eben eine zusätzliche neue Brücke über den Grenzfluss eröffnet. Carney hat auch klar gemacht, Kanada sei etwa der größte Abnehmer von US-Autos. So gut wie das ganze Erdgas und ein sehr großer Teil des Rohöls, das die USA importierten, stamme aus Kanada. Ein verschärfter Handelskonflikt trifft also auch die USA, wo die Konsumenten schon lange von der Teuerung geplagt werden. Eine Teuerung, die durch Zölle natürlich angeheizt werden könnte.
1: Der Streit spitzt sich zu. Muss man bereits von einem Handelskrieg sprechen?
4: Die neuen kanadischen Zölle treten erst am 8. September in Kraft. Sie sollen etwa für US-Landwirtschaftsgeräte, für Stahl- oder Milchprodukte gelten. Bis dahin kann noch viel passieren. Trump könnte zurückkrebsen. Das wäre bei weitem nicht das erste Mal. Aber ja, zwei Länder, die gezielt die jeweils andere Wirtschaft mit Zöllen schädigen wollen. Wenn wir diese Option nehmen, ist das ein Handelskrieg. Auch Carney spricht offen von Krieg und erscheint gewillt, diesen auch auszutragen. Aus seiner Rede spricht ein großer Vertrauensverlust in die USA, eine Überzeugung, dass die USA kein verlässlicher Partner mehr sind, dass Washington diese enge wirtschaftliche Verbindung als Waffe nutzt, dass auch die Weltordnung mit den USA im Zentrum zu Ende geht. Das hat Carney schon in einer Rede am WEF in Davos klar ausgedrückt. Er erklärt auch immer wieder, unter ihm werde die kanadische Wirtschaft stärker auf andere Handelspartner jetzt ausgerichtet. In Kanada, wo man sehr eng mit den USA zusammenleben muss, scheint man, das gilt wenigstens für Carney, auch davon auszugehen, dass diese Beziehung langfristig gestört ist, auch über Trumps zweite Amtszeit hinaus.
1: Danke für diese Informationen, Andrea Christen, direkt aus den USA. Nach dem Großbrand in Thusis im Kanton Graubünden wurden 5 Personen vermisst. Nun ist klar, das Feuer forderte 4 Todesopfer. Mehr dazu in der Nachrichtenübersicht mit Manuel Risi.
5: Ausgebrochen war das Feuer in der Nacht auf Freitag in einem Restaurant mit Wohnungen. Zuerst sprach die Polizei von 5 vermissten Personen. Das sei aber ein Missverständnis gewesen, sagt Pascal Fetsch, Mediensprecher der Kantonspolizei Graubünden.
6: Das Missverständnis ist gekommen, aufgrund von dem, dass eine Person doppelt geführt worden ist, einmal unter den Verletzten und einmal unter den Vermissten.
5: Bereits gestern fanden die Einsatzkräfte 2 Personen tot im Gebäude. Heute nun fanden sie auch die 2 zuletzt noch vermissten Personen tot im Haus, das zum Teil eingestürzt ist. Nach Ausbruch des Feuers konnten sich 14 Personen in Sicherheit bringen. 8 von ihnen wurden verletzt, 2 davon schwer. Warum es zum Brand kam, ist unklar. Die Ermittlungen laufen. Der ukrainische Präsident Volodymyr Zelensky hat der Forderung nach Neuwahlen erneut eine Absage erteilt. Wahlen würden ein großes Risiko darstellen, sagte Zelensky laut Nachrichtenagenturen. Sie könnten die Ukraine spalten. Der entlassene ehemalige Verteidigungsminister der Ukraine, Michailo Fedorov, hatte gefordert, das Land müsse trotz der russischen Angriffe einen Weg zu Wahlen finden. Wegen des Kriegsrechts sind Wahlen in der Ukraine seit 2022 ausgesetzt, so wie es die Verfassung des Landes vorsieht. Die letzte reguläre Wahl fand 2019 statt. In Griechenland ist es in einem Haftzentrum für Asylsuchende zu Ausschreitungen gekommen. Laut griechischen Medien wurden dabei 5 Personen verletzt, mehrere Personen seien festgenommen worden. Das Lager befindet sich in Sindiki, nahe der bulgarischen Grenze. Die Unruhen brachen gestern Abend aus. Eine Gruppe von Migranten soll einen Teil der inneren Umzäunung niedergerissen haben. Danach griffen sie die Sicherheitskräfte an mit Steinen und anderen Gegenständen. Einige Migranten konnten aus dem Lager fliehen. Im Lager von Sindiki sind etwa 500 Migranten untergebracht. Die Mehrheit von ihnen soll abgeschoben werden. Zahlreiche Fische sind in den letzten Tagen im Süden Polens verendet, das meldet die polnische Wasserbehörde. Aus dem Gleiwitzer Kanal seien innerhalb einer Woche mehr als 4 Tonnen tote Fische geborgen worden. Grund für das Fischsterben sei die Blüte der giftigen Goldalge. Diese habe sich in einem bestimmten Abschnitt des Kanals festgesetzt. Die Behörden versuchen nun, die Ausbreitung der Goldalge zu verhindern. Der Gleiwitzer Kanal ist ein Nebengewässer der Oder. Das Galanka-Tal im Kanton Graubünden ist weiter nur durch Helikopter zu erreichen. Die Straße durch das Tal bleibt gesperrt von Molina Nord bis zu den Steinbrüchen von Arvigo. Die Bündner Behörden wollen morgen entscheiden, wann die Straße wieder aufgemacht werden kann. Mehrere Schlammlawinen haben die Straße letzte Woche verschüttet. Die Behörden haben eine Luftbrücke eingerichtet.
1: Zum Sport. Der Schweizer Steve Gerda ist Weltmeister im Springreiten. Er hat damit einen weiteren Meilenstein in seiner Karriere erreicht. Sportredaktor Yannick Breu.
7: Steve Gerda bleibt an der Weltmeisterschaft im Deutschen Aachen als einziger Reiter ohne Fehler und gewinnt WM-Gold. Der 44-jährige Schweizer ist nun Olympiasieger, Weltmeister, Europameister und Weltcup-Sieger. Das hat vor ihm noch keiner geschafft. Und eine weitere Schweizer Medaille gibt es an der Kunstturn-Europameisterschaft. Die Schweiz gewinnt im Teamwettbewerb Bronze. Für die Schweiz ist es die 3. Teammedaille der Männer an Europameisterschaften. Der Sieg geht an Großbritannien vor Russland unter neutraler Flagge.
1: Vom Sport zum Wetter, Manuel Risi.
5: Morgen ist es zunächst recht sonnig. Gegen Abend nehmen die Wolken zu und es entstehen über den Bergen erste Platzregen und Gewitter. In der Nacht auf Dienstag wird es verbreitet nass. Die Temperaturen erreichen 26 Grad.
1: Es ist Erntezeit in der Ukraine, einer der Kornkammern der Welt. Rund 60 Millionen Tonnen Getreide sind für den Export bereit. Allerdings ist es der Ukraine derzeit nicht möglich, das Getreide in die Welt zu verschiffen. Wegen russischer Angriffe sind die Häfen am Schwarzen Meer faktisch geschlossen. Auch der Transport über die Donau ist wegen der Trockenheit erschwert. Ich habe von Wirtschaftsredaktor Dario Pelosi wissen wollen, was bedeutet das nun?
8: Das ist ein großes wirtschaftliches Problem. Um eine Größenordnung zu geben, vor dem Angriffskrieg Russlands liefen 95% des Getreideexports über die Schwarzmeerhäfen. Und die Agrarexporte, die machen die Hälfte der Exporteinnahmen des ukrainischen Haushalts aus. Kommt dazu, wegen der Trockenheit dieses Sommers dürften Mais- und Sonnenblumenkerne früher geerntet werden müssen als sonst. Und wenn die Silos nun noch voll sind vom Winterweizen, weil eben der Export klemmt, gibt es ein Platzproblem. Und der dritte Punkt: Können die Produzentinnen und Produzenten ihre Waren nicht verkaufen, fehlt ihnen schlicht das Geld, um Saatgut für den Herbst und den nächsten Frühling zu kaufen.
1: Eine Alternative wäre der Landweg. Allerdings kam es 2023 zu großen Protesten polnischer Bäuerinnen und Bauern, weil die Ukraine Getreide in Zügen über Polen transportiert hat. Wie steht es um die Option Landweg heute?
8: Er ist eine Option, derzeit die einzig mögliche, aber es harzt an vielen Stellen. Zum Beispiel, derzeit wird nicht nur in der Ukraine geerntet, sondern eben auch in den Nachbarländern wie Polen. Die Kapazitäten sind also grundsätzlich beschränkt. Güterzüge verkehren in der Ukraine mit einer anderen Spurweite als in Europa. Es muss also umgeladen werden, das ist teuer. Es gibt also technische Herausforderungen, es gibt aber auf beiden Seiten eben auch Enttäuschung und viele Ängste, und die werden teilweise auch gezielt geschürt. Polnische Bauernfamilien zum Beispiel wehren sich gegen ukrainische Getreideexporte, weil ihnen suggeriert wird, diese stünden in direkter Konkurrenz zu ihren Agrarprodukten, auch wenn das nicht unbedingt so sein muss. Polnische Aktivistinnen und Aktivisten haben auch ukrainisches Getreide auf dem Boden ausgeleert. Für Ukrainerinnen und Ukrainer ist das eine riesige Provokation, denn Getreide ist eben für sie nicht nur einfach ein Produkt, sondern ein wichtiger Bestandteil ihrer nationalen Identität. Doch es gibt Bemühungen, diese Diskussionen zu versachlichen. So trafen sich vor wenigen Tagen ukrainische Produzentinnen und Produzenten virtuell mit polnischen Logistikfachleuten. Die Idee da, Lösungen zu suchen, die eben für beide Seiten gut sind.
1: Und gibt es da schon konkrete Ansätze? Wie sehen diese Lösungsvorschläge aus?
8: Also natürlich geht es um den Abbau bürokratischer Hürden, effizientere Zollabfertigung, 24 Stunden, 7 Tage die Woche. Es wurde auch diskutiert, ob und wie viel mehr Züge zur Verfügung gestellt werden könnten. Und zum Beispiel wurde auch festgehalten, dass es eigentlich eine Normalspurbahnlinie gibt von Polen in die Ukraine und von beiden Ländern auch in den letzten Jahren restauriert wurde. Bisher wurde sie aber nur für Testfahrten genutzt und nicht für Transporte, weil die Zollabfertigung fehlt. Also der zentrale Tenor war Vertrauen schaffen, Klarheit schaffen, dass Getreide aus der Ukraine nicht für den polnischen, sondern für den Weltmarkt bestimmt ist.
1: Selbst wenn Hürden aus dem Weg geschafft wären, wie viel des Getreides ließe sich überhaupt auf dem Landweg exportieren?
8: Der ukrainische Minister für Agrarpolitik hat hierzu einige Zahlen genannt. Er rechnet damit, dass 30-50% des erwarteten Exportvolumens auf dem Landweg exportiert werden könnte. Aber eben, diese Route, die kostet viel mehr als jetzt der Export auf dem Seeweg.
1: Die Ausfuhr von Getreide aus der Ukraine ist blockiert, respektive schwierig. Auch die Straße von Hormuz ist zu. Welche Auswirkungen hat das auf den weltweiten Getreidemarkt?
8: Also die geopolitische Instabilität und die Trockenheit haben Auswirkungen auf die Getreidepreise. Indirekt eben auch, weil zum Beispiel Preise für Düngemittel oder Treibstoffe steigen und die Produktion teurer machen. Gibt es eine Entspannung in den Kriegsregionen, gerade auch im Schwarzen Meer, dann dürften die Preise sinken und dann könnte auch das ukrainische Getreide auf den Markt kommen. Es gibt also viel Unsicherheit, und wenn die Preise schwanken, heißt das auch, dass die Preise für Lebensmittel und Tierfutter schwanken. Das ist für uns vielleicht unangenehm, teuer. In ärmeren Ländern haben höhere Preise aber direkt Einfluss, was die Menschen sich an Lebensmitteln noch leisten können. Die Weltbank sieht da Länder in Ostafrika besonders gefährdet, Länder wie Myanmar oder die Philippinen, aber auch Länder in Lateinamerika.
1: Sagt Dario Pelosi von der SRF Wirtschaftsredaktion. Sie hören das Echo der Zeit. So geht es bei uns weiter. Die Romandie begegnet dem Zeitungssterben mit Medienförderung. Trotzdem bleibt der Spardruck hoch. Der Schuttkegel von Platten wird beobachtet und vermessen, auch im Hinblick auf den Wiederaufbau des verschütteten Dorfes. Und im Iran mussten die Menschen im letzten halben Jahr sehr viel durchmachen. Repressionen durch das Regime, Krieg und eine tiefe Wirtschaftskrise. Unser Korrespondent zeichnet die Entwicklungen nach anhand von Sprachnachrichten von Iranerinnen und Iranern, denn ins Land zu reisen ist nicht möglich. 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Der Sonntagsblick erschien 1969 zum ersten Mal. Damit ist er das älteste Sonntagsblatt der Schweiz. Allerdings, so berichtete das Online-Magazin «Republik» vergangenen Monat, soll der Sonntagsblick in seiner heutigen Form nur noch bis Ende Jahr erscheinen. Das Verlagshaus Ringje hat die Meldung zwar nicht bestätigt, trotzdem sorgte sie für Aufsehen in der Leserschaft, aber auch in der Medienbranche. In der Romandie ist man sich solche Ankündigungen gewöhnt. Die Medienkrise ist dort seit Jahren im Gang, Traditionszeitungen sind verschwunden. Mehrere Westschweizer Kantone haben deswegen Gegenmaßnahmen ergriffen. Sie subventionieren Zeitungen mit Millionenbeträgen. Philipp Reichen berichtet.
9: Januar 2017. Die Tagesschau des Westschweizer Fernsehens RTS gibt das Ende des Wochenmagazins «Lepto» bekannt. Im Februar verschwand der Traditionstitel dann definitiv. Auch das Boulevardblatt «Le Matin» und die Regionalzeitung «La Région» erscheinen inzwischen nicht mehr. Manuel Puppis, Professor für Kommunikationswissenschaften an der Universität Freiburg, beobachtet die Entwicklung genau.
10: Die Romandie war von der Medienkrise, also den rückläufigen Werbeeinnahmen und den rückläufigen Auflagen im Zeitungsgeschäft, früher und stärker betroffen als die Deutschschweiz. Es ist auch ein kleiner Markt, wo es schwierig ist, Medien zu finanzieren.
9: In der Romandie reagierten Regierungen und Parlamente auf die Krise und schnürten Unterstützungspakete.
10: Wir sprechen hier konkret von den Kantonen Genf, Waadt und Freiburg und in limitiertem Ausmaß auch dem Kanton Wallis. Da geht es um Massnahmen, beispielsweise wie die Finanzierung einer Korrespondentenstelle der Nachrichtenagentur, um Unterstützung der journalistischen Aus- und Weiterbildung oder auch um ein kostenloses Abo für Jugendliche, die 18 Jahre alt werden, in den Kantonen Genf und Freiburg.
9: Der Kanton Freiburg unterstützt auch die Digitalisierung von Zeitungen wie La Liberté mit einem Millionenbetrag. Aber insbesondere bei den kostenlosen Digital-Abos hatte Serge Cumi, Verleger und früherer Chefredakteur von La Liberté, einige Erwartungen.
11: Diese Maßnahme war erfolgreich im ersten Jahr. Wir haben ungefähr 500 Abonnementen an Jungen offeriert.
9: Doch Gümi ist bereits ein wenig ernüchtert. Zu wenig Jugendliche entscheiden sich, Abonnentin oder Abonnent zu bleiben. Und auch die Nachfrage nach Gratis-Abos ist rückläufig.
11: Ich muss sagen, finanziell war es von Anfang an klar, dass wir nicht viel Geld durch diese Maßnahme erhalten würden. Und leider ist die Bilanz ja ziemlich schwach.
9: Finanziell fallen für Michel Chautron, Chefredaktor der Waadtländer Lokalzeitung «La Côte», vor allem die Anzeigen ins Gewicht, die der Kanton Waadt vor Wahlen und Abstimmungen bei ihm platziert.
12: L'État achète des annonces pour inciter les gens avant chaque votation, pour inciter les gens à aller voter.
9: Darüber hinaus finanziert die Waadt die Produktion von Kurzvideos für ein junges Publikum, die «La Côte» und andere Lokalmedien produzieren und untereinander austauschen und publizieren. «Check» heißt die Aktion. Das sei zwar viel Gutjournalismus, aber helfe ein junges Publikum zu erreichen und auf klassischen Journalismus aufmerksam zu machen, so Michel Chautron.
12: «Check» n'est pas vraiment du journalisme. Il faut bien le dire, c'est des sujets plutôt un peu légers, un peu fun. On doit s'adresser aux jeunes. C'est a priori pour les sensibiliser à notre existence.
9: Trotz Medienförderung bleibt der Spardruck bei Chautron hoch. Liberté-Verleger Serge Cumi muss Ende Sommer sogar mehr als ein Dutzend Mitarbeitende entlassen. Die strukturellen Probleme bleiben, das schmerze, sagt er. Nun auf Französisch.
11: Ce que nous gagnons ne suffit plus à couvrir le niveau des charges. C'est la raison pour laquelle nous avons dû prendre des mesures douloureuses. Mais aujourd'hui, on a un problème structurel et on est obligé de prendre ces mesures-là pour rétablir l'équilibre.
9: Ist die Medienförderung in der Romandie am Ende wirkungslos? Nein, sagt Manuel Puppis von der Uni Freiburg.
10: Man kann sehen, dass gewisse Maßnahmen Medien helfen, ihre Kosten in der Redaktion zu senken, weil sie eben Unterstützung haben.
9: Auch im Fall der Digital-Abos sei es noch viel zu früh, eine Bilanz zu ziehen.
10: Vielleicht müsste man dann auch mal schauen, wie sich das in ein paar Jahren auswirkt, ob Menschen, die dann Kontakt hatten mit Medien, die Marke kennengelernt haben, sich auch daran erinnern in 5-6 Jahren und dann vielleicht ein Abo lösen.
9: Eine offene Frage ist, ob die redaktionelle Freiheit mit der Medienförderung unter Druck gerät. Stand heute hat Manuel Puppis keine Belege dafür, aber...
10: Jetzt kann man natürlich sagen, auf der kantonalen Ebene ist man sich noch näher, ist alles etwas kleiner, man kennt sich und das kann das Verhältnis im Lokal- und Regionaljournalismus noch komplizieren. Das wird sich weisen müssen, da müsste man auch mit den Redaktionen natürlich sprechen, ob sie diesen Einfluss wahrnehmen.
9: Puppis beobachtet bereits, dass sich auch Deutschschweizer Kantone mit Fragen der Medienförderung befassen. Aber der mediale Leidensdruck sei hierzulande noch weniger groß.
10: Also bevor dann die Zeitungen in den Regionen alle Lichter löschen, denke ich, würden andere Kantone durchaus sich das nochmals überlegen, ob sie mit Medienförderung aktiv werden wollen.
9: Auch im Bundesparlament habe man mittlerweile erkannt, dass eine technologieneutrale Medienförderung vonnöten sei.
1: Seit dem Bergsturz im Lötschental liegt ein riesiger Schuttkegel über dem Dorfplatten. Rund 9 Millionen Kubikmeter Eis und Geröll stürzten am 28. Mai 2025 in die Tiefe, rissen eine gigantische Schneise in den Wald, deckten die Landschaft zu. Inzwischen liegt der Schuttkegel seit über einem Jahr über dem Tal, aber nicht bewegungslos. Er hat sich verändert und das tut er weiterhin jeden Tag. Inlandredaktor Matthias Baumer ist den Bewegungen dieser Masse nachgegangen.
13: Er liegt nur scheinbar reglos da, wie ein aufgedunsener, angeschwemmter Walfisch. Doch er bewegt sich, nicht sichtbar, aber je nachdem, wo man auf ihm stehe, spürbar, hört man aus dem Lötschental. Mario Studer beschreibt sein Gefühl, als er zuletzt Anfang Sommer auf dem Schuttkegel stand.
14: Ja, man fühlt sich klein, ohnmächtig auch ein bisschen. Und sieht, dass die Natur den Takt vorgibt, ja.
13: Mario Studer sagt das in seinem Büro. Er ist Vermessungsingenieur, beobachtet Naturgefahren und er horcht und sieht in den Schuttkegel im Lötschental hinein, von Zürich aus. Studer lässt im Lötschental eine Drohne losfliegen. Selbstständig surrt diese über den Schuttkegel und liefert Bilder.
14: Und aus diesen vielen 100 Fotos pro Flug berechnen wir dann ein sogenanntes Orthofoto. Es ist ein geometrisch korrektes Luftbild, in dem man messen kann, plus auch noch ein Oberflächenmodell, also ein 3D-Modell der Schuttkegeloberfläche.
13: In Zürich auf dem Bildschirm wird die Bewegung des Schuttkegels in Platten konkret. Mario Studer weiß, wo sich die Masse bis 35 Meter hoch über dem Talboden auftürmt und wo nur wenige Zentimeter Sand und Steine liegen. Er sieht, wo und wie stark sich der Kegel seit dem Bergsturz abgesenkt, verformt hat, teils nur Zentimeter, teils mehrere Meter. Wie sich die Oberfläche des Kegels bewegt, hat auch Gründe in dessen Innern. 25 Meter tiefe Löcher sind in den Schuttkegel gebohrt. Hochsensible Sensoren messen die Temperatur. Auf Ingenieur Studers Bildschirm leuchten farbige Balken auf. Gelb-rot ist Stein, Eis ist blau. Unter einer haushohen, isolierenden Geröllschicht könnten diese Überreste des abgestürzten Birchgletschers noch bis zu 15 Meter dick sein, oder?
14: An einer Bohrung haben wir jetzt gesehen, dass sich die Eisdicke von 6 Metern auf 3 Meter schon reduziert hat, weil halt die darüberliegende Schicht nicht so dick war, 2-3 Meter, glaube ich.
13: Und dort, wo das Eis im Schuttkegel wegschmilzt, senkt sich die Oberfläche ab, es bleiben Geröll und Sand. Unweit von Mario Studer sitzen Gleb Kabakovic und Andreas Hühn in einem Büro an der Universität Irchel in Zürich. Geografisches Institut, Fernerkundungslabore. Auch Student Kabakovic schaut in den Schuttkegel hinein. Er schreibt eine wissenschaftliche Arbeit darüber, was an der Oberfläche oder wenig darunter liegt.
15: Ob das jetzt Sandpartikel sind oder vielleicht Kieselsteine oder etwas Größeres, ob das jetzt Findlinge sind.
13: Auch das ist wichtig, denn wer erkenne, wo Sand sei, der wisse.
15: Dieser Teil des Schuttkegels wird instabil sein oder erodiert schneller. Die Partikel schwemmen schneller heraus. Wir können sagen, er setzt sich eigentlich in kürzester Zeit mehr als andere Bereiche des Schuttkegels.
13: Veränderung lässt sich erkennen und antizipieren. Der Blick in die Innereien des Schuttkegels ist wichtig. Für den Bau der neuen Kantonsstraße zum Beispiel oder auch für den Wiederaufbau von Platten. Und zudem sei all das, was man über die Eisgeröllmasse bei Platten erfahre, eine Referenz für ähnliche Naturkatastrophen in der Zukunft. Und es sei auch ein Beispiel dafür, wie wir Menschen mit solchen Tatsachen, die uns die Natur gewissermaßen hinwerfe, leben lernen müssten, ergänzt Andreas Hüni, Wissenschaftler am Geografischen Institut.
3: Man sieht eigentlich hier in kürzester Zeit, wie sich ein neuer Lebensraum bildet. Das ist natürlich auch das. Es wird Teil sein von diesem Tal für immer. Und es wird spannend bleiben in den nächsten Jahren, wie sich das wieder ins Tal eingliedert.
13: Hünis Gedanke schwebt hinüber ins Büro von Martina Foser. Sie ist Professorin für Landschaftsarchitektur an der ETH. Sie misst keine Temperatur, nicht wie fein der Sand, wie die Steine sind. Martina Foser schaut mit anderen Augen auf den Schuttkegel, auf das ganze Lötschental und fragt sich:
16: Wie fest wird diese Landschaft jetzt in Zukunft wieder bewirtschaftet? Wie fest wird sie einfach verwildert?
13: Für sie sei der Schuttkegel ein Wesen, das vom Nesthorn ins Tal gefallen ist. Eines, welches eine über Jahrhunderte gewachsene Kulturlandschaft ausgelöscht habe und die nun in kurzer Zeit neu gedacht werden müsse.
16: Ich glaube, die Diskussion eilt.
13: Die Natur sei schnell, der Schuttkegel lebe, Veränderungen seien im Gang. Dabei geht es nicht nur um die Dicke von Eis und Geröll, nicht nur um Straßenführung und Wiederaufbau von Platten. Es gehe auch darum, wie das Tal mit diesem Schuttkegel leben wolle und müsse. Es gehe um Ängste und Hoffnungen der Menschen dort, die nun in ein ganzheitliches Raumkonzept zu überführen seien. Mache man das gut?
16: Ich glaube, es gibt wirklich ein schönes Zusammenspiel von Vergangenheit und Zukunft.
13: Eine gemeinsame Zukunft von Tal und Schuttkegel.
1: Matthias Baumer. Das war das Echo der Zeit am Sonntag, dem 23. August. Redaktionsschluss 18.27 Uhr. Pascal Bieber war für die Sendung verantwortlich, für die Nachrichten Fabienne Wüttrich. Mein Name Brigitte Kramer. Schön waren Sie dabei.
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18: Das Bundesamt für Polizei FEDPOL warnt seit Jahren vor der organisierten Kriminalität und ist auch Frühling selber Opfer geworden. Ein FEDPOL-Polizist soll Informationen an die Drogenmafia verkauft haben. Das FEDPOL will mehr Personal und schärfere Gesetze für die Sicherheit der Schweiz. Aber könnte man nicht heute schon mehr machen? Das frage ich die FEDPOL-Chefin. Willkommen in der Samstagsrundschau, Eva Wildigortes.
19: Grüß Herr Meyer, merci für die Einladung.
18: Frau Wildigortes, ein Polizist aus euren eigenen Reihen soll also der Drogenmafia zudient haben. Ausgekommen ist das Ende April. Wie gut hat ihr den mutmasslich Maulwurf kennt aus Mitarbeitern?
19: Die Person war bei uns tätig, schon einige Jahre. Und ja, wir sind unglaublich betroffen gewesen, als wir das haben erfahren haben, aber sofort Massnahmen und Sicherungsmassnahmen ergriffen und sind jetzt dran, den Fall intern aufzuarbeiten.
18: Hat ihn gut gekannt?
19: Ich habe ihn persönlich nicht gekannt, nein.
18: Wie ändert so ein Vorfall den Blick von einer Chefin auf die eigenen Leute?
19: Das ändert sich in diesem Sinn nicht. Oder? Wir sagen in der Strategie zur Bekämpfung von organisierter Kriminalität, die letztes Jahr im Dezember vor der Konferenz von der kantonalen Justiz- und Polizeidirektoren und vom Bundesrat ist verabschiedet wurde, steht auf der ersten Seite, oder warnen wir auf der ersten Seite, vor Gefahren von Korruption und Infiltration. Und das, wir sind uns durchaus bewusst gewesen. Wir sind über 1'000 Mitarbeitende, die sich jeden Tag korrekt verhalten und das ändert den Blick nicht. Das ist einfach eine weitere Awareness, die wir aber auch schon hatten, sondern ich bin der ganz festen Überzeugung, dass alle anderen Mitarbeiter sich an die Regeln halten und sehr bewusst und loyal und sehr kompetent jeden Tag dafür arbeiten, um die Sicherheit in der Schweiz zu stärken.
18: Der Mann ist von einer Kantonspolizei zu euch gekommen, hat zuletzt beim Bundessicherheitsdienst gearbeitet, also dort hat er zum Beispiel Schutzmassnahmen geplant für den Bundesrat. Müsst ihr inzwischen, das ist jetzt auch wichtig, neben der Strafuntersuchung, wo ihr nichts dazu könnt sagen, mal läuft, was genau rausgegangen ist, und da müsst ihr ja zum Beispiel vielleicht Leute schützen, die dort erwähnt werden in diesen Daten. Habt ihr da den Überblick?
19: Das ist aber Teil der Strafuntersuchung. Oder? Also das, da ist das Strafverfahren läuft, das ist die Bundesanwaltschaft, die das führt. Und das ist Teil davon, wirklich herauszufinden, was sind das für sensitive Informationen, die rausgeflossen sind. Wir haben im Bereich, wo wir Einfluss haben, nämlich in der internen Organisation, selbstverständlich die notwendigen Massnahmen getroffen.
18: Euch ist ja quasi, ich sage mal, einer von den Worst Cases für eine Polizei passiert. Oder? Quasi, man ist infiltriert worden, Glaubwürdigkeit ist ja angekratzt oder in Frage gestellt. Umso mehr gestaunt habe ich, dass ihr schon nach wenigen Wochen gesagt habt, ja, eine erste Analyse, die hat gezeigt, es gäbe keine grundlegenden systemischen Schwachstellen. Also es hat ja eine Schwachstelle gegeben.
19: Es hat eine Schwachstelle gegeben. Wie gesagt, wir warnen davor. Das ist ein Teil der Aktivitäten von kriminellen Organisationen, nämlich wirklich sich Zugang zu verschaffen zu Informationen, sich Zugang zu verschaffen zu Beamten auf allen Stufen und so Informationen überkommen, um ihr kriminelles Geschäft auszurichten.
18: Jetzt sagen Sie schon, mehr grundlegende Probleme gibt es nicht.
19: Nein, das würde ich nicht sagen. Oder Sie müssen sich vorstellen, wo wir Kenntnisse bekommen haben, das sind die eigenen Leute gewesen. Das ist das Kriminalpolizei, die auf das gestoßen ist, sofort Meldung hat gemacht. Also das muss man wirklich da auch betonen. Und dann im Vorfeld und dann wieder bei der Verhaftung hat man natürlich sofort geschaut. Hat man alle Regelungen eingehalten bei der Einstellung? Sind Zugriffsrechte auf seine Funktion beschränkt gewesen? Hat man Kontrollen gemacht? Das hat man natürlich als erstes sofort analysiert. Und ich kann mir sagen, auf den ersten Blick sind da keine Fehler gemacht worden. Aber selbstverständlich, das habe ich auch gesagt, wir sind jetzt dran an einer weitergehenden Analyse, wo man wirklich schaut, gibt es noch Möglichkeiten, hier besser zu werden, nachzujustieren im Bereich Governance und Compliance. Das ist klar.
18: Das ist doch ein mit, was wäre da denkbar?
19: Ja, beispielsweise, oder man muss immer eine Abwägung machen. Oder? Die Mitarbeiter die brauchen die Informationen, um arbeiten zu können. Oder wenn man die kappen, von den Informationen, die sie brauchen für ihre Auftragserledigung, dann können sie das nicht mehr machen. Oder? Aber hier muss man schauen, oder? Sind die Zugriffsrechte korrekt gewesen? Muss man hier mehr kontrollieren? Müssen wir präventiv mehr machen? Müssen wir bei der Einstellung vielleicht weitere Kontrollen machen? Einfach braucht es weitergehende Ajustierungen und da verwehren wir uns überhaupt nicht dagegen. Da wird sicher die Strafuntersuchung, die Resultate werden uns auch Hinweise geben. Aber wir sind natürlich jetzt schon tätig, weil wir sagen, das ist etwas, das möchte man nicht. Das ist für uns wirklich schwierig gewesen. Aber wir sind der Überzeugung, wir schauen das genau an und tun dort Verbesserungen vorne, was nötig ist.
18: Jetzt läuft die Strafuntersuchung, da ist die Bundesanwaltschaft zuständig, hat er auch gesagt, die Ermittlungen, also zum Beispiel Einvernahmen oder Analyse von Dokumenten, das macht ja FEDPOL für die zuständige Staatsanwältin, Staatsanwalt. Gegen eigene Mitarbeiter ermitteln, geht das? Sind Sie da nicht befangen?
19: Wie ihr gesehen habt, die Bundesanwaltschaft führt das Verfahren. Die hat uns beauftragt mit den Ermittlungen. Die hat die Bundeskriminalpolizei mit den Ermittlungen beauftragt. Und nochmal, in diesem Verfahren, es geht nicht um unsere Mitarbeiter, es sind noch weitere Personen verhaftet worden in diesem Zusammenhang. Und da hat, wie gesagt, die Bundeskriminalpolizei schon vorher das Verfahren geführt und hat ja dann die Information an die Bundesanwaltschaft trägt, die dann hier nachher die Verhaftungen hat in Auftrag gegeben. Also wir ermitteln ja schon.
18: Der eigene Kollege hat man jetzt quasi im Vernehmungsraum. Ja, also.
19: Das ist unsere Aufgabe. Oder? Das ist unsere Aufgabe, hier wirklich können zu trennen und wirklich können zu sagen, das sind Ermittlungen im Auftrag von der Bundesanwaltschaft und das ist nicht der Kollege, sondern das ist jetzt im Moment eine beschuldigte Person und so wird sie behandelt wie jede andere beschuldigte Person.
18: FEDPOL warnt seit Jahren vor der organisierten Kriminalität, dass das ein Problem nicht nur für die Sicherheit ist, sondern wir sagen auch für die Demokratie, eben wegen dieser Unterwanderung von Politik, Behörden und auch Wirtschaft. Eure Vorgängerin Nicoletta Della Valle, die hat vor 2 Jahren, das hat Schlagzeilen gemacht, von Politikern geredet, die jüngen zu Mittag essen mit Mafiosi. Da hat ihr Kleinlaut jetzt ein bisschen sagen müssen, das war nur ein Anfangsverdacht, hat sich nicht bestätigt. Was für Belege habt ihr für die ja eigentlich beängstigende Aussage, dass da das Wirtschafts- und Politikleben unterwandert sind?
19: Ich glaube, man muss es ein bisschen relativieren. Oder? Also wir haben jetzt den Fall bei uns gehabt, es gibt andere Fälle. Und was ich da dazu auch sagen darf, ist, das ist einfach ist eine Praxis von kriminellen Organisationen, nämlich im Verborgenen zu handeln und sich aber illegal Informationen zu beschaffen, um wirklich zum ihren illegalen Geschäften besser nachzukommen. Und das ist sehr verbreitet, oder? Wir sehen das überall auch in Europa. Wir haben ja die Informationen zum einen natürlich aus eigenen Lagebildern, aus eigenen Ermittlungen, aber auch im Austausch mit dem Ausland, wo man das ganz konkret sieht. Wir als Schweiz, wir haben vielfach einen kleinen Vorsprung oder, aufs Ausland. Wenn Sie sehen, die Bandenkriege, die wir in Belgien, in Schweden sehen, das haben wir im Moment noch nicht auf der Straße. Oder? Auch weitere Phänomene, wo wir vielleicht im Gespräch noch drauf kommen, das breitet sich bei uns erst aus. Oder? Und das ist aber wichtig, dass wir als Strafverfolgungsbehörde, als Bundespolizei, dass wir schon mal davor warnen, damit man auch präventiv sich schützen kann. Oder?
18: Also sie vor allem auch Annahmen, die sich aufs Ausland stützen, wenn ich das richtig verstehe. Aber eben die Warnungen, die sind, ja, es ist ziemlich alarmistisch, seit Jahren von FEDPOL, eigentlich in jedem Interview. Da bin ich mal schauen, wie viele Strafuntersuchungen laufen denn überhaupt, also mal der zudienenden Bundesanwaltschaft, dass sie die grösseren Fälle, die internationalen Fälle, wegen organisierter Kriminalität, dass sie gerade mal 16. Also da klafft irgendwie eine Lücke zwischen Alarmismus und dem, was ihr offenbar tatsächlich seht und könnt verfolgen.
19: Nein, das würde ich nicht sagen. Oder? Sie müssen sehen, das sind zum Teil sehr, sehr grosse Verfahren. Ich will mich jetzt nicht auf die Zahl festlegen, aber das sind sehr grosse Verfahren mit sehr vielen involvierten Personen. Das ist 16 Verfahren führen mit den Mitteln, die wir haben. Das ist ein grosser Aufwand. Oder? Also, und was man muss sehen, ist, Europol, die haben jetzt gerade einen Bericht herausgegeben, die reden von 730 kriminellen Organisationen, die in Europa tätig sind. Sie haben vor 2 Jahren einen Bericht herausgegeben, auch in diesem Rahmen. Dann haben sie von über 800 geredet. Jetzt sagen sie aber, dass 2/3 von diesen Organisationen, die sie vor 2 Jahren gesehen haben, die tätig sind, gar nicht mehr da sind, sondern einfach ersetzt sind worden durch andere. Oder? Das verändert sich ständig. Das ist kein Alarmismus, überhaupt nicht.
18: Aber ein Zugriff, also ein strafverfolgerischer Zugriff hat er offenbar nicht, wenn du so wenig Verfahren hast. Das sagen sie eine grosse, aber ja.
19: Ja, natürlich. Wir sind aber auch nicht allein. Oder? Wir haben natürlich auch Kantone, die in diesem Feld tätig sind. Oder wir sind dann wirklich für die kriminellen Organisationen im grossen Stil zuständig. Aber Kantone machen ja auch Ermittlungen auf ihrem Bericht. Die haben auch Verfahren. Das sind vielfach sind das die Ersten, oder? Die auf Indizien stossen, die schon mal ermitteln. Also die darf man überhaupt nicht vergessen. Also ich bin gar nicht der Meinung, organisierte Kriminalität ist eine Priorität von uns und ist wirklich eine Gefahr, die man muss nachgehen muss.
18: Die möchten strengere Gesetze, aber die hätten jetzt schon Möglichkeiten, ja, ziemlich niederschwellig, also dass die Leute, die keinen Schweizer Pass haben, ausweisen können, bevor der oder die ein Strafurteil hat. Also schon rein, wenn es Verdachtsmomente gibt, ohne dass vielleicht der sogar ein Verbrechen begangen hat, könnten die Leute ausweisen, aus FEDPOL-Kompetenz. Das hat er wegen organisierter Kriminalität in den letzten 5 Jahren zusammengezählt bei 7 Leuten gemacht. Warum schöpft er das nicht aus, die Möglichkeiten, die er hat?
19: Doch, das schöpfen wir selbstverständlich aus, oder? Aber das ist man muss natürlich dann schon ansehen, oder? Man kann nicht nur wegen einem sich nicht erhärteten Anfangsverdacht eine Ausweisung machen. Das muss man gut anschauen. Dort muss man Fakten prüfen. Und wenn das der Fall ist, dann tun wir ausweisen. Genauso wie Einreisesperren beispielsweise im letzten Jahr. Da haben wir eine grosse Zunahme gehabt. Also wir schöpfen die Instrumente schon aus. Aber es braucht noch andere. Beispielsweise bei Geldwäschereibekämpfung. Oder da müssen wir das Dispositiv können verstärken. Es gibt noch weitere Vorschläge, die wir machen jetzt mit dem Nationalen Aktionsplan zur Bekämpfung von organisierter Kriminalität. Beispielsweise auch präventive Massnahmen.
18: Da komme ich gerade dazu. Genau. Zu diesen Massnahmen. Vielleicht noch zum Nachhaken. Die sagen, ja, wir schöpfen schon aus, aber 7 Personen in 5 Jahren, also in anderen Deliktsfällen, das ist mehrfach, oder? Im Terrorbereich, aber auch in anderen Bereichen, Staatsschutzbereich. Also es überzeugt mich jetzt und vielleicht auch die Hörerinnen und Hörer nicht, dass sie das wirklich ausschöpfen. Oder ihr habt einfach zu wenig Informationen, wo es wirklich...
19: Ja, man muss ja auch sehen, das braucht ja auch eine Gefährdung, oder? Eine bestimmte Gefährdung für die innere und äußere Sicherheit, dass wir eine Ausweisung machen können. Und das muss man ermitteln, das muss man erhärten. Und wie gesagt, selbstverständlich, wir sind Polizei, wir schöpfen die Mittel, die wir haben, aus. Aber das reicht nicht, oder? Die Verfahren, die sind komplex. Wir haben ganz viele Daten, die man auswählen muss. Und so weiter. Also die dauern über mehrere Jahre, sind aber nachher, wenn man sie nachher vor Gericht bringen kann, dann sieht man die Dimensionen. Oder? Also ich bin schon der Meinung, all das, was wir haben, schöpfen wir absolut aus, aber wir brauchen weitere Instrumente.
18: Reden wir über das. Der Aktionsplan zusammen mit den Kantonen und den Gemeinden, der kommt auf ein Jahr. Und ein griffiger Punkt ist offenbar eine sogenannte Meldepflicht, also dass alle Gemeindesangestellten, Kantonsangestellten, da reden wir von Arbeitsinspektoren, die zum Beispiel Barbershops kontrollieren, Grundbuchämter, die Immobiliengeschäfte registrieren, müssten, wenn sie etwas sehen, mal so auf organisierte Kriminalität, Geldwäsche hinweist, müssten Meldung machen. Was erhofft ihr euch von dem?
19: Also ich muss sagen, wir sind jetzt in der Vernehmlassung, gerade erst abgeschlossen von dem nationalen Aktionsplan, wo ganz eigentlich viele Aufgabenfelder, viele Handlungsfelder umfasst, wie zum Beispiel gemeinsames Lagebild, Sensibilisierung und verstärkte Zusammenarbeit und natürlich eben auch präventive Massnahmen. Das wäre eine mögliche.
18: Ja, ich möchte über die Meldepflicht reden, weil ich habe nicht gehört, dass sich das herauskristallisiert.
19: Jawohl, und dem muss man sagen, dass der Wunsch ist von den Kantonen selber kommen, dass man das würde aufnehmen, dass man hier verschärft, nicht nur, dass man es möglich macht, auch man muss immer schauen, dass man die Möglichkeit auch schafft, weil die Personen, die unterliegen auch am Amtsgeheimnis, oder man muss schauen, dass keine Amtsgeheimnisverletzung da besteht bei der Meldung, aber die Kantone selber haben gesagt, in dieser Vernehmlassung, sie möchten gerne hier eine Pflicht einführen, weil sie selber sehen das auf ihrem Territorium, sehen sie die Notwendigkeit. Und darum gehen wir zusammen mit den Kantonen Schritt für Schritt mit den Staatsanwaltschaften, mit den Bundesanwaltschaften.
18: Kann ich noch heikel sein? Stellen wir irgendeine Lebensmittelinspektorin vor, die ist interessiert, die Gesundheit von der Allgemeinheit zu sichern, geht in eine Pizzeria oder Bubble Tea Shop. Ich nehme jetzt extra ein Klischee-Beispiel für so. Vielleicht auch Geldwäscherei, wo man probiert, Bargeld einzuschlafen. Und die möchte vor allem Zugang haben in die Küche und ins Lager und so weiter. Aber die wissen alle, ja, die schaut uns auch noch auf die Finger in der Buchhaltung. Das ist ja nicht so einfach für die Leute an der Front.
19: Nein, das ist nicht einfach. Aber das ist eine Möglichkeit. Oder sie sehen in die Geschäfte rein, es gibt Auffälligkeiten, die sie weitergeben könnten. Und auf das sind wir angewiesen. Auf das ist die Strafverfolgung auch angewiesen. Oder? Auch organisierte Kriminalität und wie wir es in der Strategie schreiben, das muss ein gesamtgesellschaftlicher Ansatz sein. Und dort fängt es an. Oder? Dort hat man Indizien. Und wir möchten gerne, und da sind ja Kantone sehr bei uns, dass man das auch melden kann. Und vor allem, dass die Lebensmittelinspektorin oder Inspektoren oder Arbeitsinspektorat oder Grundbuchämter, dass die angestellten Personen dort, dass sie wissen, was sie für Möglichkeiten haben, was sie für Pflichten haben und an wer sie sich wenden können. Weil das mag ja sein, dass sie etwas sehen, das ihnen auffällt und dann gar nicht wissen, was sie mit dieser Information machen sollen. Und das sind für uns doch wichtige Indizien, wo man dann nachgehen kann. Entweder erhärtet es sich oder nicht.
18: Drogen sind ja meistens im Zentrum von organisierter Kriminalität, Prostitution, Menschenhandel, auch Cyberbetrug und so weiter. Und immer geht es ums Geld, das man nachher muss waschen. Also, da hat er vorher gesagt, da möchte er ansetzen, da kommt nächstes Jahr ein Vorschlag. Jetzt kennt man die Geschichte von der letzten Verschärfung, Geldwäscherei. Erster Anlauf im Parlament abgestürzt, zweiter Anlauf jetzt auch wieder ein bisschen verwässert worden. Der politische Wille, das wisst ihr ja auch, in der Schweiz im Parlament da Züge anzuziehen, Vorschriften verschärfen, schneller können sagen, das Geld hat wahrscheinlich kriminellen Ursprung, das ist klein.
19: Ja, aber es ist unsere Aufgabe, oder? Es ist unsere Aufgabe als Polizei, darauf hinzuweisen, wo die Problematik ist. Und ich glaube, das braucht vielleicht in der Schweiz mehrere Anläufe. Aber im Gespräch mit Parlamentariern, in Kommissionen, sehe ich doch eine gewisse Offenheit, darüber zu diskutieren. Nicht nur hier, weil Geldwäscherei, die sagen es völlig richtig, oder? Die kriminellen Organisationen sind in verschiedensten Deliktsfeldern unterwegs. Waffenhandel, Betäubungsmittelhandel, Menschenhandel. Aber das, was sie gemeinsam haben, das ist ja wirklich, dass sie das Geld, das inkriminierte Geld waschen müssen. Und die müssen wir ansetzen. Und da sind alle eigentlich überzeugt. Und darum wollen wir hier auch nicht locker lassen. Aber der politische Diskurs, der braucht es
18: selbstverständlich. Ich will das letzte Mal eure Vorgängerin zitieren. Die hat in einem Interview gesagt, vor 2 Jahren, ja, sie sind halt auch Anwälte, Immobilienfirmen, Treuhänder, Profiteure von kriminellen Organisationen, Stichwort Geldwäscherei. Das mache ich das Ganze nicht einfacher, da die Regeln zu verschärfen. Also das ist ein Teil des Problems.
19: Ja, ich würde sagen, wie bei allen, oder? Anpassungen vom Gesetz. Man muss das diskutieren, man muss Interessensabwägungen machen und dann sich entscheiden dafür, was vor allem sind die wirksamsten Massnahmen.
18: Also die Wirtschaftslobby, Finanzlobby gegen euch, hat jetzt eigentlich Frau Della Valle gesagt.
19: Ja, das hat sie möglicherweise so gesagt. Das würde ich weder bestätigen noch sagen, dass das nicht stimmig ist. Was ich kann sagen, ist, es lohnt sich nochmal darüber zu diskutieren. Oder wir haben auch mehr Informationen auf dem Tisch. Oder wir haben eine Bestandesaufnahme gemacht vor 2 Jahren, was die Verbreitung von der kriminellen Organisationen in der Schweiz betrifft. Und da muss man sagen, sie sind überall. Oder man kann nicht sagen, sie sind in gewissen Ballungszentren oder nur in der Stadt. Und da muss man wirklich effizient hier eingreifen. Oder? Und wir sind der Überzeugung, dass wirklich die Geldströme, ist entscheidend. Oder? Und darum ist das ein Teil von dem Gesetzespaket, das ist ein Teil davon, aber ein wichtiger Teil davon, von dem Gesetzespaket, das wir gerne vorschlagen, ist in der Tat die Verschärfung des Geldwäschereidispositivs.
18: Vielleicht noch ein letzter Punkt, Herr Renne. En passant schon erwähnt, dass es sehr aufwendig ist, die Verfahren. Hat das auch aus Grund genannt, warum es eigentlich so wenig laufen auf der Bundesebene. Das ist schon lange ein Thema, dass ihr mehr Ermittlerinnen und Ermittler wollt. Die Politik hat euch jetzt ja auch bewilligt, auf die nächsten 6 Jahre, 100 bis 200 zusätzliche Ermittlerinnen. Aber es hat ja auch so einen Aufsichtsbericht von der Finanzkontrolle, der zeigt, dass zum Teil die Probleme ja hausgemacht sind. Also, dass man ausgebaut hat beim FEDPOL, nicht bei den Ermittlerinnen und Ermittlern, sondern bei den Stäben, also bei der Amtsbürokratie. Hat er da jetzt reagiert? Wie viele Leute hat er schon freigespielt, für das sie jetzt wirklich gehen? Leute einvernehmen und die ermitteln und Akten auswerten?
19: Also die Hauptaussage des Berichts ist ja in dem Sinne eindeutig. Oder?
18: Dass es mehr Personal braucht, aber ich schaue jetzt auf die Schwachstelle.
19: Selbstverständlich,
18: eure Verantwortung.
19: Wir haben zu wenig Ermittler. Das muss man mal sagen, oder? Das ist das Fazit des Berichts. Und selbstverständlich, der Bericht oder die eidgenössische Finanzkontrolle, wo die Arbeit hat gemacht hat, die hat Empfehlungen formuliert. Wie ihr sagt, im administrativen Bereich, in den Stäben, gäbe es noch Möglichkeiten, um noch effizienter zu arbeiten, um gewisse Doppelspurigkeiten abbauen. Das haben wir gemacht, das sind wir aber mitten drin. Das
18: haben die Leute freigespielt.
19: Ja, und wir tun die Leute wieder einspeisen in die operativen Aufgaben. Das ist absolut der Fall. Das braucht aber natürlich auch einen gewissen Moment. Oder? Es ist auch immer, man muss immer priorisieren, man muss immer schauen in so einer volatilen Welt, wo muss man die Schwerpunkte setzen. Und das machen wir auch. Und das ist so, wir sind dran, die Stäbe zu verschlanken, Administration zu abbauen und wirklich auch Entscheidkompetenzen an den richtigen Ort zu bringen, dort, wo auch die Fachkompetenz ist. Also das ist ein ongoing Prozess.
18: Ihr seid, bevor ihr Direktorin wurde, seid unter anderem zuständig für das Ressourcenmanagement. Also, wo ist da eure Verantwortung, dass der Personalausbau und Ressourcenzuteilung in den letzten Jahren halt eben nicht so richtig Front, richtig Ermittlung gegangen ist?
19: Also, wir sehen, oder? Wir haben in den letzten Jahren Personal bekommen. Und das heisst, wir haben den Ausbau von Personal gehabt, doch in verschiedensten Bereichen, aber immer für neue Aufgaben. Und im Bereich Ermittlung war das nicht der Fall. Da haben wir das letzte Mal Personal bekommen, das ist nach dem Anschlag Bataclan, Charlie Hebdo, das ist vor über 10 Jahren, haben wir gewisse neue Ermittler bekommen. Aber die Verfahren, wie ich schon gesagt habe, die werden immer komplexer. Also wir haben ganz viele Datenmengen, die man muss auswerten und so weiter. Und da braucht es auch mehr Leute, die sich mit denen befassen. Die Weltlage hat sich verändert, die Bedrohungslage hat sich verändert, das sagt auch der Nachrichtendienst bezüglich organisierte Kriminalität. Und das ist immer eine Abwägung, oder, wo man das Personal einsetzt. Und wir haben noch ganz, ganz viele andere Aufgaben, die nicht Bekämpfung von organisierter Kriminalität ist. Also, man justiert ja immer und tut das Personal immer dorthin verschieben, wo es notwendig ist.
18: Das ist die Samstagsrundschau mit der Chefin vom FEDPOL, der Eva Wilde-Cortez, live aus Bern senden wir. Ich möchte jetzt kurz aktuelle Zeitungsschlagzeilen vorlesen, wo ihr bitte spontan darauf reagiert. Die erste ist gerade von dieser Woche. 80% der Maghreb-Asylsuchenden werden einer Straftat beschuldigt.
19: Ja, wir tun unabhängig von Herkunft und Geschlecht und natürlich alles, wir Straftaten verfolgen.
18: Da geht es ja häufig um Diebstahl, Vermögensdelikt, Einbrüche. Das ist im Alltagsleben der Leute auch wahrscheinlich der Hörerinnen und Hörer präsenter. Wie gefährlich ist das Gefühl, dass der Staat dann ein Sicherheitsproblem nicht im Griff hat?
19: Also die Straftaten, die fallen ja in die Kompetenz von den Kantonen. Oder? Also das muss man auch genau anschauen. Hier muss man die Aufgabenteilung gut anschauen. Aber ich würde nicht meinen, dass das überhaupt nicht ernst genommen wird. Im Gegenteil. Oder? Also man hat jetzt, wenn Sie auf Schlagzeilen kommen, vielleicht kommen Sie später drauf, Schlagzeilen gehabt in den letzten Monaten, dass wir Diebstähle gehabt in Autogaragen, in Waffenhandlungen.
18: Da kommt tatsächlich noch eine Schlagzeile.
19: Kommt tatsächlich noch eine Schlagzeile. Darf ich vorgreifen, Herr Meier?
18: Oder? Ja, wir sind flexibel.
19: Ja, sind wir flexibel. Wunderbar. Oder wo man sagt, da kommen zum Teil jugendliche, minderjährige, junge Männer, häufig von Frankreich, die kommen über Grenzen und Straftat begehen, eben einen Raubüberfall in einer Waffenhandlung oder ein Luxusauto entwenden. Und da haben wir beispielsweise sehr rasch reagiert. Oder? Wir haben eine Taskforce auf die Beine gestellt, auf Bundesebene, zusammen mit dem Kanton Zürich, also Kantonspolizei Zürich. Und wir führen die Taskforce. das mit verschiedensten Kantonen, weil man sagt, hier muss man zusammenarbeiten.
18: Aber im Griff hat das ja nicht, dass ja Leute mal für ein paar tausend Euro eben über TikTok oder so angeworben werden, häufig eben gar nicht wissen, wer ihnen den Auftrag gibt. Ja, und wenn man sie dann mal verhaftet, und das kann man ja eigentlich fast jeden Tag in der Zeitung lesen, dass es tatsächlich Verhaftungen gibt in den Kantonen, dann können die gar nicht sagen über Tinger-Leute.
19: Das ist so. Da haben Sie absolut recht, Herr Meier. Also ich möchte noch schnell etwas zu den Verhaftungen sagen oder Identifizierten. Das sind um die 360, die man in diesem Jahr schon identifiziert hat. Aber Sie haben völlig recht. Oder? Das, ist, das Phänomen nennt sich Crime as a Service oder Violence as a Service, wenn es um Gewalt geht. Das ist so, dass, dass der Hinderte ist der Auftraggeber, ein Teil von einer kriminellen Organisation, gibt den Auftrag für eben eine Gewalttat, dann ist es Violence as a Service oder für einen Raubüberfall oder so etwas, eine Einschüchterung oder so, dann ist es ein Crime as a Service, gibt einen Auftrag und dann hat es Rekrutierer, die so junge, meistens sind sie junge Erwachsene oder Minderjährige, die rekrutieren. Manchmal hat man noch einen Logistiker zwischengeschaltet, wo ihnen sagt, woher sie müssen, wo sie guidet, manchmal live am Telefon und ihnen sagt, wo sie her müssen und wo sie das Luxusauto müssen entwenden. Und das ist so, wenn sie verhaftet werden, und das passiert ziemlich häufig, haben sie wenige Informationen zu der Person, die den Auftrag hat gegeben. Aber genau das versuchen wir mit dieser Taskforce. Also wir versuchen mit dieser Taskforce an Informationen zu kommen, damit wir die Hintermänner identifizieren können. Was wir auch machen in diesem Zusammenhang ist, oder, wir arbeiten ganz eng jetzt in dem spezifischen Phänomen jetzt mit Frankreich zusammen. Oder? Weil die Hintermänner sind dort. Also müssen wir eng mit Frankreich zusammenarbeiten und auch mit Europol. Das ist entscheidend für uns.
18: Dort hätten wir eine Schlagzeile schon weggeschnappt. Pardon? Jetzt bleibt noch eine. Die Schweiz macht den Kampf gegen internationale Vergewaltigernetzwerke nicht mit.
19: Ja, das war eine Schlagzeile. Da muss ich sagen, das muss man ein bisschen relativieren. Oder? Da geht es um die Gruppe, um das Projekt von Europol, das Projekt Medusa.
18: Darf ich das vielleicht ganz kurz knapp erklären? Also dort werden auch Daten austauscht über Täter, die eben das Muster haben, das wir jetzt hier leider im Aargau ja, genau, dem Ex-Politiker hatten, also mal ihre Opfer betäuben und dann missbrauchen. Genau. Und die Schweiz ist da nicht eingeladen worden, mitzumachen. Hat er jetzt den Antrag gestellt? Bitte nehmt uns auf.
19: Ja, aber ich muss das ein bisschen relativieren mit der Einladung. Oder? Das ist eine Gruppe von Staaten, die sich zusammengetan haben, die operative Fälle hatten, die sie zusammen bearbeitet. Das heisst, man muss einen operativen Fall haben, man muss einen konkreten Fall haben, wo man in die Gruppe trägt und dort bearbeitet. Dort geht es vor allem darum, dass man Muster sieht oder was wird online gestellt, dass man da kann, oder dahinter sieht. Und das ist mal die Arbeitsgruppe.
18: Also nützlich, hat jetzt den Beitritt beantragt.
19: Ja, selbstverständlich, die Arbeitsgruppe ist sowieso nützlich. Die Arbeitsgruppe hat jetzt im April gestartet. Wir sind daran zu evaluieren, inwiefern wir Fälle haben, wo wir dort bearbeiten können. Das sind wir natürlich im Gespräch mit den Kantonen, weil die sind in der Strafverfolgungskompetenz der Kantone.
18: Aber das Internationale Fälle ist bei euch?
19: Ja, natürlich. Der internationale Kontakt ist bei uns. Das machen wir auch. Aber mit den Kantonen müssen wir schauen, welche Fälle. Das muss ja auch eine Wirksamkeit haben und eine Effizienz haben. Also wir sind dran. Aber was ich muss sagen, wenn in dieser Arbeitsgruppe, die jetzt das erste Mal so einen wenn dort Informationen und Links zur Schweiz entstehen, dann werden wir informiert. Oder? Aber wir prüfen das ganz klar mit den Kantonen. Wir sind auch in Kontakt mit Europol, sodass wir, wenn wir einen Fall haben, wo man muss sagen, wollen wir reinbringen, dass man da sofort reagieren kann. Das ist etwas, wo kein langer Prozess ist. Da kann man sofort eigentlich teilnehmen, wenn man eben so einen operativen Fall hat, den man dort bearbeiten
18: will. Ich möchte noch kurz über das Thema Terrorbekämpfung reden. Die Gefahrenlage immer noch erhöht. Die machen ja auch Ermittlungen für die Bundesanwaltschaft. Die bekommen vom Nachrichtendienst regelmässig Daten über sogenannte Risikopersonen übermittelt. 44 sind das im Moment, wo man befürchtet, dass die zu Gewalt schreiten. Was machen die mit diesen Informationen?
19: Die Informationen sind essentiell im Bereich Prävention. Die werden uns übermittelt vom Nachrichtendienst. Nicht nur übermittelt, wir haben eine Arbeitsgruppe, Terrorist Tracking, die Tetra-Gruppen, die sich mit der Lage befasst, aber auch mit ganz konkreten Fällen.
18: Also jetzt haben wir 44 Namen.
19: Genau.
18: Die habt ihr alle schon vorgeladen?
19: Die tun wir nicht zwingend vorladen. Oder? Jeden Fall muss man ganz konkret anschauen. Oder? Was steht dahinter? Was ist gefährlich? Und das machen wir, indem wir mit den Partnern, auch da, mit den Kantonen, mit den Staatsanwaltschaften, das tut man genau analysieren, was ist gefährlich. Gefährdung, was sind für Massnahmen, die adäquat sind. Und das tut man zusammen diskutieren und dann die notwendige Schritte.

0: präventiven Massnahmen, die muss man mit Vorsicht und Augenmass die anwenden. Und das machen wir dort, wo wir den Eindruck haben.
1: Immer mehr Risikopersonen, immer mehr Verfahrenterror, wo der Bundesanwalt klagt. Also das scheint ja einen Bedarf zu geben.
0: Nein, Sie müssen auch sehen. Oder? Früher war das so, dass Radikalisierungen auch vielfach durch persönliche Kontakte beispielsweise sind entstanden. Heutzutage passiert das vor allem online. Oder? Also da, die Radikalisierung passiert sehr schnell und sehr digital, sehr maßgeschneidert teilweise. Oder? Da hilft zum Teil ein Kontaktverbot nicht.
1: Aber vielleicht ein wöchentliches Gespräch?
0: Ja, vielleicht ein wöchentliches Gespräch. Und wie gesagt, da wird wirklich jeder Fall, das kann ich euch bestätigen, wo eine Gefährdung da ist, oder? Und wird analysiert und dann wird zusammen mit dem Partner festgelegt, was ist die adäquate Massnahme, die man ergreifen muss.
1: Gegen Thesen ist der Fall Winterthur, Ende Mai, wo ein polizeibekannter Islamist am Bahnhof, man kann sagen, mit Glück in grossem Unglück, drei Passanten nur verletzt hat. Seit Jahren polizeibekannt, hat Hinweise darauf gegeben, dass er wieder zurück in die Schweiz ist. Da hat es keine solche Massnahmen gegeben.
0: Ja, da würde ich jetzt mich auch nicht auf Tests zulassen, ob es gar keine gegeben hätte. Oder sie, eine Gefährdung, oder hat. Eine Gefährdung, die ist ja immer da. Oder? Also das ist immer da. Oder man muss, wie gesagt, auch in diesem Fall, oder, da, die Person war bekannt, sie ist behandelt worden in diesen Gremien, aber wir warnen ja auch vor Jahren und vor allem der Nachrichtendienst vor eben so Einzeltätern. Das ist nicht immer einfach, hier vorauszuschauen. Und in diesem Fall auch, hat man ja auch können feststellen, dass noch psychische Erkrankungen möglicherweise auch noch mitgespielt haben. Aber auch da, oder? Man muss sehen, sofort hat man eingegriffen und hat die Person können festnehmen bei allen anderen Daten auch. Also ich bin der Meinung, wir sind gut unterwegs. Wichtig ist ein guter Informationsaustausch und eine gute Zusammenarbeit weiterhin.
1: Das ist ein Schlusspunkt. Wir sind am Schluss der Sendung. Eva Wildi-Gortez, danke vielmals, dass Sie Gast waren in der Samstagsrundschau.
0: Herzlichen Dank. Merci, Herr Meier.

0: Die Nachrichten von SRF um 8 mit Dominik Brandt. Die westlichen Länder könnten durchaus mehr Patriot-Flugabwehrraketen an die Ukraine liefern. Das sagte die dänische Regierungschefin Mette Frederiksen bei einem Treffen der Staats- und Regierungschefs der baltischen und nordischen Länder in Kiew. Und sie ergänzte, sofern der politische Wille da sei. Wenn diese Unterstützung nicht zustande komme, dann stehe der Ukraine ein Winter bevor, in dem die Russen unerbittlich zuschlagen und viele Menschen töten würden, so Frederiksen. Der ukrainische Präsident Volodymyr Zelensky hat in den vergangenen Wochen wiederholt um die Lieferung von Patriot-Raketen gebeten. In der schwedischen Hauptstadt Stockholm sind Zehntausende Menschen auf die Straße gegangen für den Klimaschutz. Auch rund 280 Organisationen haben an der Demonstration teilgenommen. Die Menschen forderten unter anderem, dass der Wald besser geschützt und das Pariser Klimaabkommen eingehalten werde, berichten schwedische Medien. In Schweden wird in 3 Wochen ein neues Parlament gewählt. Laut einer Umfrage des öffentlich-rechtlichen Senders SVT bei Wählerinnen und Wählern gehört das Klima zu den wichtigsten Themen dieser Wahl. Schweden hat aktuell eine rechte Regierung, die für die Umsetzung der Klimaziele des Landes bereits mehrfach gerügt wurde. Die Schweiz hat zum ersten Mal einen Einzelweltmeister im Springreiten. Steve Gerder hat im deutschen Aachen Gold gewonnen, zusammen mit Pferd Dynamix. Olympiasieger, Europameister und Weltcupsieger ist der 44-jährige Jurassier bereits. Nun hat er sich also auch zum Weltmeister gekrönt. Er ist der erste Springreiter, der all diese Titel gewonnen hat.
1: Ich bin noch gar nicht ab der Wolke gekommen, aber ich will auch nicht unbedingt. Es ist unglaublich viel Stolz auf das ganze Team, auf das Kos natürlich erstens und dann das ganze Team, das dahinter steckt.
0: Sagt Steve Gerda, der neue Einzelweltmeister im Springreiten. Und noch eine Transfermeldung aus dem Fußball: Preel Embolo wechselt in die USA zu Atlanta United. Der Verein meldet, Embolo habe einen Vertrag bis 2030 unterschrieben. Zuletzt spielte der Nazi-Stürmer in Frankreich bei Stade Rennes. Das Wetter: im Norden ist es morgen trotz Wolken recht sonnig, im Süden ist es nur teilweise sonnig. Gegen Abend hat es dann mehr Wolken. Es gibt Höchstwerte um 26 Grad. Das waren Nachrichten von Radio SRF, verantwortlich Sandro Peter.
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3: Die Pharmafirmen in der Schweiz sind sehr bemüht darum, die Zölle der USA auf ihre Produkte tief zu halten. Das machen sie mit verschiedenen Abkommen. Aber möglicherweise könnten die USA weitere Maßnahmen erlassen, die den Druck auf die Medikamentenpreise erhöhen würden. Zumindest befürchtet das René Buchholzer. Er ist Geschäftsführer von Interpharma und er ist zu Gast im Tagesgespräch vom Dienstag.
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5: René Buchholzer ist seit Geschäftsführer von Interpharma, vom Verband der grossen forschenden Pharmaunternehmen. Der vertretet nicht nur Roche und Novartis, sondern auch alle ausländischen Konzerne in der Schweiz. Willkommen im Tagesgespräch.
6: Danke vielmals, dass ich da darf bin.
5: René Buchholzer, ihr seid Volkswirtschaftler, Politikwissenschaftler und Staatsrechtler. Welche Kompetenzen braucht ihr jetzt bei Interpharma am meisten?
6: Ja, ich glaube, eine Kombination von diesen 3 Kompetenzen. Die Pharmabranche ist die Wirtschaftsbranche in der Schweiz mit fast 40% vom Wirtschaftswachstum die letzten 10 Jahre, 10% vom BIP. Gleichzeitig geht es um Medikamente, um Gesundheit. Für uns als Patientinnen und Patienten ist es hohes Gut. Dementsprechend wird Produktion aber auch reguliert staatlich, Zulassung wird kontrolliert und natürlich auch Preise werden staatlich festgelegt. Das passiert über gerecht und über politische, gesellschaftliche Entscheide. Und insofern ist es eine schöne Kombination von diesen 3 Fächern, die ich mal studiert habe.
5: Aber wenn ihr jetzt gleich eins herauslesen müsst, welches ist das Wichtigste? Volkswirtschaft?
6: Nein, wahrscheinlich im politischen Prozess mehr das Verständnis, wie das politische Bern funktioniert.
5: Gut, dann schauen wir auch noch drauf. Aber wir fangen jetzt gleich mit der Volkswirtschaft an. Und ich tue einfach so ein bisschen eure Branche mal umreissen. Die Pharmaindustrie ist der wichtigste Wirtschaftsmotor von unserem Land. Das sage nicht ich, das habe ich gelesen im Beobachter. Eine Schlagzeile. Gerade letzten Freitag hat das Staatssekretariat für Wirtschaft, SECO, gesagt, dass die Wirtschaft im ersten Halbjahr deutlich stärker gewachsen sind, als das man erwartet hat, und zwar wegen der Pharmabranche. Und konkret 50'000 Leute arbeiten in dieser Branche. Und in den letzten 25 Jahren ist die Wertschöpfung der Pharmaindustrie ein bisschen gewachsen. Jetzt ist sie am Stagnieren. Und Interpharma sagt, also es sind eure eigenen Zahlen, die Pharmaunternehmen bringen im Standort Schweiz jährlich 10 Milliarden Franken, zahlen 5 Milliarden Franken Steuern und Abgaben bei einem Umsatz von 4,5 Milliarden Franken. Also wenn man das jetzt so gehört, da tue ich gerne Star Wars zitieren. Dir als Chef von Interpharma, die Macht ist mit euch.
6: Ja, ökonomisch sind wir tatsächlich der Treiber, das stimmt. Und sehr entscheidend auch für die Volkswirtschaft, für die Bedeutung, wo wir relativ massiv gewachsen sind, wenn wir jetzt stagnieren eigentlich in den letzten Jahren. Aber politisch ist das natürlich in keiner Art und Weise so. Wir haben mehr Vertreter von Krankenkassen im Parlament, als wir etwa Pharmavertreter hätten.
5: Gut, da tue ich schon mal widersprechen. Punkt auch politisch, weil wir bekommen nämlich politische Unterstützung. Der Ständerat hat einstimmig an einem Vorstoss von Basler SP-Ständerätin Eva Herzog zugestimmt, wo eine Strategie zur Stärkung vom Pharma-Standort Schweiz fordert. Und der Bundesrat hat eine Arbeitsgruppe gemacht, Life Sciences Standort. Und dort sind 4 Leute aus der Bundesverwaltung, 3 von den Kantonen und 2 aus der Pharma dabei. Also jemand von Roche und jemand von Novartis. Also so eine mächtige Branche. Warum braucht gerade die so einen Support?
6: Weil es uns bedeutend schlechter geht und das natürlich auch eine grosse Auswirkung auf unser Land hat, bei diesen 10 Millionen Steuerertrag, die Sie gesagt haben. Die fallen eben nicht nur in Basel und Zug an, auch ein Kanton, der keine Pharma hat, wie ein Kanton Thurgau, kriegt jährlich etwa 25 Millionen Franken von der Pharma über den Steuerausgleich, fast etwa 1% von seinen Einnahmen. Und ich glaube, man hat realisiert, wenn man die Zahlen anschaut, dass wenn wir so weitermachen wie bis jetzt, dass es schlechter wird gehen. Wir sind jetzt auch eine Szenarioanalyse machen von BAK Economics, wo wir zeigen, dass wir etwa im Jahr 2014 kleiner werden sie als heute, wenn wir nicht unsere Rahmenbedingungen verbessern. Und ich glaube, das haben einige Ständeräte begriffen, dass man jetzt muss handeln und nicht einfach nur abwarten kann, wenn man weiterhin will von einer starken Pharma profitieren als Schweizerinnen und Schweizer.
5: Also die Stagnation würde dann eher quasi in eine Schrumpfung gehen?
6: Die geht in eine Schrumpfung, weil die Geopolitik, weil sich die internationale Politik so massiv verändert hat und damit die internationalen Rahmenbedingungen. Und auf das müssen wir als Schweiz reagieren. Und das ist letztendlich auch eine politische Entscheidung, wie wollen wir reagieren oder eben nicht.
5: Also die Arbeitsgruppe soll ja auch die bestmöglichen Rahmenbedingungen jetzt schaffen. Aber kann ich gleich noch die Frage stellen, geht es bei dieser Arbeitsgruppe mehr um eine Strategieentwicklung für einen Pharma-Standort, aber auch ein bisschen um Vermittlung, um Mediation zwischen der Politik und der Pharma. Ihr lacht. Ich nehme an, ihr wisst, um was es geht. Also geht es auch um Vermittlung in dieser Arbeitsgruppe?
6: Ich glaube, dank der geänderten, wegen der massiv geänderten Geopolitik, der internationalen Rahmenbedingungen, müssen wir eine gesamtheitliche Sicht haben. Und insofern können Sie das fast als Mediation bezeichnen. Wir haben das Problem gehabt, dass bisher vor allem auch Medikamentenpreise, die jetzt international wegen der Handlungen von der Administration Trump im Fokus gekommen sind, dass die isoliert angeschaut worden sind vom Rest vom Standort. Gleichzeitig haben wir die Zölldiskussionen, die virulent ist seit 2 Jahren in dem Land. Das heisst, Gesundheitspolitik ist nicht einfach mehr Sozialversicherungspolitik, sondern es ist auch Standortpolitik. Es ist auch Außenwirtschaftspolitik und für das brauchen wir eine holistische Sichtweise und das ist der grosse Vorteil von dieser Arbeitsgruppe Life Science, dass hoffentlich es jetzt gelingt, das departementale Silo-Denken, das im Bundesbern vorherrscht, aufzubrechen und eine holistische Sicht auf das Thema zu werfen.
5: Gut, aber bleiben wir mal bei den Medikamentenpreisen. Ja, darum gibt es eben das grosse Gestürm. Der muss man vielleicht auch ein bisschen vermitteln. Ich habe im Blick gelesen, dass Vertreter von Pharma in der ersten Sitzung von dieser Arbeitsgruppe sollen gesagt haben, sie wollen höhere Medikamentenpreise in der Schweiz als in den USA. Stimmt das? Gibt es die Forderung?
6: Ich weiss nicht, was in dieser Sitzung gesagt worden ist, weil die Sitzungen vertraulich sind, aber was ich kann bestätigen kann, ist, dass die Forderung von uns klar ist, dass wir sagen, wir müssen darüber diskutieren, welche Versorgung für uns als Patientinnen und Patienten wir haben wollen. Und jetzt gibt es ein internationales Referenzpreissystem, das Amerika eingeführt hat, wo Teil darauf auf die Schweiz verwiesen wird. Das konkret heisst, dass Amerika schaut G7-Länder plus Dänemark und Schweiz an und sagt, der zweitiefste Nettopreis ist der Preis, den wir in Amerika haben wollen. Damit werden die Schweizer Preise automatisch Referenzpotenziell für den grössten Markt auf dieser Welt. Das ist ein Problem, auch weil Amerika das kaufkraftorientiert macht. Und wir natürlich viel reicher sind als Amerika. Und das führt eigentlich dazu, dass eine Preisdiskussion auch drin ist. Aber politisch ist die Frage nicht, welchen Preis wir wollen, sondern welche Versorgung wir wollen.
5: Genau, aber ich will gleich bei den Preisen bleiben. Und er hat jetzt gesagt, eben die Schweiz wird zum Referenzpreis, muss ja aber nicht unbedingt, weil die Schweiz hat ja europaweit eigentlich die höchsten Preise. Also was ist da das Problem?
6: Dass die Aussage falsch ist, nachweislich falsch ist, auch wenn sie seit Jahren von verschiedenen Playern wiederholt wird. Wir haben gerade kürzlich eine Studie herausgelassen, die zeigt, dass der Nettopreis nach Abschlägen im Vergleich zu Deutschland 4% billiger sind. Und wenn man es kaufkraftorientiert macht, sind unsere Schweizer Preise rund 20-30% billiger. Und die Evidenz ist eigentlich relativ klar. Und das ist jetzt unser Problem, weil die Rahmenbedingungen jetzt geändert haben.
5: Jetzt hat aber zum Beispiel das Bundesamt für Gesundheit gesagt, gegenüber der Republik Kaufkraft korrigierte Auslandpreisvergleich, das mache ich sonst niemand. Das stimmt das auch nicht.
6: Nein, das ist falsch. Die Administration Trump macht es. Und das ist unser Problem, das wir jetzt als Schweiz lösen müssen. Und das ist einfach eine Realität, ob sie uns gefällt oder nicht. Und das hat einen Impact auf unsere Versorgung. Und darum brauchen wir die Diskussion, darum brauchen wir die politisch-gesellschaftliche Diskussion.
5: Eure Rechnung ist ja auch noch angezweifelt worden, weil ihr einen Europreis von 1 Franken nehmt, also nicht um die 90 Rappen, wie er jetzt aber war. Und wenn man so würde rechnen, wäre die Schweiz auch wieder nicht quasi das Teuerste.
6: Also wir sind, machen ja über seit 10 Jahren früher mit Santé Suisse den Preisvergleich. Der wird jetzt wieder gemacht werden, der ist im Tun. Und die Resultate sind gleich wie für die letzten 10 Jahre. Und wenn man das anschaut mit verschiedenen Wechselkursen, weil es eben regulierte Preise sind, kann man streiten, zu welchem Zeitpunkt man den Wechselkurs nimmt, selbstverständlich. Aber die Resultate sind eigentlich konsistent die letzten 5-6 Jahre. Wir sind absolut gesprochen etwa 4-8% teurer als unsere Vergleichsländer, unsere Nachbarländer, nicht kaufen. Kaufkraft bereinigt. Und vielleicht einfach wichtig noch zu wissen, dass wir auch häufig verwechselt oder vermischt. Wir reden da nur von den neuen Medikamenten, wir reden nicht von den Nachahmerprodukten, nicht von den Generika, weil dort sind Preisdifferenzen anders.
5: Jetzt soll ja die Arbeitsgruppe Lösungen präsentieren bis Ende Jahr. Ein Vorschlag, der in den Medien ist kolportiert wurde, dass es einen Fonds geben soll, der steigende Medikamentenpreise oder höhere Medikamentenpreise bei neuen Medikamenten würde erlauben, aber die Krankenkassenprämien nicht würde belasten. Wäre so jetzt für Interpharma so eine Lösung, wäre das ein denkbarer Weg?
6: Wie gesagt, wir wollen sicher, dass die Versorgung besser wird, als jetzt ist. Wir haben aktuell nur die Hälfte der Medikamente, die in Deutschland da sind. Und das müssen wir verbessern, weil wir eine weitere Erosion sehen. Wir sehen, dass auch neue Medikamente nicht mehr zugelassen werden zu der Krankenkassenvergütung. Ein Drittel der Medikamente sind nicht mehr am BAG eingereicht worden. Das könnte vergütet werden. Und das führt natürlich, das kann dazu führen, dass die Preise steigen. Und die Sorge um Krankenkassenprämie ist gerade für Familien mit Teenager gross. Und die müssen wir ernst nehmen. Und darum sind wir offen für jede Finanzierungslösungsart. Aber wir glauben, und da haben wir auch gute Evidenz von Befragungen, aber auch von anderen Studien, die zeigen, dass die Bevölkerung den Zugang zu neuen Medikamenten will. Also eine neue Studie zeigt sogar, dass die Schweizer Bevölkerung bereit wäre, 33 Franken pro Monat mehr zu zahlen, um den gleichen Zugang zu Medikamenten zu haben, wie in Deutschland der Fall ist.
5: Also dann wäre Interpharma eher dafür, dass man Medikamentenpreise erhöhen würde, anstatt dass man eben so einen Fonds würde schaffen.
6: Nein, ich glaube, wir sind dafür, dass die Schweizer Bevölkerung dass wir keine Zwei-Klassen-Medizin bekommt, dass man auch über eine obligatorische Krankenversicherung Zugang zu neuen Medikamenten hat. Das kann höhere Preise bedingen, wegen diesen geänderten Rahmenbedingungen. Und da sind wir offen für jede Art von Finanzierungslösung. Das kann ein Fonds sein, das kann Einsparungen im patentabgelaufenen Bereich sein, das kann ein anderer Schlüssel von der EFAS sein, von der einheitlichen Finanzierung, Ambulanz von stationär. Und ich glaube, da muss man kreativ sein und zusammensitzen. Und wenn man mal weiss, welche Versorgung man will, dann kann man abschätzen, was könnte das kosten und wie wollen wir das finanzieren.
5: Ein Vorschlag hat man lesen können, wäre ja, dass die Kantone mehr würden zahlen, also die würden Steuerzahlerinnen und Steuerzahler zahlen, statt der Krankenkassenprämie, also auch eigentlich die Leute, wäre das auch eine Lösung jetzt für Interpharma?
6: Das ist auch eine Lösung. Wir haben ja jetzt schon über Prämienverbilligung recht viele Steuergelder, die ins System gehen. Etwa 40% wird über Steuern gezahlt. Wir sind der grösste Steuerzahler in diesem Land. Also von dort, glaube ich, muss man ergebnisoffen das anschauen und man muss wirklich von der Frage ausgehen, was wollen wir als Gesellschaft?
5: Jetzt habt ihr zwei Lösungen schon gesagt. Gibt es denn noch andere, die jetzt Interpharma gesagt haben, für an diesem runden Tisch zu diskutieren?
6: Wir tragen aktiv an diesem runden Tisch bei, mit allen Ideen, und sind wirklich offen für alle Ideen, weil ich glaube, wir müssen die Sorge um Krankenkassenprämien ernst nehmen. Am Ende, die patentgeschützten Medikamente nur 8% der Prämien ausmachen. Also, wenn man nur schon alle Gesetze umsetzen würde, wenn wir kürzlich in der Zeitung haben können lesen, wären die Kosten schon drin, faktisch. Aber wir müssen das ernst nehmen und wir wollen Lösungen haben. Wir sind offen für alle und ich glaube, es ist noch zu früh. Wir sind noch nicht dort in der Diskussion, um sich jetzt auf eine Lösung schon einzuschiessen.
5: Aber habt ihr eigene? Und jetzt habt ihr nur noch gesagt, dass es die Rabatte, die nicht weitergegeben werden, die die Ärzte oder die Apotheken zum Beispiel haben und nachher nicht weitergegeben werden an Patientinnen und Patienten, das habt ihr vorhin angesprochen. Aber habt ihr denn eine eigene Idee, was ihr eben jetzt für die Stärkung von dem Standort Schweiz könntet oder möchtet?
6: Wir haben in dieser Arbeitsgruppe, in einer Subarbeitsgruppe, alle möglichen Ideen eingebracht, auch Ideen eingebracht von uns. Und nein, die würde ich Ihnen jetzt nicht sagen, weil es sind vertrauliche Arbeiten, die wir dort machen. Ich kann einfach sagen, die Position von Interpharma, wir sind ergebnisoffen, aber wir wollen auch eine Lösung, weil wir glauben und wir wissen von den Befragungen her, dass die Schweizer Bevölkerung Zugang zu diesen Medikamenten will. Und für das braucht es vielleicht auch eine Finanzierung nachgelagert.
5: Ihr hört das Tagesgespräch mit dem René Buchholzer. Er ist der Geschäftsführer von Interpharma, am Verband der forschenden Pharmafirmen in der Schweiz. Unterdessen haben wir ja das volkswirtschaftliche Fältchen verlassen. Sie haben schon auf das gekommen, was ihr gesagt habt, was das Wichtigste ist, nämlich die ganze Politik. Und Interpharma bekämpft ja im Moment auch vehement ein politisches Geschäft, nämlich die neue Krankenversicherungsverordnung. Die will schnelleren Zugang zu neuen Medikamenten, tiefere Kosten durch neue Preis- und Rückvergütungsmechanismen, sprich Rabatte, für einen Verhandlungsspielraum für das BAG bei den Preisverhandlungen zu vergrössern. Also wenn ihr jetzt rein als Volkswirtschaftler und als Politikwissenschaftler denkt, sind das eigentlich nachvollziehbare Anliegen?
6: Absolut, das steht auch, das Krankenversicherungsgesetz setzt das auch vor. Es verlangt, dass man möglichst eine gute, qualitativ hochstehende und sichere Versorgung hat zu möglichst günstigen Preisen. Und das ist das Dilemma, der Zielkonflikt, den es gibt, wo wir drin sind. Und das, was wir eigentlich sagen, ist, dass in den letzten Jahren vor allem ein Fokus auf Kosten gewesen. Wir nehmen jährlich 1,5 Milliarden Kosten raus, nur vom Medikamentenmarkt allein. Und das hat dazu geführt, dass die Versorgung von qualitativ hochstehenden Medikamenten nicht mehr gewährleistet ist. Und diese Balance muss neu ausgerichtet werden. Das ist schon immer dringlich gewesen, weil wir schon lange eine Erosion gesehen haben. Und jetzt mit der Politik von der Administration Trump hat sich das alles extrem beschleunigt. Und die Verordnungsvorlage, die KV-Vorlage, ist noch aus der alten Welt. Also ist noch geschrieben worden, bevor der Trump mit den Zoll und mit der Most Favored Nation Clause, wenn er das nennt, gekommen ist. Und darum sagen wir, die Verordnung dort muss das geregelt werden. Wir brauchen das modernisierte Preissystem, das die Herausforderungen von Amerika aufnimmt. Und das muss dort eingebaut werden. Und darum lehnen wir die Verordnung ab. Nicht nur wir, sondern 53% von allen Vernehmlassungsteilnehmer, 90% von allen Patientenorganisationen lehnen das ab, weil eben die Versorgung nicht mehr sichergestellt ist mit dem Vorschlag.
5: Vielleicht könnt ihr mir noch erklären, es geht ja da um Rabatt. Und da haben ja die meisten Länder kennen das, also mit dem Schaufensterpreis, das, was quasi auf der Etikette klebt. Das wird auch kommuniziert und dann gibt es eben Rabatte, wenn man mehr kauft und die Rabatte sind nicht kommuniziert, also die sind geheim. Was spricht denn da dagegen? Also da kommt man ja dann nicht in die da hat man ja dann nicht die teuersten Preise oder die billigsten Preise, weil man dann ein bisschen untransparent wird. Was spricht denn da dagegen, gegen die Rabatte?
6: Das ist in der alten Welt eine Lösung, eine Versorgung sicherstellen, genau mit dem Mechanismus, wie Sie beschrieben haben. In dieser neuen Welt, wo wir jetzt drin sind, ist das nicht mehr möglich, weil der Präsident Trump oder die Administration Trump explizit Nettopreise verlangt. Das heisst, der Preis nach Abzug von allen Rabattrückzahlungen. Und das setzt er durch, indem die Firmen haben müssen, sage ich jetzt mal, die Vereinbarungen abschliessen, müssen wir den Nettopreis kommuniziert. Und darum ist das Instrument von diesen Rabatt so nicht mehr wirksam. Und dementsprechend gilt der Nettopreis. Und wenn der zu tief ist, haben die Firmen viel betriebswirtschaftliche Anreize, das Medikament nicht mehr in der Schweiz zu lancieren, in einem Markt, der 0,6% macht, um nicht den Preis abzudrücken in einem Markt, der ihnen 50% Umsatz generiert.
5: Jetzt ist es ja so, dass Roche und Novartis die neuen Medikamente häufig in den USA auf den Markt bringen. Und dort setzen sie ja schon einen Preis. Und auch die Zulassung werden von Roche und Novartis häufig zuerst in den USA beantragt. Und dort wird sie dann auch bewilligt. Also müssten ja die Preise eigentlich unabhängig sein. Also da gibt es ja dort eigentlich schon einen Preis.
6: Das ist korrekt, die Preise sind unabhängig gewesen, aber jetzt nicht mehr seit eineinhalb Jahren, weil jetzt Amerika beschlossen hat, das System einzuführen, das wir auch kennen, fast alle europäischen Länder kennen, nämlich, dass man auf Preise vom Ausland referenziert. Und wir haben das Pech, wenn sie so wollten, gehabt, dass neben den G7-Ländern auch Dänemark und Schweiz in den Basket, in den Referenzkorb reinkommt. Und darum ist unsere Preisgestaltung jetzt nicht mehr unabhängig von Amerika, wie früher das war, wo das Referenzpreissystem, wie es die Schweiz auch kennt, nur innerhalb von Europa funktioniert hat. Und das setzt natürlich komplett neue Voraussetzungen, wo sie ein Medikament auf den Markt bringen und wann sie das Medikament auf den Markt bringen.
5: Jetzt nochmal zurück zu dieser Krankenversicherungsverordnung. Ihr habt gesagt, ihr lehnt sie ab. Ich habe neulich auch gelesen, ihr wollt sie aufschieben, bis andere Sachen geklärt sind. Also wie ist denn genau eure Haltung und was ist eure Forderung in diesem Zusammenhang?
6: Jawohl, danke für die Frage. Nein, wir wollen möglichst schnell, dass die Krankenversicherung revidiert wird, dass sie die neue Herausforderung von dem Referenzpreissystem aus Amerika aufnimmt. Das heisst, in einem modernisierten Preissystem, wo zum Beispiel ein kaufkraftorientierter Auslandpreis drin hat, um die Auf- und Aus- wo danach der therapeutische Quervergleich, das ist ein anderes Element, dass man sagt, was ist der Preisunterschied zu einer ähnlichen klinischen Variante, dass der nachvollziehbarer ist. Das ist die Herausforderung, die der Bundesrat der AG Life Science Standort unter dem Regierungsrat Schneck als Auftrag gegeben hat, dort Lösungen zu kommen. Diese Lösungen sind noch nicht spruchreif, sie sind noch nicht mal wirklich fundiert andiskutiert worden in dieser Arbeitsgruppe und die Resultate müssen wir abwarten und dann möchten wir, dass die Resultate möglichst schnell umgesetzt werden in der KVV-Verordnung. Was aber nicht geht, ist die Vorstellung, dass man jetzt noch schnell die KVV-Verordnung macht und nachher schaut man dann, was wir für ein Problem haben. Das ist nicht in der Ordnung für uns als Patientinnen und Patienten, weil wir jetzt schon weniger Medikamente zur Verfügung haben.
5: Das habt ihr ja jetzt schon ein paar Mal eben zitiert oder gesagt, dass ihr auch eine neue Untersuchung dazu habt, dass im ersten halben Jahr also eure Firmen 22 innovative Medikamente lanciert haben. 7 davon findet man nicht auf dieser Spezialitätenliste für Grundversorgung. 3 andere, die haben gar keine Zulassung von Swiss Medic bekommen. Also das seht ihr jetzt in Verbindung mit den USA, mit der...
6: Ja, wir sind selber überrascht gewesen, so schnell das schon zu sehen. Das ist eine historische Betrachtung, rückwärtsblickend. Und das ist doch erstaunlich, dass ein Drittel der Medikamente, die von der Swiss Medic schon zugelassen sind oder einen positiven Grundbescheid bekommen haben, gar nicht mehr beim BAG eingereicht sind, dass es eben keinen Preis gibt. Und das ist eigentlich nur die Spitze vom Eisberg, weil das wird weitergehen. Wenn man es gar nicht mehr will, Grundversicherung bringen, gibt es langfristig dann auch keinen Grund, dass man überhaupt mehr zur Swiss Medic zu bringen für die Zulassung. Das heisst, wir sehen da eigentlich die Spitze vom Eisberg von einer Entwicklung, die schon da ist. Und wo potenziell massiv schlimmer wird werden, wenn wir nicht endlich unser Preissystem modernisieren. Und das ist die Aufgabe, die das BAG hat. Und das muss sie in dieser KVV-Revision machen. Und zwar in dieser und nicht in einer neuen.
5: Jetzt habe ich aber gelesen, dass ja die Entwicklung eigentlich schon länger geht. Also wenn man schaut, zwischen 2019 und 2022, alle Medikamente, die in Europa zugelassen wurden, sind nur oder haben 30% gar keine Swissmedic-Zulassung. Und rund die Hälfte ist auch nicht auf der Schweizer Spezialitätenliste. Also das hat mit der Politik von Donald Trump nichts zu tun, aber die Entwicklung ist die gleiche. Um was geht es denn bei dieser Entwicklung sonst?
6: Also die Entwicklung ist die gleiche, und zwar weil wir auch in der Vergangenheit das BAG einen stärkeren Fokus auf Kostensenkung gelegt haben als auf die Versorgungssicherheit. Wir haben einen Ausweichartikel gehabt, einen Artikel 71, der im Individualfall die Möglichkeit gab. Das war so der Weg raus gewesen. Der Weg ist massiv angestiegen, auf etwa 21%. Es ist also keine Ausnahme mehr, wie das Gesetz wird. Und jetzt kommt noch die amerikanische Herausforderung dazu. Und das wird die Lage noch weiter verschlimmern. In dem Sinne ist es eine langfristige Entwicklung, die auf dem Weg war, wo man auch schon gesagt hat, wir müssen das Thema angehen, wenn wir weiterhin keine Zwei-Klassen-Medizin in der Versorgung haben wollen von neuen Medikamenten. Und mit Trump beschleunigt sich es jetzt einfach massiv.
5: Aber jetzt ein bisschen banal gefragt, geht es denn nicht einfach um die Rentabilität? Und wenn man ja die eben von der Pharmafirma anschaut, dann hat man das Gefühl, die ist sehr, sehr hoch.
6: Es geht für die Firmen sicher, die Firmen müssen rentabel sein, dass sie weiter investieren können. Die Firmen können aber problemlos auf den Schweizer Markt verzichten. Der Schweizer Markt ist 0,6%. Das heisst, es ist nicht so, dass der Schweizer Patient oder Patientin die Rentabilität von einer Roche Novartis oder einer anderen von meinem Mitglied finanziert, rein von den Grössenverhältnissen nicht. Die politische Frage, das ist eine Firmenperspektive, die politische Frage ist eben tatsächlich die, welche Medikamente wollen wir in der Grundversorgung und welche nicht. Und wenn wir das nicht wollen, gibt es viele Länder, dann gibt es Wege über Zusatzversicherung, über andere Wege. Und das ist die politische Frage. Wollen wir das oder wollen wir weiterhin eine solidarisch finanzierte Grundversicherung für alle, die unabhängig von ihren finanziellen Möglichkeiten alle den gleichen Zugang haben? Und ja, wir wollen das und wir fordern die Politik auf, sich dieser Frage anzunehmen, und zwar jetzt, weil die Lage erodiert.
5: Aber ich kann mir auch wieder lapidar zusammengefasst sagen, eigentlich Vögel friss oder stirb. Also die Schweiz hat gar nicht viele Möglichkeiten. Also wieder auch wieder mit Star Wars gemacht, ist eben bei der Pharma.
6: Doch, die Schweiz hat sehr wohl die Möglichkeit. Die Schweiz hat die Wahl, ob sie weiterhin so eine Pharmafirma will haben, die 10 Milliarden Steuern zahlt. Sie hat die Wahl, ob sie solidarisch für alle zugängliche Grundversorgung will. Dann muss sie sich überlegen, wie sie es finanziert. Sie hat sehr wohl die Möglichkeit. Es gibt viele Länder, die eine schlechtere Versorgung haben als die Schweiz. Die Frage ist, ob wir das wollen und ob wir dann wollen, dass nur noch die viel Geld haben, sich die Medikamente kaufen können oder nicht. Also nein, die Schweiz hat die Wahl, aber es gibt eine betriebswirtschaftliche, internationale Realität, die jetzt beschleunigt worden ist, weil Amerika der grösste Markt ist und darum die Marktmacht kann ausspielen und unter der Administration Trump auch ausspielt.
5: Schauen wir doch noch auf die USA. Wir haben es jetzt ein paar Mal erwähnt. Und Punkt 12 sind ja die Firmen fast ein bisschen aus dem Schneider, weil es hat Deals gegeben mit den USA, mit dem Präsidenten. Jetzt dir als Staatsrechtler. Also Deals zwischen Firma und einem Land, ist das, was man will? Weil die Weltwirtschaft ist eigentlich anders geregelt.
6: Nein, also aus einer staatspolitischen Perspektive ist meine persönliche Meinung nein, das wollen wir nicht. Wir sollten demokratisch legitimierte Entscheide haben. Aber die Firmen sind unter Zugzwang gesetzt worden, weil Amerika eben der grösste Markt ist. 50% der Umsätze im Durchschnitt von meinen Mitgliedern wird in Amerika erwirtschaftet. Und diesen Hebel hat der Präsident Trump jetzt ausgenutzt. Es war ja schon immer ein Anliegen von Demokraten wie von Republikanern in Amerika, die Medikamentenpreise abzubringen, das System in Amerika zu reformieren. Das ist meistens nicht gelungen im Prozess. Und Donald Trump oder die Administration Trump hat jetzt das halt über die Realitäten von der Machtpolitik gemacht oder von der Realität von der Macht vom Markt. Und die Firmen sind in diesem Zugzwang gewesen. Und ich würde sagen, nein, staatspolitisch ist das nicht der Weg, den wir gehen wollen. Darum auch die Forderung da. Wir müssen uns aktiv überlegen, was wir wollen als Schweiz. Und ich glaube, für das haben wir ein Parlament und für das haben wir eine direkte Demokratie.
5: Und haben die Deals? Mal kurze Frage.
6: Das ist sehr schwierig, eine Voraussage zu machen bei der Administration Trump. Sie sind mal zugesichert für 3 Jahre und dann werden wir weitersehen. Aber dass das Grundproblem, dass die Europäer weniger für Medikamente und darum für die Forschung gezahlt haben und eigentlich profitiert haben von den höheren Zahlungen, die die Amerikanerinnen und Amerikaner gemacht haben. Das ist, wenn man es zahlenmässig anschaut, korrekt. Sehr nicht schön für uns, schwierig für uns als Schweizer, als Europäer. Das ist korrekt und das Problem wird auch nicht weggehen, wenn der Präsident mal nicht mehr wie Präsident, wenn der Herr Trump nicht mehr wie Präsident in Amerika.
3: Das war die Sendung Tagesgespräch vom 18. August. Zu Gast war der Geschäftsführer von Interpharma, René Buchholzer. Und hier geht's gleich weiter mit den aktuellsten Nachrichten.

0: Die Nachrichten von SRF um 8:30 mit Dominik Brandt. Die westlichen Länder könnten durchaus mehr Patriot-Flugabwehrraketen an die Ukraine liefern. Das sagte die dänische Regierungschefin Mette Frederiksen. Und zwar bei einem Treffen der Staats- und Regierungschefs der baltischen und nordischen Länder in Kiew. Und sie ergänzte, sofern der politische Wille da sei. Wenn diese Unterstützung nicht zustande komme, dann stehe der Ukraine ein Winter bevor, in dem die Russen unerbittlich zuschlagen und viele Menschen töten würden, so Frederiksen. Der ukrainische Präsident Volodymyr Zelensky hat in den vergangenen Wochen wiederholt um die Lieferung von Patriot-Raketen gebeten. In der schwedischen Hauptstadt Stockholm sind Zehntausende Menschen auf die Straßen gegangen für den Klimaschutz. Auch rund 280 Organisationen haben an der Demonstration teilgenommen. Die Menschen forderten unter anderem, dass der Wald besser geschützt und das Pariser Klimaabkommen eingehalten werde, berichten schwedische Medien. In Schweden wird in 3 Wochen ein neues Parlament gewählt. Laut einer Umfrage des öffentlich-rechtlichen Senders SVT bei Wählerinnen und Wählern gehört das Klima zu den wichtigsten Themen dieser Wahl. Schweden hat aktuell eine rechte Regierung, die für die Umsetzung der Klimaziele des Landes bereits mehrfach gerügt wurde. Die Schweiz hat zum ersten Mal einen Einzelweltmeister im Springreiten. Steve Gerder hat im deutschen Aachen Gold gewonnen, zusammen mit Pferd Dynamix. Olympiasieger, Europameister und Weltcupsieger ist der 44-jährige Jurassier bereits. Nun hat er sich also auch zum Weltmeister gekrönt. Er ist der erste Springreiter, der all diese Titel gewonnen hat.
1: Ich bin noch gar nicht auf der Wolke gekommen, aber ich will auch nicht unbedingt. Es ist unglaublich viel Stolz auf das ganze Team, auf das Kos natürlich erstens und dann das ganze Team, das dahinter steckt.
0: Sagt Steve Gerder, der neue Einzelweltmeister im Springreiten. Und eine Transfermeldung aus dem Fußball: Preel Embolo wechselt in die USA zu Atlanta United. Der Verein meldet, Embolo habe einen Vertrag bis 2030 unterschrieben. Zuletzt spielte der Nazi-Stürmer in Frankreich bei Stade Rennes. Das Wetter im Norden ist es morgen trotz Wolken recht sonnig, im Süden ist es nur teilweise sonnig. Gegen Abend hat es dann mehr Wolken. Es gibt Höchstwerte um 26 Grad. Das waren Nachrichten von Radio SRF, verantwortlich Sandro Peter.
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3: 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Hier geht es jetzt weiter mit der Sendung International aus dem Iran.
4: Der US-Präsident wiederholt immer wieder, die USA hätten die stärkste Armee der Welt. Doch selbst diese kann manchmal so hart getroffen werden, dass sie nicht mehr aufrecht stehen kann.
5: Das waren die Worte des obersten iranischen Führers Ayatollah Ali Khamenei, 11 Tage vor seinem Tod am 28. Februar, als die USA und Israel den Iran angriffen.
6: A short time ago, the United States military began major combat operations.
5: US-Präsident Donald Trump informierte damals über den Einsatz und nannte die iranische Führung eine bösartige Gruppe von grausamen Menschen.
6: A vicious group of very hard, terrible people.
5: Zwischen diesen beiden Positionen gefangen stand das iranische Volk. Sie wünsche sich weder den Erhalt des Regimes noch den Zerfall ihres Landes, sagte die 62-jährige Mahtab per Sprachnachricht aus dem Iran. Das war Anfang Jahr. Was darauf folgte, war damals noch kaum absehbar. Da waren die Proteste und deren Niederschlagung im Januar, der Krieg und die Zerstörung in den Monaten darauf. Dazu kamen eine Internetsperre, die Blockade der Straße von Hormus und die ohnehin schon großen wirtschaftlichen Probleme im Land. Wie haben die Menschen im Iran das letzte halbe Jahr erlebt? Vom Aufbruch in die Verzweiflung, ein halbes Jahr in Stimmen aus dem Iran. International. Mein Name ist Thomas Gutersohn. Die Iranerinnen und Iraner haben viel durchgemacht in diesem halben Jahr. Ich stand mit einigen von ihnen über diese Zeit in Kontakt. Wann immer möglich, schickten sie über Vertrauenspersonen im Ausland Sprach- und Textnachrichten und teilten ihre Sicht der Dinge. Ihre Namen wurden aus Sicherheitsgründen geändert, denn schon allein der Kontakt mit einem ausländischen Journalisten könnte sie in Gefahr bringen. Kapitel 1: Die Proteste. Staatliche Repression ist keineswegs neu im Iran. Sie hat aber seit dem 12-Tage-Krieg von letztem Jahr deutlich zugenommen. Der Iran verzeichnete letztes Jahr 2159 Hinrichtungen, so viele wie seit dem ersten Golfkrieg in den 1980er Jahren nicht mehr. Zudem belastete die immer schlechter laufende Wirtschaft die Bevölkerung zunehmend. Die iranische Währung brach innerhalb eines Jahres um 96% ein und im letzten November kam noch ein ganz anderes Problem dazu, eine Dürre.
7: اگر باران نباره ما در تهران در آذر ماه
5: Irans Präsident Massoud Pezeshkian warnte damals die Bevölkerung, dass das Wasser in der Hauptstadt Teheran rationiert werden müsse, andernfalls sähe er sich gezwungen, ganze Quartiere zu evakuieren. Seine Botschaft legte die grassierende Misswirtschaft im Iran offen, doch von Schuldeingeständnis keine Spur. Der Staat war offensichtlich nicht einmal in der Lage, die Grundbedürfnisse der Bevölkerung zu decken, während die Repression zunahm und die Wirtschaft immer weiter einbrach. Das führte Anfang dieses Jahres zu mehr und mehr Unmut in der Bevölkerung. Zuerst waren es die Händler und Ladenbesitzer, die einflussreichen Basari, die aus Protest ihre Läden schlossen, wie der 30-jährige Mohammed aus der Stadt Yezd.
8: Die Lage ist wirklich ernst. Die Inflation lastet schwer auf der Bevölkerung. Meine Kunden können sich kaum noch Gemüse oder Früchte leisten. Ich bleibe auf der Ware sitzen. Mir bleibt nichts anderes übrig, als meinen Laden zu schließen. Für die nächsten Tage sind große Demonstrationen angesagt. Mal sehen, was da passiert.
5: Dem Protest der Händler schlossen sich Anfang Januar immer mehr Menschen an. In allen größeren Städten gingen Hunderttausende auf die Straße. Sie riefen Tod dem Diktator. In Isfahan nahmen Demonstrierende das Gebäude des staatlichen Rundfunks ein. Das weckte bei vielen Hoffnung auf einen baldigen Sturz des Regimes, auch bei Soroush, einem Unternehmer aus Teheran.
8: Diese Proteste haben gerade erst begonnen und werden sich ausweiten. Ich bin sicher, wir stehen vor einem Umbruch. Es wird zu grundlegenden Veränderungen im Iran führen. Aber ich hoffe, dass diese Veränderungen nicht von Krieg oder von außen beeinflusst werden, sondern dass wir das aus eigener Kraft erreichen.
5: Doch die Proteste waren schon damals keine rein inneriranische Angelegenheit mehr. Aus dem Ausland rief Reza Pahlavi, der Sohn des letzten Schahs, über soziale Medien und Portale der iranischen Diaspora zu Großkundgebungen am Wochenende vom 8. und 9. Januar auf. Er habe die Proteste der Ladenbesitzer verfolgt und bewundere deren Widerstand, sagt Pahlavi, untermalt von heroischer Musik. Er betont, eine große Menschenmenge könne die Sicherheitskräfte zum Rückzug zwingen und diese würden sich über kurz oder lang den Protestierenden anschließen. Das Gegenteil traf ein. Mit eiserner Faust gingen die iranischen Ordnungskräfte gegen die Demonstrierenden vor. Handyaufnahmen zeigen, wie Militärlastwagen in die Menge fahren und wie regierungsnahe Milizen die Protestteilnehmer regelrecht abschießen. Wie viele Menschen dabei ums Leben kamen, ist umstritten. Die Regierung spricht von 3.000 Opfern, die UNO von 5.000. Das Time-Magazin beziffert die Zahl unter Berufung auf zwei anonyme Quellen aus dem iranischen Gesundheitsministerium sogar auf etwa 30.000 Menschen. Das Internet wurde blockiert, um regierungsfeindliche Versammlungen zu unterbinden. Sprachnachrichten erreichten mich danach kaum noch. Die Gefahr, allein an der Stimme erkannt zu werden, war vielen zu groß. Stattdessen schrieben sie Textnachrichten.
8: Von überall her kommen widersprüchliche Meldungen. Wir wissen nicht, wie viele Menschen verhaftet und wie viele getötet wurden. Ein Freund war bei einer Beerdigung und erzählte, der Friedhof in Teheran sei das absolute Chaos. An nur einem Tag wurden 400 bis 500 Leichen zur Identifizierung gebracht. Sie mussten selbst unter den Leichen suchen, um ihre Angehörigen zu finden. Danach forderten die Behörden mehrere tausend Dollar, um die Leichen freizugeben, damit die Familien sie beerdigen konnten. Kinder wurden getötet. Uns bluten die Herzen.
5: Das iranische Regime machte das Ausland für die hohen Opferzahlen verantwortlich. Die Proteste seien eine Verschwörung Amerikas. Die USA hätten die Demonstration geplant und die Menschen dazu angestachelt, sagte der damalige oberste Führer Ayatollah Ali Khamenei wenige Tage vor seiner Tötung. Verteidigungsminister Aziz Nasir Sadeh, der ebenfalls am 28. Februar bei einem US-Angriff getötet wurde, hatte gar behauptet, die Protestierenden seien unter Drogen gestanden. Er verfüge über Informationen, dass die Protestteilnehmer synthetische Drogen konsumiert hätten. Einige seien schlicht an einer Überdosis gestorben, nicht etwa durch Schläge oder Schüsse. Propaganda, die im starken Widerspruch steht zu den zahlreichen Videos, auf denen Protestierende zu sehen sind, denen in den Kopf geschossen wurde. Der persische Dienst der BBC hat im Januar über 300 solcher Aufnahmen verifiziert. Derweil verhinderte ein enormes Polizeiaufgebot in den Straßen ein Wiederaufflammen der Proteste, wie eine weitere Teilnehmerin aus Teheran per Textnachricht schrieb.
9: Vielerorts in Teheran sind Uniformierte stationiert. Sie durchsuchen Autos und Passanten. Außerdem ist eine ganze Reihe von Informanten und Zivilpolizisten auf den Straßen. Sie gehen von Tür zu Tür und befragen die Leute, oft willkürlich, nur um ihnen Angst zu machen.
5: Auf den Straßen erschienen überdimensionale Propagandaplakate, welche die Stärke des Regimes demonstrieren sollten. Erste Exekutionen fanden statt. Insgesamt sollen 26 Männer und Frauen im Zusammenhang mit den Protesten hingerichtet worden sein. Und plötzlich wurde Hilfe von unerwarteter Stelle versprochen.
10: You know, we have a lot of ships going that direction, just in case. We have a big force going toward Iran.
5: Auf dem Rückflug vom World Economic Forum in Davos machte US-Präsident Donald Trump klar, dass die USA den Iranern mit einer Armada zu Hilfe eilen würden, sollten noch mehr Protestteilnehmer hingerichtet werden.
10: And I said, if you hang those people, you're gonna be hit harder than you've ever been hit.
5: Dies machte vielen im Iran Mut, dass vielleicht doch eine Intervention von außen dem verhassten Regime in Teheran ein Ende setzen könnte. So auch der 62-jährigen Fatime aus der Umgebung der Stadt Arak.
9: Die zugesagte Unterstützung von Herrn Trump ist ein moralischer Schub. Zwar setze ich grundsätzlich auf die Eigeninitiative des Volkes, aber wenn eine mächtige Kraft wie die USA von außen helfen kann, befürworte ich das absolut.
5: Kapitel 2 – Der Krieg. Rund 40 Tage verstrichen, dann kam die sogenannte Armada. In der Nacht auf den 28. Februar griffen US-amerikanische und israelische Kampfflugzeuge den Iran an und töteten Revolutionsführer Ayatollah Ali Khamenei sowie einen Teil der iranischen Führungsriege. Den Revolutionsgarden drohte US-Präsident Trump mit dem sicheren Tod, sollten sie sich weigern, die Waffen niederzulegen.
6: To the members of the Islamic Revolutionary Guard, I say tonight, that you must lay down your weapons and have complete immunity, or in the alternative, face certain death.
5: Die iranische Bevölkerung hingegen rief er dazu auf, sich ihm anzuschließen und das Regime zu stürzen.
6: Finally, to the great proud people of Iran, I say tonight that the hour of your freedom is at hand.
5: Wenn die USA hier fertig seien, sei es am iranischen Volk, die Regierung zu übernehmen.
6: This will be probably your only chance for generations.
5: Es sei wahrscheinlich ihre einzige Chance auf Freiheit für die nächsten Jahrzehnte. Doch Freiheit klingt anders. Gleich am ersten Kriegstag wurde aufgrund veralteter Geheimdienstinformationen eine Mädchenschule in der südiranischen Stadt Minab zerstört. Die Schule war früher Teil einer Militärbasis. Ein Amateurvideo zeigt, wie ein Tomahawk-Marschflugkörper der US-Armee durch das Schuldach kracht. Etwa 170 Menschen sollen dabei ums Leben gekommen sein, die meisten davon Kinder. Knapp 6 Wochen dauerte die Angriffswelle. Die US-Streitkräfte zerstörten Militäranlagen, aber auch zivile Infrastruktur wie Autobahnbrücken, Zugstrecken und zahlreiche Fabriken. Nachrichten aus dem Iran erreichten mich nur noch spärlich. Die Menschen waren mit anderem beschäftigt, an Revolution, wie von Trump aufgefordert, war nicht mehr zu denken. Ali aus Teheran, der im Januar noch auf die Straße ging, verurteilte die Angriffe.
8: Ich bin zutiefst besorgt und lehne diese Angriffe entschieden ab. Ich verstehe nicht, wie manche glauben können, dies sei nur ein Angriff auf das Regime und nicht auf die Bevölkerung. Dieser Krieg wird den Iranern mehr schaden als allen anderen. Ich lehne das Regime zwar auch ab, aber ich bin entschieden gegen diese Art, es zu stürzen.
5: Die iranische Führung reagierte mit Gegenschlägen auf die Golfstaaten, den Irak, Israel und Jordanien. Der Krieg weitete sich damit auf weitere Länder aus. Zeitgleich begann die Marine der Revolutionsgarden, die Straße von Hormus zu blockieren. Während die Menschen im Iran sich vor einer weiteren Eskalation fürchteten, feierten einige Exil-Iraner den Krieg euphorisch. Ayatollah Khamenei is dead. Ende März fand in London eine große Kundgebung von Anhängern Reza Pahlavis, dem Sohn des früheren Schahs, statt. Unter Technoklängen feierten sie den Tod Khameneis und hofften, dass der Krieg den lange erhofften Regimewandel im Iran bringe. Der Kronprinz solle nach dem Umsturz die Zügel im Iran wieder in die Hand nehmen.
11: We had to beg for a military and kinetic action as an act of rescue.
5: Sie hätten bei den Amerikanern um eine militärische Intervention regelrecht betteln müssen, um den Iran aus den Fängen des Regimes zu befreien. Ein Regime, das Tausende von Menschen getötet hat, sagt diese Monarchistin in London, befragt vom britischen Guardian. Trump, Trump, thank you, thank you. Danke, danke, Trump, skandierten sie vom Ufer der Thames und schwenkten US- und israelische Fahnen. Unter Beschuss der USA und Israels stieß diese Haltung im Iran aber auf wenig Verständnis. Zumal Donald Trump Anfang April über seinen Social-Media-Kanal öffentlich mit der Auslöschung der iranischen Zivilisation drohte. Ein Aufschrei ging durch die Bevölkerung. Es wurde klar, die von Trump versprochene Armada kam nicht, um den Menschen beizustehen, sagt etwa Amir aus Isfahan.
8: Ich hatte nie die Hoffnung, dass Trump uns helfen würde. Es ist völlig klar, dass es sich hierbei um Propaganda handelt, um den Krieg gegen den Iran voranzutreiben. Natürlich hatten viele Menschen hier Hoffnungen, aber ich denke, genau diese Art von Hoffnung ist falsch. Auf Trump ist kein Verlass. Ich meine, ein Krieg, der damit beginnt, dass Kinder in einer Schule bombardiert werden, ist sicherlich keine Hilfe.
5: Die Trennlinie verwischte allmählich. Wer ist nun der größere Feind des Volkes, die USA oder das eigene Regime? Dieses forderte die Bevölkerung auf, menschliche Schutzschilde, um potenzielle US-Ziele zu bilden. Dem Aufruf folgten nicht nur Regierungsanhänger. Der Musiker Ali Ramzari rollt seine Matte vor der Damavand-Nuklearanlage im Norden des Irans aus und beginnt dort auf seiner Tar, einem persischen Saiteninstrument, zu spielen. Er sei hier in der Hoffnung, dass der Klang seines Instrumentes den Strom in den Häusern erhalten und den Frieden bringen könne, sagt er im April in einem Video. Er tue dies nicht aus politischer Überzeugung, teilt der Musiker mit, sondern um Vatan, die Heimat, den Iran, zu beschützen. Ramzari ist keineswegs auf Regierungslinie. Seine Aktion zeigt, dass die iranische Gesellschaft trotz tiefer Gräben in Zeiten der Krise unter Beschuss von außen zusammenrückt. Denn ein Krieg richtet sich nicht nur gegen eine Regierung, sondern gegen ein ganzes Land. Seine Musik schien die gewünschte Wirkung erzielt zu haben. Statt Bombenhagel kam es durch Vermittlung Pakistans am 8. April zur erhofften Waffenruhe. Kapitel 3 – Die Feuerpause. 2 Wochen lang konnte die iranische Bevölkerung etwas aufatmen. Das zeigte sich vor allem in den sozialen Medien. Golshan, eine junge Teheranerin etwa, nutzte ihren Instagram-Kanal als poetisches Tagebuch.
12: Guten Morgen, nach der schweren Nacht. Donner, Blitz, Kampfjets und Bomben vermischten sich mit Wind und Regen zu einem einzigen Schauer. Die Kampfjets flogen so tief, dass man sie selbst im Nebel gut erkennen konnte. Teheran kämpfte ums Überleben und heute Morgen ist der Himmel so stahlblau und wunderschön, als wäre nichts gewesen. Was auch immer mit der Stadt passieren mag, der Himmel über Teheran wird immer schön bleiben.
5: Sie vermittelt ein beklemmendes Gefühl der Stimmungslage im Iran, denn der Waffenruhe damals trauten nicht alle. Farid etwa, ein anderer Instagrammer aus Teheran, erzählte vom Leben, das zumindest für den Moment wieder in die Hauptstadt zurückgekehrt war.
8: Es ist, als ob die Stadt in einem Stillstand gefangen ist. Die Straßen sind wieder belebter. Wir versuchen, all das Leben zu stehlen, das wir im Krieg nicht gelebt haben. Jede Tasse Kaffee, jedes Lachen ist ein stiller Hohn auf all das, was uns in der Dunkelheit ertränken wollte. Aber unsere Blicke verraten, wie lange dauert der Frieden wohl? Wir fühlen uns wie Ertrinkende, die den Kopf nur für ein paar Sekunden aus dem Wasser heben können, um tief Luft zu holen, bevor wir wieder hinuntergezogen werden.
5: Farids und Golshans Videos umgehen mit privaten Netzwerkzugängen, sogenannten VPNs, eine rigorose Internetsperre, die seit Kriegsbeginn im Februar in Kraft ist. Ein Katz-und-Maus-Spiel. Sobald der Staat einen VPN sperrt, weichen die Nutzer auf einen anderen aus. Doch solche Zugänge sind teuer, nur wenige können es sich leisten, ständig neue zu kaufen. Alle anderen sind auf eine Art nationales Internet angewiesen, wie Fatima aus Teheran erklärt.
12: Wir können SMS abrufen und die iranischen Seiten nutzen. Zum globalen Internet haben wir ohne die VPN-Verbindungen aber keinen Zugang. Das erschwert den Kontakt mit unseren Verwandten im Ausland und schadet der Wirtschaft.
5: Die Internetblockade hat der iranischen Wirtschaft erheblichen Schaden zugeführt. Experten gehen davon aus, dass der Lebensunterhalt von bis zu 9 Millionen Menschen allein durch die Sperre gefährdet ist. Dies bekommt auch Reza zu spüren. Als Mitarbeiter einer Technologiefirma drohte ihm damals die Entlassung. Denn kein Internet, keine Arbeit.
8: Viele Firmen haben bereits zahlreiche Mitarbeitende entlassen. Anderen, die ihren Job noch haben, droht nun Kurzarbeit. Arbeitsverträge werden neu nur noch auf Monatsende befristet. Das macht viele nervös, auch mich. Die Situation mit dem Internet beunruhigt mich noch mehr als ein erneuter Kriegsausbruch.
5: Doch der Krieg war nie wirklich vorbei. Trotz Waffenruhe ging der gegenseitige Beschuss weiter. Feuerpause sei schließlich ein dehnbarer Begriff, so US-Präsident Donald Trump. Eine Feuerpause habe im Nahen Osten eine andere Bedeutung als im Rest der Welt. Es bedeute lediglich, dass die Kämpfe gemäßigter fortgesetzt werden. Der Krieg hielt an, weil der Iran die Blockade der Straße von Hormus aufrechterhielt. Durch die Meerenge liefen vor dem Krieg rund 20% des Ölhandels. Das iranische Regime nutzt die Blockade als Druckmittel gegen die USA, hat sein Land damit aber selbst vom Welthandel abgeschnitten. Die Folge: die Lebensmittelpreise stiegen noch stärker als zuvor. Das Leiden der Bevölkerung nahm die Landesführung jedoch in Kauf. Die Rentnerin Mebube aus Teheran berichtet in einer Sprachnachricht vom rasanten Preisanstieg.
12: Heutzutage hört man nur noch, wie die Preise in die Höhe gehen. Egal, was man kauft, man denkt sich, mein Gott, gestern hat das noch die Hälfte gekostet. Es herrscht eine tiefe finanzielle Not. Die Leute haben kein Geld mehr, um sich gegenseitig zu bezahlen. Niemand begleicht seine Schulden. Es werden nur leere Versprechungen gemacht oder ungedeckte Schecks weitergereicht. Die Kunden sind weg, die Läden wie ausgestorben. Die Basarhändler sind wütend und beschweren sich.
5: Anders als noch Anfang Jahr machte nun kaum jemand mehr die Regierung öffentlich für die Misere verantwortlich. Stattdessen meldeten sich vermehrt Regierungsbefürworter zu Wort. Mohammed etwa, der bei einer staatlichen Versicherung arbeitet, ist eine dieser Stimmen.
8: Das Hauptproblem für den Iran und seine Bevölkerung sind derzeit die wirtschaftlichen Schwierigkeiten. Doch wir werden uns dem Druck des Feindes keinesfalls beugen.
5: Selbst Maßnahmen wie die Internetzensur befürwortet er.
8: Meiner Meinung nach sollte jede Regierung die Befugnis haben, auf ihr eigenes Internet zuzugreifen und es zu kontrollieren, um den Nachrichtenfluss zu steuern. Ich persönlich finde das nicht schlecht. Und es ist nur natürlich, dass sie dies tun, um das Land zu schützen.

0: Gefolgsleute der Regierung. Nicht nur im Netz, sondern auch auf den Straßen. Wo Anfang Jahr noch Regierungskritiker protestierten, propagieren sie nun nationalistische Parolen, sagt die pensionierte Mebube aus Teheran, eine der wenigen Stimmen, die noch immer kein Blatt vor den Mund nimmt.
1: Ich war auf dem Heimweg, als etwa 30 Regimetreue sich vor die Kameras stellten und die iranische Fahne schwangen. Sie hatten einen Stand aufgebaut, wo man sich als Opferseele des Vaterlandes oder so einen Quatsch registrieren sollte.
0: Kapitel 4: Das Rahmenabkommen. Selbst der sprunghafte amerikanische Präsident schien sich mit der neuen Machtstruktur im Iran abgefunden zu haben.
2: They have a new group of leaders that I think is, actually, I think they're smarter. I think they're far less radicalized. I think they're really good. They love their country.
0: Die neue Führung im Iran sei klüger, weniger radikal und würde ihr Land wirklich lieben, sagt US-Präsident Trump am Rande des G7-Gipfels im Juni in Evian. Vom neuen obersten Führer Mojtaba Khamenei, dem Sohn des getöteten Ali Khamenei, fehlt bis heute jedes Lebenszeichen. Seit März im Amt ist er noch nie öffentlich aufgetreten. Seine Person dient den Revolutionsgarden aber als ideale Hülle, die sie mit ihren Inhalten füllen können. Genau jene Revolutionsgarden, die mächtigen iranischen Streitkräfte, die Anfang Jahr während der Proteste tausende Menschen getötet hatten, sind im Iran nun de facto alleine an der Macht. Und mit ihnen unterschrieb Donald Trump am 17. Juni ein Rahmenabkommen, das den Krieg hätte beenden und die Straße von Hormuz wieder öffnen sollen. Im Iran selbst wird das Abkommen aber als Affront gewertet, sagt Mebube aus Teheran.
1: Das Abkommen ist ein Vergehen an der iranischen Bevölkerung. Wir haben so viele Opfer gebracht, wurden unterdrückt und von allen Seiten beschossen. Und nun verbrüdern sich die Regierungen der beiden Länder über unsere Köpfe hinweg. Wir tappen völlig im Dunkeln. Wir wissen nicht, was hinter den Kulissen vor sich ging und fühlen uns im Stich gelassen.
0: Dabei dachte die Rentnerin noch Anfang Jahr, dass dieses Mal der Protest tatsächlich etwas hätte bewirken können.
1: Ich hatte gehofft, wirklich gehofft, dass wir an einem entscheidenden Wendepunkt stehen würden. Als Khamenei starb, jubelten wir. Sogar noch als der Krieg ausbrach, dachte ich, das würde uns helfen. Doch nun weiß ich, der Krieg war ein Fluch. Er brachte nichts als Zerstörung.
0: Doch auch das Abkommen zwischen dem Iran und den USA hielt nicht lange. Keinen Monat nach seiner Lobrede auf die neue Führung im Iran ließ Trump das Rahmenabkommen platzen und nannte sie Anfang Juli wieder kranke, bösartige und gewalttätige Leute, wie schon Anfang Jahr.
3: They're scum, they're sick people and they're vicious, violent people.
0: Nach einem halben Jahr Krieg und Blockade stehen der Iran und die USA heute wieder am Anfang. Gefangen in diesem Teufelskreis ist das iranische Volk. Dessen Ruf nach Freiheit ist im Lärm um die Macht am Persischen Golf ungehört verhallt.
4: Das war die Sendung International von Nahostkorrespondent Thomas Gutason.

0: Von SRF um 9 mit Dominik Brandt. Der Betreiber der Bar Le Constellation in Crans-Montana, Jacques Moretti, sitzt in Untersuchungshaft. Grund ist, dass er seine Frau gewalttätig angegriffen haben soll. Sie soll deswegen im Spital behandelt worden sein. Ob sie dort noch in Pflege ist, ist nicht bekannt. Zuerst hat der Genfer Fernsehsender Le Monde Bleu darüber berichtet. RTS, das Radio und Fernsehen der französischsprachigen Schweiz, bestätigt die Meldung. Moretti und seine Frau haben die Bar Le Constellation betrieben, in der in der vergangenen Silvesternacht ein Feuer ausgebrochen ist. 41 Menschen kamen dabei ums Leben. Gegen sie beide wird darum ermittelt. Die Anwaltskanzlei des Ehepaars bestätigt in einer Mitteilung Ereignisse im Haus der Morettis, ohne Details zu nennen. Diese betreffen ausschließlich deren Privatleben und würden unabhängig von der Brandkatastrophe untersucht. Zwei Meldungen in Kurzform. Zuerst geht es um die Ukraine. Die westlichen Länder könnten durchaus mehr Patriot-Flugabwehrraketen in das Land liefern. Das sagte die dänische Regierungschefin Mette Frederiksen. Und sie ergänzte, sofern der politische Wille da sei. Wenn diese Unterstützung nicht zustande komme, dann stehe der Ukraine ein Winter bevor, in dem Russland unerbittlich zuschlagen und viele Menschen töten würde, so Frederiksen. In der schwedischen Hauptstadt Stockholm sind Zehntausende Menschen auf die Straßen gegangen für den Klimaschutz. In Schweden wird in 3 Wochen ein neues Parlament gewählt und das Klima gehört laut einer neuen Umfrage zu den wichtigsten Themen. Schweden hat aktuell eine rechte Regierung, die für die Umsetzung der Klimaziele des Landes bereits mehrfach gerügt wurde. Zu einer Transfermeldung aus dem Fußball: Preel Embolo wechselt in die USA zu Atlanta United. Der Verein meldet, Embolo habe einen Vertrag bis 2030 unterschrieben. Zuletzt spielte der Nazi-Stürmer in Frankreich bei Stade Rennes. Und das Wetter: im Norden ist es morgen trotz Wolken recht sonnig, im Süden ist es nur teilweise sonnig, gegen Abend hat es dann mehr Wolken. Es gibt Höchstwerte um 26 Grad. Das waren Nachrichten von Radio SRF, verantwortlich Sandro Peter.
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2: Das Bundesamt für Polizei FEDPOL warnt seit Jahren vor der organisierten Kriminalität und ist auch Frühling selber Opfer geworden. Ein FEDPOL-Polizist soll Informationen an die Drogenmafia verkauft haben. Das FEDPOL will mehr Personal und schärfere Gesetze für die Sicherheit der Schweiz. Aber könnte man nicht heute schon mehr machen? Das frage ich die FEDPOL-Chefin. Willkommen in der Samstagsrundschau, Eva Wildi-Gortez.
3: Grüß Herr Meier, merci für die Einladung.
2: Frau Wildi-Gortez, Polizist aus euren eigenen Reihen soll also der Drogenmafia zugedient haben. Ausgekommen ist das Ende April. Wie gut hat ihr den mutmasslich Maulwurf kennt aus Mitarbeitern?
3: Die Person war bei uns tätig, schon einige Jahre. Und ja, wir sind unglaublich betroffen gewesen, als wir das haben erfahren haben, aber sofort Massnahmen und Sicherungsmassnahmen ergriffen und sind jetzt dran, den Fall intern aufzuarbeiten.
2: Hat ihr ihn gut gekannt?
3: Ich habe ihn persönlich nicht gekannt, nein.
2: Wie ändert so ein Vorfall der Blick von einer Chefin auf die eigenen Leute?
3: Das ändert sich in diesem Sinn nicht. Oder wir sagen in der Strategie zur Bekämpfung der organisierten Kriminalität, die letztes Jahr im Dezember vor der Konferenz von der kantonalen Justiz- und Polizeidirektoren und vom Bundesrat ist verabschiedet wurde, steht auf der ersten Seite, oder warnen wir auf der ersten Seite, vor Gefahren von Korruption und Infiltration. Und das, wir sind uns durchaus bewusst gewesen. Wir sind über 1'000 Mitarbeitende, die sich jeden Tag korrekt verhalten und das ändert den Blick nicht. Das ist einfach eine weitere Awareness, die wir aber auch schon hatten, sondern ich bin der ganz festen Überzeugung, dass alle anderen Mitarbeiter sich an die Regeln halten und sehr bewusst und loyal und sehr kompetent jeden Tag dafür arbeiten, um die Sicherheit in der Schweiz zu stärken.
2: Der Mann ist von einer Kantonspolizei zu euch gekommen, hat zuletzt beim Bundessicherheitsdienst gearbeitet, also dort hat er zum Beispiel Schutzmassnahmen geplant für einen Bundesrat. Müsst ihr inzwischen, das ist jetzt auch wichtig, neben der Strafuntersuchung, mal nichts dazu sagen, mal läuft, was genau rausgegangen ist. Und da müsst ihr ja zum Beispiel vielleicht Leute schützen, die dort erwähnt werden in diesen Daten. Habt ihr da den Überblick?
3: Das ist aber Teil der Strafuntersuchung. Oder? Also das, da ist das Strafverfahren läuft, das ist die Bundesanwaltschaft, die das führt. Und das ist Teil davon, wirklich herauszufinden, was sind das für sensitive Informationen, die rausgeflossen sind. Wir haben im Bereich, wo wir Einfluss haben, nämlich in der internen Organisation, selbstverständlich die notwendigen Massnahmen getroffen.
2: Euch ist ja quasi, ich sage mal, einer der Worst Cases für eine Polizei passiert. Oder? Quasi man ist infiltriert worden, Glaubwürdigkeit ist krass oder in Frage gestellt. Umso mehr gestaunt habe ich, dass dir schon nach wenigen Wochen gesagt hat, ja, eine Erstanalyse, die hat gezeigt, es gäbe keine grundlegenden systemischen Schwachstellen. Also es hat ja eine Schwachstelle gegeben.
3: Es hat eine Schwachstelle gegeben. Wie gesagt, wir warnen davor. Das ist ein Teil der Aktivitäten von kriminellen Organisationen, nämlich wirklich sich Zugang zu verschaffen zu Informationen, sich Zugang zu verschaffen zu Beamten auf allen Stufen und so Informationen bekommen, um ihr kriminelles Geschäft auszurichten.
2: Jetzt sagen Sie schon, grundlegende Probleme gibt es nicht.
3: Nein, das würde ich nicht sagen. Oder Sie müssen sich vorstellen, wo wir Kenntnisse bekommen haben, das sind die eigenen Leute gewesen. Das ist Bundeskriminalpolizei. Polizei, die auf das gestoßen ist, sofort Meldung hat gemacht. Also das muss man wirklich da auch betonen. Und dann im Vorfeld und dann wieder bei der Verhaftung hat man natürlich sofort geschaut. Hat man alles, hat man alle Regelungen eingehalten bei der Einstellung? Sind Zugriffsrechte auf seine Funktion beschränkt gewesen? Hat man Kontrollen gemacht? Das hat man natürlich als erstes sofort analysiert. Und ich kann mir sagen, auf den ersten Blick sind da keine Fehler gemacht worden. Aber selbstverständlich, das habe ich auch gesagt, wir sind jetzt dran an einer weitergehenden Analyse, wo man wirklich schaut, gibt es noch Möglichkeiten, hier besser zu werden, nachzujustieren im Bereich Governance und Compliance. Das ist klar.
2: Nehmt uns doch ein mit, was wäre da denkbar?
3: Ja, beispielsweise, oder man muss immer eine Abwägung machen. Oder? Die Mitarbeiter die brauchen die Informationen, um arbeiten zu können. Oder wenn wir die kappen, von den Informationen, die sie brauchen für ihre Auftragserledigung, dann können sie das nicht mehr machen. Oder? Aber hier muss man schauen, oder? Sind die Zugriffsrechte korrekt gewesen, muss man hier mehr kontrollieren, müssen wir präventiv mehr machen, müssen wir bei der Einstellung vielleicht weitere Kontrollen machen. Einfach braucht es weitergehende Ajustierungen und da verwirren wir uns überhaupt nicht dagegen. Da wird sicher die Strafuntersuchung, die Resultate werden uns auch Hinweise geben. Aber wir sind natürlich jetzt schon tätig, weil wir sagen, das ist etwas, das möchte man nicht. Das ist für uns wirklich schwierig gewesen, aber wir sind der Überzeugung, wir schauen das genau an und tun dort Verbesserungen vornehmen, was nötig ist.
2: FEDPOL warnt seit Jahren vor der organisierten Kriminalität, dass das ein Problem nicht nur für die Sicherheit ist, sondern wie die sagen, auch für die Demokratie, eben wegen dieser Unterwanderung von Politik, Behörden und auch Wirtschaft. Eure Vorgängerin Nicoletta Della Valle, die hat vor 2 Jahren, das hat Schlagzeilen gemacht, von Politikern geredet, die jüngen zu Mittagessen mit Mafiosi. Da hat ihr Kleinlaut jetzt ein bisschen sagen, das war nur ein Anfangsverdacht, hat sich nicht bestätigt. Was für Beleg habt ihr für die ja eigentlich beängstigende Aussage, dass da das Wirtschafts- und Politikleben unterwandert sind?
3: Ich glaube, man muss es ein bisschen relativieren. Oder? Also wir haben jetzt den Fall bei uns gehabt, es gibt andere Fälle. Und was ich da dazu auch sagen darf, ist eine Praxis von kriminellen Organisationen, nämlich im Verborgenen zu handeln und sich aber illegal Informationen zu beschaffen, um wirklich zum ihren illegalen Geschäften besser nachkommen. Und das ist sehr verbreitet, oder? Wir sehen das überall in Europa. Wir haben ja die Informationen zum einen natürlich aus eigenen Lagebildern, aus eigenen Ermittlungen, aber auch im Austausch mit dem Ausland, wo man das ganz konkret sieht. Wir als Schweiz, wir haben vielfach einen kleinen Vorsprung, oder, aufs Ausland. Wenn Sie sehen, die Bandenkriege, die wir in Belgien, in Schweden sehen, das haben wir im Moment noch nicht auf der Strasse. Oder? Auch weitere Phänomene, wo wir vielleicht im Gespräch noch drauf kommen, das breitet sich bei uns erst aus. Oder? Und das ist aber wichtig, dass wir als Strafverfolgungsbehörde, als Bundespolizei, dass wir schon mal davor warnen, damit man auch präventiv sich schützen kann.
2: Also es sind vor allem auch Annahmen, die sich aufs Ausland stützen, wenn ich das richtig verstehe. Aber eben die Warnungen, die sind, ja, es ist ziemlich alarmistisch, seit Jahren von FEDPOL, eigentlich in jedem Interview. Da bin ich mal schauen, wie viele Strafuntersuchungen laufen denn überhaupt, also mal zudienen der Bundesanwaltschaft, das sind die grösseren Fälle, die internationalen Fälle, wegen organisierter Kriminalität, das sind gerade mal 16. Also da klafft irgendwie eine Lücke zwischen Alarmismus und dem, was ihr offenbar tatsächlich seht und könnt verfolgen.
3: Nein, das würde ich nicht sagen. Oder? Sie müssen sehen, das sind zum Teil sehr, sehr grosse Verfahren. Ich will mich jetzt nicht auf die Zahl festlegen, aber das sind sehr grosse Verfahren mit sehr vielen involvierten Personen. Das ist 16 Verfahren führen mit den Mitteln, die wir haben. Das ist ein grosser Aufwand. Oder? Also, und was man muss sehen, ist, Europol, die haben jetzt gerade einen Bericht herausgegeben, die reden von 730 kriminellen Organisationen, die in Europa tätig sind. Sie haben vor 2 Jahren einen Bericht herausgegeben, auch in diesem Rahmen. Dann haben sie von über 800 geredet. Jetzt sagen sie aber, dass 2/3 von diesen Organisationen, die sie vor 2 Jahren gesehen haben, die tätig sind, gar nicht mehr da sind, sondern einfach ersetzt sind worden durch andere. Oder? Das verändert sich ständig. Das ist kein Alarmismus, überhaupt nicht.
2: Aber ein Zugriff, also ein strafverfolgerischer Zugriff hat er offenbar nicht, wenn er so wenig Verfahren hat. Das sagt sie der Grosse, aber ja.
3: Ja, natürlich. Wir sind aber auch nicht allein. Oder? Wir haben natürlich auch Kantone, die in diesem Feld tätig sind. Oder wir sind dann wirklich für die kriminellen Organisationen im grossen Stil zuständig, aber Kantone machen ja auch Ermittlungen auf ihrem Bericht, die haben auch Verfahren. Das sind vielfach sind das die Ersten, oder, die auf Indizien stossen, die schon mal ermitteln. Also die darf man überhaupt nicht vergessen. Also ich bin gar nicht der Meinung, organisierte Kriminalität ist eine Priorität von uns und ist wirklich eine Gefahr, die man muss nachgehen muss.
2: Die möchten strengere Gesetze, aber die hätten jetzt schon Möglichkeiten, ja, ziemlich niederschwellig, also dass die können die Leute, die keinen Schweizer Pass haben, ausweisen, bevor der oder die ein Strafurteil hat. Also schon rein, wenn es Verdachtsmomente gibt, ohne dass vielleicht auch sogar ein Verbrechen begangen hat, können die Leute ausweisen aus FEDPOL-Kompetenz. Das hat er wegen organisierter Kriminalität in den letzten 5 Jahren zusammengezählt bei 7 Leuten gemacht. Warum schöpft ihr das nicht aus, die Möglichkeiten, die er hat?
3: Doch, das schöpfen wir selbstverständlich aus, oder? Aber das ist man muss natürlich dann schon ansehen, oder? Man kann nicht nur wegen einem sich nicht erhärteten Anfangsverdacht eine Ausweisung machen. Das muss man gut anschauen. Dort muss man Fakten prüfen. Und wenn das der Fall ist, dann tun wir ausweisen. Genauso wie Einreisesperren hat beispielsweise im letzten Jahr. Da haben wir eine grosse Zunahme gehabt. Also wir schöpfen die Instrumente schon aus. Aber es braucht noch andere. Beispielsweise bei der Geldwäschereibekämpfung. Oder da müssen wir das Dispositiv können verstärken. Es gibt noch weitere Vorschläge, die wir machen jetzt mit dem Nationalen Aktionsplan zur Bekämpfung von organisierter Kriminalität. Beispielsweise auch präventive Massnahmen.
2: Da komme ich gerade dazu. Zu diesen Massnahmen. Vielleicht gleich noch zum Nachhaken. Die sagen, ja, wir schöpfen schon aus, aber 7 Personen in 5 Jahren, also in anderen Deliktsfällen, es ist mehrfach, oder? Im Terrorbereich, aber auch in anderen Bereichen, Staatsschutzbereich. Also es überzeugt mich jetzt und vielleicht auch die Hörerinnen und Hörer nicht, dass sie das wirklich ausschöpfen. Oder ihr habt einfach zu wenig Informationen, wo es wirklich...
3: Ja, man muss ja auch sehen, das braucht ja auch eine Gefährdung, oder? Eine bestimmte Gefährdung für die innere und äußere Sicherheit, dass wir eine Ausweisung machen können, oder? Und das muss man ermitteln, das muss man erhärten. Und wie gesagt, selbstverständlich, wir sind Polizei, wir schöpfen die Mittel, die wir haben, aus. Aber das reicht nicht, oder? Die Verfahren, die sind komplex. Wir haben ganz viele Daten, die man auswerten muss und so weiter. Also die dauern über mehrere Jahre, sind aber nachher, wenn man sie nachher vor Gericht bringen kann, dann sieht man die Dimensionen. Oder? Also ich bin schon der Meinung, all das, was wir haben, schöpfen wir absolut aus, aber wir brauchen weitere Instrumente.
2: Reden wir über das. Der Aktionsplan zusammen mit den Kantonen und den Gemeinden, der kommt auf ein Jahr. Und ein griffiger Punkt ist offenbar eine sogenannte Meldepflicht, also dass alle Gemeindesangestellten, Kantonsangestellten, da reden wir von Arbeitsinspektoren, die zum Beispiel Barbershops kontrollieren, Grundbuchämter, die Immobiliengeschäfte registrieren, müssten, wenn sie etwas sehen, also auf organisierte Kriminalität, Geldwäsche hinweist, müssten eine Meldung machen. Was erhofft ihr von dem?
3: Also ich muss sagen, wir sind jetzt in der Vernehmlassung, gerade erst abgeschlossen von dem Nationalen Aktionsplan, wo ganz eigentlich viele Aufgabenfelder, viele Handlungsfelder umfasst, wie zum Beispiel gemeinsames Lagebild, Sensibilisierung und verstärkte Zusammenarbeit und natürlich eben auch präventive Massnahmen. Das wäre eine mögliche.
2: Ja, ich möchte über die Meldepflicht reden, weil ich habe nicht gehört, dass sich das herauskristallisiert.
3: Jawohl, und dem muss man sagen, dass der Wunsch ist von den Kantonen selber gekommen. Dass man das würde aufnehmen, dass man hier verschärft. Nicht nur, dass man es möglich macht. Auch man muss immer schauen, dass man diese Möglichkeit auch schafft. Weil die Personen, die unterliegen auch am Amtsgeheimnis. Oder dann muss man schauen, dass keine Amtsgeheimnisverletzung da besteht bei einer Meldung. Aber die Kantone selber haben gesagt, in dieser Vernehmlassung, sie möchten gerne hier eine Pflicht einführen. Weil sie selber, sie sehen das auf ihrem Territorium, sehen sie die Notwendigkeit. Und darum gehen gehen wir zusammen mit den Kantonen Schritt für Schritt mit den Staatsanwaltschaften, mit den Bundesanwaltschaften.
2: Kann ich noch heikel sein? Stellen wir irgendeine Lebensmittelinspektorin vor, die ist interessiert, die Gesundheit von der Allgemeinheit zu sichern, geht in eine Pizzeria oder Bubble Tea Shop, ich nehme jetzt extra Klischee-Beispiel für so, vielleicht auch Geldwäscherei, wo man probiert, Bargeld einzuschlafen. Und die möchte vor allem Zugang haben in die Küche und ins Lager und so weiter. Aber die wissen alle, ja, die schauen uns auch noch auf die Finger in der Buchhaltung. Das ist ja nicht so einfach für die Leute an der Front.
3: Nein, das ist nicht einfach. Aber das ist eine Möglichkeit. Oder sie sehen in die Geschäfte rein, es gibt Auffälligkeiten, die sie weitergeben könnten. Und auf das sind wir angewiesen. Auf das ist die Strafverfolgung auch angewiesen. Auch organisierte Kriminalität und wie wir es in der Strategie schreiben, das muss ein gesamtgesellschaftlicher Ansatz sein. Und dort fängt es an. Oder? Dort hat man Indizien und wir möchten gerne, und da sind ja Kantone sehr bei uns, dass wir das auch melden kann. Und vor allem, dass die Lebensmittelinspektorinnen oder Inspektoren oder Arbeitsinspektorate, Grundbuchämter, dass die angestellten Personen dort, dass sie wissen, was sie für Möglichkeiten haben, was sie für Pflichten haben und an wer sie sich wenden können. Weil das mag ja sein, dass sie etwas sehen, das ihnen auffällt und dann gar nicht wissen, was sie mit dieser Information machen sollen. Und das sind für uns doch wichtige Indizien, wo man dann nachgehen kann. Entweder erhärtet es sich oder nicht.
2: Drogen sind ja meistens im Zentrum von organisierter Kriminalität, Prostitution, Menschenhandel, auch Cyberbetrug usw. Und immer geht es ums Geld, das man nachher muss waschen muss. Also, ich habe vorher gesagt, da möchte ich ansetzen, da kommt nächstes Jahr ein Vorschlag. Jetzt kennt man die Geschichte von der letzten Verschärfung, Geldwäscherei. Erster Anlauf im Parlament abgestürzt, zweiter Anlauf jetzt auch wieder ein bisschen verwässert worden. Der politische Wille, das wisst ihr ja auch, in der Schweiz im Parlament da Zügel anzuziehen, Vorschriften verschärfen, schneller können sagen, das Geld hat wahrscheinlich kriminellen Ursprung, das ist klein.
3: Ja, aber es ist unsere Aufgabe, oder? Es ist unsere Aufgabe als Polizei, darauf hinzuweisen, wo die Problematik ist. Und ich glaube, das braucht vielleicht in der Schweiz mehrere Anläufe. Aber im Gespräch mit Parlamentariern, in Kommissionen, sehe ich doch eine gewisse Offenheit, darüber zu diskutieren. Nicht nur hier, weil Geldwäscherei, die sagen es völlig richtig, oder? Die kriminellen Organisationen sind in verschiedensten Deliktsfeldern unterwegs. Waffenhandel, Betäubungsmittelhandel, Menschenhandel. Aber das, was sie gemeinsam haben, das ist ja wirklich, dass sie das Geld, das inkriminierte Geld waschen müssen. Und die müssen wir ansetzen. Und da sind alle eigentlich überzeugt. Und darum wollen wir die auch nicht locker lassen. Aber der politische Diskurs, der braucht es
2: selbstverständlich. Ich will das letzte Mal eure Vorgängerin zitieren. Die hat in einem Interview gesagt, vor 2 Jahren, ja, sie sind halt auch Anwälte, Immobilienfirmen, Treuhänder, Profiteure von kriminellen Organisationen, Stichwort Geldwäscherei. Das mache ich das Ganze nicht einfacher, da die Regeln zu verschärfen. Also das ist ein Teil des Problems.
3: Ja, ich würde sagen, wie bei allen, oder? Anpassungen vom Gesetz. Man muss das diskutieren, man muss Interessensabwägungen machen und dann sich entscheiden dafür, was vor allem sind die wirksamsten Massnahmen.
2: Also die Wirtschaftslobby, Finanzlobby gegen euch, hat jetzt eigentlich Frau Della Walle gesagt.
3: Ja, das hat sie möglicherweise so gesagt. Das würde ich weder bestätigen noch sagen, dass das nicht stimmig ist. Die Geldströme, das ist entscheidend, oder? Und darum ist das ein Teil von dem Gesetzespaket. Das ist ein Teil davon, aber ein wichtiger Teil davon, von dem Gesetzespaket, das wir gerne vorschlagen, ist in der Tat die Verschärfung des Geldwäscherei-Dispositivs.
2: Vielleicht noch ein letzter Punkt. Herrin, en passant schon erwähnt, dass es sehr aufwendig ist, die Verfahren. Hat das auch aus Grund genannt, warum es eigentlich so wenig laufen auf der Bundesebene. Das ist ein langes Thema, dass ihr mehr Ermittlerinnen und Ermittler wollt. Die Politik hat euch jetzt ja auch bewilligt auf die nächsten 6 Jahre. 100 bis 200 zusätzliche Ermittlerinnen. Aber es hat ja auch so einen Aufsichtsbericht gegeben von der Finanzkontrolle, die zeigt, dass zum Teil die Probleme ja hausgemacht sind. Also, dass man ausgebaut hat beim FEDPOL, nicht bei den Ermittlerinnen und Ermittlern, sondern bei den Stäben, also bei der Amtsbürokratie. Hat er da jetzt reagiert? Wie viele Leute hat er schon freigespielt, für dass sie jetzt wirklich gehen? Leute einvernehmen und die ermitteln und Akten auswerten?
3: Also die Hauptaussage des Berichts ist ja in dem Sinne eindeutig. Oder?
2: Dass es mehr Personal braucht, aber ich schaue jetzt auf die Schwachstelle.
3: Selbstverständlich,
2: wo ist eure Verantwortung?
3: Wir haben zu wenig Ermittler. Das muss man mal sagen, oder? Das ist das Fazit des Berichts. Und selbstverständlich, der Bericht oder die eidgenössische Finanzkontrolle, wo die Arbeit hat gemacht hat, die hat Empfehlungen formuliert. Wie ihr sagt, im administrativen Bereich, in den Stäben, gäbe es noch Möglichkeiten, um noch effizienter zu arbeiten, um gewisse Doppelspurigkeiten abzubauen. Das haben wir gemacht, da sind wir aber mitten drin.
2: Das haben die Leute freigespielt.
3: Ja, und wir tun die Leute wieder einspeisen in die operativen Aufgaben. Das ist absolut der Fall. Das braucht aber natürlich auch einen gewissen Moment. Oder? Es ist auch immer, man muss immer priorisieren, man muss immer schauen in so einer volatilen Welt, wo muss man die Schwerpunkte setzen. Und das machen wir auch. Und das ist so, wir sind dran, die Stäbe zu verschlanken, Administration zu abbauen und wirklich auch Entscheidkompetenzen an den richtigen Ort zu bringen, dort, wo auch die Fachkompetenz ist. Also das ist ein ongoing Prozess.
2: Das ist zusammen. Und schau mit der Chefin von FEDPOL, der Eva Wilde-Cortez, live aus Bern senden wir. Ich möchte jetzt kurz aktuelle Zeitungsschlagzeilen vorlesen, wo ihr bitte spontan darauf reagiert. Die erste ist gerade von dieser Woche. 80% der Maghreb-Asylsuchenden werden einer Straftat beschuldigt.
3: Ja, wir tun unabhängig von Herkunft und Geschlecht und natürlich alles, wir Straftaten verfolgen.
2: Da geht es ja häufig um Diebstahl, Vermögensdelikt, Einbrüche. Das ist im Alltagsleben der Leute auch wahrscheinlich den Hörerinnen und Hörern präsenter. Wie gefährlich ist das Gefühl, dass der Staat dann ein Sicherheitsproblem nicht in den Griff hat?
3: Also die Straftaten, die fallen ja in die Kompetenz von den Kantonen. Oder? Also das muss man auch genau anschauen. Hier muss man die Aufgabenteilung gut anschauen. Aber ich würde nicht meinen, dass das überhaupt nicht ernst genommen wird. Im Gegenteil. Oder? Also man hat jetzt, wenn Sie auf Schlagzeilen kommen, vielleicht kommen Sie später darauf, Schlagzeilen gehabt in den letzten Monaten, dass wir Diebstähle hatten in Autogaragen, in Waffenhandlungen.
2: Da kommt tatsächlich noch eine Schlagzeile.
3: Kommt tatsächlich noch eine Schlagzeile. Darf ich vorgreifen, Herr Meier?
2: Oder? Wir sind flexibel.
3: Ja, sind wir flexibel, wunderbar. Oder wo man sagt, da kommen zum Teil jugendliche, minderjährige, junge Männer, häufig von Frankreich, die kommen über Grenzen und Straftat begehen, eben einen Raubüberfall in einer Waffenhandlung oder Luxusauto entwenden. Und da haben wir beispielsweise sehr rasch reagiert. Oder? Wir haben eine Taskforce auf die Beine gestellt, auf Bundesebene, zusammen mit dem Kanton Zürich, also Kantonspolizei Zürich. Und wir führen die Taskforce mit verschiedensten Kantonen, weil man sagt, hier muss man zusammenarbeiten.
2: Aber im Griff hat das ja nicht, dass ja Leute mal für ein paar Tausend Euro eben über TikTok oder so angeworben werden, häufig eben gar nicht wissen, wer ihnen den Auftrag gibt. Ja, und wenn man sie dann mal verhaftet, das kann man ja eigentlich fast jeden Tag in Zeitung lesen, dass es tatsächlich Verhaftungen gibt in den Kantonen, dann können die gar nicht sagen über die Hingerleute.
3: Das ist so. Da haben Sie absolut recht, Herr Meier. Also ich möchte noch schnell etwas zu den Verhaftungen sagen oder Identifizierten. Das sind um die 360, die man in diesem Jahr schon identifiziert hat. Aber Sie haben völlig recht. Oder? Das Phänomen nennt sich Crime as a Service oder Violence as a Service, wenn es um Gewalt geht. Das ist so, dass dahinter ist der Auftraggeber, ein Teil von einer kriminellen Organisation, gibt den Auftrag für eben eine Gewalttat, dann ist es Violence as a Service oder für einen Raubüberfall oder so etwas, eine Einschüchterung oder so, dann ist es ein Crime as a Service, gibt einen Auftrag und dann hat es Rekrutierer, die so junge, meistens sind sie junge Erwachsene oder Minderjährige, die rekrutieren. Und das ist so, wenn sie verhaftet werden, und das passiert ziemlich häufig, haben sie wenige Informationen zu der Person, die den Auftrag hat gegeben. Aber genau das versuchen wir mit dieser Taskforce. Oder wir versuchen mit dieser Taskforce an Informationen zu kommen, damit wir können die Hintermänner identifizieren.
2: Dort hätten wir eine Schlagzeile schon weggeschnappt. Pardon? Jetzt bleibt noch eine. Die Schweiz macht den Kampf gegen internationale Vergewaltigernetzwerke nicht mit.
3: Ja, das war eine Schlagzeile. Da muss ich sagen, das muss man ein bisschen relativieren. Oder? Da geht es um die Gruppe, um das Projekt von Europol, das Projekt Medusa.
2: Darf ich das vielleicht ganz kurz knapp erklären? Also dort werden auch Daten austauscht über Täter, wo eben das Musterheim, das wir leider im Aargau ja, wo dem Ex-Politiker hatten, also mal ihre Opfer betäuben und dann missbrauchen. Okay. Und die Schweiz ist da nicht eingeladen worden, mitzumachen. Hat er jetzt den Antrag gestellt? Bitte nehmt uns auf.
3: Ja, aber ich muss das ein bisschen relativieren mit der Einladung. Oder? Das ist eine Gruppe von Staaten, die sich zusammengetan haben, die operative Fälle hatten, die sie zusammen bearbeitet. Das heisst, man muss einen operativen Fall haben, man muss einen konkreten Fall haben, wo man in die Gruppe trägt und dort bearbeitet. Dort geht es vor allem darum, dass man Muster sieht oder was wird online gestellt, dass man da kann, oder dahinter sieht. Und das ist mal die Arbeitsgruppe.
2: Also nützlich, hat jetzt den Beitritt beantragt.
3: Ja, selbstverständlich, die Arbeitsgruppe ist sowieso nützlich. Die Arbeitsgruppe Oben hat jetzt im April gestartet. Wir sind dran zu evaluieren, inwiefern wir Fälle haben, wo wir dort bearbeiten können. Das sind wir natürlich im Gespräch mit den Kantonen. Aber was ich muss sagen, wenn in dieser Arbeitsgruppe, die jetzt das erste Mal so einen Sprint hatte, wenn dort Informationen und Links zur Schweiz entstehen, dann werden wir informiert. Oder? Aber wir prüfen das ganz klar mit den Kantonen. Wir sind auch in Kontakt mit Europol, sodass wir, wenn wir einen Fall haben, wo man muss sagen, wollen wir reinbringen, dass man da sofort reagieren kann. Das ist etwas, wo kein langer Prozess ist. Da kann man sofort eigentlich teilnehmen, wenn man eben so einen operativen Fall hat, den man dort bearbeiten
2: will. Ich möchte noch kurz über das Thema Terrorbekämpfung reden. Gefahrenlage immer noch erhöht. Die machen ja auch Ermittlungen für die Bundesanwaltschaft. Die bekommen vom Nachrichtendienst regelmässig Daten über sogenannte Risikopersonen übermittelt. 44 sind das im Moment. Man befürchtet, dass die zu Gewalt schreiten. Was machen die mit diesen Informationen?
3: Die Informationen sind essentiell im Bereich Prävention. Die werden uns übermittelt vom Nachrichtendienst. Nicht nur übermittelt, wir haben eine Arbeitsgruppe, Terrorist Tracking, die Tetra-Gruppen, die sich mit der Lage befasst, aber auch mit ganz konkreten Fällen.
2: Also jetzt haben wir 44 Namen.
3: Genau.
2: Die haben alle schon vorgeladen.
3: Die tun wir nicht zwingend vorladen. Oder? Jeden Fall muss man ganz konkret anschauen. Oder? Was steht dahinter? Was ist gefährdet? Und das machen wir, indem wir mit den Partnern, auch da, mit den Kantonen, mit den Staatsanwaltschaften, das tut man genau analysieren. Was ist gefährdet? Was sind für Massnahmen, die adäquat sind? Und das tut man zusammen diskutieren und dann die notwendigen Schritte weitermachen.
2: Da haben wir das Gleiche überlegt wie vorher bei der organisierten Kriminalität. Habe ich angeschaut, was ihr heute schon machen könnt. Da gibt es seit 4 Jahren die Möglichkeit, ohne dass es eine Verurteilung gibt, also unter Umständen ohne, dass Islamist überhaupt irgendwie etwas für eine Tat vorbereitet hat, ihm zum Beispiel zu verbieten, mit bestimmten Leuten Kontakt zu haben, in eine bestimmte Moschee zu gehen, vorschreiben, dass er sich wöchentlich bei der Polizei melden muss. Das schöpft ihr enorm schwach aus. 4 Fälle pro Jahr. Der Bundesrat hat mal gesagt, dass bis zu 30 Fälle. Da macht ihr offenbar nicht alles, was möglich ist.
3: Doch, wir machen alles, was möglich ist. Einfach im Rahmen auf dem Gesetz. Oder? Also auch die präventiven Massnahmen, die muss man mit Vorsicht und Augenmass die anwenden. Und das machen wir dort, wo wir den Eindruck haben.
2: Immer mehr Risikopersonen, immer mehr ja, Verfahren, Terror, wo der Bundesanwalt klagt. Also das scheint ja einen Bedarf zu geben.
3: Nein, Sie müssen auch sehen. Oder? Früher war das so, dass Radikalisierungen auch vielfach durch persönliche Kontakte beispielsweise sind entstanden. Heutzutage passiert das vor allem online. Oder? Also da die Radikalisierung passiert sehr schnell und sehr digital, sehr maßgeschneidert teilweise. Oder? Da hilft zum Teil das Kontaktverbot nicht.
2: Aber vielleicht ein wöchentliches Gespräch?
3: Ja, vielleicht ein wöchentliches Gespräch. Und wie gesagt, da wird wirklich jeder Fall, das kann ich euch bestätigen, wo eine Gefährdung da ist, oder? Und wird analysiert und dann wird zusammen mit dem Partner festgelegt, was ist die adäquate Massnahme, die man ergreifen muss.
2: Gegen Thesen ist der Fall Winterthur, Ende Mai, wo ein polizeibekannter Islamist am Bahnhof, man kann sagen, mit Glück in grossem Unglück, 3 Passanten nur, Anführungszeichen, verletzt hat. Seit Jahren polizeibekannt, hat Hinweise darauf gegeben, dass er wieder zurück in die Schweiz ist. Da hat es keine solche Massnahmen gegeben.
3: Ja, da würde ich jetzt mich auch nicht auf Test zulassen, ob es gar keine gegeben hätte. Oder sie, eine Gefährdung, oder hat. Eine Gefährdung, die ist ja immer da. Oder? Also das ist immer da. Oder man muss, wie gesagt, auch in diesem Fall, oder, da, die Person war bekannt, sie ist behandelt worden in diesen Gremien, aber wir warnen ja auch vor Jahren und vor allem der Nachrichtendienst vor eben so Einzeltäter. Das ist nicht immer einfach, hier vorauszuschauen. Und in diesem Fall auch, hat man ja auch können feststellen, dass noch psychische Erkrankungen möglicherweise auch noch mitgespielt haben. Aber auch da, oder? Man muss sehen, sofort hat man eingegriffen und hat die Person können festnehmen bei allen anderen Daten auch. Also ich bin der Meinung, wir sind gut unterwegs. Wichtig ist ein guter Informationsaustausch und eine gute Zusammenarbeit weiterhin.
2: Das ist ein Schlusspunkt. Wir sind am Schluss von der Sendung. Eva Wilde-Gortez, danke vielmals, dass Sie Gast waren in der Samstagsrundschau.
3: Herzlichen Dank. Merci, Herr Meier.
4: Das war eine leicht gekürzte Fassung der aktuellen Samstagsrundschau. 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

0: Die Nachrichten von SRF um 9:30 mit Sandro Peter. Der Betreiber der Bar Le Constellation in Grand-Montana, Jacques Moretti, sitzt in Untersuchungshaft. Grund ist, dass er seine Frau gewalttätig angegriffen haben soll. Sie soll deswegen im Spital behandelt worden sein. Ob sie dort immer noch in Pflege ist, ist nicht bekannt. Zuerst hat der Genfer Fernsehsender Le Monde Bleu darüber berichtet. RTS, das Radio und Fernsehen der französischsprachigen Schweiz, bestätigt die Meldung. Moretti und seine Frau haben die Bar Le Constellation betrieben, in der vom vergangenen Silvesternacht ein Feuer ausgebrochen ist. 41 Menschen kamen dabei ums Leben. Gegen sie beide wird darum ermittelt. Die Anwaltskanzlei des Ehepaars bestätigt in einer Mitteilung Ereignisse im Haus der Morettis, ohne Details zu nennen. Diese betreffen ausschließlich deren Privatleben und würden unabhängig von der Brandkatastrophe untersucht. Zwei Meldungen in Kurzform. Zuerst geht es um die Ukraine. Die westlichen Länder könnten durchaus mehr Patriot-Flugabwehrraketen in das Land liefern. Das sagte die dänische Regierungschefin Mette Frederiksen. Und sie ergänzte, sofern der politische Wille da sei. Wenn diese Unterstützung nicht zustande komme, dann stehe der Ukraine ein Winter bevor, in dem Russland unerbittlich zuschlagen und viele Menschen töten würde, so Frederiksen. In der schwedischen Hauptstadt Stockholm sind Zehntausende Menschen auf die Straßen gegangen für den Klimaschutz. In Schweden wird in 3 Wochen ein neues Parlament gewählt und das Klima gehört laut einer neuen Umfrage zu den wichtigsten Themen. Schweden hat aktuell eine rechte Regierung, die für die Umsetzung der Klimaziele des Landes bereits mehrfach gerügt wurde. Zu einer Transfermeldung aus dem Fußball. Brel Embolo wechselt in die USA zu Atlanta United. Der Verein meldet, Embolo habe einen Vertrag bis 2030 unterschrieben. Zuletzt spielte der Nazi-Stürmer in Frankreich bei Stade Rennes. Das Wetter: Im Norden ist es morgen trotz Wolken recht sonnig, im Süden ist es nur teilweise sonnig. Gegen Abend hat es dann mehr Wolken. Es gibt Höchstwerte um 26 Grad. Das waren Nachrichten von Radio SRF. Verantwortlich Sandro Peter.
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2: Die Leichtathletik-Europameisterschaft ist zu Ende gegangen und die Schweiz hat für Furore gesorgt und einige Medaillen nach Hause gebracht. Und auch in anderen Sportarten haben Schweizerinnen und Schweizer in den letzten Wochen EM- und WM-Medaillen geholt. 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Das klären wir mit Roger Schneck. Er ist Chef von Swiss Olympic und zu Gast im Tagesgespräch vom Montag, dem 17. August.
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4: 7 Medaillen an Leichtathletik, EM, dazu 20 Platzierungen unter den besten 8. Schweizer Athletinnen und Athleten haben in Birmingham überzeugt. Ist der Schweizer Spitzensport in einem Hoch? Mein heutiger Gast ist der oberste Sportfunktionär von der Schweiz, der Chef von Swiss Olympic, der Roger Schneck. Herzlich willkommen im Tagesgespräch, Schneck.
5: Danke vielmals.
4: Ihr seid noch bis Ende Monat im Amt. Ihr hört auf nach 14 Jahren CEO von Swiss Olympic. Wir schauen in dieser halben Stunde auch zurück auf Highlights und Herausforderungen von den letzten Jahren im Schweizer Sport. Aber eben starten wir im Jetzt. Die Leichtathletik EM. Die Schweiz ist mit einer Rekorddelegation angereist, holt 7 Medaillen. Wie eng habt ihr die Wettkämpfe verfolgt?
5: Ja, wie ganz viele andere, sicher auch im Fernsehen, natürlich sehr intensiv. Und es ist wirklich toll, wie sich die Sportart entwickelt hat in der Schweiz. Und ja, nicht nur erfolgreich, sondern auch super coole Athletinnen und Athleten hat man in den Interviews gesehen. Aber auch, wie sie natürlich die Leistung in ihrer Weltsportart, darf man auch nicht vergessen, oder wie sie das erbracht haben. Das war richtig schön gewesen, zum Zuschauen.
4: Und zu fruchten ist ja, man hat sich fast ein bisschen daran gewöhnt, oder? Dass wir plötzlich so gut sind in Leichtathletik.
5: Ja, es ist ein bisschen selbstverständlich geworden, was auch ein bisschen gefährlich ist, oder? Man vergisst ein bisschen, dass da wahnsinnig viel Arbeit dahinter ist, sei das von den Athletinnen selber, aber natürlich ein ganzes System, oder, wo das aufgebaut hat, langfristig, wo das jetzt eben dazu geführt hat, dass es nachhaltig erfolgreich ist, der Leichtathletiksport, oder, und nicht einfach eine Einzelathletin oder ein Einzelathlet, wo mal ein bisschen per Zufall oder was auch immer nachher dann eben erfolgreich ist, sondern wirklich eine grosse Breite, die international sehr erfolgreich ist.
4: Was sind denn die Erfolgsfaktoren von diesem System?
5: Ja, ich glaube, das hat ursprünglich eigentlich wirklich 2014 angefangen mit der Leichtathletik-Europameisterschaft in der Schweiz, wo man ja noch nicht so erfolgreich war, wo man aber eigentlich das Programm Swiss Starters, also der Leichtathletikverband hat das gestartet. Das war ein Puzzleteil, oder, wo es darum ging, für die Zukunft gute Athletinnen aufzubauen. Aber man hat eben mit Weltklasse Zürich eigentlich einen wiederkehrenden Anlass, der extrem wichtig ist. Und nicht zu vergessen ist eigentlich ganz an der Basis seit Jahre oder Jahrzehnte der UBS Kids Cup, wo eigentlich in die Schulen rein, zu den Kindern runter spielt, wo man ganz langfristig eben eigentlich aufbauen hat. Also darum eigentlich das Gesamtpaket nachher mit einem Verband, mit den Vereinen, auch mit dem Bund, muss man sagen, oder wo, mit der Armee, die eine wichtigere Rolle spielt im Spitzensport. Also das Gesamtpaket und auch, ich sage, nicht zuletzt auch mit der Unterstützung von Swiss Olympic, dass das eben auch zu einem langfristigen, nachhaltigen Erfolg kann führen kann.
4: Und eben der Erfolg ist ja jetzt nicht nur in Leichtathletik. Wenn man die letzten Wochen anschaut, wir haben auch WM- oder EM-Medaillen gehabt im Fechten, im Kanu, im Wasserspringen, Mountainbike, BMX. Dann haben wir ja noch die Olympischen Winterspiele sicher alle im Kopf, wo die Schweiz so viele Medaillen geholt hat wie noch nie an Winterspielen. Also kann man grundsätzlich sagen, der Schweizer Spitzensport, der ist momentan auf Erfolgskurs.
5: Ja, man ist auf einem sehr guten Niveau, oder auch, wo sich super entwickelt hat und eben auch immer wie breiter wird. Das ist sicher zu erstaunlich, so in einem kleinen Land jetzt mit all den Erfolgen, die ihr jetzt gerade aufgezählt habt. Oder? Ich glaube, noch Eishockey-WM hat
4: natürlich
5: man schon noch gesehen, gut, oder? Genau. Wo eine riesen Euphorie können auslösen. Aber tatsächlich ist der Schweizer Sport auf einem sehr guten Niveau, auf einem guten Weg auch, hat sich können behaupten, oder die schwierigen Zeiten, die man in den letzten Jahren gehabt hat und eben dank dem Gesamt Corona, System. Corona zum Beispiel, oder, wo sehr eine gute Unterstützung war im Vergleich auch zum Ausland jetzt von Seiten des Bund. Das darf man sicher sagen. Das hat enorm geholfen, dass man die Athletinnen und Athleten, aber auch die Vereine hat können, durch die Zeit durchtragen.
4: Der Sport bekommt ja auch viel mehr Geld über als früher. 2017 hat Swiss Olympic 35 Millionen der Verbände und Mitglieder können auszahlen. 2024 waren es 73 Millionen, also mehr als das Doppelte. Mehr Geld von der Lotterie, mehr Geld vom Bund. Ist die Rechnung so einfach, Roger Schneck? Mehr Geld, gleich mehr Erfolg?
5: Ja, es ist natürlich nicht so einfach, kann man es nicht sagen, aber es ist sicher ein wichtiger Teil davon, oder? Weil man mehr Geld bedeutet auch, dass man Trainer kann professionalisieren, es kann in den Verbänden kann man professionell arbeiten, man kann vielleicht Physiotherapeuten, Athletinnen können professionell selber auch trainieren, müssen vielleicht nebendran weniger oder gar nicht mehr arbeiten und entsprechend gibt es dann schon Rahmenbedingungen, die einem wirklich helfen, eben erfolgreich zu sein, die aber auch notwendig ist heutzutage, also auf dem internationalen Niveau. Das entwickelt sich extrem, oder? Es gibt viele Länder, die den Sport nutzen, eigentlich für quasi eine Leistungsshow zu zeigen, wie stark das ein Land ist. Oder? Und darum ist es eben sehr wichtig und ich glaube, wir haben auch gut aufzeigen können, zusammen mit den Verbänden, eben den Mehrwert, den auch erfolgreiche Sportlerinnen eben an der Schweiz bringen, aber auch die, die es eben vielleicht gleich nicht ganz schaffen, dass die eben auch einen guten Rucksack für die Zukunft mitnehmen und ein Gewinn für die Gesellschaft sind.
4: Warum sind denn eigentlich Medaillen ein Gewinn für die Gesellschaft?
5: Also man sieht auch die Euphorie, oder, die das auslöst jeweils. Und eben jetzt gehen wir zurück zum Beispiel von Leichtathletik, wo die Kambunchis zum Beispiel mal auslösen, oder, wo wie viele Mädchen und aber auch Buben dann plötzlich in Sprint hineinwechseln. Man sieht, wie breit das Kader ist im Sprint. Wir haben hier in der Staffel 4x100 Meter hat man gewinnen können. Das wäre unvorstellbar gewesen vor 10 Jahren, sage ich jetzt mal. Also es hat eine Wirkung, oder, auch mit Glaub daran, sei das im Tennis zum Beispiel auch, oder, mit einem Roger Federer, Martina Hingis, plötzlich fängt der Nachwuchs an, daran zu glauben, wir kleine Schweizer und Schweizerinnen können das schaffen. Oder? Und das hat eine enorme Wirkung. Und eben nicht nur die Besten, sondern auch die zwei Besten, die vielleicht ihren Lebensrucksack oder Lebenserfahrung vom Leistungssport mitnehmen, vielleicht eben in die Gesellschaft, in die Wirtschaft, das ist auch ein grosser Gewinn.
4: Ist das Ziel eigentlich immer mehr? Oder kann man jetzt auch mal sagen, gut, jetzt sind wir erfolgreich, jetzt lassen wir es mal auf diesem Niveau?
5: Also es ist natürlich so, dass jeder Verband und jede Athletin, jeder Athlet, vor allem jeder möchte eigentlich eine Medaille gewinnen, oder, ohne Härte. Und ich glaube, wir sind schon an einem sehr guten Level jetzt, oder, eben in der ganzen Breite, wo man eine Weltmeisterschaft, eine Europameisterschaft, nicht nur Olympische Spiel Medaillen gewinnt. Und ich glaube, also ich persönlich kann eigentlich kaum genug überkommen von den Erfolgen, weil man sieht, wie sich die Leute freuen, oder, nachher, über die Erfolge, wie schön das ist. Und auch die Athletinnen und Athleten sagen das so gerne, oder wie sie die Gesellschaft, die Anerkennung, die sie bekommen, dass das eben wirklich ein Mehrwert ist.
4: Aber eben die finanziellen Mittel sind ja knapp, gerade auch beim Bund oder auch bei den Kantonen, da muss man noch sparen. Also irgendwann könnte man sagen, jetzt ist mal, das ist mal gut, mehr müssen wir nicht mehr haben.
5: Man braucht immer mehr, oder? Also es ist immer, zu entwickeln ist extrem wichtig, oder? Also wenn man hier, wie andere Branchen auch, oder? Also wenn man da hier würde bleiben stehen, weil man ist im internationalen Vergleich, das ist eben weltweit wird irgendwie mehr Sport investiert, auch in neue Länder, wo man früher vielleicht nicht hatte, oder? Also ich denke da in Asien, aber auch in Arabischen Emiraten oder was auch immer, also da passiert extrem viel, auch in Sportarten, die bis jetzt gar nicht auf dem Plan waren. Also darum braucht es halt immer eine Weiterentwicklung.
4: Und mehr Geld.
5: Und mehr Geld.
4: Das sagt der Chef von Swiss Olympic. Das ist das Dach der Sportverbände und Organisationen. Insgesamt vertreten die Roger Schneck 18.440 Sportvereine. Und einer der ganz grossen Verbände, der unter eurem Dach ist, ist der Fußballverband. Und da haben wir ja eben auch noch die WM hinter uns, die ja die Schweiz auch gut abgeschnitten hat, bis sie Viertelfinale ist gekommen. Und dort hat ja auch etwas für Aufregung gesorgt, nämlich der Umgang mit den Regeln. Oder wir hatten eine rote Karte, die dann auf Druck, politischen Druck wahrscheinlich ist zurückgezogen wurde. Wir haben die gelb-rote Karte gegen Schweizer Stürmer Embolo, wo die obersten Regelhüter vom Fußball eigentlich sagen, das wäre gar nicht rechtens gewesen. Wenn ihr jetzt als oberster Sportfunktionär von Schweiz das hören, dass plötzlich irgendwie nicht mehr so klar ist, welche Regeln gelten eigentlich, macht euch das ein bisschen Sorgen, die Entwicklung?
5: Ja, das ist schwierig, oder? Also was man klar muss sagen, ist, dass der Sport ist angewiesen oder braucht Unterstützung von der öffentlichen Hand. Sei das nur schon Sportinfrastruktur oder was auch immer. Also darum, wir brauchen die Politik oder die öffentliche Hand, oder? Das ist gar keine Frage. Aber wenn die Politik quasi davon eingreifen würde, in Sport selber, oder so ein neuer Sport kommt, das wäre aus unserer Sicht ganz klar falsch. Und das zeichnet, glaube ich, den Sport auch aus, dass man weltweit anerkannte Regeln hat und alle zusammen funktionieren nach den gleichen Regeln. Und wenn man das davon anrühren, dann wäre das wirklich ganz ein schwieriger Weg, den da der Sport vor sich hätte.
4: Habt ihr euch auch überlegt, jetzt auch mit dem Fußballverband zu intervenieren, jetzt wegen dem Fall Embolo zum Beispiel?
5: Nein, also das ist wirklich eine Sache von den Fachverbänden, oder? Also wir haben ja auch keinen Kontakt direkt jetzt mit der FIFA in diesem Fall, oder? Da ist wirklich das Mitglied, ist der Fußballverband und das machen sie auf jeden Fall richtig auch.
4: Ob schon, der Gianni Infantino ist ja im Exekutivrat von Swiss Olympic, oder?
5: Er ist funktionsbedingt, weil er IOC-Mitglied ist. Das sind alle IOC-Mitglieder, haben das Recht, das Einsitzrecht, ohne Stimmrecht allerdings, in seinem Nationalen Olympischen Komitee, wenn er das will, dass er dort auch präsent ist. Also darum ist er formell, wäre er bei uns auch Gast. Ja.
4: Ist er aber selten, oder wie?
5: Das kann man so sagen.
4: Das heißt, er hat keinen direkten Draht zu ihm.
5: Ich kenne ihn nicht.
4: Ah, der ist noch gar nicht gekommen. Wir lachen. Okay, lassen wir das so stehen. Genau. Der Roger Schneck ist heute wie Gast im Tagesgespräch von Radio SRF. Nach 14 Jahren im Amt tritt er Ende August ab. Und wenn ihr auf die 14 Jahre zurückschaut, Roger Schneck, was ist so ein bisschen das Highlight gewesen, könnt ihr das sagen?
5: Ja, das ist natürlich immer schwierig, oder? Das ist eine extrem privilegierte Zeit, die ich hatte. Und wenn ich jetzt etwas rauspicken müsste, ich glaube, dann wäre es schon Paris gewesen. Also Paris 24.
4: Olympische
5: Sommerspiele, Entschuldigung. Ja, also das war schon ein riesen Highlight gewesen. Also wie das Frankreich gemacht hat, angefangen bei der Eröffnungsfeier und dann halt in diesen wunderbaren Wettkampfstätten, die sie da hatten, die Menschen in der Stadt innen am Abend, das war sensationell gewesen. Und auch ja, die Volunteers, alles zusammen, das hat wirklich, glaube, das wird schwierig sein, in Zukunft zu toppen. Also so der Gesamtanlass und mit den Erfolgen natürlich auch von unseren Athletinnen und Athleten, das war schon ein riesen Highlight gewesen.
4: Ja, am Ende sagen, das ist vielleicht die Kandidatur für die Olympischen Winterspiele 2038 in der Schweiz, die ist ja aufgeleistet und es gibt ja keine Konkurrenz. Also wenn das IOC quasi die Bewerbung von der Schweiz gut heisst, bis im Winter 2027 müssen wir es dann abgeben, dann bekommen wir eigentlich das Spiel. Das wäre für euch auch...
5: Wenn wir sie überkommen, dann wäre das das Highlight. Genau, ja.
4: Es ist das letzte Mal schon noch nicht gesprochen, jetzt geht es so. ins Parlament. Es wird ja auch kritisiert, dass eben keine Volksabstimmung eigentlich eingeplant ist. Die Fristen sind sehr, sehr eng, also es kann fast gar nicht mehr stattfinden. Wieso das? Also habt ihr ein bisschen Angst vor dem Volk?
5: Nein, überhaupt nicht. Oder? Also wir haben ja vom IOC den Privileged Dialog angeboten bekommen, also so einen Spezialprozess, sage ich jetzt mal. Das notabene schon vor 2 Jahren gut, oder? Wo wir jetzt eine Zeit haben, eben bis Ende 2027 gewisse Kriterien zu erfüllen. Und das ist einfach jetzt so im Ablauf, um unsere politischen Prozesse nun mal sein, wie sie sind. Und das ist auch zu respektieren, oder auch, dass der, wenn es eine Volksabstimmung gibt, das eigentlich schon nach dem Ende von dem Privilege Dialog wäre. Und entsprechend ist dann nachher, denke, die Kandidatur wieder offen für die ganze Welt, sage ich jetzt mal. Oder auch. Und darum ist es halt einfach, hat man dort hier den Zeitdruck, wo man einfach hat.
4: Der Bundesrat hat gesagt, er will die Kandidatur unterstützen mit 200 Millionen, wenn auch Kantone und Gemeinden mitmachen. Es gibt aber keine Defizitgarantie. Und das Konzept ist auch von dieser Kandidatur, dass die von Privaten getragen werden. Dass Private sagen, wir bieten die Defizitgarantie. Habt ihr jetzt da mittlerweile schon genug Leute zusammen, die da mitmachen
5: wollen? Also das ist wirklich auf sehr gutem Weg. Dort hier haben wir das Gefühl, das schaffen wir in der entsprechenden Zeit. Also dass man die Defizitgarantie von privater Seite, dass sie zum Teil Firmen, das sind Schweizer Firmen im Wesentlichen.
4: Und, haben wir mal gehört, Sportartikel. Und
5: ist es so, sie sind eigentlich so die erste Firma, die sich dazu bekennt hat, oder auch, dass sie das unterstützen. Es gibt aber auch Privatpersonen, die sehr sportaffin sind oder Sportfan sind und an die Idee glauben von Olympischen Spielen in der Schweiz. Und
4: wer das zum Beispiel unterstützen.
5: Nein, das darf ich nicht sagen.
4: Das ist noch okay. Gut, also, aber es ist doch viel Geld, das die Leute müssen zahlen müssten. Ihr habt vorhin gesagt, wenn es dann durchkommt. Eben, vor was habt ihr jetzt am meisten noch Respekt? Also was noch passieren könnte?
5: Also für mich ist jetzt die dritte Kandidatur. Also ich war Graubünden 22, Sion 26 und jetzt ist da hier wieder. Und ich glaube tatsächlich, dass wir jetzt so gute Chancen haben wie noch nie. Also wir sind wirklich sehr nah dran. Jetzt ist sicher das Parlament, das sich so in diesem politischen Prozess entscheiden soll. Oder? Ich bin dort hier vorsichtig optimistisch, sage ich jetzt mal, oder? Dass das eigentlich gut kommt. Weil ich glaube wirklich, dass das Konzept sehr gut verhält. Und wenn man schon von nachhaltigen Spielen redet, ich kann mir wie nicht vorstellen, dass ein anderes Land das nachhaltiger hinbringt, als wir das würden schaffen. Also von dem her bin ich dort sehr guten Mutes. Es gibt sicher auch noch Diskussionen mit dem IOC. Schlussendlich muss der Vertrag unterschrieben werden. Oder auch, und da gibt es sicher auch noch den einen oder anderen Punkt, den man muss diskutieren muss.
4: Und eben die beiden anderen Kandidaturen, die sind beide gescheitert an der Urne. Das Volk hat beide mal Nein gesagt. Sind wir gespannt, wie das mit dieser Kandidatur weitergeht. Kommen wir zurück zu eurer Karriere, Roger Schneck, zu euren 14 Jahren an der Spitze von Swiss Olympic. Ihr habt ja auch schwierige Momente erlebt, Magglinger Protokoll zum Beispiel, eine Medienrecherche, die Missstände im Turnverband aufgedeckt hat, physische und psychische Misshandlungen. Das hat viel ins Rollen gebracht, wo ihr dann den Bericht zum ersten Mal gelesen habt, die Magglinger Protokoll. Was hat das bei euch ausgelöst?
5: Ja, natürlich grosse Betroffenheit und Bestürzung auch, oder? Dass man weiss, dass Leistungssport, dass das oft sehr anspruchsvoll und auch sehr streng und hart ist, oder? Ohne Härte. Aber in diesem Ausmaß hat sicher niemand erwartet, wo es Aussenstehenden. Und das war auch sofort klar gewesen, oder? Eigentlich, dass das man genau muss anschauen oder ohne hat und dass da hier Veränderungen braucht. Und die ist mir ja auch angegangen.
4: Sie sagen, niemand hat mit dem gerechnet als Aussenstehender. So Aussenstehend seid ihr ja nicht gewesen. Swiss Olympic ist ja nachher in der Aufarbeitung auch kritisiert worden, dass ihr eben zu wenig hergeschaut habt, die Ethikrichtlinie zu wenig überwacht habt. Im Nachhinein tut euch das leid, dass die jungen Leute zum Teil leiden müssen und eigentlich nicht mehr so richtig hergeschaut.
5: Also natürlich tut es einem leid, oder? Das ist etwas, was niemand will, oder? Das ist klar, oder? Und das ist wirklich nicht gut. Es ist aber auch so, oder, nachher, dass natürlich wir aus Dachverband, wir sind zu wenig nach dran, den einzelnen Leistungszentren, sondern das ist dann wirklich oder, der jeweilige Fachverband, der dort auch die Pflicht hat, oder, das zu überwachen und zu prüfen. Und dort haben wir keinen direkten Einfluss sitzen gehabt, natürlich auch in die Kontrolle von den einzelnen Leistungszentren.
4: Aber es hat auch Kritik gegeben an euch in der Aufarbeitung an Swiss Olympic.
5: Ja, also in der Aufarbeitung habe ich wirklich das Gefühl, man selber hat ja der Turnverband mal zuerst einen Bericht in Auftrag gegeben von einer externen Anwaltskanzlei. Und dann ist ja der Rudin Cantieni-Bericht nachher auch noch vom Bundesrat ist er, in Auftrag gegeben worden. Und dort hat es kritische Punkte gehabt drinnen, oder auch, wo man angeschaut hat, oder, und wo ich jetzt so überzeugt bin, wo wir nach dem heutigen System, wie wir das heute haben, dass wir gemäss so IOC und den internationalen Verbänden gelten wir heute denke ich, als State of the Art, also weltweit so das System, das wir jetzt heute haben, ist, wo wir in kürzester Zeit eigentlich aufbauen haben, jetzt zusammen mit den Partnern, sei das mit dem Bund, aber auch mit den Kantonen, dass wir das aufstellen können. Und jetzt sind wir, glaube so gut wie möglich, dass das überhaupt ist, sind wir eigentlich aufgestellt für die Zukunft.
4: Aber es gibt ja auch eine Meldestelle als Folge von dem mit der Aufarbeitung, dass sich Betroffene direkt dort melden können, wenn sie Vorfälle erleben. Und die Stelle wird ja sehr stark genutzt. 2025 waren es über 500 Meldungen, die eingegangen sind. Dass sich so viele melden, heisst das, wir haben ein Problem im Schweizer Sport noch immer?
5: Nein, wir haben nicht grundsätzlich ein Problem. Oder? Also das sind viele Meldungen. Man muss aber auch klar sehen, oder? Es sind eben Meldungen und das sind noch nicht Fälle. Das ist ein Bruchteil, was dann wirklich Fälle sind. Es sind oft sehr viele Meldungen. Es sind auch solche, wo vielleicht Eltern unzufrieden sind mit einer Selektion oder was auch immer. Und sagen, ja, das ist zwar eine Meldung, aber das ist nicht die Idee oder, von dieser Meldestelle. Eben, oder, nachher, und entsprechend. Aber es ist klar, oder? Also jeder Fall ist einer zu viel. Das wissen wir und das ist auch, sagt der Swiss Olympic, aber auch BASPO und eigentlich alle Verbände, wir bemühen uns so gut wie möglich auch die Prävention zu betreiben, darauf hinzuweisen, das zu ermöglichen und natürlich auch also die Athletinnen zu schützen, oder auch, dass man das, da hat man glaub, ganz viel jetzt Gutes gemacht in den letzten Jahren, aber es ist natürlich schon klar, oder? Also zu 100% wird man das nicht können ausschliessen, das ist wie das ist ein schlechtes Beispiel. Oder? Wir wissen so alle zusammen, auf der Autobahn darf man nicht schneller als 120 fahren und gleich gibt es immer wieder solche, die schneller fahren. Und das gibt es leider wahrscheinlich auch hier, gibt es ab und zu wieder einen Fall, wo man ob trotz allen Massnahmen, die man jetzt gemacht hat, dass das vielleicht auch ja, nicht auszuschliessen ist.
4: Eine andere Herausforderung ist kürzlich passiert, im Frühling. Der Fall Fischer, wir haben es schon kurz gesagt, die Hockey-Nationalmannschaft, der Trainer von dieser Mannschaft. Es ist herausgekommen, dass er mit einem gefälschten Covid-Zertifikat an die Olympischen Spiele in Peking eingereist ist. Der Fall hat unglaublichen Wirbel ausgelöst. Der von Swiss Olympic hat die Entlassung von Patrick Fischer als Trainer unterstützt. Was war das für euch für eine Zeit gewesen?
5: Ja, es ist schon schwierig. Es war sehr emotional gewesen. Man hat natürlich eine gewisse Verbindung oder, jetzt auch zum Team, zu diesem sehr erfolgreichen Team. Auch zum Patrick Fischer, auch wenn nicht persönlich, aber wir waren natürlich Teil von der Delegation gewesen. Und wir waren aber auch ja, schon enttäuscht gewesen, oder? Also warum, eben Urkundenfälschung ist etwas Schwieriges, sage ich es mal so. Und auf der anderen Seite, glaube ich, bin ich auch erstaunt gewesen, oder wir waren erstaunt gewesen, dass er das Risiko eingegangen ist, oder? Also mit einem gefälschten Zertifikat einzureisen zu der damaligen Zeit, wo alles so angespannt war, und gerade in einem Land wie China, nicht auszudenken, wenn das genau in dieser Zeit rausgekommen wäre, oder auch, dass er mit einem gefälschten Zertifikat eingereist ist. Wir wissen nicht, was passiert wäre. Wir wissen nicht, ob die Mannschaft hätte können spielen oder nicht. Aber das Risiko hat definitiv bestanden, dass das Team ausgeschlossen wäre worden. Und das habe ich ehrlich gesagt auch persönlich auch, und aber auch mir aus Swiss Olympic nicht verstanden, dass er das Risiko eingegangen ist.
4: Ihr seid ja auch kontaktiert worden vom Internationalen Olympischen Komitee. Denn was wollten die von euch wissen?
5: Sie wollten eigentlich nur wissen, ob wir also die Sicherheit haben, dass wir dem nachgehen, dass man das super prüft und anschaut. Aber wir haben weder eine Empfehlung noch eine Aufforderung bekommen, jetzt, dass man schauen soll, dass der Trainer entlassen wird. Das hat nicht stattgefunden. Aber es war schon so, gewesen, dass natürlich die IOC international angegangen ist worden und sie sich dann erkundigt, wie wir vorgehen.
4: Habt ihr das vorher schon gewusst, dass er das Zertifikat gefälscht hat?
5: Nein, also wir haben es eigentlich ein paar Stunden vor den Medien erfahren.
4: Welche Lehre zieht er aus diesem Fall?
5: Ja, schwierig, oder? Also, es ist ja letztendlich, man kann ja nicht, auch da wiederum, oder? Es ist eigentlich wie, kann man sich sagen, ja, wäre es zu verhindern gewesen? Eigentlich von unserer Seite her glaube ich nicht. Wir haben eigentlich super kommuniziert, das ist auch sensibilisiert worden. Das war dann ein riesen Thema halt gewesen, oder? Auch mit denen, die ganzen Impfgeschichten, oder? Das ist ja enorm, wenn man sich zurückversetzt in die Zeit, oder? Das war wahnsinnig emotional gewesen. Und ja, also von dem her hoffen wir natürlich, dass nie mehr so eine Situation entsteht, oder auch, aber wir haben wirklich das Gefühl, wir machen das Mögliche für die bestmöglichen Rahmenbedingungen, möglichst viel Sicherheit der ganzen Delegation zu geben und werden das sicher weiterhin versuchen zu optimieren.
4: Habt ihr mit dem Patrick Fischer nochmal Kontakt gehabt seither?
5: Ich persönlich nicht. Ich habe auch nicht, das ist auch nicht meine Rolle. Oder? Ich bin auch nicht aus Direktor von Swiss Olympic. Bin ich während des Spiels eher im Hintergrund, mehr auf der politischen Ebene. Aber bei uns hat der Chef der Mission, der Ralf Stöckli, wo eigentlich viel näher im Team ist natürlich. Oder er hat, glaube ich, ein- oder zweimal mit ihm noch telefonischen Kontakt gehabt.
4: Roger Schneck, jetzt verlässt ihr Swiss Olympic nach 14 Jahren auf eigenen Wunsch. Heisst es, Ihr habt dann, als ihr den Job übernommen habt, gesagt, es sei für euch der berufliche Olymp. Warum wollt ihr jetzt den Olymp verlassen?
5: Ja, also ich würde es nach wie vor so sagen. Oder? Also es ist natürlich ein riesen Privileg, wenn man diesen Job machen darf, mit dem Background, den ich habe. Ist das wirklich toll. Aber ich finde, ich bin jetzt 58 geworden, habe das jetzt 14 Jahre gemacht, schon bald 15 Jahre. Und ich glaube, ich bin wirklich überzeugt, dass es für mich persönlich, aber auch für Swiss Olympic gut ist, wenn es einen Wechsel gibt. Jetzt ist, glaube ich, noch ein Moment, wo ich also offensichtlich, dass wir das neue Chancen bekommen, noch etwas Neues zu machen. Und ich glaube, es ist einfach gut, wieder mal etwas anderes, eben für mich, aber auch für Swiss Olympic.
4: Es hat ja auch Kritik gegeben an Swiss Olympic, dass es zu gross und schwerfällig, zu wenig dynamisch, es brauche neuen Wind. Also hat es auch ein bisschen Druck gegeben auf euch, dass ihr jetzt Platz macht für jemanden.

0: Carbon, Umwelt und so weiter. Es ist wahnsinnig breit geworden, was gut ist. Also der Sport hat eine Bedeutung gewonnen. Und logischerweise sind die Themen, wo wir auch mit in die Verantwortung genommen werden, richtigerweise, das muss bewirtschaftet werden. Oder? Also darum, wir sind gewachsen, aber in einem sehr kleinen Rahmen.
1: Eure Nachfolgerin Natascha Teita, die kommt nicht aus dem Sport. Sie war unter anderem bei Roche oder Novartis. Warum die Wahl? Wie interpretiert ihr das?
0: Ich finde es spannend, oder? Also sie hat eine Affinität natürlich zum Sport. Sie ist ja selber Triathletin. Und ich
1: aber noch nicht so lange, oder?
0: Noch nicht so lange im Verband, aber selber Athletin gsi immer, oder? Und ich finde es wirklich spannend, dass mal jemand kommt von aussen her, vom Sportsystem, von der Schweiz, oder auch, wo gut kann hinterfragen kann. Wir sind sehr stabil, schon in der Geschäftsleitung, oder? Sind wir seit Jahren, sind wir eigentlich sehr stabil unterwegs. Also von dem her ist auch das Know-how gesichert. Und jetzt so jemand mit neuen Ideen vielleicht, der reinkommt, so tut Swiss Olympic sicher gut.
1: Es gibt ja eigentlich drei wichtige Positionen im Sport. Ruth Metzler, Präsidentin von Swiss Olympic, Sandra Felix, Direktorin vom Bundesamt für Sport und eben Natascha Teita, neue Chefin von Swiss Olympic. Das sind drei Persönlichkeiten, die alle nicht eine klassische Verbandskarriere hinter sich haben, die nicht aus dem Sport kommen. Es gibt in der Sportwelt auch Leute, die das ein bisschen kritisch sehen. Dir auch?
0: Nein, also ich finde, das ist... In diesen Positionen, also ich selber, ich habe zwar eine Sportvergangenheit, oder? Aber
1: Volleyballverband.
0: Genau, aber ich bin ja nicht, wie soll ich sagen, ich muss schauen, dass die Rahmenbedingungen bestmöglich sind, einerseits, oder? Und das ist vor allem halt auch Politik, oder, nachher dort hier, das ist mit der Wirtschaft, ich bin Geschäftsführer, oder? Ich führe eben ein KMU, dort hier müssen die Finanzen stimmen, es muss HR stimmen, IT und so weiter, oder? Und das Sport-Know-how haben wir extrem gut bei uns auf der Geschäftsstelle, oder? Aber das ist eben in der Sportabteilung, oder? Und das ist auch richtig. Also ich würde mich hüten, dass ich mit meinem Background, der zwar schon eine Ahnung hat von Sport, aber ich bin nicht der, wo man härter muss beurteilen, ist jetzt das Leistungssportkonzept, ist das richtig oder nicht? Das muss auch die Präsidentin nicht. Also von dort her ist das, glaube ich, genau richtig so.
2: Das war eine Wiederholung des Tagesgesprächs mit dem Chef von Swiss Olympic, Roger Schneck. Und hier geht es jetzt weiter mit den aktuellsten Nachrichten.

Die Nachrichten von SRF um 10 mit Dominik Brandt. Jacques Moretti befindet sich in Untersuchungshaft. Der Betreiber der Unglücksbar von Gromontana soll seine Frau tätlich angegriffen haben. Und Steve Gerda schreibt Reitsportgeschichte. Der Schweizer ist nun auch Weltmeister. Das Wetter morgen im Norden trotz Wolken recht sonnig, im Süden nur teilweise sonnig, gegen Abend dann mehr Wolken bei maximal 26 Grad. Seit der Brandkatastrophe in einer Bar in Gromontana wird gegen das Betreiberpaar ermittelt. Nun befindet sich

0: Jacques Moretti aus einem anderen Grund in Untersuchungshaft. Er soll seine Frau gewalttätig angegriffen haben. Sandro Peter.
1: Die Tat habe sich vor knapp 2 Wochen ereignet. Darüber berichtet hat zuerst der Genfer Fernsehsender Le Monde Bleu. RTS, das Radio und Fernsehen der französischsprachigen Schweiz, bestätigt die Meldung. Die Frau soll deswegen im Spital behandelt worden sein. Ob sie immer noch in Pflege ist, ist nicht bekannt. Die Anwaltskanzlei des Ehepaars bestätigt in einer Mitteilung Ereignisse im Haus der Morettis, ohne Details zu nennen. Diese betreffen ausschließlich das Privatleben des Paars und würden unabhängig von der Brandkatastrophe untersucht. Die Vorkommnisse dürften zudem nicht mit der Tragödie verwechselt werden, hätten sich aber im Kontext einer besonders intensiven Zerreißprobe ereignet, welche die Morettis ausgesetzt seien. Was die Anwältinnen und Anwälte damit genau meinen, sagen sie nicht. Das Ehepaar hat die Bar Le Constellation betrieben, in der in der vergangenen Silvesternacht ein Feuer ausgebrochen ist. 41 Menschen kamen dabei ums Leben. Gegen sie beide wird darum ermittelt.
0: In der schwedischen Hauptstadt Stockholm sind Zehntausende Menschen auf die Straßen gegangen für den Klimaschutz. Auch etwa 280 Organisationen haben an der Demonstration teilgenommen. Die Menschen forderten unter anderem, dass der Wald besser geschützt und das Pariser Klimaabkommen eingehalten werden müsse, berichten schwedische Medien. In Schweden wird in 3 Wochen ein neues Parlament gewählt. Laut einer Umfrage des öffentlich-rechtlichen Senders SVT bei Wählerinnen und Wählern gehört das Klima zu den wichtigsten Themen dieser Wahl. Schweden hat aktuell eine rechte Regierung, die für die Umsetzung der Klimaziele des Landes bereits mehrfach gerügt wurde. Die Schweiz hat zum ersten Mal einen Einzelweltmeister im Springreiten. Steve Gerder hat im deutschen Aachen Gold gewonnen, zusammen mit Pferd Dynamix. Olympiasieger, Europameister und Weltcupsieger war der 44-jährige Jurassier bereits. Nun hat er sich also auch zum Weltmeister gekrönt. Er ist der erste Springreiter, der all diese Titel gewonnen hat.
2: Es braucht so viele Leute, um so einen Erfolg zu kommen. Und es ist, ja, ich weiß gar nicht so wirklich, was sagen, aber das ist ein Gefühl, das ich, glaube ich, noch in meinem Leben noch nie gespürt habe.
0: Sagt Steve Gerda, der neue Einzelweltmeister im Springreiten. Nun zu weiteren Meldungen des Tages in der Übersicht. Der Großbrand in einem Restaurant in Thusis im Kanton Graubünden hat insgesamt 4 Todesopfer gefordert. Nach dem Brand wurden zuerst 5 Personen vermisst, eine Person sei aber fälschlicherweise auf der Vermissten- und der Verletztenliste geführt worden, so die Polizei. Wir bleiben im Kanton Graubünden. Das Kalankatal ist weiterhin nur mit Helikoptern zu erreichen. Die Straße durch das Tal bleibt gesperrt. Mehrere Schlammlawinen haben die Straße letzte Woche verschüttet. Die Bündner Behörden wollen morgen entscheiden, wann die Straße wieder aufgehen kann. In der Ukraine wurde zuletzt der Ruf nach Neuwahlen während des Krieges lauter. Nun hat der ukrainische Präsident Volodymyr Zelensky dieser Forderung erneut eine Absage erteilt. Wahlen würden ein großes Risiko darstellen, sagte Zelensky laut der Nachrichtenagentur AFP. Wegen des Kriegsrechts sind Wahlen in der Ukraine seit 2022 ausgesetzt. Nach einer Meldung von der Kunstturn-EM, dort hat es eine Schweizer Medaille gegeben. Die Männer gewinnen im Teamwettkampf Bronze. Nur Großbritannien und Russland waren noch besser als Noe Seifert, Florian Langenecker, Matteo Giubelini und Mattia Bifaretti. Das Wetter, morgen ist es im Norden zunächst recht sonnig, im Süden ist es nur zeitweise sonnig. Gegen Abend entstehen über den Bergen erste Platzregen und Gewitter. In der Nacht auf Dienstag wird es verbreitet nass, die Temperatur erreicht etwa 26 Grad. Das waren Nachrichten von Radio SRF, verantwortlich Sandro Peter.
3: 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Das ist das Wochenende bei Ihrem Infosender. Schön sind Sie dabei. Wir schauen jetzt zurück auf ein paar ausgewählte Wirtschaftsthemen der letzten Woche. Wir legen los mit einem neuen Rekord aus den USA. Zum ersten Mal ist die Staatsverschuldung der Vereinigten Staaten auf über 40 Billionen US-Dollar gestiegen, also auf über 40.000 Milliarden. Susanne Stöckel hat Wirtschaftsredaktorin Nora Meuli gefragt, wie es so weit gekommen ist mit dem Schuldenberg der USA.
4: Allein in den vergangenen 10 Jahren haben sich die US-Schulden mehr als verdoppelt. Das heißt, die USA haben viel mehr Geld ausgegeben, als sie eingenommen haben, und das über Schulden finanziert. Für die Finanzierung von Kriegen, für die soziale Sicherheit und die staatliche Gesundheitsversorgung. Und zugleich haben die USA die Steuern gesenkt. Seit einigen Jahren verlangen die Investorinnen und Investoren nun auch mehr für neue Schulden. Die Zinsen sind gestiegen und damit müssen die USA auch mehr ausgeben, um für die Schulden aufzukommen.
3: Und was bedeutet das jetzt für die finanzielle Situation der USA?
4: Ja, dass der US-Präsident Donald Trump Prioritäten setzen muss. Die Zinsen sind gestiegen, dann kostet Verschuldung generell mehr, weil die USA für jede Million Dollar Schuld mehr Zins bezahlen. Weil aber zugleich auch die Staatsschuld größer geworden ist, muss eben auf mehr Geld Zins bezahlt werden. Und gleichzeitig bedeutet eine höhere Staatsschuld, dass Investorinnen und Investoren für Neuverschuldung mehr verlangen. Heute verlangen Investorinnen und Investoren fast 5% Zins auf 10-jährigen US-Staatsanleihen. Zum Vergleich, vor 10 Jahren waren es noch weniger als 2%.
3: Also da kommt aktuell einiges zu auf die USA, was die Staatsschuld betrifft. Welche Auswirkungen hat das jetzt auf die US-Wirtschaft?
4: Ja, das ist vor allem mal ein US-amerikanisches Problem, aber auch eines für die Weltwirtschaft. Die Zinsen auf US-Staatsanleihen sind eine Referenz für andere Zinsen. Steigen sie, dann wird es auch für die Bevölkerung und Firmen teurer, sich zu verschulden. Hypotheken und Kredite kosten mehr. Das heißt konkret, Haushalte und Firmen müssen einen größeren Teil ihres Budgets für Zinszahlungen ausgeben. Und so bleibt ihnen weniger für anderes übrig. Sie haben also weniger Geld für Konsum und Investitionen. Und das sind schlechte Nachrichten, eben nicht nur für die Bevölkerung in den USA und für die Wirtschaft in den USA, sondern auch für die Weltwirtschaft.
3: Also die Staatsverschuldung wirkt sich auf die Weltwirtschaft aus und die Verschuldung steigt immer schneller. Wie lange können die USA jetzt eigentlich so weitermachen?
4: Ja, das ist vor allem eine politische Frage, denn es wird für die USA schlicht immer teurer, diese Schulden zu bedienen. Das befeuert die Diskussion, andernorts zu sparen, also zum Beispiel bei der Verteidigung oder bei der sozialen Sicherheit. Aber die USA sind kein normaler Schuldner. Es ist Stand heute ziemlich ausgeschlossen, dass die USA zahlungsunfähig würden, weil die USA noch immer eine Weltmacht sind und der Dollar noch immer die Leitwährung ist. Aber je mehr Investorinnen und Investoren für die Verschuldung verlangen, desto schwieriger wird es vor allem politisch, die hohe Verschuldung zu legitimieren. Die Frage ist also nicht, wie lange sich die USA das so leisten kann, sondern viel eher, wie lange und wie viel die USA für den Schuldendienst bezahlen wollen. Und wenn sie das nicht mehr wollen, dann muss die USA ihr Budget ausgleichen.
3: Das war Nora Meuli aus der SRF Wirtschaftsredaktion. Wir bleiben gerade noch kurz in den USA. In den letzten Tagen sind regelmäßig neue Quartalszahlen von US-Firmen eingetrudelt. Und gleich bei mehreren US-Unternehmen fällt auf, wie viel Gewinn sie gemacht haben. Das hängt auch mit der Zollpolitik von US-Präsident Donald Trump zusammen. Darüber hat Nicolas Malzacher mit Sarah Sentner gesprochen. Sie beobachtet die US-Wirtschaft von New York aus. Er hat sie gefragt, welche Unternehmen denn so überraschend rosige Zahlen veröffentlicht haben.
5: Also rosig vor allem, weil der Gewinn eben deutlich höher war, als die Wall Street das erwartet hatte. Gemessen wird das hier immer als Gewinn pro Aktie. Das waren bei Apple 11 Cent mehr als erwartet. Das klingt nicht viel, aber pro Aktie gerechnet natürlich deutlich mehr, als das hier so von den Analysten vorhergesehen war. Bei Nike war dieser Gewinn auf den ersten Blick fast 7-mal so hoch. Und was da dahinter steckt, das sind eben Zollrückzahlungen. Also bei Apple haben die tatsächlich 5% dieses Gewinns ausgemacht. Und Hintergrund ist eben der Supreme Court, der ja Trumps erste große Runde an Zöllen gekippt hat. Wir erinnern uns da an das Pappschild am Rosengarten. Also um diese Zölle geht es da. Und die Unternehmen haben eben viel Geld zurückbekommen. Diese Summen, die haben es durchaus in sich. Also bei Apple waren das mehr als 2 Milliarden Dollar, die da zurückbezahlt wurden. Beim Autobauer Ford rund 1,3 Milliarden Dollar. Und Amazon hat fast 600 Millionen Dollar zurückbekommen. Und das sind auch nur die ersten Daten, eben das, was wir jetzt aus den Quartalsberichten des zweiten Quartals gesehen haben. Aber bis Ende Juli waren schon 129 Milliarden Dollar dieser Refunds genehmigt worden. Und das sind fast 70% der gesamten Menge, die da eben fließen soll.
6: Jetzt ist es aber so, dass viele dieser Unternehmen diese Zölle zwar in einem ersten Schritt bezahlt haben, aber dann direkt weitergereicht haben an ihre Kundinnen und Kunden. Haben die jetzt auch etwas davon, dass das Geld zurückerstattet wird?
5: Ja, nicht wirklich. Also diese Refund-Systeme sind eben so eingerichtet, dass das Unternehmen das Geld zurückbezahlt bekommt, was auch direkt den Zoll entrichtet hat. Und das war ja in der Regel eben nicht der Endverbraucher, sondern halt das Unternehmen, bei dem eingekauft wurde. Und es gibt einige Fälle, wo die Verbraucher das Geld eben doch zurückbekommen. Also zum Beispiel, wenn ich jetzt hier in New York Schokolade aus der Schweiz bestellt hätte und auf meiner Rechnung stünde ein extra Posten für den Zoll, dann kann es eben sein, dass der Lieferant, also zum Beispiel die DHL oder FedEx, mir diese Summe zurückerstattet. Aber das ist eben eher ein Einzelfall, weil meist war es ja anders. Und zwar haben die Unternehmen diese Zölle dann direkt entrichtet und die Kunden haben dafür höhere Preise für die Produkte bezahlt. Und die Tax Foundation, das ist hier so ein Think Tank in den USA, der hat geschätzt, dass die Haushalte im vergangenen Jahr rund $1,000 mehr bezahlt haben eben für diese Zölle. Und dieses Geld ist bei der Zollrückerstattung jetzt quasi direkt in die Gewinne der Unternehmen geflossen und wird jetzt erstmal nicht an die Kunden zurückerstattet. Eben auch, weil all das sehr intransparent sein kann und es nicht so trivial ist, wo denn am Ende dann mehr Geld bezahlt wurde.
6: Nehmen wir nochmals die Sicht der Unternehmen ein. Jetzt sind die ersten Zölle, eben die von diesem Liberation Day im Rosengarten, die sind jetzt zurückbezahlt worden, weil der Supreme Court gesagt hat, die sind nicht legal. Aber die Regierung von Trump hat ja dann gleich wieder neue Zölle erlassen, die diese Gewinne der Unternehmen auch wieder auffressen könnten. Also was bedeutet das alles für die verschiedenen Firmen?
5: Das ist natürlich das große Aber an dieser Rechnung. Also dieser Geldsegen, der könnte eben nur von kurzer Dauer sein. Aber gleichzeitig zeigt ja auch diese Supreme Court-Entscheidung, dass es die US-Regierung wirklich schwierig hat, eben diese Zölle vor Gericht aufrechtzuerhalten. Also da ist eben auch das letzte Wort noch nicht gesprochen. Waren es jetzt die letzten Zölle oder wenn da noch viel mehr kommt, beziehungsweise die, die wir schon gesehen haben, können die denn dann dauerhaft standhalten? Aber so oder so, viele Unternehmen und auch Investoren, die dürften das natürlich im Hinterkopf halten und trotz dieser Rückzahlungen jetzt ein gewisses bestehendes Zollrisiko eben auch weiterhin mit einpreisen.
3: Das die Informationen von Sarah Sentner aus New York. Die Nachrichtenagentur Bloomberg hat vor kurzem darüber berichtet, dass die Zürcher Kantonalbank ZKB einer Rohstoffhandelsfirma einen Kredit von $100 Millionen gewährt habe. Jetzt zeigt sich, dass dieser Rohstoffhändler mehrere Banken mit gefälschten Dokumenten getäuscht haben soll, um an die Kredite zu gelangen. Und eine dieser getäuschten Banken soll die ZKB sein. Was das für eine Firma ist, diese Rohstoffhandelsfirma, das wollte Peter Hanselmann von SRF-Wirtschaftsredaktor Manuel Rentsch wissen.
7: Es geht um einen der größten Händler der Welt von Eisenerz, der Firma Radiant World. Das Unternehmen hat den Sitz in Singapur und ist vor 20 Jahren von einem Inder gegründet worden, der das Geschäft nach wie vor kontrolliert. Es ist also nicht eine börsenkotierte Firma. Nun wird Radiant World vorgeworfen, Dokumente gefälscht zu haben, Scheingeschäfte, um von den Banken Kredite zu erhalten. Wir sprechen hier von Hunderten von Millionen. Die Vorwürfe wiegen schwer und der Rohstoffhändler ist in Schieflage geraten. Die ersten Banken haben die Geschäfte gestoppt und auch die Auftraggeber springen ab.
8: Und wie viele Banken sind da betroffen?
7: Etliche. Radiant World hat ausstehende Kredite bei mehr als 20 Banken. Die Gelder sind nicht verloren, aber zumindest gefährdet. Da muss man jetzt schauen, wie es weitergeht. Und einer der Kreditgeber ist eben die ZKB mit einem Kredit von rund $100 Millionen. Diese Summe wurde neulich von der Nachrichtenagentur Bloomberg öffentlich gemacht.
8: Und was sagt die Zürcher Kantonalbank, die ZKB, zu dem Kredit bei der angeschuldigten Firma?
7: Ja, ich habe mich bei der ZKB erkundigt. Die Bank gibt zum Kredit keine Auskunft. Die Höhe der Summe wird weder bestätigt noch dementiert. Die ZKB beruft sich auf das Bankgeheimnis. Bestätigt wird von der Kantonalbank allerdings, dass sie sehr wohl in der Branche tätig ist. Man sieht das ja auch im Geschäftsbericht und den Rohstoffhandel mit Krediten finanziert.
8: Irgendwie würde man von einer Kantonalbank ja eher erwarten, dass sie sich um die lokale Wirtschaft kümmert in den Kantonen und da Firmen und Haushalte unterstützt. Wie passt das ins Bild?
7: Ja, die ZKB fasst dies nun etwas breiter. Die Bank argumentiert in einer Stellungnahme gegenüber SRF, dass der Rohstoffhandel ein Teil der Schweizer Wirtschaft sei, mit einer volkswirtschaftlichen Bedeutung. Entsprechend sei auch die Zürcher Kantonalbank in der Rohstoffhandelsfinanzierung tätig. Per Ende 2025 hatte die ZKB im Bereich des Rohstoffhandels ausstehende Kredite von 667 Millionen Franken. Das sind 1,6% des Geschäfts. Das Portfolio werde laufend überwacht und derzeit gebe es keine Hinweise auf außerordentliche Ausfallrisiken, betont die Sprecherin der Bank auf Anfrage von SRF.
8: Und Manuel Rentsch, wenn wir zum Schluss noch über diesen Rohstoffhändler sprechen. Im Raum stehen schwerwiegende Vorwürfe, der Händler, der habe Rohstoffgeschäfte vorgetäuscht, um an Kredite zu gelangen, sogenannte Scheingeschäfte. Wie reagieren die Behörden?
7: Die Behörden untersuchen vor allem in den USA. Das US-Justizministerium hat sich eingeschaltet, untersucht den Fall. Da ist schon etwas in Bewegung. Die Finanzmarktaufsicht FINMA in der Schweiz wiederum zeigt sich bedeckt, man äußere sich nicht zu Einzelfällen. Generell hält die FINMA in der Stellungnahme aber fest, dass sie Hinweisen auf mögliche Verstöße gegen aufsichtsrechtlich relevante Unregelmäßigkeiten nachgehe. Dabei werde geprüft, ob es Mängel gebe, das macht man immer, ob es Mängel gebe im Risikomanagement oder der Organisation, das interne Kontrollsystem. Das heißt, die FINMA schaut sich eher systemische Probleme an. In Betrugsfällen sind dann eher andere Behörden zuständig und tätig, die Justiz.
3: Das war SRF-Wirtschaftsredaktor Manuel Rentsch. Und jetzt geht es noch um das lukrative Geschäft mit der Krebsforschung. Die Pharmabranche verdient Milliarden mit Krebstherapien, denn Krebsmedikamente sind teuer. Deshalb stecken Pharmafirmen auch gerne viel Geld in diese Forschung. Seit einigen Jahren tut das zum Beispiel auch Moderna, bekannt geworden mit Covid-Impfstoffen. Jetzt hat das Unternehmen gemeinsam mit der Firma Merck in dieser Woche verkündet, es gebe einen Fortschritt bei der Behandlung von Hautkrebs. Tobias Bühlmann hat Wirtschaftsredaktorin Charlotte Chakmah gefragt, ob da ein Durchbruch gelungen sei.
9: So sehen das jedenfalls Experten und Analysten. Das Biotech-Unternehmen Moderna aus Massachusetts hat am Mittwoch zusammen mit der Pharmafirma Merck vermeldet, man habe eine wirksame Impfung entwickelt gegen bösartigen Hautkrebs. Die Nachricht hat den Kurs der Moderna-Aktie regelrecht durchs Dach getrieben. Er hat sich mehr als verdoppelt.
10: Was ist das genau für eine Impfung, die gegen bösartigen Hautkrebs wirken soll?
9: Ja, es ist wie bei der Covid-Impfung, vielleicht erinnert man sich daran, es ist wieder so ein neuartiger mRNA-Impfstoff. Dieser bringt dem Immunsystem des Körpers bei, eine Krankheit, hier eben Hautkrebs, zu identifizieren und dann selber dagegen anzukämpfen. Dieser moderne Impfstoff wird zusammen mit einem Krebsmedikament von Merck eingesetzt, das es schon länger gibt, und wird erst verabreicht, wenn der Krebs entfernt ist. Der moderne Impfstoff soll nach der OP verhindern, dass der Hautkrebs zurückkommt und oder sich eben ausbreitet.
10: Und Moderna und Merck haben jetzt also erfolgreich nachweisen können, dass das geht.
9: Genau, bei über 1'000 Patienten, Patientinnen, deshalb eben der Kurssprung der Moderna-Aktie gestern nach der Kurs von Merck stieg an, etwas bescheidener um 12%. Das hat aber damit zu tun, dass der Kurs von Moderna seit dem Ende der Pandemie auf tiefem Niveau rumgedümpelt hat. Covid-Impfstoffe haben kaum mehr interessiert. Gestern aber haben Anleger, Anlegerinnen wieder Hoffnung geschöpft, was Moderna angeht. Für Moderna ist das ein Befreiungsschlag.
10: Und wieso haben sich Moderna und Merck gerade auf Hautkrebs konzentriert?
9: Ja, die Biotech und die Pharmafirma forschen nach anderen Krebsarten. Merck und Moderna arbeiten seit 2016 zusammen in der Krebsforschung und beim Hautkrebs ist man nun am schnellsten vorwärts gekommen. Es lohnt sich sicher auch. Hautkrebs ist ein großes Problem in vielen Ländern. Die Erkrankung nimmt stark zu. Stichwort Sonne, Sonnenintensität, die zunimmt wegen des Klimawandels und so weiter.
10: Gerade in der Schweiz ist das ja auch so. Wir sind ein Hochrisikoland, was den Hautkrebs angeht.
9: Das ist tatsächlich so. Laut Krebsliga erkranken in der Schweiz über 30'000 Leute an Hautkrebs pro Jahr und die Zahlen steigen von Jahr zu Jahr an. Bei der Mehrheit ist es zwar die harmlose Variante, aber bei einigen Tausend ist der Hautkrebs bösartig, oft auch tödlich. Deshalb nun die große Hoffnung. Diese neue Hautkrebsimpfung ist eben auch auf den Krebs der jeweiligen Patienten zugeschnitten, wird also immer nach der OP für die Patientin, den Patienten entwickelt, eigens für diesen Patienten. Und verfügbar soll dieser Impfstoff dann ab 2027 sein.
10: Aber wenn das Einzelanfertigungen sind, diese Impfstoffe, also für jede Patientin, jede Patienten ein neuer Impfstoff, dann dürfte diese Therapie relativ teuer sein.
9: Also was das kostet, davon hat am Mittwoch tatsächlich niemand geredet. Details wollen Moderna und Merck aber auch erst gegen Ende Jahr publizieren. Krebstherapien und Medikamente sind aber immer teuer. Der Markt ist heute schon um die 300 Milliarden Dollar schwer und wächst jedes Jahr mit rund 10%. Also diese neue Impfung von Moderna gegen Hautkrebs wird sicher viel kosten, wird keine Ausnahme machen. Deshalb hat die Aktie von Moderna ja auch so euphorisch reagiert. Unsere Gesundheitsausgaben sind quasi ihre Einnahmen.
3: Das war Wirtschaftsredaktorin Charlotte Schackmar. Also wir haben es gehört, was diese Therapie genau kostet, das ist noch nicht bekannt. Aber ist denn diese Therapie medizinisch wirklich so vielversprechend, wie es Moderna und Merck ankündigen? Da habe ich nachgefragt bei Wissenschaftsredaktorin Gina Buhl. Erste Frage, wie funktioniert dieser neue Impfstoff eigentlich genau?
11: Der Impfstoff wird eigentlich für jeden Tumor einzeln maßgeschneidert. Also jeder von den Tumoren hat quasi so einen individuellen Fingerabdruck. Man nennt es Oberflächeneiweiße. Und die sind wichtig, weil das Immunsystem muss wissen, was es angreifen soll bei der mRNA-Impfung. Und der entfernte Tumor wird deswegen analysiert und dann entsteht daraus die persönliche Impfung, die eben zusammen mit dem Impfstoff verabreicht wird. Und in der kleinen Studie hat die Kombination des Rückfallrisiko eben um fast die Hälfte gesenkt und das Metastasenrisiko um knapp 60%.
3: Das klingt ziemlich vielversprechend, oder? Ist das ein Meilenstein in der Krebsforschung?
11: Ja, zumindest für viele Fachleute, mit denen ich gesprochen habe. Man hat nämlich schon vor über 20 Jahren versucht, mit Impfungen gegen Krebs vorzugehen. Aber das hat damals eben nicht funktioniert. Und erst die Kombination jetzt mit einer Immuntherapie gibt dem Immunsystem quasi jetzt die nötige Kraft, den Tumor zu bekämpfen. Und der Onkologe Roger von Moos, der Direktor des Tumorzentrums am Kantonsspital Graubünden, mit dem ich gesprochen habe, der sagt, dass die Technologie jetzt endlich aus dem Dornröschenschlaf aufgewacht ist, genau, und deswegen eben wirklich recht vielversprechend aussieht. Wichtig ist aber eben, dass die Einschätzung auf diese kleinere Vorstudie mit 150 Patienten sich bezieht und bei der großen Studie mit den über 1000 Menschen, die jetzt eben für den Aktienkurs gesorgt hat, der angestiegen ist, gibt es noch keine Zahlen.
3: Also wie meinen Sie das genau?
11: Dass die eigentlichen Zahlen noch gar nicht veröffentlicht sind. Also es gibt bislang nur eine Pressemitteilung und die sagt im Prinzip, dass die Studie ihr Ziel erreicht hat, aber mehr weiß man noch nicht. Aber man kann natürlich schon davon ausgehen, dass wenn die Ergebnisse dann im Herbst vorgestellt werden, dass das dann in eine positive Richtung gehen wird.
3: Aber das heißt also, bis dahin wissen wir noch nicht sicher, was diese Studie wirklich zeigt.
11: Ganz genau, wir kennen nur die positive Richtung, aber können das Ausmaß noch nicht abschätzen. Dazu kommt auch noch, dass bisher nur gemessen wurde, ob der Krebs zurückkommt oder streut und nicht, wie lange die Betroffenen leben. Dafür braucht es quasi Jahre an Beobachtung. Aber es ist schon so, dass Expertinnen und Experten sich tendenziell einig sind, dass man, wenn man jetzt wartet, bis man die überlebenden Daten vorliegen hat, dauert es eben Jahre und dann riskiert man eben, dass viele Patientinnen und Patienten die Therapie nicht machen können, obwohl sie eigentlich davon profitieren würden.
3: Jetzt geht es ja bei dem neuen Medikament, bei der neuen Therapie um Hautkrebs. Könnte diese Technologie aber auch bei anderen Krebsarten helfen?
11: Genau, das macht die Sache für viele zusätzlich zu einem Durchbruch, weil das Prinzip von mRNA ist ja gerade, dass man sie flexibel auf verschiedene Ziele anwenden kann. Und das hat man bei Covid zum Beispiel gesehen mit dem Coronavirus. Und genauso ließe sich das dann im Grunde auch auf andere Tumorarten wahrscheinlich übertragen. Es gibt schon kleine Studien zu Bauchspeicheldrüsen und Lungenkrebs und die Resultate sind vielversprechend.
3: Jetzt haben Sie es vorhin schon angedeutet, dass das alles immer ziemlich langsam vorwärts geht. Ich meine, bis Patientinnen und Patienten dann tatsächlich davon, von dieser neuen Technologie profitieren können, wie lange dauert das noch?
11: Eher Jahre als Monate. Also diesen Impfstoff wird es wahrscheinlich weder bei uns noch in den USA morgen oder übermorgen geben, weil die Herstellung ist eher komplex. Es gibt vereinfachende Sachen, die man schon weiß, aber es ist eher eine individuelle Therapie, die komplex ist. Aber es ist wahrscheinlich so, dass Swissmedic, also die offizielle Zulassungs- und Kontrollbehörde, noch eine Weile braucht, bis sie das alles geprüft hat. Und dann kommt es auch noch darauf an, wie schnell die Firmen den Antrag hier überhaupt stellen.
3: Das war Gina Buhl aus der SRF Wissenschaftsredaktion. Und das waren ein paar ausgewählte Themen und Gespräche aus dem Programm von SRF 4 News von letzter Woche. Und bei Ihrem Infosender hier geht es jetzt in wenigen Augenblicken weiter mit Aktualität.
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0: Die Nachrichten von SRF um 10:30 mit Dominik Brandt. Jacques Moretti befindet sich in Untersuchungshaft. Der Betreiber der Unglücksbar von Gromontana soll seine Frau tätlich angegriffen haben. Und Steve Gerda schreibt Reitsportgeschichte. Der Schweizer ist nun auch Weltmeister. Das Wetter morgen im Norden trotz Wolken recht sonnig, im Süden nur teilweise sonnig, maximal 26 Grad. Seit der Brandkatastrophe in einer Bar in Gromontana wird gegen das Betreiberpaar ermittelt. Nun befindet sich Jacques Moretti aus einem anderen Grund in Untersuchungshaft. Er soll seine Frau gewalttätig angegriffen haben. Sandro Peter.
1: Die Tat habe sich vor knapp 2 Wochen ereignet. Darüber berichtet hat zuerst der Genfer Fernsehsender Le Monde Bleu. RTS, das Radio und Fernsehen der französischsprachigen Schweiz, bestätigt die Meldung. Die Frau soll deswegen im Spital behandelt worden sein. Ob sie immer noch in Pflege ist, ist nicht bekannt. Die Anwaltskanzlei des Ehepaars bestätigt in einer Mitteilung Ereignisse im Haus der Morettis, ohne Details zu nennen. Diese betreffen ausschließlich das Privatleben des Paars und würden unabhängig von der Brandkatastrophe untersucht. Die Vorkommnisse dürften zudem nicht mit der Tragödie verwechselt werden, hätten sich aber im Kontext einer besonders intensiven Zerreißprobe ereignet, welche die Morettis ausgesetzt seien. Was die Anwältinnen und Anwälte damit genau meinen, sagen sie nicht. Das Ehepaar hat die Bar Le Constellation betrieben, in der in der vergangenen Silvesternacht ein Feuer ausgebrochen ist. 41 Menschen kamen dabei ums Leben. Gegen sie beide wird darum ermittelt.
0: In der schwedischen Hauptstadt Stockholm sind Zehntausende Menschen auf die Straße gegangen für den Klimaschutz. Auch etwa 280 Organisationen haben an der Demonstration teilgenommen. Die Menschen forderten unter anderem, dass der Wald besser geschützt und das Pariser Klimaabkommen eingehalten werden müsse, berichten schwedische Medien. In Schweden wird in 3 Wochen ein neues Parlament gewählt. Laut einer Umfrage des öffentlich-rechtlichen Senders SVT bei Wählerinnen und Wählern gehört das Klima zu den wichtigsten Themen dieser Wahl. Schweden hat aktuell eine rechte Regierung, die für die Umsetzung der Klimaziele des Landes bereits mehrfach gerügt wurde. Die Schweiz hat zum ersten Mal einen Einzelweltmeister im Springreiten. Steve Gerda hat im deutschen Aachen Gold gewonnen, zusammen mit Pferd Dynamix. Olympiasieger, Europameister und Weltcupsieger war der 44-jährige Jurassier bereits. Nun hat er sich also auch zum Weltmeister gekrönt. Er ist der erste Springreiter, der all diese Titel gewonnen hat.
2: Es braucht so viele Leute, um so einen Erfolg zu kommen. Und es ist, ja, ich weiß gar nicht so wirklich, was sagen, aber das ist das Gefühl, das ich, glaube ich, noch in meinem Leben noch nie gespürt habe.
0: Sagt Steve Gerda, der neue Einzelweltmeister im Springreiten. Nun zu weiteren Meldungen des Tages in der Übersicht. Der Grossbrand in einem Restaurant in Thusis im Kanton Graubünden hat insgesamt 4 Todesopfer gefordert. Nach dem Brand wurden zuerst 5 Personen vermisst, eine Person sei aber fälschlicherweise auf der Vermissten- und der Verletztenliste geführt worden, so die Polizei. Wir bleiben im Kanton Graubünden. Das Kalankatal ist weiterhin nur mit Helikoptern zu erreichen. Die Straße durch das Tal bleibt gesperrt. Schlammlawinen haben die Straße letzte Woche verschüttet. Die Bündner Behörden wollen morgen entscheiden, wann die Straße wieder aufgehen kann. In der Ukraine wurde zuletzt der Ruf nach Neuwahlen während des Krieges lauter. Nun hat der ukrainische Präsident Volodymyr Zelensky dieser Forderung erneut eine Absage erteilt. Wahlen würden ein großes Risiko darstellen, sagte Zelensky laut der Nachrichtenagentur AFP. Wegen des Kriegsrechts sind Wahlen in der Ukraine seit 2022 ausgesetzt. Noch eine Meldung von der Kunstturn-EM. Dort hat es eine Schweizer Medaille gegeben. Die Männer gewinnen im Teamwettkampf Bronze. Nur Großbritannien und Russland waren noch besser als Noe Seifert, Florian Langenecker, Matteo Giubellini und Mattia Biffaretti. Das Wetter, morgen ist es im Norden zunächst recht sonnig, im Süden ist es nur zeitweise sonnig. Gegen Abend entstehen über den Bergen erste Platzregen und Gewitter. In der Nacht auf Dienstag wird es verbreitet nass. Die Temperatur erreicht etwa 26 Grad. Das waren Nachrichten von Radio SRF, verantwortlich Sandro Peter.
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4: La politique, c'est une passion pour moi.
5: Eine leidenschaftliche Politikerin ist sie und will darum gegen alle Widerstände weiter politisieren.
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5: Wir schreiben das nächste Kapitel in der Affäre Valérie Dittli. Eva Hirschi, freie Journalistin in Lausanne. Bonjour.
7: Bonjour à toutes et à tous. Ja, die Waadtländer Staatsrätin hat nämlich bekannt gegeben, dass sie nochmals kandidieren will. Und das, obwohl ihre Partei, die Mitte, davon abrät.
5: Und auch im Tessin ist diese Woche eine Frau in den Schlagzeilen. Buongiorno Martina Cobiela, Journalistin der Tessiner Zeitung.
8: Buongiorno auch von mir. Ja, die grüne Nationalrätin Greta Gysin, die will in die Kantonsregierung und sie ist schon die dritte Interessierte aus der Tessiner Bundeshausfraktion.
5: Und auch der Wein ist ein Thema in dieser Sendung. So früh wie diesen Sommer wurde der in der Westschweiz und im Tessin noch nie gelesen, sagen zwei Winzer bei uns. Und ich bin Vera de Ragnisch. Gefühlt kaum eine Woche vergeht ohne Neuigkeiten von Valérie Dittli, der Waadtländer Mitte-Staatsrätin, gegen die zwei Strafverfahren laufen, unter anderem wegen Amtsgeheimnisverletzung. Inzwischen hat Dittli offiziell den Vorstand ihrer Partei gegen sich. Der will nicht, dass sie nochmals antritt bei den Staatsratswahlen im nächsten Februar. Dittli selber sieht das allerdings anders, Eva Hirschi.
7: Genau, letzten Sonntag hat Valérie Dittli in den Medien bekannt gegeben, dass sie trotz des Widerstands des Parteipräsidiums erneut kandidieren will. Bei der RTS begründete sie das so.
4: La politique, c'est une passion pour moi. Aujourd'hui, j'ai une motivation intacte avec beaucoup plus d'expérience que il y a quatre ans. J'ai aussi pris ou tiré des leçons sur des erreurs que j'ai fait, sur des choses qui sont pas passées comme on souhaitait.
7: Politik sei für sie eine Leidenschaft, sagt sie. Sie sei hochmotiviert und verfüge inzwischen auch über weitaus mehr Erfahrung. Sie habe dazugelernt aus den Fehlern, die sie am Anfang gemacht habe. Das heißt aber nicht, dass sie auch von der Partei nominiert wird. Zuerst hatte das Präsidium ihr das Vertrauen entzogen und nun hat sich diesen Donnerstag auch noch der Vorstand gegen eine Kandidatur von Dittli ausgesprochen. Noch nicht geäußert haben sich die Delegierten der Waadtländer Mitte-Partei. Sie haben am 2. September eine Versammlung, an welcher sie dann entscheiden wollen, ob sie Valérie Dittli nominieren oder nicht. Entscheiden sie sich für Dittli, wird sich auch die Parteispitze hinter sie stellen, trotz allem, was sie jetzt gesagt haben. Sollten sie sich gegen Dittli entscheiden, dann wird diese sehr wahrscheinlich trotzdem antreten, und zwar als Parteilose, also Unabhängige. Dies hatte sie am vergangenen Wochenende bereits angedeutet.
5: Wie will denn Valérie Dittli die Delegierten am 2. September von ihrer Kandidatur doch noch überzeugen?
7: Sie betont vor allem, was sie bisher alles geleistet hat und was sie noch leisten will. Das sagte sie auch gegenüber den Medien, zum Beispiel bei RTS Forum.
4: Pour moi, ce qui est important, c'est aussi de parler un tout petit peu de mon travail, ce que j'ai fait pendant ces derniers quatre ans. J'ai un bilan à défendre, vous voyez. Je crois qu'il y a eu peu de dimanches où j'ai pas travaillé. Donc oui, on a avancé pendant cette législature. Et puis oui, j'ai aussi une vision, qu'est-ce que je souhaite faire dans une prochaine.
7: Sie habe Resultate vorzuweisen. Es sei kaum ein Sonntag ohne Arbeit vergangen. Und sie habe auch eine Vision für die nächste Legislatur, sagte sie. Tatsächlich hat Dittli wirklich auch konkrete Schwerpunkte für den Wahlkampf bereits angekündigt. Die Mittelschicht sei die grosse Vergessene dieser Legislatur, sagt Valérie Dittli. Das wolle sie ändern. Sie möchte die Haushalte entlasten und die Steuern senken. Dann will sie die Landwirtschaft besser dabei unterstützen, sich den veränderten klimatischen Bedingungen anzupassen. Zudem will sie die Digitalisierung der Kantonsverwaltung vorantreiben und sie will die KMUs unterstützen.
5: Valérie Dittli hat es sich ja doch mit vielen verscherzt in ihrer ersten Amtszeit. Sie ist isoliert in der Waadtländer Regierung. Ihre einstigen Verbündeten FDP und SVP wollen nicht mehr mit ihr in den Wahlkampf ziehen. Wie viel Rückhalt hat sie noch in der Bevölkerung?
7: Dittli war tatsächlich sehr aktiv und umtriebig, insbesondere bei Winzerinnen und Winzern und auch Bäuerinnen und Bauern. Da genießt sie schon einen gewissen Rückhalt. Und jetzt mehren sich auch die Stimmen, die sie verteidigen und sie bei den Wahlen unterstützen möchten. Einerseits sind das Stimmen aus ihrer Partei selber, andererseits aber auch aus anderen Parteien, insbesondere der FDP. Es gibt neu ein überparteiliches Unterstützungskomitee für sie. Das soll um die 400 Personen zählen. Ins Leben gerufen hat dieses der ehemalige Gemeindepräsident von Yvon, Philipp Schex. Er ist letztes Jahr von seiner Partei, der FDP, ausgetreten, weil er nicht einverstanden war, wie diese die Waadtländer Staatsrätin behandelte. Aber selbst wenn Dietli einen gewissen Rückhalt in der Bevölkerung genießt, so ist es doch fraglich, ob sie genügend Stimmen machen würde, zumal ihr die Allianz fehlen wird, durch welche sie letztes Mal überhaupt gewählt wurde. Und wir haben es gehört, vielleicht fehlt ihr sogar der Rückhalt der Partei.
5: Ich weiß nicht, wie es Ihnen geht, Eva Hirschi, aber ich frage mich jedes Mal, wenn Valérie Dietli wieder mit dem Rücken zur Wand steht, warum tut sie sich das an?
7: Sie scheint wirklich für Politik zu brennen. Es schwingt vielleicht auch eine gewisse Kampflust mit, es den anderen zeigen zu wollen, die sie haben fallen lassen. Auf jeden Fall ist sie überzeugt, gute Arbeit geleistet zu haben, auch wenn sie gewisse Fehler, insbesondere in der Anfangszeit, durchaus zugibt. Man darf nicht vergessen, Dietli ist diejenige, die entdeckt hat, dass einige sehr vermögende Steuerzahler im Kanton jahrelang zu tief besteuert worden waren. Wie Dietli dann aber reagiert hat, sowohl auf personeller und auch auf rechtlicher Ebene, das hat viele Probleme und Fragen aufgeworfen. Gingen die Regierungskollegen und die Medien zu hart mit ihr ins Gericht? Das kann man noch nicht sagen. Aus ihrer Sicht ist das aber der Fall und ich glaube, auch deshalb will sie nochmal antreten und zeigen, dass sie nicht als Sündenbock von der Bühne gehen will. Denn eine Nicht-Kandidatur könnte wie ein Zugeständnis aussehen, dass sie etwas falsch gemacht habe.
5: Der nächste wichtige Termin für Valérie Dietli ist jetzt also dieser 2. September, wo die Mitte-Delegierten entscheiden, ob sie mit ihr in die Wahlen steigen oder, wie vom Vorstand beantragt, sie nicht mehr unterstützen. Regierungswahlen sind auch im Tessin. Und Martina Kopiela, auch da schreibt diese Woche eine Frau Schlagzeilen.
8: Die grüne Nationalrätin Greta Giesin will für die Regierungsratswahlen im kommenden April kandidieren. Ihre Entscheidung, die begründete sie gegenüber den Kolleginnen und Kollegen von der RSI so.
9: Al momento in Ticino c'è una situazione politica che dà degli spazi, delle opportunità e il Ticino ha fortemente bisogno di un cambiamento. Io sono pronta adesso ad assumermi la mia responsabilità e dare il mio contributo per rimettere il Ticino in movimento.
8: Im Tessin herrsche eine politische Lage, die Freiräume und Chancen biete, findet Greta Giesin. Und das Tessin brauche dringend einen Wandel und sie sei bereit, Verantwortung zu übernehmen und ihren Beitrag dazu zu leisten, das Tessin wieder in Schwung zu bringen.
5: Was auffällt, Greta Giesin ist nicht die Einzige, die es von Bundesbern wieder zurück in die Heimat zieht.
8: Nein, sie ist schon die dritte von total 8 Tessiner Nationalräten, die für die Kantonsregierung kandidieren. Zur Wahl stehen wird außerdem auch der FDP-Nationalrat Alex Farinelli und der SVP-Nationalrat Piero Marchesi. Dieser wird ja jetzt schon im September für den Lega-Staatsrat Claudio Zali nachrücken, der eben wegen eines Skandals zurücktritt. Aber darüber wurde ja schon letzte Woche in dieser Sendung gesprochen. Und dann gibt es auch noch einen 4. Nationalrat, dessen Name immer wieder fällt. Und zwar ist das der FDP-Nationalrat Simone Giannini. Dieser, der hat aber noch nicht bestätigt, dass er auch tatsächlich zur Wahl stehen wird.
5: Aber es könnten also 4 von 8 sein, die Hälfte der Tessiner Nationalräte und Rätinnen. Warum wollen denn so viele weg aus dem Bundesparlament und stattdessen im Tessin Regierungsarbeit leisten?
8: Ja, das ist nicht ganz ungewöhnlich für Tessiner Politiker. Zum Beispiel sitzt der ehemalige Mitte-Ständerat Filippo Lombardi heute in der Stadtregierung von Lugano und auch Marina Guschetti Carobbio, die SP-Staatsrätin, die war zuvor als Ständerätin für das Tessin in Bern. Warum also so viele Politiker zurückkehren aus Bundesbern ins Tessin, das ist eine gute Frage. Ich denke eben oft hat es persönliche Gründe. Das Tessin, das ist weit weg vom Rest der Schweiz und eine berufliche Rückkehr in den Süden der Alpen, das bedeutet eben meist auch näher bei der Familie, bei den Freunden und der eigenen Kultur zu sein. Aber im Fall der Nationalräte, die in die Kantonsregierung wechseln wollen, ist das wichtigste Argument wahrscheinlich der Wechsel von der Legislative in die Exekutive. Denn ein Sitz in der Kantonsregierung, das ist ein Vollzeitjob mit großer Verantwortung und eben auch sehr vielen politischen Gestaltungsmöglichkeiten. Und im Nationalrat hingegen, da sind Greta Gysin, Piero Marchesi oder Alex Farinelli jeweils nur eine von 200 Stimmen. Natürlich gibt es da auch Fraktionen und es gibt die Tessiner Deputation, in der sich die Bundeshausparlamentarier aus dem Tessin überparteilich organisieren. Aber im Großen und Ganzen im Kanton in der eigenen Exekutive zu sitzen, das hat für viele wahrscheinlich einen sehr großen Stellenwert.
5: Also verschiedene Gründe, die da eine Rolle spielen. Kommen wir zurück auf die neueste Kandidatur von Greta Gysin, der grünen Nationalrätin. Wie groß sind ihre Chancen, gewählt zu werden?
8: Greta Gysin, sie glaubt selbst daran, dass es klappen könnte. Das hat sie diese Woche auch in der Sendung Il Quotidiano von der RSI so gesagt.
9: Io non credo che il raddoppio sia impossibile, difficile, ma se ci crediamo e se riusciamo a mobilitare la base, il Ticino potrebbe avere il cambiamento di cui ha veramente fortemente bisogno. La mia candidatura è una candidatura di chi ci crede davvero per rinforzare l'area.
8: Ja, also sie glaube nicht, dass zwei linke Sitze unmöglich seien. Es werde schwierig. Aber wenn sie daran glaubten und die Basis mobilisieren könnten, dann könnte das Tessin den Wandel erleben, den es so dringend brauche. Und ganz am Schluss hat sie dann noch gemeint, ja, ihre Kandidatur, das sei die Kandidatur von jemandem, der wirklich daran glaube.
5: Was ist Ihre Einschätzung, Martina Kobiela?
8: Ja, aus meiner Sicht ist es eher unwahrscheinlich, dass die Grünen zusätzlich zur SP einen zweiten Sitz für die linksgrüne Liste erobern können in der Kantonsregierung. 4 der 5 Sitze in der Tessiner Regierung, die sind derzeit von den Bürgerlichen besetzt, von der FDP, der Mitte, der Lega. Und eben ab September geht einer der beiden Lega-Sitze an die SVP. Der 5. Sitz gehört bereits der SP und darauf sitzt Marina Carobbio. Kein unbekannter Name, eine bekannte, prominente Politikerin. Außerdem wird im Tessin nicht nach dem Majorzprinzip gewählt, sondern nach dem Proporzprinzip. Und dass sich da das politische Gewicht der rot-grünen Liste so stark verändert, das halte ich für unwahrscheinlich.
5: Also ist es eher noch wahrscheinlicher, dass Greta Gysin dann Marina Garobbio rauswirft?
8: Wahrscheinlicher ist es, als dass sie einer der bürgerlichen Parteien den Sitz streitig machen kann. Zumindest meiner Einschätzung nach ja. Denn Marina Carobbio, die ist wegen eines Personalentscheids im kantonalen Departement für Bildung, Kultur und Sport, dem sie ja vorsteht, in die Kritik geraten. Der Mann und die Frau, die im Jobsharing diese Position füllen sollten, die hätten nicht über ausreichende Qualifikationen verfügt. Und im Frühling hat das dann auch das kantonale Verwaltungsgericht bestätigt und die Ernennung annulliert. Es gibt nun also Stimmen, die sagen, dass Marina Carobbio von dieser Affäre so stark geschwächt ist, dass Greta Gysin eine Chance haben könnte, sie tatsächlich zu ersetzen. Andererseits ist es aber auch im bürgerlichen Lager recht turbulent derzeit. Und das könnte die Machtverhältnisse dann eben doch noch verschieben zwischen den verschiedenen Parteien.
5: Diese Wahlen, die sind dann im April. Danke für diese Einschätzung, Martina Kobiela. Was sicher ist, die Tessiner Wahlen werden so spannend wie schon lange nicht mehr. Dieser Hitzesommer, der hat es in sich, der hat viele negative Folgen, zum Beispiel für die Landwirtschaft, aber nicht für alle Bereiche. Von den Winzerinnen und Winzern zum Beispiel sind durchaus auch positive Stimmen zu hören. Wie sieht denn das in der Romandie und im Tessin aus?
7: Ja, trockenes Wetter mit viel Sonne ist generell gut für die Weinreben hier in der Westschweiz. Es gab kaum Krankheiten, deshalb mussten die Weinreben auch nicht groß behandelt werden. Es ist noch etwas früh, um die Qualität zu beurteilen, hat mir ein Winzer gesagt. Dafür brauche es dann den ersten Traubensaft. Derzeit gehen die Winzer aber von ähnlichen Konditionen wie letztes Jahr aus. Das heißt, die Ernte dürfte quantitativ eher schlecht sein, der Wein qualitativ aber eher gut.
8: Ja, im Tessin sieht es ziemlich genau gleich aus. Man hat ja eben auch viel weniger Pilzerkrankungen gehabt. Man musste aber dafür die Reben bewässern und man hofft auf eine sehr hohe Qualität in diesem Jahr. Aber das wird sich dann noch zeigen.
5: Im Tessiner Fernsehen, da habe ich diesen Weinbauern gehört aus Novazzano. Das liegt im Südtessin.
10: Mio papà aveva l'azienda prima di me, lui è venuto qui, è iniziato nel 60. Diciamo che sono nato a far vendemmia.
11: E una così l'ha già vista?
10: No, così presto no.
8: Dieser Winzer sagt hier, sein Vater habe schon in den 1960er Jahren mit dem Weinbau angefangen und er, Daniele, sei also quasi für die Weinlese geboren. Aber so früh wie in diesem Sommer, das habe er noch nie erlebt.
5: Die Wümmet, die so früh beginnt, wie schon sehr lange nicht mehr oder wie noch nie, das ist in der Romandie auch so, nehme ich an.
7: Ja, die Ernte ist an verschiedenen Orten bereits angelaufen, früher als sogar letztes Jahr. Und auch im Berner Jura auf über 600 Meter über Meer musste der Winzer Aurel Moch bereits mit der Ernte beginnen.
12: Au moment de faire la demande de plantation de vigne, ça a été refusé. C'est trop en altitude, c'est pas dans des zones de lac, donc là, il y avait une crainte sur le fait que ça ne puisse jamais mûrir en fait. Et puis au final, on est le 15 août et on vendange quoi.
7: Er sagt, sein erster Antrag, in diesem Gebiet Wein anzubauen, sei abgelehnt worden, weil man befürchtete, die Trauben würden dort gar nicht reifen können. Nun aber, Mitte August, seien sie bereits am Ernten.
5: Eine frühere Weinlese also und es dürfte weniger Wein geben. Das kommt ja den Westschweizer Weinbäuerinnen und Bauern gerade noch entgegen, oder? Denn ihre Weinkeller sind noch gut gefüllt mit dem letztjährigen Jahrgang.
7: Ja, das ist ein Problem, das die Branche schon seit längerem beschäftigt. Sie werden ihren Wein nicht los. Auf der einen Seite haben sie Konkurrenz von billigeren Importweinen aus Frankreich, Italien, Spanien, Portugal. Auf der anderen Seite ist der Weinkonsum in der Schweiz ganz allgemein auf dem Sinkflug. Deshalb seien viele Keller noch voll, sagt Lionel Dujardil vom Genfer Verband für Weinbau und Wein beim Fernsehsender Le Mont Bleu.
13: C'est la déprime complète parce que le marché est complètement mort. Et au fait, on a une bonne partie du millésime 2025 qui est en cave. Et maintenant, on va arriver avec un millésime 2026 où certains n'ont même pas la place de l'encaver. Et d'autres n'ont même plus le courage d'aller vendanger certaines parcelles parce qu'ils ne savent pas quoi en faire.
7: Die Winzer seien sehr deprimiert. Er sagt, jetzt, wo der Jahrgang 2026 vor der Türe stehe, wüssten sie nicht, wohin damit. Westschweizer Winzer fordern von Bundesrat Guy Parmelin einen stärkeren Schutz des Schweizer Weinmarktes vor Importen. Mehrere Kantone haben zudem bereits einige Maßnahmen ergriffen. So gibt es zum Beispiel finanzielle Hilfen, wenn man Reben ausreißt, um eben die Produktion zu drosseln. Oder es ist geregelt, wie viele Trauben man überhaupt produzieren darf.
5: Wie sieht das im Tessin aus, Martina Kobiela? Bleiben da die Winzerinnen und Winzer auch auf ihren Weinen sitzen?
8: Ja, nein, zumindest nicht in dem Ausmaß wie in der Westschweiz. Sicher spürt man auch hier, dass die Leute weniger Wein trinken. Aber die Ernte in den letzten Jahren, die war nicht so groß. Die Keller sind also nicht randvoll gefüllt. Es gibt also durchaus noch Platz für den Jahrgang 2026. Das Problem ist mehr ein Liquiditätsproblem, denn auch wenn die Lager nicht so voll sind, es wird weniger Wein verkauft und das spült weniger Geld in die Kassen. Aber betroffen sind vor allem die großen Produzenten, wie es von der Vereinigung der Weinproduzenten diese Woche heißt.
5: Mhm. Und im Tessin, da gab es bei dieser außergewöhnlich frühen Lese noch ein anderes Problem.
8: Ja, genau, denn der Weißwein und die Schaumweine, die wurden ja jetzt schon gelesen. Und normalerweise, da rechnet man nicht damit, dass schon so früh im Jahr die Trauben geerntet werden. Und die Aushilfskräfte, die müssen nicht schon Mitte August bereitstehen, wenn die meisten eben selbst noch im Urlaub sind. Das hat auch Giacomo Pedrazzini so gegenüber Ticino News gesagt. Er ist Winzer in Tenero.
14: Dobbiamo basarci sul personale adventizio che è programmato da settembre via. E quest'anno abbiamo avuto qualche problema da reperire un po' di manodopera.
8: Ja, er sagt hier, sie seien auf Aushilfskräfte angewiesen und die seien für den September geplant gewesen. Und dieses Jahr hätten sie darum einige Schwierigkeiten gehabt, genügend Arbeitskräfte zu finden.
7: Das gleiche Problem gibt es in der Westschweiz. Hier kommen normalerweise Saisonniers zur Ernte, die zuerst in Italien und Spanien Weinreben lesen. Da jetzt aber die Ernte viel früher ist, sucht man auch hier nach Personal. Da hat man dann eher auf Temporärbüros zurückgegriffen.
5: Die Reben hatten diesen Sommer weniger mit Pilzkrankheiten zu kämpfen. Sie können recht gut mit der Hitze umgehen, besser als andere Pflanzen. Aber trotzdem tüftelt man in der Westschweiz und im Tessin am Weinbau der Zukunft.
7: Ja, es wird geprobt mit neuen Sorten, die besonders robust sein sollen. Im Kanton Waadt zum Beispiel wird die Pflanzung solcher Cépage Résistant finanziell unterstützt. Aber auch an Anbautechniken wird verstärkt geforscht. Man schaut da, welche Böden eignen sich wirklich für die Zukunft. Das hängt dann von verschiedenen Faktoren ab, wie zum Beispiel Klima, Hanglage oder die Wasserversorgung.
8: Ja, also auch im Tessin, da wird geforscht, da werden neue Weintrauben ausprobiert. Aber da es eben auch sonst hier, also normalerweise ist es ja auch heiß und sehr nass. Deswegen sucht man eher nach pilzresistenten Sorten. Das war jetzt zwar in diesem Jahr nicht wirklich das Problem, aber eben sonst schon. Und schätzungsweise werden hier etwa 3/4 der angebauten Weinreben, das sind Rotweinreben, das ist der Merlot. Manche sagen sogar, dass es sich um

0: eben noch die große Angst, dass es noch zu Hagelschäden kommen könnte, der die Reben beschädigen könnte. Aber allgemein ist man doch zuversichtlich und glaubt auch, dass der Rotwein eine gute Qualität haben wird.
1: Im Wallis ist es umgekehrt. Hier beginnt man in der Regel mit der Ernte der Rebsorten für Rotwein, also Gamay und Pinot. Für die Rebsorten des Weißwein wird noch ein bisschen länger gewartet. Die müssen noch ein wenig reifen, aber auch da wird jetzt dann bald geerntet.
2: Die Unterschiede bei der Weinlese in der Westschweiz und Tessin, da habe ich was dazugelernt. Apropos Weiß- und Rotwein, was sind Ihre Präferenzen, Martina Koviela und Eva Hirschi?
0: Also ich mag am liebsten die Weißweine. Aber jetzt gerade kürzlich habe ich einen Schaumwein probiert aus weiß gekelterten Merlot-Trauben, die ja eigentlich rot sind. Aber das schmeckt dann eben doch wie ein Weißwein und das war ganz lecker. Also weiß gekelterte Rotweine ist jetzt mein neues Ding.
1: Den finde ich auch sehr gut. Mein Lieblingswein ist ein anderer, die Petite Arvin. Das ist eine alte Rebsorte, die es nur im Wallis gibt. Diesen kennt man ja in der Deutschschweiz auch. Dieser Weißwein gefällt mir vor allem wegen der blumigen Note. Er hat eine eher starke Säure und schmeckt häufig ein wenig nach Rhabarber oder Grapefruit.
2: So, jetzt haben wir noch etwas Werbung gemacht für den Schweizer Wein. So viel aus der Welt des Weins und so viel auch aus der Romandie und dem Tessin für diese Woche. Merci, au revoir, Eva Hirschi, freie Journalistin aus Lausanne.
1: Merci beaucoup et à bientôt.
2: Und grazie, arrivederci, Martina Koviela, Journalistin bei der Tessiner Zeitung.
0: Grazie mille e a presto.
2: Und Ihnen danke fürs Zuhören. Bis zum nächsten Mal. Mein Name ist Vera Deragisch.

Die Nachrichten von SRF um 11 mit Patrick Walter. Der Betreiber der Bar Le Constellation in Cromontana, Jacques Moretti, sitzt in Untersuchungshaft. Grund ist, dass er seine Frau gewalttätig angegriffen haben soll. Sie soll deswegen im Spital behandelt worden sein. Ob sie dort immer noch in Pflege ist, ist nicht bekannt. Zuerst hat der Genfer Fernsehsender Le Mont Bleu darüber berichtet. RDS, das Radio und Fernsehen der französischsprachigen Schweiz, bestätigt die Meldung. Moretti und seine Frau haben die Bar Le Constellation betrieben, in der vergangenen Silvesternacht ein Feuer ausgebrochen ist. 41 Menschen kamen dabei ums Leben. Gegen sie beide wird darum ermittelt. Die Anwaltskanzlei des Ehepaars bestätigt in einer Mitteilung Ereignisse im Haus der Morettis, ohne Details zu nennen. Diese betreffen ausschließlich deren Privatleben und würden unabhängig von der Brandkatastrophe untersucht. Zwei Meldungen in Kurzform. Zuerst geht es um die Ukraine. Die westlichen Länder könnten durchaus mehr Patriot-Flugabwehrraketen in das Land liefern. Das sagte die dänische Regierungschefin Mette Frederiksen. Und sie ergänzte, sofern der politische Wille da sei. Wenn diese Unterstützung nicht zustande kommt,

0: Dann stehe der Ukraine ein Winter bevor, in dem Russland unerbittlich zuschlagen und viele Menschen töten würde, so Fredriksen. In der schwedischen Hauptstadt Stockholm sind Zehntausende Menschen auf die Straßen gegangen für den Klimaschutz. In Schweden wird in 3 Wochen ein neues Parlament gewählt und das Klima gehört laut einer neuen Umfrage zu den wichtigsten Themen. Schweden hat aktuell eine rechte Regierung, die für die ungenügende Umsetzung der Klimaziele des Landes bereits mehrfach gerügt wurde. Im westafrikanischen Guinea sind mindestens 30 Menschen ums Leben gekommen bei einem Erdrutsch an einer Abfalldeponie. In der Nacht sei der Abfallberg ins Rutschen gekommen wegen schwerer Regenfälle, melden die Behörden. Dabei seien mehrere Häuser verschüttet worden. 22 Menschen sind verletzt worden bei dem Vorfall in der Hauptstadt Conakry. Letzte Woche hatten die Behörden angekündigt, die betroffene Abfalldeponie wegen der drohenden Gefahr zu schließen. Zum Wetter. Im Norden wird es morgen trotz Wolken recht sonnig, im Süden nur teilweise sonnig. Gegen Abend ziehen mehr Wolken auf. Die Höchstwerte, die erreichen rund 26 Grad. Das waren Nachrichten von Radio SRF. Verantwortlich war Patrick Walter.
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2: 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Hier geht es jetzt weiter mit der Sendung International aus dem Iran.
3: Der US-Präsident wiederholt immer wieder, die USA hätten die stärkste Armee der Welt. Doch selbst diese kann manchmal so hart getroffen werden, dass sie nicht mehr aufrecht stehen kann.
4: Das waren die Worte des obersten iranischen Führers Ayatollah Ali Khamenei, 11 Tage vor seinem Tod am 28. Februar, als die USA und Israel den Iran angriffen.
5: A short time ago, the United States military began major combat operations in Iran.
4: US-Präsident Donald Trump informierte damals über den Einsatz und nannte die iranische Führung eine bösartige Gruppe von grausamen Menschen.
5: A vicious group of very hard, terrible people.
4: Zwischen diesen beiden Positionen gefangen stand das iranische Volk. Sie wünsche sich weder den Erhalt des Regimes noch den Zerfall ihres Landes, sagte die 62-jährige Mahtab per Sprachnachricht aus dem Iran. Das war Anfang Jahr. Was darauf folgte, war damals noch kaum absehbar. Da waren die Proteste und deren Niederschlagung im Januar, der Krieg und die Zerstörung in den Monaten darauf. Dazu kamen eine Internetsperre, die Blockade der Straße von Hormus und die ohnehin schon großen wirtschaftlichen Probleme im Land. Wie haben die Menschen im Iran das letzte halbe Jahr erlebt? Vom Aufbruch in die Verzweiflung, ein halbes Jahr in Stimmen aus dem Iran. International. Mein Name ist Thomas Gutersohn. Die Iranerinnen und Iraner haben viel durchgemacht in diesem halben Jahr. Ich stand mit einigen von ihnen über diese Zeit in Kontakt. Wann immer möglich, schickten sie über Vertrauenspersonen im Ausland Sprach- und Textnachrichten und teilten ihre Sicht der Dinge. Ihre Namen wurden aus Sicherheitsgründen geändert, denn schon allein der Kontakt mit einem ausländischen Journalisten könnte sie in Gefahr bringen. Kapitel 1 – Die Proteste. Staatliche Repression ist keineswegs neu im Iran. Sie hat aber seit dem 12-Tage-Krieg von letztem Jahr deutlich zugenommen. Der Iran verzeichnete letztes Jahr 2159 Hinrichtungen, so viele wie seit dem ersten Golfkrieg in den 1980er Jahren nicht mehr. Zudem belastete die immer schlechter laufende Wirtschaft die Bevölkerung zunehmend. Die iranische Währung brach innerhalb eines Jahres um 96% ein und im letzten November kam noch ein ganz anderes Problem dazu, eine Dürre.
6: Agar baran nabare, ma dar Tehran, dar Azar ma, bayad jirebandi kon.
4: Irans Präsident Massoud Pezeshkian warnte damals die Bevölkerung, dass das Wasser in der Hauptstadt Teheran rationiert werden müsse, andernfalls sähe er sich gezwungen, ganze Quartiere zu evakuieren. Seine Botschaft legte die grassierende Misswirtschaft im Iran offen, doch von Schuldeingeständnis keine Spur. Der Staat war offensichtlich nicht einmal in der Lage, die Grundbedürfnisse der Bevölkerung zu decken, während die Repression zunahm und die Wirtschaft immer weiter einbrach. Das führte Anfang dieses Jahres zu mehr und mehr Unmut in der Bevölkerung. Zuerst waren es die Händler und Ladenbesitzer, die einflussreichen Basari, die aus Protest ihre Läden schlossen, wie der 30-jährige Mohammed aus der Stadt Yezd.
3: Die Lage ist wirklich ernst. Die Inflation lastet schwer auf der Bevölkerung. Meine Kunden können sich kaum noch Gemüse oder Früchte leisten. Ich bleibe auf der Ware sitzen. Mir bleibt nichts anderes übrig, als meinen Laden zu schließen. Für die nächsten Tage sind große Demonstrationen angesagt. Mal sehen, was da passiert.
4: Dem Protest der Händler schlossen sich Anfang Januar immer mehr Menschen an. In allen größeren Städten gingen Hunderttausende auf die Straße. Sie riefen Tod dem Diktator. In Isfahan nahmen Demonstrierende das Gebäude des staatlichen Rundfunks ein. Das weckte bei vielen Hoffnung auf einen baldigen Sturz des Regimes. Auch bei Soroush, einem Unternehmer aus Teheran.
3: Diese Proteste haben gerade erst begonnen und werden sich ausweiten. Ich bin sicher, wir stehen vor einem Umbruch. Es wird zu grundlegenden Veränderungen im Iran führen. Aber ich hoffe, dass diese Veränderungen nicht von Krieg oder von außen beeinflusst werden, sondern dass wir das aus eigener Kraft erreichen.
4: Doch die Proteste waren schon damals keine rein inneriranische Angelegenheit mehr. Aus dem Ausland rief Reza Pahlavi, der Sohn des letzten Schahs, über soziale Medien und Portale der iranischen Diaspora zu Großkundgebungen am Wochenende vom 8. und 9. Januar auf. Er habe die Proteste der Ladenbesitzer verfolgt und bewundere deren Widerstand, sagt Pahlavi, untermalt von heroischer Musik. Er betont, eine große Menschenmenge könne die Sicherheitskräfte zum Rückzug zwingen und diese würden sich über kurz oder lang den Protestierenden anschließen. Das Gegenteil traf ein. Mit eiserner Faust gingen die iranischen Ordnungskräfte gegen die Demonstrierenden vor. Handyaufnahmen zeigen, wie Militärlastwagen in die Menge fahren und wie regierungsnahe Milizen die Protestteilnehmer regelrecht abschießen. Wie viele Menschen dabei ums Leben kamen, ist umstritten. Die Regierung spricht von 3.000 Opfern, die UNO von 5.000. Das Time-Magazin beziffert die Zahl unter Berufung auf zwei anonyme Quellen aus dem iranischen Gesundheitsministerium sogar auf etwa 30.000 Menschen. Das Internet wurde blockiert, um regierungsfeindliche Versammlungen zu unterbinden. Sprachnachrichten erreichten mich danach kaum noch. Die Gefahr, allein an der Stimme erkannt zu werden, war vielen zu groß. Stattdessen schrieben sie Textnachrichten.
3: Von überall her kommen widersprüchliche Meldungen. Wir wissen nicht, wie viele Menschen verhaftet und wie viele getötet wurden. Ein Freund war bei einer Beerdigung und erzählte, der Friedhof in Teheran sei das absolute Chaos. An nur einem Tag wurden 400 bis 500 Leichen zur Identifizierung gebracht. Sie mussten selbst unter den Leichen suchen, um ihre Angehörigen zu finden. Danach forderten die Behörden mehrere tausend Dollar, um die Leichen freizugeben, damit die Familien sie beerdigen konnten. Kinder wurden getötet. Uns bluten die Herzen.
4: Das iranische Regime machte das Ausland für die hohen Opferzahlen verantwortlich. Die Proteste seien eine Verschwörung Amerikas. Die USA hätten die Demonstration geplant und die Menschen dazu angestachelt, sagte der damalige oberste Führer Ayatollah Ali Khamenei wenige Tage vor seiner Tötung. Verteidigungsminister Aziz Nasir Sadeh, der ebenfalls am 28. Februar bei einem US-Angriff getötet wurde, hatte gar behauptet, die Protestierenden seien unter Drogen gestanden. Er verfüge über Informationen, dass die Protestteilnehmer synthetische Drogen konsumiert hätten. Einige seien schlicht an einer Überdosis gestorben, nicht etwa durch Schläge oder Schüsse. Propaganda, die im starken Widerspruch steht zu den zahlreichen Videos, auf denen Protestierende zu sehen sind, denen in den Kopf geschossen wurde. Der persische Dienst der BBC hat im Januar über 300 solcher Aufnahmen verifiziert. Derweil verhinderte ein enormes Polizeiaufgebot in den Straßen ein Wiederaufflammen der Proteste, wie eine weitere Teilnehmerin aus Teheran per Textnachricht schrieb.
7: Vielerorts in Teheran sind Uniformierte stationiert. Sie durchsuchen Autos und Passanten. Außerdem ist eine ganze Reihe von Informanten und Zivilpolizisten auf den Straßen. Sie gehen von Tür zu Tür und befragen die Leute, oft willkürlich, nur um ihnen Angst zu machen.
4: Auf den Straßen erschienen überdimensionale Propagandaplakate, welche die Stärke des Regimes demonstrieren sollten. Erste Exekutionen fanden statt. Insgesamt sollen 26 Männer und Frauen im Zusammenhang mit den Protesten hingerichtet worden sein. Und plötzlich wurde Hilfe von unerwarteter Stelle versprochen.
8: You know, we have a lot of ships going that direction, just in case. We have a big force going toward Iran.
4: Auf dem Rückflug vom World Economic Forum in Davos machte US-Präsident Donald Trump klar, dass die USA den Iranern mit einer Armada zu Hilfe eilen würden, sollten noch mehr Protestteilnehmer hingerichtet werden.
8: And I said, if you hang those people, you're gonna be hit harder than you've ever been hit.
4: Dies machte vielen im Iran Mut, dass vielleicht doch eine Intervention von außen dem verhassten Regime in Teheran ein Ende setzen könnte. So auch der 62-jährigen Fatemeh aus der Umgebung der Stadt Arak.
7: Die zugesagte Unterstützung von Herrn Trump ist ein moralischer Schub. Zwar setze ich grundsätzlich auf die Eigeninitiative des Volkes, aber wenn eine mächtige Kraft wie die USA von außen helfen kann, befürworte ich das absolut.
4: Kapitel 2 – Der Krieg. Rund 40 Tage verstrichen, dann kam die sogenannte Armada. In der Nacht auf den 28. Februar griffen US-amerikanische und israelische Kampfflugzeuge den Iran an und töteten Revolutionsführer Ayatollah Ali Khamenei sowie einen Teil der iranischen Führungsriege. Den Revolutionsgarden drohte US-Präsident Trump mit dem sicheren Tod, sollten sie sich weigern, die Waffen niederzulegen.
5: To the members of the Islamic Revolutionary Guard, I say tonight, that you must lay down your weapons and have complete immunity, or in the alternative, face certain death.
4: Die iranische Bevölkerung hingegen rief er dazu auf, sich ihm anzuschließen und das Regime zu stürzen.
5: Finally, to the great proud people of Iran, I say tonight that the hour of your freedom is at hand.
4: Wenn die USA hier fertig seien, sei es am iranischen Volk, die Regierung zu übernehmen.
5: This will be probably your only chance for generations.
4: Es sei wahrscheinlich ihre einzige Chance auf Freiheit für die nächsten Jahrzehnte. Doch Freiheit klingt anders. Gleich am ersten Kriegstag wurde aufgrund veralteter Geheimdienstinformationen eine Mädchenschule in der südiranischen Stadt Minab zerstört. Die Schule war früher Teil einer Militärbasis. Ein Amateurvideo zeigt, wie ein Tomahawk-Marschflugkörper der US-Armee durch das Schuldach kracht. Etwa 170 Menschen sollen dabei ums Leben gekommen sein, die meisten davon Kinder. Knapp 6 Wochen dauerte die Angriffswelle. Die US-Streitkräfte zerstörten Militäranlagen, aber auch zivile Infrastruktur wie Autobahnbrücken, Zugstrecken und zahlreiche Fabriken. Nachrichten aus dem Iran erreichten mich nur noch spärlich. Die Menschen waren mit anderem beschäftigt, an Revolution, wie von Trump aufgefordert, war nicht mehr zu denken. Ali aus Teheran, der im Januar noch auf die Straße ging, verurteilte die Angriffe.
9: Ich bin zutiefst besorgt und lehne diese Angriffe entschieden ab. Ich verstehe nicht, wie manche glauben können, dies sei nur ein Angriff auf das Regime und nicht auf die Bevölkerung. Dieser Krieg wird den Iranern mehr schaden als allen anderen. Ich lehne das Regime zwar auch ab, aber ich bin entschieden gegen diese Art, es zu stürzen.
4: Die iranische Führung reagierte mit Gegenschlägen auf die Golfstaaten, den Irak, Israel und Jordanien. Der Krieg weitete sich damit auf weitere Länder aus. Zeitgleich begann die Marine der Revolutionsgarden, die Straße von Hormus zu blockieren. Während die Menschen im Iran sich vor einer weiteren Eskalation fürchteten, feierten einige Exil-Iraner den Krieg euphorisch.
10: Ayatollah Khamenei is dead.
4: Ende März fand in London eine große Kundgebung von Anhängern Reza Pahlavis, dem Sohn des früheren Schahs, statt. Unter Technoklängen feierten sie den Tod Khameneis und hofften, dass der Krieg den lange erhofften Regimewandel im Iran bringe. Der Kronprinz solle nach dem Umsturz die Zügel im Iran wieder in die Hand nehmen.
11: We had to beg for a military and kinetic action as an act of rescue.
4: Sie hätten bei den Amerikanern um eine militärische Intervention regelrecht betteln müssen, um den Iran aus den Fängen des Regimes zu befreien. Ein Regime, das Tausende von Menschen getötet hat, sagt diese Monarchistin in London, befragt vom britischen Guardian.
12: Trump, Trump, thank you, thank
4: Danke, danke, Trump, skandierten sie vom Ufer der Thames und schwenkten US- und israelische Fahnen. Unter Beschuss der USA und Israels stieß diese Haltung im Iran aber auf wenig Verständnis. Zumal Donald Trump Anfang April über seinen Social-Media-Kanal öffentlich mit der Auslöschung der iranischen Zivilisation drohte. Ein Aufschrei ging durch die Bevölkerung. Es wurde klar, die von Trump versprochene Armada kam nicht, um den Menschen beizustehen, sagt etwa Amir aus Isfahan.
9: Ich hatte nie die Hoffnung, dass Trump uns helfen würde. Es ist völlig klar, dass es sich hierbei um Propaganda handelt, um den Krieg gegen den Iran voranzutreiben. Natürlich hatten viele Menschen hier Hoffnungen, aber ich denke, genau diese Art von Hoffnung ist falsch. Auf Trump ist kein Verlass. Ich meine, ein Krieg, der damit beginnt, dass Kinder in einer Schule bombardiert werden, ist sicherlich keine Hilfe.
4: Die Trennlinie verwischte allmählich. Wer ist nun der größere Feind des Volkes, die USA oder das eigene Regime? Dieses forderte die Bevölkerung auf, menschliche Schutzschilde und potenzielle US-Ziele zu bilden. Dem Aufruf folgten nicht nur Regierungsanhänger. Der Musiker Ali Ramzari rollt seine Matte vor der Damavand-Nuklearanlage im Norden des Irans aus und beginnt dort auf seiner Tar, einem persischen Saiteninstrument, zu spielen. Er sei hier in der Hoffnung, dass der Klang seines Instrumentes den Strom in den Häusern erhalten und den Frieden bringen könne, sagte er im April in einem Video. Er tue dies nicht aus politischer Überzeugung, teilt der Musiker mit, sondern um Vatan, die Heimat, den Iran, zu beschützen. Ramzari ist keineswegs auf Regierungslinie. Seine Aktion zeigt, dass die iranische Gesellschaft trotz tiefer Gräben in Zeiten der Krise unter Beschuss von außen zusammenrückt. Denn ein Krieg richtet sich nicht nur gegen eine Regierung, sondern gegen ein ganzes Land. Seine Musik schien die gewünschte Wirkung erzielt zu haben. Statt Bombenhagel kam es durch Vermittlung Pakistans am 8. April zur erhofften Waffenruhe. Kapitel 3 – Die Feuerpause. 2 Wochen lang konnte die iranische Bevölkerung etwas aufatmen. Das zeigte sich vor allem in den sozialen Medien. Golshan, eine junge Teheranerin etwa, nutzte ihren Instagram-Kanal als poetisches Tagebuch.
7: Guten Morgen, nach der schweren Nacht. Donner, Blitz, Kampfjets und Bomben vermischten sich mit Wind und Regen zu einem einzigen Schauer. Die Kampfjets flogen so tief, dass man sie selbst im Nebel gut erkennen konnte. Teheran kämpfte ums Überleben und heute Morgen ist der Himmel so stahlblau und wunderschön, als wäre nichts gewesen. Was auch immer mit der Stadt passieren mag, der Himmel über Teheran wird immer schön bleiben.
4: Sie vermittelt ein beklemmendes Gefühl der Stimmungslage im Iran, denn der Waffenruhe damals trauten nicht alle. Farid etwa, ein anderer Instagrammer aus Teheran, erzählte vom Leben, das zumindest für den Moment wieder in die Hauptstadt zurückgekehrt war.
9: Es ist, als ob die Stadt in einem Stillstand gefangen ist. Die Straßen sind wieder belebter. Wir versuchen, all das Leben zu stehlen, das wir im Krieg nicht gelebt haben. Jede Tasse Kaffee, jedes Lachen ist ein stiller Hohn auf all das, was uns in der Dunkelheit ertränken wollte. Aber unsere Blicke verraten, wie lange dauert der Frieden wohl? Wir fühlen uns wie Ertrinkende, die den Kopf nur für ein paar Sekunden aus dem Wasser heben können, um tief Luft zu holen, bevor wir wieder hinuntergezogen werden.
4: Farids und Golshans Videos umgehen mit privaten Netzwerkzugängen, sogenannten VPNs, eine rigorose Internetsperre, die seit Kriegsbeginn im Februar in Kraft ist. Ein Katz-und-Maus-Spiel, sobald der Staat einen VPN sperrt, weichen die Nutzer auf einen anderen aus. Doch solche Zugänge sind teuer, nur wenige können es sich leisten, ständig neue zu kaufen. Alle anderen sind auf eine Art nationales Internet angewiesen, wie Fatima aus Teheran erklärt.
7: Wir können SMS abrufen und die iranischen Seiten nutzen. Zum globalen Internet haben wir ohne die VPN-Verbindungen aber keinen Zugang. Das erschwert den Kontakt mit unseren Verwandten im Ausland und schadet der Wirtschaft.
4: Die Internetblockade hat der iranischen Wirtschaft erheblichen Schaden zugeführt. Experten gehen davon aus, dass der Lebensunterhalt von bis zu 9 Millionen Menschen allein durch die Sperre gefährdet ist. Dies bekommt auch Reza zu spüren. Als Mitarbeiter einer Technologiefirma drohte ihm damals die Entlassung. Denn kein Internet, keine Arbeit.
9: Viele Firmen haben bereits zahlreiche Mitarbeitende entlassen. Anderen, die ihren Job noch haben, droht nun Kurzarbeit. Arbeitsverträge werden neu nur noch auf Monatsende befristet. Das macht viele nervös. Auch mich. Die Situation mit dem Internet beunruhigt mich noch mehr als ein erneuter Kriegsausbruch.
4: Doch der Krieg war nie wirklich vorbei. Trotz Waffenruhe ging der gegenseitige Beschuss weiter. Feuerpause sei schließlich ein dehnbarer Begriff, so US-Präsident Donald Trump. Eine Feuerpause habe im Nahen Osten eine andere Bedeutung als im Rest der Welt. Es bedeutet lediglich, dass die Kämpfe gemäßigter fortgesetzt werden. Der Krieg hielt an, weil der Iran die Blockade der Straße von Hormus aufrechterhielt. Durch die Meerenge liefen vor dem Krieg rund 20% des Ölhandels. Das iranische Regime nutzt die Blockade als Druckmittel gegen die USA, hat sein Land damit aber selbst vom Welthandel abgeschnitten. Die Folge: die Lebensmittelpreise stiegen noch stärker als zuvor. Das Leiden der Bevölkerung nahm die Landesführung jedoch in Kauf. Die Rentnerin Mebube aus Teheran berichtet in einer Sprachnachricht vom rasanten Preisanstieg.
7: Heutzutage hört man nur noch, wie die Preise in die Höhe gehen. Egal, was man kauft, man denkt sich, mein Gott, gestern hat das noch die Hälfte gekostet. Es herrscht eine tiefe finanzielle Not. Die Leute haben kein Geld mehr, um sich gegenseitig zu bezahlen. Niemand begleicht seine Schulden. Es werden nur leere Versprechungen gemacht oder ungedeckte Schecks weitergereicht. Die Kunden sind weg, die Läden wie ausgestorben. Die Basarhändler sind wütend und beschweren sich.
4: Anders als noch Anfang Jahr machte nun kaum jemand mehr die Regierung öffentlich für die Misere verantwortlich. Stattdessen meldeten sich vermehrt Regierungsbefürworter zu Wort. Mohammed etwa, der bei einer staatlichen Versicherung arbeitet, ist eine dieser Stimmen.
9: Das Hauptproblem für den Iran und seine Bevölkerung sind derzeit die wirtschaftlichen Schwierigkeiten. Doch wir werden uns dem Druck des Feindes keinesfalls beugen.
4: Selbst Maßnahmen wie die Internetzensur befürwortet er.
9: Meiner Meinung nach sollte jede Regierung die Befugnis haben, auf ihr eigenes Internet zuzugreifen und es zu kontrollieren, um den Nachrichtenfluss zu steuern. Ich persönlich finde das nicht schlecht. Und es ist nur natürlich, dass sie dies tun, um das Land zu schützen.
4: Sicherheit steht für Mohammed über wirtschaftlichen Überlegungen. Es fällt auf, je länger der Krieg andauert, desto mehr verstummen die regierungskritischen Stimmen. Dies, obwohl mittlerweile die Internetblockade gelockert wurde. Doch viele misstrauen den wiedergewonnenen Freiheiten. In den Online-Foren kursiert der Ausdruck Filternet, der die Angst beschreibt, dass der Staat den Datenverkehr nun noch genauer überwachen kann. Es scheint, als habe der Krieg, der das Volk vom repressiven Staat befreien sollte, das Gegenteil erreicht. Auf dem Vormarsch sind nun die Arseshis, Gefolgsleute der Regierung. Nicht nur im Netz, sondern auch auf den Straßen. Wo Anfang Jahr noch Regierungskritiker protestierten, propagieren sie nun nationalistische Parolen, sagt die pensionierte Mebube aus Teheran, eine der wenigen Stimmen, die noch immer kein Blatt vor den Mund nimmt.
7: Ich war auf dem Heimweg, als etwa 30 Regimetreue sich vor die Kameras stellten und die iranische Fahne schwangen. Sie hatten einen Stand aufgebaut, wo man sich als Opferseele des Vaterlandes oder so einen Quatsch registrieren sollte.
4: Kapitel 4: Das Rahmenabkommen. Selbst der sprunghafte amerikanische Präsident schien sich mit der neuen Machtstruktur im Iran abgefunden zu haben.
12: They have a new group of leaders that I think is, actually, I think they're smarter. I think they're far less radicalized. I think they're really good. They love their country.
4: Die neue Führung im Iran sei klüger, weniger radikal und würde ihr Land wirklich lieben, sagt US-Präsident Trump am Rande des G7-Gipfels im Juni in Evian. Vom neuen obersten Führer Mojtaba Khamenei, dem Sohn des getöteten Ali Khamenei, fehlt bis heute jedes Lebenszeichen. Seit März im Amt ist er noch nie öffentlich aufgetreten. Seine Person dient den Revolutionsgarden aber als ideale Hülle, die sie mit ihren Inhalten füllen können. Genau jene Revolutionsgarden, die mächtigen iranischen Streitkräfte, die Anfang Jahr während der Proteste tausende Menschen getötet hatten, sind im Iran nun de facto alleine an der Macht. Und mit ihnen unterschrieb Donald Trump am 17. Juni ein Rahmenabkommen, das den Krieg hätte beenden und die Straße von Hormuz wieder öffnen sollen. Im Iran selbst wird das Abkommen aber als Affront gewertet, sagt Mehboube aus Teheran.
7: Das Abkommen ist ein Vergehen an der iranischen Bevölkerung. Wir haben so viele Opfer gebracht, wurden unterdrückt und von allen Seiten beschossen. Und nun verbrüdern sich die Regierungen der beiden Länder über unsere Köpfe hinweg. Wir tappen völlig im Dunkeln. Wir wissen nicht, was hinter den Kulissen vor sich ging und fühlen uns im Stich gelassen.
4: Dabei dachte die Rentnerin noch Anfang Jahr, dass dieses Mal der Protest tatsächlich etwas hätte bewirken können.
7: Ich hatte gehofft, wirklich gehofft, dass wir an einem entscheidenden Wendepunkt stehen würden. Als Khamenei starb, jubelten wir. Sogar noch als der Krieg ausbrach, dachte ich, das würde uns helfen. Doch nun weiß ich, der Krieg war ein Fluch. Er brachte nichts als Zerstörung.
4: Doch auch das Abkommen zwischen dem Iran und den USA hielt nicht lange. Keinen Monat nach seiner Lobrede auf die neue Führung im Iran ließ Trump das Rahmenabkommen platzen und nannte sie Anfang Juli wieder kranke, bösartige und gewalttätige Leute, wie schon Anfang Jahr.
13: They're scum, they're sick people and they're vicious, violent people.
4: Nach einem halben Jahr Krieg und Blockade stehen der Iran und die USA heute wieder am Anfang. Gefangen in diesem Teufelskreis ist das iranische Volk. Dessen Ruf nach Freiheit ist im Lärm um die Macht am Persischen Golf ungehört verhallt.
2: Das war die Sendung International von Nahost-Korrespondent Thomas Gutason.

0: Die Nachrichten von SRF um 11:30 mit Patrick Warte. Der Betreiber der Bar Le Constellation in Crans-Montana, Jacques Moretti, sitzt in Untersuchungshaft. Grund ist, dass er seine Frau gewalttätig angegriffen haben soll. Sie soll deswegen im Spital behandelt worden sein. Ob sie dort immer noch in Pflege ist, ist nicht bekannt. Zuerst hat der Genfer Fernsehsender Le Monde Bleu darüber berichtet. RTS, das Radio und Fernsehen der französischsprachigen Schweiz, bestätigt die Meldung. Moretti und seine Frau haben die Bar Le Constellation betrieben, in der vergangenen Silvesternacht ein Feuer ausgebrochen ist. 41 Menschen kamen dabei ums Leben. Gegen sie beide wird darum ermittelt. Die Anwaltskanzlei des Ehepaars bestätigt in einer Mitteilung Ereignisse im Haus der Morettis, ohne Details zu nennen. Diese betreffen ausschließlich deren Privatleben und würden unabhängig von der Brandkatastrophe untersucht. Zwei Meldungen in Kurzform. Zuerst geht es um die Ukraine. Die westlichen Länder könnten durchaus mehr Patriot-Flugabwehrraketen in das Land liefern, das sagte die dänische Regierungschefin Mette Frederiksen. Und sie ergänzte, sofern der politische Wille da sei. Wenn diese Unterstützung nicht zustande komme, dann stehe der Ukraine ein Winter bevor, in dem Russland unerbittlich zuschlagen und viele Menschen töten würde, so Frederiksen. In der schwedischen Hauptstadt Stockholm sind Zehntausende Menschen auf die Straße gegangen für den Klimaschutz. In Schweden wird in 3 Wochen ein neues Parlament gewählt und das Klima gehört laut einer neuen Umfrage zu den wichtigsten Themen. Schweden hat aktuell eine rechte Regierung, die für die ungenügende Umsetzung der Klimaziele des Landes bereits mehrfach gerügt wurde. Im westafrikanischen Guinea sind mindestens 30 Menschen ums Leben gekommen bei einem Erdrutsch an einer Abfalldeponie. In der Nacht sei der Abfallberg ins Rutschen gekommen wegen schwerer Regenfälle, melden die Behörden. Dabei seien mehrere Häuser verschüttet worden. 22 Menschen sind verletzt worden bei dem Vorfall in der Hauptstadt Conakry. Letzte Woche hatten die Behörden angekündigt, die betroffene Abfalldeponie wegen der drohenden Gefahr zu schließen. Das Wetter. Im Norden wird es morgen trotz Wolken recht sonnig, im Süden nur teilweise sonnig. Gegen Abend ziehen mehr Wolken auf. Die Höchstwerte erreichen rund 26 Grad. Das waren Nachrichten von Radio SRF. Am Mikrofon und verantwortlich war Patrick Walter.
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3: Das Bundesamt für Polizei FEDPOL warnt seit Jahren vor der organisierten Kriminalität und ist auch Frühling selber Opfer geworden. Ein FEDPOL-Polizist soll Informationen an die Drogenmafia verkauft haben. Das FEDPOL will mehr Personal und schärfere Gesetze für die Sicherheit der Schweiz. Aber könnte man nicht heute schon mehr machen? Das frage ich die FEDPOL-Chefin. Willkommen in der Samstagsrundschau, Eva Wildigortes.
4: Grüß Herr Meyer, merci für die Einladung.
3: Frau Wildigortes, Polizist aus euren eigenen Reihen soll also der Drogenmafia zugedient haben, ausgekommen ist das Ende April. Wie gut hat ihr den mutmasslichen Maulwurf kennt aus Mitarbeitern?
4: Die Person war bei uns tätig, schon einige Jahre. Und ja, wir sind unglaublich betroffen gewesen, als wir das haben erfahren haben, aber sofort Massnahmen und Sicherungsmassnahmen ergriffen und sind jetzt dran, den Fall intern aufzuarbeiten.
3: Hat ihr ihn gut gekannt?
4: Ich habe ihn persönlich nicht gekannt, nein.
3: Wie ändert so ein Vorfall der Blick von einer Chefin auf die eigenen Leute?
4: Das ändert sich in diesem Sinn nicht. Oder? Wir sagen in der Strategie zur Bekämpfung organisierter Kriminalität, die letztes Jahr im Dezember vor der Konferenz der kantonalen Justiz- und Polizeidirektoren und vom Bundesrat ist verabschiedet wurde, steht auf der ersten Seite, oder warnen wir auf der ersten Seite, vor Gefahren von Korruption und Infiltration. Und das, wir sind uns durchaus bewusst gewesen. Wir sind über 1'000 Mitarbeitende, die sich jeden Tag korrekt verhalten und das ändert den Blick nicht. Das ist einfach eine weitere Awareness, die wir aber auch schon hatten, sondern ich bin der ganz festen Überzeugung, dass alle anderen Mitarbeiter sich an die Regeln halten und sehr bewusst und loyal und sehr kompetent jeden Tag dafür arbeiten, um die Sicherheit in der Schweiz zu stärken.
3: Der Mann ist von einer Kantonspolizei zu euch gekommen, hat zuletzt beim Bundessicherheitsdienst gearbeitet, also dort hat er zum Beispiel Schutzmassnahmen geplant für den Bundesrat. Müsst ihr inzwischen, das ist jetzt auch wichtig, neben der Strafuntersuchung, mal nichts dazu könnt sagen, mal läuft, was genau rausgegangen ist? Und da müsst ihr ja zum Beispiel vielleicht Leute schützen, die dort erwähnt werden in diesen Daten. Habt ihr da den Überblick?
4: Das ist aber Teil der Strafuntersuchung. Oder? Also das, da ist das Strafverfahren läuft, das ist die Bundesanwaltschaft, die das führt. Und das ist Teil davon, wirklich herauszufinden, was sind das für sensitive Informationen, die rausgeflossen sind. Wir haben im Bereich, wo wir Einfluss haben, nämlich in der internen Organisation, selbstverständlich die notwendigen Massnahmen getroffen.
3: Euch ist ja quasi, ich sag mal, einer von den Worst Cases für eine Polizei passiert, oder? Kasim ist infiltriert worden, Glaubwürdigkeit ist ja angekratzt oder infrage gestellt. Umso mehr gestaunt habe ich, dass ihr schon nach wenigen Wochen gesagt habt, ja, eine Erstanalyse, die hat gezeigt, es gäbe keine grundlegenden systemischen Schwachstellen. Also es hat ja eine Schwachstelle gegeben.
4: Es hat eine Schwachstelle gegeben. Wie gesagt, wir warnen davor. Das ist ein Teil der Aktivitäten von kriminellen Organisationen, nämlich wirklich sich Zugang zu verschaffen zu Informationen, sich Zugang zu verschaffen zu Beamten auf allen Stufen und so Informationen bekommen, um ihr kriminelles Geschäft auszurichten.
3: Ich sage das schon, mehr grundlegende nein, Probleme gibt es nicht.
4: Nein, das würde ich nicht sagen. Oder Sie müssen sich vorstellen, wo wir Kenntnisse bekommen haben, das sind die eigenen Leute gewesen. Das ist Bundeskriminalamt. Polizei, die auf das gestoßen ist, sofort Meldung hat gemacht. Also das muss man wirklich da auch betonen. Und dann im Vorfeld und dann bei der Verhaftung hat man natürlich sofort geschaut. Hat man alles, hat man alle Regelungen eingehalten bei der Einstellung? Sind Zugriffsrechte auf seine Funktion beschränkt gewesen? Hat man Kontrollen gemacht? Das hat man natürlich als erstes sofort analysiert. Und ich kann mir sagen, auf den ersten Blick sind da keine Fehler gemacht worden. Aber selbstverständlich, das habe ich auch gesagt, wir sind jetzt dran an einer weitergehenden Analyse, wo man wirklich schaut, gibt es noch Möglichkeiten, hier besser zu werden, nachzujustieren im Bereich Governance und Compliance. Das ist klar.
3: Nehmt uns doch ein mit, was wäre da denkbar?
4: Ja, beispielsweise, oder man muss immer eine Abwägung machen. Oder? Die Mitarbeiter, die brauchen die Informationen, um arbeiten zu können. Oder wenn man die kappen, von den Informationen, die sie brauchen, für ihre Aufträge zu erledigen, dann können sie das nicht mehr machen. Oder? Aber hier muss man schauen, oder? Sind die Zugriffsrechte korrekt gewesen? Muss man hier mehr kontrollieren? Müssen wir präventiv mehr machen? Müssen wir bei der Einstellung vielleicht weitere Kontrollen machen? Einfach braucht es weitergehende Ajustierungen und da verwirren wir uns überhaupt nicht dagegen. Da wird sicher die Strafuntersuchung, die Resultate werden uns auch Hinweise geben. Aber wir sind natürlich jetzt schon tätig, weil wir sagen, das ist etwas, das möchte man nicht. Das ist für uns wirklich schwierig gewesen. Aber wir sind der Überzeugung, wir schauen das genau an und tun dort Verbesserungen vorne aus.
3: FEDPOL warnt seit Jahren vor der organisierten Kriminalität, dass das ein Problem nicht nur für die Sicherheit ist, sondern wir sagen auch für die Demokratie, eben wegen dieser Unterwanderung von Politik, Behörden und auch Wirtschaft. Eure Vorgängerin Nicoletta Della Valle, die hat vor 2 Jahren, das hat Schlagzeilen gemacht, von Politikern geredet, die jungen zu Mittag essen mit Mafiosi. Da hat ihr Kleinlaut jetzt ein bisschen sagen, das war nur ein Anfangsverdacht, hat sich nicht bestätigt. Was für Belege habt ihr für die ja eigentlich beängstigende Aussage, dass da das Wirtschafts- und Politikleben unterwandert sind?
4: Ich glaube, man muss es ein bisschen relativieren. Oder? Also wir haben jetzt den Fall bei uns gehabt, es gibt andere Fälle. Und was ich da dazu auch darf sagen, ist eine Praxis von kriminellen Organisationen, nämlich im Verborgenen zu handeln und sich aber illegal Informationen zu beschaffen, um wirklich zum ihren illegalen Geschäften besser nachkommen können. Und das ist sehr verbreitet, oder? Wir sehen das überall in Europa. Wir haben ja die Informationen zum einen natürlich aus eigenen Lagebildern, aus eigenen Ermittlungen, aber auch im Austausch mit dem Ausland, wo man das ganz konkret sieht. Wir als Schweiz, wir haben vielfach einen kleinen Vorsprung oder, aufs Ausland. Wenn Sie sehen, die Bandenkriege, die wir in Belgien, in Schweden sehen, das haben wir im Moment noch nicht auf der Straße. Oder? Auch weitere Phänomene, wo wir vielleicht im Gespräch noch drauf kommen, das breitet sich bei uns erst aus. Oder? Und das ist aber wichtig, dass wir als Strafverfolgungsbehörde, als Bundespolizei, dass wir schon mal davor warnen, damit man auch präventiv sich schützen kann. Oder?
3: Also es sind vor allem Annahmen, die sich aufs Ausland stützen, wenn ich das richtig verstehe. Aber eben die Warnungen, die sind, ja, es ist ziemlich alarmistisch seit Jahren von FEDPOL, eigentlich in jedem Interview. Da bin ich mal schauen, wie viele Strafuntersuchungen laufen denn überhaupt, also mal zudienen der Bundesanwaltschaft. Das sind die grösseren Fälle, die internationalen Fälle, wegen organisierter Kriminalität, das sind gerade mal 16. Also da klafft irgendwie eine Lücke zwischen Alarmismus und dem, was ihr offenbar tatsächlich seht und könnt verfolgen.
4: Nein, das würde ich nicht sagen. Oder? Sie müssen sehen, das sind zum Teil sehr, sehr grosse Verfahren. Ich will mich jetzt nicht auf die Zahl festlegen, aber das sind sehr grosse Verfahren mit sehr vielen involvierten Personen. Das ist 16 Verfahren führen mit den Mitteln, die wir haben, das ist ein grosser Aufwand. Oder? Also, und was man muss sehen, ist, Europol, die haben jetzt gerade einen Bericht herausgegeben, die reden von 730 kriminellen Organisationen, die in Europa tätig sind. Sie haben vor 2 Jahren einen Bericht herausgegeben, auch in diesem Rahmen, dann haben sie von über 800 geredet. Jetzt sagen sie aber, dass 2/3 von diesen Organisationen, die sie vor 2 Jahren gesehen haben, die tätig sind, gar nicht mehr da sind, sondern einfach ersetzt sind worden durch andere. Oder? Das verändert sich ständig, das ist kein Alarmismus, überhaupt nicht.
3: Aber ein Zugriff, also ein strafverfolgerischer Zugriff hat er offenbar nicht, wenn er so wenig Verfahren hat. Das sagt sie, grosse, aber ja.
4: Ja, natürlich, wir sind aber auch nicht allein. Oder? Wir haben natürlich auch Kantone, die in diesem Feld tätig sind. Oder wir sind dann wirklich für die kriminellen Organisationen im grossen Stil zuständig, aber Kantone machen ja auch Ermittlungen auf ihrem Bericht, die haben auch Verfahren. Das sind vielfach sind das die Ersten, oder? Die auf Indizien stossen, die schon mal ermitteln. Also die darf man überhaupt nicht vergessen. Also ich bin gar nicht der Meinung, organisierte Kriminalität ist eine Priorität von uns und ist wirklich eine Gefahr, die man muss nachgehen muss.
3: Die möchten strengere Gesetze, aber die hätten jetzt schon Möglichkeiten, ja, ziemlich niederschwellig, also dass die können die Leute, die keinen Schweizer Pass haben, ausweisen, bevor der oder die ein Strafurteil hat. Also schon rein, wenn es Verdachtsmomente gibt, ohne dass vielleicht auch sogar ein Verbrechen begangen hat, können die Leute ausweisen aus FEDPOL-Kompetenz. Das hat er wegen organisierter Kriminalität in den letzten 5 Jahren zusammengezählt bei 7 Leute gemacht. Warum schöpft ihr das nicht aus, die Möglichkeiten, die ihr habt?
4: Doch, das schöpfen wir selbstverständlich aus, oder? Aber das ist man muss natürlich dann schon ansehen, oder? Man kann nicht nur wegen einem sich nicht erhärteten Anfangsverdacht eine Ausweisung machen. Das muss man gut anschauen. Dort muss man Fakten prüfen. Und wenn das der Fall ist, dann tun wir ausweisen. Genauso wie Einreisesperren beispielsweise im letzten Jahr. Da haben wir eine grosse Zunahme gehabt. Also wir schöpfen die Instrumente schon aus. Aber es braucht noch andere. Beispielsweise bei der Geldwäschereibekämpfung. Oder da müssen wir das Dispositiv verstärken können. Es gibt noch weitere Vorschläge, die wir machen jetzt mit dem Nationalen Aktionsplan zur Bekämpfung von organisierter Kriminalität. Beispielsweise auch präventive Massnahmen.
3: Da komme ich gerade dazu. Zu diesen Massnahmen. Vielleicht gleich noch zum Nachhaken. Die sagen, ja, mal, wir schöpfen schon aus. Aber 7 Personen in 5 Jahren, also in anderen Deliktsfällen, das ist es mehrfach, oder? Im Terrorbereich, aber auch in anderen Bereichen, Staatsschutzbereich. Also es überzeugt mich jetzt und vielleicht auch die Hörerinnen und Hörer nicht, dass sie das wirklich ausschöpfen. Oder ihr habt einfach zu wenig Informationen, wo es wirklich...
4: Ja, man muss ja auch sehen, das braucht ja auch eine Gefährdung, oder? Eine bestimmte Gefährdung für die innere und äußere Sicherheit, dass wir eine Ausweisung machen können, oder? Und das muss man ermitteln, das muss man erhärten. Und wie gesagt, selbstverständlich, wir sind Polizei, wir schöpfen die Mittel, die wir haben, aus. Aber das reicht nicht, oder? Die Verfahren, die sind komplex. Wir haben ganz viele Daten, die man auswerten muss und so weiter. Also die dauern über mehrere Jahre, sind aber nachher, wenn man sie nachher vor Gericht bringen kann, dann sieht man die Dimensionen. Oder? Also ich bin schon der Meinung, all das, was wir haben, schöpfen wir absolut aus, aber wir brauchen weitere Instrumente.
3: Reden wir über das. Der Aktionsplan zusammen mit den Kantonen und den Gemeinden, der kommt auf ein Jahr. Und ein griffiger Punkt ist offenbar eine sogenannte Meldepflicht, also dass alle Gemeindesangestellten, Kantonsangestellten, da reden wir von Arbeitsinspektoren, die zum Beispiel Barbershops kontrollieren, Grundbuchämter, die Immobiliengeschäfte registrieren, müssten, wenn sie etwas sehen, was auf organisierte Kriminalität, Geldwäsche hinweist, müssten eine Meldung machen. Was erhofft ihr euch von dem?
4: Also ich muss sagen, wir sind jetzt in der Vernehmlassung, gerade erst abgeschlossen von dem Nationalen Aktionsplan, wo ganz eigentlich viele Aufgabenfelder, viele Handlungsfelder umfasst, wie zum Beispiel gemeinsames Lagebild, Sensibilisierung und verstärkte Zusammenarbeit und natürlich eben auch präventive Massnahmen. Das wäre eine mögliche.
3: Ja, ich möchte über die Meldepflicht reden, weil ich nicht gehört, dass sich das herauskristallisiert.
4: Jawohl, und dem muss man sagen, dass der Wunsch ist von den Kantonen selber gekommen. Dass man das würde aufnehmen, dass man hier verschärft. Nicht nur, dass man es möglich macht. Auch man muss immer schauen, dass man diese Möglichkeit auch schafft. Weil die Personen, die unterliegen auch am Amtsgeheimnis. Oder man muss schauen, dass keine Amtsgeheimnisverletzung da besteht bei einer Meldung. Aber die Kantone selber haben gesagt in dieser Vernehmlassung, sie möchten gerne hier eine Pflicht einführen. Weil sie selber sehen das auch auf ihrem Territorium sehen sie die Notwendigkeit. Und darum gehen wir zusammen mit den Kantonen Schritt für Schritt mit der Staatsanwaltschaft, mit der Bundesanwaltschaft.
3: Kann ich noch heikel sein? Stellen wir irgendeine Lebensmittelinspektorin vor, die ist interessiert, die Gesundheit von der Allgemeinheit zu sichern, geht in eine Pizzeria oder Bubble Tea Shop, ich nehme jetzt extra Klischee-Beispiel für so, vielleicht auch Geldwäscherei, wo man probiert, Bargeld einzuschlafen. Und die möchte vor allem Zugang haben in die Küche und ins Lager und so weiter. Aber die wissen alle, ja, die schaut uns auch noch auf die Finger in der Buchhaltung. Das ist ja nicht so einfach für die Leute an der Front.
4: Nein, das ist nicht einfach. Aber das ist eine Möglichkeit. Oder sie sehen in die Geschäfte rein, es gibt Auffälligkeiten, wo sie weitergeben könnten. Und auf das sind wir angewiesen. Auf das ist die Strafverfolgung auch angewiesen. Oder? Auch organisierte Kriminalität und wie wir es in der Strategie schreiben, das muss ein gesamtgesellschaftlicher Ansatz sein. Und dort fängt es an. Oder? Dort hat man Indizien und wir möchten gerne, und da sind ja Kantone sehr bei uns, dass man das auch melden kann. Und vor allem, dass die Lebensmittelinspektorin oder Inspektoren oder Arbeitsinspektorat oder Grundbuchämter, dass die angestellten Personen dort, dass sie wissen, was sie für Möglichkeiten haben, was sie für Pflichten haben und an wer sie sich wenden können. Weil das mag ja sein, dass sie etwas sehen, das ihnen auffällt und dann gar nicht wissen, was sie mit dieser Information machen sollen. Und das sind für uns doch wichtige Indizien, wo man dann nachgehen kann. Entweder erhärtet es sich oder nicht.
3: Drogen sind ja meistens im Zentrum von organisierter Kriminalität, Prostitution, Menschenhandel, auch Cyberbetrug und so weiter. Und immer geht es ums Geld, das man nachher muss waschen. Also, da hat er vorher gesagt, da möchte ich ansetzen, da kommt nächstes Jahr ein Vorschlag. Jetzt kennt man die Geschichte von der letzten Verschärfung, Geldwäscherei. Erster Anlauf im Parlament abgestürzt, zweiter Anlauf jetzt auch wieder ein bisschen verwässert worden. Der politische Wille, das wisst ihr ja auch, in der Schweiz im Parlament da Züge anzuziehen, Vorschriften verschärfen, schneller können sagen, das Geld hat wahrscheinlich kriminellen Ursprung, das ist klein.
4: Ja, aber es ist unsere Aufgabe, oder? Es ist unsere Aufgabe als Polizei, darauf hinzuweisen, wo die Problematik ist. Und ich glaube, das braucht vielleicht in der Schweiz mehrere Anläufe. Aber im Gespräch mit Parlamentariern, in Kommissionen, sehe ich doch eine gewisse Offenheit, darüber zu diskutieren. Nicht nur hier, weil Geldwäscherei, die sagen es völlig richtig, oder? Die kriminellen Organisationen sind in verschiedensten Deliktsfeldern unterwegs. Waffenhandel, Betäubungsmittelhandel, Menschenhandel. Aber das, was sie gemeinsam haben, das ist ja wirklich, dass sie das Geld, das inkriminierte Geld waschen müssen. Und die müssen wir ansetzen. Und da sind alle eigentlich überzeugt. Und darum wollen wir hier auch nicht locker lassen. Aber der politische Diskurs, der braucht es
3: selbstverständlich. Ich will das letzte Mal eure Vorgängerin zitieren. Die hat in einem Interview gesagt, vor 2 Jahren, ja, sie sind halt auch Anwälte, Immobilienfirmen, Treuhänder, Profiteure von kriminellen Organisationen, Stichwort Geldwäscherei. Das mache ich das Ganze nicht einfacher, da die Regeln zu verschärfen. Also das ist ein Teil des Problems.
4: Ja, ich würde sagen, wie bei allen, oder? Anpassungen vom Gesetz. Man muss das diskutieren, man muss Interessensabwägungen machen und dann sich entscheiden dafür, was vor allem sind die wirksamsten Massnahmen.
3: Also die Wirtschaftslobby, Finanzlobby gegen euch, hat jetzt eigentlich Frau Della Walle gesagt.
4: Ja, das hat sie möglicherweise so gesagt. Das würde ich weder bestätigen noch sagen, dass das nicht stimmig ist. Die Geldströme, das ist entscheidend, oder? Und darum ist das ein Teil von dem Gesetzespaket. Das ist ein Teil davon, aber ein wichtiger Teil davon, von dem Gesetzespaket, das wir gerne vorschlagen, ist in der Tat die Verschärfung des Geldwäscherei-Dispositiv.
3: Vielleicht noch ein letzter Punkt. Herr en passant schon erwähnt, dass es sehr aufwendig ist, die Verfahren. Er hat das auch aus Grund genannt, warum es eigentlich so wenig laufen auf der Bundesebene. Das ist ein langes Thema, dass ihr mehr Ermittlerinnen und Ermittler wollt. Die Politik hat euch jetzt ja auch bewilligt, auf die nächsten 6 Jahre, 100 bis 200 zusätzliche Ermittlerinnen. Aber es hat ja auch so einen Aufsichtsbericht von der Finanzkontrolle, der zeigt, dass zum Teil die Probleme ja hausgemacht sind. Also, dass man ausgebaut hat beim FEDPOL, nicht bei den Ermittlerinnen und Ermittlern, sondern bei den Stäben, also bei der Amtsbürokratie. Hat er da jetzt reagiert? Wie viele Leute hat er schon freigespielt, für dass sie jetzt wirklich gehen? Leute einvernehmen und die ermitteln und Akten auswerten?
4: Also die Hauptaussage des Berichts ist ja in dem Sinne eindeutig. Oder?
3: Dass es mehr Personal braucht, aber ich schaue jetzt auf die Schwachstelle.
4: Selbstverständlich,
3: wo ist eure Verantwortung?
4: Wir haben zu wenig Ermittler. Das muss man mal sagen, oder? Das ist das Fazit des Berichts. Und selbstverständlich, der Bericht oder die eidgenössische Finanzkontrolle, wo die Arbeit hat gemacht, die hat Empfehlungen formuliert. Wie ihr sagt, im administrativen Bereich, in den Stäben, gäbe es noch Möglichkeiten, um noch effizienter zu arbeiten, um gewisse Doppelspurigkeiten abbauen. Das haben wir gemacht, da sind wir aber mitten drin.
3: Das haben die Leute freigespielt.
4: Ja, und wir tun die Leute wieder einspeisen in die operativen Aufgaben. Das ist absolut der Fall. Das braucht aber natürlich auch einen gewissen Moment. Oder? Es ist auch immer, man muss immer priorisieren, man muss immer schauen in so einer volatilen Welt, wo muss man die Schwerpunkte setzen. Und das machen wir auch. Und das ist so, wir sind dran, die Stäbe zu verschlanken, Administration zu abbauen und wirklich auch Entscheidkompetenzen an den richtigen Ort zu bringen, dort, wo auch die Fachkompetenz ist. Also das ist ein ongoing Prozess.
3: Das ist Samstagsrundschau mit der Chefin von FEDPOL, der Eva Wildi-Cortez, live aus Bern senden wir. Ich möchte jetzt kurz aktuelle Zeitungsschlagzeilen vorlesen, wo ihr bitte spontan darauf reagiert. Die erste ist gerade von dieser Woche. 80% der Maghreb-Asylsuchenden werden einer Straftat beschuldigt.
4: Ja, wir tun unabhängig von Herkunft und Geschlecht und natürlich alles, wir Straftaten verfolgen.
3: Da geht es ja häufig um Diebstahl, Vermögensdelikt, Einbrüche. Das ist im Alltagsleben der Leute auch wahrscheinlich der Hörerinnen und Hörer präsenter. Wie gefährlich ist das Gefühl, dass der Staat dann ein Sicherheitsproblem nicht in den Griff hat?
4: Also die Straftaten, die fallen ja in die Kompetenz auch von den Kantonen. Oder? Also das muss man auch genau anschauen. Hier muss man die Aufgabenteilung gut anschauen. Aber ich würde nicht meinen, dass das überhaupt nicht ernst genommen wird. Im Gegenteil. Oder? Also man hat jetzt, wenn Sie auf Schlagzeilen kommen, vielleicht kommen Sie später drauf, Schlagzeilen gehabt in den letzten Monaten, dass wir Diebstähle hatten in Autogaragen, in Waffenhandlungen.
3: Da kommt tatsächlich noch eine Schlagzeile.
4: Kommt tatsächlich noch eine Schlagzeile. Darf ich vorgreifen, Herr Meier?
3: Oder? Wir sind flexibel.
4: Ja, sind wir flexibel, wunderbar. Oder wo man sagt, da kommen zum Teil Jugendliche, Minderjährige, junge Männer, häufig von Frankreich, die kommen über Grenzen und tun Straftat begehen, eben einen Raubüberfall in einer Waffenhandlung oder Luxusauto entwenden. Und da haben wir beispielsweise sehr rasch reagiert. Oder? Wir haben eine Taskforce auf die Beine gestellt, auf Bundesebene, zusammen mit dem Kanton Zürich, also Kantonspolizei Zürich. Und wir führen die Taskforce mit verschiedenen Kantonen, wo man sagt, hier muss man zusammenarbeiten.
3: Aber im Griff hat das ja nicht, dass ja Leute mal für ein paar tausend Euro eben über TikTok oder so angeworben werden, häufig eben gar nicht wissen, wer ihnen den Auftrag gibt. Ja, und wenn man sie dann mal verhaftet, und das kann man ja eigentlich fast jeden Tag in der Zeitung lesen, dass es tatsächlich Verhaftungen gibt in den Kantonen, dann können die gar nicht sagen über die Hingerleute.
4: Das ist so. Da haben Sie absolut recht, Herr Meier. Also ich möchte noch schnell etwas zu den Verhaftungen sagen oder identifizierten. Das sind um die 360, die man in diesem Jahr schon identifiziert hat. Aber Sie haben völlig recht. Oder? Das Phänomen nennt sich Crime as a Service oder Violence as a Service, wenn es um Gewalt geht. Das ist so, dass der Hinderte ist der Auftraggeber, Teil einer kriminellen Organisation, gibt den Auftrag für eben eine Gewalttat, dann ist es Violence as a Service oder für einen Raubüberfall oder so etwas, eine Einschüchterung oder so, dann ist es ein Crime as a Service, gibt einen Auftrag und dann hat es Rekrutierer, wo so junge, meistens sind sie junge Erwachsene oder Minderjährige, und die rekrutieren. Und das ist so, wenn sie verhaftet werden, und das passiert ziemlich häufig, haben sie wenig Informationen zu der Person, die den Auftrag hat gegeben. Aber genau das versuchen wir mit dieser Taskforce. Oder wir versuchen mit dieser Taskforce an Informationen zu kommen, damit wir können die Hintermänner identifizieren.
3: Dort hätten wir eine Schlagzeile schon weggeschnappt. Oder? Jetzt bleibt noch eine. Die Schweiz macht den Kampf gegen internationale Vergewaltigernetzwerke nicht mit.
4: Ja, das war eine Schlagzeile. Da muss ich sagen, das muss man ein bisschen relativieren. Oder? Da geht es um die Gruppe, um das Projekt von Europol, das Projekt Medusa.
3: Darf ich das vielleicht ganz kurz knapp erklären? Also dort werden auch Daten austauscht über Täter, die eben das Muster haben, das wir jetzt hier leider im Aargau ja, genau, dem Ex-Politiker hatten, also mal ihre Opfer betäuben und dann missbrauchen. Genau. Und die Schweiz ist da nicht eingeladen worden, mitzumachen. Hat er jetzt den Antrag gestellt? Bitte nehmt uns auf.
4: Ja, aber ich muss das ein bisschen relativieren mit der Einladung. Oder? Das ist eine Gruppe von Staaten, die sich zusammengetan haben, die operative Fälle hatten, die sie zusammen bearbeitet. Das heisst, man muss einen operativen Fall haben, man muss einen konkreten Fall haben, wo man in die Gruppe trägt und dort bearbeitet. Da geht es vor allem darum, dass man Muster sieht oder was wird online gestellt, dass man da oder dahinter sieht. Und das ist mal die Arbeitsgruppe.
3: Also nützlich, hat jetzt den Beitritt beantragt.
4: Ja, selbstverständlich, die Arbeitsgruppe ist sowieso nützlich. Die Arbeitsgruppe hat jetzt im April gestartet. Wir sind daran zu evaluieren, inwiefern wir Fälle haben, die wir dort bearbeiten können. Das sind wir natürlich im Gespräch mit den Kantonen. dünn. Aber was ich muss sagen, wenn in dieser Arbeitsgruppe, die jetzt das erste Mal so einen Sprint hatte, wenn dort Informationen und Links zur Schweiz entstehen, dann werden wir informiert. Oder? Aber wir prüfen das ganz klar mit den Kantonen. Wir sind auch in Kontakt mit Europol, sodass wir, wenn wir einen Fall haben, wo man muss sagen, wollen wir reinbringen, dass man da sofort reagieren kann. Das ist etwas, wo kein langer Prozess ist. Da kann man sofort eigentlich teilnehmen, wenn man eben so einen operativen Fall hat, den man dort bearbeiten
3: will. Ich möchte noch kurz über das Thema Terrorbekämpfung reden. Die Gefahrenlage immer noch erhöht. Die machen ja auch Ermittlungen für die Bundesanwaltschaft. Die bekommen vom Nachrichtendienst regelmässig Daten über sogenannte Risikopersonen übermittelt. 44 sind das im Moment, wo man befürchtet, dass die zu Gewalt schreiten. Was machen die mit diesen Informationen?
4: Die Informationen sind essentiell im Bereich Prävention. Die werden uns übermittelt vom Nachrichtendienst. Nicht nur übermittelt, wir haben eine Arbeitsgruppe, Terrorist Tracking, die Tetra-Gruppen, die sich mit der Lage befasst, aber auch mit ganz konkreten Fällen.
3: Also jetzt haben wir 44 Namen.
4: Genau.
3: Die habt ihr alle schon vorgeladen?
4: Die tun wir nicht zwingend vorladen. Oder? Jeden Fall muss man ganz konkret anschauen. Oder? Was steht dahinter? Was ist gefährdet? Und das machen wir, indem wir mit den Partnern, auch da, mit den Kantonen, mit den Staatsanwaltschaften, das tut man genau analysieren. Was ist gefährdet? Was sind für Massnahmen, die adäquat sind? Und das tut man zusammen diskutieren und dann die notwendigen Schritte weitermachen.
3: Da haben wir das Gleiche überlegt wie vorher bei der organisierten Kriminalität. Da habe ich angeschaut, was ihr heute schon machen könnt. Da gibt es seit 4 Jahren die Möglichkeit, ohne dass es eine Verurteilung gibt, also unter Umständen ohne, dass Islamist überhaupt irgendwie etwas für eine Tat vorbereitet hat, ihm zum Beispiel zu verbieten, mit bestimmten Leuten Kontakt zu haben, in eine bestimmte Moschee zu gehen, vorschreiben, dass er sich wöchentlich bei der Polizei melden muss. Das schöpft dir enorm schwach aus. 4 Fälle pro Jahr. Der Bundesrat hat mal gesagt, dass bis zu 30 Fälle. Da macht er offenbar nicht alles, was möglich ist.
4: Doch, wir machen alles, was möglich ist. Einfach im Rahmen auf dem Gesetz. Oder? Also auch die präventiven Massnahmen, die muss man mit Vorsicht und Augenmass die anwenden. Und das machen wir dort, wo wir den Eindruck haben.
3: Immer mehr Risikopersonen, immer mehr Verfahren, Terror, wo der Bundesanwalt klagt. Also das scheint ja einen Bedarf zu geben.
4: Nein,

0: wo man ergreifen muss.
1: Gegenthesen ist der Fall Winterthur, Ende Mai, wo ein polizeibekannter Islamist am Bahnhof, man kann sagen, mit Glück in grossem Unglück, drei Passanten nur, Anführungszeichen, verletzt hat. Seit Jahren polizeibekannt, hat Hinweise darauf gegeben, dass er wieder zurück in die Schweiz ist. Da hat es keine solche Massnahmen gegeben.
0: Ja, da würde ich jetzt mich auch nicht auf den Test zulassen, ob es gar keine gegeben hätte. Oder sie, eine Gefährdung, oder hat. Eine Gefährdung, die ist ja immer da, oder? Also das ist immer da. Oder man muss, wie gesagt, auch in diesem Fall, oder, da, die Person war bekannt gewesen, sie ist behandelt worden in diesen Gremien, aber wir warnen ja auch vor Jahren und vor allem der Nachrichtendienst vor eben so Einzeltäter. Das ist nicht immer einfach, hier vorauszuschauen. Und in diesem Fall auch, hat man ja auch können feststellen, dass noch psychische Erkrankungen möglicherweise auch noch mitgespielt haben. Aber auch da, oder? Man muss sehen, sofort hat man eingegriffen und hat die Person können festnehmen bei allen anderen Daten auch. Also ich bin der Meinung, wir sind gut unterwegs. Wichtig ist ein guter Informationsaustausch und eine gute Zusammenarbeit weiterhin.
1: Das ist ein Schlusspunkt. Wir sind am Schluss von der Sendung. Eva Wildi-Gortez, danke vielmals, dass Sie Gast waren in der Samstagsrundschau.
0: Herzlichen Dank. Merci, Herr Meier.
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0: Die Nachrichten von SRF von Mitternacht mit Patrick Walter. Es geht um das Betreiberpaar der Unglücksbar Le Constellation in Crans-Montana. Weil er seine Frau angegriffen haben soll, sitzt Jacques Moretti in Untersuchungshaft. Dann berichten wir über zehntausende Menschen, die in Schweden fürs Klima auf die Straße gehen, und über einen Buschbrand in den USA, welcher sich der Stadt Reno nähert und großflächige Evakuierungen nötig macht. Das Wetter: Im Norden wird es trotz Wolken recht sonnig, im Süden nur teilweise sonnig. Die Höchstwerte erreichen rund 26 Grad. Seit der Brandkatastrophe in einer Bar in Crans-Montana wird gegen das Betreiberpaar ermittelt. Nun befindet sich Jacques Moretti aus einem anderen Grund in Untersuchungshaft. Er soll seine Frau gewalttätig angegriffen haben. Sandro Peter.
1: Die Tat habe sich vor knapp zwei Wochen ereignet. Darüber berichtet hat zuerst der Genfer Fernsehsender Le Monde Bleu. RTS, das Radio und Fernsehen der französischsprachigen Schweiz, bestätigt die Meldung. Die Frau soll deswegen im Spital behandelt worden sein. Ob sie immer noch in Pflege ist, ist nicht bekannt. Die Anwaltskanzlei des Ehepaars bestätigt in einer Mitteilung Ereignisse im Haus der Morettis, ohne Details zu nennen. Diese betreffen ausschließlich das Privatleben des Paars und würden unabhängig von der Brandkatastrophe untersucht. Die Vorkommnisse dürften zudem nicht mit der Tragödie verwechselt werden, hätten sich aber im Kontext einer besonders intensiven Zerreißprobe ereignet, welche die Morettis ausgesetzt seien. Was die Anwältinnen und Anwälte damit genau meinen, sagen sie nicht. Das Ehepaar hat die Bar Le Constellation betrieben, in der vergangenen Silvesternacht ein

0: Feuer ausgebrochen ist. 41 Menschen kamen dabei ums Leben. Gegen sie beide wird darum ermittelt.
1: In der schwedischen Hauptstadt Stockholm sind Zehntausende Menschen auf die Straßen gegangen für den Klimaschutz. Auch rund 280 Organisationen haben an der Demonstration teilgenommen. Die Menschen forderten unter anderem, dass der Wald besser geschützt und das Pariser Klimaabkommen eingehalten werden müsse, berichten schwedische Medien. In Schweden wird in 3 Wochen ein neues Parlament gewählt. Laut einer Umfrage des öffentlich-rechtlichen Senders SVT bei Wählerinnen und Wählern gehört das Klima zu den wichtigsten Themen dieser Wahl. Schweden hat aktuell eine rechte Regierung, die für die ungenügende Umsetzung der Klimaziele des Landes bereits mehrfach gerügt wurde. Im US-Bundesstaat Nevada müssen sich Zehntausende Menschen in Sicherheit bringen wegen eines Buschfeuers. Das Feuer breitet sich in der Nähe der Großstadt Reno aus. 42.000 Menschen sind aufgefordert, sich in Sicherheit zu bringen. Und weitere 45.000 Menschen sollen sich auf eine Evakuierung vorbereiten, so die Behörden. Das Feuer ist am Samstag ausgebrochen. Bislang sind durch den Brand 3 Zivilpersonen und 3 Einsatzkräfte verletzt worden. Und das Feuer sei von Menschen verursacht worden. Weitere Details nannten die Behörden nicht. Dann 2 Kurzmeldungen. Zuerst geht es um die Ukraine. Die westlichen Länder könnten durchaus mehr Patriot-Flugabwehrraketen in das Land liefern, sofern der politische Wille da sei. Das sagte die dänische Regierungschefin Mette Frederiksen. Und sie ergänzte, wenn diese Unterstützung nicht zustande komme, dann stehe der Ukraine ein Winter bevor, in dem Russland unerbittlich zuschlagen und viele Menschen töten würde, so Frederiksen. Im westafrikanischen Guinea sind mindestens 30 Menschen ums Leben gekommen bei einem Erdrutsch an einer Abfalldeponie in der Hauptstadt Conakry. In der Nacht sei der Abfallberg ins Rutschen gekommen wegen schwerer Regenfälle, melden die Behörden. Dabei seien mehrere Häuser verschüttet worden. Letzte Woche hatten die Behörden angekündigt, die betroffene Abfalldeponie wegen der drohenden Gefahr zu schließen. Die Schweiz hat zum ersten Mal einen Einzelweltmeister im Springreiten. Steve Gerda hat im deutschen Aachen Gold gewonnen, zusammen mit Pferd Dynamics. Olympiasieger, Europameister und Weltcupsieger war der 44-jährige Jurassier bereits. Nun hat er sich also auch zum Weltmeister gekrönt. Er ist der erste Sprungreiter, der alle diese Titel gewonnen hat.
2: Es braucht so viele Leute, um so einen Erfolg zu kommen. Und ich weiß gar nicht so wirklich, was sagen, aber das ist das Gefühl, das ich glaube ich noch in meinem Leben noch nie gespürt habe.
1: Sagt Steve Gerda, der neue Einzelweltmeister im Springreiten. Und dann zu einer Transfermeldung aus dem Fußball. Breel Embolo wechselt in die USA zu Atlanta United. Der Verein meldet, Embolo habe einen Vertrag bis 2030 unterschrieben. Zuletzt spielte der Nazi-Stürmer in Frankreich bei Stade Rennes. Und dann zum Wetter. Am Montag ist es im Norden zunächst recht sonnig, im Süden ist es nur zeitweise sonnig. Gegen Abend entstehen über den Bergen erste Platzregen und Gewitter. In der Nacht auf Dienstag wird es verbreitet nass und die Temperaturen erreichen rund 26 Grad. Das waren Nachrichten von Radio SRF. Am Mikrofon und verantwortlich war Patrick Walter.
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4: La politique, c'est une passion pour moi.
5: Eine leidenschaftliche Politikerin ist sie und will darum gegen alle Widerstände weiter politisieren.
6: Die Woche in den Schweizer Sprachregionen.
5: Wir schreiben das nächste Kapitel in der Affäre Valérie Dittli. Eva Hirschi, freie Journalistin in Lausanne. Bonjour.
7: Bonjour à toutes et à tous. Ja, die Waadtländer Staatsrätin hat nämlich bekannt gegeben, dass sie nochmals kandidieren will. Und das, obwohl ihre Partei, die Mitte, davon abrät.
5: Und auch im Tessin ist diese Woche eine Frau in den Schlagzeilen. Buongiorno Martina Kobiela, Journalistin der Tessiner Zeitung.
8: Buongiorno auch von mir. Ja, die grüne Nationalrätin Greta Gysin, die will in die Kantonsregierung und sie ist schon die 3. Interessierte aus der Tessiner Bundeshausfraktion.
5: Und auch der Wein ist ein Thema in dieser Sendung. So früh wie diesen Sommer wurde der in der Westschweiz und im Tessin noch nie gelesen, sagen 2 Winzer bei uns. Und ich bin Vera Deragisch. Gefühlt kaum eine Woche vergeht ohne Neuigkeiten von Valérie Dittli, der Waadtländer Mitte-Staatsrätin, gegen die zwei Strafverfahren laufen, unter anderem wegen Amtsgeheimnisverletzung. Inzwischen hat Dittli offiziell den Vorstand ihrer Partei gegen sich. Der will nicht, dass sie nochmals antritt bei den Staatsratswahlen im nächsten Februar. Dittli selber sieht das allerdings anders, Eva Hirschi.
7: Genau, letzten Sonntag hat Valérie Dittli in den Medien bekannt gegeben, dass sie trotz des Widerstands des Parteipräsidiums erneut kandidieren will. Bei der RTS begründete sie das so.
4: La politique, c'est une passion pour moi. Aujourd'hui, j'ai une motivation intacte avec beaucoup plus d'expérience que il y a quatre ans. J'ai aussi pris ou tiré des leçons sur des erreurs que j'ai faites, sur des choses qui ne sont pas passées comme on souhaitait.
7: Politik sei für sie eine Leidenschaft, sagt sie. Sie sei hochmotiviert und verfüge inzwischen auch über weitaus mehr Erfahrung. Sie habe dazugelernt aus den Fehlern, die sie am Anfang gemacht habe. Das heißt aber nicht, dass sie auch von der Partei nominiert wird. Zuerst hatte das Präsidium ihr das Vertrauen entzogen und nun hat sich diesen Donnerstag auch noch der Vorstand gegen eine Kandidatur von Dittli ausgesprochen. Noch nicht geäußert haben sich die Delegierten der Waadtländer Mitte-Partei. Sie haben am 2. September eine Versammlung, an welcher sie dann entscheiden wollen, ob sie Valérie Dittli nominieren oder nicht. Entscheiden sie sich für Dittli, wird sich auch die Parteispitze hinter sie stellen, trotz allem, was sie jetzt gesagt haben. Sollten sie sich gegen Dittli entscheiden, dann wird diese sehr wahrscheinlich trotzdem antreten, und zwar als Parteilose, also Unabhängige. Dies hatte sie am vergangenen Wochenende bereits angedeutet.
5: Wie will denn Valérie Dittli die Delegierten am 2. September von ihrer Kandidatur doch noch überzeugen?
7: Sie betont vor allem, was sie bisher alles geleistet hat und was sie noch leisten will. Das sagte sie auch gegenüber den Medien, zum Beispiel bei RTS Forum.
4: Pour moi, ce qui est important, c'est aussi de parler un tout petit peu de mon travail, ce que j'ai fait pendant ces derniers quatre ans. J'ai un bilan à défendre, vous voyez. Je crois qu'il y a eu peu de dimanches où j'ai pas travaillé. Donc oui, on a avancé pendant cette législature. Et puis oui, j'ai aussi une vision que je souhaite faire dans une prochaine.
7: Sie habe Resultate vorzuweisen. Es sei kaum ein Sonntag ohne Arbeit vergangen. Und sie habe auch eine Vision für die nächste Legislatur, sagte sie. Tatsächlich hat Dittli wirklich auch konkrete Schwerpunkte für den Wahlkampf bereits angekündigt. Die Mittelschicht sei die große Vergessene dieser Legislatur, sagt Valérie Dittli. Das wolle sie ändern. Sie möchte die Haushalte entlasten und die Steuern senken. Dann will sie die Landwirtschaft besser dabei unterstützen, sich den veränderten klimatischen Bedingungen anzupassen. Zudem will sie die Digitalisierung der Kantonsverwaltung vorantreiben und sie will die KMUs unterstützen.
5: Valérie Dittli hat es sich ja doch mit vielen verscherzt in ihrer ersten Amtszeit. Sie ist isoliert in der Waadtländer Regierung. Ihre einstigen Verbündeten FDP und SVP wollen nicht mehr mit ihr in den Wahlkampf ziehen. Wie viel Rückhalt hat sie noch in der Bevölkerung?
7: Dittli war tatsächlich sehr aktiv und umtriebig, insbesondere bei Winzerinnen und Winzern und auch Bäuerinnen und Bauern. Da genießt sie schon einen gewissen Rückhalt. Und jetzt mehren sich auch die Stimmen, die sie verteidigen und sie bei den Wahlen unterstützen möchten. Einerseits sind das Stimmen aus ihrer Partei selber, andererseits aber auch aus anderen Parteien, insbesondere der FDP. Es gibt neu ein überparteiliches Unterstützungskomitee für sie. Das soll um die 400 Personen zählen. Ins Leben gerufen hat dieses der ehemalige Gemeindepräsident von Yvonne, Philippe Schex. Er ist letztes Jahr von seiner Partei, der FDP, ausgetreten, weil er nicht einverstanden war, wie diese die Waadtländer Staatsrätin behandelte. Aber selbst wenn Dittli einen gewissen Rückhalt in der Bevölkerung genießt, so ist es doch fraglich, ob sie genügend Stimmen machen würde, zumal ihr die Allianz fehlen wird, durch welche sie letztes Mal überhaupt gewählt wurde. Und, wir haben es gehört, vielleicht fehlt ihr sogar der Rückhalt der Partei.
5: Ich weiß nicht, wie es Ihnen geht, Eva Hirschi, aber ich frage mich jedes Mal, wenn Valérie Dittli wieder mit dem Rücken zur Wand steht, warum tut sie sich das an?
7: Sie scheint wirklich für Politik zu brennen. Es schwingt vielleicht auch eine gewisse Kampflust mit, es den anderen zeigen zu wollen, die sie haben fallen lassen. Auf jeden Fall ist sie überzeugt, gute Arbeit geleistet zu haben, auch wenn sie gewisse Fehler, insbesondere in der Anfangszeit, durchaus zugibt. Man darf nicht vergessen, Dittli ist diejenige, die entdeckt hat, dass einige sehr vermögende Steuerzahler im Kanton jahrelang zu tief besteuert worden waren. Wie Dietli dann aber reagiert hat, sowohl auf personeller und auch auf rechtlicher Ebene, das hat viele Probleme und Fragen aufgeworfen. Gingen die Regierungskollegen und die Medien zu hart mit ihr ins Gericht? Das kann man noch nicht sagen. Aus ihrer Sicht ist das aber der Fall und ich glaube, auch deshalb will sie nochmal antreten und zeigen, dass sie nicht als Sündenbock von der Bühne gehen will. Denn eine Nichtkandidatur könnte wie ein Zugeständnis aussehen, dass sie etwas falsch gemacht habe.
5: Der nächste wichtige Termin für Valérie Dietli ist jetzt also dieser 2. September, wo die Mitte-Delegierten entscheiden, ob sie mit ihr in die Wahlen steigen oder, wie vom Vorstand beantragt, sie nicht mehr unterstützen. Regierungswahlen sind auch im Tessin. Und Martina Kobiela, auch da schreibt diese Woche eine Frau Schlagzeilen.
8: Die grüne Nationalrätin Greta Giesen will für die Regierungsratswahlen im kommenden April kandidieren. Ihre Entscheidung, die begründete sie gegenüber den Kolleginnen und Kollegen von der RSI so.
3: Al momento in Ticino c'è una situazione politica che dà degli spazi, delle opportunità e il Ticino ha fortemente bisogno di un cambiamento. Io sono pronta adesso ad assumermi la mia responsabilità e dare il mio contributo per rimettere il Ticino in movimento.
8: Im Tessin herrsche eine politische Lage, die Freiräume und Chancen biete, findet Greta Giesin. Und das Tessin brauche dringend einen Wandel und sie sei bereit, Verantwortung zu übernehmen und ihren Beitrag dazu zu leisten, das Tessin wieder in Schwung zu bringen.
5: Was auffällt, Greta Giesin ist nicht die Einzige, die es von Bundesbern wieder zurück in die Heimat zieht.
8: Nein, sie ist schon die dritte von total 8 Tessiner Nationalräten, die für die Kantonsregierung kandidieren. Zur Wahl stehen wird außerdem auch der FDP-Nationalrat Alex Farinelli und der SVP-Nationalrat Piero Marchesi. Dieser wird ja jetzt schon im September für den Lega-Staatsrat Claudio Zali nachrücken, der eben wegen eines Skandals zurücktritt. Aber darüber wurde ja schon letzte Woche in dieser Sendung gesprochen. Und dann gibt es auch noch einen 4. Nationalrat, dessen Name immer wieder fällt. Und zwar ist das der FDP-Nationalrat Simone Giannini. Dieser, der hat aber noch nicht bestätigt, dass er auch tatsächlich zur Wahl stehen wird.
5: Aber es könnten also 4 von 8 sein, die Hälfte der Tessiner Nationalräte und Rätinnen. Warum wollen denn so viele weg aus dem Bundesparlament und stattdessen im Tessin Regierungsarbeit leisten?
8: Ja, das ist nicht ganz ungewöhnlich für Tessiner Politiker. Zum Beispiel sitzt der ehemalige Mitte-Ständerat Filippo Lombardi heute in der Stadtregierung von Lugano und auch Marina Guschetti Carobbio, die SP-Staatsrätin, die war zuvor als Ständerätin für das Tessin in Bern. Warum also so viele Politiker zurückkehren aus Bundesbern ins Tessin, das ist eine gute Frage. Ich denke eben oft hat es persönliche Gründe. Das Tessin, das ist weit weg vom Rest der Schweiz und eine berufliche Rückkehr in den Süden der Alpen, das bedeutet eben meist auch näher bei der Familie, bei den Freunden und der eigenen Kultur zu sein. Aber im Fall der Nationalräte, die in die Kantonsregierung wechseln wollen, ist das wichtigste Argument wahrscheinlich der Wechsel von der Legislative in die Exekutive. Denn ein Sitz in der Kantonsregierung, das ist ein Vollzeitjob mit großer Verantwortung und eben auch sehr vielen politischen Gestaltungsmöglichkeiten. Und im Nationalrat hingegen, da sind Greta Giesin, Piero Marchesi oder Alex Farinelli jeweils nur eine von 200 Stimmen. Natürlich gibt es da auch Fraktionen und es gibt die Tessiner Deputation, in der sich die Bundeshausparlamentarier aus dem Tessin überparteilich organisieren. Aber im Großen und Ganzen im Kanton in der eigenen Exekutive zu sitzen, das hat für viele wahrscheinlich einen sehr großen Stellenwert.
5: Also verschiedene Gründe, die da eine Rolle spielen. Kommen wir zurück auf die neueste Kandidatur von Greta Giesin, der grünen Nationalrätin. Wie groß sind ihre Chancen, gewählt zu werden?
8: Greta Giesin, sie glaubt selbst daran, dass es klappen könnte. Das hat sie diese Woche auch in der Sendung Il Quotidiano von der RSI so gesagt.
3: Io non credo che il raddoppio sia impossibile, difficile, ma se ci crediamo e se riusciamo a mobilitare la base, il Ticino potrebbe avere il cambiamento di cui ha veramente fortemente bisogno. La mia candidatura è una candidatura di chi ci crede davvero per rinforzare l'area.
8: Ja, also sie glaube nicht, dass zwei linke Sitze unmöglich seien. Es werde schwierig. Aber wenn sie daran glaubten und die Basis mobilisieren könnten, dann könnte das Tessin den Wandel erleben, den es so dringend brauche. Und ganz am Schluss hat sie dann noch gemeint, ja, ihre Kandidatur, das sei die Kandidatur von jemandem, der wirklich daran glaube.
5: Was ist Ihre Einschätzung, Martina Kobiela?
8: Ja, aus meiner Sicht ist es eher unwahrscheinlich, dass die Grünen zusätzlich zur SP einen zweiten Sitz für die linksgrüne Liste erobern können in der Kantonsregierung. 4 der 5 Sitze in der Tessiner Regierung, die sind derzeit von den Bürgerlichen besetzt, von der FDP, der Mitte, der Lega. Und eben ab September geht einer der beiden Lega-Sitze an die SVP. Der 5. Sitz gehört bereits der SP und darauf sitzt Marina Carobbio. Kein unbekannter Name, eine bekannte, prominente Politikerin. Außerdem wird im Tessin nicht nach dem Majorzprinzip gewählt, sondern nach dem Proporzprinzip. Und dass sich da das politische Gewicht der rot-grünen Liste so stark verändert, das halte ich für unwahrscheinlich.
5: Also ist es eher noch wahrscheinlicher, dass Greta Gysin dann Marina Carobbio rauswirft?
8: Wahrscheinlicher ist es, als dass sie einer der bürgerlichen Parteien den Sitz streitig machen kann. Zumindest meiner Einschätzung nach ja. Denn Marina Carobbio, die ist wegen eines Personalentscheids im kantonalen Departement für Bildung, Kultur und Sport, dem sie ja vorsteht, in die Kritik geraten. Der Mann und die Frau, die im Jobsharing diese Position füllen sollten, die hätten nicht über ausreichende Qualifikationen verfügt. Und im Frühling hat das dann auch das kantonale Verwaltungsgericht bestätigt und die Ernennung annulliert. Es gibt nun also Stimmen, die sagen, dass Marina Carobbio von dieser Affäre so stark geschwächt ist, dass Greta Gysin eine Chance haben könnte, sie tatsächlich zu ersetzen. Andererseits ist es aber auch im bürgerlichen Lager recht turbulent derzeit. Und das könnte die Machtverhältnisse dann eben doch noch verschieben zwischen den verschiedenen Parteien.
5: Diese Wahlen, die sind dann im April. Danke für diese Einschätzung, Martina Kobiela. Was sicher ist, die Tessiner Wahlen werden so spannend wie schon lange nicht mehr. Dieser Hitzesommer, der hat es in sich, der hat viele negative Folgen, zum Beispiel für die Landwirtschaft, aber nicht für alle Bereiche. Von den Winzerinnen und Winzern zum Beispiel sind durchaus auch positive Stimmen zu hören. Wie sieht denn das in der Romandie und im Tessin aus?
7: Ja, trockenes Wetter mit viel Sonne ist generell gut für die Weinreben hier in der Westschweiz. Es gab kaum Krankheiten, deshalb mussten die Weinreben auch nicht groß behandelt werden. Es ist noch etwas früh, um die Qualität zu beurteilen, hat mir ein Winzer gesagt. Dafür brauche es dann den ersten Traubensaft. Derzeit gehen die Winzer aber von ähnlichen Konditionen wie letztes Jahr aus. Das heißt, die Ernte dürfte quantitativ eher schlecht sein, der Wein qualitativ aber eher gut.
8: Ja, im Tessin sieht es ziemlich genau gleich aus. Man hat ja eben auch viel weniger Pilzerkrankungen gehabt. Man musste aber dafür die Reben bewässern und man hofft auf eine sehr hohe Qualität in diesem Jahr. Aber das wird sich dann noch zeigen.
5: Im Tessiner Fernsehen, da habe ich diesen Weinbauern gehört aus Novazzano. Das liegt im Südtessin.
9: Mio papà aveva l'azienda prima di me, lui è venuto qui, è iniziato nel 60. Diciamo che sono nato a far vendemmia.
10: E una così l'ha già vista?
9: No, no, così presto no.
8: Dieser Winzer sagt hier, sein Vater habe schon in den 1960er Jahren mit dem Weinbau angefangen und er, Daniele, sei also quasi für die Weinlese geboren. Aber so früh wie in diesem Sommer, das habe er noch nie erlebt.
5: Die Wümmet, die so früh beginnt, wie schon sehr lange nicht mehr oder wie noch nie, das ist in der Romandie auch so, nehme ich an.
7: Ja, die Ernte ist an verschiedenen Orten bereits angelaufen, früher als sogar letztes Jahr. Und auch im Berner Jura auf über 600 Meter über Meer musste der Winzer Aurel Morf bereits mit der Ernte beginnen.
11: Au moment de faire la demande de plantation de vigne, ça a été refusé. C'est trop en altitude, c'est pas dans des zones de lac, donc là... Il y avait une crainte sur le fait que ça ne puisse jamais mûrir, en fait. Et puis, au final, on est le 15 août et on vendange, quoi.
7: Er sagt, sein erster Antrag, in diesem Gebiet Wein anzubauen, sei abgelehnt worden, weil man befürchtete, die Trauben würden dort gar nicht reifen können. Nun aber, Mitte August, seien sie bereits am Ernten.
5: Eine frühere Weinlese also und es dürfte weniger Wein geben. Das kommt ja den Westschweizer Weinbäuerinnen und Bauern gerade noch entgegen, oder? Denn ihre Weinkeller sind noch gut gefüllt mit dem letztjährigen Jahrgang.
7: Ja, das ist ein Problem, das die Branche schon seit längerem beschäftigt. Sie werden ihren Wein nicht los. Auf der einen Seite haben sie Konkurrenz von billigeren Importweinen aus Frankreich, Italien, Spanien, Portugal. Auf der anderen Seite ist der Weinkonsum in der Schweiz ganz allgemein auf dem Sinkflug. Deshalb seien viele Keller noch voll, sagt Lionel Dujardil vom Genfer Verband für Weinbau und Wein beim Fernsehsender Le Monde Bleu.
12: C'est la déprime complète parce que le marché est complètement mort. Et au fait, on a une bonne partie du millésime 2025 qui est en cave. Et maintenant, on va arriver avec un millésime 2026 où certains n'ont même pas la place de l'encaver. Et d'autres n'ont même plus le courage d'aller vendanger certaines parcelles parce qu'ils ne savent pas quoi en faire.
7: Die Winzer seien sehr deprimiert. Er sagt, jetzt, wo der Jahrgang 2026 vor der Türe stehe, wüssten sie nicht, wohin damit. Westschweizer Winzer fordern von Bundesrat Guy Parmelin einen stärkeren Schutz des Schweizer Weinmarktes vor Importen. Mehrere Kantone haben zudem bereits einige Massnahmen ergriffen. So gibt es zum Beispiel finanzielle Hilfen, wenn man Reben ausreißt, um eben die Produktion zu drosseln. Oder es ist geregelt, wie viele Trauben man überhaupt produzieren darf.
13: Wie sieht das im Tessin aus, Martina Kobiela? Bleiben da die Winzerinnen und Winzer auch auf ihren Weinen sitzen?
8: Ja, nein, zumindest nicht in dem Ausmaß wie in der Westschweiz. Sicher spürt man auch hier, dass die Leute weniger Wein trinken. Aber die Ernte in den letzten Jahren, die war nicht so groß. Die Keller sind also nicht randvoll gefüllt. Es gibt also durchaus noch Platz für den Jahrgang 2026. Das Problem ist mehr ein Liquiditätsproblem, denn auch wenn die Lager nicht so voll sind, es wird weniger Wein verkauft und das spült weniger Geld in die Kassen. Aber betroffen sind vor allem die großen Produzenten, wie es von der Vereinigung der Weinproduzenten diese Woche heißt.
13: Und im Tessin, da gab es bei dieser außergewöhnlich frühen Lese noch ein anderes Problem.
8: Ja, genau, denn der Weißwein und die Schaumweine, die wurden ja jetzt schon gelesen. Und normalerweise, da rechnet man nicht damit, dass schon so früh im Jahr die Trauben geerntet werden. Und die Aushilfskräfte, die müssen nicht schon Mitte August bereitstehen, wenn die meisten eben selbst noch im Urlaub sind. Das hat auch Giacomo Pedrazzini so gegenüber Ticino News gesagt. Er ist Winzer in Tenero.
14: Dobbiamo basarci sul personale adventizio che è programmato da settembre via. E quest'anno abbiamo avuto qualche problema da reperire un po' di manodopera.
8: Ja, er sagt hier, sie seien auf Aushilfskräfte angewiesen und die seien für den September geplant gewesen. Und dieses Jahr hätten sie darum einige Schwierigkeiten gehabt, genügend Arbeitskräfte zu finden.
7: Das gleiche Problem gibt es in der Westschweiz. Hier kommen normalerweise Saisonniers zur Ernte, die zuerst in Italien und Spanien Weinreben lesen. Da jetzt aber die Ernte viel früher ist, sucht man auch hier nach Personal. Da hat man dann eher auf Temporärbüros zurückgegriffen.
13: Die Reben hatten diesen Sommer weniger mit Pilzkrankheiten zu kämpfen. Sie können recht gut mit der Hitze umgehen, besser als andere Pflanzen. Aber trotzdem tüftelt man in der Westschweiz und im Tessin am Weinbau der Zukunft.
7: Ja, es wird geprobt mit neuen Sorten, die besonders robust sein sollen. Im Kanton Waadt zum Beispiel wird die Pflanzung solcher Cépage Résistant finanziell unterstützt. Aber auch an Anbautechniken wird verstärkt geforscht. Man schaut da, welche Böden eignen sich wirklich für die Zukunft. Das hängt dann von verschiedenen Faktoren ab, wie zum Beispiel Klima, Hanglage oder die Wasserversorgung.
8: Ja, also auch im Tessin, da wird geforscht, da werden neue Weintrauben ausprobiert. Aber da ist eben auch sonst hier, also normalerweise ist es ja auch heiß und sehr nass. Deswegen sucht man eher nach pilzresistenten Sorten. Das war jetzt zwar in diesem Jahr nicht wirklich das Problem, aber eben sonst schon. Und schätzungsweise werden hier etwa 3/4 der angebauten Weinreben, das sind Rotweinreben, das ist der Merlot. Manche sagen sogar, dass es sich um 4/5 handeln könnte. Und in den letzten Jahren, da beginnt man im Tessin zunehmend auch weiße Rebsorten anzubauen. Und was man auch wieder entdeckt, das sind die alten traditionellen Weintrauben, zum Beispiel der Bondola-Wein. Die werden auch zunehmend angebaut.
13: Sie haben jetzt gerade den Rotwein angesprochen, den Merlot, Martina Kobiela. Wir haben vom Weißwein gesprochen, der jetzt außergewöhnlich früh gelesen wird oder von den weißen Trauben. Wie sieht es beim Rotwein aus?
8: Also man geht auch davon aus, dass man wahrscheinlich früher lesen wird als normalerweise, aber die Trauben sind noch nicht ganz bereit. Und jetzt ist eben noch die große Angst, dass es noch zu Hagelschäden kommen könnte, der die Reben beschädigen könnte. Aber allgemein ist man doch zuversichtlich und glaubt auch, dass der Rotwein eine gute Qualität haben wird.
7: Im Wallis ist es umgekehrt. Hier beginnt man in der Regel mit der Ernte der Rebsorten für Rotwein, also Gamay und Pinot. Für die Rebsorten des Weißwein wird noch ein bisschen länger gewartet. Die müssen noch ein wenig reifen, aber auch da wird jetzt dann bald geerntet.
13: Die Unterschiede bei der Weinlese in der Westschweiz und in Tessin, da habe ich was dazugelernt. Apropos Weiß- und Rotwein, was sind Ihre Präferenzen, Martina Koviela und Eva Hirschi?
8: Also ich mag am liebsten die Weißweine. Aber jetzt gerade kürzlich habe ich einen Schaumwein probiert aus weiß gekelterten Merlot-Trauben, die ja eigentlich rot sind. Aber das schmeckt dann eben doch wie ein Weißwein und das war ganz lecker. Also weiß gekelterte Rotweine ist jetzt mein neues Ding.
7: Den finde ich auch sehr gut. Mein Lieblingswein ist ein anderer, die Petit Arvin. Das ist eine alte Rebsorte, die es nur im Wallis gibt. Diesen kennt man ja in der Deutschschweiz auch. Dieser Weißwein gefällt mir vor allem wegen der blumigen Note. Er hat eine eher starke Säure und schmeckt häufig ein wenig nach Rhabarber oder Grapefruit.
13: So, jetzt haben wir noch etwas Werbung gemacht für den Schweizer Wein. So viel aus der Welt des Weins und so viel auch aus der Romandie und dem Tessin für diese Woche. Merci, au revoir, Eva Hirschi, freie Journalistin aus Lausanne.
7: Merci beaucoup et à bientôt.
13: Und grazie, arrivederci, Martina Koviela, Journalistin bei der Tessiner Zeitung.
8: Grazie mille e a presto.
13: Und Ihnen danke fürs Zuhören. Bis zum nächsten Mal. Mein Name ist Vera Deragisch.

0: Die Nachrichten von SRF um 12:30 mit Patrick Wald. Es geht um das Betreiberpaar der Unglücksball Constellation in Crans-Montana. Weil er seine Frau angegriffen haben soll, sitzt Jacques Moretti in Untersuchungshaft. Dann berichten wir über zehntausende Menschen, die in Schweden fürs Klima auf die Straße gehen, und über einen Buschbrand in den USA, welcher sich der Stadt Reno nähert und großflächige Evakuierungen nötig macht. Das Wetter: Im Norden wird es trotz Wolken recht sonnig, im Süden nur teilweise sonnig. Die Höchstwerte erreichen rund 26 Grad. Seit der Brandkatastrophe in einer Bar in Crans-Montana wird gegen das Betreiberpaar ermittelt. Nun befindet sich Jacques Moretti aus einem anderen Grund in Untersuchungshaft. Er soll seine Frau gewalttätig angegriffen haben. Sandro Peter.
1: Die Tat habe sich vor knapp zwei Wochen ereignet. Darüber berichtet hat zuerst der Genfer Fernsehsender Le Monde Bleu. RTS, das Radio und Fernsehen der französischsprachigen Schweiz, bestätigt die Meldung. Die Frau soll deswegen im Spital behandelt worden sein. Ob sie immer noch in Pflege ist, ist nicht bekannt. Die Anwaltskanzlei des Ehepaars bestätigt in einer Mitteilung Ereignisse im Haus der Morettis, ohne Details zu nennen. Diese betreffen ausschließlich das Privatleben des Paars und würden unabhängig von der Brandkatastrophe untersucht. Die Vorkommnisse dürften zudem nicht mit der Tragödie verwechselt werden, hätten sich aber im Kontext einer besonders intensiven Zerreißprobe ereignet, welche die Morettis ausgesetzt seien. Was die Anwältinnen und Anwälte damit genau meinen, sagen sie nicht. Das Ehepaar hat die Bar Le Constellation betrieben, in der in der vergangenen Silvesternacht ein Feuer ausgebrochen ist. 41 Menschen kamen dabei ums Leben. Gegen sie beide wird darum ermittelt.
0: In der schwedischen Hauptstadt Stockholm sind zehntausende Menschen auf die Straßen gegangen für den Klimaschutz. Auch rund 280 Organisationen haben an der Demonstration teilgenommen. Die Menschen forderten unter anderem, dass der Wald besser geschützt und das Pariser Klimaabkommen eingehalten werden müsse, berichten schwedische Medien. In Schweden wird in drei Wochen ein neues Parlament gewählt. Laut einer Umfrage des öffentlich-rechtlichen Senders SVT bei Wählerinnen und Wählern gehört das Klima zu den wichtigsten Themen dieser Wahl. Schweden hat aktuell eine rechte Regierung, die für die ungenügende Umsetzung der Klimaziele des Landes bereits mehrfach gerügt wurde. Im US-Bundesstaat Nevada müssen sich zehntausende Menschen in Sicherheit bringen wegen eines Buschfeuers. Das Feuer breitet sich in der Nähe der Großstadt Reno aus. 42.000 Menschen sind aufgefordert, sich in Sicherheit zu bringen. Und weitere 45.000 Menschen sollen sich auf eine Evakuierung vorbereiten, so die Behörden. Das Feuer ist am Samstag ausgebrochen. Bislang sind durch den Brand 3 Zivilpersonen und 3 Einsatzkräfte verletzt worden. Und das Feuer sei von Menschen verursacht worden. Weitere Details nannten die Behörden nicht. Dann zwei Kurzmeldungen. Zuerst geht es um die Ukraine. Die westlichen Länder könnten durchaus mehr Patriot-Flugabwehrraketen in das Land liefern, sofern der politische Wille da sei. Das sagte die dänische Regierungschefin Mette Frederiksen. Und sie ergänzte, wenn diese Unterstützung nicht zustande komme, dann stehe der Ukraine ein Winter bevor, in dem Russland unerbittlich zuschlagen und viele Menschen töten würde, so Frederiksen. Im westafrikanischen Guinea sind mindestens 30 Menschen ums Leben gekommen bei einem Erdrutsch an einer Abfalldeponie in der Hauptstadt Conakry. In der Nacht sei der Abfallberg ins Rutschen gekommen, wegen schwerer Regenfälle, melden die Behörden. Dabei seien mehrere Häuser verschüttet worden. Letzte Woche hatten die Behörden angekündigt, die betroffene Abfalldeponie wegen der drohenden Gefahr zu schließen. Die Schweiz hat zum ersten Mal einen Einzelweltmeister im Springreiten. Steve Gerder hat im deutschen Aachen Gold gewonnen, zusammen mit Pferd Dynamics. Olympiasieger, Europameister und Weltcupsieger war der 44-jährige Jurassier bereits. Nun hat er sich also auch zum Weltmeister gekrönt. Er ist der erste Springreiter, der alle diese Titel gewonnen hat.
2: Es braucht so viele Leute, um so einen Erfolg zu kommen. Und es ist, ja, ich weiß gar nicht so wirklich, was sagen, aber das ist das Gefühl, das ich, glaube ich, noch in meinem Leben noch nie gespürt habe.
0: Sagt Steve Gerder, der neue Einzelweltmeister im Springreiten. Und zu einer Transfermeldung aus dem Fußball: Breel Embolo wechselt in die USA zu Atlanta United. Der Verein meldet, Embolo habe einen Vertrag bis 2030 unterschrieben. Zuletzt spielte der Nazi-Stürmer in Frankreich bei Stade Rennes. Wir sind beim Wetter. Am Montag ist es im Norden zunächst recht sonnig, im Süden ist es nur zeitweise sonnig. Gegen Abend entstehen über den Bergen erste Platzregen und Gewitter. In der Nacht auf Dienstag wird es verbreitet nass und die Temperaturen, die erreichen rund 26 Grad. Das waren Nachrichten von Radio SRF. Verantwortlich war Patrick Walter.
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4: Sie hören hier gleich ein paar ausgewählte Themen aus der Welt der Wissenschaft der letzten Woche. Klimaforschende beobachten mit Sorge die Entwicklung von El Niño im Pazifik. Dieses Klimaphänomen könnte nämlich besonders stark ausfallen und weltweit Wetterextreme verstärken. Dürren, Überschwemmungen und Ernteausfälle drohen deshalb in vielen Regionen. Und zudem rechnen Fachleute auch mit weiteren Auswirkungen. Wissenschaftsredaktorin Katrin Capretz berichtet.
5: Das Klimaphänomen El Niño erreicht seinen Höhepunkt oftmals um die Weihnachtstage herum und kann Wetterveränderungen auf großen Teilen des Globus zur Folge haben. Besonders intensiv erleben das zum Beispiel die Menschen an der Küste von Peru. Das Weihnachtskind, daher der Name El Niño, bringt dann viel Regen in die normalerweise sehr trockene Küstenregion. In El Niño-Jahren staut sich warmes Meerwasser von Südamerika, zu warmes Wasser für viele Meerestiere in dieser Gegend. Sie sterben, die Fischereierträge brechen ein. Die wichtigsten Auswirkungen der El Niño Southern Oscillation fasst Nicolas Gruber von der ETH Zürich zusammen.
6: Trockenheit in Indonesien, dann wiederum Trockenbedingungen in Brasilien, dann die sehr komplexen Auswirkungen auf Afrika. Auf der einen Seite trocken, wieder feucht, Australien eher wieder trocken und Indien über den Monsun auch eher trocken.
5: Gruber erforscht als Professor für Umweltphysik den Klimawandel und dessen Auswirkungen auf die Ozeane. Die Wetterveränderungen durch El Niño können weitreichende Folgen haben, so der Klimaforscher.
6: Das hat natürlich Auswirkungen für die Leute da in Bezug auf die Ernährungssicherheit. Und das hat natürlich dann auch starke Auswirkungen für den Rest der Welt in Bezug auf gerade so Cash Crops, Produktion von Sojabohnen über Kaffee, über Weizen, Kakao und. Viele von den Nahrungsmitteln, die international gehandelt werden, sind durch den El Niño betroffen.
5: Ein El Niño-Phänomen baut sich alle paar Jahre auf aus einem komplexen Zusammenspiel zwischen den Passatwinden, die von Südamerika Richtung Südostasien wehen, und den Wassermassen im Pazifik.
6: Ich beschreibe es oft wie ein pas de deux, also ein Tanz zwischen zwei Partnern.
5: Beschreibt Nicolas Gruber diese komplizierte Wechselwirkung zwischen Atmosphäre und Ozean. Erste Anzeichen eines El Niño-Phänomens beobachten Forschende in der Regel ab April. Etwa ein Jahr später klingt es meist wieder ab. Dieses Jahr, 3 Jahre nach dem letzten El Niño, warnten Meteorologen und Klimaforscherinnen schon früh, es gäbe 2026 und 2027 ein besonders intensives El Niño-Phänomen. Mittlerweile ist klar, El Niño baut sich auf, und zwar heftig. Ob der Welt tatsächlich ein Super-El Niño bevorsteht, sei schwierig vorherzusagen, so Nicolas Gruber.
6: Was wir sehr gut voraussagen können, ist, dass das Zusammenspiel zwischen dem starken El Niño und der globalen Erwärmung dazu führen wird, dass eben 26 und mit ganz großer Wahrscheinlichkeit 27 global für das Meer wärmsten jemals gemessen gehören wird.
5: Rekordwarme Weltmeere, das bedeutet, auch der Globus als Ganzes könnte nächstes Jahr so heiß werden wie nie zuvor. Was bedeutet das für das Wetter in Europa, in der Schweiz? Reicht das El Niño-Klimaphänomen über den Pazifik hinaus bis hierher? Sehr wahrscheinlich nicht, selbst in einem vermutlich intensiven El Niño-Jahr, sagt Nicolas Gruber. Für das Wetter in Europa sei vor allem der Nordatlantik die relevante Wetterküche. Aber er betont auch, in einem Super-El Niño, dass die Meerestemperaturen in neue Höhen jagt, stecke so viel Wärme, so viel Energie drin, wie die Forschung es noch nicht kenne.
6: Und was das dann genau bedeutet, also das wird Neuland sein. Also das können wir so nicht a priori sagen, ob es more of the same, also mehr vom Gleichen geben wird.
5: Also zum Beispiel noch größere Überschwemmungen in Peru und Ecuador, noch intensivere Dürren und Waldbrände in Indonesien, Australien, dem Amazonas.
6: Oder ob es dann vielleicht ganz neue Auswirkungen geben wird, die wir bis jetzt noch nicht auf dem Radarschirm haben. Durchaus möglich.
5: Denn mit der rasanten Klimaveränderung steckt die Welt mitten in einem geophysikalischen Experiment, über dessen Ausgang die Wissenschaft längst nicht abschließend Bescheid weiß.
4: Das war Wissenschaftsredaktorin Katrin Kapretz. Damit sie ihr absolutes Bestes geben können. Mit diesem Ziel lässt US-Verteidigungsminister Pete Hegseth seine Soldaten künftig jährlich auf ihren Testosteronspiegel testen. Ein hoher Wert soll sie kampfbereit machen und wer einen Mangel hat, soll mit Präparaten nachhelfen, vorerst freiwillig. Auch außerhalb des Militärs dreht sich gerade vieles um dieses Hormon. Auf TikTok zum Beispiel posten junge Männer ihren T-Wert wie eine Trophäe in der sogenannten Manosphere-Bewegung, in der Anhänger ihre Männlichkeit über alles stellen. Dort gilt ein hoher Wert praktisch als Pflicht. Was aber viele nicht wissen, das Hormon, das Testosteron, hat seinen Preis, nämlich schlechte Haut, Depressionen und fast unweigerlich auch Unfruchtbarkeit. Mangelt es unseren Männern wirklich an Männlichkeitshormonen? Dazu jetzt der Beitrag von Wissenschaftsredaktorin Gina Buhl.
7: Blutabnahme in Zürich.
8: Dann gibt es einen Stich. Brust wieder aufmachen. Geht's?
9: Ja.
8: Sehr gut.
7: Jan ist 27, Fitnesstrainer, durchtrainiert. Von außen betrachtet hat er längst, wonach viele in seiner Szene streben. Trotzdem denkt er seit längerem über Testosteron nach. Das Hormon, das sein Sixpack noch massiver und sein Durchhaltevermögen noch ausgeprägter machen soll.
10: Eben mit so Stützhilfen wie Testosteron kann man sich schon auf ein gewisses Level bringen, das man vielleicht natürlich jetzt nicht schaffen würde. So schnell oder auch einfach auch diese, ja, diesen Zielwert, den man vielleicht sich auch erhofft.
7: In seinem Umfeld helfen bereits einige nach. Er sieht, was es, einmal wöchentlich gespritzt, aus ihren Körpern rausholt. Aber auch, was es ihnen nimmt. Die Libido, die reine Haut, manchmal die mentale Stabilität.
10: Wäre natürlich nicht so nice, wenn ich jetzt da mega Hautausschläge kriegen würde, aber es gibt auch Cremen dafür und man kann den Cycle auch beenden, wenn man merkt, es klappt nicht. Und dann regeneriert sich ja der Körper wieder.
7: Warum ist Jan, wie derzeit so viele junge Männer, bereit, diese Risiken einzugehen?
10: Optisch will man natürlich immer, sieht man immer Raum für Optimierung. Ja, auch vielleicht auch Outside Pressure, Social Media. Man sieht immer, was man macht oder was man erreichen könnte, wo man sein könnte.
7: Am liebsten würde er sich das Testosteron ärztlich verschreiben lassen. Dafür braucht es aber einen nachgewiesenen Mangel. Deshalb lässt Jan heute seinen Wert bestimmen. Szenenwechsel in ein Zürcher Fitnessstudio. Hier zeigt sich, wie einfach der Zugang zu Testosteron auch ohne medizinisch nachgewiesenen Mangel ist. Es braucht dazu kein Rezept, es gibt keine Kontrolle. Der Handel ohne Bewilligung ist in der Schweiz illegal. Ein Dealer erzählt von der immensen Nachfrage in den vergangenen Monaten. Seine Aussage hören Sie hier nachgesprochen.
11: Die Szene ist enorm gewachsen und ich bin mir sicher, da ist noch lange kein Ende in Sicht. Die meisten wollen einfach immer noch krasser und noch muskulöser sein.
7: Zeitweise komme es sogar zu Engpässen bei den Präparaten, die er verkauft. Viele Kunden bestellten deshalb zusätzlich online, häufig aus dem Ausland. Auch andernorts zeigt sich der Trend. Auf Nachfrage von SRF bestätigen mehrere Ärztinnen und Ärzte einen rasanten Anstieg bei Testosteronanfragen. Auch von Männern fernab der Fitnessbubble. Kontrolliert angewendet hat das Hormon große Power. Und das ist seit fast 30 Jahren belegt. Eine Studie im New England Journal of Medicine zeigte bereits 1996, dass Männer unter Testosteron und Krafttraining innerhalb von 10 Wochen im Schnitt 6 Kilogramm mehr Muskelmasse aufbauten als eine Placebo-Gruppe. Auch Frederik Birkhäuser, Urologe am St. Anna-Spital in Luzern, weiß um die Kraft des Hormons.
12: Testosteron baut Muskeln auf, steigert die Kraft, hilft bei der Regeneration. Das ist alles tatsächlich so. Deshalb kann ich den Wunsch dieser Männer schon ein Stück weit nachvollziehen.
7: Ganz ohne Folgen bleibt das aber nicht. Neben Akne, Thrombosen und Embolien steht am Ende oft die Unfruchtbarkeit. Und ausgerechnet die, die es am meisten angeht, sind sich dessen am wenigsten bewusst.
12: Vor allem junge Männer haben das Risiko einer Unfruchtbarkeit oft nicht auf dem Schirm.
7: Wer zusätzlich Testosteron nimmt, hat mehr davon im Blut. Und trotzdem sinkt ausgerechnet die Fruchtbarkeit. Wie kann das sein? Der Körper misst laufend, wie viel Testosteron im Blut ist. Er macht das über die Hypophyse, einer Steuerzentrale im Gehirn. Ist zu wenig da, schickt sie ein Signal an die Hoden. Mehr produzieren. Ab 30 sinkt der Wert bei den meisten Männern natürlich. Jan mit seinen 27 Jahren betrifft das noch nicht. Kommt jetzt trotzdem zusätzliches Testosteron dazu, registriert das Gehirn genug vorhanden und drosselt die Anweisung an die Hoden. Wie ein Thermostat, der die Heizung abstellt, sobald es warm genug ist. Das Problem? In den Hoden selbst braucht es eine hohe Testosteronkonzentration für die Spermienproduktion.
12: Normalerweise produziert ein junger Mann Dutzende Millionen Spermien pro Samenerguss. Bei Männern, die Testosteron nehmen, kann dieser Wert aber innerhalb weniger Monate gegen Null sinken.
7: Wer irgendwann wieder mit den Präparaten aufhört, muss trotzdem Geduld haben. Die körpereigene Produktion springt oft erst nach Monaten wieder an. Manchmal dauert es sogar länger. Bei Männern, die tatsächlich zu wenig Testosteron haben, sieht es anders aus. Und das sind mehr, als man denkt. Bis zu 5%. Sie leiden unter Antriebslosigkeit, schwindender Muskelkraft, Reizbarkeit, langfristig auch Knochenschwund und einem höheren Diabetesrisiko. Wie verbreitet das Thema ist, zeigt eine internationale Studie, präsentiert im Juli in London. Bei hunderttausenden Männern aus mehreren Ländern hat sich der Testosteronspiegel in 50 Jahren mehr als halbiert. Woran das liegt, ist umstritten. Der Studienautor selbst schätzt, Übergewicht und Diabetes würden ein Viertel bis die Hälfte des Rückgangs erklären. Den Rest vermutet er bei hormonstörenden Chemikalien und Luftverschmutzung. Zurück im Besprechungszimmer des Urologen.
12: Der Grund, weshalb eine Therapie begonnen werden soll, ja, ist bei Ihnen nicht gerechtfertigt, ja, aufgrund des medizinischen Wissens.
7: Jans Wert liegt im Normalbereich. Aber wird ihn das von seinem Vorhaben abhalten?
10: Ich muss das jetzt einfach mal verarbeiten, verdauen und dann muss ich selbst für mich entscheiden, ob das für mich jetzt so passt. Ich bin ja den natürlichen Weg schon Jahre gegangen, aber bin, glaube ich, jetzt an dem Punkt angelangt, wo ich auch bereit wäre, dieses Risiko vielleicht einzugehen, der jetzt der Arzt auch genannt hat, und vielleicht diese Nebenwirkungen, um einfach, ja, für mich persönlich bessere Resultate zu erzielen.
7: Ob unseren Männern tatsächlich das Männlichkeitshormon abhanden kommt, ist umstritten. Klar ist, den einen fehlt es ohnehin schon, die anderen riskieren es freiwillig. Das Wissen über die gesundheitlichen Risiken hält offenbar wenige ab, wenn das Versprechen groß genug ist. Jan nicht und auch viele andere nicht.
4: SRF-Wissenschaftsredaktorin Gina Buhl. Vielleicht haben Sie das in den letzten Tagen auch irgendwo mal gelesen oder gehört. Es gibt neue Verhaltensregeln für den Fall, dass man mit Außerirdischen in Kontakt käme. Also was ist zu tun, wenn plötzlich Außerirdische auf die Erde einfliegen? Ja, und ja, natürlich, das Universum ist unvorstellbar groß und womöglich sind wir tatsächlich nicht allein, aber Empfehlungen für den Umgang mit Aliens und dann erst noch von Wissenschaftlern und Wissenschaftlerinnen verfasst. Also SRF1-Moderator Michael Brunner konnte es diese Woche nicht so recht glauben und wollte deshalb von Marc Schindler wissen, ob das wirklich stimmt.
9: Ja, ja, und das ist ein sogenanntes Post-Detection Protocol. Also der Leitfaden, der heisst so, wo eben die Anweisungen gibt, was man dann machen sollte. Und das ist kürzlich aktualisiert worden im Auftrag von der International Academy of Astronautics. Das ist so eine internationale Organisation von Raumfahrtexperten. Und es geht wirklich fest darum, was man dann macht, wenn man das Gefühl hat, man hat Kontakt mit Außerirdischen. Und dass man das eben dann nicht sofort auf soziale Medien streuen, sondern dass man das eben super zuerst mit Forschern und so prüfen und abklären, weil die Experten, die haben eben Angst vor Fehlinformationen, oder?
13: Und gleich heisst es in dem Protokoll ja ganz praktisch, was man jetzt müsste machen, wenn jetzt wirklich man direkt Kontakt hat. Also da, oder, die Vorstellung ist so, bist im Garten, Bratwurst auf dem Grill, oder, und dann kommt das UFO, landet, dann steigt einer aus von den Aliens und machst jetzt, oder, der winkt zu.
9: Ja, einfach auf keinen Fall zurückwinken. Ne? Nein, jetzt im Ernst. Man sollte in so einem Fall, wenn denn der eintreten sollte, laut dem neuen Leitfaden, eben nicht selber probieren, Kontakt aufzunehmen, sondern man muss Behörden verständigen. Weil so ein Kontakt, so ein erster, der könnte ja von ungeheurer Tragweite sein für die Menschheit, sagt der Astrophysikprofessor Michael Garrett in einem Interview mit dem «Deutschen Spiegel». Und darum müsste man sich zuerst eben international abgleichen und das sowohl wissenschaftlich wie auch politisch und auch noch unter Einbezug von der UNO. Das ist also die Empfehlung. Die Frage ist halt dann einfach, ob die Aliens denn so lange warten, bis dann du noch im Garten angekommen bist, oder?
13: Ja, ja, und bis ich dann die ganze internationale Gemeinschaft bei mir im Garten habe.
9: Ja,
13: das
9: genau.
13: Ist dann auch noch schwierig. Ist ein bisschen absurd, dass es einen Alien-Knicken gibt, wie eure Zeitungen salopp geschrieben haben. Stellt sich schon ein bisschen die Frage nach der Dringlichkeit. Die SRF-Wissenschaftsredaktorin Anita von Mund sagt dann euch, es sei jetzt nicht gerade so, dass die Wissenschaftswelt jetzt so super, super dringend auf die Anleitung gewartet hätte?
14: Nein, das kann man nicht sagen. Spuren von Leben auf anderen Planeten zu finden, das ist zwar schon ein grosses Thema heute in der Forschung, weil man kann immer mehr auch weit entfernte Planeten überhaupt entdecken, aber man erhofft sich auf Mengen von denen eher Spuren von Bakterien zu finden und rechnet nicht mit Aliens, die zu uns reisen.
13: Und gleich, es gibt Forscher, die schon seit 65 Jahren nach außerirdischem Leben im All suchen. Bis jetzt haben sie noch nichts gefunden, aber...
14: Das ändert sich ja vielleicht noch mit der künstlichen Intelligenz. Die modernen Teleskope, die erzeugen riesige Datenmengen und mit KI kann man die Daten viel umfassender analysieren. Also man kann so an mehr Orten am Himmel suchen und vielleicht ja auch Signale von außerirdischer Intelligenz entdecken, die man bis jetzt übersehen hat. Wer weiß?
4: Und von den Außerirdischen wechseln wir jetzt zu den Einhörnern. Also natürlich nicht ganz, aber ja, sie sind wirklich so etwas wie die Einhörner der Meere, mit dem Unterschied, dass sie es tatsächlich gibt, nämlich die Narwale. Der Körper der Wale ist 4 bis 5 Meter groß und dazu kommt ein Horn auf dem Kopf, das bis zu 2 Meter lang ist. Genau genommen ist es ein Zahn. Die Narwale gehören entsprechend auch zu den Zahnwalen. Jetzt hat ein internationales Forschungsteam, auch vom Schweizerischen Paul-Scherrer-Institut, diese Narwalzähne bis ins Innerste untersucht. Und Nicolas Malzacher hat Anita von Mond gefragt, was denn diese Zähne der Narwale so besonders macht.
14: Ja, sie sind sehr schmal und eben lang. Und anders als die Stoßzähne von Elefanten oder Walrossen ist der Stoßzahn des Narwals auch nicht gekrümmt, sondern er wächst schraubenförmig aus der Schnauze nach vorn. Das ist ungewöhnlich in der Tierwelt und das hat die Forschenden auch animiert, mehr herauszufinden über dieses einhornartige Horn des Narwals, also wie es innen aufgebaut ist.
15: Und jetzt haben die Forschenden zum ersten Mal einen Narwalzahn mit ganz speziellen Röntgengeräten durchleuchtet. Was ist dabei besonders aufgefallen bei den Ergebnissen?
14: Ja, der Narwal-Stoßzahn ist ziemlich anders, als was man sonst so kennt in der Tierwelt. Er besteht zwar im Inneren aus Dentin, wie wir es selbst in den Zähnen haben. Ummantelt ist dieses Dentin dann aber von einem Zahnzement, der bei anderen Säugetieren in der Regel nur an der Zahnwurzel vorkommt. Beide Schichten enthalten Kollagenfasern und kleine Mineralkristalle, welche dem Stoßzahn trotz Härte auch eine gewisse Flexibilität verleihen. Und, das hat die Forscher am meisten überrascht, die winzigen nanometergroßen Bausteine, die folgen wie das ganze Horn äußerlich einem spiraligen Muster. Und zwar gibt es sogar 2 Arten Spiralen. Jene in der Dentinschicht winden sich nach rechts und jene in der Ummantelung drehen sich nach links.
15: Also wirklich eine besondere Struktur, auf die die Forschenden da gestoßen sind. Haben Sie da einen Vergleich, damit wir uns das ein bisschen besser vorstellen können, wie das aussieht?
14: Ja, man kann sich das ähnlich vorstellen wie die verdrillten Fasern in einem Seil. Das Material ist raffiniert ineinander verzahnt oder verdreht und es ist so eben zugleich sehr stabil und auch mehr oder weniger biegsam.
15: Und gibt es da irgendwelche Vorteile, die diese besondere Konstruktion bietet, dann für das Leben in der Welt, in der die Narwale unterwegs sind?
14: Ja, durchaus. Also unter Wasser gibt es ja starke Strömungen und der Narwal hat einen eben sehr langen, dünnen Stoßzahn und der muss zugleich hart und leicht biegsam sein, damit er nicht bricht und damit das Tier den Strömungen standhalten kann. Das ist so der wichtigste Vorteil, würde ich sagen.
15: Aber irgendwie stelle ich es mir schon nicht so ganz so praktisch vor, am Kopf so ein langes Ding zu haben, irgendwie halb so groß wie der Körper. Wissen wir, was eigentlich genau der Zweck ist dieser Zähne?
14: Man geht davon aus, dass dieses auffällige Teil bei der Partnersuche den sozialen Rang der Männchen signalisiert und so gesehen wichtig ist für die Fortpflanzung. Man hat auch schon beobachtet, wie die Männchen mit ihrem langen Zahn spielerisch wie fechten. Der Zahn enthält zudem mehrere Millionen Nervenenden, mit deren Hilfe vermutlich die Wassertemperatur gefühlt werden kann und anderes. Aber vieles zur Funktion ist noch nicht abschließend geklärt. Was sicher ist, das Teil fällt auf, schon immer. Früher wurden Narwalzähne als Horn des Einhorns verkauft.
15: Aber es ist ja so, die Narwale, die sind ja nicht schon bei der Geburt ausgestattet mit diesen langen Zähnen am Kopf. Wie funktioniert das Wachstum?
14: Ja, also dieses Wachstum, das startet im Maul der kleinen männlichen Narwale als linker oberer Eckzahn. Der dreht sich und irgendwann durchstößt er die Oberlippe und wächst dann sich windend immer weiter nach vorne. Also der wächst ein Leben lang und Narwale werden alt, manche fast 100-jährig.
15: Jetzt haben wir diese neuen Erkenntnisse der Forschenden, die eben bis ins Innerste durchgedrungen sind, dieser Narwalzähne. Gibt uns das irgendwelche Erkenntnisse, die auch noch darüber hinausgehen, wie genau dieser Zahn aufgebaut ist?
14: Ja, durchaus. Die Materialwissenschaftler, Wissenschaftlerinnen, die entwickeln immer mal wieder Materialien, auch nach dem Vorbild der Natur, und die freuen sich über solche Forschungsergebnisse. Und interessant ist diese Forschung sicher auch für die Umweltwissenschaften, denn die Stoßzähne der Narwale enthalten, wenn man sie durchsägt, dann enthalten sie sowas wie die Jahrringe, welche Bäume im Innern haben. Und man kann daraus dann Rückschlüsse ziehen, zum Beispiel aufs Nahrungsangebot in der Arktis oder aufs dortige Klima. Und so kann man an einem Narwalzahn viele Jahrzehnte Umweltgeschichte in der Arktis ablesen.
4: Das sagt Wissenschaftsredaktorin Anita

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Die Nachrichten von SRF um 1 mit Patrick Walter. Der Betreiber der Bar Le Constellation Cromontana, Jacques Moretti, sitzt in Untersuchungshaft. Grund ist, dass er seine Frau gewalttätig angegriffen haben soll. Sie soll deswegen im Spital behandelt worden sein. Ob sie dort immer noch in Pflege ist, ist nicht bekannt. Zuerst hat der Genfer Fernsehsender Le Monde Bleu darüber berichtet. RTS, das Radio und Fernsehen der französischsprachigen Schweiz, bestätigt die Meldung. Moretti und seine Frau haben die Bar Le Constellation betrieben, in der vergangenen Silvesternacht ein Feuer ausgebrochen ist. 41 Menschen kamen dabei ums Leben. Gegen sie beide wird darum ermittelt. Die Anwaltskanzlei des Ehepaars bestätigt in einer Mitteilung Ereignisse im Haus der Morettis, ohne Details zu nennen. Diese betreffen ausschließlich deren Privatleben und würden unabhängig von der Brandkatastrophe untersucht. Im US-Bundesstaat Nevada müssen sich zehntausende Menschen in Sicherheit bringen wegen eines Buschfeuers. Das Feuer breitet sich in der Nähe der Stadt Reno aus. 42.000 Menschen sind aufgefordert, sich in Sicherheit zu bringen. Und weitere 45.000 Menschen sollen sich auf eine Evakuierung vorbereiten, so die Behörden. Das Feuer ist am Samstag ausgebrochen. Bislang sind durch den Brand 3 Zivilpersonen und 3 Einsatzkräfte verletzt worden. Und das Feuer sei von Menschen verursacht worden. Weitere Details nannten die Behörden nicht. Zwei weitere Meldungen aus dem Ausland in Kürze. Seit bald einer Woche liegt der norwegische König Harald im Spital. Übers Wochenende hat sich sein Gesundheitszustand verschlechtert. Das teilt das norwegische Königshaus mit. Der 89-Jährige leide an einer bakteriellen Infektion des Blutkreislaufes. Er werde deshalb mit Antibiotika behandelt. Die Situation sei stabil. Ins Spital eingeliefert worden war Harald wegen Komplikationen im Zusammenhang mit einer Form der Blutarmut. Im westafrikanischen Guinea sind mindestens 30 Menschen ums Leben gekommen bei einem Erdrutsch an einer Abfalldeponie in der Hauptstadt Conakry. In der Nacht sei der Abfallberg ins Rutschen gekommen, wegen schwerer Regenfälle melden die Behörden. Dabei seien mehrere Häuser verschüttet worden. Letzte Woche hatten die Behörden angekündigt, die betroffene Abfalldeponie

0: wegen der drohenden Gefahr zu schließen. Das Wetter: Im Norden wird es trotz Wolken recht sonnig, im Süden nur teilweise sonnig. Gegen Abend ziehen immer mehr Wolken auf. Die Höchstwerte liegen um 26 Grad. Das waren Nachrichten von Radio SRF. Am Mikrofon und verantwortlich war Patrick Watt. SRF Verkehrsinfo von bald 1.03 Uhr. Auf der A2 Luzern-Basel ist die Strecke zwischen Pratteln und dem Schweizhalle-Tunnel in beiden Richtungen gesperrt wegen eines Unfalls.
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4: Katastrophal. So sei die Situation der Fische aktuell in der Schweiz. Katastrophal. Das sieht mein heutiger Gast, David Bittner. Er ist der Geschäftsführer vom Schweizerischen Fischereiverband. Herzlich willkommen im Tagesgespräch, Herr Bittner.
5: Danke.
4: Ihr bekommt beim Verband Meldungen aus der ganzen Schweiz von euren Mitgliedern. Meldungen zum Zustand der Fische. Aktuell, ihr habt eure Mitglieder auch aufgerufen, dass bei euch sich zu melden. Was kommt ihr da für Meldungen über, damit wir mal so ein Bild bekommen, wie die Situation ist?
5: Also im Moment ist es wirklich eine sehr, sehr dramatische Situation. Es gibt viele besorgte Fischer, es gibt viele Rückmeldungen aus der ganzen Schweiz, die Bilder schicken von ausgetrockneten Bächen. Sind vor allem die kleinen, mittleren Gewässer betroffen. Bilder von toten Fischen, tote Krebs, die rumliegen. Und das macht einem sehr, sehr betroffen.
4: Man liest ja von Hunderttausenden von Fischen, die in den letzten Wochen gestorben sind. Könnt ihr die Zahl bestätigen?
5: Die kann ich sehr gut bestätigen von unseren Meldungen und Erfahrungen. Und man kann jetzt sogar zu diesem Zeitpunkt noch einen Schritt weitergehen. Und wir rechnen wirklich, dass der Jahrhundertsummer Millionen von toten Fischen wird fordern.
4: Und wie kommt ihr auf die Zahl?
5: Das sind einfach Abschätzungen von Gewässerstrecken, die trocken liegen, wo man zum Beispiel Bestandeserhebungen gemacht hat, wo man genau weiss, was da etwa so noch an Fischbestandzahlen einfach vorkommt. Und wenn man nachher ganz ausgetrocknete Gewässer findet und häufig auch tote Fische, dann kann man das schon ein bisschen extrapolieren und hochrechnen.
4: Jetzt hat es ja Anfangs Woche oder die Woche ein bisschen geregnet. Hat das die Situation mögen entspannen?
5: Wie auch ganz viele, ja, sind wir täglich auf diesem Niederschlagsradar und hoffentlich kommt es bei mir vorbei. Und bei mir persönlich daheim im Aargau ist es regnen und das hat vielleicht jetzt, wenn es wieder trocken bleibt, einfach zu einer Entspannung vielleicht von einer Woche geführt. Aber wenn es einfach nicht nachhaltig lang richtig regnet, dann ist das immer nur ein Tropfen, der schnell eine kleine Entspannung bringt, aber wir gehen nachher wieder in eine extreme Situation zurück.
4: Die Trockenheit, eben die austrockneten Gewässer, das hat ja auch dazu geführt, dass es Rettungsaktionen gegeben hat, dass man probiert hat, die Fische umzusiedeln, also vom trockenen Gebiet eben noch her, wo es noch Wasser hat. Könnt ihr uns mal beschreiben, David Bittner, wie geht das, so eine Rettungsaktion von Fischen?
5: Es gibt zum Glück eine sehr einfache und effiziente Methode, wie man Fisch kann mittels einem Elektrofanggerät einfassen. Sie werden von diesem Feld angezogen. Aber das macht natürlich nur dort Sinn, wo man auch ein entsprechendes Ersatzhabitat in einem anderen Lebensraum hat. Und der Erfolg von diesen Massnahmen wird durchaus zu Recht auch manchmal ein bisschen kritisch hinterfragt. Ja, jetzt tögeln wir es einfach ein bisschen weiter runter. Dort hat es ja auch Fisch noch in den letzten tieferen Stellen. Und jetzt sind wir da zusätzlich Fisch drin. Es gibt mehr Dichtestress, mehr Konkurrenz. Aber es gibt auch viele gute Beispiele, wie zum Beispiel das an der Emme, wo, denke ich, viele Menschen, Zuhörer auch dürfen mithören und sehen, dass man Trinkwasser zusätzlich in so einen Pool zuführt. Und dort hat man es grosses Habitat, einen grossen tiefen Gumpen gehabt, wo man durchaus nachher viel Fisch hat können sichern und denen so das Leben retten.
4: Aber ob die langfristig dort heimisch werden, weiss man dann auch noch nicht, oder?
5: Also Fische wandern sehr stark durch das ganze Jahr. Jungfische haben ein anderes Habitat, einen anderen Lebensraum als erwachsene Fische. Das ist ganz normal. Bei jedem Hochwasser gibt es Verdriftungen. Wir wandern jetzt zurück. Laichwanderungen, Nahrungswanderungen, Wintereinstandswanderungen. Und so ist auch in so einem Trockenheitssommer, der zu Verschiebungen führt, wenn sich alles wieder normalisiert, darf man wieder davon ausgehen, wenn Fischwanderung eben ermöglicht ist, dass die Fische auch wieder in ihre angestammten Gebiete zurückwandern
4: können. Jetzt hat er gesagt, mit den Elektrofanggeräten, oder? Kann man die Fische fahren? Das heisst, die werden leicht betäubt mit einem Stromschlag.
5: Und das, richtig, und das ist natürlich ein zusätzlicher Stress für die Fische. Aber ich möchte an dieser Stelle vielleicht auch ein riesiges Danke sagen so vielen Fischereivereinen, Fischer, auch den Behörden, vielen kantonalen Fischereibehörden, die da Tag und Nacht zum Teil sind im Einsatz gewesen und einfach das Möglichste gemacht haben. Ich habe grösstes Verständnis, dass man die Fische nicht einfach verenden lässt. Einfach die Augen schliessen und wegschauen ist eben auch keine Lösung. Also gerade die Fischer, die sich einfach so stark für den Gewässerlebensraum und für die Bewohner einsetzen, da kann man fast nicht anders. Sei es am Schluss halt auch mit Kübel und Netzli irgendwie die letzten lebenden Fischli halt zusammensammeln, bevor sie einfach dort vertrocknen und versticken.
4: Aber es müssen ja Bedingungen erfüllt sein, für dass man das darf machen. Oder man kann ja nicht einfach so die Fischfangaktionen durchführen.
5: Selbstverständlich müssen Behörden da involviert werden. Aber ich würde mal sagen, also wenn es der Herd auf Herd geht, dann hat man nicht Zeit für noch eine Stunde oder ein paar Tage zu warten, bis eine Behörde antwortet. Wenn man selber Lösungen kann finden kann, dann soll man auch handeln zum Fisch vor dem Sterben. Wenn es wirklich darum geht, dass sie jetzt gerade sterben in den nächsten paar Minuten, dass man selber aktiv wird.
4: Trockenheit ist das eine, dazu kommt ja noch die Hitze, oder die Kombination macht es ja auch so anspruchsvoll für die Fische. Die Wassertemperatur, die sich erhöht, wann wird das warme Wasser zum Problem für die Fische?
5: Das sind wirklich die zwei Faktoren. Wenig Wasser, gar kein Wasser, kein Leben mehr. Aber eben auch warmes Wasser heisst weniger gelösten Sauerstoff. Und wir haben halt sehr viele Fischarten, die sind kältebedürftig. Die sind einfach physiologisch auf kälteres Wasser angewiesen. Die kommen einfach ab 20 Grad schon, sagt man im Durchschnitt, in eine Stresssituation, ab 22-23 Grad in eine tödliche Stresssituation, es vergrössert sich alles und dann natürlich ab 25 Grad ist irgendwann die Grenze erreicht und dann machen sie leider irgendwann einfach ein Organversagen, der Rückenschwund, dann ist einfach irgendwann fertig.
4: Und das heisst aber auch, dass es in den Seen weniger prekär ist, weil man dort eine gewisse Tiefe hat. Also dort können die Fische noch runter in kühlere Gefilde.
5: Das ist korrekt, das kennen wir alle, wenn wir da ein bisschen runtertauchen in einem See, wird es schnell ein bisschen kälter. Man kann aber durchaus nicht sagen, dass jetzt dort einfach die Welt in Ordnung ist und die Gewässerökosysteme in den Seen überhaupt nicht betroffen sind von so einem Jahrhundertsommer. Denken wir zum Beispiel nur an die riesigen trockengelegten Flächen im Bodensee. Das sind Jungfischhabitate. Alles verloren. Also es gibt extreme schnelle Veränderungen, auch in den Seen. Stoffwechselflüsse, die sich ändern. Und die haben durchaus auch negative Auswirkungen auf das gesamte Ökosystem.
4: Da gibt es aber auch Fische, die von dem profitieren, oder? Profiteure vom Klimawandel, die es gerne haben, wenn das Wasser wärmer ist. Welche Fische sind denn das?
5: Bekanntlich gibt es immer irgendwelche Profiteure und neben den kältebedürftigen Fischarten gibt es eben auch sogenannte wärmeliebende Fischarten und denen macht heißeres, wärmeres Wasser nicht viel aus, die fühlen sich manchmal sogar noch wöhler. Da könnte man vielleicht den Aalet nennen oder auch der Wels, das sind zwei Arten, die vom Klimawandel stark profitieren. Aber ich möchte an dieser Stelle vielleicht erwähnen, dass 3 von 4 einheimischen Arten auf der roten Liste stehen von der bedrohten Art und damit einfach stark gefährdet sind vom Aussterben bedroht sogar oder eben schon ganz verschwunden sind.
4: Und die Welsen die tauchen dann eben auch auf dort, wo wir baden. Also das heisst, in Zukunft werden uns auch andere Fische und Beine schwimmen in den Seen und Flüssen vielleicht.
5: Hat man auch viel können lesen da, so ein Bärschli, wo jemand mit in die Hände beißen oder eben einen grossen Wels. Natürlich ein Hecht auch, die haben die Hände und wenn man denen im Laichgeschäft in der Fortpflanzungszeit natürlich ein bisschen zu nahe kommt, kann es dir durchaus ein bisschen unangenehme Interaktionen geben. Aber gefährlich ist das jetzt wirklich nicht, auch wenn ein paar Fische wie der Wels sehr gross werden können.
4: Das ist ein Gespräch mit dem Geschäftsführer vom Schweizerischen Fischereiverband, David Bittner. Der hat gesagt, Hunderttausende von Fischen, vielleicht eben sogar 1 Million, werden sterben wegen dem Hitzesommer, wie wir ihn hatten. Was heisst denn das jetzt? Also kann sich der Bestand wieder erholen?
5: Das braucht Jahre, bis sich die Fischbestände von so einem Jahrhundertereignis wieder erholen können. Und das ist etwas, was uns eben ganz besonders Sorgen macht. Was ist, wenn nächsten Sommer noch gerade mal so eine Hitzesommer nachkommt? 22 haben wir letztes Jahr, 18, es hat sich einfach 2003 jetzt angefangen. Also, dass es immer mehr so Ereignisse gibt, ist eben auch anzunehmen. Und das ist das, was uns doch sehr grosse Sorgen macht, dass gerade wieder ein Ereignis kommt. Und jetzt braucht es einfach eben diverse Massnahmen, die wir auch fordern, damit man die Gewässer und die Fische nicht einfach sozusagen zugrund gehen.
4: Weil, und das ist ja eben auch jetzt schon angesprochen, ein Fakt, dass der Hitzesommer, die Trockenheit, dass das auf eine Fischpopulation trifft, die eh schon geschwächt ist. Also wir haben in der Schweiz, sie ist ein Fünftel von allen Fischarten, gibt es nicht mehr. Und von denen, die es noch gibt, sind 3/4 gefährdet oder vom Aussterben bedroht, so sagt das Bundesamt für Umwelt. Also eigentlich ist die Population schon geschwächt in der Schweiz.
5: Das ist vielen Menschen draussen nicht bewusst, die gehen spazieren, die gehen baden jetzt und denken, man hat doch da schöne Natur und man kann wieder baden in unseren Fluss. Gewässerschutz super erfolgreich. Nein, leider hinter dieser Fassade spielt sich eigentlich ein langsames, chronisches Sterben ab. Die Bestände nehmen dramatisch geht zurück. Und das, ist einfach, das sind diverse Faktoren, die da dazu führen und schon seit Jahrzehnten wirken. Das ist jetzt einfach ein Sonderereignis, das noch einfach alles viel stärker zum Ausdruck bringt, die Probleme.
4: Und da sprechen ihr ja als eine Ursache die Wasserkraft an, oder? Ihr sagt, die Verbauung der Gewässer ist für die Fische ein Problem. Wann wird denn die Wasserkraft zum Problem?
5: Das ist wirklich einer von diesen 5 grossen Problemen, Pfeiler. Und insbesondere die Kleinwasserkraft ist noch viel stärkeres Problem als die Grosswasserkraft. Wir stehen übrigens zum Ausbau und für die neue erneuerbare Energie. Aber so ein Hindernis, ein Wasserkraftwerk, ist einfach, macht die ganze Dynamik, die Natur, die Reinheit eigentlich von einem Gewässer kaputt. Es wird die Fischwanderung unterbrochen. Sie können nicht mehr aufwandern. Sie können beim Abwandern schwimmen sie durch Turbinen, häufig tödliche oder sonstige Verletzungen. Der Geschiebtrieb wird unterbrochen. Das ist das Laichsubstrat für ganz viele Fischarten. Das wird in der Stauhaltung gesammelt, geht nicht weiter hinter die Stauhaltung. Schwalsunkbetrieb, die Tafeln, die viele kennen, in den Bergregionen, ja, nicht zu nahe ans Wasser, es könnten da ganz schnell hohe Wellen kommen. Mehrmals am Tag, manchmal einen Meter rauf, wieder runter, dauernd werden Flächen.
4: Also wenn Wasser abgeladen wird.
5: Wird Wasser abgeladen, um einfach dann den bestmöglichen Profit auch aus dem Verkaufen zu schlagen. Schwalsunkbetrieb. Und wenn das Wasser wieder zurückgeht, ist das jedes Mal ein schädigender Faktor für das ganze Gewässerökosystem. Und dann, ganz ein wichtiger vierter Faktor, ist natürlich die Restwasserproblematik. Das heisst, das Wasser, das von den Kraftwerken für die Wasserkraftnutzung, für die Energiegewinnung abzapft wird, in irgendwelche Röhren, häufig unterirdisch, geht durch ganze Berge durch, bis es irgendwann ganz anders wieder zurückkommt. Und wir haben rund 3000 Kilometer Gewässerstrecke, die stark betroffen sind von solchen Restwasserstrecken, wo manchmal sogar, ganz legal übrigens, gar kein Wasser fließt oder eben viel zu wenig Wasser fließt.
4: Jetzt ist es ja nicht so, dass das Problem nicht erkannt wäre. Oder? Es gibt ein Gewässerschutzgesetz, das ja auch ihr, die Fischer, dann quasi initiiert hat. Er hat dann mit einer Initiative droht. Das ist dann nachher quasi der Gegenvorschlag angenommen worden. Ein Gewässerschutzgesetz, das eben verlangt, dass die Inhaber von Wasserkraft verpflichtet werden, problematische Bauten zu beheben. Also das Problem ist ja eigentlich erkannt. Also man redet von einer ökologischen Sanierung von der Wasserkraft bis 2030.
5: Wir haben die rechtlichen Grundlagen und Instrumente. Das ist unseren Gewässer und den ganzen Fisch und Krebs und anderen Wassertiere viel besser könnte gehen. Es gibt auch Fristen. Wenn man, das Problem ist einfach die Umsetzungsgeschwindigkeit. Wir sind da wirklich mit einem sehr langsamen Bummelzug unterwegs. Es gibt Fristen, die sind schon abgelaufen. 2018 für den Gewässerraum, eine, die gleich kommt, 2030 für die Sanierung Wasserkraft, die wir bei weitem nicht werden können einhalten. Und auch die Frist für die Renaturierung, also die Revitalisierung von unseren Gewässern, sind wir mehr als die Hälfte überhaupt nicht auf Kurs. Und das ist das Hauptproblem.
4: Gut, das Bundesamt für Umwelt sagt jetzt bei der ökologischen Sanierung von Wasserkraft, das Tempo habe zugenommen. Also in den ersten 3 Jahren im Vergleich zu den nächsten 3 Jahren hat sich das Tempo verdoppelt. Dieses Jahr müssen Kantone wieder berichten, wo sie stehen. Alle 4 Jahre wird das gemacht. Im 26 ist es wieder so weit, werden wir dann sehen, wo sie stehen. Aber das BAFU schreibt uns so, wir haben angefragt, dass eben bis 2030, dass das nicht wird länger mit den Umsetzungen. Was macht ihr jetzt mit dem? Also man spürt, ihr seid sehr leidenschaftlich. Was machen die Fischer jetzt mit dem, wenn es nicht vorwärts geht?
5: Also ich denke, die politische Aufarbeitung von dieser ganzen Tragödie, die wird erst folgen. Aber die Forderungen sind lang bekannt von uns und wir möchten sie einfach mit Nachdruck noch einmal wiederholen. Wir fordern eigentlich nur etwas, was schon im Gesetz gilt, wo man einfach nicht umsetzt, wie es eigentlich vorgesehen ist. Vielleicht sind ein paar Fristen schon ein bisschen sportlich gewesen, aber man sieht dauernd politische Angriffe, Verzögerungen. Man macht nicht vorwärts, man darf das Positive würdigen. 10% sind wir mittlerweile, sind es dann vielleicht beim nächsten Zwischenbericht 20%.
4: Aber und 45% sind schon in der Planung gewesen, oder?
5: Aber eben, es wird niemals länger bis 2030 all die Wasserkraftwerke ökologisch sanieren.
4: Dann macht ihr jetzt ein bisschen Druck?
5: Unbedingt.
4: Also was habt ihr jetzt vor?
5: Also vielleicht ganz konkret und ganz aktuell, es hat gerade eine Geschäftsleitungssitzung gegeben von der Spitze des SFV. Und die Lancierung von einer vierten Volksinitiative der Fischer ist aktuell im Gespräch. Und die Vergangenheit hat gezeigt mit den früheren drei, dass man das sollte wirklich ernst nehmen in Bundesbern. Und das ist einfach das, was man denkt, ist vielleicht nachher der einzige Weg, dass man die Beschleunigung mit ein paar weiteren Massnahmen, wo man einfach muss den Umgang mit unserem Wasser neu und anders anfangen denken, dass man dort einfach endlich vorwärts macht, bevor es zu spät ist für die Fischau.
4: Also die planen eine Initiative? Und wie könnte der Titel sein? Also das wäre so ein bisschen toll gestossrichtig.
5: Das ist wirklich Gegenstand im Moment von der Diskussion. Ist hoch, hoch aktuell. Gerade gestern Abend Geschäftsleitungssitzung gehabt. Das wäre jetzt verfrüht. Aber dass es mit dem Thema Wasser wird zu tun haben, ist selbstverständlich. Und wie erwähnt, sicher eben auch was so. Der Wasserrückhalt, das ist ja das Hauptproblem. Vielleicht auch schnell zu erwähnen. Heute sind unsere Gewässer so zerstört, zerbaut. Das ist der zweite Pfeiler übrigens. Zerstört die Lebensräume neben der Wasserkraft. Dann kommen eben ein paar andere. Dass wir dort müssen die wieder revitalisieren und aufwerten. Und dass wir das Wasser müssen zurückbehalten in der Landschaft, für eben auch besser gewappnet zu sein, resilienter zu sein für solche zunehmende Hitzeereignisse. Schwammstadt, Schwammland sind dort ganz wichtige Stichworte. Und nicht einfach alles abführen, so schnell wie es geht, und Hochwasserschutz in den Vordergrund stellen. Das muss Hand in Hand gehen, das geht heute auch, das zeigen viele Beispiele. Es ist super eigentlich angedenkt, dass solche Revitalisierungsprojekte häufig oder Hochwasserschutz verbessern, aber eben auch die Sanierung Wasserkraft, die möglich ist für eine nachhaltige, wirkliche grüne Energie. Die Schattenseite ist vielen Menschen eben auch nicht so bekannt gewesen. Und dann sicher ein ganz weiterer Faktor ist, dass wir natürlich das Restwasser einfach auch gewährleisten können, so wie wir es eigentlich auch in wichtigen Geschäften, am runden Tisch Wasserkraft, haben wir den Ausbau beschlossen, haben alle unterschrieben, die Umweltschutzorganisationen mit uns, aber eben auch Behörden, Kantone, die Branche, alle Stakeholders. Aber dort hat es auch eine ökologische Seite gehabt, dass man das Restwasser nicht anlängen, Hände weg vom Restwasser und eben auch die Finanzierung stärkt für die Sanierung, ökologische Sanierung von der Wasserkraft.
4: Aber es ist schon ein Zielkonflikt, der drin sitzt, oder? Wir brauchen die Wasserkraft, gerade eben auch im Kampf gegen Klimawandel. Und dir, man könnte jetzt sagen, werft dem Ausbau ein bisschen Steine in den Weg.
5: Nein, das würde ich wirklich nicht sagen. Das geht Hand in Hand. Das zeigen aktuelle Beispiele wie der Grimsel-Dialog oder auch die Neukonzessionierung von der Mutterkraftwerke, wo man in eine Balance kommt zwischen Schutz und Nutzung. Es gibt sehr gute Beispiele.
4: Also, wir sind immer noch beim Thema, was bringt die Fische so in Stress, dass der Bestand so gesunken ist in den letzten Jahren. Wir haben von Wasserkraft geredet. Ihr habt gesehen, von den Gewässern, die verbaut sind, die wieder mehr Platz brauchten, auf Kosten von Landwirtschaftsland zum Beispiel. Oder dass sie auch schon wieder Konflikte vorprogrammieren.
5: Ja, in der Schweiz geht es bekanntlich um jeden Quadratmeter. Das ist leider so. Der braucht eine gute Zusammenarbeit mit der Landwirtschaft. Da probieren wir auch, am Tisch zu hocken und gute Lösungen zu erarbeiten. Aber ja, die direkt Betroffenen haben dort grosses Verständnis dafür. Aber zum Beispiel gibt es auch Synergie. Also gerade beim Restwasser, das nutzt auch der Landwirtschaft für die Bewässerung. Mehr Wasser in unseren Gewässern nützt auch der Landwirtschaft. Dort haben wir einen grossen gemeinsamen Nenner. Aber jetzt zum Beispiel gehen Bäcke reinbauen aus Beton, wie wir sie in den Bergen kennen, für Schneekanonen irgendwie können, die Kulturen zu bewerten, das wäre ein völlig falscher Ansatz. Das muss Hand in Hand gehen, naturverträglich, zusammen mit der Biodiversität. Und vielleicht da noch kurze Klammerbemerkung. Die Gewässer und ihre Lebensräume am Ufer, das sind wirklich unsere Korallenriffe und unsere Regenwälder in der Schweiz. Das sind unsere Biodiversität-Hotspots. Es gibt ganz viele Berichte, Daten, wo man das nachlesen kann. Über 80% der Biodiversität kommt im und am Gewässer vor.
4: Also sind nicht nur Fische betroffen?
5: Der ganze Lebensraum, das ganze Ökosystem ist da betroffen.
4: Und gleich gibt es keine Fischschutzgebiete in der Schweiz?
5: Ja, das ist leider so eine Lücke im Natur- und Heimatschutzgesetz. Wir kennen alle Vogelschutzgebiete auf verschiedenen Ebenen, international, national, kantonal, regional. Fischschutzgebiete findet man leider nicht. Das ist etwas, was uns ein grosses Anliegen ist, das wir auch schon probiert haben und wieder in der Zukunft werden probieren. dass solche Schutzzonen ausgeschieden werden.
4: Und in so einem Fischschutzgebiet dürfen dann zum Beispiel keine Kormorane durchfliegen und lebhaft sein, wo der ja auch gerne fischen ist. Oder wie läuft denn das?
5: Nein, da muss man Hand in Hand gehen, auch wieder hier gemeinsame Lösungen erarbeiten.
4: Aber die Fische drehen Kormoran schon nicht so gerne, oder?
5: Natürlich, ja Predatoren und Neozoen, also Invasive, das werden, haben wir ja alle Faktoren mittlerweile abgearbeitet. Klimawandel, Wasserkraft, zerstörte Lebensräume. Das ist natürlich eine Konfliktzone, aber währenddem in einem Vogelschutzgebiet verständlicherweise die Vögel Vorrang haben, hätten eben zum Beispiel in einem Aschenleichschutzgebiet. Ja, dort hätten halt die Aschen Vorrang. Und wenn dort Kormoran, die sehr gescheit sind, die übrigens jetzt auch in dieser Trockenheit, die Vögel, die profitieren extrem. Ich habe selber bei mir im Bach viel Graureiher gesehen. Das ist ein Schlaraffenland im Moment für die, was die dort zusammenpicken können. Ist okay, die müssen auch etwas essen. Aber jetzt zurück zum Aschenschutzleichgebiet. Dort sollen nachher die Aschen Vorrang haben. Wenn der Kormoran, der gescheit ist und die kann holen in der Laichzeit, dann ja, sind Vergräbungsmassnahmen sehr eine effektive Massnahmen, um die Aschen zu schützen.
4: Warum haben eigentlich die Fische keine Schutzgebiete? Was liegt das?
5: Fische kennen sehr viele Menschen von uns als etwas noch Feines zum Essen auf dem Teller. Man sieht ja auch kaum einen Fisch, wenn man geht spazieren. Sie haben leider keine farbigen Federli wie ein Vogel. Sie haben auch leider kein flauschiges Fähli wie irgendein Säugetier. Und dementsprechend sind wir Fischer halt die Stimme und die Anwälte von den Fischen und setzen uns hier ein. Übrigens eben für alle Fische. Also eine nachhaltige Fischerei, eine ökologische Fischerei ist ganz eine zentrale Säule von unserem Leitbild, auch von unserem Ethikkodex, den der Schweizerische Fischereiverband hat. Und da planen wir halt auch nicht nur so Fischschutzgebiete sind extrem wichtig und wünschenswert, sondern ein Pendant zu haben zu der Vogelwarte Sempach, die jeder und jede kennt, gibt es bis heute in der Schweiz nicht. Und da haben wir auch unser Jahrhundertprojekt in der Fischerei, Fischzentrum Schweiz, wo wir seit vielen Jahren am Konkretisieren sind. Mosse hier, nahe von Bern, sollte das auch entstehen. Und das ist etwas ganz Zentrales, um eine Säule, wo die Fische und die Stimme von den Fischen, der Schutz von den Fischen eben auch sollte zentralisieren und einen Anziehungspunkt schaffen, um die Bevölkerung zu informieren und ihr in Kontakt zu treten.
4: Gut, also wir merken, dass ich sehr viele Forderungen um, sehr viele Pläne, da müsst ihr selber auch ein bisschen lachen. Ein Punkt haben wir noch nicht erwähnt, was die Schwierigkeit ist für die Fische, und das ist die Wasserqualität. Und die hat ja auch, das hat auch wieder einen Einfluss, je nachdem, wie wenig Wasser das es hat, oder? Also wenn die Qualität nicht so gut ist, wenn irgendwelche Giftstoffe ins Wasser kommen, spielt es eben auch eine Rolle, wie viel Wasser es in diesem Gewässer drinnen ist.
5: Wunderbar, jetzt sind wir wirklich beim letzten grossen Problem für den Fisch und den Gewässern angelangt. Zu viel Nährstoff ist ein Problem, aber eben auch Pestizide, andere Mikroverunreinigungen, die auch hoch konzentriert jetzt bei diesen Hitzereignissen so wenig Wasser sich natürlich akkumulieren und einen zusätzlichen Stressfaktor für den Fisch darstellen. Und da hören wir ja immer wieder Meldungen von Grenzwertüberschreitungen, teils haushohe, horrende Grenzwertüberschreitungen. Und hier nein, ist auch da, gibt es ein entsprechendes Gewässerschutzgesetz, und da müssen wir einfach die entsprechenden Vorgaben, die heute gelten, einfach einhalten.
4: Gut, also jetzt haben wir eure Forderungen gehört. Ihr droht, sage ich jetzt mal, mit einer Initiative, die ihr einreichen wollt. Jetzt ist das Thema ja auf der politischen Agenda Wasser, oder? Über das wird jetzt geredet. Es gibt aber natürlich, man ist schon ein bisschen rausgespürt in der Diskussion, unterschiedliche Vorstellungen, wie man jetzt den Wasserplan, den Wasserhaushalt so organisieren in der Schweiz. Habt ihr das Gefühl, es gibt einen gemeinsamen Nenner?
5: Ich glaube, wir haben sehr einen grossen gemeinsamen Nenner, weil Wasser ist einfach für so viele grundlegende Säulen unserer Gesellschaft absolut zentral. Wir sind auch das sogenannte Wasserschloss von Europa, und wir müssen jetzt früh eben auch mit der nationalen Wasserstrategie anfangen, Wasser anders, sparsamer, besser zu nutzen, als das bis jetzt der Fall ist. Und dort gibt es neue, moderne Konzepte, die auch schon Lösungen vorzeigen. Und dass alle gern, auch die Mehrheit der Bevölkerung, eben an einem naturnahen Gewässer, wo man auch ein bisschen die Füsse nachher betteln kann, gehen spazieren, lieber als an einem verbauten, kanalisierten, verbetonisierten Gewässer. Versteht sich auch von selber. Naherholung, Trinkwasser, aber eben auch die Landwirtschaft, die Fischerei, sind so viele grosse Pfeiler betroffen. Und wir werden da, es gibt einen grossen gemeinsamen Nenner. Und ich bin überzeugt, auch da wird es gute Lösungen können geben.
4: Eigentlich ist es ein bisschen absurd, oder? Ihr wollt Fische schützen, damit ihr sie dann auch wieder rausziehen und töten könnt.
5: Ja, das ist manchmal ein Dilemma, wo die Fische drinnen stecken. Aber hier nochmal, die bedrohten Arten sind selbstverständlich geschützt. Die werden fischereilich nicht genutzt. Ganz viele Arten, es gibt viele kleine Fischarten. Aber klar, wir stehen zu unserem schönsten Hobby der Welt. Und es ist auch beliebt. Es gibt rund 150'000 Fischer in dieser Schweiz. Das ist eine grosse Gruppe. Die wirtschaftliche Bedeutung, auch ökonomische Zahlen, die da eine Rolle spielen. Und wir stehen aber auch ganz klar zu der Nutzung. Aber für uns ist auch der Schutz. Wir behandeln beide Themen eigentlich auf Augenhöhe und das müssen wir auch bei vielen anderen politischen Themen genau gleich so umsetzen.
4: Euer Präsident noch zum Schluss ist der Daniel Josic, Ständerat. Ist er ein guter Fischer?
5: Er hat erst gerade den Sachkundennachweis zur Fischerei absolviert, ist also jetzt ein ausgebildeter Fischer und lernt jetzt zu fischen. Und das ist immer toll, zu sehen, wie neue Personen da einen Zugang finden. Und ich bin überzeugt, wenn er mal ein bisschen mehr Zeit hätte, dass er auch mehr am Wasser anzutreffen wäre.
4: Also man kann Präsident sein, ohne zu fischen?
5: Also eben, wie gesagt, er lernt jetzt langsam und kommt da rein. Aber selbstverständlich ist der Direktrat ins Bundeshaus ist viel matchentscheidender für die Spitze von einem Schweizerischen Fischereiverband, als dass man selber aktiver Fischer ist.
4: David Bittner, vielen Dank für das Gespräch.
5: Ganz herzlichen Dank.
2: Das war die Wiederholung des Tagesgesprächs von Mittwoch.
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2: Schön sind Sie bei uns, bei Ihrem Infosender SRF 4 News. Und bei uns geht es jetzt dann gleich weiter mit dem nächsten News Update.

0: Die Nachrichten von SRF um 13:30 mit Patrick Walter. Der Betreiber der Bar Le Constellation in Crans-Montana, Jacques Moretti, sitzt in Untersuchungshaft. Grund ist, dass er seine Frau gewalttätig angegriffen haben soll. Sie soll deswegen im Spital behandelt worden sein. Ob sie dort immer noch in Pflege ist, ist nicht bekannt. Zuerst hat der Genfer Fernsehsender Le Mont Bleu darüber berichtet. RTS, das Radio und Fernsehen der französischsprachigen Schweiz, bestätigt die Meldung. Moretti und seine Frau haben die Bar Le Constellation betrieben, in der vergangenen Silvesternacht ein Feuer ausgebrochen ist. 41 Menschen kamen dabei ums Leben. Gegen sie beide wird darum ermittelt. Die Anwaltskanzlei des Ehepaars bestätigt in einer Mitteilung Ereignisse im Haus der Morettis, ohne Details zu nennen. Diese betreffen ausschließlich deren Privatleben und würden unabhängig von der Brandkatastrophe untersucht. Im US-Bundesstaat Nevada müssen sich Zehntausende Menschen in Sicherheit bringen wegen eines Buschfeuers. Das Feuer breitet sich in der Nähe der Stadt Reno aus. 42.000 Menschen sind aufgefordert, sich in Sicherheit zu bringen, und weitere 45.000 Menschen sollen sich auf eine Evakuierung vorbereiten, so die Behörden. Das Feuer ist am Samstag ausgebrochen. Bislang sind durch den Brand 3 Zivilpersonen und 3 Einsatzkräfte verletzt worden. Und das Feuer sei von Menschen verursacht worden. Weitere Details nannten die Behörden nicht. Zwei weitere Meldungen aus dem Ausland in Kürze. Seit bald einer Woche liegt der norwegische König Harald im Spital. Übers Wochenende hat sich sein Gesundheitszustand verschlechtert. Das teilt das norwegische Königshaus mit. Der 89-Jährige leide an einer bakteriellen Infektion des Blutkreislaufes. Er werde deshalb mit Antibiotika behandelt. Die Situation sei stabil. Ins Spital eingeliefert worden war Harald wegen Komplikationen im Zusammenhang mit einer Form der Blutarmut. Im westafrikanischen Guinea sind mindestens 30 Menschen ums Leben gekommen bei einem Erdrutsch an einer Abfalldeponie in der Hauptstadt Conakry. In der Nacht sei der Abfallberg ins Rutschen gekommen, wegen schwerer Regenfälle, melden die Behörden. Dabei seien mehrere Häuser verschüttet worden. Letzte Woche hatten die Behörden angekündigt, die betroffene Abfalldeponie wegen der drohenden Gefahr zu schließen. Das Wetter: Im Norden wird es trotz Wolken recht sonnig, im Süden nur teilweise sonnig. Gegen Abend ziehen mehr Wolken auf. Die Höchstwerte liegen um 26 Grad. Das waren Nachrichten von Radio SRF. Verantwortlich war Patrick Walter.
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2: Sie sind bei Ihrem Infosender. Am Wochenende hier gibt es jetzt einen Rückblick auf ein paar ausgewählte Themen aus dem Programm von SRF 4 News von letzter Woche. Ja, seit dieser Woche sind in den allermeisten Schweizer Kantonen die langen Sommerferien jetzt vorbei. Und damit wird es auch bei der REGA, bei der Schweizerischen Rettungsflugwacht, wieder etwas ruhiger. Tobias Bühlmann hat Mediensprecher Matthias Gierig gefragt, wie sich denn dieses heißtrockene Wetter in den Ferien bei den Einsatzzahlen bemerkbar gemacht habe.
3: Die REGA-Crews hatten bisher einen sehr intensiven und einsatzreichen Sommer. Man merkt, dass es draußen schön ist, dass es draußen warm ist und dass die Wetterbedingungen sehr gut sind. Wenn das der Fall ist, dann sind in der Regel mehr Leute draußen unterwegs. Und wenn draußen mehr Leute aktiv sind, dann heißt das für unsere Crews in der Regel auch, es gibt etwas mehr Einsätze, als wenn es draußen regnet.
4: Und wie hat sich dieses Mehr bei den Einsätzen denn genau bemerkbar gemacht bei Ihnen? Von welchen Einsätzen gab es tatsächlich mehr?
3: Natürlich sind jetzt die Freizeitaktivitäten sehr groß im Kurs bei den Leuten. Das heißt, die Leute sind jetzt, wenn es draußen schön ist und vor allem, wenn noch Ferienzeit ist, dann sind das ganz klassische Freizeitaktivitäten wie Fahrradfahren oder Wandern, zum Teil dann auch Aktivitäten in etwas höheren Regionen, also im alpinen Gelände schon. Das sind so die Aktivitäten, die dazu führen, dass unsere Crews dann vermehrt vielleicht ein bisschen auf Einsätzen sind.
4: Und wie haben sich konkret die Bergunfälle denn jetzt entwickelt? Gerade in der Höhe war es ja merklich kühler als im sehr heißen Mittelland.
3: Also ich muss da vielleicht ein bisschen ausholen, wenn man die Einsatzzahlen jetzt über das ganze Einsatzspektrum hinweg betrachtet, dann sind wir mehr oder weniger in einem Mittelmaß in einer Region, die mit den letzten Jahren vergleichbar ist. Wenn wir jetzt ganz spezifisch Aktivitäten, die in höheren Regionen stattfinden, also Bergaktivitäten wie zum Beispiel alpine Hochtouren oder Klettersteige oder wirklich Klettern im Gebirge, dann stellen wir schon fest, dass es bei diesen Aktivitäten eine Zunahme von etwa 10% gegeben hat im Vergleich zum selben Zeitraum im letzten Jahr beispielsweise.
4: Aber eben, Sie haben es bereits erwähnt, Berg- und Wanderunfälle, das sind ja nur ein Teil des Rega-Geschäfts. Die Helikopter, die rücken ja oft auch für andere Einsätze aus, zum Beispiel bei medizinischen Notfällen. Wie ist da das Verhältnis der Zahl der Einsätze jetzt zum letzten Jahr?
3: Es ist exakt so, wie Sie sagen. Es sind natürlich dann wirklich akute Krankheitsfälle, die einen Großteil der Rega-Einsätze unserer Helikoptercrews, ich sage mal, verursachen. Das sind immer noch mit Abstand die häufigsten Ursachen für einen Rega-Einsatz. Und die Freizeitaktivitäten, egal ob es jetzt im Sommer das Wandern oder das Bergsteigen ist oder im Winter dann die Skiunfälle auf der Piste, die sorgen dann meist in der Hochsaison für die sogenannten Peaks. Also das kommt dann so wie on top nach. Aber mit Abstand die meisten Rega-Einsätze gab es tatsächlich auch in den vergangenen Wochen, auch in diesem heißen Sommer, wo viel Freizeitsport betrieben wurde, aufgrund von Krankheiten wie Herzinfarkte oder zum Beispiel einen Schlaganfall. Und das sind letztendlich sind ja dann auch Verletzungs- oder Krankheitsmuster, die treten auch auf, wenn es das Wetter nicht so gut ist, wenn es draußen regnet oder kalt ist.
4: Jetzt betreibt ja die Rega neben den Helikoptern für die Rettung aus der Luft auch die Ambulanzjets, mit denen Verletzte oder Erkrankte aus dem Ausland in die Schweiz zurückgeholt werden. Wie hat sich die Zahl der Einsätze hier entwickelt, gerade über die nun zurückliegenden Sommerferien?
3: Also die letzten Wochen waren natürlich mitten in den Sommerferien von Herrn Frau Schweizer. Und das sind ganz klassischerweise natürlich die Wochen, wo auch sehr viele Schweizerinnen und Schweizer im Ausland sich aufhalten und Ferien machen. Das heißt auch für unsere Chat-Crews auf den drei Ambulanz-Chats der Rega, dass absolut Hochbetrieb ist. Es ist aber vergleichbar jetzt mit den letzten Jahren. Da hat jetzt zum Beispiel das schöne Wetter in den letzten Wochen nicht für eine große Änderung gesorgt, weil ins Ausland gehen die Schweizer so oder so in diesen Wochen, auch wenn es jetzt bei uns nicht so schönes Wetter wäre oder wenn es bei uns vielleicht noch besseres Wetter wäre. Also es ist absoluter Hochbetrieb bei den Chats, weil ganz viele Schweizerinnen und Schweizer sind aktuell in den Ferien im Ausland unterwegs.
2: Das sagt Matthias Gehrig, Mediensprecher bei der Schweizerischen Rettungsflugwacht bei der Rega. Wie viele Länder in Europa leidet auch Frankreich in diesem Sommer unter Hitzewellen und auch unter schweren Waldbränden. Und ausgerechnet jetzt in dieser Woche zeigt das Magazin Paris Match Präsident Emmanuel Macron auf einem Jetski vor seiner Ferienresidenz. Das sorgt für Kritik. Es heißt, ja, der Präsident vergnüge sich, während sein Land brenne. Kathrin Hiss hat Frankreich-Korrespondentin Zoe Geissler gefragt, wie groß die Aufregung um diese Bilder ist.
5: Naja, Frankreich ist immer noch stark im Ferienmodus und darum die Aufregung hält sich meiner Meinung nach bislang eher in Grenzen. Dazu kommt, solche Bilder kennt man bereits von Emmanuel Macron. Er wurde also früher während den Sommerferien schon fotografiert, worauf es auch Kritik gab. Dass es nun wieder Kritik gibt, vor allem aus der Opposition, ist also nicht sonderlich überraschend und natürlich haben auch die Medien die Geschichte aufgegriffen. Aber ich würde sagen, es dürfte sich um einen sommerlichen Aufreger handeln mit politischer Symbolik.
6: Die Kritik an diesen Bildern kommt ja vor allem von links. Warum?
5: Genau, besonders scharf hat etwa der Chef der Sozialisten, Olivier Faure, reagiert. Er meinte sinngemäß, Frankreich brenne. Viele Franzosen könnten nicht in die Ferien fahren, während sich der Präsident auf einem Jetski vergnüge. Die Chefin der Grünen, Marine Tondelier, wiederum sprach von einem apokalyptischen Sommer, während sich der Präsident eine Werbereportage gönne. dass gerade die Linken dieses Thema aufgreifen, dürfte meines Erachtens damit zu tun haben, dass die Fotos gleich zwei Themen bildlich zusammenbringen. Und es sind auch die klassischen Angriffspunkte der Linken auf Macron. Das sind die soziale Ungleichheit und die Ökologie. Macron ist ja eben mit trainierten Armen auf einem Jetski zu sehen im Blauen Meer.
6: Dass also die Kritik, die von links kommt, das Rassemblement National hingegen, das zeigt sich eher zurückhaltend. Warum?
5: Ja, warum das Rassemblement National im Großen und Ganzen zurückhaltender reagiert hat, da kann ich eigentlich nur spekulieren. Ein Grund könnte schlicht sein, dass Sommerferien sind, sprich die Politiker und Politikerinnen äußern sich allgemein etwas weniger, sind also weniger in den Medien präsent. Eine Reaktion fand ich dennoch interessant, und zwar hat eine Abgeordnete der Partei, die dazu vom französischen Fernsehen befragt wurde, die Bilder als unangemessen kritisiert. Sie sagte aber auch, dass jeder das Recht auf Ferien hätte. Es könnte also auch eine gewisse Vorsicht eine Rolle spielen beim Rassemblement National. Der Chef der Partei, Jordan Bardella, wurde selbst erst vor wenigen Monaten scharf kritisiert, weil er beim Grand Prix von Monaco fotografiert wurde, während gerade ein Schweigemarsch für die getötete 11-jährige Liana stattfindet. Ihr gewaltsamer Tod hat Frankreich damals schwer erschüttert. Macron nun also zu sehr kritisieren, was er während seiner Ferien macht. Damit würde sich die Partei allenfalls selbst angreifbar machen. Aber eben, das sind Vermutungen.
6: Vom Präsidialamt, vom Élysée-Palast heißt es, die Bilder seien ohne Macrons Zustimmung aufgenommen worden. Sind sie also ein Problem für ihn?
5: Ja, ob die Bildstrecke inszeniert war oder nicht, dazu gibt es in Frankreich Diskussionen, auch weil Macron auf den Fotos, sieht man von der Kritik ab, sportlich und dynamisch wirkt. Aber unabhängig davon, wie die Fotos entstanden sind, sie vermitteln eine Botschaft. Ob die Kritik der Gegner verfängt, die darin das Bild eines abgehobenen Präsidenten sehen, das muss sich zeigen. Also ob ihm diese Fotos wirklich schaden, kann man momentan noch nicht sagen. Dazu kommt seine Beliebtheitswerte sind ohnehin seit längerem im Keller. Gleichzeitig hat Macron selbst in der Vergangenheit immer mal wieder die Bildsprache bewusst genutzt. Denken wir da etwa an die Fotos von Macron in Schwarz-Weiß beim Boxen, wo er sich als sportlichen und dynamischen Präsidenten präsentiert hat. Insofern würde da ein Jetski-fahrender Präsident mit Bizeps passen.
2: Das die Informationen von unserer Frankreich-Korrespondentin Zoe Geissler. Ja, Waldbrände eben in Frankreich, Spanien, Griechenland, aber auch in Deutschland oder Belgien. Das gab's und gibt's in diesem Sommer, aber nicht in der Schweiz. Unser Land blieb in diesem Hitzesommer in Sachen Waldbrand verschont bis jetzt. Warum eigentlich? Das wollte Susanne Stöckel von Boris Pezzati von der Forschungsanstalt für Wald, Schnee und Landschaft wissen.
7: Was jetzt sehr gut in der Schweiz funktioniert, ist wirklich die Vorbeugung und auch die Bereitschaft der Löschkräfte. Und damit man kann eine gute Prävention machen mit den Medien, also die Leute informieren, man kann Feuerverbote herausstellen, aber man kann auch das Bereitschaftsgrad der Löschkräfte einrichten und dann sind sie wirklich parat, sobald eine Meldung kommt, sofort zu intervenieren, damit eben der Brand kleiner bleibt.
8: Was würden Sie denn allgemein sagen in der Schweiz? Ist das diese Vorbereitungsarbeit, dass wir hierzulande diesen Hitzesommer von Waldbränden verschont blieben? Oder ist das auch ein Teil Glück oder eben vor allem die Prävention? Was ist Ihr Urteil?
7: Also es gibt immer beide Sachen. Ich finde, die Vorbereitung war sehr gut. Also es gibt Kantone, die schon geübter sind, mit der Waldbrandthematik sich zu befassen, wie Kanton Tessin, wie Kanton Graubünden und Wallis. Nördlich der Alpen, die Kantone waren ein bisschen weniger vorbereitet. Bis, ich würde sagen, 2003, man hat gemerkt, auch nördlich der Alpen, das kann auch ein Thema werden. Und seitdem haben sich die Kantone wirklich damit befasst, zusammen auch mit der Hilfe vom Bundesamt für Umwelt, von BAFU. Und dieses Jahr, es hat wirklich sehr gut geklappt mit der Einschätzung der Gefahr, mit der Feuerverbote, mit der Bereitschaft, der Löschkräfte. Das heißt, dass es nichts Größeres passiert ist, ist sicher ein Resultat der guten Vorbereitung. Aber natürlich, man kann mit der Prävention nie alle Waldbrände vorbeugen. Das heißt, es gibt immer eine Möglichkeit, das geht über auch technische Anlagen, über Blitzschlagbrände. Das heißt, ich würde sagen, die Vorbereitung war sehr gut, aber es braucht dann auch immer ein bisschen Glück, dass nicht etwas Größeres passiert.
8: Jetzt sehen wir aktuell auch großflächige Brände in Deutschland und in Belgien. Was macht die Schweiz anders als andere Länder in Sachen Waldbrand?
7: Also natürlich diese Gegend, die normalerweise von den Waldbränden mehr verschont sind, die mehr temperiert sind, wenn es trocken wird, da steht wirklich sehr viel Brandgut dann zur Verfügung für den Feuer. Und das ist, was wir auch jetzt auch mehr in Nordeuropa sehen. In der Schweiz besteht auch diese Gefahr, weil wir haben auch durchgehende Waldflächen, besonders auch auf steile Hänge. Und das heißt, dort muss man wirklich eine sehr gute Prävention, weil einmal, dass ein Brand entsteht im Talboden, der sich über eine Bergflanke entwickelt, das ist sehr schwierig, das zu kontrollieren. Und wenn es dann in der Krone geht, das ist, würde ich sagen, fast unmöglich. Aber diese steile Topografie bietet dann auch zwei Vorteile. Einens, dass die meisten Brände weg von den Siedlungen gehen. Das heißt, auch Schaden zu Infrastrukturen oder Dörfer sind nicht so üblich in der Schweiz. Und die zweite ist, dass wenn man oben an der Bergkante kommt, dann es gibt auch so die Alpweiden und normalerweise dort kann der Brand auch kontrolliert werden. Die Tatsache, dass dieses Jahr nicht gebrannt hat in der Schweiz, ist eben auch zum Teil auch Glück, weil wenn eben ein Brand im Talboden entsteht, entlang dieser steilen Hänge, das ist sehr schwierig, diese Brände dann einzuhalten.
8: Gibt es dennoch etwas, wo Sie sagen würden, da können andere Länder vielleicht doch noch was von der Schweiz lernen oder was vielleicht derzeit schon vollzogen wird, wo man eben sein Know-how an andere Länder weitergibt?
7: Also ich würde sagen, die Schweiz ist nicht ein Land, wo es am meisten brennt oder am häufigsten. Wenn wir in Richtung Mittelmeer schauen, dort gibt es auch eine andere Waldbrandhäufigkeit und Ausmaß. Und wir lernen auch sehr viel von diesen Ländern. Also wenn wir auch das Beispiel vom Kanton Tessin nehmen, sie sind schon ein Kanton, das innerhalb der Schweiz sehr viel Erfahrung hat, aber die bilden sich immer ständig aus, auch mit den Kollegen und den Experten aus dem Mittelmeergebiet. Das heißt, die Tatsache, dass zum Beispiel im Tessin die Problematik ziemlich gut unter Kontrolle ist, heißt nicht, dass die Waldbrandgefahr nicht steigt. Also die Gefahr, meteorologisch bedingt, steigt schon. Und das heißt, auch die Leute, die Förster, die Löschkräfte müssen immer am nächsten Stand sein und sich verbessern, damit dieses Phänomen unter Kontrolle bleibt.
2: Das sagt Boris Pezzatti vom WSL, das ist die Forschungsanstalt für Wald, Schnee und Landschaft. Jetzt passiert, was man schon länger erwartet hat. Ab nächster Woche zeigt ChatGPT auch in Europa und in der Schweiz in der Gratis-Version Werbung. Also das, was wir von Google oder Social-Media-Plattformen schon lange kennen. Aber wie genau wird diese Werbung in ein Gespräch mit ChatGPT eingeflochten? Das wollte Peter Hanselmann von SRF Digitalredaktor Guido Berger wissen.
9: Also genau nicht eingeflochten, einfach so mittendrin in den Antworten des Chatbots, sondern klar abgetrennt von dem Dialog, den ich da führe mit dem Chatbot. Also in der App beispielsweise, da wird so im unteren Drittel des Bildschirms wird dann die Werbung eingeblendet und ist auch klar als solche markiert. Hat aber natürlich einen direkten Zusammenhang zu dem Gespräch, das ich mit dem Chatbot führe. Also so als ein Beispiel, ich diskutiere mit ChatGPT, was ich heute zum Znacht kochen soll und dann schlägt ChatGPT mir ein Rezept vor und dann würde jetzt im unteren Drittel der App so ein Fenster nach oben fahren und dort drin würden dann zum Beispiel passende Sonderangebote eines Grossverteilers angezeigt zu einer Zutat, die da im Rezept erwähnt wurde.
10: Ah, und dann weiß denn der Grossverteiler, der die Werbung auch schaltet, dass ich mit ChatGPT eben über dieses Rezept und dann so über seine Angebote spreche?
9: Nein, das soll nicht passieren. Also der Hersteller OpenAI verspricht, dass sie klar zwischen den Chats und der Werbung trennen, also dass keine Information aus meinem Chat zu den Werbetreibenden fließen soll, sondern wer eine Anzeige schaltet, wie jetzt im Beispiel dieser Großverteiler, gibt an, in welchem Kontext diese Anzeige am ehesten Sinn machen würde. Jetzt wieder beim Beispiel, wenn jemand nach Rezeptvorschlägen fragt. Und das System von OpenAI schaut dann, welche Anzeigen passen zu diesem Gespräch, das ich gerade führe mit dem Chatbot, und auch welche Anzeigen passen zu der Person bzw. dem, was ChatGPT über mich weiß. Und dann wählt es eine passende Anzeige aus. Also ähnlich wie das eigentlich auch bei der Google-Suche oder bei Instagram ist, der Anbieter hier OpenAI hat ein Profil von mir, weiß viele Dinge über ich, was ich jetzt gerade tue, und sucht dann in so einem großen Pool von Anzeigen diejenigen heraus, die zu mir passen könnten.
10: Und warum macht ChatGPT das?
9: Also es ist schon sehr lange klar, dass sie das machen müssen, weil so die reinen Bezahlmodelle, also dass man eine Dienstleistung kriegt gegen ein Abonnement, die haben es nach wie vor sehr schwer. Gratisdienste mit Werbung, das ist nach wie vor das wichtigste Geschäftsmodell vom Internet. Und OpenAI verdient einfach lange nicht, was sie ausgeben. Infrastruktur und Betrieb ist enorm teuer und die Mehrheit der Nutzerinnen und Nutzer nutzt auch den Gratisdienst. Also die Abonnenten und die Firmen Kunden, die generieren einfach nicht genug Umsatz. Und deshalb hofft man jetzt auf sehr, sehr viel Geld. So zum Vergleich, Meta macht mit Werbung 600 Millionen pro Tag Umsatz. Also es geht um wirklich viel, viel Geld, das man potenziell machen kann mit Werbung. Und auch hier muss man sagen, das Potenzial ist wahrscheinlich groß, weil wir eben so persönliche Gespräche mit diesen Chatbots führen, weil das Profil, das man auf diesen Gesprächen aufbauen kann, deshalb auch möglicherweise sehr persönlich, sehr präzise ist und entsprechend attraktiv für Werbetreibende. Also OpenAI hofft, dass diese Anzeigen entsprechend lukrativ sind.
10: Sie sagen es, entsprechend attraktiv für Werbetreibende. Könnte das aber nicht auch nach hinten losgehen für OpenAI, wenn jetzt dieser Dienst, der gratis ist, der bis jetzt werbefrei ist, wenn da auf einmal Werbung aufploppt, dass dann halt Nutzerinnen und Nutzer auf andere Chatbots ausweichen?
9: Da würde ich jetzt eigentlich nur, wenn überhaupt, eine kurzfristige Bewegung erwarten. Einfach weil wir diese Art von Logik, weil wir uns das gewohnt sind von vielen anderen Diensten, die ebenso funktionieren, und weil die direkten Konkurrenten, also KI-Chatbots, die heute noch ohne Werbung auskommen, die werden wahrscheinlich bald auch Werbung schalten, wenn OpenAI das jetzt einführt. Ich glaube, die Probleme, die OpenAI bekommen könnte, sind eher anderer Art. Wenn man schaut, was Google in diesem Bereich schon alles erlebt hat, die können ein Lied davon singen, wie schwierig es ist, Werbung und Inhalte sauber zu trennen. Die streiten sich gefühlt ständig mit Wettbewerbshütern der EU zum Beispiel, um eben sicherzustellen, dass die Werbung den Inhalt nicht beeinflusst. Und bei einem Chat ist dieses Vertrauen natürlich ganz wichtig, weil so der Verdacht entsteht, dass die Antworten des Chatbots von Werbenden beeinflusst sein könnte, dann ist das ein schlechter Eindruck, der entstehen könnte. Also so das Beispiel, dass mir dieses Rezept nur vorgeschlagen wurde, weil ein Großverteiler eine entsprechende Zutat in einer Sonderaktion loswerden will und eben nicht ein anderes Rezept vorgeschlagen würde, das wäre dann schlecht. Das könnte Nutzer vergraulen, aber eben auch zu so Verfahren mit Wettbewerbshütern führen. Aber ich würde sagen, dass diese Aussicht auf diese Millionen und Milliarden von Werbegeldern, die ist so verlockend, dass OpenAI dieses Risiko eingehen muss.
2: Das sagt SRF-Digitalredaktor Guido Berger zur Werbung, die ab nächster Woche bei ChatGPT angezeigt wird. Und jetzt kommen wir noch zu einem royalen Comeback, mit dem wohl die wenigsten gerechnet haben. Prinz Harry, seine Frau Meghan und ihre zwei Kinder kehren zurück nach Großbritannien. Vor 6 Jahren sind Harry und Meghan von London weg nach Kalifornien in die USA gezogen und das Verhältnis zu Harrys Vater, zu König Charles, das war angespannt. Und das Zerwürfnis zwischen den beiden hat immer wieder für Schlagzeilen gesorgt. Jetzt aber eben zieht es Harry und Meghan also wieder zurück. Was bedeutet das für das britische Königshaus? Das wollte Raphael Günther von Großbritannien-Korrespondentin Fiona Endres wissen.
11: Also ganz wichtig zu verstehen in diesem Kontext ist, dass Harry und Meghan sehr stark polarisieren in Großbritannien. Das sieht man ja auch in der britischen Presse. Es gibt also sicher Leute, die es positiv sehen, diese Rückkehr, nämlich weil die Familie wieder vereint ist und auch damit König Charles seine Enkelkinder mehr sehen kann. Es gibt also durchaus auch positive Reaktionen und das kann auch gut sein für die Reputation des Königshauses. Aber es gibt auch sehr viele negative Rückmeldungen. Viele deuten diese Rückkehr nun als Affront für Harrys Bruder William, den Thronfolger, und zwar, weil diese schon seit sehr langem zusammen verstritten sind. Und Harry und Meghan, sie haben beide sehr schlechte Werte bei den Umfragen. Es gibt ja diese Umfragen über die Beliebtheit der einzelnen Royals in Großbritannien. Und über die Hälfte der Britinnen und Briten sind ihnen gegenüber negativ eingestellt. Das ist ein großer Kontrast zum älteren Bruder und Thronfolger William und seiner Frau Kate. Dort haben 75% der britischen Bevölkerung gesagt, sie sind dem Paar gegenüber positiv eingestellt. Wichtig ist aber auch, Harry und Meghan werden als Privatpersonen zurückkehren. Sie werden ihre königlichen Verpflichtungen nicht wieder annehmen. Und von daher ist es vielleicht für die Familie ein wichtiger Schritt. Für die Institution aber ändert sich mit der Rückkehr nicht sehr viel.
12: Jetzt für uns, wir hier aus der Schweiz, wir beobachten das ja vor allem. Es ist irgendwie ein royales Spektakel, das sich da abspielt. Ein Familienstreit, den es gegeben hat. Ist diese ganze Episode, dieser ganze Streit für Großbritannien eigentlich mehr?
11: Mit der Rückkehr gibt es sicher auch einige Fragen, die über dieses Spektakel hinausreichen. Die größte dieser Fragen ist die Frage nach der Sicherheit beziehungsweise die Finanzierung der Sicherheitsleistungen, die Harry für seine Familie fordert. Er hat in der Vergangenheit sich sehr laut darüber beklagt, dass diese nicht von Großbritannien übernommen werden und hat sich auch rechtlich dafür eingesetzt. Und eigentlich hat er auch die Rückkehr nach Großbritannien ausgeschlossen, eben weil er fand, die Sicherheit der Familie sei nicht garantiert. Und das scheint sich nun geändert zu haben. Und die Frage ist, warum wird diese Sicherheit nun doch bezahlt und wie viel kostet das oder kommt er trotzdem zurück? Da gibt es sicher auch einige Fragen, die in Großbritannien auch Menschen beschäftigen werden, die sich nicht so sehr für das königliche Spektakel interessieren.
12: Das Königshaus, das steht ja aktuell stark unter Beschuss, auch wegen der Causa Andrew, der Bruder des Königs, der seinen Prinzentitel abgeben musste, wegen seiner Nähe zu Jeffrey Epstein. Wenn jetzt es in diesem Bereich jetzt mit Meghan und Harry vielleicht etwas vorwärts geht, heißt das, es gibt auch vielleicht etwas Erleichterung fürs Königshaus?
11: Nun ja, es ist ja so, dass es seit eh und je über das Königshaus einerseits positive Nachrichten gibt, aber auch negative Nachrichten. Das hängt sicher auch mit der Faszination dieser Institution zusammen, dem Prunk und den Zeremonien, die viele Menschen begeistern und der auch ziemlich schön anzusehen ist. Aber eben, es gibt auch die negative Seite. Skandale gehören zur britischen Königsfamilie. Und dieses ambivalente Verhältnis ist für die Britinnen und Briten auch wichtig. Man will keine langweilige Königsfamilie, sondern eine, über die man auch reden kann und über die man sich auch unterhalten kann. Und die heftigen Vorwürfe gegen Andrew und seine Epstein-Verbindungen, die haben der Königsfamilie kürzlich sicher stark geschadet. Es ist für den Palast nun sicher eine Erleichterung, mal eine positive Nachricht

0: Grünen oder von den Rechtspopulisten Reform UK, dass die am kritischsten sind gegenüber der Königsfamilie.
1: Das sagt SRF Großbritannien-Korrespondentin Fiona Endres. Kommt es jetzt also zur Versöhnung zwischen Harry, Meghan und dem Königshaus? Einschätzungen dazu gibt es von einer Royal-Expertin, und zwar in der Donnerstagsfolge unseres Podcasts News Plus. 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Hier bei Ihrem Infosender geht's jetzt weiter mit den aktuellsten Nachrichten.

Die Nachrichten von SRF um 2 mit Patrick Walter. Der Betreiber der Bar Le Constellation in Crans-Montana, Jacques Moretti, sitzt in Untersuchungshaft. Grund ist, dass er seine Frau gewalttätig angegriffen haben soll. Sie soll deswegen im Spital behandelt worden sein. Ob sie dort immer noch in Pflege ist, ist nicht bekannt. Zuerst hat der Genfer Fernsehsender Le Mont Bleu darüber berichtet. RTS, das Radio und Fernsehen der französischsprachigen Schweiz, bestätigt die Meldung. Moretti und seine Frau haben die Bar Le Constellation betrieben, in der vergangenen Silvesternacht ein Feuer ausgebrochen ist. 41 Menschen kamen dabei ums Leben, gegen sie beide wird darum ermittelt. Die Anwaltskanzlei des Ehepaars bestätigt in einer Mitteilung Ereignisse im Haus der Morettis, ohne Details zu nennen. Diese betreffen ausschließlich deren Privatleben und würden unabhängig von der Brandkatastrophe untersucht. Ins Ausland, zwischen Israel und Syrien hat ein hochrangiges Treffen stattgefunden, offenbar um Spannungen zwischen den beiden Ländern abzubauen. Das meldet die staatliche syrische Nachrichtenagentur SANA unter Berufung auf eine Quelle im Außendepartement. Auch israelische Medien berichten über die Gespräche in Jordanien. Vor Ort gewesen sei unter anderem der syrische Außenminister sowie der Chef des israelischen Geheimdienstes Mossad. Seit dem Sturz des syrischen Diktators Bashar al-Assad vor gut anderthalb Jahren hat Israel seine militärischen Aktivitäten in Syrien verstärkt und beispielsweise laut eigenen Angaben mit Luftangriffen Waffenlager von Extremisten zerstört. Vor einer knappen Woche sorgte ein israelischer Luftangriff auf einen Militärflugplatz in Syrien für zusätzliche Spannungen. Damaskus sprach von einer Verletzung der syrischen Souveränität. Seit 1948 befinden sich Syrien und Israel offiziell im Kriegszustand. Zwei weitere Meldungen aus dem Ausland in Kürze. Im US-Bundesstaat Nevada müssen sich Zehntausende Menschen in Sicherheit bringen wegen eines Buschfeuers. Das Feuer breitet sich in der Nähe der Stadt Reno aus. 42'000 Menschen sind aufgefordert, sich in Sicherheit zu bringen. Und weitere 45'000 Menschen sollen sich auf eine Evakuierung vorbereiten, so die Behörden. Bisher sind durch den Brand 3 Zivilpersonen und 3 Einsatzkräfte verletzt worden. Seit bald einer Woche liegt der norwegische König Harald im Spital. Übers Wochenende hat sich sein Gesundheitszustand verschlechtert. Das teilt das norwegische Königshaus mit. Der 89-Jährige leidet an einer bakteriellen Infektion des Blutkreislaufs. Er werde deshalb mit Antibiotika behandelt. Die Situation sei stabil. Ins Spital eingeliefert worden war Harald wegen Komplikationen im Zusammenhang mit einer Form der Blutarmut. Das Wetter noch. Im Norden wird es trotz Wolken recht sonnig, im Süden nur